0: guten Schotterweg fahren, machen wir sie am Auto fest. Geht doch. So ungefähr. Fahren wir los.
1: Jetzt sind es nur noch
0: 15 Stunden.
1: Heute Nacht sollten wir es aber nicht mehr bis nach Grozny schaffen. Daran hinderte uns der türkische kalmückische Sand, den wir eigentlich frohen Mutes und mit dem Fahrtwind im Haar durchqueren wollten. Doch Kalmykien hatte da andere Pläne.

0: маленький.
1: Eine kleine Viehfliege.
2: Bitte nicht.
1: Eine große Margot und eine kleine Viehfliege. Sie ist irgendwo unter dir.
2: Wo? Verschwinde!
1: Immer wieder witzig. Schau mal, die Jungs da machen Urlaub mit Stil. Margot, kennst du das Sprichwort? Was für Margot gut ist, ist des Schafes tot? Los, gehen wir zu den Jungs.
2: Du hast doch gesagt, wir dürfen nicht zu ihnen.
1: Du darfst vielleicht nicht. Ich schon.
2: Na, dann gehen wir. Hier ist Baden verboten, aber nicht für jeder.
1: Warum? Wenn die Schafe schwimmen dürfen, darf ich als Hornochse doch auch. Halt mal die Kamera.
2: Was?
1: Ich brauche echt eine neue Co-Moderatorin. Schau mal, das ist ein kleines Fohlen.
2: Kein Fohlen.
1: Dann eben Lamm. Margot, wir gehen. Sie haben jetzt Angst vor dir. Hast du was gesagt? Hört sich nach dir an. Hast du eine neue Sprache gelernt? Lass uns gehen. Weißt du noch, dass wir nach Tschetschenien fahren?
2: Und hier ging alles schief.
1: Alle vier Räder drehen sich, aber es passiert nichts. Wer hätte das gedacht?
2: Jetzt haben wir den Salat. Los, mach!

0: Bleib beim Auto. Ich suche einen Traktor. Ich wollte hier wenden und jetzt steckt das Auto im Sumpf fest. Alle vier Räder drehen sich, aber es bewegt sich kein Stück.
1: Da kommt Hilfe.
0: Ich kann doch nichts dafür. Wer wollte denn zum Schilf fahren?
1: Ach, Ilja.
0: Soll ich dich daran erinnern, warum wir jetzt hier sind?
1: Na, warum denn? Sag schon, warum denn?
0: Du wolltest unbedingt in den Schilf fahren.
1: Warum musstest du auch auf mich hören? Die Schafe sind schuld. Wegen ihr sind wir überhaupt hier runtergefahren.
0: Dann können wir uns auch gleich den Schafen anschließen.
2: Hier jetzt nach unten.
0: Er kommt mit einem Kamaz-Laster. Es ist ein Dreiachser, aber nur zwei der Achsen funktionieren. Er wird jetzt versuchen, im Rückwärtsgang herunterzufahren und dann versucht er, uns rauszuziehen. Wenn der Kamaz auch noch stecken bleibt, dann wäre die Komödie perfekt.
1: Der Kamaz wird uns nicht retten können.
0: Schmeckt's?
1: Ja. Wir stecken fest. Dieser Kamaz sollte uns jetzt rausholen und steckt nun auch fest.
0: Im Vergleich zu diesem Kamaz stecken wir gar nicht fest.
1: Wir sollten Hilfe holen. Man hat uns gesagt, das nennt man Salanchak. Das ist Salzboden. Wenn man einmal reinfährt, kommt man nie wieder raus.
0: Margot, das wissen wir schon.
2: Mehr rumbuddeln bringt nichts.
0: Ja?
2: Wenn du gleich Gas gibst, sinkst du nur noch tiefer ein.
1: Ja, los! Vielen Dank.
0: Hier, meine Hand zum Vergleich. Jetzt warten wir, bis Sanja es auch rausschafft. Wäre sonst unhöflich. Aber so ein Ding sollten wir uns zulegen.
1: Ja.
0: Direkt im nächsten Geschäft. Siehst gut aus damit.
1: Wir sind rausgekommen, da kam Mass aber nicht.
2: Das reicht.
1: Legt einen Stein drunter?
2: Einen Balken.
1: Einen Balken?
2: Um das Vorderteil anzuheben.

0: Wir warten, bis Verstärkung kommt. Kommt jetzt noch ein Kamaz?
1: Genauso ein Kamaz wie bei Alexander, nur mit Allradantrieb. Dann ziehen wir den ersten Kamaz mit einem Abschleppseil raus.
0: Da kommt er, der potenzielle Retter in Not.

0: Ich habe mir große Sorgen gemacht. Ich dachte schon, wir müssen hier übernachten.
1: Endlich. Fahren wir.
0: Sieht nicht so aus, als kämen wir heute noch in Grozny an.
1: Wohl kaum.
0: Bis dahin sind es noch 9 Stunden Fahrt. Oder weniger?
1: Mehr sogar.
0: Mehr?
1: Circa 9 Stunden.
0: In 9 Stunden schaffen wir das nicht. Wir sind noch nicht einmal in Elista.
1: Heute übernachten wir irgendwo unterwegs und kommen dann morgen an.
0: Sieht ganz danach aus. Wir haben vergessen, Wasser zu kaufen.
1: Reicht jetzt mit der Musik.
0: Bis Grozny City haben wir es nicht geschafft. Also übernachten wir im Hotel Bon Voyage.
1: Hotel ist etwas übertrieben.
0: Geht schon. Fertig?
1: Ja.
0: Auf geht's. Tschüss, Kleiner.
1: Hier, zeig, wie spät es ist.
0: Ist nicht so früh.
1: Nicht zu früh, nicht zu spät. Ja, nicht zu spät.
0: Weder zu früh noch zu spät.

Natürlich hatten wir es eilig, nach Tschetschenien zu kommen. Schließlich wollten wir die Menschen, die wir dort treffen sollten, nicht warten lassen. Aber wir mussten einfach ein wenig in der kalmückischen Steppe Halt machen und die faszinierende Landschaft genießen, die geradezu außerirdisch wirkte. Wir hatten nicht gedacht, dass die endlosen Weiten der Steppe unter dem strahlenblauen Himmel so wunderschön sein können.

0: Am Ende schafften wir es doch noch bis nach Tschetschenien. Hier erwartet uns eine ganz andere Welt. Es war, als würde man ein ganz anderes Land betreten, mit seinen eigenen Landschaften und seiner eigenen Kultur. Nur die Sprache ist erstaunlicherweise dieselbe. Für einen Abstecher nach Grozny fehlte uns die Zeit, also fuhren wir direkt nach Gudermes, wo man uns bereits bei Chaborsk erwartete. Hier werden blitzschnelle Geländefahrzeuge hergestellt, Ungetümer aus Metall in allen Größen und Farben. Wir konnten es kaum erwarten, damit eine Spritztour zu unternehmen, aber zuerst machten wir Bekanntschaft mit dem Direktor von Chaborsk.
1: Alexander, ich grüße Sie.
2: Guten Tag.
0: Guten Tag.
1: Guten Tag.
3: Guten Tag.
1: Endlich haben wir es hierher geschafft. Zuerst eine kurze Frage. Wie wird der Markenname richtig ausgesprochen?
2: Chaborsk.
1: Was bedeutet das?
2: Es ist eine Kombination aus zwei Worten. Char bedeutet Bär, Bors heißt Wolf. Dieses Fahrzeug vereint in sich die Kraft des Bären und die Geschicklichkeit des Wolfs.
1: Gab es bereits ähnliche Buggys aus russischer Produktion?
2: Es gibt recht viele ähnliche Fahrzeuge aus russischer Produktion, aber nicht in Serienproduktion. Wir stellen diese Fahrzeuge in Serie her. Sie sind alle zertifiziert. Die Lizenzproduktion ist auch schon angelaufen.
0: Verkaufen Sie auch ins Ausland?
2: Wir verkaufen auch ins Ausland. Wir haben einen Kaufvertrag mit einem Kleinunternehmen aus Südostasien abgeschlossen. Bisher haben wir bereits 4 Fahrzeuge dorthin verkauft. Das waren allerdings Rechtslenker. In Zukunft?
0: In welches Land könnte das wohl sein?
2: Thailand.
0: Was macht diese Buggy so besonders?
2: Dieses Fahrzeug zeichnet sich in erster Linie durch seine Federung aus. Es hat sehr viel Federweg. Vorne beträgt der Federweg 450 mm. Wer einen Jeep hat, weiß bestimmt, dass ein Federweg von 200 bis 250 mm hervorragend ist. Mit so einem Jeep kommt man überall durch. Bei der Federung hinten sind es 350 mm.
1: Ist das unsere Federung, also eine russische?
2: Das ist nicht einfach nur eine russische Federung, das ist unsere. Wir haben sie selbst entwickelt und stellen sie selbst her. Die Federn und die Stoßdämpfer werden extra für uns nach unseren Anforderungsspezifikationen hergestellt.
1: Hat es Handschaltung, damit man richtig Spaß haben kann?
0: So viele Fragen.
2: Ja, auf jeden Fall.
3: Der Vorteil des Hinterantriebs bei diesem Fahrzeug ist, dass es dadurch jedes noch so unebene Gelände mit hoher Geschwindigkeit bewältigen kann.
0: Schauen wir uns an, welche Modelle es noch gibt. Die sind alle so schön neu und blank poliert.
2: Dieses Fahrzeug hier ist eine Sonderanfertigung für einen bestimmten Kunden. Wenn nichts dazwischen kommt, fährt er morgen vorbei und holt es ab. Wir werden oft gefragt, wo wir die Fensterscheibe hernehmen. Wir stellen sie selber her.
0: Russische Produktion?
2: Ja, wir produzieren alles selbst.
0: Auch die Technologie?
2: Die Technologie, die Konstrukteure, die Arbeiter, alles von hier. Wie ich schon gesagt habe, und falls ich das noch nicht getan habe, sage ich es gern noch einmal. Die einzigen importierten Bauteile an diesem Fahrzeug sind die Autoleuchten und die Gummireifen.
1: Wie viel kostet Ihre Schöpfung?
2: Ab 2 Millionen Rubel.
0: Schau mal, wie schön das hier ist. Ein kleines, blaues und bestimmt blitzschnelles Ding. Ich würde mir so eins kaufen.
1: Mir gefällt das rote besser.
0: Wie viel kostet das?
2: Auch etwa 2 Millionen. Das ist ein perfektes Frauenauto.
0: Darf ich mich reinsetzen?
2: Natürlich.
0: Und gleich wegfahren?
1: Kannst du. Fahr.
2: Weil das alle wollen, füllen wir nie mehr als 5 Liter in den Tank.
1: Die Schlüssel lasst ihr auch nicht stecken und die Spiegel nehmt ihr auch ab, richtig? Wird es mit einem Zündschlüssel gestartet?
2: Ja.
0: Das Auto da drüben ist natürlich toll, aber unbequem. Das hier ist richtig bequem.
2: Das da drüben ist ein Sportwagen, aber das hier, ja.
0: Das hier ist richtig klasse.
1: Okay, steig aus. Sehen wir uns jetzt das Ungetüm da drüben an.
0: Ungetüm?
1: Ja. Dieses Ungetüm hier. Ich setze mich gleich rein.
0: Ja, okay. Ist es bequem?
1: Ja, doch schon.
0: Das hier hat auch ein interessantes Design. Hier ist alles durchdacht.
3: Über das Design kann ich leider nichts sagen. Als es Zeit war, das Fahrzeug Probe zu fahren, wurden all diese Hohlräume zum Problem. Zum Beispiel beim Ein- und Aussteigen.
0: Kann man dabei hinfallen?
3: Im Notfall ist es nicht sehr praktisch. Vorne geht das noch.
0: Aber schön ist es.
3: Aber hinten ist es in der Hinsicht noch unpraktischer. Deswegen haben wir bei den neueren Fahrzeugen die Öffnungen an die Einstiegshöhe angeglichen, damit da niemand mit einem Bein hängen bleibt und selbst jemand mit Koordinationsschwierigkeiten problemlos ein- und aussteigen kann.
0: Wie sieht's bei dir mit der Koordination aus?
1: Nicht so gut. Ist das ein Fall von Rom, wurde nicht an einem Tag erbaut?
3: Grob gesagt, ja.
1: Sieht aber cool aus.
3: Es sieht cool aus, das will ich nicht bestreiten. Aber ein Fahrzeug muss auch praktisch in seiner Handhabung sein.
1: Das ist eher nebensächlich.
3: Kommt drauf an.
0: Da hast du es. So, geschafft. Was ist das hier? Ist das ein Mondfahrzeug?
2: Nicht ganz. Wenn wir uns einmal an unsere Kindheit erinnern.
0: Ah, ein Schneemobil.
2: Wir alle erinnern uns noch an unsere Kindheit, richtig? Was glaubt ihr, wie heißt dieses Fahrzeug?
0: Wie?
2: Umka.
0: Umka?
2: Der Bär aus dem Zeichentrickfilm.
0: Sieht ihm sehr ähnlich.
2: Das ist ein Schneemobil. Beachtet nicht die Rollen, auf denen er steht. Diese Rollbretter sind nur dazu da, um es in der Werkhalle einfacher bewegen zu können. Einer unserer Spezialisten hat es damit sogar geschafft, auf festgefahrenem Schnee eine Geschwindigkeit von 92 km/h zu erreichen.
1: Arbeitet er noch hier? Ist er wohl auf?
2: Ja, er arbeitet noch hier.
1: Versteckt er sich?
2: Aber nein.
0: Mir gefällt es. Ich will beide haben.
1: Margot, das ist kein Problem.
0: Warum funktioniert das nicht?
2: Hier ist alles so eingestellt, damit man nicht daran herumspielen kann und der Akku nicht aufgebraucht wird. Der Akku ist abgeschaltet.
0: Wie sieht's mit deiner Spritztour aus?
2: Klar.
1: Deswegen sind wir überhaupt hergekommen.
2: Das ist schon klar. Das ganze Gespräch zielte genau darauf ab, nicht wahr?
1: Es wird Zeit, die Shorts aufzumotzen. Machen wir sie richtig teuer.

0: Wie war's?
1: Margot, du solltest mal dein Gesicht sehen.
0: Okay, fahren wir weiter.
2: Ha ha ha ha!

0: Habt ihr gesehen, wie die Shorts weggeflogen sind? Die Shorts hat's richtig hinausgeschleudert und weg waren sie. Wenn sich der Staub legt, gehen wir die Shorts suchen. Wie fühlst du dich?
1: Gut, mir geht's gut.
2: Wo sind diese Jeans?
0: Sie sind irgendwo dorthin geflogen. Dorthin. Da sind sie, Marco. Da sind sie.
2: Das Seil ist gerissen.
1: Das Drahtseil ist gerissen? Gibt's doch gar nicht.
0: Was soll das? Ich habe extra ein Stahlseil benutzt. Die sehen immer noch aus wie neu.
1: Naja, hier ein bisschen.
0: Binden wir sie nochmal fest. Irgendwas müssen wir machen. Ein paar schlaue Leute haben gesagt, wir sollten Steine da reinstecken.
1: Das wird der Hammer. Das reicht.
0: So, hier rein. Schauen wir mal, was passiert.

0: Glas?
1: Man hat mir gesagt, ich soll besser nichts sagen.
2: Wache, hast du mit der Dame eine Extremfahrt gemacht?

0: vor, wie viel die jetzt wert sind. Was ist passiert?
1: Nee, ich sag lieber nichts.
0: Seid ihr vom Weg abgekommen? Seid ihr gegen einen Baum geknallt? Was war denn?
1: Später. Ist die Balenciaga-Importsubstitution geglückt?
0: Balenciaga, ja.
1: Hat's geklappt?
0: Einen Ersatz für Balenciaga haben wir jetzt auch.
1: Also hinten ist das etwas übertrieben, wobei... Aber vorne sieht das echt irre aus.
0: Was heißt hier übertrieben? Ist genau richtig.
1: Du musst sie noch anprobieren.
0: Lass das mal später machen. Das legst du jetzt mal auf ein Regal und dann sind das direkt mal $850.
1: Bist du zufrieden mit deiner Importsubstitution?
0: Importsubstituiert. Fährst du mit?

0: So, das reicht.
1: Ja.
0: Lebst du noch?
1: Ja.
0: Dieser Drift war doch ein Kinderspiel, oder?
1: Jespresso war ein voller Erfolg und Chabos haben wir zusammen mit seinem tollen Team von nun an in unsere adrenalinbegierigen Herzen geschlossen. Tschetschenien hat uns mit offenen Armen willkommen geheißen. Erschöpft, aber zufrieden, brachen wir endlich nach Grozny auf.

0: Farid war der Erste, der sich persönlich und so beharrlich für die Wiederbelebung des Tatarenpferdes einsetzte. Man könnte es tatsächlich als ein Wunder bezeichnen. Mit fast nichts fingen wir an.
1: Als es noch keine Touristen gab, sagte er immer wieder: Kommt schon, unterstützt mich. Aber die Leute glaubten nicht wirklich daran. Also hat er alles allein gemacht. All die Arbeit und das viele Schleppen.
2: Egal, wie unrealistisch es erscheinen mag, wir werden unser Bestes geben, um es fertigzustellen.
0: Dieses Fest, das Kochakan, ist für unser Volk sehr wichtig. Wir haben es wiederbelebt. Daran hatte niemand gearbeitet.
3: Die Kinderadmiralität von Mari L. Das ist eine komplette Armada. Wenn wir sie alle gleichzeitig zu Wasser lassen würden, wäre das ein ziemliches Spektakel. Wir wollen nicht aus jedem Kind einen Seemann oder Binnenschiffer machen. Es geht nur darum, dass sie zu guten Kindern werden. Als nächstes wollen wir ein Kosnaya-Boot bauen, basierend auf alten Aufzeichnungen. Wir haben viele Träume. Wir geben unser Bestes, um unsere Träume zu verwirklichen.
4: Der Tag des Sieges ist Russlands wichtigster und heiligster Nationalfeiertag. Vor 80 Jahren, nach dem Sieg über Nazi-Deutschland, marschierten die Helden, die diesen historischen Sieg in 4 langen und brutalen Jahren errungen hatten, triumphierend über dieses Kopfsteinpflaster.
5: Kameraden der Roten Armee und der Roten Marine, Waffenbrüder, ich grüße euch und beglückwünsche euch zu eurem großen Sieg über den deutschen Imperialismus.
1: An der Parade nahmen die Soldaten von den 10 Fronten teil, an denen der große Vaterländische Krieg gewonnen wurde.

0: Mehr als 35.000 Soldaten wurden ausgewählt.
1: In der Roten Armee kämpften Angehörige aller Ethnien. Es war wichtig, die Einheit und den multinationalen Charakter des Landes hervorzuheben.
0: Diesen großartigen Menschen, diesen Helden, gedenken wir heute. Nee.

Liebe Zuschauer, ich begrüße Sie zu einer weiteren Folge Realpolitik mit Alexander von Bismarck. Heute sprechen wir ein bisschen über die EU-Sanktionen und kriegen wir Neuwahlen in Deutschland? Zunächst einmal möchte ich nur vorab sagen, mein Fokus liegt im Wesentlichen darauf, dass ich mich für die Diplomatie zwischen Deutschland und Russland einsetze. Die Bundesregierung hat das komplett vernachlässigt. Und deshalb muss es ja in Deutschland Menschen geben, die sich eben Gedanken machen, wie kann man das Verhältnis zwischen Deutschland und Russland wieder vernünftig auf einer Basis der Augenhöhe bewegen. Und deshalb ist das so unglaublich notwendig. Wir müssen mit ihnen sprechen. Wir müssen keine Hochrüstung der Sprache machen und auch keine Hochrüstung von Militär. Wir brauchen genau das Gegenteil, damit wir hier in dem Konflikt zwischen der Ukraine und Russland eher vermitteln, als dass wir uns auf eine Seite stellen. Deshalb versuche ich mit vielen Menschen zusammen, auch den Kontakt zu russischen Menschen und russischen Offiziellen zu halten, damit wir diese Eskalationsspirale wieder runterholen, die wir in Europa haben. Denn wir wollen doch auch, dass unsere Kinder friedlich, so wie wir aufgewachsen sind, auch weiterhin friedlich in Europa leben können. Deshalb Diplomatie an erster Stelle, bevor in irgendeiner Form andere Dinge benutzt werden. Mich haben viele gefragt, wer eigentlich die hübsche Dame ist, die oftmals im Hintergrund ist. Das ist meine Mutter. Und die war sehr klug und hat immer gesagt, Alex, ganz wichtig, du musst mit Menschen auf Augenhöhe reden und nicht arrogant von oben herunter. Sie hat mir so viele tolle Sachen erzählt, dass ich mich natürlich auch gerne für solche Dinge interessiert habe und auch mich einsetze. Und ich erinnere mich oft an meine Mutter, die 104 Jahre alt geworden ist. So, nun kommen wir zum Tagesspiegel. Mehr US-Atomwaffen als Option. NATO arbeitet an Plänen für Ausbau nuklearer Abschreckung. In den Mainstream-Medien wird immer wieder von der Bedrohung von Russland gesprochen. Das brauchen sie natürlich, wenn sie aufrüsten wollen in der EU. Und genau das Gegenteil brauchen wir doch. Wir brauchen doch nicht mehr nukleare Waffen in Europa. Wo leben wir eigentlich, dass wir hier sagen, wir müssen einen atomaren Krieg vielleicht jetzt noch führen? Polen, Litauen und wer ist es noch? Und Finnland wollen sich bereit erklären, eben die Stationierung von derartigen Waffen zu haben. Ich glaube, wir merken das gar nicht mehr. Was für eine Strategie haben die eigentlich in Europa? Sie haben gar keine Strategie. Es muss doch mehr dazu kommen, dass man miteinander redet, dass man sagt, wie können wir sowas beenden, den Konflikt zwischen der Ukraine und Russland, dass wir ein vernünftiges Europa bekommen, was wir alle damals angestrengt haben, als wir die EU auch gegründet haben. Und nicht, dass wir immer wieder neu anfangen, unsere Sprache hochzurüsten, militärisch letztendlich immer wieder das Militär in den Vordergrund setzen. Nein, wir brauchen die menschliche Komponente, wir brauchen die zwischenmenschliche Komponente und wir brauchen doch etwas, wo wir gemeinsam lachen können und uns freuen können. Wir brauchen diese Aggressivität nicht. Das müssen viele Menschen der Bundesregierung und der EU mal sagen, dass wir das alles, was hier gemacht wird in der Vergangenheit, nicht mehr brauchen.

Wir kommen dann zum Fokus Online. Und ich mag das gar nicht vorlesen, was die schreiben. Weil hier wird ein CDU-Politiker, Kiesewetter, wieder zitiert, was er massiv jetzt gesagt hat, gerade in den letzten Tagen. Aber er war schon immer so. Er war ein Scharfmacher gegen Russland und will Russland in die Knie zwingen. Wir kommen dann zur Überschrift. Europa muss auf die Kapitulation Russland hinarbeiten. Er spricht von die militärische Strategie der Ukraine. Sie müssen gewinnen. Sie müssen die bedingungslose Kapitulation von Russland erreichen. Und das wäre auch was Positives für das russische Volk. Sag mal, ich glaube, wir merken gar nicht, ich weiß nicht, ob seine Hirnwendungen irgendwie falsch gepolt sind. Und ich muss dazu ein, zwei Zitate bringen, die einfach dazu passen. Und zwar in mehreren Veröffentlichungen, vor allen Dingen in den Mainstream-Medien. Europa muss auf die Kapitulation Russland hinarbeiten. Mit einem tollen Bild natürlich. Und er formuliert weiter. Warum nutzen wir nicht alle ökonomischen und diplomatischen Hebel, die wir haben, um das Regime Russland in die Knie zu zwingen? Warum machen wir so weiter wie bisher und ertragen sogar ein russisches Haus im Herzen Berlins, statt diese Diktatur und Terrorfiliale zu enteignen und zu schließen? Er spricht hier von dem kulturellen Haus in Berlin, wo man auch die russische Sprache lernen kann, wo Kinder zusammenkommen, wo Menschen zusammenkommen in einem kulturellen Bereich, kein politischen Bereich. Und das nennt er die Terrorzelle von Russland in Berlin. Wo leben wir eigentlich mit solchen Worten, dass wir gerade im kulturellen Bereich so auch noch in der Sprache aufrüsten? Und es geht weiter, was er sagt. Wer es zudem mit den Menschen in Russland gut meint, wünscht Russland eine bedingungslose Kapitulation und damit den Beginn des Weges in den Kreis zivilisierter, friedlicher und freier Gesellschaften. Ich glaube, hier merkt man an solchen Äußerungen, dass irgendwas nicht stimmt mit der Relation im Gehirn. Der hat den gesunden Menschenverstand verloren. Wir brauchen doch in Europa eher Diplomatie als Aufrüstung und Kampf gegen ein Land, was eh nicht besiegbar ist. Das ist eine Atommacht. Also wenn sich die Russen auf den Knien bewegen, werden sie doch nicht Halt machen, auf den roten Knopf zu drücken. Also ich kann ihn überhaupt nicht verstehen. Und dann kommt noch hinzu, dass dieser Generalleutnant Christian Freuding sagt, wir müssen bereit sein zu kämpfen. All das ist doch eher eine Sache, die mehr eine Eskalation herbeiführt, als dass wir bereit sind, das deeskalierend zu wirken. Also es ist nur noch fürchterlich, wenn man solche Schlagzeilen in den Mainstream-Medien und überall liest. Wir brauchen doch auch, wir müssen doch auch unsere Menschen mitnehmen und sie nicht kriegstüchtig machen. Wir müssen sie friedlich machen. Wir wollen ein friedliches Europa. Wir wollen kein kriegstüchtiges Europa haben. Und wir wollen doch keine Kämpfe zwischen den einzelnen Ländern haben. Oh, es ist einfach nicht mehr auszuhalten. Wir kommen dann zur Ostdeutschen Allgemeine. Nord Stream Anschlag Warnung. Die orchestrierte Ahnungslosigkeit im Kanzleramt. Man spricht davon, dass das Kanzleramt über die Sprengung von Nord Stream informiert war. Die Pipeline, die das günstige Gas von Russland nach Deutschland gebracht hat. Wir merken hier, dass

die gar nicht wissen, was dürfen sie sagen oder was dürfen sie nicht sagen. Der Kanzlersprecher wusste gar nichts davon, dass da eine Geheimhaltung, die höchste Geheimhaltungsstufe ist. Das bedeutet, dass anscheinend der Bundeskanzler, damals Scholz, davon wusste. Und natürlich der jetzige Bundeskanzler Merz natürlich auch diese Information natürlich auf dem Tisch haben muss. Also es ist so, dass dieser Terroranschlag auf ein Projekt, was wir Deutschen dringend für unsere Industrie gebraucht haben und unsere Firmen, dass wir hier Bescheid wussten, dass das passiert, natürlich durch Amerika forciert, das wissen wir, Biden hat ja das in der Pressekonferenz damals auch gesagt. Einfach nur traurig, was in solchen Kreisen passiert, dass keiner sich äußert und keiner solchen Terroranschlag zurückhält. In allen Bereichen versucht man, Terroranschläge zu verhindern und die Information zu geben und auch zu warnen. Und wir gucken zu, dass unsere eigenen Sachen zerstört werden. Und das Schlimme ist, es wird gar nicht aufgeklärt. Die haben gar kein Interesse, es aufzuklären, wer dahinter gesteckt hat, dass ukrainische Leute, dass Zelensky das sogar befürwortet hat, gegen unser eigenes Land. Unvorstellbar, unvorstellbar, dass das in Deutschland passieren darf. Wir kommen dann zu Euraktiv. Irland schlägt eine Neubewertung der EU-Sanktionen gegen Russland vor. Jetzt erst merken die EU-Staaten, dass ihnen bei dem 21. Sanktionspaket, was ja abgeschwächt wurde, weil einige Länder das nicht so mitmachen wollten, denen geht komplett die Luft aus. Und in der Vorbereitung des 22. Sanktionspaketes hat Irland gesagt, wir müssen wohl aufpassen, dass wir nicht Sanktionen erlassen, was uns mehr trifft als Russland. Dass es Russland natürlich ein bisschen trifft, aber wir müssen uns das, ich habe das so oft gesagt, auf der Zunge zergehen lassen. Wir sind jetzt bei der Vorbereitung des 22. Sanktionspaketes. Das heißt, die 21 haben gar nichts erreicht in diesem Konflikt und haben eher Russland die Möglichkeit gegeben, dadurch immer mehr in die Ukraine einzumarschieren. Sie gewinnen jeden Tag, gerade jetzt, jeden Tag mehr. Der Donbass wird so massiv zurzeit auch von den russischen Soldaten mit Einkesselung von Städten bedient. Das heißt, in kurzer Zeit wird auch der Donbass fallen. Ich hoffe, wenn das geschehen ist, dass das sofort am nächsten Tag dann vorbei ist. Das ist die Ankündigung von Russland, die gesagt haben, wir wollen Lugansk und Donetsk komplett haben. Und dann können wir ganz schnell auch Friedensverträge aktiv führen. Man kann nur hoffen, dass das auch von Russland ernst gemeint ist. Vielleicht hat Trump und Putin darüber gesprochen, dass das eines der wichtigsten Voraussetzungen sind, weil dort immer so viele russischen Menschen gelebt haben und dass dann im Grunde genommen die Grenzen eingefroren werden können und es dann zu sicherlich langfristigen Verhandlungen, aber dann zu friedlichen Verhandlungen kommen kann. Wir hoffen das alle in Europa. Wir hoffen das vor allen Dingen in Deutschland. Und wir hoffen, dass eine Normalität wieder einkehrt und dass wir diese ganzen Sanktionspakete, die natürlich in erster Linie gegen uns gehen, davor warnt Irland ja im Augenblick auch, dass die endlich aufhören. Und dass wir im Grunde genommen für unsere Wirtschaft wieder nach vorne blicken können. Es geht ja zurzeit nur noch bergab. Und wer hört, wer alles auswandern will, vor allen Dingen auch von den wirtschaftlichen Industriestaaten, die gehen nach China, die gehen in die USA. Immer mehr bereiten sich darauf vor, Deutschland wirtschaftlich zu verlassen.
dann haben wir doch keine Arbeitsplätze mehr. Wir brauchen doch die Wirtschaft hier in unserem eigenen Land. Wir wollen doch auch, dass unsere Leute weiter beschäftigt sind und Geld verdienen, damit sie in Ruhe leben können. Ich glaube, die Bundesregierung kriegt das alles gar nicht mehr mit. Sie lebt irgendwo auf einer Wolke, in ihrer Blase, einfach nur traurig, dass wir so weit gekommen sind. Wir hatten mal eine tolle soziale Marktwirtschaft, die wir kaputt gemacht haben. Das sind die Altparteien, die das alles kaputt gemacht haben und die uns in diese Situation gebracht haben. Das muss man sich wirklich immer wieder sagen. Es war keine andere Partei. Es war die CDU, die FDP und die SPD und die Grünen natürlich, die völlig daneben, die sich völlig umgedreht haben, was früher eine Friedenspartei war und jetzt eine Aufrüstungspartei. Unglaublich. Ich will vielleicht noch dazu sagen, wenn die EU eine Strategie hätte mit ihren Sanktionspaketen, dann wäre vielleicht es gut, dass sie in eine Richtung geht. Aber sie hat ja gar keine Perspektive, sie hat gar keine Strategie. Was passiert denn? Wie kommen wir da weiter? Wie kommen wir aus dieser Spirale raus? Das ist, glaube ich, eines der wichtigsten Punkte. Wenn man keine Strategie hat, dann sollte man so schnell wie möglich diplomatische Beziehungen zu den angrenzenden Ländern aufnehmen und sagen, wie können wir arbeiten, zusammenarbeiten? Und dass man nicht mit dem erhobenen Zeigefinger auf andere Länder losgeht, sondern dass man auf Augenhöhe miteinander spricht. Dafür setze ich mich ganz massiv ein, in vielen anderen Ländern auch, auch mit China, weil wir brauchen die wirtschaftliche Zusammenarbeit. Und ich als Unternehmer sehe natürlich das im Vordergrund. Wenn man wirtschaftlich zusammenarbeitet, dann kommen auch die persönlichen Beziehungen dazu zwischen den Menschen. Dann gibt es keine Aggressivität, weil beide haben was davon. Beide träumen davon, dann auch nach vorne zu gehen und zu wachsen. Und nur wenn die Wirtschaft wieder wächst, können wir im Grunde genommen all das bezahlen, was wir in den sozialen Dingen nicht mehr ausgeben können. Naja, Augenblick, ich habe noch ein Zitat dabei. Die EU hat immer größere Schwierigkeiten, neue Ziele für Sanktionen gegen Russland zu finden. Das kommt von einer internationalen französischen Zeitung. Und ein zweiter Punkt, die Koalition der Willigen stirbt langsam aufgrund fehlender klarer Führung. Das sagt der Telegraf auf Berufung von guten Quellen. Das heißt, Starmer ist weg, der Macron hat große Schwierigkeiten in Frankreich, Merz hat große Schwierigkeiten. Also diese Koalition, die ist auf dem absteigenden Ast und wir merken, dass auch dadurch die EU ins Schleudern gerät, dass sie ins Schlingern geraten. Es ist einfach nur traurig, aber es kommt dazu und da komme ich jetzt zum nächsten Punkt. Die Börsenzeitung, der IWF, der Internationale Währungsfonds, Europa droht eine Abwärtsspirale. Der IWF warnt davor, dass eine unkontrollierbare Schuldenfalle in der EU entsteht. Weil so viel Schulden wie noch nie sind in der EU aufgetreten. Sicherlich natürlich durch den Ukraine-Krieg. Gar keine Frage. Da hat man Schulden aufgenommen, um das alles finanzieren zu können. Mit den vielen Waffen, mit all diesen, ein Aufrechterhalten des ukrainischen Staates zu finanzieren. Deutschland massiv voran mit der größten Beteiligung. Sie schreiben, dass im ersten Quartal von 2026, ich muss die Zahl nochmal lesen, es ist unfassbar. 15,4 Billionen Euro an Schulden hat die EU. Ein richtig großes. Und dann kommen die Zinsen, die werden steigen. Die Zinsen natürlich, wenn so viel Schulden da sind, steigen die Zinsen. Und diese Zinsen werden nachher durch einen Haushalt gedeckt werden müssen, weil sie ja gezahlt werden müssen. Die Staatsanleihen werden die Zinsen wachsen. Da freuen sich einige, die Geld haben, dass das dann angelegt werden kann. Aber wer muss das denn zurückzahlen? Das ist die nächste Generation. Das sind unsere Kinder und Enkelkinder. Das können sie nicht mehr. Also, wir müssen doch aufhören mit dieser Schuldenexplosion. Und dann bricht auf einmal, und das geht ganz schnell,
dann bricht auf einmal alles zusammen. Dafür muss man doch die Verantwortlichen zur Rechenschaft ziehen, die uns in diese Situation hineinbringen. Unglaublich, was da passiert. Aber man kann ja einfach Geld drucken. Man kann ja einfach alles rausschmeißen. Wir haben so viel Steuereinnahmen. Unglaublich. Über 1 Billion Euro. Wenn wir die richtig einsetzen, in den Gemeinden, in den Kreisen, in den Landtagen, in der Bundesregierung, wenn wir hier vernünftig, haben wir genug Geld für unser Sozialsystem, wenn wir es richtig einsetzen, und wir haben für unsere Rente und für all die Sachen einen ganz wichtigen Punkt. Und das ist das, was eigentlich die Epoch Times hier jetzt betitelt: Mehr als jeder Zweite rechnet mit vorzeitigem Ende der Regierung Merz. 57% der Bevölkerung laut Umfrage sagen, das wird ein vorzeitiges Ende mit dem Bundeskanzler geben, mit dem Bundeskanzler Merz geben. Und sogar 65% trauen der jetzigen Regierung überhaupt nicht mehr zu, dass sie Reformen durchführen können. Und zwar einmal in der Rente, dann in der Wirtschaft, dann der Gesundheit, dann in der inneren Sicherheit und dann in der Migration. Das sind alles Themenfelder, wo wir einen solchen Reformstau haben und wo so viel Geld benötigt wird. Aber nein, was macht die Bundesregierung? Sie tut dieses Geld ganz woanders hin, im Ausland. Wir machen Entwicklungshilfe, wir machen so viel in anderen Ländern. Wir zahlen in die EU so viel Milliarden, wir zahlen mehr bei der UNO, was wir müssten. Wir finanzieren zum größten Teil den Ukraine-Krieg mit. Das sind alles Sachen, wo unser Geld verschwindet. Und wir wissen doch, fällt so viel Geld unter den Tisch. Wenn Milliarden ausgeschüttet werden, ist das doch ein Magnet, dass da die Korruption natürlich Tor und Tür geöffnet werden. Und hier merken wir, dass die Bevölkerung mittlerweile aufgewacht ist. Die Bevölkerung hat einen gesunden Menschenverstand, wofür was ausgegeben wird. Die Bevölkerung kann ganz anders darüber nachdenken, weil sie nicht in dieser Blase sitzt. Sie sieht das bei den täglichen Ausgaben, beim Benzin, wenn sie tanken gehen, in den Supermärkten, wo die Preise steigen, weil natürlich die Transportwege auf einmal teurer werden für die ganzen Güter, die wir kaufen in den Supermärkten. Das sind alles Sachen, die die Menschen täglich bewegt und sie auch mitbekommen, und sie sehen, dass die Regierung nichts hinbekommt, weil ich frage mich immer, was für studierte Leute sitzen da, die nur theoretisch etwas, aber fernab der Praxis Vorschläge machen, die gar nicht richtig durchführbar sind und die auf Kosten der allgemeinen Bevölkerung gehen. Ein Trauerspiel, dass wir mittlerweile solche Regierungen haben, das war früher nicht ganz so. Da hatten wir manchmal Schwierigkeiten, aber das war nicht ganz so. Vielleicht nochmal, die Altparteien sind das, die uns in diese Situation bringen. Das müssen wir uns immer wieder sagen. Und sie wollen uns aus dieser Sache raus, aber sie haben uns doch da reingeführt. Wie wollen sie denn uns da wieder rausführen? Das heißt, wir brauchen Neuwahlen. Wir brauchen dringend Neuwahlen, damit wir hier eine Änderung in Deutschland hinbekommen. Der Stern: Klage auf Neuauszählung, BSW. Wagenknecht warnt Verfassungsgericht, dann wäre Wahlfälschung möglich. Das Wichtigste in einer Demokratie sind doch die Wahlen, die freien Wahlen zu einem Parlament. Und wenn hier der Verdacht ist, dass nicht richtig ausgezählt wurde, dann muss es doch ein System geben, dass wir sagen, da sind wir uns nicht ganz sicher, wir müssen nochmal nachzählen. Weil es gibt ja Wahlbeobachter, die können mitgucken und so weiter. Das muss offen sein. Und hier gibt es
in Deutschland so ein Verfahren, so ein kompliziertes Verfahren. Erst muss im Ausschuss des neuen Bundestages, dass die natürlich, die da reingewählt worden sind, nicht dagegen.

dafür stimmt, das ist ja wohl klar. Und erst dann kann das Verfassungsgericht. Es muss doch hier das Verfassungsgericht nicht so lange brauchen, um eventuell zu sagen, da brauchen wir eine Neuauszählung und das wollen wir uns angucken, so wie es ja in Berlin schon mal passiert ist. Aber die warten wahrscheinlich so lange, weil sie ja parteipolitisch gewählt werden im Bundestag. Sie werden ja parteipolitisch besetzt. Vielleicht so lange, bis die Regierung zu Ende ist, bis sie fertig hat. Und das müssen wir doch zukünftig ändern. Wir brauchen doch eine zeitliche Vorgabe, auch für Gerichte brauchen wir eine zeitliche Vorgabe, dass sie bis zu einem bestimmten Zeitpunkt, meinetwegen innerhalb von 3 Monaten, notfalls das überprüft, ob das hier richtig passiert ist in Deutschland. Wir sagen, andere Länder wählen nicht richtig und das ist alles manipuliert. Und bei uns passieren solche Dinge, dass hier vielleicht nicht richtig ausgezählt worden ist, vielleicht aus Versehen. Vielleicht aber, wenn es so knapp ist und wir auch Beispiele haben, wo Leute gewählt haben, aber in einem Wahllokal 0 Stimmen für die BSW, aber einer eine einstattliche Versicherung abgibt, dass er BSW gewählt hat und die nicht gezählt worden ist, dann ist das doch ein Indiz dafür, dass man da mal nachzählt. Man will das denen gar nicht unterstellen, dass sie das manipuliert haben. Aber deshalb muss doch das Verfassungsgericht so schnell wie möglich Neuwahlen machen und auszählen lassen, wenn da hier etwas daneben gegangen ist. Und ich hoffe, Sie haben ja gesagt, Sie wollen innerhalb dieses Jahres noch entscheiden. Man kann nur hoffen, dass das schneller geht. Das war's für heute. Ich hoffe, es hat Ihnen gefallen. Auch wenn das alles so negative Nachrichten sind, es tut mir leid. Aber ich hoffe, Sie schalten das nächste Mal wieder ein, wenn es darum geht, Realpolitik mit Alexander von Bismarck.

0: Als wir in einen Laden gingen, sahen wir plötzlich direkt über unseren Köpfen eine riesige, schillernde Krone aus Nordlichtern. Da dachte ich mir, es wäre toll, Gleichgesinnte und Freunde zu finden, um mit ihnen gemeinsam auf die Jagd zu gehen.
1: Die Chinesen glauben, dass man ein Jahr lang glücklich sein wird, wenn man das Nordlicht sieht. Das ist natürlich sehr schön. Es müssen viele Faktoren zusammenkommen, damit alles passt. Und auch das Ergebnis.
2: Ich bin ein Jäger. Ich verfolge die Vorhersagen. Ich jage das Nordlicht. Ich muss es einfangen. Für uns ist es ganz normal, 200 bis 300 Kilometer aus der Stadt herauszufahren.
0: Die Gemeinschaft der Nordlichtjäger existiert, um das Glück beim Schopfe zu packen. Es ist eine Art Glücksspiel.
3: Drei, zwei, eins, null.
4: Archiv streng geheim. Im September 41 berichtet Vadim alias Gorski aus London:
5: Man arbeitet an der möglichen Nutzung der Kernenergie für militärische Zwecke.
4: In der ersten Direktion des NKWD taucht ein neuer Ordner mit dem Codenamen Enormus auf.
6: Enorm bedeutet wörtlich etwas Riesiges, Furchterregendes.
4: Alle Kernphysiker werden von der Front abgezogen, um an dem neuen Projekt zu arbeiten.
5: Auf Stalins Frage, wer die Leitung übernehmen soll, kam die Antwort: Kurtschatow.
7: Ich schlage vor, dass Sie sich direkt mit der Entwicklung der Atombombe befassen.
8: Es gab eine Verschwörung, eine schreckliche Verschwörung.
4: Ein siegreiches, vom Krieg verwüstetes Land muss erneut ums Überleben kämpfen.
7: Nachdem er den Knopf gedrückt hatte, stand alles in gleißendem Licht. Wir konnten einen Atompilz aufsteigen sehen.

0: Der Tag des Sieges ist Russlands wichtigster und heiligster Nationalfeiertag. Jedes Jahr findet an dem Gedenktag auf dem Roten Platz eine große Parade statt. Sie ist ein Symbol für die Einheit und das Heldentum von Millionen von Menschen und eine ehrwürdige Erinnerung an den immensen Preis, der für den Sieg gezahlt wurde. Vor 80 Jahren, nach dem Sieg über Nazi-Deutschland, marschierten die Helden, die diesen historischen Sieg in 4 langen und brutalen Jahren errungen hatten, triumphierend über dieses Kopfsteinpflaster.
1: Kameraden der Roten Armee und der Roten Marine, Waffenbrüder, ich grüße euch und beglückwünsche euch zu eurem großen Sieg über den deutschen Imperialismus.
2: An der Parade nahmen die Soldaten von den 10 Fronten teil, an denen der große Vaterländische Krieg gewonnen wurde.
3: Mehr als 35.000 Soldaten wurden ausgewählt. Viele von ihnen waren als Helden der Sowjetunion ausgezeichnet, einige sogar 2- oder 3-mal.
2: Fast alle der 100 Ethnien der Sowjetunion beteiligten sich am großen Vaterländischen Krieg. In der Roten Armee kämpften Angehörige aller Ethnien. Es war wichtig, die Einheit und den multinationalen Charakter des Landes hervorzuheben. Und genau das tat man.
3: Diesen großartigen Menschen, diesen Helden, gedenken wir heute.
0: Der Oktober 1941 sah einen frühen Frost. Am 7. November, als die Parade über den Roten Platz marschierte, bedeckte dichter Schneefall Russlands Hauptstadt. Vom Podium an Lenins Mausoleum aus sprach Stalin zu den Soldaten. Es war das erste Mal, dass er eine Parade abnahm.
4: Ihr führt einen Befreiungskrieg. Einen gerechten Krieg, um die deutschen Invasoren zu vernichten. Lang lebe unser ruhmreiches Vaterland, seine Freiheit und seine Unabhängigkeit.
2: Damit sagte er, wir werden gewinnen. Somit war der Glaube des Oberbefehlshabers an den Sieg seines Landes klar übermittelt. Ich denke, dass das eine wichtige Rolle spielte. Heute noch hinterlässt der Anblick der Parade einen starken Eindruck. Damals gingen die Truppen auf dem Roten Platz nicht zurück in ihre Kasernen, sondern an die Front. Sie marschierten dem Tod entgegen, bereit, für ihr Land zu sterben.
0: Das Naziregime betrachtete die Slawen und weitere ethnische Gruppen in der Sowjetunion als minderwertige Rassen, die zu vernichten waren. Daher bedeutete dieser Krieg für jede der sowjetischen Nationen einen Krieg ums Überleben. Dies erklärt die bemerkenswerte Entschlossenheit von Anfang an, die Flut an Freiwilligen aus allen Republiken und die zahllosen Heldentaten an allen Fronten. Das umfangreichste Verzeichnis über Auszeichnungen befindet sich im Archiv des Verteidigungsministeriums in Podolsk. Im Großen Vaterländischen Krieg wurden rund 11,5 Millionen Orden und Medaillen an Menschen aller Ethnien verliehen. Russen, Ukrainer, Weißrussen, Balten, Zentralasiaten, Transkaukasier. Hier fand ich die Aufzeichnungen über meinen Urgroßvater Ilja Mironow. Er machte den gesamten Krieg mit und war im Mai 1945 dabei, als Berlin eingenommen wurde. Ihm wurden die Medaille für Verdienste im Kampf sowie der Orden des Vaterländischen Krieges erste und zweite Klasse verliehen. Zu diesem Zeitpunkt lag die Einnahme Berlins aber noch in weiter Ferne. Im November 1941 war die Sowjetunion an der Front mit einer bedrohlichen Lage konfrontiert. Der Feind hatte Weißrussland, die Ukraine sowie das gesamte Baltikum besetzt und stand vor den Toren Moskaus.
5: Als die Truppen der westlichen Reservekräfte nahe Wjasma und Bryansk nahezu eingekesselt waren, insgesamt waren 600.000 Männer festgesetzt, stand Moskau einer deutschen Panzeroffensive praktisch wehrlos gegenüber. Ein paar Kadettenregimenter konnten nur kleinere Abschnitte der Moschaisker Verteidigungslinie halten.
1: War das Oberkommando zuversichtlich, dass wir die Verteidigung bei Moschaisk halten und den Feind aufhalten würden? Ehrlich gesagt,

0: Natürlich waren wir uns dessen nicht absolut sicher.
1: Angesichts der Lage erwies sich die aus Leningrad verlegte 312. Division unter Naumow und die 316. Division unter Panfilow als entscheidend bei der Verstärkung der Front.
2: Im Juli begann man mit der Aufstellung einer Division, die Wehrpflichtige aus den Sowjetrepubliken Kasachstan und Kirgisistan umfasste. Das Kommando der 316. Schützendivision wurde Generalmajor Iwan Panfilow übergeben, der zuvor als Militärkommissar in Kirgisistan gedient hatte.
3: Panfilows Division bestand fast ausschließlich aus mobilisierten Einheimischen. Die Region war einst als Semirechye bekannt. Als aber die autonome Region Kara-Kirgisien geschaffen wurde, fiel ein Teil an Kasachstan und ein Teil an Kirgisien. Tatsächlich wurde die Region aber stets Semirechye genannt. Angesichts ihrer Zusammensetzung kann Panfilows Division zu Recht als kasachisch und kirgisisch bezeichnet werden.
2: In nur einem Monat wurde die Division zusammengestellt und durchlief intensives Training, bevor sie an der Front zum Einsatz kam.
4: Schukow war der Erste, der Moskau erreichte. Danach Panfilow mit seiner Division. Sie gingen in Stellung. Panfilow wurde zum Kommandeur des Kampfabschnitts Volokolamsk ernannt.
5: Das Durchschnittsalter in Panfilows Division lag bei ungefähr 30 Jahren. Warum? All die jungen Männer gingen der Division in der Zeit vom 22. Juni bis 12. Juli verloren. Die reiferen Männer waren gesund. Sie hatten 3 bis 5 Kinder und etwas zu verteidigen. Panfilow sagte, Sterben ist nicht beängstigend. Was aber folgt darauf? Eure Aufgabe ist es, zu überleben und zu siegen.
4: Die meisten Soldaten kamen aus den Kolchosen. Panfilow sagte, warum vor einem Panzer fürchten? Es ist nur ein Traktor mit einer Kanone. Gemäß der militärischen Vorgaben hätte er mit seiner Division eine Linie bilden sollen. Stattdessen schuf er Widerstandsnester. So etwas hatte es noch nie gegeben. So schrieb er die Regeln der Kriegsführung neu.
2: Später tauchte in den Büchern über militärische Strategie ein neuer Begriff auf, die Panfilow-Schleife.
4: Hübner schrieb an von Bock, wir haben es mit einer wilden Division zu tun. Und hier der interessanteste Teil. Sie trotzen allen bekannten Kriegstaktiken und militärischen Grundsätzen. Ihre Kämpfer sind extrem fanatisch, fürchten weder den Tod noch ergeben sie sich.
2: Die berühmteste Schlacht von Panfilows Division fand nahe Dubosekovo statt. Sie wird als die Heldentat von 28 Männern der Einheit in die Geschichte eingehen. Ab dem 16. November hielt die Division über Tage hinweg die in Richtung Moskau vorrückenden deutschen Panzer und Infanterie auf. Unter schweren Verlusten wehrten Panfilows Truppen den Vormarsch der Nazis auf die Hauptstadt ab. Valentina Panfilowa, die 18-jährige Tochter des Kommandeurs, kämpfte ebenfalls in der legendären 316. Division.
4: Meine Mutter war Sanitäterin in einem Sanitätsbataillon. Sie wurde mit der Medaille für Verdienste im Kampf sowie dem Orden Roter Stern ausgezeichnet. Ihre Heldentaten sind als ihre eigenen und nicht die als seine Tochter Panfilows aufgezeichnet. Sie holte 18 verwundete Soldaten vom Schlachtfeld. Sie spendete Blut. Das war meine Mutter. Vom Tod ihres Vaters erfuhr sie, als sie einen Verwundeten versorgte, der dort lag und weinte. Sie tröstete ihn und sagte, halte durch, ich helfe dir. Gleich geht's dir besser. Wir geben dir eine Spritze. Und er antwortete, Schwester, warum denkst du, weine ich? Sie haben unseren Kommandeur getötet. So erfuhr meine Mutter davon.
2: Am 18. November 1941 wurde Panfilow durch eine Mörsergranate getötet.
4: Am 21. November wurde er bestattet. Der Feind stand noch immer vor den Toren Moskaus. Beim Trauerzug erhob eine Staffel die Schwerter zum Gruß. Die Prozession ging durch die gesamte Stadt zum Friedhof Novodevichy. Dieses Geleit war eine Ehrung nicht nur Panfilows, sondern aller Soldaten, die bei der Verteidigung Moskaus ihr Leben gaben. Schätzungen gehen davon aus, dass zwischen 120 und 150 Soldaten zu Helden der UdSSR wurden, 33 davon Panfilows Männer.
2: Die erste Statue der UdSSR zu Ehren von Generalmajor Panfilow

0: wurde im November 1942 in der kirgisischen Hauptstadt errichtet. Heute trägt der Stadtpark in Almaty den Namen von Panfilows 28 Gardisten. Alljährlich wird eine Gedenkveranstaltung abgehalten.
1: Um zu verstehen, was den Kasachen, die Erinnerung an den Krieg und den großartigen Sieg bedeutet, sollte man den Park am 9. Mai besuchen. Wir Kasachen müssen uns an die 7 Stämme erinnern, die gekämpft haben. Nicht nur namentlich, sondern auch, wer was beigetragen hat. Ich weiß, wer wo gekämpft hat. Wir alle wissen es.
0: In Kasachstan, beim Marsch zum Gedenken an die Helden, tragen die Menschen nicht nur Bilder von jenen, die in den Schlachten gefallen sind, sondern auch von jenen, die den Sieg errungen haben.
2: 220 Fabriken wurden nach Kasachstan evakuiert, weitere 140 dort gebaut. Bis Ende 1945 waren 360 Fabriken, Betriebe, große Werkstätten und weitere Anlagen hier angesiedelt und wurden dort belassen.
0: Industrieanlagen wurden von der Frontlinie in das Hinterland verlegt. Fabriken wurden eilends abgebaut und in den Ural, nach Sibirien und natürlich in die zentralasiatischen Republiken verbracht, wo die feindlichen Bombenangriffe die Produktion nicht beeinträchtigten. Facharbeiter begleiteten die Maschinen, bereit für den Wiederaufbau und den Produktionsstart, sobald die Maschinen ankamen, bisweilen direkt von den Zügen. Diese Betriebe bauten Panzer, Flugzeuge und Waffen. Alles, was an der Front gebraucht wurde. Alles für den Sieg.
3: In der Nachkriegszeit holte man die Betriebe aus den östlichen Regionen nicht wieder zurück, sondern baute an den alten Standorten neue Anlagen.
0: Die Evakuierung besetzter Territorien begann unter brutalen Bedingungen. Im Herbst 1941 beherbergte allein Kasachstan 24.000 Menschen. Im Januar 1924 waren es mehr als 400.000. Diese beispiellose Migration war eine grauenhafte Quälerei für die vor der Vernichtung durch die Nazis fliehenden Zivilisten.
1: Jeder, der ankam, wurde aufgenommen. Das ist die Mentalität der Kasachen. Es gibt zahllose dokumentierte Beispiele, sogar in meiner eigenen Familie. Einmal lief mein Vater an einem Mann vorbei, der auf dem Marktplatz Geige spielte. Er sprach ihn an und stellte fest, dass er kaum Russisch konnte. Vater erfuhr, dass es sich um einen chinesischen Komponisten handelte, der aus Moskau evakuiert worden war. Zu dem Zeitpunkt beherbergten wir aber schon die Familie von Professor Skorulski vom Kiewer Konservatorium. Großmutter sagte, Bachchan, wir haben keinen Platz mehr. Er antwortete aber, stell dir vor, du wärst in seiner Lage.
0: Künstler aus Theatern, Konservatorien und Filmstudios fanden ebenfalls Zuflucht im gastfreundlichen Kasachstan.
2: Am 7. November präsentierte unser Opernhaus eine Aufführung mit Galina Ulanova in der Hauptrolle. Ulanova unterrichtete auch an der ortsansässigen Akademie für Choreografie.
0: Vor dem Krieg gab es in Kasachstan keine Filmstudios. Also wurde der städtische Kulturpalast für die Filmproduktion umfunktioniert. Heute beherbergt das Gebäude die staatliche Philharmonie. Die Stadt wurde für 3000 Filmemacher, Theatermitarbeiter und Schauspieler zur zweiten Heimat. Hier wurde das zentrale Vereinigte Filmstudio ZOX gegründet. Es beherbergte Größen wie Lenfilm oder Mosfilm. 4 von 5 Filmen aus der Sowjetära wurden hier gedreht.
2: Im Dezember 1941 hatte der Film Sie trafen sich in Moskau Premiere. Hier wurde der Film fertiggestellt. Zu Sowjetzeiten wurde uns die Birkenallee gezeigt, die Kotowski in dem Film entlangritt. Ja, wir besuchten den Ort. Und ich denke, viele Menschen tun das noch heute.
4: Für den Schmerz und das unschuldig vergossene Blut schwören wir Rache. Wir werden ihnen den Atem, den Schlaf und das Leben nehmen.

0: beschert uns.
1: Ich schlafe hier. Ich ziehe meine Schuhe an, gehe spazieren, esse. Ich spiele.
2: Es gab eine riesige Explosion, als ich in Donetsk auf dem Weg zum Tanzkurs war.
3: Warum haben Sie Ihre Tochter versteckt?
2: Damit sie nicht gewaltsam weggebracht werden würde. Ukrainische Freiwillige. Sie konnten Kinder zwingen, mit ihnen zu gehen. Mit Gewalt.
1: Ich weiß nicht, wo meine Eltern sind. Ich habe sie schon lange nicht gesehen.
2: Ich bin gegangen, weil ich die Kinder retten wollte.
3: Man weiß nicht, ob man überlebt oder nicht.

0: Allgemein gilt der erste Teil von Ivan der Schreckliche als der wichtigste Film.
1: In den neu gebauten Studios wurde nur nachts gedreht, da der Strom tagsüber den Fabriken vorbehalten war. Nach Zentralasien verlegte Museen stellten Requisiten zur Verfügung und verliehen authentische Kostüme an die Schauspieler. So wurde ein außergewöhnlicher Film geschaffen, der maßgeblich zur Stärkung des Kampfgeists der Nation beitrug.
2: Siehe Gott, wir wollten keine Feindseligkeit, aber die Zeiten, in denen ein Ausländer ungestraft in unser Land einfallen kann, sind vorbei. Dieser Dolch wird jene durchbohren, die Moskau herausfordern.
1: Die Nachbarrepublik Kirgisistan war ebenfalls ein Zufluchtsort für Menschen, die vor dem Krieg flohen. Noch heute, 80 Jahre später, erinnern sich hier die Menschen sehr lebhaft an die hunderte Kinder, die aus dem belagerten Leningrad gerettet wurden. Der Issyk-Kul-See, das Wahrzeichen Kirgisistans. Hunderte Kinder wurden aus dem besetzten Leningrad hierher gebracht. Erschöpft, hungrig, die Bombenangriffe knapp überlebt. Und nach langer Reise fanden sie hier Pflege, Wärme und Frieden.
3: Als wir die Nachricht erhielten, dass Kinder aus Leningrad zu uns kommen sollten, trafen wir alle nötigen Vorbereitungen. Viele Funktionäre schreckten aber vor der Verantwortung zurück. Sie fanden Ausreden, um die Kinder abzuweisen, da sie Bedenken hatten, dafür verantwortlich gemacht zu werden, falls eines der Kinder, Gott behüte, sterben sollte.
1: Die 18-jährige Toktogon Altibasarova aus dem kleinen Dorf Kurmenti schreckte vor dieser Verantwortung aber nicht zurück. Im Sommer 1942 kamen 150 Kinder aus Leningrad über den Issyk-Kul-See hier an und wurden bei ihr in Pflege gegeben.
3: Am 27. August fuhren die Leute mit Pferdewagen und Karren los, um die Kinder in Empfang zu nehmen.
1: Im Februar verließen die Kinder Leningrad und wurden in die Region Krasnodar gebracht. Dort befand sich aber bereits die Front, also wurden sie von den Behörden nach Kirgisistan weitergeleitet, um sie vor dem Krieg in Sicherheit zu bringen. Das Klima in Issyk-Kul war für seine heilende Wirkung bekannt und bot den armen Kindern, die dem Hunger und der Kälte entgangen waren, die beste Möglichkeit zur Erholung.
4: Im Dezember wurden der Hunger und die Kälte unerträglich. Wir waren sehr schwach. Meine Mutter zog sich eine Unterkühlung zu und starb binnen einer Woche. Nun waren wir drei allein. Meine kleine Schwester war 3 Jahre alt. Mein Bruder wusste, dass Waisenhäuser elternlose Kinder aufnahmen. Also brachte er uns dorthin. Er war gerade 18 geworden und am nächsten Tag wurde er eingezogen. Im Februar begannen sie damit, uns über den zugefrorenen Ladogasee zu evakuieren. Meine Schwester konnte aber nicht laufen, also ließen sie sie zurück. Ich wollte nicht ohne sie gehen, aber die Pfleger sagten mir, es sei nur vorübergehend. Du wirst sie bald wiedersehen. Sie starb schon im Sommer.
1: Die geretteten Kinder waren zwischen 18 Monaten und 11 Jahren alt. Ihre beschwerliche Reise nach Kirgisistan dauerte 6 Monate. Bemerkenswerterweise wurden die 150 Kinder nur von 2 Pflegekräften eines Leningrader Waisenhauses begleitet.
3: Als sie am Kinderheim ankamen, kamen viele Leute, um sie sich anzusehen. Darunter auch Kinder. Die Erwachsenen konnten mit dem Anblick umgehen, die Kinder aber hatten Angst und liefen weg, denn die Neuankömmlinge waren nur Haut und Knochen. So schlimm war es. Die älteren Kinder wussten ihre Namen, viele der Jüngeren aber nicht. Meine Mutter arbeitete mit den Ärzten zusammen, um deren Alter zu bestimmen und ihnen Nachnamen zu geben. Geburtsurkunden wurden herausgegeben. Das gesamte Dorf half mit. Die Menschen brachten, was sie bringen konnten, manchmal ihre letzten Reste. Kein Kind musste hungern. Alle wurden gesund gepflegt.
4: Wir hungerten bereits während der Belagerung und hatten ständig Hunger. Sie ernährten uns, so gut sie konnten. Auch die Kolchose half mit. Sie brachten Speisen, gute Mahlzeiten, Gemüse, Fleisch und andere Dinge.
1: Das Kinderheim war 10 Jahre in Betrieb.
5: Die Kinder wuchsen zu Erwachsenen heran und zogen fort. Sie schrieben ihr Briefe, und nannten sie Mama Tonja. Sie reiste allein nach Leningrad, dem heutigen St. Petersburg, wo sie sich mit Überlebenden der Belagerung aus dem Kinderheim traf. Jenen, mit denen sie in Kontakt blieb, schickte sie Pakete, gefüllt mit Äpfeln aus Issyk-Kul.
1: Heute leben in Kirgisistan nur noch 12 Überlebende der Leningrad-Blockade. Marat Kutanov leitete den Bau des Denkmals, das den Überlebenden der Blockade gewidmet ist.
5: Meine Mutter, Anna Kutanova, geborene Ivanova, stammte aus Leningrad. Über die gesamte Blockade hinweg, von Anfang bis Ende, die gesamten 872 Tage war sie in Leningrad. Sie machte ihren Schulabschluss und schrieb sich am Institut für Wirtschaft und Finanzen ein. Sie wurde entsandt, um die Wirtschaft wieder aufzubauen. Meine Mutter schlug vor, in Kirgisistan ein Denkmal zu bauen, da rund 30 ihrer Familienmitglieder bei der Belagerung Leningrads ums Leben gekommen waren. Wir brachten Erde vom Piskarevskoje Gedenkfriedhof. Das Monument zeigt eine kirgisische Frau mit einem russischen Kind im Arm. 800 Frauen adoptierten Kinder aus dem belagerten Leningrad und zogen sie auf. Es gab mehrere Kinderheime in ganz Kirgisistan. Die Menschen kümmerten sich selbstlos um diese Kinder. Hier ist die Inschrift, dem noblen Volk Kirgisistans gewidmet.
1: Kirgisistan bot den Kindern nicht nur eine neue Heimat, sondern schickte auch Lebensmittel nach Leningrad selbst. Die Heimatfront unterstützte die Kriegsanstrengungen auf jede mögliche Weise. Die Menschen sammelten Pakete für die Soldaten.
5: Sie gaben alles her, sammelten Gelder für Panzer, sogar Kinder gaben ihre Münzen her, Bauern organisierten sich, man strickte Handschuhe und warme Socken und schickte sie an die Front.
6: Kirgisische Arbeiter sammelten warme Kleidung, Handschuhe und Socken. Geschenke an die Soldaten der Roten Armee. Kleopatra Tschernova bestickte ein Handtuch mit der Aufschrift »Sei ein Held«. Es war ihr dringender Aufruf an einen unbekannten und dennoch geliebten Verteidiger des Vaterlands.
1: Der Krieg erreichte jeden Winkel der Sowjetunion. Es gab nicht einen Fleck auf der Landkarte, aus dem sich nicht Freiwillige an die Front meldeten. Im Jahr 1941 lag Tadschikistan weit im Hinterland. Dennoch bildeten sich vom ersten Tag des Krieges an vor den Rekrutierungsbüros in Duschanbe lange Schlangen. 300.000 Menschen verließen die entlegene Zentralasiatische Republik, um sich den Kämpfen anzuschließen. Jeder Dritte kehrte nicht zurück.
7: Der Leiter der Kommunistischen Partei Tadschikistans schickte ein Telegramm an das zentrale Politbüro. Was sollen wir tun? In nur 2 Tagen meldeten sich hier in Stalin mehr als 5000 Freiwillige an die Front. Allein in Stalinabad. Es gab auch Freiwillige aus Schutschand, Kulob und Kurgan-Tübe, heute Buchta. Die Leute überrannten die Rekrutierungsstellen und verlangten, in den Kampf gegen den deutschen Faschismus entsandt zu werden. So war das damals. Der Krieg brachte nicht sofort Veränderungen. Der Krieg zeigte sich hier erst, als im Oktober 1941 die ersten Verwundeten ankamen. Man gab die Anordnung heraus, wonach in der tadschikischen Sowjetrepublik Evakuierungskrankenhäuser einzurichten seien. Und im Oktober kamen die ersten Verwundeten hier an.
1: Die 22 Schulen und Krankenhäuser in der Stadt wurden in Militärkrankenhäuser umgewandelt. Das subtropische Klima, die Stille, Ruhe und die professionelle Pflege der Mediziner halfen den Soldaten bei der Genesung.
7: Die Puschkin-Schule Nummer 20 in Stalinabad war eine der ersten Schulen in Duschanbe. Es gab eine Zeit,

in der dort keine Häuser standen. Aber die Schule wurde dort gebaut. Sie wurde vor dem Krieg gebaut, im Jahr 1938. Die ersten Schüler, die ersten Lehrer

0: auf dem russischen Friedhof in Duschanbe erzählt eine Geschichte. Die genaue Anzahl der Soldatengräber ist unbekannt. Aber bei einem Spaziergang an den Grabsteinen vorbei sieht man viele rote Sterne.
1: Man sieht den Grabstein eines Soldaten, dann den eines Zivilisten, dann wieder den eines Soldaten. Ich setzte mir zum Ziel, die Namen der hier Begrabenen herauszufinden. Viele wurden namenlos begraben, aber ich wollte nicht einfach unbekannter Soldat schreiben. Langsam wurden hier Alleen gebaut und alles wurde restauriert. Zwischen 1941 und 1945 gab es in Duschanbe 22 Evakuierungskrankenhäuser. Laut den offiziellen Daten starben rund 154 Menschen, die hier begraben wurden. Weißrussland, Kasachstan, Usbekistan, Gebiet Rjasan, Ukraine.
0: Udmurtien.
1: Ja. Aus allen Regionen der Sowjetunion. Tadschikische Soldaten liegen verteilt über Russland, Weißrussland, Polen und Deutschland. Ihre Gräber werden gepflegt. Und es ist unsere Pflicht, auch jene zu pflegen, die für immer in der Erde Tadschikistans liegen werden.
0: Im Großen Vaterländischen Krieg wurden in der tadschikischen Sowjetrepublik mehrere Kavalleriedivisionen aufgestellt. Die Männer aus den Bergregionen waren ausgezeichnete Reiter. Viele wurden rekrutiert.
1: Es war einfach unmöglich, sich einen Tadschiken ohne Pferd vorzustellen. So wie heute jeder ein Auto braucht, am besten ein schickes. Damals waren es Pferde, am besten ein Edelross. Welche Pferde hatte man? Natürlich aus der Lokai-Zucht. Starke, widerstandskräftige Pferde. Die tadschikischen Kavalleristen wuchsen im Sattel auf.
2: Allgemein herrscht der Eindruck, dass der Zweite Weltkrieg ein Krieg der Maschinen und Flugzeuge gewesen sei. Das stimmt auch, ja, aber es war auch ein Krieg der Pferde. Alle kriegsbeteiligten Nationen nutzten den Pferdetransport. Pferde wurden rekrutiert wie Menschen.
0: Der bedeutendste Gerichtsprozess der Weltgeschichte, die Strafverfolgung der Kriegsverbrecher des Dritten Reiches.
3: Die sowjetische Anklage verfügt über umfangreiches Beweismaterial, das dem Gericht vorgelegt wird.
0: Innerhalb von 10 Monaten wurden genügend Beweise gesammelt, sodass heute, 80 Jahre später, niemand mehr daran zweifeln kann, dass Faschismus und Nationalsozialismus das größte Übel sind, das der menschliche Geist hervorbringen konnte. Die Hauptanklagepunkte lauteten Verbrechen gegen den Frieden, Verbrechen gegen die Menschlichkeit und Kriegsverbrechen.
4: Der Begriff Völkermord wurde nicht in das Urteil des Nürnberger Tribunals aufgenommen.
5: Im Rechtsspruch der Nürnberger Prozesse wird jedoch anerkannt, dass es einen Plan gab, die besetzten Gebiete der Sowjetunion von ihrer ursprünglichen Bevölkerung zu säubern, um sie anschließend durch Deutsche zu kolonisieren.
6: Der Große Vaterländische Krieg war in der Tat ein Krieg, in dem die physische Vernichtung der Völker der UdSSR auf dem Spiel stand.
7: Angesichts der Besonderheiten des Krieges brachte die Rote Armee in weiten Teilen Kavallerie zum Einsatz. Daher gab es in der Roten Armee Kosakeneinheiten, die in den entsprechenden Regionen aufgestellt wurden, und Gebirgskavalleriedivisionen, die aus Zentralasien stammten und von dort an die Front verlegt wurden.
1: All das nahm ein Jahr in Anspruch. Es war nicht so, dass die Männer eingezogen und sofort an die Front geschickt wurden. Nein, sie trainierten ein ganzes Jahr. Ein ganzes Jahr. Sie mussten gut schießen können, mit allerlei Waffen, wie dem Mosin Nagant, dem Infanteriemaschinengewehr DP oder dem Maxim-Maschinengewehr. Sie wurden zu Artilleristen ausgebildet, richtige Alleskönner. Das

0: war die berittene Infanterie.
1: Im Oktober 1941 wurde die 20. tadschikische Gebirgskavalleriedivision aus Tadschikistan zur Verteidigung Moskaus entsandt. Die Division führte eine Vielzahl von Angriffen tief hinter den feindlichen Linien durch. Sie zerschlugen die 78. Infanteriedivision der Deutschen und fügten der Division Totenkopf sowie der Division Großdeutschland erhebliche Verluste zu.
0: Nachdem die 20. tadschikische Gebirgskavalleriedivision loszog, begann man unverzüglich mit der Aufstellung der 61. Kavalleriedivision. Die Heldentaten dieser Division nahe Stalingrad bleiben unterbewertet. Als man die 6. Armee einkesselte, gab Hitler den Befehl an Manstein, sie herauszuhauen. Um dies zu ermöglichen, zog Hoth eine schlagkräftige Einheit zusammen, die einen Korridor aufbrechen sollte, um der 6. Armee unter Paulus den Ausbruch zu ermöglichen.
1: Im Dezember 1942 hielten die Kavalleristen die deutschen Panzer für 3 Tage auf, bis Verstärkung eintraf. Hierdurch konnte man den Kessel bei Stalingrad aufrechterhalten und den Ausbruch der 6. Armee unterbinden. Diese Schlacht an der Wolga markierte den Wendepunkt im Krieg. Tadschikistan wurde zu einer bedeutenden Basis im Hinterland, die aus dem Westen der UdSSR evakuierte Fabriken und Flüchtlinge aufnahm. Niemals zuvor hatte man dort so viele Neuankömmlinge gesehen. Unter den neu angesiedelten Gruppen befanden sich das Leningrader Komödientheater, Soyuz Dead Film, das Theater Voronezh und das Filmstudio Odessa. Mit dem Bau des berühmten Opern- und Balletthauses begann man im Jahr 1938 und selbst nach dem Ausbruch des Krieges wurden die Bauarbeiten nie ausgesetzt.
0: Am 17. Februar 1942 wurde das Theater mit einer großen Feier eröffnet. In meinen Händen halte ich ein beeindruckendes Programm. Leningrader Staatstheater, Saison 1942 bis 43. Dies ist ein erhalten gebliebenes Original. Schauen wir hinein. Hier sehen wir Lidia Sucharevskaya, Boris Tenin, Erast Garin, Faina Raniewskaya. Ja, Faina Raniewskaya kam nach Stalinabad, um in einem Film über den tapferen Soldaten Schwäg mitzuwirken, mit dem Titel Schwägs neue Abenteuer.
2: Tante Adel, wenn du wüsstest, wie sehr ich im Gefängnis von unserer Badewanne träumte.
3: Die Wanne ist weg. Sie haben sie letzten Samstag mitgenommen. Du wirst dich in der Waschschüssel waschen müssen. Sieh nur, was dieser verdammte Hitler mir angetan hat. Du hast nur noch eine halbe Tante.
2: Tante Adel, wenn ich den Hitler in die Finger bekäme.
3: Was würdest du mit ihm anstellen?
2: Nichts Besonderes. Ich würde ihn mit Benzin übergießen und an allen 4 Enden anzünden. Nein, warte, nur an einem Ende, dann brennt er länger.
3: Nicht genug.
1: Anlässlich des 30. Gedenktags des Sieges wurde in Duschanbe ein großes Ehrenmal gebaut. Bis zum heutigen Tag finden dort Paraden statt.
0: Diese Treppen erinnern an die Veteranen, die in den 70er, 80er und 90er Jahren hier ankamen. Leider sind nur noch 2 der Veteranen des großen Vaterländischen Krieges hier in Duschanbe am Leben. Sie sind die einzigen. Selbstverständlich tragen die Leute, die Jungen, die hierher kommen, die Energie und die Stärke der Veteranen des großen Vaterländischen Krieges weiter. Bis heute finden hier jedes Jahr am 9. Mai Gedenkveranstaltungen statt. Wir versammeln uns hier und legen neben der ewigen Flamme Blumen nieder.
1: 1942 war nicht weniger brutal als das erste Jahr des Krieges. Zu dem Zeitpunkt war fast die Hälfte des europäischen Teils der UdSSR unter deutscher Besatzung. 3,5 Millionen sowjetische Soldaten waren in Gefangenschaft. Unter diesen Bedingungen war die Wiederaufstockung der Militärränge eine enorme Herausforderung.
4: Für die Deutschen war die Logik des Krieges klar. Sie dachten, dass das ihr Land werden würde. Sie erwarteten, dass die besetzten Gebiete ihren Kriegsaufwand tragen würden. Der Krieg sollte den Krieg versorgen. Das Ziel war es, dass das Deutsche Reich, also das deutsche Territorium, die besetzten östlichen Gebiete nicht unterstützen würde. Sie gingen vor wie eine Maschine, die die Ressourcen der besetzten Länder aufsog. Sie nahmen alles, was es zu nehmen gab. In den Dokumenten der Deutschen findet sich der Begriff

0: Territorium, wo alles aufgegessen ist. Nichts mehr übrig. Das Jahr 1942 lastete auf den Schultern der Völker Russlands und Zentralasiens. Die Russische Sozialistische Föderative Sowjetrepublik war die größte Republik der Sowjetunion, sowohl in Bezug auf die Landmasse als auch auf die Bevölkerungszahl. Insofern war es selbstverständlich, dass Russen den größten Anteil des Militärkontingents ausmachten.
1: Den größten Anteil hatten ethnische Russen mit 80%. 10% waren Zentralasiaten und weniger als 1% waren Südkaukasier. Beim Vorrücken unserer Truppen boten die befreiten Gebiete neue Ressourcen. Einheiten an der Front hatten die Befugnis, Leute ähnlich wie Rekrutierungsbüros einzuziehen. Nachschubtruppen unterstützten die Ränge und sorgten für den Ausgleich. Neue Rekruten ersetzten die Verluste.
2: 1943 war für die Rote Armee ein Jahr der Erfolge. An allen Fronten rückte man vor. Nach Stalingrad zerschlug man den Feind nahe Kursk und nahm die linke Flanke der Ukraine unter Kontrolle. Mit der Befreiung des Donbass holte Russland ein wichtiges Kohlebergbauzentrum zurück.
3: Die Deutschen bauten die schwer befestigte Mois-Front auf. Sie betrachteten dies als ihre neue Grenze. Hitler bestand darauf, dass der Donbass nicht aufgegeben werde. Auch nicht vorübergehend, da die dortigen Ressourcen für seine Kriegsindustrie unerlässlich waren. Ohne sie hätte das Nazi-Regime nicht fortbestehen können. Unser Militär benötigte gerade mal 25 Tage, um den Donbass zu befreien.
2: Die Rote Armee überquerte den Dnepr. Vor ihr lagen die Kämpfe um die rechte Flanke der Ukraine und die Krim.
3: Als die Kämpfe begannen, warfen unsere Flugzeuge Handzettel ab. Mit dem Text des Liedes »Mann aus Odessa«.
4: Du stammst aus Odessa, Micha. Deshalb fürchtest du kein Leid. Du bist ein Seemann, Micha. Ein Seemann niemals weint. Du verlierst nie den Mut.
3: Odessas Befreiung war Vaters schönste Erinnerung. Es war seine Heimatstadt. Es war ihm eine große Freude, das Gefühl eines großen Erfolgs. Er tat es nicht nur für sein Land, sondern auch für seine Heimat. Hier wuchs er auf und arbeitete als junger Mann.
2: Auf dem Rückzug wandten die Deutschen die Taktik der verbrannten Erde an. Sie machten Dörfer, Brücken und Kraftwerke dem Erdboden gleich. Hunderttausende Zivilisten wurden vertrieben oder hingerichtet. Infrastruktur wurde zerstört. Nach der Befreiung aus der Besatzung der Deutschen forderten viele Menschen Rache für die Verbrechen der Nazis.

0: Meine Mutter kommt aus dem Dorf Bogorodichnoe, unweit von Svetogorsk, Lavra. Fast alle unserer Marschälle, insbesondere jene aus der Ukraine und Weißrussland, bauten Schulen in den Gegenden, aus denen sie stammten, bevor sie ihre Datschen errichteten. Mit dem Geld, welches er zusammen mit seinen Orden erhalten hatte, baute auch mein Vater Schulen. Einschließlich einer Schule im Dorf Bogorodichnoe.
1: Von allen Republiken war die Weißrussische Sowjetrepublik am meisten vom großen Vaterländischen Krieg betroffen. Am 22. Juni 1941 waren sowjetische Grenzsoldaten die ersten, die gegen die deutschen Truppen kämpften. Danach folgten die lange Besatzung und der Völkermord, dem 3 Millionen Menschen zum Opfer fielen.
2: Tatsächlich hat wohl jeder Weißrusse in dem Krieg einen Verwandten verloren. Deshalb ist die Erinnerung in uns so gut erhalten. Es ist die Geschichte unserer Familien, unserer Großväter und Großmütter.
1: Es war ein weißrussischer Partisan, der 1944 die Offensive der Roten Armee in Gang brachte. Er operierte hinter den feindlichen Linien und setzte wichtige Kommunikationslinien und strategisch wichtige Anlagen außer Gefecht.
2: 374.000 Partisanen und 70.000 Untergrundarbeiter. In dem besetzten Gebiet kämpfte eine Armee von fast einer 500.000 Menschen. Während der Besatzung wurden mehr als 11.000 Züge in die Luft gesprengt, mehr als 18.000 Fahrzeuge wurden zerstört und über 500.000 Nazis getötet. All dies war den weißrussischen Partisanen und Untergrundkämpfern zu verdanken. 88 weißrussische Partisanen wurden zu Helden der Sowjetunion. Es waren aber nicht nur Weißrussen, sondern auch Kämpfer anderer Nationen, die sich hier auszeichneten.
1: Zwei Fronten. Die vordere Frontlinie und eine zweite im Rücken des Feindes. Alle kämpften für den Sieg und gemeinsam besiegte man den Feind.
2: Nicht nur Weißrussland, sondern auch Teile des Baltikums und Ostpolens wurden befreit. Die Operation im Jahr 1944 sorgte für einen Zusammenbruch der faschistischen Idee und den Sieg über die mächtige Heeresgruppe Mitte, die über Weißrussland vorrückte.
1: Im Juli 1944 wurde in Minsk eine besondere Parade abgehalten.
2: Stellen Sie sich vor, mehr als 30.000 Partisanen und Untergrundkämpfer nahmen daran teil. Der Aufmarsch wurde von Ivan Danilowitsch Tscherniachowski organisiert und war einer Militärparade sehr ähnlich.

0: Stellen Sie sich vor, dass es hier so viele Menschen wie Bäume gibt und alle zur gleichen Zeit fallen. Plötzlich alles weg.
1: Es ist ein Schock, dass so viele Soldaten hier liegen, in den Wäldern und nicht zu Hause bei ihren Familien.
2: Ich war ein kleiner Junge, als meine Mutter mir sagte, dass wir einen Verwandten haben. Jewgeni Jakowlewitsch Osipov, der mit seinem Boot verschollen ist.
3: Dann kam eine Todesnachricht, im Einsatz vermisst. Zunächst warteten wir ab.
4: Wir glauben, es könnte ein sowjetischer Soldat sein, seinen Stiefel nachzuurteilen.
0: Und ich fühle mich verpflichtet, diesen Soldaten zu identifizieren oder irgendein Artefakt zu finden, eine Identifikationskapsel, eine Medaille oder etwas anderes.

0: Das war der große Vaterländische Krieg. Wir hatten ein Vaterland und das war die Sowjetunion.
1: Wir versuchen, die Erinnerung an den großen Vaterländischen Krieg zu erhalten und den Lügen und Desinformationen entgegenzuwirken, die über diesen Krieg und das russische Volk in den Medien ausgegossen werden. Warum wollen wir Freundschaft mit Russland? Die Russen sagen selbst, dass es ein großer Krieg war. Und obwohl die Russen beim Erringen des Sieges das größte Opfer brachten, sagen sie, wir seien alle gleich und hätten den Sieg gemeinsam errungen. Das sagen uns die Russen. Warum sollten wir also ihre Hand der Freundschaft ablehnen? Lasst uns auf der Tatsache aufbauen, dass unsere Vorfahren in denselben Gräben lagen und gegen denselben Feind kämpften. Darauf kommt es an.
2: Für die Völker Georgiens und des Kaukasus ist der Respekt vor den Älteren ein Gesetz des Lebens. Natürlich erinnern sich die Georgier. Sie ehren die Helden noch heute. Am 9. Mai legen sie an den Gedenkstätten Blumen nieder. Denn die Helden erbrachten viel größere Opfer auf dem Altar des Sieges.
3: Indem sie den Faschismus besiegte, ermöglichte uns die Sowjetunion ein Leben in Frieden, Wohlstand und Entwicklung. Die Faschisten hatten mit ihrer Ideologie etwas komplett anderes vor Augen.
4: Während des Krieges versuchten die Ideologen des Dritten Reiches, die arischen Wurzeln der Völker Transkaukasiens offenzulegen, um dies politisch auszunutzen. Außerdem rekrutierten sie Einheimische, um an Hitlers Seite zu kämpfen.
5: Von Anfang an versuchten die Deutschen, ethnische Konflikte zu instrumentalisieren, um die Bevölkerung für ihre Interessen zu mobilisieren.
1: Die Deutschen hätten uns nicht verschont. Die Annahme, sie hätten die Slawen als Untermenschen betrachtet, während sie in uns Angehörige einer höheren Rasse gesehen hätten, ist falsch. Auch uns sahen sie als Untermenschen an, ebenso wie Russen und alle anderen. Basierend auf entsprechenden Dokumenten schreiben mehrere deutsche Forscher, dass, auch wenn die Deutschen nicht geplant hätten, uns zu verdrängen, sie uns niemals Autonomie oder einen eigenen Staat zugestanden hätten.
6: In Nürnberg wurden Dokumente gezeigt, die explizit belegten, dass sie die nächsten Kandidaten bei der Schaffung von Lebensraum gewesen wären. Sie wurden zu dem Glauben verleitet, sie seien Kumpane, aber man hat sie nicht darüber informiert, dass dies nur vorübergehend sein sollte. Die Deutschen hatten nicht die Absicht, die Menschen, deren sie sich vorübergehend bedienten, am Leben zu erhalten oder vom geplanten Völkermord auszunehmen.
1: Auch wenn Georgien kein Teil der Sowjetunion gewesen wäre, hätten es sich die Deutschen einverleibt. Wenn es nicht die Deutschen gewesen wären, dann eben die Türken. Und Georgien hätte nichts gehabt, mit dem es sich hätte wehren können. Also war dieser Krieg auch unser Krieg, weil die Interessen Georgiens mit denen der Sowjets und dem Rest der Welt übereinstimmten.
3: Sie werden hier keine Familie finden, aus der nicht ein Angehöriger an den Kämpfen beteiligt war. Es war der reale Faschismus. Ihn nicht zu zerschlagen, hätte die gesamte Welt ins Verderben gestürzt.
7: Mein Urgroßvater Nikolaus Mjavanadze kämpfte im großen Vaterländischen Krieg und wurde mit Orden ausgezeichnet. Darauf bin ich sehr stolz und ich werde beim Marsch des Unsterblichen Regiments ein Foto von ihm in den Händen halten. Er kämpfte in Kertsch und Simferopol. Er machte den gesamten Krieg mit und kam verwundet nach Hause. Ich bin stolz. Alle Georgier sind stolz auf ihre Großväter, weil es ein beispielloser Krieg war.
2: Diese Männer hatten einen eisernen Willen. Es waren Männer aus Stahl. Sie machten eine Menge durch. verloren aber nie ihren Glauben. Ich erinnere mich, wie ich in ihre Gesichter schaute, als ich noch ein kleiner Junge war. Sie glaubten an die Zukunft, sie vertrauten auf die Zukunft und sie glaubten an den Wiederaufstieg ihres Landes.
3: Im Kaukasus tobten die Kämpfe. Die Deutschen nahmen Wladikawkas ein und bombardierten Suchumi. Sie rückten immer näher.
2: Der Feind wollte den Transkaukasus, weil es sich um eine strategisch wichtige Achse handelte. Und sie wollten die Ölförderanlagen in Baku.
6: Öl ist das Lebensblut des Krieges. Und Deutschland brauchte davon jährlich 1 Million Tonnen. Vielleicht mehr, um den Krieg und die Einnahme Europas erfolgreich fortsetzen zu können. Wenn die Deutschen die Ölfelder in Grozny erreicht hätten, hätten sie auch auf Maikop vorrücken und Baku unter Beschuss nehmen können. Für die Energieproduktion der Sowjetunion wäre dies ein Desaster geworden.
2: Stalin entsandte Beria persönlich, um die Verteidigung im Kaukasus zu stärken und den Feind aus dem Transkaukasus herauszuhalten. Es gab mehrere georgische Divisionen, die 242., die 392. und die 414. Division. Wenn man seine georgischen Landsleute neben sich kämpfen hat, will man sich beweisen. Unter den Bergvölkern wie den Georgiern und Kaukasiern sind Würde und Ehre das Wichtigste.
4: Eines der wichtigsten und längsten Gefechte im Großen Vaterländischen Krieg fand im Kaukasus statt. Im Oktober 1943 stoppten die sowjetischen Truppen das Vorrücken der Deutschen und verteidigten

0: in die Region, insbesondere deren strategisch wichtige Ölfelder und Transportrouten.
1: Das georgische Volk hat sein Land stets im Kampf verteidigt. Niemand konnte es bezwingen, denn der Kampfgeist war ungebrochen. Noch wichtiger aber war die Tatsache, dass Josef Stalin, der Kommandeur und Oberbefehlshaber in diesem Krieg, der auch der Vorsitzende des staatlichen Verteidigungskomitees war, aus der Stadt Gori stammte. Die Tatsache, dass ihr Oberkommandeur ein Georgier aus Gori war, bestärkte die Menschen sehr.
2: Wir werden immer über Stalin diskutieren. Er war eine sehr kontroverse Persönlichkeit. Es gibt eine Vielzahl von Dokumenten, unter denen auch einige unschöne sind. Niemand hat das Recht, Menschen im Rahmen außergerichtlicher Repression mit einem Federstrich in den Tod zu schicken. Ja, solche Dokumente existieren. Aber die Lage machte es erforderlich, über gewisse Dinge hinwegzublicken. Wir verneigen uns vor den Menschen, die unter dem Regime litten, die Verwandte verloren oder sogar in Gefangenenlager gesteckt wurden. Aber bemerkenswerterweise kehrten sie an die Front zurück, um zu kämpfen. Es ist bemerkenswert. Und es waren Menschen aller Nationalitäten.
3: Achtung, hier spricht Moskau. Alle sowjetischen Radiostationen sind auf Sendung.
4: Kameraden, Mitbürger, Brüder und Schwestern, Soldaten der Armee und der Marine, zu euch spreche ich. Dem heldenhaften Widerstand der Roten Armee zum Trotz rückt der Feind weiter vor und wirft neue Kräfte an die Front.
2: Er hat diese Rede selbst geschrieben und überarbeitet. Das wissen wir aus archivierten Dokumenten. Es hatte auch einen symbolischen Charakter, denn es war ein Appell an die Nation, nicht aus einer Klassenperspektive, sondern aus einer menschlichen.
5: Er sprach die Menschen als seine Brüder und Schwestern an, um ihnen zu zeigen, dass sie tatsächlich seine Brüder und Schwestern waren, dass sie das Land verkörperten und dass sie alle in Gefahr waren. Das hat die Menschen tatsächlich bewegt, als sie ihm im Radio zuhörten. Das Schlimmste war die Panik zu Kriegsbeginn. Aber am 3. Juli nahm Stalin den Menschen die Angst. Für ihn persönlich war es auch sehr schwer. Er übermittelte den Menschen seine Gefühle darüber, dass er seine eigenen Söhne an die Front geschickt hatte. Das war sehr bewegend.
0: Ende 1944 hatte die Rote Armee die gesamte Sowjetunion von den Eindringlingen befreit und die rasche Befreiung Europas begann. Als klar wurde, dass der Sieg unmittelbar bevorstand, machte Stalin im November 1944 erstmals den Vorschlag, die rote Fahne über der Hauptstadt des Deutschen Reiches zu hissen.
6: Die Geschichte der roten Siegesfahne begann im November 1944 mit einer Rede, die Genosse Stalin bei einer Feier zum Gedenken an den Jahrestag der Revolution hielt. Hierin hob er hervor, dass die Rote Armee fast gewonnen habe und dass man nun nur noch darauf warte, die rote Siegesflagge über der feindlichen Hauptstadt zu hissen. Bei den Vorbereitungen zur Berlin-Operation am 9. April 1945 wurde entschieden, dass die Flagge über dem Reichstag zu hissen sei. Soldaten der 150. und 171. Division rückten zuerst in die Stadtmitte ein. Der Reichstag war stark befestigt und von großen Gebäuden mit dicken Mauern umgeben. Rund 1000 deutsche Soldaten waren direkt im Reichstag stationiert, während die Garnison im Umfeld insgesamt 5000 Mann umfasste. Die Attacken begannen am 30. April und die ersten Versuche, den Reichstag zu erreichen, wurden zurückgeschlagen. Die entscheidende Attacke fand am Abend des 30. April statt. Unsere heldenhaften Soldaten Michail Egorov und Meliton Kantaria schlugen sich mit dem Banner, welches am Beobachtungsposten der 151. Division aufbewahrt wurde, bis zum Reichstag durch. Ihr Versuch, auf das Dach des Reichstages zu gelangen, scheiterte aber, weil die Männer in der Dunkelheit nicht den Weg finden konnten und zurückkehren mussten. Später stieß Leutnant Alexei Berest hinzu. Die drei Männer fanden einen Ausgang zum Dach des Reichstages und sicherten ihn.

0: Die Siegesfahne über dem Reichstag symbolisiert den Sieg des Guten über das Böse. Am 1. Mai 1945, nachdem die Hauptstadt von der Roten Armee eingenommen worden war, hissten Michail Egorow und Meliton Kantaria das Siegesbanner über Berlin. Unteroffizier Meliton Kantaria war ein einfacher sowjetischer Soldat, der für immer in die Geschichte Georgiens einging.
1: Hier spricht Moskau. Der 9. Mai ist ein nationaler Feiertag. Der Tag des Sieges.
2: Der Sieg wurde durch immense Leistungen errungen. Es war sehr schwer und forderte von den Menschen höchste geistliche und materielle Anstrengungen. Das ist ein Fakt.
3: Der 9. Mai ist der wichtigste Tag, vielleicht sogar für die gesamte Welt. Einen solchen Tag gab es nie zuvor und wird es nie wieder geben.
0: Zwölf Steinblöcke aus dunkeltrotem Porphyrgestein. In jeden davon ein Name einer Stadt eingraviert. Im Innern Kapseln mit Erde von den umkämpftesten Schlachtfeldern des großen Vaterländischen Krieges. Als ein Symbol für die Verbindung zwischen den Städten und den Menschen, die sich im Krieg bewährten. Für mehr als ein halbes Jahrhundert brennt im Alexandergarten nahe dem Kreml die ewige Flamme. Sie ist ein Symbol der Erinnerung und des Respekts für die Millionen von Menschen, die im großen Vaterländischen Krieg kämpften und starben.
2: Wir erlitten größere Verluste als alle anderen Nationen. Dies ist ein Zeichen der Empathie für diese großen Verluste.
0: Jedes Jahr am Gedenktag versammeln sich hier Menschen aus den ehemaligen Sowjetrepubliken, aus allen Ländern und Städten. Noch heute, Jahrzehnte danach, erinnern sich diese Länder der großen Taten ihrer Helden.
2: Ich hoffe, dass uns dies lange erhalten bleibt als ein wichtiges Symbol, nicht nur für die ältere Generation, sondern auch für die jüngere, aufstrebende Generation.

0: da in Russland angestellt haben und wie die Russen sich hier aufgeführt haben. Also völlig konträr. Und der Russe kam denn praktisch, der hat als erstes Gulaschkanonen aufgestellt und hat an die Bevölkerung Essen verteilt.
1: Wir haben uns nie verständigen in dem Sinn, aber sie hatten uns eingeladen zu Suppe und Brot. Und da braucht man keine Worte.
2: Wir haben gesehen, das waren ganz andere Menschen, als wie die da auf dem Plakat da gewesen sind. Weißt du, das ist das.
3: Man kann das heute nicht nachverfolgen, wenn man wieder zur Kriegstüchtigkeit aufruft.
4: Ich wollte einfach der russischen Bevölkerung sagen, wir haben es nicht vergessen und wir möchten eigentlich in Frieden leben. Und Frieden ist das Einzige, was zählt, ist Frieden. Да. Спасибо вам большое.

Ich versuche mir ein Bild davon zu machen, was diese Menschen durchgemacht haben. Ich gehe allein in den Wald und schließe meine Augen und versuche, Sirenen und Explosionen zu hören. Ich versuche mir vorzustellen, was sie alles getan haben, um zu verstehen, ob ich mit all dem leben könnte. Sie filmen die Bäume. Stellen Sie sich vor, dass es hier so viele Menschen wie Bäume gibt. Und alle zur gleichen Zeit fallen. Plötzlich, alles weg. Hier könnte jemand liegen. Ein Soldat könnte hier liegen. Jemand könnte hier oder hier liegen. Und sie liegen hier.

0: In diesem Hügel befinden sich Reste eines Schädels. Und hier liegt ein Arm.
1: Großartig. Also nimm einen Stock und dann leg los.
2: Der Zweite Weltkrieg endete vor 75 Jahren, aber es gibt immer noch Tausende, die in den Wäldern, Meeren und Sümpfen vermisst werden. Ihre Familien haben nie erfahren, was mit ihnen geschehen ist. Viele warten immer noch auf die Rückkehr ihrer Angehörigen aus dem Krieg. Und einige engagierte Menschen bringen immer noch verlorene Soldaten nach Hause.
1: Ich kam 2010 zum ersten Mal hierher. Die Kämpfe hier waren äußerst hart. Hügel wurden genommen, Hügel wurden aufgegeben. Die Kämpfe waren so heftig, dass weder unsere Truppen noch die Deutschen Zeit hatten, Soldaten zu begraben oder vom Schlachtfeld zu holen. Es ist das fünfte Mal, dass wir an diesem Ort arbeiten. Und zum fünften Mal finden wir Leichen.
3: Hier ist die zweite Ebene.
1: Warum gräbst du nicht? Warum stehst du da? Geh einfach dorthin, wo die zweite Ebene war, und grab dort, Ljoscha.
2: Arthur Olchowski sucht seit mehr als 30 Jahren nach verschollenen Soldaten. Zuerst suchte er auf eigene Faust, dann nahm er jedoch Schüler mit. Heute ist seine Organisation eine der größten in Russland.
1: Meine erste Expedition war die allsowjetische Mahnwache im Jahr 1989. Im Tal des Todes in Mjasnoi-Bor. Zu sagen, dass ich schockiert war, wäre eine Untertreibung. Ich sah 2 Wochen lang Knochen in meinen Träumen, nachdem ich gesehen hatte, was dort passiert ist.
4: Ich dachte, dass alle Soldaten ehrenvoll beerdigt wurden. Aber das stimmt nicht. An meinem ersten Tag, Sie wissen schon, erste Expedition, erster Arbeitstag, dachte ich, wenn ich Glück hätte, würde ich vielleicht eine Patronenhülse finden. Aber wir fanden einen Soldaten, vollständig. All die Überreste, die persönlichen Gegenstände. Und ich war wirklich schockiert. Ich habe fast geweint. Es ist ein Schock, dass so viele Soldaten hier liegen, in den Wäldern und nicht zu Hause bei ihren Familien.
2: Mehr als 300.000 sowjetische Soldaten starben in der Schlacht um Leningrad. Deutsche Truppen umzingelten die Stadt im September 1941. Die Belagerung dauerte 2,5 Jahre und Leningrad stand unter starkem Beschuss und ständigem Artilleriefeuer. Die Menschen verhungerten auf den Straßen. Mehr als 600.000 Zivilisten starben während der Blockade.
1: In diesem Jahr, im Frühjahr, haben wir die Überreste von 5 Menschen ausgegraben. 2 Soldaten, eine Frau und 2 Kinder. Sie wurden erschossen. Direkt in den Kopf, ein Einschussloch im Schädel. Da war ein Kind, ein Säugling, den sie an ihren Bauch drückte. Dieses Bild wird mir noch eine Weile im Gedächtnis bleiben. So ist Krieg. Ein Krieg, der keinen Unterschied macht zwischen Frauen, Kindern, Alten, Erwachsenen, Soldaten.
3: Ich hab's. Steuerbord. Liegt ein Torpedo. Ziehen wir ihn hoch. Okay. Am 9. Mai kommen die Menschen, um die Gräber der im Zweiten Weltkrieg gefallenen Soldaten zu besuchen. Sie legen Blumen aufs Grab. Aber zu den Matrosen, die auf See gestorben sind und in ihren Schiffen auf dem Meeresgrund begraben wurden, kommt niemand. So ist diese Idee entstanden, um diese Seeleute zu ehren, eine Art Mahnwache. Und dann wurde aus einer Gedenkexpedition eine Suchaktion.

0: Wir haben ein Team von 25 Personen zusammengestellt. Jeder hat ein typisches Leben, Beruf, Familie, einige andere Interessen. Aber sie sind jederzeit bereit, überall dort zu erscheinen, wo eine Suche erforderlich ist.
1: Konstantin Bogdanow und sein Team suchen am Meeresboden. Viele sowjetische U-Boote gingen in der Ostsee unter, die meisten von ihnen im finnischen Meerbusen. Als der Krieg begann, versenkten sie erfolgreich feindliche Schiffe. Die Deutschen reagierten, indem sie zunächst Minen legten und dann die gesamte Bucht mit einem Anti-U-Boot-Netz abriegelten. Mit einer Länge von 80 Kilometern war das damals die größte Metallkonstruktion der Welt. Doch die sowjetischen U-Boot-Fahrer wagten sich immer wieder in den finnischen Meerbusen, weil sie wussten, dass der Feind nur um den Preis ihres eigenen Lebens gestoppt werden konnte. 24 sowjetische U-Boote gingen in diesen Gewässern unter.
2: Ich war ungefähr 9 Jahre alt, als ich in der Schulbibliothek ein Buch fand über U-Boot-Fahrer, die alle in der Ostsee heldenhaft gestorben sind. Sie sind nicht einfach gestorben, sondern im Kampf gefallen. Und als ich ein bisschen älter wurde, 18 oder so, begann ich mich für das Tauchen zu interessieren. Und es war eine natürliche Fortsetzung meiner Kindheitserinnerungen, zu versuchen, diese U-Boote zu finden. Irgendwie ist mir ein Kapitel über Ossipow besonders im Gedächtnis geblieben.
1: Jewgeni Ossipow war einer der bekanntesten U-Boot-Fahrer der sowjetischen Ostseeflotte. Er kommandierte das U-Boot Schar-406 und wurde nach seinem ersten Einsatz mit der Medaille Held der Sowjetunion ausgezeichnet. Er versenkte mehrere feindliche Schiffe.
3: Ossipow greift einen Tanker an, während er auftaucht.
0: Torpedo bereit. Feuer!
3: Vizeadmiral Tributz verleiht dem U-Boot-Kommandanten Genosse Ossipow einen Orden. Diese hohe Auszeichnung wird die baltischen Marinesoldaten zu neuen kämpferischen Taten inspirieren.
1: Im Mai 1943 brach Schar-406 mit 37 Besatzungsmitgliedern an Bord zu seinem dritten Einsatz auf, von dem es nicht mehr zurückkehrte. Niemand wusste, was mit ihm geschehen war oder wo man suchen sollte.
2: Unser Historiker fand einige finnische Dokumente, die besagten, dass ein paar Tage nach dem Untergang des U-Boots eine Leiche auf einer Insel vor der finnischen Küste angespült wurde. Es war ein U-Boot-Fahrer in einem Rettungsanzug. Er wurde dort begraben. Es gab keine Möglichkeit, seine Identität festzustellen. Aber die Analyse der Strömungen, des Windes und des damaligen U-Boot-Verkehrs ließ mit 95%iger Wahrscheinlichkeit darauf schließen, dass er zur Besatzung von Schar-406 gehörte. Die Informationen ergaben ein Bild. Wir wussten, wo die Leiche angespült worden war, also konnten wir herausfinden, wo das Boot lag.
0: Boot!
4: Boot?
0: Boot!
4: Ein Boot?
1: Nach mehrtägiger Suche findet die Besatzung tatsächlich ein gesunkenes U-Boot aus dem Zweiten Weltkrieg. Aber es war nicht Ossipows.
2: Dieses Schiff gehört zu einer anderen U-Boot-Klasse. Es sank 1942. Nun, das

0: Sprengels.
1: Es hat noch niemanden Minen gegen Zivilisten produziert. Aber die Ukrainer setzen sie gegen Zivilisten ein.
2: Was ist das, wenn nicht Terrorismus? Hier in der Nähe befindet sich ein Kindergarten und eine Schule.
3: Dieser Gegenstand wurde von Ingenieuren entwickelt, um eine Person zu verkrüppeln.
4: Ich will noch das Ende von diesem ganzen Schlamassel erleben. Es muss ein Tribunal geben.
5: Die meisten Geschosse sind auf Häusern gelandet, in Gärten oder Höfen. Wir gehen große Risiken ein und graben.
1: Alles wird gut werden. Wir werden siegen.

0: wir. Das sind unschuldige Zivilisten. Prozent von ihnen wurden durch die Kämpfe getötet.
1: Die Leute schrien, was tut ihr? Wir sind Ukrainer. Und sie sagten, Ukrainer? Einen Dreck seid ihr. Und das war alles.
2: Haben sie das beim Rückzug getan?
1: Ja, beim Rückzug.
2: Was ist der Sinn?
1: Ich weiß es nicht.
0: Aa, Saporozhets. Das ist das älteste Grab vom 27. Oktober.
3: Ich bin früh morgens aufgestanden, ging nach draußen und da hörte ich einen Schrei. Raus aus dem Haus und sowas. Sie haben alle an die Wand gestellt und angefangen zu schießen. Meine Schwiegertochter schrie, was tut ihr? Wir sind doch... Aber er hat einfach losgeschossen und das war's.

0: Wir haben einen Soldaten gefunden. Wir glauben, es könnte ein sowjetischer Soldat sein, seinen Stiefel nachzuurteilen. Die Stiefel sind gefaltet, der Rest ist umgekrempelt. So sahen die Stiefel der Deutschen normalerweise nicht aus. Ein Granatsplitter steckt in seinem Knie und in seiner Kniescheibe. Er ist voller Granatsplitter, die sich über seinen ganzen Körper verteilt finden. Er muss genau hier gestorben sein.
1: Die Ausgrabung erfolgt 100 Kilometer von Berlin entfernt in der Nähe des kleinen Dorfes Klessin. 1945 war dies der Schauplatz schwerer Kämpfe um die Seeloer Höhen. Sowjetische Truppen überquerten die Oder und rückten in Richtung deutsche Hauptstadt vor. Die Schlacht um die Seeloer Höhen war ein letzter Versuch, den Vormarsch gegen Berlin zu stoppen. Mehr als 12.000 deutsche Soldaten starben während der viertägigen Kämpfe. Und die Rote Armee verlor mehr als 20.000 Männer. Das Gebiet ist jetzt friedliches Ackerland, aber ein paar Mal im Jahr erlauben deutsche Bauern, dass Ausgrabungen hier stattfinden.
2: Genau an der Stelle war die Erkennungsmarke. Für mich persönlich hat das angefangen mit der Beschäftigung des Schicksals meines Großvaters, meiner Großeltern. Mein Großvater väterlicherseits ist auch im Krieg gewesen, an der Ostfront in Russland. Er war als Kompaniechef und Leutnant in der Region um Woronesch eingesetzt und ist dort am 24. September 1942 gefallen. Die Beschäftigung mit dem Schicksal meines Großvaters war für mich ein wichtiger Angelpunkt, eine wichtige Initialzündung, diese Arbeit auch durchzuführen. Aufgrund von alten historischen Luftbildaufnahmen, die wir aus dem Jahre 1945 vorliegen haben, können wir über ein Overlay-Luftbildeinmessungen genau den Punkt lokalisieren. Haben wir die roten Linien gezogen, die den Ursprungsbestand des alten Grabens auch darstellen und somit für uns später der Leitfaden sind, dass wir in Tiefe gehen können und bis zum Groben, bis zur Sohle des Grabens uns vorarbeiten. Liegt darin ganz klar, hier Kriegstote zu finden, Kriegsvermisste zu finden, deutsche Soldaten zu finden, sowjetische Soldaten zu finden. Die Nation ist für uns belanglos. Es geht um Kriegsopfer, es geht um Schicksale.
1: Albrecht begann seine Suche im Jahr 1992. Damals schlugen russische Grabungsteams ihren deutschen Kollegen vor, sich ihnen anzuschließen, um nach vermissten Soldaten zu suchen. Albrecht folgte dem Ruf und war einer der ersten, der Russland besuchte. Später gründete er seinen eigenen Verein zur Bergung Gefallener in Osteuropa.
2: Es gibt dafür keine staatliche Finanzierung. Die Mitarbeiter, die hier sind, sie investieren ihre eigenen Finanzmittel. Trotzdem bekommen wir natürlich auch Spenden und Unterstützung von ehemaligen Kriegsveteranen, die selbst an der Oderfront hier in Klessin oder auch woanders gekämpft haben, von ehemaligen Soldaten, die in Russland gekämpft haben. Dann gibt es auch etwas Unterstützung von Familien, deren Väter in Russland gefallen sind.
1: Seine Crew besteht nun aus Niederländern, Ukrainern, Schweizern, Deutschen und Russen. Die Enkelkinder ehemaliger Feinde arbeiten jetzt zusammen.
3: Na, Freunde?
4: Ja, mein Freund.
3: Bislang nur ein Schädel.
4: Seltsam, der Kopf liegt separat.
5: Oft liegen weitere Knochen etwas tiefer.
4: Das Schützenloch ist auf die Russen ausgerichtet. Dann handelt es sich natürlich um einen Deutschen. Albrecht lud uns auf seine Traditionsexpedition ein. Wir waren 2010 zum ersten Mal hier. Jetzt kommen wir 2 bis 3 Mal im Jahr. Wir graben nicht registrierte oder vergessene Kriegsgräber aus. Wir arbeiten in Schützengräben und suchen nach Soldaten, die nah an der Oberfläche liegen. Wenn ich einen von unseren finde, ist das für mich ein sehr bedeutendes Ereignis. Ich bin von Gefühlen überwältigt. Und ich fühle mich verpflichtet, diesen Soldaten zu identifizieren oder irgendein Artefakt zu finden. Ich weiß nicht, eine Identifikationskapsel, eine Medaille oder etwas anderes. Damit wir Verwandte finden und ihn begraben können. Das ist der wichtigste Teil der Suche. Das Schicksal des Soldaten.

0: In der Nähe von St. Petersburg ist das Suchteam bereits den vierten Tag im Einsatz. Sie haben schon 50 Kämpfer gefunden, aber bisher nur wenige identifizieren können.
1: Siehst du, du hast auch Glück. Gibt es dort eine Identifikationskapsel?
2: Ja. Wirst du es aufschreiben? Ich bin schockiert, geschockt. Was könnte wichtiger sein?
0: Maria ist begeistert. Sie hat die Erkennungskapsel eines sowjetischen Soldaten gefunden. Sie sollte den Namen des Soldaten, seinen Heimatort und manchmal die Kontaktdaten seiner Familie enthalten. Kapseln wie diese müssen vorsichtig geöffnet werden, um den Zettel im Inneren nicht zu beschädigen. Wenn der Name lesbar ist, können sie die Angehörigen des Soldaten ausfindig machen. Und das ist das Wichtigste.
2: Bereits gestern haben wir zwei identifiziert. Sie haben gerade eine dritte gebracht. Alle drei Kapseln wurden bei nur einer Ausgrabung gefunden. Die gestrigen kamen aus der Region Altai. Vielleicht kamen sie gemeinsam, haben sich zusammen gemeldet, wurden hier zusammen getötet. Hier ist die dritte.
1: Sie ist dicht.
3: Das ist beschrieben. Mit Bleistift. Sieht toll aus. Wolchen. Dmitri Stepanowitsch, geboren 1904, Gewehrschütze. Region Altai.
1: Ich sage immer, der schwierigste Teil unserer Arbeit ist nicht, einen Soldaten zu finden oder eine Kapsel, nicht einmal das Ausrollen oder das Lesen. Manchmal dauert es Jahrzehnte, bis man die Verwandten findet.

0: Als mein Vater zur Armee ging, war ich 2 Jahre alt. Ich war noch klein und er hielt mich in seinen Armen. Dann wurde er in einen Lastwagen verfrachtet und weggebracht. Das hat mir meine Mutter erzählt. Und wir weinten. Dann kam eine Todesnachricht. Da stand nur vermisst, sonst nichts, im Einsatz vermisst. Zunächst warteten wir ab, vor allem weil ein Nachbar aus dem Krieg zurückkehrte. Meine Mutter sagte, vielleicht kommt unserer auch, vielleicht lebt er auch noch. Aber er kam nie.
1: Kürzlich wurden in der Nähe von Smolensk mehrere Soldaten gefunden. Einer davon war Tichon Gorbatschow. Die Fahnder identifizierten ihn anhand seiner Kapsel und suchten in sozialen Netzwerken nach Verwandten.
0: Mein Urenkel war im Internet und sah diese Anzeige. Großvater wurde gefunden. 78 Jahre später. Und ich hatte schon alle Hoffnung verloren. Aber sehen Sie jetzt?
1: Valentina Gorbatschowa bat das Grabungsteam, ihren Vater nach Hause zu bringen und ihn neben ihrer Mutter zu begraben.
2: Das ist kein Geheimnis. Wenn man sucht, muss man bis zum Ende gehen. Die Verwandten finden und ihnen die Nachricht überbringen, auf die sie über 70 Jahre gewartet haben. Wir haben ihren Soldaten gefunden.

0: Heute legen wir Tichon Iwanowitsch zu Grabe, der unser Vaterland verteidigt hat. Er starb im September 1941 bei einem Luftangriff auf eine Gruppe sowjetischer Soldaten.
1: Papi, ich habe auf dich gewartet.
2: Ich bin mit dir, dass ich dich nicht mehr sehe.

0: Ich möchte Ihnen diese Mappe mit der Kapsel geben, die eine Notiz für Ihre Mutter enthält. Eine kleine Kapsel mit einem Zettel. Bewahren Sie es auf.
1: Ich danke Ihnen.
0: Lassen Sie es Ihre Kinder lesen und Ihre Enkelkinder und Urenkelkinder.
1: Wenn ich etwas jünger wäre, würde ich dorthin gehen, zum Obelisken. Ich hätte ihn hier begraben, wäre aber auch dorthin gegangen. Es wäre interessant zu sehen, wo Papa gekämpft hat, in diesem Dorf. Aber im Moment bin ich froh, dass er zu Hause ist. Er ist bei Mama.

0: 3, 2, 1, Touchdown.
1: Das Wichtigste in der Antarktis sind die Menschen. Wenn etwas auf der internationalen Raumstation passiert, kann sie Hilfe erreichen, aber uns leider nicht.
2: An alle Antarktis-Stationen, Akademik Fjodorov kommt.
3: Die Antarktis ist eine internationale Gemeinschaft.
4: Ich bin nicht zufrieden damit, wie wir auf diesem Planeten leben.
5: Die chinesische Station ist nicht weit weg von hier. Die Australier sind nahe, die Inder auch.
1: Jede Blase ist also eine Probe der damaligen Atmosphäre.
6: Zusammenarbeit ist in der Antarktis alles.
7: Ich wünschte, die Menschen wären generell so wie in der Antarktis. Herzlicher, gutmütiger.
3: Oh ja, ich wäre gerne zurückgegangen. Aber sie beschlossen, niemand zweimal zu nehmen.
8: Hier ist sie, die Antarktis.
9: Margo und Ilja machen sich wieder auf den Weg.
10: Du hast doch bestimmt irgendwas vor.
11: Ich schlage vor, wir fahren irgendwo hin. Wir waren im Sommer unterwegs, dann sollten wir auch im Winter reisen.
9: 5500 Kilometer mit dem Auto. Von Moskau bis zum Baikalsee.
11: Augen zu, 2, 3.
9: Auf dem Weg dorthin erwarten Sie neue Bekanntschaften, überraschende Erkenntnisse und Abenteuer.
12: Prima, ich mache euch heute zu Knödelfeen.
10: Oh, du bist heute eine Knödelfee.
9: Das ist das wahre Russland, wie Sie es mit eigenen Augen sehen sollten.
10: Hier fängt Sibirien an.
11: Hurra,

0: Hier ist meine kleine Enkelin. Hallo, meine Süße. Ich bin am Koschevnikow, dem Hügel, zu den Eisbären. Um sie zu zählen, um zu sehen, welche Bären es dort gibt.
1: Also, besuchen wir die Bären?
0: Ich habe 21 Bären gezählt. Volles Haus.
2: Schau, ein Bär.
1: Nachdem das Mädchen getötet wurde, flog ein Hubschrauber darüber und sah 50 hungrige Bären in Richtung Bankarem laufen. Sie versuchten, Wege zu finden, um die Bären daran zu hindern, in das Dorf zu gelangen.
2: Schau!
0: Sieh es dir an, es eilt jetzt. Bitte hab keine Angst vor uns.

0: Die Mannschaft von Konstantin Bogdanow sucht immer noch nach dem verschollenen U-Boot. Sie suchen den Meeresboden im finnischen Meerbusen mit einem Echolot ab.
1: Es ist auch ein Boot.
2: Ein Boot! Ein Boot!

0: Alle Teile passen zusammen. Und es war natürlich ein tolles Gefühl.
1: Wir haben Osipovs U-Boot.
2: Osipover?
1: Ja.
2: Hurra!
1: 406.
3: 406?
0: Die Schar-406 lief auf eine deutsche Anti-U-Boot-Mine. Sie explodierte und hinterließ steuerbords ein etwa 0,5 Quadratmeter großes Loch. In dieser Tiefe, etwa 40 bis 50 Meter, war das für das U-Boot das Ende. Die Besatzung war sehr erfahren. Sie blieben ruhig, gerieten nicht in Panik und versuchten, das Boot zu verlassen. Zumindest einige aus der Kommandozentrale haben es geschafft. Wir wissen nicht, wie viele Menschen das Boot verlassen haben und wie viele geblieben sind. Leider ließen weder die Tiefe noch die Position des U-Bootes der Besatzung eine große Überlebenschance zu. Und seltsamerweise hat uns das Besatzungsmitglied, das es herausgeschafft hat und gestorben ist, so könnte man sagen, den Weg gewiesen, weil man seinen Leichnam gefunden hat. Er war wie ein Leuchtfeuer, das uns zeigte, wo wir suchen mussten.
1: Jedes Mal, wenn wir an die Stätte eines Kriegsgrabes kommen, folgen uns Möwen. Egal, was man tut, sie sind da. In der Regel in gleicher Zahl wie die verlorene Mannschaft. Wir meldeten also, dass ein Boot gefunden wurde, das wir als 406 identifizierten.
0: Wir waren auf dem Weg zurück nach Hause zum Festland nach St. Petersburg.
1: Ein Sturm zog auf, also änderten wir die Route, um nicht zu sinken. Wir sind in Primorsk an Land gegangen.
0: Es war zwischen 5 und 6 Uhr morgens.
1: Ein Mann stand auf einem Pier und sagte: Ich bin Denis Osipov.
0: Da wurde es mir klar. Osipov? Wer? Er sah auch aus wie er. Und ich stand einfach nur da, ein bisschen verblüfft. Wir haben uns also vorgestellt. Es stellte sich heraus, dass er ein Großneffe war.
1: Er hatte seine Schicht als Hafenkontrollbeamter einen Tag zuvor begonnen. Und sein Patrouillenboot lag direkt neben unserem. Wir hatten direkt neben ihn angedockt.
4: Ich war ein kleiner Junge, als meine Mutter mir sagte, dass wir einen Verwandten haben. Jewgeni Jakowlewitsch Osipov, der mit seinem Boot verschollen ist. Die Grenzsoldaten sagten mir, dass eine Gruppe von Menschen nach U-Booten suchten. Damals wusste ich nicht, was sie gefunden hatten. Ich wusste, dass sie suchten. Und als sie direkt vor mir standen, wusste ich, dass es so etwas wie Schicksal war. Der Sturm hat diese Leute nicht ohne Grund zu mir geführt. Jemand wollte es so. Seit ich ein Junge war, habe ich immer wieder diesen Traum. Es gibt eine Explosion. Ich wache auf und kapiere nicht, was los ist. Ich habe diesen Traum nicht mehr gehabt, seit das Boot gefunden wurde.
5: Mit heutigen Worten lässt sich das nicht erklären, wie schlimm die Belagerung war. Wie schrecklich für die Stadt, für die, die in der Stadt blieben. Es gab sogar einen Erlass, in dem es hieß, sobald wir Leningrad einnehmen, überfluten wir es mit der Ostsee und machen es dem Meeresspiegel gleich. Wir müssen die Leute verstehen, die für die Stadt gekämpft haben.
6: Setzen Sie sich. Tee? Kaffee?
1: Ich hätte gern einen Kaffee.
6: Zucker?
1: Kein Zucker. Ich mag nichts Süßes.
7: Michail Surin aus Leningrad war einer der Freiwilligen, die versuchten, die Blockade der Stadt zu durchbrechen. Er wurde mehrmals verwundet, kehrte aber immer wieder in den aktiven Dienst zurück. Er hatte Familie in Leningrad und war entschlossen, weiter für seine Lieben zu kämpfen.
1: Hier gab es schwere Kämpfe. Die Deutschen schossen Tag und Nacht, ohne Unterlass. Jede Granate tötete ein oder zwei von uns. Du hast mit jemandem geredet. 5 Minuten später war er weg. Das ist sehr gewöhnungsbedürftig. Du liegst irgendwo in einem Graben. Dann kommen die Flugzeuge und dann fallen die Bomben. Wenn es vorbei ist, siehst du dich um. Er ist weg.

Er ist weg. Er ist verwundet. Seine Beine sind weg. Und ich wurde verschont, wissen Sie, 5-mal verwundet. Ich hatte Glück. Ich wurde am Bein verwundet, im Nacken, an einer anderen Stelle, im Rücken. Wir waren unter schwerem Beschuss. Jemand wurde getötet. Man kroch unter ihn oder zog den Körper über sich. Er war tot. Und er konnte mein Leben retten.

0: Ich weiß nicht, was ich anstelle der Soldaten und Krankenschwestern getan hätte. Es ist sehr schwierig, darauf kann man sich nicht vorbereiten. All die Schusswechsel, die Bomben, das ist alles so beängstigend. Ich kann es nicht ganz begreifen. Stimmt es, dass Soldaten ihre Identifikationsscheine vor dem Kampf nicht ausgefüllt haben, weil sie dachten, es bringe Unglück?
1: Sie verpflichteten jeden, eine Identifikationskapsel zu tragen. Aber nicht jeder Soldat wollte eine haben. Wer sie nicht wollte, konnte sie wegwerfen, wenn man sowieso sterben würde. So haben wir es gesehen. Ich werde sowieso getötet. Wozu brauche ich eine Kapsel?
2: Wollen wir zusammen ein Foto machen?
1: Gern.
0: Sind Sie Brillenträger?
1: Nein. Mit Brille sehe ich noch schlechter.
2: Kommen Sie näher, noch etwas näher.
0: Für mich war es, als wäre er von einem anderen Planeten. Es war so einfach, mit ihm zu reden, aber trotzdem lag in seinen Augen eine gewisse Traurigkeit, die Erinnerung an den Krieg.
3: 1, 2, 3.
0: Wir haben selten die Gelegenheit, mit Veteranen des Zweiten Weltkriegs zu sprechen. Aber wenn wir eine Chance bekommen, dann müssen wir sie nutzen. Wir müssen die Erinnerung bewahren, denn es ist die Erinnerung unserer Vorfahren, unserer Vorväter.

0: einbetten, die wir vorbereiten. Die sowjetischen Soldaten zur Übergabe vorbereiten. Die werden aber noch nicht eingebettet, von daher bleiben die noch so. Und die Dauschen, die Blauen, die sagen wir jetzt ein.
1: Ja.
2: Wir sind gerade dabei, hier die sterblichen Überreste von gefallenen deutschen Soldaten für die Beisetzung vorzubereiten. Hier haben wir nun 16 gefallene Soldaten, die wir in diesem Jahr und auch im vergangenen Jahr hier in Klessin bergen konnten aus den Schützengräben. 7662 ist Grenadier Heinrich Böff. Würde ich sagen, dass wir den die Seite.
3: An die Seite?
2: Mhm. Ja, ich überlege nur links oder rechts, aber ist eigentlich. Zum Glück bereits 4 Soldaten namentlich machen können. Die restlichen Soldaten sind heute noch unbekannt. Der Name ist nicht bekannt.
4: Gefallene Soldaten werden in dem Land beigesetzt, in dem sie gefunden wurden, unabhängig von ihrer Nationalität. Diese multinationalen Expeditionen haben noch eine weitere Regel. Wenn die Deutschen einen sowjetischen Soldaten finden, laden sie Russen ein, ihn zu bergen. Und umgekehrt fordern die Russen die Deutschen auf, ihre Leute zu bergen. Im Gegensatz zu den Politikern haben die Ausgräber aus verschiedenen Ländern schon längst eine gemeinsame Basis gefunden.
5: In Polen werden wir als so etwas wie Eindringlinge gesehen, in Lettland auch. Sie erschweren unsere Arbeit aufgrund einiger politischer Streitfragen zusätzlich. Aber für mich ist das alles, alle Soldaten brauchen ein Begräbnis. Wir dürfen nicht vergessen, dass die Front nicht nur auf unserem Land verlief, sondern auch durch Polen, Deutschland und Lettland. Litauen, wo man uns nicht graben lässt. Dort liegen Soldaten. Man hat sie mir gezeigt, aber wir können sie nicht bergen.
6: Jeder hat in sich gewisse Vorurteile womöglich, gewisse Erfahrungen. Man ist auch möglicherweise negativ beeinflusst durch Presse, durch Medien, durch wen auch immer. Aber das gegenseitige Kennenlernen der Mitarbeiter von anderen Nationen hilft der Verständigung, die Probleme der anderen zu verstehen und daraus Freundschaften zu bilden, die möglicherweise Dinge, die hier vor 70 Jahren passiert werden, helfen zu verhindern, dass so etwas nicht wieder passiert und dass wir in Zukunft in den Völkern als Freunde zwischen den Russen, zwischen den Deutschen, aber auch allen anderen Nationen leben können und einer besseren Zukunft entgegensehen als die Menschen, die hier vor 70 Jahren gestorben und gelitten haben.
1: Hier haben wir die Überreste eines Soldaten gefunden, der aber nicht mehr im Verbund liegt, sondern auf eine Länge von ungefähr 2 bis 3 Metern verstreut liegt. Während den Kampfhandlungen von Geschossen auseinandergerissen. Wir nehmen an, dass es ein Deutscher war, weil deutsche Munition bei ihm gefunden wurde. Wir haben deutsche Uniformknöpfe gefunden. Wir haben deutsche Währungen gefunden.
4: Die Identifizierung von Soldaten ist schwierig. 1942 beendete die Rote Armee die Ausgabe ihrer charakteristischen Identifikationskapseln. Persönliche Gegenstände sind also die einzigen Indizien, die oft aber nicht einmal die Nationalität zuverlässig preisgeben, geschweige denn einen Namen. Einige Soldaten starben in deutschen Mänteln, aber mit sowjetischen Stiefeln.
5: Anscheinend hat er keine Schuhe mehr. Ich meine, wahrscheinlich.
7: Sie nahmen seine Filzstiefel.
5: Ja. Die 77. Gardeschützendivision ist die, die Klessin erobert hat. Der Munition nach zu urteilen, hat er das Gardeabzeichen, das russische Gewehr. Und weil er keine Gegenstände bei sich hat, die zur Ausstattung der Wehrmacht gehörten, ist er wohl ein Soldat der Roten Armee. Ich denke, er wird im nächsten Jahr am Kriegerdenkmal in Lebus beigesetzt werden. Nicht weit von hier. Alle Soldaten, die wir hier finden, sind dort begraben. Er ist nicht der Letzte. Ich denke, es wird noch viele weitere geben.

0: Der bedeutendste Gerichtsprozess der Weltgeschichte. Die Strafverfolgung der Kriegsverbrecher des Dritten Reiches.
1: Die sowjetische Anklage verfügt über umfangreiches Beweismaterial, das dem Gericht vorgelegt wird.
0: Innerhalb von 10 Monaten wurden genügend Beweise gesammelt, sodass heute, 80 Jahre später, niemand mehr daran zweifeln kann, dass Faschismus und Nationalsozialismus das größte Übel sind, das der menschliche Geist hervorbringen konnte. Die Hauptanklagepunkte lauteten Verbrechen gegen den Frieden, Verbrechen gegen die Menschlichkeit und Kriegsverbrechen.
2: Der Begriff Völkermord wurde nicht in das Urteil des Nürnberger Tribunals aufgenommen.
3: Im Rechtsspruch der Nürnberger Prozesse wird jedoch anerkannt, dass es einen Plan gab, die besetzten Gebiete der Sowjetunion von ihrer ursprünglichen Bevölkerung zu säubern, um sie anschließend durch Deutsche zu kolonisieren.
4: Der große Vaterländische Krieg war in der Tat ein Krieg, in dem die physische Vernichtung der Völker der UdSSR auf dem Spiel stand.

0: Vor kurzem habe ich ein Fotoalbum von der Familie meines Vaters gefunden, mit alten Bildern, die 1928 aufgenommen wurden. Auf diesem Foto ist mein Großvater zu sehen. Das ist mein Urgroßvater und das ist der Bruder meines Großvaters, Jewgeni Jakowlewitsch Osipow, Kapitän des U-Bootes Sch-406. Es ist das einzige Bild von Jewgeni Osipow im Alter von 15 Jahren.
1: Held der Sowjetunion, Hauptmann dritter Klasse, Jewgeni Osipow. Er bekommt den Orden von seinem Vater, dem ausgezeichneten Hauptmann zweiter Klasse, Jakow Osipow, verliehen.
2: Denis Osipow setzt die Seefahrerdynastie fort. Er trat in die Fußstapfen seines Großvaters und Urgroßvaters und ging zur Marine. Er dient auf dem Eisbrecher Semjon Dischnjow. Seine Begegnung mit den Expeditionsmitgliedern hat sein Leben verändert.
0: Eine bemerkenswerte Begegnung. Wunderbare Menschen. Sie erzählten mir alles, zeigten mir Videos von den Expeditionen. Und ich bat sie, mich in ihr Team aufzunehmen.
3: Heute kommt also Osipow mit uns, als Mitglied unserer Crew.
0: Bei meiner ersten Expedition war es meine Aufgabe, beim Anlegen der Ausrüstung zu helfen, beim Aussteigen aus dem Wasser. Es ist hart, man muss Sauerstoffflaschen tragen. Auf der zweiten Expedition habe ich in der Kombüse gekocht.
4: Der Koch ist die zweitwichtigste Person nach dem Kapitän, eine kleine Degradierung für ihn.
3: Er erwies sich als nützlicher Kollege, der sich dem Team anschloss, nachdem wir das Boot seines Großonkels gefunden hatten.
0: Ich beschloss, mit den Jungs weiter nach vermissten Booten zu suchen. Höchste Priorität hat für mich, zu Sch-406 zu tauchen, um es zu sehen. Also begann ich, Tauchunterricht zu nehmen. Manchmal sagt man mir, ich würde mich zu sehr anstrengen. Ich riskiere zu viel. Meine Rekordtiefe beträgt nur 15 Meter, aber ich trainiere hart. Ich möchte so schnell wie möglich dorthin gelangen, besonders da ich 51 Jahre alt werde. Technisches Tauchen ist eine ernste Angelegenheit, auch für jüngere Menschen. Ich bin einfach begierig darauf, das zu tun, was ich so sehr will, zum Boot zu tauchen und einen Blick darauf zu werfen.

0: Mischa, sag noch einmal, was du hast.
1: Den rechten Arm und eine vollständige Wirbelsäule.
2: Arthur Olschowskis Team gräbt jetzt in der Nähe von Ryschew.
3: Mach es so, wie ich es dir gesagt habe.
4: Das Getriebe ziehen?
3: Nein.
4: Es bewegt sich nicht.
2: Das Team hat von Einheimischen gehört, dass ein Flugzeug im Wald abgestürzt ist. Sie haben bereits den Motor gefunden und festgestellt, dass der Bomber am 22. August 1941 mit 3 Besatzungsmitgliedern an Bord abgeschossen wurde. Einer wurde jetzt gefunden.
1: Die P-2 war ein Sturzkampfbomber. Seine Höchstgeschwindigkeit betrug 500 Kilometer pro Stunde. Mit dieser Geschwindigkeit stürzte er auf den Boden. Der Rumpf bestand größtenteils aus Aluminium. Die Motoren aus Eisen natürlich. Die schweren Motoren zogen alles nach unten. Wir sind also praktisch am unteren Ende.
3: Dies ist ein Getriebe.
4: Es hatte 3 Propellerflügel.
3: Einer ist im Schlamm stecken geblieben. Wir versuchen, ihn auszugraben.
4: Das Getriebe muss raus, damit wir weiter nach den Piloten graben können. Es kommt, es kommt.
3: Ja, ich sehe es.
4: Das ist ein Sieg, meine Freunde. Halt, halt!
5: Was ist das?
1: Nur eine normale Sauerstoffflasche.
0: Wir kennen den Rang des Piloten, Oberfeldwebel Tomko. Wir kennen den Namen des Bordschützen. Wir kennen den Namen des Navigators. Sie waren alle Feldwebel. Der Pilot ist Oberfeldwebel Nikolai Dorofejewitsch Tomko, geboren im Oblast Poltawa. Seine Papiere enthalten nur Informationen über seinen Vater und seine Mutter. Ich schätze, er hatte keine Gelegenheit zu heiraten. Ich nehme mir das alles sehr zu Herzen. Meine eigenen Großväter sind verschollen. Als ich anfing, auf Expeditionen zu gehen, lebte Oma noch. Sie fragte immer wieder, wirst du nach Opa suchen? Ich versuchte zu erklären, Oma, sehr viele Großväter sind gestorben. Vielleicht finde ich meine auch. Da sagte Mama, warum kannst du deinen nicht finden? Das machte mir sehr zu schaffen. Ich sehe meinen Großvater in jedem Soldaten. Für mich ist keiner dieser Soldaten tot. Ich rede mit ihnen. Sie sind verletzt und ich sage zu ihnen, wir holen dich hier raus, wir werden dich retten. Das versuche ich meinen Leuten beizubringen, damit sie sich das alles zu Herzen nehmen und nicht als Buddelarbeit sehen oder den Umständen geschuldet. Jeder von ihnen sucht nach seinen Großvätern, Urgroßvätern.
3: Die Ryschew-Expedition ist für mich etwas sehr Persönliches. Mein Großvater liegt irgendwo hier in der Nähe. Es gibt keine Briefe, keine Telegramme mehr. Wir haben nicht einmal eine Todes- oder Vermisstenmeldung. Diese Person ist einfach verschwunden. Ich möchte wissen, wo mein Großvater ist. Und dies ist eines der Dinge, die mich zur Arbeit motivieren.
0: Im Jahr 2000 fragte mich jemand, wie lange ich das machen werde. Ich sagte, ich bin Vater eines kleinen Jungen, 6 Monate alt. Ich hoffe wirklich, dass er nicht mit mir auf Expeditionen gehen wird. Wenn er also, wie auch immer, er ist jetzt 18 und fährt mit mir, seit er 12 ist.
1: Als ich das erste Mal dabei war, war ich 12. Ich kann nicht sagen, dass ich das damals verstanden habe. Aber ich war schon vorher neugierig, weil Papa immer wieder irgendwo hinfuhr. Er kam unrasiert, müde, aber freundlich zurück. So war es. Mit 12 Jahren habe ich nichts verstanden. Jetzt beginne ich zu verstehen, was ich tue. Diese Einsicht kommt nicht von heute auf morgen. Niemand hat mir erklärt, dass dies Helden waren. Allein das Dabeisein war ein heroischer Akt. Aber damals habe ich nicht viel darüber nachgedacht. Jetzt ist es beängstigend, wenn man darüber nachdenkt. Wenn wir arbeiten, haben wir das Schicksal dieser Menschen in unseren Händen. Etwas zurücklassen oder verlieren, zu früh mit dem Graben aufhören, das ist beängstigend.
6: Heute haben wir die Gelegenheit, dank der Suchtrupps. Die sterblichen Überreste von 109 Helden des Zweiten Weltkriegs zu bestatten.
7: Zu ihrer Zeit gaben sie ihr Leben für uns. Jetzt versuche ich, meinen Tribut zu zollen.
0: An dieser Initiative beteiligen sich in Russland mehr als 42.000 Freiwillige, die ihr Bestes geben und keine Mühe und Zeit scheuen, auf Ausgrabungen zu gehen. In 6 Jahren haben wir 120.000 Soldaten geborgen, aber viele bleiben.
8: Man sagt, der Krieg ist erst vorbei, wenn der letzte Soldat begraben ist. Ich glaube, der letzte Soldat dieses Krieges wird nie begraben werden. Aber wir haben eine echte Chance, den Unterwasserkrieg in der Ostsee zu beenden. Warum ist das wichtig? Wir alle verspüren den Drang, diese Entdeckung zu machen. Ihren Familien zu sagen, dass ihr Großvater oder Vater dort gestorben ist. Er ist nicht einfach verschwunden. Er hat sein Leben für seine Heimat gegeben.
9: Unsere immerwährende Aufgabe, dafür Sorge zu tragen, dass sich nicht wiederholen kann, was sich in der Zeit des Nationalsozialismus hier ereignet hat und was insbesondere vor 74 Jahren hier Tod und Vernichtung hergebracht hat.
10: In Deutschland, 8. Mai, kein Tag, um zu feiern. Es ist ja in vielen Bereichen politisch aufgeladen. Man sagt, es ist ein Tag der Befreiung, ein Tag des Sieges und so weiter. Viele sagen, es ist ein Tag der Niederlage. Für uns ist es eigentlich eher ein Tag auch mit der Trauer und ein Tag, an dem wir der Kriegstoten gedenken.
0: Ich habe kein Problem mit Deutschen, die das Andenken an unsere Soldaten in Deutschland ehren. Die verstehen, dass Krieg eine schreckliche Sache ist, dass Krieg keine Option ist. Und wenn man liest, wir können es noch einmal tun, was noch einmal tun? Das Land in Blut ertränken? Was sind wir wieder bereit zu tun? Zeigen, wie stark sie sind? Es gibt auch andere Möglichkeiten, dies zu tun. Rauchen und Trinken aufgeben. Erziehen Sie Ihr Kind gut. Als würdigen Bürger beweisen wir es so und nicht, indem wir sagen, mach es noch einmal.
3: 27 Millionen Menschen verloren ihr Leben, damit andere leben konnten. Und diese 27 Millionen sind nicht umsonst gestorben. Wir dürfen den Krieg nicht vergessen. Wenn Sie das vergessen, tragen Sie im Grunde dazu bei, einen neuen Krieg zu beginnen.

0: Wir wissen, was Rapiers, was Minen und was Granaten sind. Wir wissen, wie sich ein Cäsar anhört, weil wir auch mit Cäsars beschossen wurden.
1: Hier ist der erste HIMARS gelandet. Das ist ein leerer HIMARS-Sprengkopf.
2: Serge, das ist ein Attribut unserer Zeit. Der Tod kann uns jederzeit einholen.
3: Wir haben nachts die Gräber ausgehoben und sie bestattet. In der Nacht war es sicherer.
4: Es ist wie ein Peitschenhieb, tut einem das Herz danach weh.
5: Mein Gott, wir hatten nicht einmal Brot.
0: Ihre Sache ist es zu zerstören, unsere zu erschaffen. Also werden wir erschaffen.
6: Auf die Aufräumarbeit.
7: Step by step. We went to the North Korean.

0: Das Grekov Militärkunststudio in Moskau ist nicht nur eine kreative Werkstatt, es beherbergt auch die Chronik der russischen Militärgeschichte. Das Studio wurde lange vor dem großen Vaterländischen Krieg gegründet, doch erst der Krieg machte es zu einem einzigartigen Phänomen. Es wurde am 29. November 1934 auf Vorschlag des ersten sowjetischen Schlachtenmalers Mitrofan Grekov gegründet und später zum Gedenken an den Meister nach ihm benannt. Bereits in den Vorkriegsjahren etablierte sich das Studio als ein professionelles Kollektiv und während des Krieges erlebten die Künstler alles, was auch das ganze Land erlebte. An der Front, in der Evakuierung, im Hinterland und unter Bomben. Doch trotz Hunger, Kälte und Entbehrungen blieben diese Menschen ihrer Aufgabe treu.
1: Ein Teil der Künstler ging an die Front, ein anderer Teil blieb zurück und erhielt von der politischen Hauptverwaltung der Roten Armee den Auftrag, Propagandaflugblätter zu erstellen. Hunderte dieser Flugblätter wurden an die Front geschickt, um die Soldaten an ihre patriotische Pflicht zu erinnern. Leider sind diese Flugblätter nicht erhalten geblieben. Die Kaserne, in der die Künstler arbeiteten, wurde von einer Bombe getroffen und viele Flugblätter verbrannten.
0: Oktober 1941. Die Wehrmacht steht schon vor den Toren der Hauptstadt. In Moskau herrscht Panik. Zwei Künstler entwerfen über Nacht ein Plakat, das am nächsten Tag in jeder Moskauer Straße zu sehen ist.
1: Als der Feind 1941 bereits vor den Toren Moskaus stand, entwarfen die Künstler Zhukov und Klimaschin über Nacht das Plakat »Wir müssen Moskau halten«. Am Morgen brachten sie es in den Verlag. Schon am nächsten Tag hing es in jeder Straße der Hauptstadt. Das war zu einer Zeit, als der Feind bereits vor den Toren Moskaus stand.
0: Die Künstler begaben sich zu den Armeestützpunkten, machten Skizzen direkt an der Front und setzten das Geschehene anschließend in großformatige Gemälde um, die den Krieg darstellten. 1942 arbeiteten sie bei Stalingrad, machten Skizzen auf den Mamajew-Hügel, in den Werkhallen des Roten Oktober und auf den Straßen, auf denen gekämpft wurde. Die Künstler rückten gemeinsam mit der Truppe vor. Man konnte ihnen auf den Straßen von Warschau, Prag, Bukarest und Wien begegnen. Vor den Augen der Menschen entstanden hunderte Skizzen. Ein Weg, der die Künstler schließlich bis nach Berlin führte. Die vom Krieg mitgebrachten Skizzen von der Front, darunter Porträts, Zeichnungen von Militärfahrzeugen und Kampfszenen, waren für die Künstler mehr als nur Material. Sie waren eine lebendige Erinnerung an den Krieg.
2: Wenn wir uns die Frontgrafiken ansehen und über diese einzigartigen Werke sprechen, die von der Front und aus dem Krieg mitgebracht wurden, dann müssen wir bedenken, dass dies eine rein praktische Notwendigkeit war, weil es keine Fotografen gab. Der Künstler hielt mit der Präzision seines Bleistifts Porträts von Kameraden, herausragenden Scharfschützen und Befehlshabern sowie Alltagsszenen fest. Hier können wir eine Reihe unserer einzigartigen grafischen Werke bewundern, die von brillanter malerischer Kunstfertigkeit zeugen. Zu sehen sind unter anderem Werke der Künstler Ussipenko, Gudin und Prokopinski, die zeigen, wie Budapest oder Wien ab 1944 aussahen, als die Künstler mit zwei Willis-Geländewagen dorthin reisten und schließlich in Berlin zusammenkamen. Und hier haben wir einen ganz besonderen Fall. Es handelt sich um Nikolai Zhukov, den künstlerischen Leiter des Grekov-Kunststudios. Er war ein brillanter Zeichner. Seine Zeichnungen sind nicht nur einzigartig, weil sie bestimmte Ereignisse, Städte nach dem Ende der Kampfhandlungen oder Menschen festhalten. Sie sind auch als grafische Meisterwerke einzigartig. Daran können junge Künstler die Präzision der Zeichnung und die Schönheit der Form erlernen.
0: Und es waren nicht nur Zeichnungen, die von der Front mitgebracht wurden. Im Atelier befindet sich eine echte Rarität. Eine Lithografiemaschine, die Nikolai Zhukov aus Deutschland samt Steinplatten mitgebracht hat. Die Maschine funktioniert bis heute.
2: Wir befinden uns in der Nähe eines einzigartigen Objekts. Es handelt sich dabei nicht nur um ein Kunstobjekt, das aufgrund seiner interessanten Form an sich schon bemerkenswert ist. Es ist eine einzigartige Lithografiemaschine. Hier werden die Steine aufbewahrt. Hier sieht man die Materialien liegen und hier zeichnen die Künstler auf den Steinen. Diese alte Technik stammt noch aus dem Mittelalter und ist heute ein wenig in Vergessenheit geraten. Doch diese Maschine ist auch deshalb besonders, weil Nikolai Zhukov, der langjährige künstlerische Leiter des Grekov Kunststudios, sie aus Deutschland mitgebracht hat. Wir haben auch Lithografiesteine dazu. Die Technik der Lithografie wurde von unseren Künstlern auf höchstem Niveau beherrscht. Es ist schön, dass einer unserer jungen Künstler eine Lithografie als Nachbildung des Gemäldes Sieg angefertigt hat. Unser Präsident Wladimir Putin schenkte dieses Bild im vergangenen Jahr anlässlich des Siegesjubiläums den Gästen, die auf dem Roten Platz gekommen waren.
0: Im Laufe der Jahrzehnte hat das Atelier großformatige Werke geschaffen, darunter auch Dioramen. Bei diesem Genre verbindet sich die Malerei mit räumlicher Darstellung, wodurch der Eindruck einer vollständigen Präsenz entsteht. Historische Ereignisse werden so vor den Augen der Betrachter zu einem lebendigen Raum.
2: Bei einem Diorama ist das besonders wichtig, denn es gibt einen naturgetreuen Vordergrund und alles muss absolut genau miteinander verbunden sein. Objekte, Gras und Erde müssen fließend in die gemalte Leinwand übergehen und sich dort in den Dunst des Luftraums auflösen. Wichtig ist, dass ein Präsenzeffekt entsteht, der vom naturgetreuen Vordergrund über die Objekte bis hin zum Horizont reicht. Normalerweise wird ein Diorama so gestaltet, dass der Horizont auf Augenhöhe einer Person von durchschnittlicher Größe verläuft. Es muss ein absoluter Präsenzeffekt entstehen. Wenn es noch eine musikalische oder akustische Untermalung gibt, ist das umso besser. Zufällig ergab sich, dass die Wandplatte Siegesparade eine Länge von genau 19 Metern und 45 Zentimetern hat. Die Zahlen ergaben das Jahr 1945, aber so ist es nun einmal gekommen. Ich weiß nicht warum, aber es ist eben so. Ja, ich denke, man kann es eigentlich weder als Diorama noch als Wandplatte bezeichnen. Es ist ein Gemälde. Ich glaube, es ist das größte Gemälde, das es heute gibt, auch wenn man das Ende des 19. und den Anfang des 20. Jahrhunderts mit einbezieht. Solche großen Bilder mit realistischen Darstellungen können heute wohl nur in Russland geschaffen werden. Nur in unserem Land gibt es Künstler, die das können, nirgendwo sonst.
0: Für viele zeitgenössische Künstler des Grekov-Studios ist der große Vaterländische Krieg kein abstraktes, sondern ein sehr persönliches Thema, das sich durch ihr gesamtes Schaffen zieht.
3: Während meiner mehr als 30-jährigen Tätigkeit im Grekov Kunststudio habe ich mich immer wieder mit diesem Thema beschäftigt. Ich halte es für sehr wichtig. Das Thema ist unerschöpflich und mir persönlich sehr nah. Meine beiden Großväter haben im Krieg gekämpft. Während der eine aufgrund einer schweren Verwundung bereits 1942 aus dem Krieg ausschied, durchlief der andere alle 4 Kriegsjahre. Er befreite Prag, wurde verwundet und ausgezeichnet. Im Sommer 1945 kehrte er schließlich nach Moskau an den weißrussischen Bahnhof zurück, der voller jubelnder und fröhlicher Menschen war. Genau wie in den Schwarz-Weiß-Chroniken. Deshalb ist das Thema des großen Vaterländischen Krieges für mich nicht nur eine Seite aus dem Lehrbuch, sondern die Geschichte meiner eigenen Familie. Wenn wir in unseren Werken den Krieg darstellen, zeigen wir ihn in allen Seiten Facetten. Auf unseren Gemälden können Explosionen donnern, Soldatenrennen und Militärfahrzeuge brennen. Mir als Autor liegt es jedoch näher, die Ereignisse entweder am Vorabend der Schlacht oder danach darzustellen. Gerade in solchen Momenten, so scheint es mir, lassen sich die Dramatik und die Tragik des Krieges schärfer und treffender darstellen.
0: Auch heute noch werden die Traditionen des Studios gepflegt und fortgeführt. Im Auftrag des Verteidigungsministeriums begeben sich die Künstler an die Orte, an denen die Zeitgeschichte geschrieben wird. Ihre Aufgabe ist es, die Geschichten ihres Vaterlandes in der Malerei festzuhalten. Und diese Geschichte ist untrennbar mit Krisenherden und Kriegen verbunden.
2: Kontinuität ist eine gute Sache, aber leider lässt sich dieses militärische und patriotische Thema nur mit einer realistischen Bildsprache erzählen. Die moderne Kunst ist nicht in der Lage, diese Ereignisse im selben Maße wiederzugeben, wie es die Künstler des Grekov-Studios tun. Denn dort kommt es auf die Details an, Bewaffnung, Technik oder Uniformen, und alles muss absolut realistisch sein. Wir beschäftigen uns intensiv mit der Geschichte Russlands. Die Geschichte Russlands ist eine Geschichte der Kriege. Und die Geschichte dieser Kriege ist die Geschichte unserer Siege. Obwohl sich die heutige Generation sehr mit Computerspielen und Ähnlichem beschäftigt, müssen junge Menschen auch daran denken, was in der Geschichte Russlands geschah und wie viele Leben geopfert wurden, damit dieses Land, dieses Stückchen auf der Landkarte namens Russland, weiterleben und bestehen konnte.
0: Die Künstler des Grekov-Studios malen nicht einfach nur Bilder. Sie bewahren die Erinnerung. Dort, wo die Kanonen schweigen, beginnen die Farben zu sprechen. Und auch sie sind eine Waffe.

0: Oktober 2023. Der unerwartete Angriff der Hamas auf Israel schockierte die Welt. Zu dieser Zeit rechnete niemand damit, dass die palästinensischen Extremisten so viele moderne Waffen haben würden. Schon kurze Zeit nach dem Angriff bedankten sich die Hamas-Kämpfer fast hämisch bei den USA und der Ukraine für die Feuerkraft, mit der sie Israels Städte überzogen haben.
1: Wir bedanken uns bei der ukrainischen Regierung für diese Waffen. Wir werden sie gegen Israel richten.
0: Wie kommt es, dass im Nahen Osten ständig Waffen aus einem Land auftauchen, dessen Vertreter sich andauernd über mangelnde Munition und militärische Ausrüstung beschweren?
2: Waffen für die Ukraine, Munition für die Ukraine, neue Verteidigungssysteme für die Ukraine.
0: Die Militärhilfen der USA und der Europäischen Union belaufen sich auf Dutzende Milliarden US-Dollar. Aber wo landen diese Lieferungen? Und wer hat überhaupt entschieden, einem Land Waffen zu liefern, das seit fast 30 Jahren einer der größten Knotenpunkte für den illegalen Waffenhandel ist?
3: Zehn Leute brechen bei dir zu Hause ein und stellen dich an die Wand. Du bist wehrlos. Ich hielt all diese Leute für, ich weiß nicht, für Einbrecher?
4: Wir verstehen, dass die Trennung der Kinder von ihren Familien der letzte Ausweg ist. Zögern kann tödlich sein.
5: Ich hatte ein Treffen mit der Kinderschutzbeauftragten. Dann sagte sie, warum sollten wir sie ihnen umsonst geben? Als wäre ich in ein Geschäft gekommen, um sie zu kaufen.
6: Es ist ein großes Problem, dass die Sozialdienste keine Verantwortung für die unrechtmäßige Entfernung von Kindern aus Familien übernehmen.
7: Die Adoptivmutter rief mich an. Als sie erfuhr, dass wir vor Gericht gewonnen hatten, dass es für sie nicht funktioniert, sagte sie so etwas wie, wie bekomme ich mein Geld zurück? Sie geben es mir nicht zurück.
8: Lautes Spielen. Der Balalaika ist ein offizieller Bestandteil der russischen Militärdoktrin.

0: Klingt das absurd? Ans Absurde grenzt auch die Aussage Angela Merkels, dass hybride Kriegsführung offiziell Teil der russischen Militärdoktrin sei, was ebenfalls viele Leute wütend machte. Die Doktrin wird im Internet veröffentlicht und es findet sich kein Wort davon im Netz. Lassen Sie sich von Fakten leiten, nicht von Emotionen.
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0: Unser Kloster ist so etwas wie ein Außenposten. Und die Tatsache, dass unser Kloster direkt an der Frontlinie lag und 3 Jahre lang durchgehalten hat, ist sehr symbolisch.
1: Jeden Tag brannten die Häuser im Dorf. Es war eine Belagerung.
2: Wir hatten ein echtes Mönchsdorf, ein echtes Athos. Dadurch konnten wir uns so sehen, wie wir sind und was wir wert sind, als Menschen, als orthodoxe Christen, als Mönche.
3: Mit Gottes Hilfe, unter dem Schutz der Gottesmutter, so haben wir überlebt. Alle halfen sich gegenseitig. Wir saßen zusammen in einem Boot. Es war also, als wären wir auf einer Insel ohne einen Weg rein oder raus.

0: Das Nikolaus- und Basilius-Entschlafenskloster. Nach der Befreiung des Dorfes Nikolskoe von der ukrainischen Besatzung befand sich das Kloster unmittelbar an der Frontlinie. Die Mönche, Priester und Helfer blieben hier, unter Belagerung und Beschuss. So überlebten sie 3 Jahre lang. Doch nicht alle erlebten das Ende der Belagerung.
1: Ein ehemaliger Kindergarten. Hier nahm das Kloster seinen Anfang. Zuerst gab es hier ein Armenhaus, dann Werkstätten. Und jetzt ist es eine Ruine. Hierher. Zick, zick, zick. Kommt, kommt. Zick, zick, zick. Es sind nur noch 7 von ihnen übrig. Der Rest ist tot. Eine Streubombe hat sie alle getötet. Dort im Hühnerstall. Wir haben sie hierher gebracht. Jetzt sind sie erst einmal hier. 7 Stück. Was geschieht, wenn es kalt wird? Wir werden sehen. Ich bin ein Novize. Ich bin seit 2006 in diesem Kloster. Aber mein erstes Gespräch mit unserem Väterchen war 1992.
2: Und woher kommst du selbst?
1: Aus Donetsk. Hier befand sich der Heizungsraum. Er wurde beschossen. Das war eine Granate.
2: Warum heißt du Afonia?
1: Afonia?
2: Ja.
1: 1998 reiste ich mit unserem Väterchen auf den Berg Athos. Deshalb also Afonia, nach dem Berg Athos. Vater, Sergei will sie sprechen.

Und er so, welcher? Der auf Berg Athos. Ach, Afonja, er soll reinkommen. So wurde ich zu Afonja. Gehen wir. Die Liturgie fängt gleich an. In diesen 2 Jahren und 7 Monaten, wenn ich mich nicht irre, hörte die Liturgie nicht einmal auf. Die Liturgie wurde jeden Tag abgehalten. Für mich ist das ein Muss, während der Fastenzeit jeden Tag bei der Liturgie zu sein.

0: Man kann einen Krieg nicht für die Leinwand adaptieren. Man kann ihn nicht beschreiben. Man kann ihn nicht nacherzählen. Man muss ihn erleben. Für uns kamen all diese Ereignisse völlig überraschend. Im Jahr 2014 fanden wir uns auf der ukrainischen Seite der Front wieder. Im Jahr 2022 kamen wir schnell auf die russische Seite. Das Dorf wurde innerhalb von 2 Tagen befreit, aber die Frontlinie blieb nahe. Sie verlief am Rande des Dorfes. Und dort blieb sie bis zum 1. Oktober 2024. Wir haben oft ukrainische Truppen gesehen, viele von ihnen. Das waren Nazis, die uns vernichten wollten. Einige starben, einige wurden verwundet und evakuiert, einige verließen uns aus gesundheitlichen Gründen. Nur etwas weniger als 50 Leute sind geblieben. Unser wichtigstes Heiligtum ist die Kapelle unseres Väterchens. Er war es, der das Kloster gegründet hat. Und jetzt ruht er hier. Wenn wir gehen, ist alles vorbei. Sie konnten die Kapelle nicht treffen, egal wie oft sie es versucht haben. Sie haben uns sehr oft beschossen. Und wenn sie uns vertrieben hätten, nun, dann gäbe es hier nur noch eine Einöde, sonst nichts.
1: Vater Zosima. Rette und bewahre uns Sünder, unsere Kirchen, unsere Klöster. Rette und bewahre die Heiligen in unseren Kirchen und Klöstern und mich, denn ich habe gesündigt. Pater Zosima, vergib mir.

0: Это паломня вообще-то.
1: Eigentlich ist das hier eine Pilgerherberge. Wissen Sie, was das ist? Ein Gasthaus für Pilger. Das sind die Unterkünfte der Männer. Aber während des Krieges wurden diese Räumlichkeiten in einen Schutzraum umgewandelt. Wir hatten hier viele Flüchtlinge. Danach gingen die meisten Flüchtlinge wieder, nachdem Nikolskoje befreit wurde. Nach den Flüchtlingen zogen die Mönche hier ein, bis die Unterkunft von HIMARS-Raketen getroffen wurde. Ich bin ein Elektriker, ich komme aus Donetsk. Als der Maidan begann, habe ich meinen Job gekündigt und bin hierher gekommen. Wir alle hier waren Klosterarbeiter. Wir arbeiten freiwillig für den Ruhm Gottes. Es gibt hier alle Arten von Arbeit, ob im Garten oder, naja, verschiedene Arbeiten eben. Wir sind freiwillige Arbeitskräfte. Fünf oder sechs dieser Raketen wurden auf das Dorf abgefeuert und eine davon explodierte über uns. Sie öffnete sich sozusagen in der Nähe der Garagen. Und dann regneten diese kleinen Bomben auf uns.

0: herab, etwa 60 Stück. Hier waren damals viele Leute, etwa 100 Menschen, verstehen Sie? Bei der Explosion dieser Raketen werden überall Schrapnell und diese kleinen Kügelchen verstreut. Wir sollten also alle sterben, alle. Aber niemand wurde verletzt. Es war ein Wunder, verstehen Sie?
1: Am ersten Tag brannte das Haus von Väterchen Zosima nieder. Am zweiten Tag brannte die Kirche des Dorfes nieder. Am dritten Tag wurden unsere Bäckerei und ein Teil des Armenhauses zerstört. Und dann wurden alle anderen Gebäude zerstört. Als wir die alten Frauen evakuierten, wussten sie davon, also die Ukrainer. Sie haben uns 4 Stunden lang beschossen. Mit Graz, mit Mörsern. Wir nutzten den Rauch als Tarnvorhang, um sie rauszubringen. Sie zerstörten das Kloster Stück für Stück. Sie beschossen alle Gebäude, später dann auch mit HIMARS-Raketen. Deshalb zogen wir alle hierher, weil wir nirgendwo anders leben konnten.
2: Gute Frau, kommen Sie rein.
3: Danke, mein Schatz. Vielen Dank.
4: Die untere Kirche ist der Ort, an dem wir uns vor den Granaten verstecken konnten. Das war natürlich, also ohne die untere Kirche hätten wir einfach nicht überleben können. Wenn man in die untere Kirche hinabsteigt, wo bereits die Kerzen und Lampen brennen und der Gottesdienst beginnt, dann ist das so, als ob es überhaupt keinen Krieg gäbe. Das ist so beruhigend und das Leben geht einfach weiter.

0: Das wahre Klosterleben beginnt erst im Krieg, weil man keine Unterhaltung und keine Kommunikationsmittel mehr hat. Man kann nirgendwo hingehen, weil draußen geschossen wird. Früher wollten die Mönche beten und klagten darüber, dass es zu viele Pilger und zu viel Trubel gäbe. Nun, der Herr hat uns davon befreit. Jetzt ist nichts mehr davon da. Früher haben wir uns um die äußere Pracht des Klosters gekümmert. Jetzt ist alles ruiniert. Nach einem der massiven Bombardements beschlossen wir, das Armenhaus, die bettlägerigen alten Frauen und unsere wertvollsten Relikte zu evakuieren. Denn niemand wusste, was als nächstes passieren würde. Im Sommer 2022 sind dann die Flüchtlinge und die Brüder und Schwestern gegangen, die gehen wollten. Das war der Großteil.
1: Man hat oft versucht, uns davon zu überzeugen, von hier wegzugehen. Sowohl der Vorstand als auch Mutter Äbtissin flehten uns an, geht. Sie sagte, wollt ihr zu Krüppeln werden, ohne Arme und Beine? Bei einem ihrer Besuche kam sie und sagte den Leuten im Armenhaus, kommt schon, ihr müsst gehen. Wie wollt ihr überleben, wenn es keinen Strom und kein Wasser mehr gibt? Wollt ihr euch hier verkrüppeln lassen? Und eine Schwester fiel ihr zu Füßen und sagte, Mütterchen, segne mich für das Kreuz des Martyriums. Dann fuchtelte unsere Mutter mit den Händen und sagte, nein, das ist nicht nötig, bleibt einfach am Leben. Ihr könnt bleiben, aber bleibt bitte am Leben.

Die Hauptkathedrale des gesamten Klosterkomplexes. Da ist ein Loch in der Kathedrale. Und da oben ist noch eins. Wir wurden von Graz, Haubitzen und Mörsern beschossen. Wir erkennen die verschiedenen Geschosse inzwischen bereits an ihren Geräuschen. Serge, das ist ein

0: ein Attribut unserer Zeit. Der Tod kann uns jederzeit einholen. Und wohin begraben wir Menschen? In Särgen natürlich. Wir haben sie aus dem Schuppen geholt, in dem sie gelagert waren. Er hatte zu diesem Zeitpunkt kein Dach mehr, deshalb waren die Särge nass. Wir haben sie hierher gebracht und zum Trocknen aufgestellt. Wie Sie sehen, sind das sehr schlichte Särge. Wir bestatten Menschen in schlichten Särgen, genau hier auf dem Gebiet des Klosters. Egal, ob sie normal gestorben sind oder getötet wurden. Da ist eine Granate eingeschlagen. Es ist furchtbar. Es ist beängstigend, wenn sowas... In den ersten Tagen konnten wir nicht glauben, was hier passierte. Irgendwo ist eine Granate explodiert. Vielleicht hier. Und die Splitter sind dorthin geflogen. Ich stand dort in der Nähe der Treppe und wurde am Oberschenkel getroffen. Es fühlt sich an, als ob einen etwas geschlagen hätte. Dann fließt Blut, dann wird man ohnmächtig. Unsere Nonnen und Krankenschwestern sind mir zu Hilfe gekommen.
1: Sie rannten auf mich zu und sagten, komm, schnell, da ist eine Menge Blut. Er hatte viel Blut verloren. Ich hatte keine Ahnung, was mit ihm passiert war und in welchem Zustand er war. Natürlich schnappte ich mir, ohne nachzudenken, meinen Arztkoffer und rannte los. Und kaum war ich aus dem Keller raus, explodierte eine weitere Splittergranate direkt über uns. Es hagelte Schrapnell, das überall um uns herunterkam. In diesem Moment war mir klar, dass ich jeden Moment sterben kann. Das hätte mein letzter Augenblick sein können. Das ist ein Zustand, der sich definitiv nicht in Worte fassen lässt, wenn man an der Grenze zwischen Leben und Tod steht.
2: Sie sind während des ganzen Krieges hier geblieben. Warum haben Sie Ihr Kloster nicht verlassen? Warum?
0: Ich habe mir diese Frage gar nicht gestellt. Und ich bin nicht der Einzige. Sie können auch die Dorfbewohner hier fragen. Das ist einfach mein Zuhause. Ich lebe hier und ich kann mir nicht vorstellen, zu gehen.

0: Gott segne dich.
1: Wenn ich daran denke, läuft mir ein Schauer über den Rücken. Mein Gott, wir hatten nicht einmal Brot. Über Monate haben wir kein Brot bekommen, nicht einmal Zwieback. Wer hätte gedacht, dass so etwas passieren würde? Und die ganze Zeit über fragte ich mich, wohin ich gehen soll, was ich tun soll. Ich war am Verhungern. Und Taya, Gott segne sie, sagte zu mir, geh in die Kirche, dort bekommst du zu essen. Und mir war das so unangenehm. Ich, eine alte Frau, die 40 Jahre lang gearbeitet hat, muss jetzt um Essen betteln. Aber ich musste gehen. Ich hatte keine andere Wahl. Ich kam so an, so dünn, so abgehungert. Das erste Mal, als sie mir etwas zu essen gaben, habe ich, naja, ich will mich lieber nicht daran erinnern. Und so ging es etwa 2 Wochen lang weiter. Ich ging in die Kirche und bekam Essen, sogar etwas für zu Hause. Dann habe ich mir noch einen kleinen Ofen gebaut und konnte endlich auch ein wenig heizen. Es war schrecklich, im Keller zu sitzen, während all diese Granaten auf einen runterfliegen. Und als das Hausdach weggesprengt wurde, Svetlana Ivanovna hat das alles gesehen. Es war furchtbar, absolut furchtbar. Und ich meine, ich verstehe ja, dass Krieg ist. Aber schießt doch auf militärische Ziele. Ihr wisst doch, wo sie sind. Das ist Krieg und natürlich ist das schlimm. Aber wenn es schon so weit kommen musste, warum dann auf Zivilisten schießen? Warum auf die Kirche? Als alles anfing, dachte ich, ich sei so klug und so clever, weil nur ich diesen Gedanken hatte. Aber wie sich später in meinen Gesprächen mit anderen Einheimischen herausstellte, dachten alle anderen genau dasselbe. Für uns wird das alles

es einfacher sein als für alle anderen, weil wir die Kirche haben. Wer würde es wagen, die Hand gegen eine Kirche zu erheben, gegen ein Kloster? Das ist doch der Zuflucht.

0: Sie können sich ausweinen und ausreden.
1: Verzeihen Sie. Eigentlich bin ich stark wie Stahl, aber manchmal...
0: Es ist nicht immer gut, stählern zu sein. Man muss auch lebendig sein und weinen und sich ausreden können.
1: Ich habe mir verboten zu weinen, weil...
0: Das solltest du nicht tun. Wir sind Menschen. Gott hat uns geschaffen, um uns mitzuteilen und unsere Lasten gemeinsam zu tragen.
1: Danke.
0: Gott will nicht, dass du deine Lasten allein trägst und stählern bist.
1: Ja.
0: Sehen Sie, jetzt lächelt sie schon.
1: So sind wir Menschen nun mal.
0: Ja, du lässt es raus und fühlst dich besser.
1: Ja.
0: Tränen am Abend, Freude am Morgen.
1: Wir haben mit ihnen Glück.
0: Wir sind in Gottes Tasche.
1: Ha, wie in Gottes Tasche. Unser Väterchen hat Sinn für Humor. Richtig so.

0: 10 Leute brechen bei dir zu Hause ein und stellen dich an die Wand. Du bist wehrlos. Ich hielt all diese Leute für, ich weiß nicht, für Einbrecher?
1: Wir verstehen, dass die Trennung der Kinder von ihren Familien der letzte Ausweg ist. Zögern kann tödlich sein.
2: Ich hatte ein Treffen mit der Kinderschutzbeauftragten. Dann sagte sie, warum sollten wir sie ihnen umsonst geben? Als wäre ich in ein Geschäft gekommen, um sie zu kaufen.
3: Es ist ein großes Problem, dass die Sozialdienste keine Verantwortung für die unrechtmäßige Entfernung von Kindern aus Familien übernehmen.
4: Die Adoptivmutter rief mich an. Als sie erfuhr, dass wir vor Gericht gewonnen hatten, dass es für sie nicht funktioniert, sagte sie so etwas wie, wie bekomme ich mein Geld zurück? Sie geben es mir nicht zurück.
5: Ich schlafe hier. Ich ziehe meine Schuhe an, gehe spazieren, esse. Ich spiele.
6: Es gab eine riesige Explosion, als ich in Donetsk auf dem Weg zum Tanzkurs war.
7: Warum haben Sie Ihre Tochter versteckt?
6: Damit sie nicht gewaltsam weggebracht werden würde. Ukrainische Freiwillige. Sie konnten Kinder zwingen, mit ihnen zu gehen. Mit Gewalt.
5: Ich weiß nicht, wo meine Eltern sind. Ich habe sie schon lange nicht gesehen.
6: Ich bin gegangen, weil ich die Kinder retten wollte.
7: Man weiß nicht, ob man überlebt oder nicht.

0: Wir sind hier, um die Unterstützung des amerikanischen Volkes auszudrücken.
1: Die freie Welt ist an eurer Seite. Amerika ist an eurer Seite. Ich bin an eurer Seite. Morgen marschieren wir gemeinsam voraus. Wenn das unseren Tod bedeutet, so werden wir diesen Preis zahlen.
2: Im Mai 2014 war es noch unvorstellbar, dass die ukrainische Luftwaffe Städte bombardieren könnte.
3: Hat er etwa geschossen? Bastard.
4: Sie sagen, dass hier nur Terroristen sind. Was für Terroristen?

0: Basia, Basia. Sie kam selbst zu uns, als wir unser Bienenhaus verließen. Sie hat sich in den Bäumen vor Füchsen versteckt. Es gab dort Füchse. Und die Katzen haben sich vor ihnen versteckt. Basia versteckte sich in den Bäumen und hat überlebt. Dann kam sie im Winter während eines Schneesturms hierher zum Tor und ich nahm sie mit. Ich dachte mir die ganze Zeit, dass ich sie retten muss. Ich hatte einfach Angst, dass sie durch den Beschuss verletzt werden könnte. Ich habe mit ihr geschimpft, aber dann habe ich gesagt, Basia, ich nehme dich zu mir.
1: Und wer ist das?
0: Ah, das ist Kashtan. Jedenfalls brachte Basia mir an diesem Abend eine Ratte, als ob sie sagen wollte, ich war auf der Jagd. Und ich sagte, okay, du bleibst hier. Und er hier hat sich auch zu uns gesellt. Wir haben auf der anderen Seite des Klosters ein paar Hundehütten aufgestellt. Und er hier läuft immer hinter mir her. Gehen wir? Basia! Basia! Nein, Kashtan! Nein! Kommen Sie. Keine Angst, keine Angst. Dieser Kater hier ist ein wenig misstrauisch. Keine Angst. Geh zurück auf deinen Platz. Geh, setz dich. Das ist Matrose, der, von dem ich dir erzählt habe, dass er Ratten und Vögel fängt. Er kam auch vor dem Krieg zu uns, unser Matrose. Und das ist Laska. Das ist irgendeine kurzbeinige Rasse, die ich nicht kenne. Sie ist schon eine Seniorin. Sie ist ziemlich alt und hat keine Zähne mehr. Hier verbringt sie ihren Ruhestand. Sie gebe ich auch nicht weg. Ich habe hier alles für sie hergerichtet. Hier leben, schlafen und klettern sie alle.
1: Warum sind Sie nicht gegangen? Warum? Hier herrschte doch Krieg. Sie waren hier direkt an der Front.
0: Wahrscheinlich wegen der Tiere. Wer sollte sich um sie kümmern? Hier leben so viele von ihnen. Also bin ich einfach geblieben. Manchmal kommt man rein und hat keine gute Laune. Aber wenn man diese süßen Fellknäuel sieht, irgendwie heben sie mir einfach die Stimmung und ich vergesse alles. Man muss zwar hinter ihnen aufräumen und sie füttern, aber sie bringen mir trotzdem sehr viel

Ein Kloster ist für das Gebet da. Also beten wir. Es gibt nichts anderes für uns zu tun. Wir würden gerne auch andere Dinge tun, um uns abzulenken, aber sie haben uns nichts gelassen. Wir haben einen kleinen Gemüsegarten angelegt und ein Scharfschütze hat auf unseren Gärtner geschossen. Trotzdem fanden wir noch Wege, das Land zu bewirtschaften, bis es komplett unmöglich wurde. Sie haben uns alles weggenommen. Sie haben uns in eine Lage gebracht, in der wir nur noch das tun konnten, wozu wir bestimmt sind, zu beten.

Ein Priester steht da und denkt nicht über diese Drohnen nach. Er hebt nur die Hände am Altar und betet, sonst kann er nichts tun, verstehen Sie? Aber natürlich kennen wir all diese Waffen. Wir wissen, was Rapiers, was Minen und was Granaten sind. Wir wissen, wie sich ein Cäsar anhört, weil wir auch mit Cäsars beschossen wurden. Wir wissen, was ein HIMARS ist. Wir wissen es, aber wir können nichts dagegen tun. Ich weiß sogar, was ein Frosch ist. Mir wurde gezeigt, was eine Froschgranate ist. Gehen wir in die Kirche. Ja, lassen Sie uns reingehen. Hier hielt unser Väterchen am 4. Dezember 1986 die erste Liturgie ab. Das kam wahrscheinlich von der Glocke. Ja. Kommen Sie, gehen wir in die Kirche. Als es ernst wurde, haben wir einige der Ikonen evakuiert. Ich glaube, sie waren hier, ich weiß es nicht mehr. Das waren

0: die Ikone der heiligen Maria Magdalena, der Mutter Gottes, der Freude aller Trauernden und die Ikone des Propheten Elias. Früher hatten wir dort einen Altar, eine wunderschöne Ikonostase. Wie Väterchen zu sagen pflegte, ihre Sache ist es zu zerstören, unsere zu erschaffen. Also werden wir erschaffen.
1: Tut es weh, das alles zu sehen?
0: Natürlich tut es das. Gehen wir. Kein Grund, uns diesen Emotionen hinzugeben.

0: Leute fragen oft, wie das ist. Ich dachte mir, vielleicht können sie das ja irgendwie vermitteln. Ich weiß nämlich nicht, wie ich es beschreiben soll. Stellen Sie sich eine Explosion auf mittlere Entfernung vor, nicht zu weit und nicht zu nah. Zu nah ist tödlich. Das führt zu Gehirnerschütterungen und schweren Verletzungen. Aber auf mittlere Entfernung ist das so, als würde man von innen ausgepeitscht werden. Selbst wenn man keine äußeren Verletzungen erleidet, tut einem das Herz danach weh. Es ist wie ein Peitschenhieb gegen die inneren Organe.
1: In dieser Küche haben wir früher Brot gebacken. Dieses Feuerholz ist von der Küche übrig geblieben. Dann haben sie hier zugeschlagen. Vielleicht dachten sie, dass bei uns russische Soldaten essen oder was auch immer sie sich dabei gedacht haben. Sie haben wohl die Feldküche gesehen und das hat gereicht. Hier haben wir Backformen reingeschoben, den Deckel zugemacht und den Ofen angeheizt. Wir ernährten die Menschen und uns selbst bis zu einem gewissen Zeitpunkt, bis sie anfingen, uns zu beschießen. In diesem Kessel hier haben wir Tee gekocht. Ja, jetzt kommt da kein Tee mehr raus. Hier ist sie. Schauen Sie. Wir dachten uns schon, ob wir sie nicht als Mülleimer stehen lassen sollen, zur Erinnerung. Ich finde, sie würde einen guten Mülleimer abgeben. Hier ist sie gelandet, ja. Schauen Sie hier. Das ist auch ein interessantes Teil. Das ist das, aus dem die Streumunition hagelt. 155er Kaliber. Hier sind irgendwo ein paar Aufschriften auf Englisch. Ich habe genau so eine zu Hause, nur kleiner. Da steht auf Englisch 155 mm und NATO drauf. Diese Gegend wurde besonders schwer getroffen. Hier war heftiger Beschuss. Da drüben ist eine thermobarische Rakete eingeschlagen. Sehen Sie? Da ist alles niedergebrannt. Ich habe dort gesehen, wie Wasser brannte. Wir haben Wasser draufgeschüttet und es fing an zu brennen. Die Temperatur war so hoch, dass es einfach... Das erinnert mich an den Film über den großen Vaterländischen Krieg, Offiziere. Ich gehe hier lang und fühle mich wie in diesem Film. Alle Bäume sind von Schrapnellen zerfetzt.

Natürlich ist es schmerzhaft. Es ist sehr schmerzhaft, all diese Zerstörung zu sehen. Vor allem, weil hier so viel Blut vergossen wurde. So viele junge Männer sind gestorben. Natürlich ist es schmerzhaft. Aber wir hoffen darauf, dass alles wieder aufgebaut wird. Die Mauern lassen sich leicht wieder aufbauen. Aber das Wichtigste sind die Seelen, die leben. Das ist der neue Friedhof. Das dunkle Kreuz da drüben ist für Hieromonk Bonifati, der getötet wurde. Direkt neben ihm liegt die Mutter Oberin, Äbtissin Anna. Sie wurde in ihrem Haus getötet. Hier liegt sie begraben. Klosterarbeiter Georgi liegt ebenfalls hier. Er wurde von Streumunition erwischt. Wir haben nachts die Gräber ausgehoben und sie bestattet. Also, wegen den ganzen Beschüssen.

0: Tagsüber wären wir leicht gesehen worden, aber nachts, in der Nacht war es sicherer. Und hier ist noch ein Mönch begraben, Mönch German. Er arbeitete in unserem Bienenhaus. Er hat es während des Beschusses nicht rechtzeitig geschafft, in Deckung zu gehen und wurde getötet. Das alles ist unser Friedhof.
1: Preiset den Herrn und die heilige Auferstehung. Frohes Fest. Preiset den Herrn und die heilige Auferstehung. Frohes Fest. Wir gingen jeden Tag zur Kommunion, damit wir keine Angst vor dem Tod haben. Und wir haben überlebt. Wie sich herausgestellt hat, kann man sogar so etwas überleben. Der Krieg geht weiter, er ist noch nicht vorbei. Der Beschuss hat nicht aufgehört. Wir versuchen also, unsere Aktivitäten bedeckt zu halten, weil die feindliche Aufklärung nicht schläft. Hier fliegen Aufklärungsdrohnen und überwachen alles. Nur weil sich die Frontlinie verschoben hat. Wir sind jetzt nicht mehr in Artilleriereichweite, aber das heißt nicht, dass wir sicher sind. Der Krieg geht also weiter. Und nun, also, das heißt einfach, dass wir weiterhin aufmerksam sein müssen.
2: Sagen Sie bitte, hilft diese Kohle Ihnen beim Überleben? Heizen Sie damit?
3: Ja, klar.
2: Hilft Ihnen das Kloster so zu überleben?
3: Natürlich. Ohne es wären wir schon längst tot. Ich habe eine gewöhnliche Hütte. Und da ist alles kaputt. Auch mein ganzer Hof. Gott sei Dank konnten wir überleben. So ist das eben im Krieg. Das hier ist das Haus Gottes, auch wenn es keine Kirche ist. Und es ist unsere Lebensader.
4: Das ist die Schalltafel für das Refektorium der Kirche. Ich baue LS-Schalter ein. Hier, diese LS-Schalter hier. Diese Schalltafel wurde schon 1000 Mal durch Beschuss durchlöchert. Die Tür ist praktisch ein Sieb. Bis zum Frühjahr wollen sie die Stromversorgung des Dorfes wiederherstellen. Wir haben uns schon daran gewöhnt, dass es hier keinen Strom gibt. Die Generatoren arbeiten nach Plan, nur morgens und abends. Wir haben uns angepasst. Aber wenn sie den Strom wiederherstellen, wird das ein Grund zum Feiern sein. Wollen wir gehen? Hier ist der erste HIMARS gelandet. Der Sprengkopf liegt noch da. Ich zeige es Ihnen gleich. Da. Dieses Blechteil. Da liegt es und keiner will es anfassen. Das ist ein leerer HIMARS-Sprengkopf. Hier liegen überall Sprengminen rum, viele davon. Hier zum Beispiel, das sind diese Streubomben. Kumulativmunition. Hier kommt der Metallstrahl raus. Normalerweise ist da noch so ein Draht. Bei Kontakt explodiert die Mine. Ich weiß nicht, was da drin ist. Da auf dem Asphalt sieht man die Löcher, die sie hinterlassen haben. Wir wurden mit diesen Dingern überzogen. Und das hier sind die Flossen der Mine. Die hier ist bereits explodiert, sie ist leer. Das Geschoss an sich ist so groß. Diese Teile werden mit SPG-Geschützen abgefeuert. Die hier muss irgendwo abgeprallt sein und wurde durch die Explosion in den Baum geschleudert. Hier, das kann man abdrehen. Und das, was da herausragt, ist ein Grat, ich glaube, aus tschechischer Produktion. Wir sehen am Azimut, dass sie aus der Richtung von Ugleda geflogen kam. Hier. Hier. Sie haben solche Düsen. Was bringt sie dazu, die Kirche zu beschießen? Konnte das wirklich Absicht sein? Zuerst dachten wir, dass ihre Artilleristen einfach schlecht waren und ihre Ziele verfehlten. Aber als die ersten Geschosse im Hof landeten, was sollte man da sagen? Das Kloster, die Kirche. Wenn ich mich nicht täusche, ist sie 68 Meter hoch. Dieses Gebäude ist von Weitem sehr gut zu sehen. Sie benutzten es als Orientierungspunkt für ihre Artillerie. Sie berechneten anhand des Gebäudes die Flugbahnen, verstehen Sie?
1: Wir leben hier einfach nur. Wir denken nicht, dass das irgendwie heroisch oder bemerkenswert ist. Heroisch sind diejenigen, die in den Kampf ziehen und ihr Leben lassen. Viele liegen noch immer dort im Wald. Das ist heroisch. Dort sind noch immer viele Minenfelder. Wir sehen Menschen, die offenen Auges in den Tod gehen. Wir haben echte Helden gesehen, die uns und unser Russland hier in diesen Wäldern beschützen. Das sind echte Helden. Verglichen mit dem Kreuz, das sie tragen müssen, war der Herr zu uns sehr gnädig.
5: Eine Menge guter Freunde sind von uns gegangen. Ich hatte mich schon so an sie gewöhnt, dass... mir irgendwo klar ist... drück auf den Knopf. Das waren wundervolle Jungs, sowohl im Glauben als auch im Geist. Wir konnten eine Menge von ihnen lernen.
1: Jeder befreite Waldstreifen hier hat einen Preis. Wir wissen das. Deshalb freuen wir uns einerseits, dass die Frontlinie sich bewegt, aber andererseits wissen wir auch, dass jeden Tag junge Männer sterben. Einige von ihnen haben hier bei uns überlebt und sind jetzt ein Stück weiter weg im Kampf gefallen.
5: Im Sommer kamen ein paar Jungs zum Tee vorbei. Einer von ihnen war nicht gläubig. Aber nachdem sie von Graz beschossen wurden, kam er angerannt und sagte, ich muss getauft werden. Neben uns ist ein Grat explodiert, aber wir haben alle überlebt.
1: Wir sehen, wie Menschen sich verändern. Wir sehen das sehr deutlich, wenn Soldaten getauft werden und beichten. Zu Friedenszeiten haben sie das nicht getan, das war nicht Teil ihres Lebens. Sie haben die Kirche nicht gesehen. Sie brauchten sie nicht, aber jetzt brauchen sie sie. Jetzt glauben sie an Gott.
5: Oh, hallo, hallo.
6: Hallo.
7: Vorsichtig.
6: Schau, was wir für dich haben.
5: Das da? Wow. Hallo. Nikita wird... ja, genau. Gleich geht es los.
7: Ja, wir wussten es.
5: Gut gemacht. Hallo.
6: Hallo.
5: Hallo. Und wo ist Neil? Wo ist er?
6: Neil ist im Urlaub. Im Urlaub.
1: Es ist ermutigend, Menschen zu sehen, die Initiative ergreifen. Sie fahren feindlichen Kugeln entgegen. Denn eine Straße entlang zu fahren und in einem Keller zu sitzen, das sind zwei verschiedene Dinge. Sehr unterschiedliche Dinge. Auf der Straße kann man leicht erschossen werden, aber trotzdem fahren diese Leute zu uns. Sie geben uns Mut. Einige von ihnen gehen sogar zu Fuß über die offene Straße. Sie haben uns vieles beigebracht. Die Menschen, die uns mit Lebensmitteln versorgten, sie riskierten ihr Leben. Jede Reise ist ein tödliches Risiko. Wir sahen sie an und sahen in ihnen wahre Helden.

0: Helden.
1: Вот, вот они, герои.
2: Alle Straßen waren hier vermint und es fuhren keine Autos hierher. Nicht einmal das Militär wollte hierher kommen. Wir haben also wirklich nur dank des Heldenmuts unserer Jungs durchgehalten. Dank unseren Soldaten, die selbst unter genauer Beobachtung feindlicher Drohnen allen Widrigkeiten getrotzt haben, um uns Säcke voll Brot und Treibstoffkanister zu bringen. Wir schnitten einen Laib Brot in dünne Scheiben und teilten sie unter uns, den Flüchtlingen und den Kindern auf. Die Dorfbewohner und die Einheimischen kommen ständig zu uns, um Wasser, Brot und Medizin zu holen. Denn ich glaube, für die Einheimischen da draußen ist das viel härter als für uns. Und Kohle. Gott sei Dank hatten wir genug Kohle, die wir den Leuten mit nach Hause geben konnten.
3: Kommen Sie oft hierher? Bekommen Sie hier Hilfe?
4: Ja, ständig.
5: Ja, wenn es die Kirche nicht gäbe.
4: Ja, mein Sohn ist beim Militär. Uns hilft das Militär und die Kirche. Unser Haus wurde 3-mal direkt getroffen. Es brannte komplett aus. Wir haben nichts mehr. Sie trafen das Haus, die Garage. Eine Granate traf sogar den Brunnen. Ich kam zurück. Oh, ich war wie betäubt. Ich war wie betäubt und hörte erst am Abend wieder etwas. Nur Gott hat mich bewahrt.
5: Du rennst zur Arbeit oder um Wasser zu holen und überall fliegen Minen. Ich habe mich geduckt und einen Splitter in die Schulter abbekommen. Auf dem Weg nach Hause auch Beschuss. Ich lief die ganze Zeit geduckt.
4: Früher habe ich immer Obst ins Kloster gebracht und als ich dann selbst hungerte, traf ich hier immer denselben Priester an, als ob Gott ihn geschickt hätte. Immer derselbe. Er gab mir immer etwas mit, etwas von dem Essen, das ins Kloster gebracht wurde. Dabei hatte das Kloster selbst nicht einmal genug Brot. Pro Person gab es nur 2 Stück Brot und er hat mir seine eigenen 2 Stück für meine Mutter mitgegeben.
5: Unser Priester war wundervoll. Er war immer bei uns, die ganze Zeit über. Als der Krieg anfing, hörten wir, da ist einer gestorben, da ein anderer, ein Dritter wurde verwundet und wenn nicht das Kloster gewesen wäre, dann wären wir hätten nicht.
4: Lassen Sie sich umarmen.
2: Halten Sie durch.
4: Vielen Dank.

Wir haben gebetet und uns wurde geholfen. Jeder half dem anderen. Wissen Sie, wir waren einfach alle Teil eines Ganzen. Wir saßen im selben Boot. Ja. Und wie unser Väterchen sagte, alle für das Kloster. Einer schläft, einer isst, einer arbeitet, einer betet. Aber Gottes Gnade kommt uns allen zuteil. Und so, mit Gottes Hilfe und unter dem Schutz der Gottesmutter haben wir überlebt.

Wir hatten ein echtes Mönchsdorf, ein echtes Athos. Wir konnten uns so sehen, wie wir sind. Nicht weich und flauschig, sondern als echte Menschen. Wenn du unter anderen Menschen bist und du hast keinen Komfort, keine anderen Dinge, wenn um dich herum nur Tod und ständiger Beschuss existieren, dann schließen sich die Menschen zusammen und erkennen ihre eigenen Schwächen.

Wir sind realistischer geworden. Wir konnten uns so sehen, wie wir sind und was wir wert sind. Als Menschen, als orthodoxe Christen, als Mönche. Und das macht die Zeit, die wir hier verbracht haben, so wertvoll. Ich glaube, dass jeder, der hier gelebt hat, nichts zu bedauern hat.

Tatsächlich brauchen wir nicht viel im Leben. Wir müssen einfach nur am Leben sein. In dieser Situation ist uns klar geworden, wie wertvoll das Leben an sich ist. Eigentlich braucht man sonst auch nicht viel anderes.

0: Eine perforierende Schusswunde. Ich tue alles dafür, dass die Menschen sicher sind und am Leben bleiben.
1: Zielen! Feuer!
2: 2014 wurde ein Bus mit Flüchtlingen aus Gorlovka beschossen und brannte aus. Meine Kinder haben wie durch ein Wunder überlebt. Jeder an meiner Stelle hätte also wahrscheinlich dasselbe getan.
0: Schussposition einnehmen. Bereit zum Zielen? Los geht's. Mir macht das immer Spaß, denn jeder Schuss bringt uns dem Sieg näher. Auf geht's.
3: Natürlich habe ich Angst, aber ich habe meine Entscheidung getroffen. Ich bin hier. Manchmal spielen meine Nerven verrückt. Ich möchte weinen, aber ich kann es nicht zeigen. Ich möchte, dass die Jungs mit guter Laune in die Schlacht ziehen. Ja, ich setze mein Leben aufs Spiel. Aber ich habe ein Ziel. Wenn wir es jetzt nicht beenden, wird es noch schlimmer werden. Wir müssen siegen.
4: Drei, zwei, eins, null.
5: Archiv streng geheim. Im September 41 berichtet Vadim alias Gorski aus London.
6: Man arbeitet an der möglichen Nutzung der Kernenergie für militärische Zwecke.
5: In der ersten Direktion des NKWD taucht ein neuer Ordner mit dem Codenamen Enormus auf.
7: Enorm bedeutet wörtlich etwas Riesiges, Furchterregendes.
5: Alle Kernphysiker werden von der Front abgezogen, um an dem neuen Projekt zu arbeiten.
6: Auf Stalins Frage, wer die Leitung übernehmen soll, kam die Antwort Kurtschatow.
8: Ich schlage vor, dass Sie sich direkt mit der Entwicklung der Atombombe befassen.
9: Es gab eine Verschwörung, eine schreckliche Verschwörung.
5: Ein siegreiches, vom Krieg verwüstetes Land muss erneut ums Überleben kämpfen.
8: Nachdem er den Knopf gedrückt hatte, stand alles in gleißendem Licht. Wir konnten einen Atompilz aufsteigen sehen.

0: Genau halben Weg zwischen Moskau und dem Süden Dagestans liegt eine Stadt, die man sich nicht entgehen lassen darf. Das große und majestätische Wolgograd. Wir hatten noch nicht geplant, hier irgendwelche Betriebe zu besuchen, aber den Mamajew-Hügel mussten wir uns unbedingt ansehen.
1: Bist du müde?
0: Vom Aufstieg?
2: Ja,
0: aber ich versuche ruhig zu atmen. Beim Anblick der momentanen Mutter-Heimat-Statue verschlägt es einen unwillkürlich den Atem. Wolgograd, das ehemalige Stalingrad, war 1942 bis 1943 der Schauplatz einer der bedeutendsten Schlachten des Zweiten Weltkrieges. Die Schlacht endete mit einer vernichtenden Niederlage Nazi-Deutschlands und seiner Verbündeten. Die Verluste auf beiden Seiten waren kolossal. 1,5 Millionen feindliche Soldaten und über 1,1 Millionen sowjetische Soldaten fanden hier ihren Tod. Die sterblichen Überreste von 35.000 russischen Kriegern fanden hier ihre letzte Ruhestätte.
1: Zeit für den Schwammtest. Der Schwamm fuhr aus Woronesch bis Wolgograd mit. Sehen wir mal, ob er das Aroma der Weiden und Felder aufgenommen hat. Er stinkt nicht mehr nach Maschinenöl.
0: Nicht mehr?
1: Nein.
0: Und wonach stinkt er jetzt?
1: Er ist ganz staubig von der Fahrt, also Staub und Dreck.
0: Nimm noch einen tiefen Zug.
1: Ich nehme ihn später ab. Der bleibt erstmal hängen. Ab jetzt kann man sich damit sogar das Gesicht waschen. Der Schwamm ist aufgemotzt. Zeit für die Werkstatt und die Waschanlage. Das alles muss jetzt raus. Und das alles auch. Bei uns haben sich ein paar Kleinigkeiten angesammelt. Zumindest ist das Auto jetzt leer. Die Autowäsche dauert etwa eine Stunde.
0: Warum eine Stunde? Was machen die da so lange?
1: Außen waschen, innen staubsaugen. Außerdem ist da Margot drin gefahren. Das heißt, überall muss sauber gemacht werden. Die sagen, auf der Fahrerseite ist alles in Ordnung, aber auf der Beifahrerseite ist es ein bisschen schmutzig. Das ganze Armaturenbrett ist vollgesabbert. Wenn wir in Grozny ankommen, wird es schon Nacht sein.
0: Wo gehst du hin?
1: Also, wir haben Jeans gekauft.
0: Nicht besonders schön.
1: Die ist ziemlich langweilig. Wir müssen sie aufmotzen. Wir werden sie am Auto festbinden. Was Besseres ist uns nicht eingefallen. Wir hätten sie mit einer Bürste abwetzen können. Aber sowas machen wir nicht. Ich will diese Jeans-Shorts mit einem Stahlseil am Auto befestigen, damit sie ein wenig geschreddert wird. So kostet sie gleich siebenmal so viel. Wir bereiten jetzt alles vor und wenn wir auf einem guten Schotterweg fahren, machen wir sie am Auto fest. Geht doch. So ungefähr. Fahren wir los.
0: Jetzt sind es nur noch
1: 15 Stunden.
0: Heute Nacht sollten wir es aber nicht mehr bis nach Grozny schaffen. Daran hinderte uns der tückische kalmückische Sand, den wir eigentlich frohen Mutes und mit dem Fahrtwind im Haar durchqueren wollten. Doch Kalmückchen hatte da andere Pläne.

0: маленький.
1: Eine kleine Viehfliege.
2: Bitte nicht.
1: Eine große Margo und eine kleine Viehfliege. Sie ist irgendwo unter dir.
2: Wo? Verschwinde!
1: Immer wieder witzig. Schau mal, die Jungs da machen Urlaub mit Stil. Margo, kennst du das Sprichwort? Was für Margo gut ist, ist des Schafes tot? Los, gehen wir zu den Jungs.
2: Du hast doch gesagt, wir dürfen nicht zu ihnen.
1: Du darfst vielleicht nicht. Ich schon.
2: Na, dann gehen wir. Hier ist Baden verboten, aber nicht für jeder.
1: Warum? Wenn die Schafe schwimmen dürfen, darf ich als Hornochse doch auch. Halt mal die Kamera.
2: Was?
1: Ich brauche echt eine neue Co-Moderatorin. Schau mal, das ist ein kleines Fohlen.
2: Kein Fohlen.
1: Dann eben Lamm. Margo, wir gehen. Sie haben jetzt Angst vor dir. Hast du was gesagt? Hört sich nach dir an. Hast du eine neue Sprache gelernt? Lass uns gehen. Weißt du noch, dass wir nach Tschetschenien fahren?
2: Und hier ging alles schief.
1: Alle vier Räder drehen sich, aber es passiert nichts. Wer hätte das gedacht?
2: Jetzt haben wir den Salat. Los, mach

0: Bleib beim Auto. Ich suche einen Traktor. Ich wollte hier wenden und jetzt steckt das Auto im Sumpf fest. Alle vier Räder drehen sich, aber es bewegt sich kein Stück.
1: Da kommt Hilfe.
0: Ich kann doch nichts dafür. Wer wollte denn zum Schilf fahren?
1: Ach, Ilja.
0: Soll ich dich daran erinnern, warum wir jetzt hier sind?
1: Na, warum denn? Sag schon, warum denn?
0: Du wolltest unbedingt in den Schilf fahren.
1: Warum musstest du auch auf mich hören? Die Schafe sind schuld. Wegen ihr sind wir überhaupt hier runtergefahren.
0: Dann können wir uns auch gleich den Schafen anschließen.
2: Hier jetzt nach unten.
0: Er kommt mit einem Kamaz-Laster. Es ist ein Dreiachser, aber nur zwei der Achsen funktionieren. Er wird jetzt versuchen, im Rückwärtsgang herunterzufahren und dann versucht er, uns rauszuziehen. Wenn der Kamaz auch noch stecken bleibt, dann wäre die Komödie perfekt.
1: Der Kamaz wird uns nicht retten können.
0: Schmeckt's?
1: Ja. Wir stecken fest. Dieser Kamaz sollte uns jetzt rausholen und steckt nun auch fest.
0: Im Vergleich zu diesem Kamaz stecken wir gar nicht fest.
1: Wir sollten Hilfe holen. Man hat uns gesagt, das nennt man Salanchak. Das ist Salzboden. Wenn man einmal reinfährt, kommt man nie wieder raus.
0: Margot, das wissen wir schon.
2: Mehr rumbuddeln bringt nichts.
0: Ja?
2: Wenn du gleich Gas gibst, sinkst du nur noch tiefer ein.
1: Ja, los! Vielen Dank.
0: Hier, meine Hand zum Vergleich. Jetzt warten wir, bis Sanja es auch rausschafft. Wäre sonst unhöflich. Aber so ein Ding sollten wir uns zulegen.
1: Ja.
0: Direkt im nächsten Geschäft. Siehst gut aus damit.
1: Wir sind rausgekommen, da kam Mass aber nicht.
2: Das reicht.
1: Liegt einen Stein drunter?
2: Einen Balken.
1: Einen Balken?
2: Um das Vorderteil anzuheben.

0: Wir warten, bis Verstärkung kommt. Kommt jetzt noch ein Kamaz?
1: Genauso ein Kamaz wie bei Alexander, nur mit Allradantrieb. Dann ziehen wir den ersten Kamaz mit einem Abschleppseil raus.
0: Da kommt er, der potenzielle Retter in Not.

0: Ich habe mir große Sorgen gemacht. Ich dachte schon, wir müssen hier übernachten.
1: Endlich. Fahren wir.
0: Sieht nicht so aus, als kämen wir heute noch in Grozny an.
1: Wohl kaum.
0: Bis dahin sind es noch 9 Stunden Fahrt. Oder weniger?
1: Mehr sogar.
0: Mehr?
1: Circa 9 Stunden.
0: In 9 Stunden schaffen wir das nicht. Wir sind noch nicht einmal in Elista.
1: Heute übernachten wir irgendwo unterwegs und kommen dann morgen an.
0: Sieht ganz danach aus. Wir haben vergessen, Wasser zu kaufen.
1: Reicht jetzt mit der Musik.
0: Bis Grozny City haben wir es nicht geschafft. Also übernachten wir im Hotel Bon Voyage.
1: Hotel ist etwas übertrieben.
0: Geht schon. Fertig?
1: Ja.
0: Auf geht's. Tschüss, Kleiner.
1: Hier, zeig, wie spät es ist.
0: Ist nicht so früh.
1: Nicht zu früh, nicht zu spät. Ja, nicht zu spät.
0: Weder zu früh noch zu spät.

Natürlich hatten wir es eilig, nach Tschetschenien zu kommen. Schließlich wollten wir die Menschen, die wir dort treffen sollten, nicht warten lassen. Aber wir mussten einfach ein wenig in der kalmückischen Steppe Halt machen und die faszinierende Landschaft genießen, die geradezu außerirdisch wirkte. Wir hatten nicht gedacht, dass die endlosen Weiten der Steppe unter dem strahlend blauen Himmel so wunderschön sein können.

0: Ende schafften wir es doch noch bis nach Tschetschenien. Hier erwartet uns eine ganz andere Welt. Es war, als würde man ein ganz anderes Land betreten, mit seinen eigenen Landschaften und seiner eigenen Kultur. Nur die Sprache ist erstaunlicherweise dieselbe. Für einen Abstecher nach Grozny fehlte uns die Zeit, also fuhren wir direkt nach Gudermes, wo man uns bereits bei Chabors erwartete. Hier werden blitzschnelle Geländefahrzeuge hergestellt, Ungetüme aus Metall in allen Größen und Farben. Wir konnten es kaum erwarten, damit eine Spritztour zu unternehmen, aber zuerst machten wir Bekanntschaft mit dem Direktor von Chabors.
1: Alexander, ich grüße Sie.
2: Guten Tag.
0: Guten Tag.
1: Guten Tag.
3: Guten Tag.
1: Endlich haben wir es hierher geschafft. Zuerst eine kurze Frage. Wie wird der Markenname richtig ausgesprochen?
2: Chabors.
1: Was bedeutet das?
2: Es ist eine Kombination aus zwei Worten. Char bedeutet Bär, Bors heißt Wolf. Dieses Fahrzeug vereint in sich die Kraft des Bären und die Geschicklichkeit des Wolfs.
1: Gab es bereits ähnliche Buggys aus russischer Produktion?
2: Es gibt recht viele ähnliche Fahrzeuge aus russischer Produktion, aber nicht in Serienproduktion. Wir stellen diese Fahrzeuge in Serie her. Sie sind alle zertifiziert. Die Lizenzproduktion ist auch schon angelaufen.
0: Verkaufen Sie auch ins Ausland?
2: Wir verkaufen auch ins Ausland. Wir haben einen Kaufvertrag mit einem Kleinunternehmen aus Südostasien abgeschlossen. Bisher haben wir bereits 4 Fahrzeuge dorthin verkauft. Das waren allerdings Rechtslenker. In Zukunft?
0: In welches Land könnte das wohl sein?
2: Thailand.
0: Was macht diese Buggy so besonders?
2: Dieses Fahrzeug zeichnet sich in erster Linie durch seine Federung aus. Es hat sehr viel Federweg. Vorne beträgt der Federweg 450 mm. Wer einen Jeep hat, weiß bestimmt, dass ein Federweg von 200 bis 250 mm hervorragend ist. Mit so einem Jeep kommt man überall durch. Bei der Federung hinten sind es 350 mm.
1: Ist das unsere Federung, also eine russische?
2: Das ist nicht einfach nur eine russische Federung, das ist unsere. Wir haben sie selbst entwickelt und stellen sie selbst her. Die Federn und die Stoßdämpfer werden extra für uns nach unseren Anforderungsspezifikationen hergestellt.
1: Hat es Handschaltung, damit man richtig Spaß haben kann?
0: So viele Fragen.
2: Ja, ja, auf jeden Fall.
3: Der Vorteil des Hinterantriebs bei diesem Fahrzeug ist, dass es dadurch jedes noch so unebene Gelände mit hoher Geschwindigkeit bewältigen kann.
0: Schauen wir uns an, welche Modelle es noch gibt. Die sind alle so schön neu und blank poliert.
2: Dieses Fahrzeug hier ist eine Sonderanfertigung für einen bestimmten Kunden. Wenn nichts dazwischen kommt, fährt er morgen vorbei und holt es ab. Wir werden oft gefragt, wo wir die Fensterscheibe hernehmen. Wir stellen sie selber her.
0: Russische Produktion?
2: Ja, wir produzieren alles selbst.
0: Auch die Technologie?
2: Die Technologie, die Konstrukteure, die Arbeiter, alles von hier. Wie ich schon gesagt habe, und falls ich das noch nicht getan habe, sage ich es gern noch einmal. Die einzigen importierten Bauteile an diesem Fahrzeug sind die Autoleuchten und die Gummireifen.
1: Wie viel kostet Ihre Schöpfung?
2: Ab 2 Millionen Rubel.
0: Schau mal, wie schön das hier ist. Ein kleines, blaues und bestimmt blitzschnelles Ding. Ich würde mir so eins kaufen.
1: Mir gefällt das rote besser.
0: Wie viel kostet das?
2: Auch etwa 2 Millionen. Das ist ein perfektes Frauenauto.
0: Darf ich mich reinsetzen?
2: Natürlich.
0: Und gleich wegfahren?
1: Kannst du. Fahr.
2: Weil das alle wollen, füllen wir nie mehr als 5 Liter in den Tank.
1: Die Schlüssel lasst ihr auch nicht stecken und die Spiegel nehmt ihr auch ab, richtig? Wird es mit einem Zündschlüssel gestartet?
2: Ja.
0: Das Auto da drüben ist natürlich toll, aber unbequem. Das hier ist richtig bequem.
2: Das da drüben ist ein Sportwagen, aber das hier, ja.
0: Das hier ist richtig klasse.
1: Okay, steig aus. Sehen wir uns jetzt das Ungetüm da drüben an.
0: Ungetüm?
1: Ja. Dieses Ungetüm hier. Ich setze mich gleich rein.
0: Ja, okay. Ist es bequem?
1: Ja, doch schon.
0: Das hier hat auch ein interessantes Design. Hier ist alles durchdacht.
3: Über das Design kann ich leider nichts sagen. Als es Zeit war, das Fahrzeug Probe zu fahren, wurden all diese Hohlräume zum Problem, zum Beispiel beim Ein- und Aussteigen.
0: Kann man dabei hinfallen?
3: Im Notfall ist es nicht sehr praktisch. Vorne geht das noch.
0: Aber schön ist es.
3: Aber hinten ist es in der Hinsicht noch unpraktischer. Deswegen haben wir bei den neueren Fahrzeugen die Öffnungen an die Einstiegshöhe angeglichen, damit dann niemand mit einem Bein hängen bleibt und selbst jemand mit Koordinationsschwierigkeiten problemlos ein- und aussteigen kann.
0: Wie sieht's bei dir mit der Koordination aus?
1: Nicht so gut. Ist das ein Fall von Rom, wurde nicht an einem Tag erbaut?
3: Grob gesagt, ja.
1: Sieht aber cool aus.
3: Es sieht cool aus, das will ich nicht bestreiten. Aber ein Fahrzeug muss auch praktisch in seiner Handhabung sein.
1: Das ist eher nebensächlich.
3: Kommt drauf an.
0: Da hast du es. So, geschafft. Was ist das hier? Ist das ein Mondfahrzeug?
2: Nicht ganz. Wenn wir uns einmal an unsere Kindheit erinnern.
0: Ah, ein Schneemobil.
2: Wir alle erinnern uns noch an unsere Kindheit, richtig? Was glaubt ihr, wie heißt dieses Fahrzeug?
0: Wie?
2: Umka.
0: Umka?
2: Der Bär aus dem Zeichentrickfilm.
0: Sieht ihm sehr ähnlich.
2: Das ist ein Schneemobil. Beachtet nicht die Rollen, auf dem er steht. Diese Rollbretter sind nur dazu da, um es in der Werkhalle einfacher bewegen zu können. Einer unserer Spezialisten hat es damit sogar geschafft, auf festgefahrenem Schnee eine Geschwindigkeit von 92 km/h zu erreichen.
1: Arbeitet er noch hier? Ist er wohl auf?
2: Ja, er arbeitet noch hier.
1: Versteckt er sich?
2: Aber nein.
0: Mir gefällt es. Ich will beide haben.
1: Margot, das ist kein Problem.
0: Warum funktioniert das nicht?
2: Hier ist alles so eingestellt, damit man nicht daran herumspielen kann und der Akku nicht aufgebraucht wird. Der Akku ist abgeschaltet.
0: Wie sieht's mit deiner Spritztour aus?
2: Klar.
1: Deswegen sind wir überhaupt hergekommen.
2: Das ist schon klar. Das ganze Gespräch zielte genau darauf ab, nicht wahr?
1: Es wird Zeit, die Shorts aufzumotzen. Machen wir sie richtig teuer.

0: Wie war's?
1: Margot, du solltest mal dein Gesicht sehen.
0: Okay, fahren wir weiter.
2: Ha ha ha!

0: Habt ihr gesehen, wie die Shorts weggeflogen sind? Die Shorts hat's richtig hinausgeschleudert und weg waren sie. Wenn sich der Staub legt, gehen wir die Shorts suchen. Wie fühlst du dich?
1: Gut, mir geht's gut.
2: Wo sind diese Jeans?
0: Sie sind irgendwo dorthin geflogen. Dorthin. Da sind sie, Marco. Da sind sie.
2: Das Seil ist gerissen.
1: Das Drahtseil ist gerissen? Gibt's doch gar nicht.
0: Was soll das? Ich habe extra ein Stahlseil benutzt. Die sehen immer noch aus wie neu.
1: Naja, hier ein bisschen.
0: Binden wir sie nochmal fest. Irgendwas müssen wir machen. Ein paar schlaue Leute haben gesagt, wir sollten Steine da reinstecken.
1: Das wird der Hammer. Das reicht.
0: So, hier rein. Schauen wir mal, was passiert.

0: Spaß. Man hat mir gesagt, ich soll besser nichts sagen.
1: Wache, hast du mit der Dame eine Extremfahrt gemacht? Gesicht nicht anfassen, Gesicht nicht anfassen.
2: Lach ruhig weiter. Wir kommen dich dann morgen abholen. Okay, du lebst noch. Ich schaue mir jetzt unsere Balenciaga-Shorts an. Margot, stell dir vor, wie viel die jetzt wert sind. Was ist passiert?
0: Nee, ich sag lieber nichts.
2: Seid ihr vom Weg abgekommen? Seid ihr gegen einen Baum geknallt? Was war denn?
0: Später. Ist die Balenciaga-Importsubstitution geglückt?
2: Balenciaga, ja.
0: Hat's geklappt?
2: Einen Ersatz für Balenciaga haben wir jetzt auch.
0: Also hinten ist das etwas übertrieben, wobei... Aber vorne sieht das echt irre aus.
2: Was heißt hier übertrieben? Ist genau richtig.
0: Du musst den noch anprobieren.
2: Lass das mal später machen. Das legst du jetzt mal auf ein Regal und dann sind das direkt mal $850.
0: Bist du zufrieden mit deiner Importsubstitution?
2: Importsubstituiert. Fährst du mit?

0: So, das reicht.
1: Ja.
0: Lebst du noch?
1: Ja.
0: Dieser Drift war doch ein Kinderspiel, oder?
1: Espresso war ein voller Erfolg und Chabos haben wir zusammen mit seinem tollen Team von nun an in unsere adrenalinbegierigen Herzen geschlossen.

0: Was ist Liebe? Ich war in 82 Ländern und habe in 12 gelebt. Aber hier wurde mir nach 3 Tagen klar, dass ich mich zu Hause fühle. Kühe sind wie Frauen. Sie sind launisch. Eine Sexshow. Ich entschied mich, herzukommen. Ich wusste, hier kann ich mir ein neues Leben aufbauen. Käse ist schlimmer als eine Frau. So launisch. Vermutlich hat Gott entschieden, dass ich nicht frei sein soll.
1: Er fragte aus heiterem Himmel und gab nicht auf. 5 Kinder, alle verschieden.
0: Mein einziger Traum ist, das gleiche Glück für alle meine Kinder. Ich liebe meine Heimat hier. Das kalte Wetter, die russische Kultur, die Geschichte. Ich mag alles an diesem Land.
2: Er ist Russe, definitiv.
3: Gäbe es einen Krieg, würde er für Russland kämpfen.
0: Ich bin John Kopiski, ein russischer Farmer.
4: Farid war der Erste, der sich persönlich und so beharrlich für die Wiederbelebung des Tatarenpferdes einsetzte. Man könnte es tatsächlich als ein Wunder bezeichnen. Mit fast nichts fingen wir an.
5: Als es noch keine Touristen gab, sagte er immer wieder: Kommt schon, unterstützt mich. Aber die Leute glaubten nicht wirklich daran. Also hat er alles allein gemacht. All die Arbeit und das viele Schleppen.
6: Egal, wie unrealistisch es erscheinen mag, wir werden unser Bestes geben, um es fertigzustellen.
4: Dieses Fest, das Kutschakan, ist für unser Volk sehr wichtig. Wir haben es wiederbelebt. Daran hatte niemand gearbeitet.
7: Die Kinderadmiralität von Mariel. Das ist eine komplette Armada. Wenn wir sie alle gleichzeitig zu Wasser lassen würden, wäre das ein ziemliches Spektakel. Wir wollen nicht aus jedem Kind einen Seemann oder Binnenschiffer machen. Es geht nur darum, dass sie zu guten Kindern werden. Als nächstes wollen wir ein Kosnaya-Boot bauen, basierend auf alten Aufzeichnungen. Wir haben viele Träume. Wir geben unser Bestes, um unsere Träume zu verwirklichen.
8: Da in Russland angestellt haben und wie die Russen sich hier aufgeführt haben. Also völlig konträr. Und der Russe kam dann praktisch, der hat als erstes Gulaschkanonen aufgestellt und hat an die Bevölkerung Essen verteilt.
9: Wir haben uns nicht verständigen in dem Sinn, aber sie hatten uns eingeladen zu Suppe und Brot. Und da braucht man keine Worte.
10: Wir haben gesehen, das waren ganz andere Menschen, als wie die da auf dem Plakat da gewesen sind. Weißt du, das ist das.
11: Ich kann das heute nicht nachverfolgen, wenn man wieder zur Kriegstüchtigkeit aufruft.
12: Ich wollte einfach der russischen Bevölkerung sagen, wir haben es nicht vergessen und wir möchten eigentlich in Frieden leben. Und Frieden ist das Einzige, was zählt, ist Frieden. Да. Спасибо вам большое.

Liebe Zuschauer, ich begrüße Sie zu einer weiteren Folge Realpolitik mit Alexander von Bismarck. Heute sprechen wir ein bisschen über die EU-Sanktionen und kriegen wir Neuwahlen in Deutschland? Zunächst einmal möchte ich nur vorab sagen, mein Fokus liegt im Wesentlichen darauf, dass ich mich für die Diplomatie zwischen Deutschland und Russland einsetze. Die Bundesregierung hat das komplett vernachlässigt. Und deshalb muss es ja in Deutschland Menschen geben,

die sich eben Gedanken machen, wie kann man das Verhältnis zwischen Deutschland und Russland wieder vernünftig auf einer Basis der Augenhöhe bewegen. Und deshalb ist das so unglaublich notwendig. Wir müssen mit ihnen sprechen. Wir müssen keine Hochrüstung der Sprache machen und auch keine Hochrüstung von Militär. Wir brauchen genau das Gegenteil, damit wir hier in dem Konflikt zwischen der Ukraine und Russland eher vermitteln, als dass wir uns auf eine Seite stellen. Deshalb versuche ich mit vielen Menschen zusammen, auch den Kontakt zu russischen Menschen und russischen Offiziellen zu halten, damit wir diese Eskalationsspirale wieder runterholen, die wir in Europa haben. Denn wir wollen doch auch, dass unsere Kinder friedlich, so wie wir aufgewachsen sind, auch weiterhin friedlich in Europa leben können. Deshalb Diplomatie an erster Stelle, bevor in irgendeiner Form andere Dinge benutzt werden. Mich haben viele gefragt, wer eigentlich die hübsche Dame ist, die oftmals im Hintergrund ist. Das ist meine Mutter. Und die war sehr klug und hat immer gesagt, Alex, ganz wichtig, du musst mit Menschen auf Augenhöhe reden und nicht arrogant von oben herunter. Sie hat mir so viele tolle Sachen erzählt, dass ich mich natürlich auch gerne für solche Dinge interessiert habe und auch mich einsetze. Und ich erinnere mich oft an meine Mutter, die 104 Jahre alt geworden ist. So, nun kommen wir zum Tagesspiegel. Mehr US-Atomwaffen als Option. NATO arbeitet an Plänen für Ausbau nuklearer Abschreckung. In den Mainstream-Medien wird immer wieder von der Bedrohung von Russland gesprochen. Das brauchen sie natürlich, wenn sie aufrüsten wollen in der EU. Und genau das Gegenteil brauchen wir doch. Wir brauchen doch nicht mehr nukleare Waffen in Europa. Wo leben wir eigentlich, dass wir hier sagen, wir müssen einen atomaren Krieg vielleicht jetzt noch führen? Polen, Litauen und wer ist es noch? Und Finnland wollen sich bereit erklären, eben die Stationierung von derartigen Waffen zu haben. Ich glaube, wir merken das gar nicht mehr. Was für eine Strategie haben die eigentlich in Europa? Sie haben gar keine Strategie. Es muss doch mehr dazu kommen, dass man miteinander redet, dass man sagt, wie können wir sowas beenden, den Konflikt zwischen der Ukraine und Russland, dass wir ein vernünftiges Europa bekommen, was wir alle damals angestrengt haben, als wir die EU auch gegründet haben. Und nicht, dass wir immer wieder neu anfangen, unsere Sprache hochzurüsten, militärisch letztendlich immer wieder das Militär in den Vordergrund setzen. Nein, wir brauchen die menschliche Komponente, wir brauchen die zwischenmenschliche Komponente und wir brauchen doch etwas, wo wir gemeinsam lachen können und uns freuen können. Wir brauchen diese Aggressivität nicht. Das müssen viele Menschen der Bundesregierung und der EU mal sagen, dass wir das alles, was hier gemacht wird, in der Vergangenheit nicht mehr brauchen. Wir kommen dann zum Fokus Online. Und ich mache das gar nicht vorlesen, was die schreiben, weil hier wird ein CDU-Politiker, Kiesewetter, wieder zitiert, was er massiv jetzt gesagt hat, gerade in den letzten Tagen. Aber er war schon immer so. Er war ein Scharfmacher gegen Russland und will Russland in die Knie zwingen. Wir kommen dann zur Überschrift. Europa muss auf die Kapitulation Russland hinarbeiten. Er spricht von die militärische Strategie der Ukraine. Sie müssen gewinnen. Sie müssen die bedingungslose Kapitulation von Russland erreichen. Und das wäre auch was Positives für das russische Volk. Sag mal, ich glaube, wir merken gar nicht, ich weiß nicht, ob seine Hirnwendungen irgendwie falsch gepolt sind.

Und ich muss dazu ein, zwei Zitate bringen, die einfach dazu passen. Und zwar in mehreren Veröffentlichungen, vor allen Dingen in den Mainstream-Medien. Europa muss auf die Kapitulation Russland hinarbeiten. Mit einem tollen Bild natürlich. Und er formuliert weiter. Warum nutzen wir nicht alle ökonomischen und diplomatischen Hebel, die wir haben, um das Regime Russland in die Knie zu zwingen? Warum machen wir so weiter wie bisher und ertragen sogar ein russisches Haus im Herzen Berlins, statt diese Diktatur und Terrorfiliale zu enteignen und zu schließen? Er spricht hier von dem kulturellen Haus in Berlin, wo man auch die russische Sprache lernen kann, wo Kinder zusammenkommen, wo Menschen zusammenkommen in einem kulturellen Bereich, kein politischen Bereich. Und das nennt er die Terrorzelle von Russland in Berlin. Wo leben wir eigentlich mit solchen Worten, dass wir gerade im kulturellen Bereich so auch noch in der Sprache aufrüsten? Und es geht weiter, was er sagt. Wer es zudem mit den Menschen in Russland gut meint, wünscht Russland eine bedingungslose Kapitulation und damit den Beginn des Weges in den Kreis zivilisierter, friedlicher und freier Gesellschaften. Ich glaube, hier merkt man an solchen Äußerungen, dass irgendwas nicht stimmt mit der Relation im Gehirn. Der hat den gesunden Menschenverstand verloren. Wir brauchen doch in Europa eher Diplomatie als Aufrüstung und Kampf gegen ein Land, was eh nicht besiegbar ist. Das ist eine Atommacht. Also wenn sich die Russen auf den Knien bewegen, werden sie doch nicht Halt machen, auf den roten Knopf zu drücken. Also ich kann ihn überhaupt nicht verstehen. Und dann kommt noch hinzu, dass dieser Generalleutnant Christian Freuding sagt, wir müssen bereit sein zu kämpfen. All das ist doch eher eine Sache, die mehr eine Eskalation herbeiführt, als dass wir bereit sind, das deeskalierend zu wirken. Also es ist nur noch fürchterlich, wenn man solche Schlagzeilen in den Mainstream-Medien und überall liest. Wir brauchen doch auch, wir müssen doch auch unsere Menschen mitnehmen und sie nicht kriegstüchtig machen. Wir müssen sie friedlich machen. Wir wollen ein friedliches Europa. Wir wollen kein kriegstüchtiges Europa haben. Und wir wollen doch keine Kämpfe zwischen den einzelnen Ländern haben. Oh, es ist einfach nicht mehr auszuhalten. Wir kommen dann zur Ostdeutschen Allgemeine. Nord Stream Anschlag Warnung. Die orchestrierte Ahnungslosigkeit im Kanzleramt. Man spricht davon, dass das Kanzleramt über die Sprengung von Nord Stream informiert war. Die Pipeline, die das günstige Gas von Russland nach Deutschland gebracht hat. Wir merken hier, dass die gar nicht wissen, was dürfen sie sagen oder was dürfen sie nicht sagen. Der Kanzlersprecher wusste gar nichts davon, dass da eine Geheimhaltung, die höchste Geheimhaltungsstufe ist. Das bedeutet, dass anscheinend der Bundeskanzler, damals Scholz, davon wusste. Und natürlich der jetzige Bundeskanzler Merz, natürlich auch diese Information natürlich auf dem Tisch haben muss. Also es ist so, dass dieser Terroranschlag auf ein Projekt, was wir Deutschen dringend für unsere Industrie gebraucht haben und unsere Firmen, dass wir hier Bescheid wussten, dass das passiert. Natürlich durch Amerika forciert, das wissen wir. Biden hat ja das in der Pressekonferenz damals auch gesagt. Einfach nur traurig, was in solchen Kreisen passiert, dass keiner sich äußert und keiner solchen Terroranschlag zurückhält. In allen Bereichen versucht man, Terroranschläge zu verhindern und die Informationen zu geben und auch zu warnen. Und wir
Wir gucken zu.

dass unsere eigenen Sachen zerstört werden. Und das Schlimme ist, es wird gar nicht aufgeklärt. Die haben gar kein Interesse, es aufzuklären, wer dahinter gesteckt hat, dass ukrainische Leute, dass Selenskyj das sogar befürwortet hat, gegen unser eigenes Land. Unvorstellbar, unvorstellbar, dass das in Deutschland passieren darf. Wir kommen dann zu Euraktiv. Irland schlägt eine Neubewertung der EU-Sanktionen gegen Russland vor. Jetzt erst merken die EU-Staaten, dass ihnen bei dem 21. Sanktionspaket, was ja abgeschwächt wurde, weil einige Länder das nicht so mitmachen wollten, denen geht komplett die Luft aus. Und in der Vorbereitung des 22. Sanktionspaketes hat Irland gesagt, wir müssen wohl aufpassen, dass wir nicht Sanktionen erlassen, was uns mehr trifft als Russland. Dass es Russland natürlich ein bisschen trifft, aber wir müssen uns das, ich habe das so oft gesagt, auf der Zunge zergehen lassen. Wir sind jetzt bei der Vorbereitung des 22. Sanktionspaketes. Das heißt, die 21 haben gar nichts erreicht in diesem Konflikt und haben eher Russland die Möglichkeit gegeben, dadurch immer mehr in die Ukraine einzumarschieren. Sie gewinnen jeden Tag, gerade jetzt, jeden Tag mehr. Der Donbass wird so massiv zurzeit auch von den russischen Soldaten mit Einkesselung von Städten bedient. Das heißt, in kurzer Zeit wird auch der Donbass fallen. Ich hoffe, wenn das geschehen ist, dass das sofort am nächsten Tag dann vorbei ist. Das ist die Ankündigung von Russland, die gesagt haben, wir wollen Lugansk und Donetsk komplett haben und dann können wir ganz schnell auch Friedensverträge aktiv führen. Man kann nur hoffen, dass das auch von Russland ernst gemeint ist. Vielleicht hat Trump und Putin darüber gesprochen, dass das eines der wichtigsten Voraussetzungen sind, weil dort immer so viele russischen Menschen gelebt haben und dass dann im Grunde genommen die Grenzen eingefroren werden können und es dann zu sicherlich langfristigen Verhandlungen, aber dann zu friedlichen Verhandlungen kommen kann. Wir hoffen das alle in Europa. Wir hoffen das vor allen Dingen in Deutschland. Und wir hoffen, dass eine Normalität wieder einkehrt und dass wir diese ganzen Sanktionspakete, die natürlich in erster Linie gegen uns gehen, davor warnt Irland ja im Augenblick auch, dass die endlich aufhören. Und dass wir im Grunde genommen für unsere Wirtschaft wieder nach vorne blicken können. Es geht ja zurzeit nur noch bergab. Und wer hört, wer alles auswandern will, vor allen Dingen auch von den wirtschaftlichen Industriestaaten, die gehen nach China, die gehen in die USA. Immer mehr bereiten sich darauf vor, Deutschland wirtschaftlich zu verlassen. Dann haben wir doch keine Arbeitsplätze mehr. Wir brauchen doch die Wirtschaft hier, in unserem eigenen Land. Wir wollen doch auch, dass unsere Leute weiter beschäftigt sind und Geld verdienen, damit sie in Ruhe leben können. Ich glaube, die Bundesregierung kriegt das alles gar nicht mehr mit. Sie lebt irgendwo auf einer Wolke, in ihrer Blase. Einfach nur traurig, dass wir so weit gekommen sind. Wir hatten mal eine tolle soziale Marktwirtschaft, die wir kaputt gemacht haben. Das sind die Altparteien, die das alles kaputt gemacht haben und die uns in diese Situation gebracht haben. Das muss man sich wirklich immer wieder sagen. Es war keine andere Partei. Es war die CDU, die FDP und die SPD und die Grünen natürlich, die völlig daneben, die sich völlig umgedreht haben, was früher eine Friedenspartei war und jetzt eine Aufrüstungspartei. Unglaublich. Ich will vielleicht noch dazu sagen, wenn die EU eine Strategie hätte mit ihren Sanktionspaketen, dann wäre vielleicht es gut, dass sie in eine Richtung geht. Aber sie hat ja gar keine Perspektive, sie hat gar keine Strategie. Was passiert denn? Wie kommen wir da weiter? Wie kommen wir aus dieser Spirale raus?
das ist, glaube ich, eines der wichtigsten Punkte. Wenn man keine Strategie hat, dann sollte man so schnell wie möglich diplomatische Beziehungen zu den angrenzenden Ländern aufnehmen und sagen, wie können wir arbeiten, zusammenarbeiten. Und dass man nicht mit dem erhobenen Zeigefinger auf andere Länder losgeht, sondern dass man auf Augenhöhe miteinander spricht. Dafür setze ich mich ganz massiv ein, in vielen anderen Ländern auch, auch mit China, weil wir brauchen die wirtschaftliche Zusammenarbeit. Und ich als Unternehmer sehe natürlich das im Vordergrund. Wenn man wirtschaftlich zusammenarbeitet, dann kommen auch die persönlichen Beziehungen dazu zwischen den Menschen. Dann gibt es keine Aggressivität, weil beide haben was davon. Beide träumen davon, dann auch nach vorne zu gehen und zu wachsen. Und nur wenn die Wirtschaft wieder wächst, können wir im Grunde genommen all das bezahlen, was wir in den sozialen Dingen nicht mehr ausgeben können. Naja, Augenblick, ich habe noch ein Zitat dabei. Die EU hat immer größere Schwierigkeiten, neue Ziele für Sanktionen gegen Russland zu finden. Das kommt von einer internationalen französischen Zeitung. Und ein zweiter Punkt, die Koalition der Willigen stirbt langsam aufgrund fehlender klarer Führung. Das sagt der Telegraph auf Berufung von guten Quellen. Das heißt, Starmer ist weg, der Macron hat große Schwierigkeiten in Frankreich, Merz hat große Schwierigkeiten. Also diese Koalition, die ist auf dem absteigenden Ast und wir merken, dass auch dadurch die EU ins Schleudern gerät, dass sie ins Schlingern geraten. Es ist einfach nur traurig, aber es kommt dazu und da komme ich jetzt zum nächsten Punkt. Die Börsenzeitung, der IWF, der Internationale Währungsfonds, Europa droht eine Abwärtsspirale. Der IWF warnt davor, dass eine unkontrollierbare Schuldenfalle in der EU entsteht. Weil so viel Schulden wie noch nie sind in der EU aufgetreten. Sicherlich natürlich durch den Ukraine-Krieg. Gar keine Frage. Da hat man Schulden aufgenommen, um das alles finanzieren zu können. Mit den vielen Waffen, mit all diesen, ein Aufrechterhalten des ukrainischen Staates zu finanzieren. Deutschland massiv voran mit der größten Beteiligung. Sie schreiben, dass im ersten Quartal von 2026, ich muss die Zahl nochmal lesen, es ist unfassbar. 15,4 Billionen Euro an Schulden hat die EU. Ein richtig großes. Und dann kommen die Zinsen, die werden steigen. Die Zinsen natürlich, wenn so viel Schulden da sind, steigen die Zinsen. Und diese Zinsen werden nachher durch einen Haushalt gedeckt werden müssen, weil sie ja gezahlt werden müssen. Die Staatsanleihen werden, da werden die Zinsen wachsen. Da freuen sich einige, die Geld haben, dass das dann angelegt werden kann. Aber wer muss das denn zurückzahlen? Das ist die nächste Generation. Das sind unsere Kinder und Enkelkinder. Das können sie nicht mehr. Also, wir müssen doch aufhören mit dieser Schuldenexplosion. Und dann bricht auf einmal, und das geht ganz schnell, dann bricht auf einmal alles zusammen. Dafür muss man doch die Verantwortlichen zur Rechenschaft ziehen, die uns in diese Situation hineinbringen. Unglaublich, was da passiert. Aber man kann ja einfach Geld drucken. Man kann ja einfach alles rausschmeißen. Wir haben so viel Steuereinnahmen. Unglaublich, über 1 Billion Euro. Wenn wir die richtig einsetzen, in den Gemeinden, in den Kreisen, in den Landtagen, in der Bundesregierung, wenn wir hier vernünftig, haben wir genug Geld für unser Sozialsystem, wenn wir es richtig einsetzen, und wir haben für unsere Rente und für all die Sachen einen ganz wichtigen Punkt. Und das ist das, was eigentlich die Epoch Times hier jetzt betitelt. Mehr als jeder Zweite rechnet mit vorzeitigem Ende der Regierung Merz. 57% der Bevölkerung laut Umfrage sagen,
Das wird ein vorzeitiges Ende mit dem Bundeskanzler geben, mit dem Bundeskanzler Merz geben. Und sogar 65% trauen der jetzigen Regierung überhaupt nicht mehr zu, dass sie Reformen durchführen können. Und zwar einmal in der Rente, dann in der Wirtschaft, dann in der Gesundheit, dann in der inneren Sicherheit und dann in der Migration. Das sind alles Themenfelder, wo wir einen solchen Reformstau haben und wo so viel Geld benötigt wird. Aber nein, was macht die Bundesregierung? Sie tut dieses Geld ganz woanders hin, im Ausland. Wir machen Entwicklungshilfe, wir machen so viel in anderen Ländern. Wir zahlen in die EU so viel Milliarden, wir zahlen mehr bei der UNO, was wir müssten. Wir finanzieren zum größten Teil den Ukraine-Krieg mit. Das sind alles Sachen, wo unser Geld verschwindet. Und wir wissen doch, fällt so viel Geld unter den Tisch. Wenn Milliarden ausgeschüttet werden, ist das doch ein Magnet, dass da die Korruption natürlich Tor und Tür geöffnet werden. Und hier merken wir, dass die Bevölkerung mittlerweile aufgewacht ist. Die Bevölkerung hat einen gesunden Menschenverstand, wofür was ausgegeben wird. Die Bevölkerung kann ganz anders darüber nachdenken, weil sie nicht in dieser Blase sitzt. Sie sieht das bei den täglichen Ausgaben, beim Benzin, wenn sie tanken gehen, in den Supermärkten, wo die Preise steigen, weil natürlich die Transportwege auf einmal teurer werden für die ganzen Güter, die wir kaufen in den Supermärkten. Das sind alles Sachen, die die Menschen täglich bewegt und sie auch mitbekommen. Und sie sehen, dass die Regierung nichts hinbekommt, weil ich frage mich immer, was für studierte Leute sitzen da, die nur theoretisch etwas, aber fernab der Praxis Vorschläge machen, die gar nicht richtig durchführbar sind und die auf Kosten der allgemeinen Bevölkerung gehen. Ein Trauerspiel, dass wir mittlerweile solche Regierungen haben, das war früher nicht ganz so. Da hatten wir manchmal Schwierigkeiten, aber das war nicht ganz so. Vielleicht nochmal, die Altparteien sind das, die uns in diese Situation bringen. Das müssen wir uns immer wieder sagen. Und sie wollen uns aus dieser Sache raus, aber sie haben uns doch da reingeführt. Wie wollen sie denn uns da wieder rausführen? Das heißt, wir brauchen Neuwahlen. Wir brauchen dringend Neuwahlen, damit wir hier eine Änderung in Deutschland hinbekommen. Der Stern, Klage auf Neuauszählung, BSW. Wagenknecht warnt Verfassungsgericht, dann wäre Wahlfälschung möglich. Das Wichtigste in einer Demokratie sind doch die Wahlen, die freien Wahlen zu einem Parlament. Und wenn hier der Verdacht ist, dass nicht richtig ausgezählt wurde, dann muss es doch ein System geben, dass wir sagen, da sind wir uns nicht ganz sicher, wir müssen nochmal nachzählen. Weil es gibt ja Wahlbeobachter, die können mitgucken und so weiter. Das muss offen sein. Und hier gibt es in Deutschland so ein Verfahren, so ein kompliziertes Verfahren. Erst muss im Ausschuss des neuen Bundestages, dass die natürlich, die da reingewählt worden sind, nicht dafür stimmen. Das ist ja wohl klar. Und erst dann kann das Verfassungsgericht. Es muss doch hier das Verfassungsgericht nicht so lange brauchen, um eventuell zu sagen, da brauchen wir eine Neuauszählung und das wollen wir uns angucken, so wie es ja in Berlin schon mal passiert ist. Aber die warten wahrscheinlich so lange, weil sie ja parteipolitisch gewählt werden im Bundestag. Sie werden ja parteipolitisch besetzt. Vielleicht so lange, bis die Regierung zu Ende ist, bis sie fertig hat. Und das müssen wir doch zukünftig ändern. Wir brauchen doch eine zeitliche Vorgabe. Auch für Gerichte brauchen wir eine zeitliche Vorgabe, dass sie bis zu einem bestimmten Zeitpunkt, meinetwegen innerhalb von 3 Monaten, notfalls das überprüft, ob das hier richtig passiert ist in Deutschland. Wir sagen, andere Länder wählen nicht richtig und das ist alles manipuliert. Und bei uns passieren solche Dinge, dass hier vielleicht nicht richtig ausgezählt worden ist, vielleicht aus Versehen.
Vielleicht, aber wenn es so knapp ist und wir auch Beispiele haben, wo Leute gewählt haben, aber in einem Wahllokal null Stimmen für die BSW, aber einer eine altstaatliche Versicherung abgibt, dass er BSW gewählt hat und die nicht gezählt worden ist, dann ist das doch ein Indiz dafür, dass man da mal nachzählt. Man will das denen gar nicht unterstellen, dass sie das manipuliert haben. Aber deshalb muss doch das Verfassungsgericht so schnell wie möglich Neuwahlen machen und auszählen lassen, wenn da hier etwas daneben gegangen ist. Und ich hoffe, Sie haben ja gesagt, Sie wollen innerhalb dieses Jahres noch entscheiden. Man kann nur hoffen, dass das schneller geht. Das war's für heute. Ich hoffe, es hat Ihnen gefallen. Auch wenn das alles so negative Nachrichten sind, es tut mir leid. Aber ich hoffe, Sie schalten das nächste Mal wieder ein, wenn es darum geht, Realpolitik mit Alexander von Bismarck.

0: Hier ist meine kleine Enkelin. Hallo, meine Süße. Ich bin am Koschewnikow, dem Hügel, zu den Eisbären. Um sie zu zählen, um zu sehen, welche Bären es dort gibt.
1: Also, besuchen wir die Bären?
0: Ich habe 21 Bären gezählt. Volles Haus.
2: Schau, ein Bär.
1: Nachdem das Mädchen getötet wurde, flog ein Hubschrauber darüber und sah 50 hungrige Bären in Richtung Bankarem laufen. Sie versuchten, Wege zu finden, um die Bären daran zu hindern, in das Dorf zu gelangen.
2: Schau!
0: Sieh es dir an, es eilt jetzt. Bitte hab keine Angst vor uns.

Schließlich sind wir doch noch in Grozny, der Hauptstadt Tschetscheniens, angekommen. Die Stadt blickt auf eine schwierige Geschichte zurück. Während des Krieges hat die Stadt all ihre historischen Sehenswürdigkeiten eingebüßt, konnte danach aber erneut aufblühen und zu neuem Leben erwachen. Grozny bedeutet auf Russisch so viel wie bedrohlich oder furchtgebietend. Die heutige Stadt ist jedoch das genaue Gegenteil. Grozny ist eine freundliche und einladende kleine Metropole und eine sehr grüne noch dazu.

0: Das war's.
1: Gehen wir Kaffee trinken?
0: Hierhin?
1: Macht erst um 1 Uhr auf. Dann können wir jetzt keinen Kaffee trinken. Warum gehen wir jetzt dahin?
0: Das kriege ich besser hin.
1: Margot, du musst erst noch eine Münze werfen. Und wir haben keine dabei.

0: Ist das Wasser warm?
1: Ja.
0: Aber nicht warm genug zum Schwimmen, oder?
1: Also das auf jeden Fall nicht.

0: Das ist wie ein russisches Dubai, fehlt nur noch das Meer.
1: Aber hier gibt es einen See.
0: Ist es der, wo wir noch hinfahren?
1: Einer davon.
0: Es fühlt sich so an, als wären wir irgendwo ganz weit im Süden.
1: Sind wir ja auch.
0: Ich meine, hier sollte es irgendwo ein Meer geben. Gibt's aber nicht.
2: Wegen der Sanktionen ist es für die Russen enorm schwierig geworden, ins Ausland zu reisen. Einerseits schade, andererseits kommt es dem Inlandstourismus natürlich mehr als zugute. Wir befinden uns jetzt in einer Region, die diese Chance nutzen und den Tourismus auf ein neues Niveau bringen will, obwohl sie für viele kein offensichtliches Reiseziel ist. Tschetschenien. Warum man hierher kommen sollte, das erzählt uns der Tourismusminister der Republik.
0: Der Kaukasus ist bei Touristen sehr beliebt. Aber wenn Leute sagen, sie machen im Kaukasus Urlaub, meinen sie damit meistens Sotschi und die Schwarzmeerküste. Was Dagestan angeht, gibt es viele Klischees. Aber mir kommt es so vor, dass das bei Tschetschenien noch stärker der Fall ist. Welche Klischees gibt es? Das größte ist wohl, dass es hier gefährlich sei.
3: Nun, ehrlich gesagt, werden die ganzen Stereotypen und Klischees in den letzten Jahren immer weiter abgebaut. Auch wenn uns da noch viel Arbeit bevorsteht, um unsere Gesellschaft von solchen Vorurteilen zu befreien. Eine der häufigsten Fragen, die wir zu hören bekommen, ist: Braucht man einen Reisepass, um nach Tschetschenien zu fahren? Manchmal, zum Glück recht selten, fragen uns russische Staatsbürger sogar, welche Währung wir denn hier haben.
0: Um das klarzustellen, wir sind in Russland.
3: Ja, wir sind in Russland. Solche Besonderheiten müssen wir entsprechend berücksichtigen. Tatsächlich haben wir noch viel, woran wir arbeiten müssen. Laut Statistik ist die Tschetschenische Republik eine der sichersten Regionen Russlands.
0: Das muss irgendwie bei den Menschen ankommen.
3: Nun, mit Ihrer Hilfe schaffen wir das.
0: Ich denke, viele Russen wissen nichts über Tschetschenien als Reiseziel. Hier gibt es zum Beispiel kein Meer. Warum sollte man nach Tschetschenien reisen? Was zeichnet den Tourismus in Tschetschenien aus? Und warum sollte man Tschetschenien besuchen?
3: Wir haben in den letzten Jahren große Fortschritte gemacht. Für Ramzan Kadyrov hat der Tourismussektor hohe Priorität. Das sieht man, denke ich, auch an der Infrastruktur. Sie haben sich ja schon ein wenig in Grosny umgesehen. Wir haben hier die bisher einzigen 5-Sterne-Hotels des Kaukasus. In unserer Stadt haben wir 2 solcher Hotels. In den Bergen und den naheliegenden Bergregionen kann man förmlich sehen, wie neue Hotels und Ferienanlagen wie Pilze aus dem Boden schießen. Ramzan Kadyrov ist es zu verdanken, dass wir jetzt jede Menge neuer Straßen in den Gebirgsregionen unserer Republik haben, die es so vorher nicht gab, weder zu Sowjetzeiten noch davor. In den letzten 20 Jahren konnte im Bereich der Straßen-, Gas- und Strominfrastruktur ein bisher nie dagewesenes Niveau erreicht werden. Diese Infrastruktur kurbelt die Wirtschaft an. Und darauf folgt dann auch automatisch der Tourismus. Neben dem Bau von Hotels ist es für uns sehr wichtig, das touristische Potenzial unserer Region im Hinblick auf die eigene Bevölkerung zu fördern.
0: Wie sieht das genau aus?
3: Was Tschetschenien angeht, so sind wir derzeit in der Lage, mehr Touristen aufzunehmen als jede andere Region des Nordkaukasus. Wir setzen auf die Touristen, die eine einzigartige Region zu sehen erwarten. Von unseren Touristen haben wir den Spitznamen Kleine Emirate erhalten.

0: Wir haben hier tatsächlich eine sehr interessante und beeindruckende Architektur zu bieten. Ebenso wie malerische Landschaften und Heilkurorte. Wir sind auch ein erstklassiges Touristenziel für Extremtourismus und Extremsportarten sowie für Öko- und Naturtourismus. Aber meiner Meinung nach ist die wichtigste Sehenswürdigkeit Tschetscheniens unser Volk und seine jahrhundertealten Traditionen, die man hier kennenlernen kann.
1: Was diese Traditionen angeht, hier gibt es einige Gepflogenheiten und Regeln, die für Touristen etwas gewöhnungsbedürftig sind. Zum Beispiel, dass man keine kurzen Shorts oder Röcke tragen und keinen Alkohol trinken darf. Ist Alkoholtrinken eigentlich komplett verboten oder wie sieht es damit aus?
0: An touristischen Orten und in Hotels gibt es keine Einschränkungen, was Alkohol und Ähnliches angeht. Die Touristen, die hierher kommen und in diese Atmosphäre eintauchen, können sich richtig entspannen und sich sowohl körperlich als auch seelisch erholen. Diese störende Lärmkulisse der Negativität gibt es hier nicht. Dadurch bekommt man seinen Kopf frei und kann sich auf eine Weise erholen, wie man das sonst nicht kann. Während Ihres Aufenthalts hier wird Ihnen auf der Straße kein einziges Schimpfwort zu Ohren kommen. Das kann ich Ihnen garantieren. Und sollten Sie doch so etwas hören, dann bestimmt von einem Touristen oder jemandem, der in unserer Region zu Besuch ist.
1: Gibt es irgendwelche Einschränkungen, die Touristen abschränken könnten?
0: Wir haben einige Regeln, aber in Wirklichkeit verlangen wir gar nicht viel. Es gibt Traditionen, die wir in Ehre halten. Würden wir das nicht tun, wären wir nicht, wer wir sind. Wir haben noch große Pläne für unseren Tourismussektor. Alle Bürger unseres Landes, die noch nie zuvor im Süden waren, und der Nordkaukasus ist Teil des Südens, haben die einzigartige Möglichkeit, die Schönheit unseres Landes zu entdecken. Diese Schönheit war vorher für sie verborgen. Wir wissen wirklich zu wenig übereinander. Das ist die traurige Wahrheit.
2: Unsere Aufklebersammlung wächst immer weiter. Der Tourismusminister hat uns neue Aufkleber geschenkt. Ich möchte diesen hier und diesen hier aufkleben. Direkt nebeneinander. Vielleicht sogar drei.
1: Und die Teppiche?
2: Die Teppiche klebe ich später drauf.
1: Gib her.
2: Den hier und die Frauen hier. Hopp, hopp, hopp. Cool, oder?
1: Ja, ich würde noch den Teppichaufkleber dran machen. Sieht richtig gut aus.
2: Ich habe hier noch einen Aufkleber dran gemacht. Mir gefällt's. Margot, warum sind wir noch in Grozny?
1: Weil wir unbedingt irgendein Nationalgericht probieren müssen.
2: Irgendeines?
1: Irgendein sehr nationales Gericht.
2: Was zum Beispiel?
1: Man hat mir was erzählt, aber ich hab's wieder vergessen.
2: Du weißt also nicht, was du essen willst?
1: Nein. Keine Innereien. Was ist Shishir Galnash?
3: Shishir Galnash ist wie Galnash, nur das Fleisch ist klassisch zubereitetes Entrecote.
1: Das nehme ich. Was ist Shelagash?
3: Shelagash ist ein Gericht aus Fladenbrot mit Quark und Schnittlauch.
1: Wie soll man das essen?
2: Bist du mit der Menge an Nationalgerichten zufrieden? Das hier ist mein Nationalgericht. Ich habe auch ein Nationalgericht bestellt. In meinem Fall war die Nation Japan. Guten Appetit. Los, hau rein. Das kann ja lange dauern.
1: Grozny mit seinen Parks und unzähligen Cafés hat uns zwar sehr gut gefallen, aber uns zog es in die Berge, die legendären Berge des Kaukasus. Wir brachen gleich dorthin auf und fuhren zum Kasinoj am See, den wir unbedingt mit eigenen Augen sehen wollten.

0: Kizinyo Am See liegt hoch in den Bergen an der Grenze zwischen Tschetschenien und Dagestan. Kizinyo Am, der größte und tiefste See des Nordkaukasus, wird aufgrund seines erstaunlich türkisfarbenen Wassers oft einfach nur der Blaue See genannt. In dem See zu baden dürfte sich jedoch als schwierig erweisen, da das Wasser selbst im Hochsommer eiskalt ist und außerdem die örtlichen Gepflogenheiten übermäßige Nacktheit nicht gutheißen. Hier bietet es sich eher an, vom Ufer aus die Schönheit der Landschaft zu bewundern und den Legenden der Einheimischen zu lauschen. Abdullah, wir haben endlich den Aufstieg in die Berge geschafft. Hier ist es unbeschreiblich schön. Der See ist einfach atemberaubend. Sie kennen alle Legenden dieses Ortes. Bitte erzählen Sie uns, welche Mythen und Märchen ranken sich um diesen See.
1: Wir Häuzer leben schon sehr lange an den Ufern dieses Sees. Unsere gemeinsame Geschichte reicht etwa 2500 Jahre zurück. Seit jeher bezaubert dieser See die Menschen mit seiner Schönheit. Wir behüten ihn. Dieser See entstand durch den Zusammenfluss dieser beiden Flüsse, Harsum und Kaucha. Sie flossen weiter. Aber es kam hier zu Bergrutschen. Der so entstandene Deich versperrte den Lauf der beiden Flüsse. So entstand im Laufe von Jahrtausenden dieser See. Er fasst 60, genauer gesagt 62 Millionen Kubikmeter reinsten Frischwassers. Man kann sich einfach hinknien und daraus trinken. Hier am Ufer dieses Sees gab es einst eine Siedlung. Deren Bewohner waren reich, aber böse. Allen anderen gegenüber verhielten sie sich grausam. Nur ihr eigenes Hab und Gut vermochten sie zu verteidigen. Der Allmächtige schickte einen Engel in der Gestalt eines alten Mannes, eines bettelarmen Greises zu ihnen, um diese Menschen ein letztes Mal auf die Probe zu stellen und sie zu warnen. Doch sie hetzten ihre Hunde auf ihn und
0: sie benahmen sich schlecht.
1: Sie gaben ihm weder Nahrung noch Obdach. Nur eine Witwe nahm ihn bei sich auf. Als er genächtigt hatte, sagte er zu ihr, sie solle mit ihren Kindern fliehen, sobald das Wasser die Türschwelle erreicht habe. Der Allmächtige zürne diesem Dorf und seinen Bewohnern. Blicke nicht zurück. Und wie er es vorausgesagt hatte, näherte sich am nächsten Tag das Wasser der Türschwelle. Sie floh mit ihren beiden Kindern aus dem Haus, war aber nicht imstande, seinem Rat Folge zu leisten und drehte sich um, ob der Schreie und Schrecken hinter ihr. Sie drehte sich um und wurde zu Stein. Die Menschen sollten einander mit Güte und Herzlichkeit begegnen.
0: Gastfreundschaft ist hier im Kaukasus sehr wichtig. Kaukasische Gastfreundschaft.
1: Gastfreundschaft ist ein hohes Gut. Wenn ein Wanderer zu dir kommt, ob arm oder reich, musst du ihm Gastfreundschaft zeigen, wer immer er auch sei. Sei höflich zu ihm, gib ihm zu essen und zu trinken. Seit jeher steht bei uns Gastfreundschaft über allem. Die Menschen, die im Dorf Heu leben, gingen früher zum Dorfrand, um dort auf Gäste zu warten, damit sie diese als Erste zu sich einladen konnten. Sie ließen sie 3 Tage nicht ziehen, gaben ihnen zu essen und hörten sich an, welche Neuigkeiten die Gäste ihnen gebracht hatten und wo sie hergekommen waren. Diese Legende ist hier beispielhaft, könnte man sagen.
0: Beispielhaft für die kaukasische Gastfreundschaft.
1: Eine weitere Legende besagt, dass auf dem Grund des Sees sagenhafte Reichtümer vergraben sind.
0: Ja, über das Gold auf dem Grund des Sees haben wir gehört.
2: Ich habe mich sogar über die Tiefe des Sees erkundigt.
0: Willst du reintauchen?
2: Geht das?
1: In der Zeit des Hazaren-Kaganats haben sich deren Herrscher, als ihr Reich vernichtet wurde, in die Berge zurückgezogen und ihre Goldschätze mitgenommen. Als sie hier in den Bergen eingeholt wurden, haben sie ihr Gold auf dem Grund des Sees versteckt.
2: Versteckt?
1: Ja.
2: In 70 Metern Tiefe und unter 20 Meter Schlamm versteckt, um es später leicht wiederzufinden.
1: Und das Dorf, das vom See verschluckt wurde, war auch voller Reichtümer. All diese Schätze sind jetzt unter Wasser.
0: Schade, dass er so kalt ist.
2: Ist das das Einzige, was dich zurückhält?
1: Alle Herrscher, die hierher kamen, Tamerlan Alexander II., Naschmuddin Gosinski und Imam Shamil, sie alle haben
2: ihr Gold hier gelassen?
1: Sie alle haben dieses Gold gesucht. Sie bauten Flöße und Boote. Sie versuchten, die Schätze aus dem See zu fischen. Zu Sowjetzeiten kamen dann Taucher hierher.
2: Hat irgendjemand etwas finden können?
1: Bisher nicht.
2: Diese Legende lässt den Menschen also keine Ruhe.
1: Die Hoffnung besteht weiterhin.
2: Stereotype durchbrechen ist gerade sehr aktuell. Noch haben viele Touristen ja Angst, nach Tschetschenien zu fahren.
0: Sie halten das für gefährlich.
2: Klischees von bärtigen Männern mit Dolchen jagen den Leuten Angst ein.
1: Hier hoch in den Bergen kann ich das auch bei den Gästen beobachten. Wenn sie hier sind, sagen sie, das haben wir nicht erwartet. Was habt ihr nicht erwartet? So eine herzliche Gastfreundschaft. Wie ihr gesagt habt, sie denken, wir würden hier mit Dolchen herumlaufen. Ich kann mir nicht erklären, warum das so ist. In diesen 10 bis 15 Jahren, in denen wir uns ein neues Leben aufbauen, hat es nie einen Fall gegeben, dass wir jemanden unfreundlich empfangen hätten. Aber das Bild jener fernen Zeiten hält weiterhin an. Ihr könnt den Menschen zeigen, dass man gefahrlos hierher kommen kann. Diese Region zeichnet sich durch ihre unberührte Natur aus. Wenn ihr ein Stück rausfahrt, werdet ihr die Natur sehen, frische Bergluft einatmen, die Berge und die grünen Täler sehen. Das ist wie Balsam für die Seele. Es ist eine Wohltat für die geistige Gesundheit.
0: Aber hier kann man sich nicht nur erholen und etwas für seine Gesundheit tun. Hier kann man buchstäblich in die Geschichte eintauchen. Nicht weit vom See entfernt liegt das Bergdorf Hoi. Bereits 1944 war es eines der bevölkerungsreichsten Orte in der Gebirgsregion Tschetscheniens. Die Siedlung zählte 200 Häuser sowie über 100 Wach- und Wohntürme, in denen etwa 2000 Menschen lebten. Nach dem Krieg blieben davon nur Ruinen zurück, die vor kurzem originaltreu restauriert worden waren. Dank der Archive und den Berichten der Dorfältesten konnte die Siedlung Stein für Stein wieder aufgebaut werden. Jeder Stein kehrte wieder an seinen ursprünglichen Platz zurück und das Dorf erstrahlt nun wieder in seinem alten Glanz.
1: Dieses Dorf konnte nur durch diese beiden Einfahrten betreten werden. Diese hier im Osten und auf der anderen Seite beim Westturm. Hier lebten 200 Familien, etwa 2000 Menschen. Auf jedem Haus, auf jedem Turm waren Symbole und Petroglyphen angebracht.
2: Bei jedem Hausherr?
1: Jeder Hausherr brachte an seinem Hauseingang irgendein Symbol an. Entweder sein Stammeswappen oder ein Symbol des Wohlstands. Das Sonnensymbol wurde besonders oft verwendet. In den Bergen braucht man sehr viel Sonne. Die Straße zu diesem Dorf führte durch diese Schluchten. All unsere Gebirgswege verlaufen seit Jahrtausenden durch Schluchten des Kaukasus. Von dieser Schlucht aus führt die Straße zum östlichen Eingang, wo ein Wehrturm steht. Auch der westliche Eingang wird von Wehrtürmen flankiert. An diesen Wehrtürmen ist an allen vier Seiten ein Symbol angebracht, ein umgedrehtes, durchbrochenes Schwert. Dieses Zeichen ist schon seit über 2500 Jahren ein Symbol der Sicherheit. Es heißt, dass man hier rasten und eine sichere Unterkunft bekommen kann. Wenn man diesen Ort betritt, kann man sich hier immer sicher fühlen, selbst wenn da draußen gerade Krieg herrscht. Dort, wo dieses Zeichen angebracht ist, wird man stets Schutz bekommen. Wer auch immer ihr seid, ob Freund oder Feind, wenn ihr dieses Dorf betretet, würdet ihr es sicher verlassen können. Was danach ist,
2: ist eure Sache.
1: Die Menschen hier haben sich etwas dazu verdient, indem sie Reisenden Geleitschutz anboten und reiche Händler hierher brachten.
2: Wir sorgen also für Ruhe und Sicherheit und ihr für unsere Verpflegung, so in etwa?
1: Ja, für die Weiterfahrt nach Derbent und durch den Gebirgspass.
2: Eine Transitstadt quasi.
1: Gegen eine gewisse Bezahlung natürlich. Das hier war der Hauptplatz dieses Dorfes. Im ganzen Dorf sind alle Fenster aller 200 Häuser, also auch aller 200 Familien, zu diesem Platz hier ausgerichtet. Früher gab es hier...
2: Hier wurden Feste abgehalten, oder?
1: Versammlungen, Feste und Hochzeiten fanden alle auf diesem Platz statt. Das Untergeschoss jedes dieser Häuser diente als Stall. Dort wurden die Schafherden im Winter untergebracht, die dann für Wärme in den oberen Stockwerken sorgten.
2: Mit ihrer Körperwärme.
1: Ja, sie wärmten die Häuser. Bäume gibt es in der Nähe keine, also auch kein Brennholz zum Heizen. Dieser kleine Wald, den wir hier haben, ist nur für Baumaterial bestimmt und nicht für Brennholz. Hier wurde alles benutzt, was es gab. Ein echter abfallfreier Betrieb. Der ganze Dung wurde eingesammelt. Auf den Feldern konnte man nie genug davon haben. Manche Tiere hielt man extra, damit sie mehr Dung produzierten.
2: Sie bekamen mehr zu fressen.
1: Man gab ihnen extra mehr zu fressen, damit sie mehr Dung produzierten. Sie sorgten gleichzeitig für Wärme und Nahrung.
2: Hier muss es ziemlich gestunken haben, oder?
1: Es stank ziemlich, ja. Diese kleinen Fenster waren nur zum Durchlüften da, weil...
2: Weil die Wärme entweicht.
1: Weil die Wärme sonst entweichen würde, ja. Hier in den Bergen ist es 9 Monate im Jahr kalt. Deswegen sind die Wände so dick, die Fenster und Türen dagegen klein und eng. Das war alles dazu gedacht, um sich vor der Kälte zu schützen. Aber trotzdem lebten die Menschen anständig. Sie konnten anständig leben.
0: Ja, das sieht man.
1: Sie legten viel Wert auf Ehre und Anstand, auch wenn sie manchmal Hunger leiden mussten. Entsprechend erzogen sie auch ihre Kinder, damit diese den Wert harter Arbeit wertschätzen lernten. Damit sie standhaft waren. Sie würden den Kindern auftragen, aus der 200 Meter tiefen Schlucht Steine herzuschleppen. Bring mir ein paar dieser Steine. Ich brauche sie gerade, sagt der Vater seinem Sohn, der gerade spielt. Der bringt sie ihm. Ein paar Tage später heißt es dann, bring diese Steine zurück. Wir haben sie doch nicht gebraucht. So treibt man dem Kind die Faulheit aus. Selbst wenn es gerade keine Arbeit gibt, schickt der Vater das Kind los. Er weckt das Kind mitten in der Nacht und sagt ihm, geh zu dem Bauernhof da und bring mir eine Sense mit. Ich werde sie morgen früh brauchen. Der Vater will herausfinden, ob der Jugendliche Angst vor der Aufgabe hat. Mit solchen Erziehungsmethoden wurde den Kindern beigebracht, standhaft zu sein und keine Arbeit zu scheuen, sodass sie unter diesen harten Bedingungen überleben konnten. Deswegen war es sehr wichtig, den Kindern Disziplin, Strenge und gegenseitigen Respekt beizubringen. Denn wenn jemand den anderen respektlos behandelt, will dieser Vergeltung üben. Das führt dann zu einer ganzen Kette, einem ganzen Kreislauf, bei dem Leute sich aneinander rächen. Blutrache wird das genannt. Zu der Zeit gab es ja keinen Staat, keine Regierung, keine Gesetze. Nur durch Blutrache konntest du dich schützen. Es hieß Auge um Auge, Zahn um Zahn. So haben die Älteren die Jüngeren erzogen. Das ermöglichte es den Menschen, 1000 Jahre hier zu leben, sich zu entwickeln und diese herrlichen Häuser zu errichten.
2: Das ist unser Auto.
0: Schmeckt gut.
2: Ja, essen wir etwas. Vor der sehr langen und schweren Fahrt.
0: Sehr gefährlich ist sie auch.
2: Nicht gefährlich, einfach nur schwer.
0: Wer weiß.

0: Das Handy hat einfach von selbst die Route geändert. Es will uns nach Machatschkala bringen. Aber wir müssen auf direktem Wege nach Kubatschi. Sie wissen nicht zufällig, wie wir nach Kubatschi kommen? Wir fahren nach Gefühl. Siehst du diese Gewitterwolke? Wir fahren gleich aus dieser Wolke heraus.
1: Ah, Ilja, sieh bitte nach vorn.
0: Dann wird der Regen wahrscheinlich aufhören. Margot,
1: schau nach vorn.
0: Ganz ruhig, ich habe alles unter Kontrolle.

0: Nach Кубачи haben wir es dann doch nicht geschafft.
1: Warum wohl?
0: Darum, hat einfach nicht geklappt.
1: Los, sag schon warum. Weil ein gewisser jemand seine Unterwäsche im Waschsalon vergessen hat. Wir sind ganze 1,5 Stunden durch die Berge gefahren und mussten dann umdrehen, um jemandes Unterwäsche

0: Unterhosen zu holen.
1: Wir haben beschlossen, kein Risiko einzugehen und nicht nachts durch die Berge nach Kubatschi zu fahren. Stattdessen sind wir Richtung Machatschkala gefahren. Und auf dem Weg haben wir diesen Rummelplatz hier entdeckt.
0: Schön!

0: Als wir in einen Laden gingen, sahen wir plötzlich direkt über unseren Köpfen eine riesige schillernde Krone aus Nordlichtern. Da dachte ich mir, es wäre toll, Gleichgesinnte und Freunde zu finden, um mit ihnen gemeinsam auf die Jagd zu gehen.
1: Die Chinesen glauben, dass man ein Jahr lang glücklich sein wird, wenn man das Nordlicht sieht. Das ist natürlich sehr schön. Es müssen viele Faktoren zusammenkommen, damit alles passt und auch das Ergebnis.
2: Ich bin ein Jäger. Ich verfolge die Vorhersagen. Ich jage das Nordlicht. Ich muss es einfangen. Für uns ist es ganz normal, 200 bis 300 Kilometer aus der Stadt herauszufahren.
0: Die Gemeinschaft der Nordlichtjäger existiert, um das Glück beim Schopfe zu packen. Es ist eine Art Glücksspiel.
3: Zehn Leute brechen bei dir zu Hause ein und stellen dich an die Wand. Du bist wehrlos. Ich hielt all diese Leute für, ich weiß nicht, für Einbrecher?
4: Wir verstehen, dass die Trennung der Kinder von ihren Familien der letzte Ausweg ist. Zögern kann tödlich sein.
5: Ich hatte ein Treffen mit der Kinderschutzbeauftragten. Dann sagte sie, warum sollten wir sie ihnen umsonst geben? Als wäre ich in ein Geschäft gekommen, um sie zu kaufen.
6: Es ist ein großes Problem, dass die Sozialdienste keine Verantwortung für die unrechtmäßige Entfernung von Kindern aus Familien übernehmen.
7: Die Adoptivmutter rief mich an. Als sie erfuhr, dass wir vor Gericht gewonnen hatten, dass es für sie nicht funktioniert, sagte sie so etwas wie, wie bekomme ich mein Geld zurück? Sie geben es mir nicht zurück.

0: Der Ort, an dem die Menschen alles über Selbstisolation und Distanzierung wussten, bevor es ein weltweiter Trend wurde, Chukotka. Wir, die RTD-Crew, kamen hierher, um eine Folge von Free to be Wild zu drehen. Ein Film, der dem 25-jährigen Jubiläum des World Wildlife Fund in Russland gewidmet ist. Man könnte sagen, dass die Protagonisten des Films gezwungen sind, sich selbst zu isolieren. Sie verbringen Wochen, sogar Monate in der Tundra, ganz allein. Das ist ihre Berufung. Schauen Sie sich den Film auf unserem YouTube-Kanal unbedingt an. Jetzt sehen Sie, wie dieser Film entstanden ist. Chukotka also. Wir müssen das Dorf Rerkaipi am Kap Schmidt erreichen. Es gilt als Bärenland, als Rand der Welt, selbst für hiesige Verhältnisse.
1: Dies ist eine Migrationsroute für Walrosse und Bären.
0: Die Bärenpatrouille des WWF hat uns gesagt, sie erwarten, dass Walrosse jetzt jeden Tag aus dem Meer auftauchen. So etwas passiert nicht jedes Jahr, also ist das eine Gelegenheit, die man nicht verpassen sollte. Der Ort, an den wir unbedingt wollen, ist die Todesküste der Walrosse. Eine Rekordzahl dieser Tiere stirbt dort. Manchmal stürzen sie sich hier sogar von den Klippen.
1: Wenn sie fielen, lösten sich lose Felsen, die herunterstürzten. Und diese Felsen trafen die darunterliegenden Walrosse.
0: Warum kümmert sich die Bärenpatrouille um die Walrosse? Weil sie wichtig für die bedrohten Eisbären sind. Ihr Leben, genau wie das der Dorfbewohner, hängt stark von den Walrossen ab.

0: Die Eismenge ist katastrophal niedrig. Sie halten sich dort auf, wo sie zumindest eine gewisse Beutemöglichkeit finden.
1: Rirkaipi ist mit dem Hubschrauber von den drei größten Städten Tschukotkas aus zu erreichen. Aber wir kamen in der Hochsaison an, die Helikopter waren überbucht. Man weiß nie, ob das Wetter zum Fliegen geeignet ist. Es ist wie eine Lotterie. Wenn die Bedingungen ungünstig sind, muss man vielleicht eine Woche oder einen Monat lang

0: warten. So kam der Vorschlag, Rırkaipi mit dem Auto zu erreichen. Von Pevek aus, quer durch die Tundra.
1: Die Hälfte der Strecke kann in 24 Stunden zurückgelegt werden. An einem Tag. Danach hängt es von der Straße ab. Mein Plan ist es, in höchstens 4 Tagen dort zu sein. Ich will es nicht nehmen. Nimm es, wenn du willst. Ich brauche es nicht. Ich habe, was ich brauche, um Suppen und Brei zu machen. Ich nehme Kartoffeln. Wir haben Nudeln. Wir haben das und ich hole etwas Buchweizen. Eine Kiste. Wohin werfen wir die Kartoffeln?
2: Da, das Fass ist nicht voll.

0: Wassili ist unser Reiseleiter. Er ist in Tschukotka geboren und aufgewachsen, in einer Familie von Geologen. Jetzt träumt er davon, zurückzukommen und den Tourismus hier zu entwickeln.
1: Zu unserer Rechten liegt Sapadni, ein legendärer Ort. Dort gab es eine unterirdische Anlage, in der Uran angereichert wurde. Links ist das Arbeitslager Sjeverny, wo Häftlinge Uran abgebaut haben. Während der gesamten Gulag-Zeit lebten im Bezirk Schaunski etwa 17.000 Häftlinge.
0: Die Uranminen von Tschukotka waren eines der grausamsten Gulag-Lager. Sowjetische Häftlinge bauten hier Erz für die früheren Atombomben ab. Nun gehören diese verlassenen Lager und ihre grausame Geschichte zu den Attraktionen, mit denen Wassili Touristen locken will. Niemand reist nur mit einem Auto durch die Wildnis Tschukotkas. Eine Sattelzugmaschine ist ein Muss. Doch Tschukotka erwies sich als härter als der Ural. Der LKW gab gleich zu Beginn unserer Reise auf. Nun, wir können die Bedenken der Einheimischen durchaus nachvollziehen. Sie versuchten uns auszureden, mit dem Auto durch die Tundra zu fahren und stattdessen geduldig auf besseres Wetter und Hubschrauber-Tickets in Pevek zu warten. Sie wissen, dass eine Begegnung mit einem Braunbären nichts im Vergleich dazu ist, mit einem liegengebliebenen Truck mitten in der Tundra festzusitzen. Verlassene Autos sind ein häufiger Anblick in dieser Gegend. Hier gibt es keine Ersatzteile. Man kann sein Auto nicht in einer Werkstatt überprüfen lassen oder in einem Geschäft oder Autohaus vorbeischauen, vor allem wenn man mitten im Nirgendwo festsitzt. Der Transporter folgte ziemlich bald. Er blieb noch vor dem Erreichen des Geländes liegen. Die Endstation. Alle aussteigen.
2: Und hier ist Wassili, der verspricht, uns an unser Ziel zu bringen.
1: Ich habe nichts versprochen.

0: Eine tolle Werbung für Wildbuletten.
1: Wir haben zum Beispiel Buletten von Rentieren genommen. Rentierbuletten.
2: Also können wir es hier finden? Können wir einen Verteiler finden? Dichtungen?
3: Ich weiß nicht, ob Sie hier einen Verteiler finden werden. Das werden wir morgen früh sehen. Gut, dass ihr den Posten nicht erreicht habt. Ihr hättet festsitzen können.
4: Niemand würde auch nur das Ausmaß der Katastrophe begreifen.
1: Ja.
4: Von diesem Bild aus.
5: Am Morgen versuchten wir, uns ein paar Drehideen einfallen zu lassen, was man statt der geplanten Episoden noch drehen könnte. Wir haben uns umgeschaut und waren total entmutigt. Wie war das nochmal mit Raum für Kreativität? Das ganze Projekt ist in Gefahr. Wir haben 2 Tage in Pevek verloren, während wir darauf warteten, dass die Autos repariert sind. Und jetzt haben sie es nur bis zu einer Garage in einem verlassenen Dorf geschafft. In der Masse von Erinnerungsstücken und Schrott aus der Sowjetära haben wir es nicht geschafft, Teile für den Ural und den Van zu finden. Diese Tage des untätigen Wartens waren die trostloseste Erfahrung unseres Lebens. Denn wir wussten, dass es dort draußen, hinter dem Horizont, Eisbären, Walrosse und einen verwegenen Protagonisten gab, der Traum eines jeden Dokumentarfilmers. Aber in Wirklichkeit drehte uns Tschukotka den rostigen Rücken zu und es sah aus wie eine Stadt von einem anderen Planeten.
1: Also dort haben wir die Nacht verbracht. Das sind die lustigen Bedingungen, die wir hatten.
5: Es fühlte sich an, als wären wir am Set eines

0: Science-Fiction-Films gelandet. Wir waren umgeben von Überresten einer Zivilisation, die uns vage bekannt vorkam. Und diese Schraube an einer Schnur, die direkt aus Tarkovskis Stalker stammen könnte, verstärkte das allgemeine Gefühl.
1: Morpheus, hol mich hier raus!
2: Es geht ungefähr so. Ich stottere ein wenig. Mehr und mehr Ringe küssen meine Hand. Mehr und mehr Lieder singen sie über mein Pferd. Nun ist es mir passiert. Der Donner dröhnte mitten im Winter, die Bestie empfand Mitleid. Und ein Stummer hatte Lust zu reden. Die Sonne scheint für mich um Mitternacht. Mondlicht durchflutet mich um Mitternacht. Ich werde von deinen Wellen umarmt, oh mein süßes Elend.
0: 2 Tage später hatten wir immer noch keine Ersatzteile. Die sind in Chukotka Mangelware. Aber manchmal muss man sich Fehler eingestehen und einen Schritt zurück machen. Wir kehrten nach Pevek zurück, in der Hoffnung, in einen Hubschrauber zu kommen. Und wir hatten Glück. Nur einen Tag später verbesserte sich das Wetter und wir starteten zum Kap Schmidt. Nun ein paar logistische Informationen. Wer nach Chukotka kommen will, sollte Tickets nach Pevek oder Anadyr im Voraus buchen. Die Flüge sind oft ausverkauft, weil die Goldminengesellschaften Massenreservierungen für ihre Arbeiter vornehmen. Die Halbinsel kann nur mit dem Hubschrauber überflogen werden. Und Hubschraubertickets können nur am Flughafen gekauft werden, denn die Plätze sind begrenzt. Jeder Hubschrauber kann nur bis zu 20 Personen befördern, weil er auch Fracht und Post zuzustellen hat. Ja, die Leute müssen hier 3 Monate auf ihre Pakete warten. Die Piloten müssen sich kurz vor dem Abflug entscheiden, ob sie fliegen oder nicht, denn das Wetter in Chukotka ändert sich schnell. Fliegt der Hubschrauber nicht am geplanten Tag, besteht die Gefahr, dass sich der Flug um eine Woche verzögert oder auf ein anderes Ziel verschoben wird. Manchmal muss man bis zu 2 Wochen warten. Chukotka lehrt einen Geduld. Wir sind in Billings angekommen. Einige Passagiere und ein Teil der Ladung werden hier abgesetzt. Die Ankunft des Hubschraubers ist ein großes Ereignis für dieses abgelegene Dorf. Die Menschen sind nicht nur gekommen, um ihre Lieben zu begrüßen oder Post abzuholen. Und die Lieferungen können manchmal auch so aussehen.
3: Hier ist es.
4: Hey! Wow!

0: Tatjana Minenko, die Leiterin der Bärenpatrouille in Rrkaipi, ist gekommen, um uns am Flughafen zu treffen.
1: Also über die Anhöhe kommen wir dorthin. Hier ist es, Kap Koschevnikow. Ich kann die Bären sogar von hier aus sehen. Schau, diese weißen Flecken. Dort leben die Bären.
0: Die Bären mussten noch ein wenig warten, denn wir wollten nicht ohne Handyverbindung bleiben. Also haben wir als erstes SIM-Karten gekauft. Auch das kann eine ziemliche Herausforderung sein. Sie werden hier per Einzelbestellung geliefert. Daher gibt es nicht genug für alle.
2: Guten Tag, haben Sie SIM-Karten?
1: Ja, Sie müssen ein Formular ausfüllen. Haben Sie Ihren Reisepass?
2: Ja.
3: Cool, diese Samen sind fantastisch.
0: Tatjanas Mann sollte uns in der Tundra treffen. Aber der Regen setzte ein, die Flüsse traten über die Ufer und er saß dort fest.
1: Hier ist meine kleine Enkelin. Hallo, meine Süße. Opa ist noch nicht zurück. Opa ist in die Tundra gegangen. Ich bin am Koschevnikow, dem Hügel, zu den Eisbären. Um sie zu zählen, um zu sehen, welche Bären es dort gibt. Um Walrosse zu sehen. Also sind wir fertig mit dem Reden? Du bist meine Süße. Okay, tschüss.

0: Im Herbst und frühen Winter wird viel los sein. Wir müssen mit Kotschnev auf die Westseite gehen, um zu sehen, wie viele Walrosse dort sind. Und die toten Walrosse zählen.
1: Drei, zwei, eins, Touchdown.
2: Das Wichtigste in der Antarktis sind die Menschen. Wenn etwas auf der internationalen Raumstation passiert, kann sie Hilfe erreichen, aber uns leider nicht.
3: An alle Antarktis-Stationen, Akademik Fjodorov kommt.
4: Die Antarktis ist eine internationale Gemeinschaft.
5: Ich bin nicht zufrieden damit, wie wir auf diesem Planeten leben.
6: Die chinesische Station ist nicht weit weg von hier. Die Australier sind nah, die Inder auch.
2: Jede Blase ist also eine Probe der damaligen Atmosphäre.
7: Zusammenarbeit ist in der Antarktis alles.
8: Ich wünschte, die Menschen wären generell so wie in der Antarktis. Herzlicher, gutmütiger.
4: Oh ja, ich wäre gerne zurückgegangen, aber sie beschlossen, niemand zweimal zu nehmen.
9: Hier ist sie, die Antarktis.

0: wir. Das sind unschuldige Zivilisten. Prozent von ihnen wurden durch die Kämpfe getötet.
1: Die Leute schrien, was tut ihr? Wir sind Ukrainer. Und sie sagten, Ukrainer, einen Dreck seid ihr. Und das war alles.
2: Haben sie das beim Rückzug getan?
1: Ja, beim Rückzug.
2: Was ist der Sinn?
1: Ich weiß es nicht.
0: AA, Saporozhets. Das ist das älteste Grab vom 27. Oktober.
3: Ich bin früh morgens aufgestanden, ging nach draußen und da hörte ich einen Schrei. Raus aus dem Haus und sowas. Sie haben alle an die Wand gestellt und angefangen zu schießen. Meine Schwiegertochter schrie, was tut ihr? Wir sind doch... Aber er hat einfach losgeschossen und das war's.
4: Ich sitze hier seit 3 Wochen alleine und habe niemanden zum Reden. Also klar würde ich mich gerne unterhalten.
5: Das ist Kotschnev, der Mann, den Tatjana treffen sollte. Er ist Forscher und lebt seit einigen Monaten hier und ernährt sich nur von Konserven, wie ein Einsiedler. Aber wenn man so fasziniert von der eigenen Forschung ist, sind die Bedingungen egal. Allerdings ist das Leben in diesem Bärenland nicht billig, um es gelinde auszudrücken. Lebensmittel sind bei weitem teurer als in Moskau. Und manchmal verfallen sie, bevor sie nach Rrkaipi geliefert werden.
4: Wenn hier in Rrkaipi wurde ein 14- oder 15-jähriges Mädchen von einem Bären zerfleischt. Das nächste Dorf im Osten ist Vankarem. Nachdem das Mädchen getötet wurde, flog ein Hubschrauber darüber und sah 50 hungrige Bären in Richtung Vankarem laufen. Sie versuchten, Wege zu finden, um die Bären daran zu hindern, in das Dorf zu gelangen, indem sie Walrossleichen entfernten, deren Versteck sich in der Nähe befand. Da kam der WWF dazu und übernahm die Sache. Zuerst die Bärenpatrouille in Vankarem und ein Jahr später auch auf Schmidt.

0: Also, besuchen wir die Bären?
1: Du leuchtest zu hell. Ich habe 21 Bären gezählt. Volles Haus. Ich kann die Walrosse im Nebel nicht zählen, aber es sind definitiv mehr als 5000. Vogelplage in diesem Jahr. Auf jedem, 2 Vögel auf jedem Meter. Oh, Seetang. An so einer Schönheit kann ich nicht vorbeigehen. Entschuldigen Sie bitte, könnten Sie mir helfen, eine Tasche herauszuholen? Holen Sie eine Tasche raus. Ich werde es auf dem Rückweg nicht sehen. Es ist so schöner Seetang. Wir können es nicht hier lassen. Ah, der Griff ist gerissen. Wie soll ich ihn tragen? Wir haben den unteren Weg genommen, um die Bären möglichst wenig zu stören.
0: Also unser wertvollstes Gut. Ja, wir geben ihnen die Sony. Während ein Bär sie frisst, gehen wir weg.

0: So habe ich meine erste Filmkamera, eine Nikon, verloren. Sie wurde von einem Bären gefressen.
1: Hier ist er. Da oben ist ein Bär. Da seid ihr ja, ihr Schönen. Sie sind alle dorthin gegangen, auf die Nordseite.
0: Alle Kolonien an der Nordküste, wo die Weibchen mit ihren Jungen auftauchen, haben eine hohe Sterblichkeitsrate. Aber an zwei Orten ist sie am höchsten, Bankarem und Kap Koschevnikow, hier in Rikaipi. Die Vermutung, alle anderen Kolonien sind weit von Dörfern entfernt, im Gegensatz zu diesen beiden. Das ist alles, was ich im Moment sagen kann. Ich meine, das war's. Es gibt keinen bestimmten Grund. Es gibt einen gewissen, von Menschen ausgeübten Druck auf diese Kolonien. Wir müssen das genauer untersuchen. Das tue ich gerade.
2: Und etwa 6 von ihnen tauchen auf, zu zweit und allein. Bis zur Spitze des Kaps. Ein weiteres Weibchen mit einem ein- oder zweijährigen Jungtier. Ich habe gerade mehr gesehen, 100 Meter vor der Küste.
0: Wir brauchen noch mindestens mehrere Jahre zur Beobachtung. Mit verschiedenen Winden, verschiedenen Zahlen von Walrossen, Zahlen von Bären. Natürlich sehen wir, dass Eisbären furchteinflößend sind, aber das ist nicht alles. Sie sind seit 100 Jahren nicht mehr neben dem Dorf aufgetaucht. Sie haben damit angefangen, weil das Eis dort im Sommer schmilzt. Und es ist klar, dass der globale Klimawandel diese Dinge beeinflusst. Weil sie hier auftauchen müssen, wo ein riesiges Dorf gebaut wurde und so weiter.
3: Dieser Streifzug zum Kap Koschevnikow war recht friedlich. Wir zählten nur Bären und untersuchten Walrosskadaver. Aber da wussten wir schon, dass bei solchen Ausflügen alles passieren kann. Erst neulich trafen wir auf einen Eisbären, der sein Revier verteidigen wollte.
4: Schau, ein Bär.

0: Stas, mach das nicht nochmal. Wenn du siehst, dass ich aufhöre, hörst du auch auf. Weil ich weiß, dass sie in der Nähe sein müssen. Und ich habe nicht bemerkt, dass du weitergemacht hast.
1: Sieh mal, ist er das, der da unten läuft?
0: Da ist er. Das war also ein Fall, bei dem die Leuchtpistole geholfen hat. Eigentlich war es dafür zu spät. Der Speer und unsere Schreie taten mehr. Versteht ihr jetzt, warum Schreien hilft?
1: Schreien hilft, ja.
0: Genau.
1: Das ist Dima. Und das hier ist der Bär.
2: Während wir unaufhörlich filmten, um die verlorene Zeit aufzuholen, erstaunt darüber, wie ruhig Tatjana während unserer Begegnung mit den Bären war, machte sie sich Sorgen um ihren Mann. Valera saß wegen der überschwemmten Flüsse immer noch in der Tundra fest. Wir wussten, dass auch wir an diesem Ort hätten festsitzen können, inmitten von Chukotkas endlosem Moos, wenn wir versucht hätten, die Tundra mit dem Auto zu durchqueren, anstatt uns klugerweise für die Rückkehr nach Pevek zu entscheiden.
0: Okay, gut, danke. Ein ATV ist auf dem Weg. Sie werden nach Valera suchen. Sie werden dorthin fahren, wo er sein sollte. Valera ist vorgestern um 8 Uhr losgefahren. Er hat gefragt, er war allein, er ist ohne seinen Partner losgefahren. Er hat nicht auf ihn gewartet. Also Valera ist vorgestern um 8 Uhr morgens losgefahren und er hat gesagt, wenn er bis 8 Uhr morgens in 2 Tagen nicht zurück ist, soll die Verwaltung ein ATV schicken. Das bedeutet, dass etwas passiert ist.

0: Jetzt ist es so. Es zeigt in den Himmel. Wir sind abgeschnitten, bekommen nur die Vorräte, die übrig bleiben. Wir sind der am weitesten entfernte Punkt, wir bekommen die Reste. Und das Fliegen ist zu einem Problem geworden. Also einerseits wollen wir bequem fliegen, ohne Verspätung, nicht einmal in zwei Wochen, sondern mindestens einmal pro Woche. Nicht mit einem Hubschrauber, der nicht viele Menschen transportieren kann, sondern mit einem Flugzeug. Aber diese Veränderungen sind in beiden Richtungen spürbar. Für Bären und Walrosse ist es schlimmer.
1: Tatjana erinnert sich an die Zeiten, als noch Flugzeuge in das kleine, am Rande der Welt versteckte Dorf flogen. Aber das waren die sowjetischen Zeiten, die jetzt so weit weg erscheinen. Andererseits ist es vielleicht ganz gut, dass sich dieses Land ein wenig zurückgezogen hat, zwei Schritte zurückgetreten ist von der Zivilisation. Gegenden mit regelmäßigen Flügen, befahrbaren Straßen und gutem Internetzugang sind kein Ort für Bären und Walrosse. Selbst ein kleines Motorboot zerstört diese Idylle.
0: Sieh es dir an, es eilt jetzt. Bitte hab keine Angst vor uns.
1: Wir flogen zurück nach Moskau mit einer Zwischenlandung in Anadyr. Wir hatten Glück mit dem Wetter, sodass der Hubschrauber uns pünktlich abholte. Und diese Pünktlichkeit, nichts weniger als ein Wunder für Tschukotka, war eine größere Überraschung als unsere plötzliche Begegnung mit Eisbären.

0: Eine perforierende Schusswunde. Ich tue alles dafür, dass die Menschen sicher sind und am Leben bleiben.
1: Zielen! Feuer!
2: 2014 wurde ein Bus mit Flüchtlingen aus Gorlovka beschossen und brannte aus. Meine Kinder haben wie durch ein Wunder überlebt. Jeder an meiner Stelle hätte also wahrscheinlich dasselbe getan.
0: Schussposition einnehmen. Bereit zum Zielen? Los geht's! Mir macht das immer Spaß, denn jeder Schuss bringt uns dem Sieg näher.
3: Auf geht's! Natürlich habe ich Angst, aber ich habe meine Entscheidung getroffen. Ich bin hier. Manchmal spielen meine Nerven verrückt. Ich möchte weinen, aber ich kann es nicht zeigen. Ich möchte, dass die Jungs mit guter Laune in die Schlacht ziehen. Ja, ich setze mein Leben aufs Spiel. Aber ich habe ein Ziel. Wenn wir es jetzt nicht beenden, wird es noch schlimmer werden. Wir müssen siegen.
4: Der bedeutendste Gerichtsprozess der Weltgeschichte. Die Strafverfolgung der Kriegsverbrecher des Dritten Reiches.
5: Die sowjetische Anklage verfügt über umfangreiches Beweismaterial, das dem Gericht vorgelegt wird.
4: Innerhalb von 10 Monaten wurden genügend Beweise gesammelt, sodass heute, 80 Jahre später, niemand mehr daran zweifeln kann, dass Faschismus und Nationalsozialismus das größte Übel sind, das der menschliche Geist hervorbringen konnte. Die Hauptanklagepunkte lauteten Verbrechen gegen den Frieden, Verbrechen gegen die Menschlichkeit und Kriegsverbrechen.
3: Der Begriff Völkermord wurde nicht in das Urteil des Nürnberger Tribunals aufgenommen.
6: Im Rechtsspruch der Nürnberger Prozesse wird jedoch anerkannt, dass es einen Plan gab, die besetzten Gebiete

0: der Sowjetunion von ihrer ursprünglichen Bevölkerung zu säubern, um sie anschließend durch Deutsche zu kolonisieren.
1: Der große Vaterländische Krieg war in der Tat ein Krieg, in dem die physische Vernichtung der Völker der UdSSR auf dem Spiel stand.
2: Da in Russland angestellt haben und wie die Russen sich hier aufgeführt haben. Also völlig konträr. Und der Russe kam denn praktisch, der hat als erstes Gulaschkanonen aufgestellt und hat an die Bevölkerung Essen verteilt.
3: Wir haben uns nie verständigen in dem Sinn, aber sie hatten uns eingeladen zu Suppe und Brot. Und da braucht man keine Worte.
4: Wir haben gesehen, das waren ganz andere Menschen, als wie die da auf dem Plakat da gewesen sind. Weißt du, das ist das.
5: Kann das heute nicht nachverfolgen, wenn man wieder zur Kriegstüchtigkeit aufruft.
6: Ich wollte einfach der russischen Bevölkerung sagen, wir haben es nicht vergessen und wir möchten eigentlich in Frieden leben. Und Frieden ist das Einzige, was zählt, ist Frieden. Да. Спасибо вам большое.

0: 100. 5000.
1: What now we're between?
0: Auf die Aufräumarbeit. Oh.

0: Gehen wir. Das sind unschuldige Zivilisten. Prozent von ihnen wurden durch die Kämpfe getötet. Und leider bekommen wir neben Opfern mit Verletzungen durch Minenexplosionen auch sehr viele Verwundete mit Schusswunden aus Selidowo.
1: Hingerichtete.
0: Ja, Hingerichtete.

0: Die nächsten 3 Tage bleibt das Wetter genauso.
1: Klasse.
0: Ich glaube, Drohnen können bei diesem Wetter nicht fliegen. Viele Leute haben sich geweigert, Selidowo zu verlassen. Sehr viele sind geblieben. Früher, also zum Beispiel 2022 in Mariupol, haben wir Situationen gesehen, wo die Autos von Leuten zerschossen wurden, die nach Donetsk fliehen wollten. Die ukrainischen Territorialverteidigungstruppen haben das getan. Und wir haben viele zerschossene Autos gesehen. Es gab in Mariupol keine Evakuierung. Und was dort los war, war ein Albtraum. Und in Selidowo haben wir zum ersten Mal gesehen, dass Leute erschossen wurden, die sich geweigert haben, evakuiert zu werden. Die ukrainische Armee hat sie dafür bestraft. Einige von ihnen erzählten, wie ihre Familienmitglieder hingerichtet wurden. Einige wurden mit Gewalt verschleppt und konnten fliehen. Wir haben 70 Leichen von Menschen gefunden, die hingerichtet wurden. Das ist ein Verbrechen, ein Kriegsverbrechen, ein Massaker.
1: Diese Leiche wurde aus dem Bezirk Selidowo hierher gebracht. Ein unidentifizierter, männlicher Zivilist, ohne Ausweis, mit persönlichen Gegenständen und Schlüsseln. Er hat eine Schusswunde auf der linken Seite der Brust, Eintrittswunde auf der Vorderseite des Körpers und Austrittswunde auf der Rückseite. Diese Leiche wurde bereits vom Gerichtsmedizinischen Untersuchungsausschuss untersucht. Wir haben also bereits die Ergebnisse. Dieser Mann wurde aus nächster Nähe erschossen. Es gibt verschiedene Anzeichen dafür, dass die Wunde aus nächster Nähe verursacht wurde.
0: Welches Alter haben die Opfer? Sind das Männer, Frauen, Kinder? Sind auch Kinder darunter?
1: Auch Kinder. Also alles. Kinder, Männer und Frauen.
0: Kinder sind auch darunter?
1: Ja.
0: Wie viele sind es etwa aktuell?
1: Wir haben bereits 50. Aber das ist nun mal die Front. Wissen Sie, wie wir diese Leichen bekommen? Unsere Soldaten fahren an eine Position, um ihre Kameraden abzuholen. Also, wenn sie wissen, dass jemand irgendwo zurückgeblieben ist, und wenn sie unterwegs Leichen von Zivilisten finden, nehmen sie sie mit und bringen sie zur Untersuchung zu uns. Auf diese Weise können wir Leuten helfen, die zu uns kommen, um nach ihren Verwandten zu suchen.
0: Sollen wir ihn zumachen? Wer hat die Menschen in Selidowo hingerichtet?
2: Ich habe gehört, dass Menschen in der Kurtschurinskaja-Straße getötet wurden. 5 Personen.
0: Ja, ich habe ein Video, wo ihnen direkt in den Kopf geschossen wurde. Diesen Zivilisten wurde in den Kopf geschossen.
2: Ja, richtig, Zivilisten. Ich meine, bei mir wäre das kein Problem. Ich bin Bergarbeiter, Separatist.
0: Ein Bergarbeiter und Separatist?
2: Wie die Mehrheit.
0: Soweit ich weiß, unterstützten die Leute in Selidowo. Naja, oder zumindest haben sie darauf gewartet, dass... Sie sind geblieben, sie sind nicht gegangen.
2: Ich bin durch Zufall. Meine Stimme war kurz weg. Ich wurde durch Zufall hierher gebracht.
0: Wirklich? Ansonsten wären Sie auch dort geblieben?
2: Ich wäre bis zum Schluss geblieben.
0: Verstehe. Haben Sie ein Haus in Selidowo?
2: Ja, ich hatte eine Wohnung. Hatte.
0: Und Sie sind nicht dorthin gefahren, um nachzusehen, was mit ihr ist?
2: Ich weiß es nicht. Mein Neffe ist dort geblieben.
0: Wo genau ist Ihr Neffe geblieben?
2: Frankostraße 41.
0: Ich schreibe das auf. Wir werden versuchen, mehr zu erfahren. Wir werden nach Selidowo gehen, um herauszufinden, was mit den Leuten dort ist. Selidowo-Voroschilowka. Und sein Name?
2: Alexander Kolesnik.
0: Sie haben mir sehr geholfen. Alles wird gut werden. Übermorgen fahren wir nach Selidowo. Wenn Sie bis dahin noch nicht gegangen sind, werden wir bei Ihnen vorbeischauen. Ich werde Bilder von Ihrem Haus machen und versuchen herauszufinden, was mit Ihren Verwandten los ist. Das ist das Mindeste. Vielleicht finden wir jemanden, okay?
2: Vielen Dank.
0: Bald werden wir mehr wissen.
3: Ich habe in einem Dorf gelebt.
0: Sind Sie auch aus Selidowo?
3: Ja, aus dem Dorf Vishnovi in der Nähe. In Selidowo gibt es einen Platz mit 5-stöckigen Häusern. Von dort aus sollen sie geschossen haben. Vermutlich aus Verzweiflung. Was weiß ich.
0: Das ist grausam. Vielen Menschen wurde in den Kopf geschossen.
3: Ja, im Dorf lagen überall Leichen verstreut. Ich weiß nicht, wohin sie geschossen haben oder warum.
4: Wir waren dort, um nach einer Frau zu suchen und haben die Leichen gesehen.
0: Wo war das? In welcher?
4: In Selidovo.
0: Ja, ich meine, welche Straße oder welches Viertel?
4: In Solnitschny.
0: In Solnitschny, ist das ein Viertel?
4: Ja, sie lag dort 50 Tage lang. Wir haben einer alten Frau geholfen, ihre Tochter zu finden.
0: Solnitschny ist ein Viertel?
3: Ja, ein Viertel.
0: Verstanden. Und die Straße? Wo haben Sie die Leichen gefunden?
4: Die Leichen lagen vor einem Laden. Das ist so ein Fleisch- oder Wurstladen. Ein rotes Gebäude. Und vier Leichen lagen dort. Dort haben wir diese Frau gefunden. Sie wurde am 22. erschossen. Sie ist am 22. Oktober nicht nach Hause gekommen. Wir haben sie im Dezember gefunden.
0: Verstehe.
4: Und all diese Leute liegen da einfach in den Häusern. Wer dort Freunde oder Nachbarn hatte, wurde begraben. Aber einige Familien liegen noch immer in ihren Häusern.
0: Wir werden dorthin gehen. Wir schauen uns das an.

0: Das Viertel Solnitschny ist rechts von hier. Dort wurden die meisten Zivilisten umgebracht. Sie wurden buchstäblich in Reihen hingerichtet. Die Leute versuchten zu entkommen, aber sie konnten sich nirgends verstecken. Die Keller waren zu klein, also rannten sie nach draußen, wo sie erschossen wurden.
1: Du musst nicht wenden, wir fahren dahin.

0: Eigentümer! Oh, da ist dein Hund. Soja Alexandrowna! Soja Alexandrowna! Hallo, hallo! Ihr Sohn schickt uns.
1: Wirklich?
0: Ja, ja, wirklich. Er hat uns gebeten, einfach bei Ihnen vorbeizuschauen, ob es Ihnen gut geht.
1: Meine Lieben. Mein Kleiner. Herzlichen Dank.
0: Sie müssen sich nicht bedanken.
1: Sagen Sie ihm, dass alles gut ist. Oh, alles ist gut. Alles ist gut. Ich warte nur auf euren Sieg. Das ist alles.
0: Ja, wir werden siegen. Sagen Sie bitte, möchten Sie evakuiert werden?
1: Nein, bloß nicht. Bloß nicht. Ich warte auf Sascha. Sascha ist in der Nähe. Er ist aus Donetsk. Und ich warte nur darauf, dass das alles sich sozusagen beruhigt. Das ist alles, sonst nichts.
0: Aber wir können Sie nach Donetsk evakuieren.
1: Mich? Nein, ich gehe nirgendwo hin.
0: Sie gehen nicht.
1: Auf keinen Fall. Hier ist alles, was ich habe, verstehen Sie? Alles ist hier. Ich warte nur auf den Sieg. Ihr habt uns den Sieg versprochen. Das ist alles. Verstehst du, mein Sohn?
0: Ich verstehe.
1: Mein guter Junge.
0: Es war schön, Sie zu sehen.

0: Hausnummer 41?
1: Ja.
2: Haben Sie das beim Rückzug getan?
1: Ja, beim Rückzug.
2: Was ist der Sinn? Wozu haben Sie?
1: Ich weiß es nicht. Ich weiß es wirklich nicht. Die Leute schrien, was tut ihr? Wir sind Ukrainer. Und sie sagten, Ukrainer? Einen Dreck seid ihr. Und das war alles. Ja. Wir haben wirklich viel durchgemacht.
2: Du bist aber eine Süße. So ein schönes Hündchen. Gutes Mädchen.

0: Wir haben sie gefunden.
1: Warum haben Sie nach mir gesucht?
0: Ihr Onkel schickt uns. Er befindet sich in einer Notunterkunft. Er wollte, dass wir Sie finden, weil er nicht weiß, wie es Ihnen geht. Sind Sie Alexander Kolesnikow?
1: Ja.
0: Ja, er sagte, mein Neffe

0: Er ist zurückgeblieben. Kann ich ein Bild von Ihnen machen? Von Ihnen und Ihrem Haus? Möchten Sie vielleicht eine Nachricht für ihn aufzeichnen? Er hat sich einfach...
1: Klar, natürlich.
0: Er hat sich Sorgen gemacht. Er sagte, seit ich nach Avdiivka gegangen bin, habe ich nichts mehr von Ihnen gehört. Sagen Sie ihm, dass mit Ihnen und dem Haus alles in Ordnung ist.
1: Onkel Vanya, alles ist gut. Das Haus ist noch ganz. Es wurde von einer Granate getroffen. Siehst du? Aber ansonsten ist alles in Ordnung. Wir kommen klar.

0: Wenn die Jungs tote Zivilisten finden, markieren sie meistens die Häuser mit Zivilisten, Gefallene. Einmal haben wir so eine Information bekommen. Wir haben diese Information bekommen und dachten, die Leiche würde direkt vor uns liegen, wenn wir reingehen. Aber als wir reingingen, war die Leiche bereits weg und stattdessen hatte sich jemand dort ein Lager eingerichtet.
1: Sie nehmen die Leichen also doch mit?
0: Ja, das tun sie, sogar mit Lichtgeschwindigkeit, würde ich sagen. Schauen Sie, da ist eine ukrainische Uniform. Die Bastarde haben sie liegen gelassen, als sie gerannt sind, um nicht erwischt zu werden.
1: Sie haben sich als Zivilisten verkleidet?
0: Ja, sie haben zivile Klamotten angezogen, schätze ich.
1: Na, ihr süßen Miezen. Miez, Miez, Miez, hier nehmt das. Hier ist was zu essen. Ihr habt aber Hunger. Hungrige Kätzchen.
2: Продукт. Да.

0: АА, Запорожец. Das ist das älteste Grab vom 27. Oktober.
1: Es ist gut, dass andere Zivilisten die Leichen begraben. Sie bergen sie Tag für Tag. Und tatsächlich geht das recht schnell. Aber die Einheimischen machen das selbst, ja. Das ist schrecklich. Hallo, ist das der Ort, wo Sie die Menschen hingerichtet haben?
2: Ja, das waren unsere Nachbarn. Mein Ehemann heißt Vova. Er kann Ihnen alles darüber erzählen.
1: Haben Sie versucht, auch in Ihre Wohnung einzudringen?
2: Ja, in der ganzen Stadt. In unserer Straße sind nur noch 3 von uns übrig. Wir hatten großes Glück. Sie haben sich nur 2 Häuser von uns entfernt versteckt. Gott hat uns gerettet.
1: 2 Häuser von Ihnen entfernt?
2: Es war schrecklich.
1: Wladimir Vasiljevich.
0: Mein Name ist Valeria. Ich bin Gerichtsmedizinerin.
3: Verstehe.
1: Wenn es geht, würden wir gerne mit Ihnen reden.
3: Nun, kommen Sie rein.
1: Wenn es keine Umstände macht.
3: Kommen Sie. Sekunde. Ich habe Sie direkt hier vor dem Eingang begraben. Sie sind alle dort. Ich habe Sie in Tüten gepackt. Ich habe Plastiktüten und weiße Säcke gefunden. Die Jungs haben mir geholfen. Ich habe 5 Tüten mitgebracht und sie grob beschriftet. Zu 100% weiß ich nur, wo meine Frau begraben liegt.
1: Haben Sie damit gerechnet, dass Sie zu Ihnen kommen könnten?
3: Überhaupt nicht. Es ist so passiert. Ich bin früh morgens aufgestanden, ging nach draußen und da hörte ich einen Schrei. Raus aus dem Haus und sowas. Sie haben alle an die Wand gestellt und angefangen zu schießen. Ich habe gesehen, wie einer angefangen hat zu schießen.
1: Mit was hat er geschossen? Mit einem Gewehr?
3: Ja, mit einem Gewehr. Dann bin ich über den Garten weggelaufen. Vielleicht haben sie geschossen, weil sie

0: mich weglaufen gesehen haben. Er sah mich definitiv und vielleicht, keine Ahnung, vielleicht war das einfach sein Reflex. Jedenfalls bin ich durch eine kleine Öffnung abgehauen. Ich bin nur nach 2 oder 3 Tagen zurückgekommen, weil der Beschuss sehr schlimm war. Meine Schwiegertochter schrie, was tut ihr? Wir sind doch... Aber er hat einfach losgeschossen und das war's.
1: Wie alt war die jüngste Person unter den Hingerichteten?
0: Das war Vlad. Er ist Jahrgang 1991.
1: Er war der Jüngste?
0: Ja, meine Frau, mein Sohn, unsere Schwiegertochter und auch Vlad und die Heiratsvermittlerin.

0: Nun, die Leute hier starben natürlich durch Splitter und Minen, das ist klar. Aber hier waren auch Scharfschützen aktiv und einige Zivilisten wurden an eine Wand gestellt und erschossen. Drohne.
1: Ja, ich habe sie gehört. Da, sie ist explodiert.
0: Wir sind eher gerade so, hast du das gesehen?
1: Sie ist direkt über uns geflogen.
0: Das Wetter wird besser. Jetzt werden mehr davon kommen.

0: Im Haus liegen zwei. Der links ist kopflos.
1: Hier. Schauen wir ihn uns an.

0: Er stand hier und ist vermutlich mit dem Rücken hier aufgeschlagen.
1: Was denkst du?
0: Das war in der Nähe des Spiegels, oder? Er muss gestanden haben. Er ist doch größer als ich, oder? Siehst du da am Rücken? Er stand hier, Beine hier drüben. Dann ist er dahin gefallen.
1: Sammelt sie ein.
0: Was?
1: Ruf Lena an.
0: Sieht nach einem kaputten Kiefer aus. Sie wurde nicht sofort erschossen. Offenbar hat sie sich widersetzt. Ich sehe auf dem Kopf keine Schussverletzungen. Also muss dieser Bruch durch einen stumpfen Gegenstand zugefügt worden sein. Möglicherweise, nachdem sie durch eine Schusswunde gestürzt ist.
2: Sehen Sie, es ist auf dieser Seite verborgen. Hier, ein einzelner Schuss.
0: Wir können schlussfolgern, dass er die Tür geöffnet hat und vom Eingang aus sofort auf ihn geschossen wurde. Danach sah es zumindest aus. Der Schaden am Spiegel und die Ausrichtung des Körpers vom Eingang zum Nebenraum deuten darauf.

0: Können wir inzwischen sagen, ich meine ausgehend davon, was Sie bei Ihrer Arbeit mitbekommen, dass der Krieg nicht nur brutaler geworden ist, sondern dass Sie angefangen haben, sich wie Tiere zu benehmen?
1: Je weiter wir gehen, umso grausamer werden die Gräueltaten des ukrainischen Regimes gegen die Zivilisten. In Selidowo kamen zu uns Zivilisten und sagten, wir verstecken uns. Wir wollen nicht auf die ukrainische Seite evakuiert werden. Wir müssen uns in Kellern verstecken, damit sie nicht sehen, dass wir noch immer hier sind. Sie sehen diese Zivilisten als Russland-Sympathisanten.
0: Als Verräter.
1: Als Verräter, ja. Als Leute, die auf die Ankunft Russlands warten. Deshalb verstecken sich die Menschen. Unsere Soldaten erzählen uns dasselbe. Sie kommen zu einem Haus, schauen in einen Keller und rufen, ist da jemand? Aber es kommt keine Antwort. Die Leute kommen nicht raus, weil sie Angst haben. Erst wenn die Soldaten sie warnen, dass sie eine Granate reinwerfen werden, kommen sie raus. Dann fragen sie sie, warum habt ihr nicht geantwortet? Und sie sagen, wir hatten Angst, dass ihr ukrainische Soldaten seid.
0: Erinnern Sie sich noch an uns?
1: Ja, wir sind hier.
2: Tut mir leid, ich habe Sie nicht erwartet.
0: Kein Problem. Wir haben Ihr Haus gefunden und Ihren Neffen getroffen.
2: Ist er am Leben?
0: Schauen Sie selbst. Wir haben ihn aufgenommen.
3: Onkel Ivan, alles ist in Ordnung. Das Haus ist ganz. Es wurde ein wenig beschossen. Siehst du hier drüben? Ansonsten ist alles in Ordnung. Wir leben weiter.
0: Wurde hier auf Zivilisten geschossen?
3: In der Stadt sollen Menschen erschossen worden sein.
0: Ich habe ihm von Ihnen erzählt, über die Dokumente und das alles. Er fragte, und wird er zurückkommen? Das Haus ist noch ganz. Wir passen darauf auf.
2: Ich habe bereits beschlossen, Soldat zu werden.
0: Wirklich?
2: Ich komme in einem Jahr zurück. Ich komme spätestens in einem Jahr zurück. Oder frühestens.
0: Und die Dokumente?
2: Sie wurden mir gebracht. Mein Cousin hat sie mir gebracht.
0: Wirklich?
2: Ich habe gestern den Vertrag unterzeichnet. In 3 bis 4 Tagen gehe ich bereits zur Armee.
0: Sie ziehen in den Krieg?
2: Ja.
0: Um gegen sie zu kämpfen? Lassen Sie sich umarmen. Ich bin froh, dass wir Sie gefunden haben, wie versprochen. Wie schön, dass Ihr Neffe.
2: Danke, danke. Wir schneiden hier Schneeflocken aus, als Deko.
0: Schneeflocken?
2: Für das neue Jahr.

Das Ermittlungszentrum UKR Leaks, dessen Leiter ich bin, führt journalistische Ermittlungen durch, um die Kriegsverbrechen des Kiewer Regimes aufzudecken. Einer meiner Schwerpunkte sind die Operationen der ukrainischen Geheimdienste. Ich kenne ihre Methoden in- und auswendig. Ich weiß, wie sie vorgehen. Als ich von den Aktivitäten des sogenannten russischen Freiwilligenkorps hörte, weckte das meine Neugier. Was ist das für eine Organisation? Wer leitet sie? Wer finanziert sie? Und was für Ziele verfolgt sie?

0: Ich schlafe hier. Ich ziehe meine Schuhe an, gehe spazieren, esse. Ich spiele.
1: Es gab eine riesige Explosion, als ich in Donetsk auf dem Weg zum Tanzkurs war.
2: Warum haben Sie Ihre Tochter versteckt?
3: Damit sie nicht gewaltsam weggebracht werden würde.
1: Ukrainische Freiwillige. Sie konnten Kinder zwingen, mit ihnen zu gehen. Mit Gewalt.
0: Ich weiß nicht, wo meine Eltern sind. Ich habe sie schon lange nicht gesehen.
3: Ich bin gegangen, weil ich die Kinder retten wollte.
2: Man weiß nicht,

0: verstehen, dass die Trennung der Kinder von ihren Familien der letzte Ausweg ist. Zögern kann tödlich sein.
1: Ich hatte ein Treffen mit der Kinderschutzbeauftragten. Dann sagte sie, warum sollten wir sie ihnen umsonst geben? Als wäre ich in ein Geschäft gekommen, um sie zu kaufen.
2: Es ist ein großes Problem, dass die Sozialdienste keine Verantwortung für die unrechtmäßige Entfernung von Kindern aus Familien übernehmen.
3: Die Adoptivmutter rief mich an. Als sie erfuhr, dass wir vor Gericht gewonnen hatten, dass es für sie nicht funktioniert, sagte sie so etwas wie, wie bekomme ich mein Geld zurück? Sie geben es mir nicht zurück.
4: Der Westen versucht, Russland zu canceln. Allerdings hat er nicht bedacht, dass genau das die Menschen zusammenschweißt und für russische Unternehmen ein wahres Geschenk ist.
5: Ich schlage dir ein Abenteuer vor. Wir nehmen ein Auto aus einheimischer Produktion und fahren nach Dagestan. Auf dem Weg dorthin schauen wir bei russischen Unternehmen aller Art vorbei, um zu sehen, wie es ihnen geht.
6: Interessant, aber auch ein bisschen beängstigend.
5: Bist du etwa eine Spaßbremse? Zweifelst du etwa an der russischen Autoindustrie? Wir werden sehen. Wir müssen etwa 6000 Kilometer damit fahren. Verschwende die Milch doch nicht. Stell doch was drunter oder trink direkt raus. Was ist das da vorne?
7: Das ist unser Käseschmierroboter.
5: Socken.
6: Übrigens, Russen machen sehr gute Socken, finde ich, mit Humor.
5: Und was machen Russen schlecht? Wir können sehr gute Raketen bauen.
6: Raketen, Socken.

0: Что, was denken Deutsche, die den Zweiten Weltkrieg erlebt haben, über russische Soldaten? Die deutsche RD-Redaktion hat ihre Leser aufgerufen, ihre persönlichen Erinnerungen an die Nachkriegszeit zu schildern. Unsere Redaktion hat unglaublich viele Briefe mit Familiengeschichten erhalten. Für die Menschen war es wichtig, ihre Geschichten mitzuteilen, und wir hatten die einmalige Gelegenheit zu erfahren, wie es wirklich war. Wir haben einen Brief erhalten, in dem beschrieben wurde, wie ein russischer Kriegsgefangener, der in einer Kolonne marschierte, einem deutschen Jungen als Dank für ein Stück Brot seinen Orden gab. Wir haben das Archiv des Verteidigungsministeriums angefragt, uns bei der Suche nach dem früheren Besitzer zu helfen. Wir haben nur einige Geschichten für unseren Film ausgewählt.
1: Добрый день. Hier ruhen Tausende, oder ich weiß gar nicht, wie viele hier ruhen, aber es ist eine Menge. Ja, die Leute, die so gefallen hier, die waren ja so im besten Alter häufig. So 20, 30. Герой Советского Союза. Лейтенант Ясенов И. М.
0: Wie war Ihre erste Begegnung mit den sowjetischen Soldaten?
1: Ich habe solche Uniformen noch nie gesehen. Wir kannten eine Polizeiuniform, eine deutsche. Aber eine solche Uniform noch nicht, so in Khaki-Farben. Mit diesen Schiffchen obendrauf und den roten Sternen und so. Eine Angst hatten wir keine. In der Nähe, unweit von unserer Wohnung, wir wohnten im Zentrum, unweit des Rathauses in Frankfurt, oder auf sowjetische Soldaten gestoßen, die dort eine Ruine eingerissen haben mit Kettenfahrzeugen. Das hatten wir noch nie gesehen. Auch diese Uniform, völlig neu, unbekannt. Und das hat sich immer ergeben, dass wir von sowjetischen Soldaten dort, das waren 3-4 Leute immer ungefähr, eingeladen worden waren. Wir konnten uns nie verständigen in dem Sinn, aber sie hatten uns eingeladen zu Suppe und Brot. Und da braucht man keine Worte. Das war, und hat auch sehr gut geschmeckt, muss ich dazu sagen. Das hatte sich auch so bei mir eingebrannt ins Gedächtnis. Ein solches Brot hatte ich nie wieder essen können. Das war toll. Sie sind uns gegenüber ja völlig normal gegenübergetreten, indem sie uns eingeladen haben. Eingeladen.

0: und gefragt haben, Mama, Papa, yes. Und das waren so die ersten Vokabeln auf Russisch, die ich wahrgenommen habe. Durch diese einfache Verständigung und Fragen und durch das Essen, da waren alle, gab es keine Ressentiments oder da waren wir, ja, gut aufgehoben.
1: Eine gepflegte Anlage. So sollte es auch sein. Einige Mitbewohner trifft oder Landsleute.
0: Eine sehr schöne Sache war auch, wie mich ein sowjetischer Soldat mal mit nach oben auf ein Dach mitgenommen hat. Es war kein Steildach, ein flaches, sodass es begehbar war. Und wir wühlten uns da so durch Steinhaufen und dann kamen wir auch an diese Treppenflur und weiß jetzt nicht welche Etage, aber irgendwo hatte der Treppenabsatz gefehlt. Das war ein Loch nach unten. War für mich natürlich ein bisschen, naja, wie sagt man, nicht so ganz einfach. Aber er hat mich dann genommen und am Arm hier an sich gedrückt, hat dann den Treppenlauf an der linken gefasst und hat mich mit einem Ruck über die Klippe geholfen. Also wir sind so behandelt worden, als gäbe es gar keine Differenzen zwischen uns kleinen Deutschen und den Sowjetsoldaten. Ja, ich gedenke der vielen toten Soldaten und Offizieren der Roten Armee, die die Hauptlast des Zweiten Weltkriegs getragen haben. Und wir müssen sie

0: bin 87 Jahre alt, wohne in der schönen Stadt Dresden. 1944 in die Schule gekommen, also eingeschult worden. Unterricht hatten wir in der Schule sehr wenig, weil ständig Bombenangriffe waren. Der Krieg war noch voll im Gang. Die Russen. Es waren eigentlich Vorstellungen, die wir hatten, die an großen Plakaten, da hing der russische Bär. Er hatte eine Mütze auf, mit einem Stern drauf, und er griff nach Kindern und nach Frauen. Also das war so das Bild, was von Russen war. Dann kamen sie. Sie zogen an unserem Haus vorbei. Meine Mutter hatte große Angst, natürlich auch alle Leute bei uns im Haus. Ich habe in einem Mehrfamilienhaus gewohnt. Alle Leute hatten Angst. Und was war? Wir kriegten zwei Offiziere. Das erste, sie kamen, also zwei Hauptleute, zwei Kapitäne. Das ist der Dienstgrad, ja, gewesen, Kapitän, ne? Das ist der Dienstgrad, ne? Der eine hat meine Mutter begrüßt, hat gesagt, guten Tag, liebe Frau, wir wollen jetzt hier wohnen. Ein Russe, der konnte Deutsch, der hat Deutsch gesprochen mit ihr. Und hat sie auch noch angesprochen. Das war natürlich etwas, was sie überhaupt nicht in ihr, was überhaupt nicht in das Weltbild passte, was sie bisher von den Russen an sich hatte. Wir haben auch oft mal zusammen gegessen. Sie haben uns dann mal auch von ihren Soldaten, Deputat, was abgegeben. Also wir waren immer eine, ich sag mal, wie eine große Familie, ja. Also sie haben auch bei uns mit an den Tisch gesessen. Wir haben gesehen, das waren ganz andere Menschen, als wie die da auf dem Plakat da gewesen sind. Weißt du, das ist das. Igor, der sowjetische Offizier, der Kapitän, der, naja, er hat mich erstmal viel, er hat mir viel von deutscher Literatur gesagt, was ich gar nicht wusste. Also von Heinrich Heine. Ein deutscher Dichter, ja, der Heinrich Heine, der aber bei den Nazis überhaupt nicht eine Rolle spielte. Er hat mir auf jeden Fall den Krieg so geschildert, wie er war. Und er hat bei mir das Bedürfnis geweckt, dass es nie wieder Krieg geben sollte.
1: Ja.
0: Alle für sich ganz einfach. Er hat meinen Beitrag gelesen, in RT News meinen Beitrag gelesen. Da habe ich geschrieben, ja. Und da hat er geschrieben, Straßwutje.
2: Ja, hallo.
3: Ja, Jürgen.
2: Ja.
3: Ich grüße dich. Oder wie man sagt, wir sind auf der gleichen Frequenz. Wir empfangen und senden auf der gleichen Frequenz.

Jahrgang 41, 1941 im April geboren. Habe am 13. Februar als Vierjähriger den schrecklichen Bombenangriff auf Dresden miterlebt. In den Stadtteil Dresden-Striesen gewohnt. Und es war ein großes Haus, ein Mehrfamilienhaus. Und es kam dann zur Alarmierung die Information, alle Leute runter in den Keller, in den Luftschutzkeller. Und wir waren dort in der Dunkelheit im Keller und plötzlich alles raus, raus auf die Straße. Im Haus ist eine Brandbombe reingefallen. Und da weiß ich noch, mit meinen 4 Jahren saß ich beim Vater auf den Schultern. Man hatte mir eine nasse Decke über den Kopf gehangen und nur so ein bisschen Sehschlitz hatte ich da. Und da weiß ich noch, ein schrecklicher Funkenregen. Man dachte ja, Dresden als Kunststadt, als Wissenschaftsstadt, das wird nie bombardiert. Aber leider.

Oder da kann ich mich auch noch erinnern, die Inschriften an den Häuserwänden, wo die Leute geschrieben haben, Mutter, wo bist du? Wir suchen dich. Und dann die Adresse. Franz, lebst du? Deine Else. Mit 6 Jahren in die Schule gekommen, das war 1947 im September. Und die Stadt war ja auch sehr stark zerstört. Und der Schulweg war ja auch die Straßen entlang, die kaputten Häuser, die Ruinen. Als ich dann mal zurückgekommen bin, war an der Ecke viele Leute standen dort und ein LKW, ein Kursowik, stand dort. Ich dachte nur, neugierig, wie man als Kind ist, was haben die denn dort, was machen die denn da? Und da habe ich gesehen, Brot, das typisch russische Kastenbrot wurde dort verteilt. Und da ging ich so am Rand lang und der eine auf dem LKW oben hat mich gesehen, und hat mir dann auch als Kind ein halbes Brot gegeben dann. War ja was Außergewöhnliches. Irgendwas Gemischtes mit Sägespäne, was Gebackenes mit Sägespäne gegessen als Kind. Die Hauptsache, es macht ein bisschen satt. Aber richtiges, duftendes, warmes Brot noch. Das ist der Punkt, wo ich sage, Donnerwetter, also es gibt doch was Gutes noch. Der englische Premierminister Starmer fantasiert ja von 2028 Krieg. Der deutsche Verteidigungsminister von 2029 Krieg. Also man wird hier nur von früh bis abends mit dem Wort Krieg. Nie wieder Krieg. Das ist mehr jetzt in der letzten Zeit eine hohle Phrase geworden. Man muss das selber mal erlebt haben, wie damals die Situation war. Kann das heute nicht nachverfolgen, wenn man wieder zur Kriegstüchtigkeit aufruft.

0: Das Haus steckt voller Erinnerungen, das stimmt. Das ist, die Erinnerungen sind positive Erinnerungen dahingehend, dass sie widerspiegeln eigentlich, was ich bin. Über den Krieg hat meine Großmutter nicht viel erzählt. Mein Großvater auch nicht viel. Ich war ein aufgeweckter Junge gewesen und wollte natürlich wissen, Opa, erzähl doch mal was vom Krieg. Hat er nie. Der hat nie über den Krieg erzählt. Der hat nur über die Amis geschimpft. Das sind Feiglinge. Wenn wir geschossen haben, hat der erstmal seine Flugzeuge geschickt und alles in Trümmern gebombt. Von meiner Mutter und von meiner Großmutter weiß ich eben, Magdeburg war ja zu Anfang amerikanisch besetzt, dass dann die Amis mit Jeep die Füße auf den Armaturenbrett und dann Kaugummi kauend und sich wie Bolle wie Milchwaren auf Milchwaren amüsierten, wenn sie denn so den Kindern Kaugummi zugeworfen haben und die sich drum geschlagen haben. Grund der Verhandlung der Westmächte wurde in Magdeburg den Russen gesprochen und die Amerikaner sind abgezogen. Und der Russe kam dann praktisch, der hat als erstes Gulaschkanonen aufgestellt und hat an die Bevölkerung Essen verteilt. Also das war bei meiner Familie sehr prägend gewesen, den Unterschied zwischen den russischen und der amerikanischen Besatzung. Es waren ja Menschen. Und nicht so, wie die Amis denn bloß mit Kaugummi da hin und her geworfen haben. Das ist, sag ich mal, schon eine menschliche Geste, wenn ich weiß, was wir Deutschen da in Russland angestellt haben und wie die Russen sich hier aufgeführt haben. Also völlig konträr. Die Russen hier aufgetreten sind, die haben nie böse geguckt oder was weiß ich. Die waren immer freundlich zu Kindern und so weiter. Die haben immer ein gutes Wort gehabt. Ich kann, der böse Russe, so wie das heute dargestellt wird, ist nicht.
1: Hat Ihr Großvater Ihnen eine Geschichte über seine Rückkehr aus russischer Kriegsgefangenschaft erzählt?
0: Nee. Niemand in der Familie. Niemand in der Familie hat gesprochen über die Rolle, die mein Großvater in Russland in der Wehrmacht gespielt hat. Und darum vermute ich, oder stelle die Frage, war er auch ein schlimmer Finger? Hat er sich Verbrechen mitschuldig gemacht? Ich weiß es nicht. Ich weiß nicht, ich schäme mich, sage ich in gewisser Weise, Deutscher zu sein. Die müssen sich demütig in der Ecke setzen und sich schämen, ganz ruhig sein. Als hier den Vorreiter zu spielen und hier den Dritten Weltkrieg zu provozieren. Im Grunde genommen hamern. Wir haben ja bloß noch nicht nuklear.

0: Ja, wollt ihr einen Wodka trinken? Ich habe einen. Das ist die Familie aus der Kindheit, ja.
1: Ihre.
0: Das sind meine Eltern, ja. Ich bin geboren in Dahme, Mark. Meine Eltern, mein Vater war Pfarrer, meine Mutter war gelernte Köchin, aber sie hat dann, meine Eltern hatten wirklich Angst vor den Nazis, vor den Faschisten, dass ihnen etwas passieren könnte. Das hat sich auf eine meiner Schwestern, auf die Jüngere, übertragen. Die war also, die ist 44 geboren und die wollte nicht essen. Und als die Rote Armee nach Dahme kam, löste sich die Spannung von meinen Eltern. Mein Vater erzählte mir, dass er, als er gehört hat, dass die Rote Armee am Rand von Dahme war, dass er ihnen entgegengelaufen ist. Und ich war ja noch nicht geboren, ich bin ein Friedenskind dann. Ich bin nach dem Krieg geboren. Und meine Schwester spielte mit einer Handgranate. Und ein russischer, sowjetischer Soldat hat ihr das Leben gerettet. Das hat mir meine Schwester, wir haben gestern noch mal telefoniert und da sagt sie, ja, der hat mir das Leben gerettet. Also das. Mein Vater war Pfarrer und er hat im Pfarrhaus gewohnt. Und im Pfarrhaus war Platz und da ist die Kommandantur, hatte ihren Sitz. Mein Vater und der katholische Pfarrer, die haben sich dann eben mit Hilfe der Roten Armee um die Flüchtlinge gekümmert und 1000 Flüchtlinge täglich mit einer warmen Mahlzeit versorgt.
2: Wie haben Sie sich die beiden kennengelernt, ein Pfarrer und ein sowjetischer Kommandant?
0: Ich denke, so von Mensch zu Mensch ist das manchmal ganz einfach, wenn man die Probleme in Angriff nimmt. Und es bestand auch beiderseits keine Berührungsangst. Die beiden sind sich einfach mit großer Achtung begegnet.

Ich bin einige Wochen zu früh geboren. Aufgrund einer russischen Kinokomödie. Rette sich, wer kann. Auf Deutsch, Polasate Reis, auf Russisch. Meine Mutter hat im Kino so sehr gelacht, dass die Wehen einsetzten und dass sie aus dem Kino ins Krankenhaus gebracht werden musste. Und da habe ich festgestellt, dass meine Familie durch die beiden letzten Weltkriege, den ersten und den zweiten, eigentlich sehr gelitten hat. Also diese zwei Kriege haben die Familien so getroffen, dass mein Vater auch immer gesagt hat, also alles andere, aber nie wieder Krieg. Sowas wollen wir nicht mehr.

War das der Entlassungsschein meines Großvaters aus der Kriegsgefangenschaft in Kirovo-Bad 1946? 1945 marschierten dann die Amerikaner zuerst in Schmölln ein, für 6 Wochen. Aus dieser Zeit hat mein Vater nicht viel erzählt, nur die Geschichte, wie einmal ein betrunkener amerikanischer Panzerfahrer ihn mit seinem Panzer einen Berg hinunter, einen Weg, aber einen Berg hinunter verfolgt hat, als er nach Hause ging und dabei mehrere Bäume angefahren hatte im Zickzackkurs. Er hat die Geschichte später aufgeschrieben und mir die Bäume auch noch gezeigt. Also das war das einschneidende Erlebnis. Als die Sowjetarmee einmarschierte, dann wurden die Verhältnisse etwas geordneter. Es gab einen Stadtkommandanten, wie das ja dann überall so war. Das ist mein Vater. Das ist der Ausweis in seinem Ingenieurstudium. Er ist delegiert worden von seinem Werk, von dem sowjetischen Direktor der Werkzeugmaschinenfabrik Schmölln. Das hat ihn sein ganzes Leben lang dankbar gemacht, dass er der Erste überhaupt in seiner Familie seit 100 Jahren eine gehobene Ausbildung machen konnte. Na, weil sich der Direktor, der sowjetische Direktor, für ihn eingesetzt hatte und weil er für diese Ausbildung auch nichts bezahlen musste. Natürlich haben meine Eltern erzählt in den letzten Jahren des Krieges, dass da erzählt wurde, wenn der Russe kommt, er wird euch alle umbringen und keiner wird am Leben bleiben und Deutschland wird zerstört werden. Und heute wird ja wieder versucht, mit einer primitiven Redeweise, sage ich so, mit primitiven Ausdrücken zu sagen, der Russe ist schon immer unser Feind gewesen. Das kann aber eigentlich nur im Westen Deutschlands funktionieren, weil zumindest im Osten Deutschlands die Menschen, die so alt sind wie ich oder noch älter, es gesehen haben, dass das nicht so war. Natürlich bin ich aufgeregt. Und natürlich weiß ich nicht, wie alles aufgenommen werden wird. Oder ob vielleicht alle denken, sitzt die da, was erzählt die denn da einen Blödsinn die ganze Zeit? Aber eigentlich bin ich auch dankbar für die Möglichkeit. Also ich wollte einfach der russischen Bevölkerung sagen, wir haben es nicht vergessen und wir möchten eigentlich in Frieden leben. Und Frieden ist das Einzige, was zählt, ist Frieden. Да. Спасибо вам большое.

Dies ist nur ein kleiner Teil der Briefe, die uns erreicht haben. Aber jeder von ihnen ist ein wichtiges historisches Zeugnis, das es uns ermöglicht, die Fakten zu bewahren und zu verhindern, dass die Geschichte umgeschrieben wird. Wir werden auf jeden Fall ein Buch veröffentlichen, das auf diesen Briefen basiert. Und wenn die Redaktion weitere Briefe erhält, wird noch ein zweites oder sogar ein drittes Buch erscheinen. Fortsetzung folgt.

0: Wir sind hier, um die Unterstützung des amerikanischen Volkes auszudrücken. Die freie Welt ist an eurer Seite. Amerika ist an eurer Seite. Ich bin an eurer Seite. Morgen marschieren wir gemeinsam voraus. Wenn das unseren Tod bedeutet, so werden wir diesen Preis zahlen.
1: Im Mai 2014 war es noch unvorstellbar, dass die ukrainische Luftwaffe Städte bombardieren könnte.

0: Farid war der Erste, der sich persönlich und so beharrlich für die Wiederbelebung des Tatarenpferdes einsetzte. Man könnte es tatsächlich als ein Wunder bezeichnen. Mit fast nichts fingen wir an.
1: Als es noch keine Touristen gab, sagte er immer wieder: Kommt schon, unterstützt mich. Aber die Leute glaubten nicht wirklich daran. Also hat er alles allein gemacht. All die Arbeit und das viele Schleppen.
2: Egal, wie unrealistisch es erscheinen mag, wir werden unser Bestes geben, um es fertigzustellen.
0: Dieses Fest, das Kocakan, ist für unser Volk sehr wichtig. Wir haben es wiederbelebt. Daran hatte niemand gearbeitet.
3: Die Kinderadmiralität von Mariel. Das ist eine komplette Armada. Wenn wir sie alle gleichzeitig zu Wasser lassen würden, wäre das ein ziemliches Spektakel. Wir wollen nicht aus jedem Kind einen Seemann oder Binnenschiffer machen. Es geht nur darum, dass sie zu guten Kindern werden. Als nächstes wollen wir ein Kosnaya-Boot bauen, basierend auf alten Aufzeichnungen. Wir haben viele Träume. Wir geben unser Bestes, um unsere Träume zu verwirklichen.

Schließlich sind wir doch noch in Grozny, der Hauptstadt Tschetscheniens, angekommen. Die Stadt blickt auf eine schwierige Geschichte zurück. Während des Krieges hat die Stadt all ihre historischen Sehenswürdigkeiten eingebüßt, konnte danach aber erneut aufblühen und zu neuem Leben erwachen. Grozny bedeutet auf Russisch so viel wie bedrohlich oder furchtgebietend. Die heutige Stadt ist jedoch das genaue Gegenteil. Grozny ist eine freundliche und einladende kleine Metropole und eine sehr grüne noch dazu.

0: Das war's.
1: Gehen wir Kaffee trinken?
0: Hierhin?
1: Macht erst um 1 Uhr auf. Dann können wir jetzt keinen Kaffee trinken. Warum gehen wir jetzt dahin?
0: Das kriege ich besser hin.
1: Margot, du musst erst noch eine Münze werfen. Und wir haben keine dabei.

0: Ist das Wasser warm?
1: Ja.
0: Aber nicht warm genug zum Schwimmen, oder?
1: Also das auf jeden Fall nicht.

0: Das ist wie ein russisches Dubai, fehlt nur noch das Meer.
1: Aber hier gibt es einen See.
0: Ist es der, wo wir noch hinfahren?
1: Einer davon.
0: Es fühlt sich so an, als wären wir irgendwo ganz weit im Süden.
1: Sind wir ja auch.
0: Ich meine, hier sollte es irgendwo ein Meer geben. Gibt's aber nicht.
2: Wegen der Sanktionen ist es für die Russen enorm schwierig geworden, ins Ausland zu reisen. Einerseits schade, andererseits kommt es dem Inlandstourismus natürlich mehr als zugute. Wir befinden uns jetzt in einer Region, die diese Chance nutzen und den Tourismus auf ein neues Niveau bringen will, obwohl sie für viele kein offensichtliches Reiseziel ist. Tschetschenien. Warum man hierher kommen sollte, das erzählt uns der Tourismusminister der Republik.
0: Der Kaukasus ist bei Touristen sehr beliebt. Aber wenn Leute sagen, sie machen im Kaukasus Urlaub, meinen sie damit meistens Sotschi und die Schwarzmeerküste. Was Dagestan angeht, gibt es viele Klischees. Aber mir kommt es so vor, dass das bei Tschetschenien noch stärker der Fall ist. Welche Klischees gibt es? Das Größte ist wohl, dass es hier gefährlich sei.
3: Nun, ehrlich gesagt, werden die ganzen Stereotypen und Klischees in den letzten Jahren immer weiter abgebaut. Auch wenn uns da noch viel Arbeit bevorsteht, um unsere Gesellschaft von solchen Vorurteilen zu befreien. Eine der häufigsten Fragen, die wir zu hören bekommen, ist: Braucht man einen Reisepass, um nach Tschetschenien zu fahren? Manchmal, zum Glück recht selten, fragen uns russische Staatsbürger sogar, welche Währung wir denn hier haben.
0: Um das klarzustellen, wir sind in Russland.
3: Ja, wir sind in Russland. Solche Besonderheiten müssen wir entsprechend berücksichtigen. Tatsächlich haben wir noch viel, woran wir arbeiten müssen. Laut Statistik ist die Tschetschenische Republik eine der sichersten Regionen Russlands.
0: Das muss irgendwie bei den Menschen ankommen.
3: Nun, mit Ihrer Hilfe schaffen wir das.
0: Ich denke, viele Russen wissen nichts über Tschetschenien als Reiseziel. Hier gibt es zum Beispiel kein Meer. Warum sollte man nach Tschetschenien reisen? Was zeichnet den Tourismus in Tschetschenien aus und warum sollte man Tschetschenien besuchen?
3: Wir haben in den letzten Jahren große Fortschritte gemacht. Für Ramzan Kadyrov hat der Tourismussektor hohe Priorität. Das sieht man, denke ich, auch an der Infrastruktur. Sie haben sich ja schon ein wenig in Grosny umgesehen. Wir haben hier die bisher einzigen 5-Sterne-Hotels des Kaukasus. In unserer Stadt haben wir 2 solche Hotels. In den Bergen und den naheliegenden Bergregionen kann man förmlich sehen, wie neue Hotels und Ferienanlagen wie Pilze aus dem Boden schießen. Ramzan Kadyrov ist es zu verdanken, dass wir jetzt jede Menge neuer Straßen in den Gebirgsregionen unserer Republik haben, die es so vorher nicht gab, weder zu Sowjetzeiten noch davor. In den letzten 20 Jahren konnte im Bereich der Straßen-, Gas- und Strominfrastruktur ein bisher nie dagewesenes Niveau erreicht werden. Diese Infrastruktur kurbelt die Wirtschaft an. Und darauf folgt dann auch automatisch der Tourismus. Neben dem Bau von Hotels ist es für uns sehr wichtig, das touristische Potenzial unserer Region im Hinblick auf die eigene Bevölkerung zu fördern.
0: Wie sieht das genau aus?
3: Was Tschetschenien angeht, so sind wir derzeit in der Lage, mehr Touristen aufzunehmen als jede andere Region des Nordkaukasus. Wir setzen auf die Touristen, die eine einzigartige Region zu sehen erwarten. Von unseren Touristen haben wir den Spitznamen Kleine Emirate erhalten. Wir haben hier tatsächlich eine sehr interessante und beeindruckende Architektur zu bieten, ebenso wie malerische Landschaften und Heilkurorte. Wir sind auch ein erstklassiges Touristenziel für Extremtourismus und Extremsportarten sowie für Öko- und Naturtourismus. Aber meiner Meinung nach ist die wichtigste Sehenswürdigkeit Tschetscheniens unser Volk und seine jahrhundertealten Traditionen, die man hier kennenlernen kann.
0: Was diese Traditionen angeht, hier gibt es einige Gepflogenheiten und Regeln, die für Touristen etwas gewöhnungsbedürftig sind. Zum Beispiel, dass man keine kurzen Shorts oder Röcke tragen und keinen Alkohol trinken darf. Ist Alkoholtrinken eigentlich komplett verboten oder wie sieht es damit aus?
3: An touristischen Orten und in Hotels gibt es keine Einschränkungen, was Alkohol und Ähnliches angeht. Die Touristen, die hierher kommen und in diese Atmosphäre eintauchen, können sich richtig entspannen und sich sowohl körperlich als auch seelisch erholen. Diese störende Lärmkulisse der Negativität gibt es hier nicht. Dadurch bekommt man seinen Kopf frei und kann sich auf eine Weise erholen, wie man das sonst nicht kann. Während Ihres Aufenthalts hier wird Ihnen auf der Straße kein einziges Schimpfwort zu Ohren kommen. Das kann ich Ihnen garantieren. Und sollten Sie doch so etwas hören, dann bestimmt von einem Touristen oder jemandem, der in unserer Region zu Besuch ist.
0: Gibt es irgendwelche Einschränkungen, die Touristen abschränken könnten?
3: Wir haben einige Regeln, aber in Wirklichkeit verlangen wir gar nicht viel. Es gibt Traditionen, die wir in Ehre halten. Würden wir das nicht tun, wären wir nicht, wer wir sind. Wir haben noch große Pläne für unseren Tourismussektor. Alle Bürger unseres Landes, die noch nie zuvor im Süden waren, und der Nordkaukasus ist Teil des Südens, haben die einzigartige Möglichkeit, die Schönheit unseres Landes zu entdecken. Diese Schönheit war vorher für sie verborgen. Wir wissen wirklich zu wenig übereinander. Das ist die traurige Wahrheit.
1: Unsere Aufklebersammlung wächst immer weiter. Der Tourismusminister hat uns neue Aufkleber geschenkt. Ich möchte diesen hier und diesen hier aufkleben. Direkt nebeneinander. Vielleicht sogar drei.
0: Und die Teppiche?
1: Die Teppiche klebe ich später drauf.
0: Gib her.
1: Den hier und die Frauen hier. Hopp, hopp, hopp. Cool, oder?
0: Ja, ich würde noch den Teppichaufkleber dran machen. Sieht richtig gut aus.
1: Ich habe hier noch einen Aufkleber dran gemacht. Mir gefällt's. Margot, warum sind wir noch in Grozny?
0: Weil wir unbedingt irgendein Nationalgericht probieren müssen.
1: Irgendeines?
0: Irgendein sehr nationales Gericht.
1: Was zum Beispiel?
0: Man hat mir was erzählt, aber ich hab's wieder vergessen.
1: Du weißt also nicht, was du essen willst?
0: Nein. Keine Innereien. Was ist Shishir Galnash?
4: Shishir Galnash ist wie Galnash, nur das Fleisch ist klassisch zubereitetes Entrecote.
0: Das nehme ich. Was ist Chelagash?
4: Chelagash ist ein Gericht aus Fladenbrot mit Quark und Schnittlauch.
0: Wie soll man das essen?
1: Bist du mit der Menge an Nationalgerichten zufrieden? Das hier ist mein Nationalgericht. Ich habe auch ein Nationalgericht bestellt. In meinem Fall war die Nation Japan. Guten Appetit. Los, hau rein. Das kann ja lange dauern.
0: Grozny mit seinen Parks und unzähligen Cafés hat uns zwar sehr gut gefallen, aber uns zog es in die Berge, die legendären Berge des Kaukasus. Wir brachen gleich dorthin auf und fuhren zum Kasinoj am See, den wir unbedingt mit eigenen Augen sehen wollten.

0: Der Chișinău-Am See liegt hoch in den Bergen an der Grenze zwischen Tschetschenien und Dagestan. Chișinău-Am, der größte und tiefste See des Nordkaukasus, wird aufgrund seines erstaunlich türkisfarbenen Wassers oft einfach nur der Blaue See genannt. In dem See zu baden dürfte sich jedoch als schwierig erweisen, da das Wasser selbst im Hochsommer eiskalt ist und außerdem die örtlichen Gepflogenheiten übermäßige Nacktheit nicht gutheißen. Hier bietet es sich eher an, vom Ufer aus die Schönheit der Landschaft zu bewundern und den Legenden der Einheimischen zu lauschen. Abdullah, wir haben endlich den Aufstieg in die Berge geschafft. Hier ist es unbeschreiblich schön. Der See ist einfach atemberaubend. Sie kennen alle Legenden dieses Ortes. Bitte erzählen Sie uns, welche Mythen und Märchen ranken sich um diesen See.
1: Wir Häuzer leben schon sehr lange an den Ufern dieses Sees. Unsere gemeinsame Geschichte reicht etwa 2500 Jahre zurück. Seit jeher bezaubert dieser See die Menschen mit seiner Schönheit. Wir behüten ihn. Dieser See entstand durch den Zusammenfluss dieser beiden Flüsse, Harsum und Kaucha. Sie flossen weiter, aber es kam hier zu Bergrutschen. Der so entstandene Deich versperrte den Lauf der beiden Flüsse. So entstand im Laufe von Jahrtausenden dieser See. Er fasst 60, genauer gesagt 62 Millionen Kubikmeter reinsten Frischwassers. Man kann sich einfach hinknien und daraus trinken. Hier am Ufer dieses Sees gab es einst eine Siedlung. Deren Bewohner waren reich, aber böse. Allen anderen gegenüber verhielten sie sich grausam. Nur ihr eigenes Hab und Gut vermochten sie zu verteidigen. Der Allmächtige schickte einen Engel in der Gestalt eines alten Mannes, eines bettelarmen Greises zu ihnen, um diese Menschen ein letztes Mal auf die Probe zu stellen und sie zu warnen. Doch sie hetzten ihre Hunde auf ihn und
0: sie benahmen sich schlecht.
1: Sie gaben ihm weder Nahrung noch Obdach. Nur eine Witwe nahm ihn bei sich auf. Als er genächtigt hatte, sagte er zu ihr, sie solle mit ihren Kindern fliehen, sobald das Wasser die Türschwelle erreicht habe. Der Allmächtige zürne diesem Dorf und seinen Bewohnern. Blicke nicht zurück. Und wie er es vorausgesagt hatte, näherte sich am nächsten Tag das Wasser der Türschwelle. Sie floh mit ihren beiden Kindern aus dem Haus, war aber nicht imstande, seinem Rat Folge zu leisten und drehte sich um, ob der Schreie und Schrecken hinter ihr. Sie drehte sich um und wurde zu Stein. Die Menschen sollten einander mit Güte und Herzlichkeit begegnen.
0: Gastfreundschaft ist hier im Kaukasus sehr wichtig. Kaukasische Gastfreundschaft.
1: Gastfreundschaft ist ein hohes Gut. Wenn ein Wanderer zu dir kommt, ob arm oder reich, musst du ihm Gastfreundschaft zeigen, wer immer er auch sei. Sei höflich zu ihm, gib ihm zu essen und zu trinken. Seit jeher steht bei uns Gastfreundschaft über allem. Die Menschen, die im Dorf Heu leben, gingen früher zum Dorfrand, um dort auf Gäste zu warten, damit sie diese als Erste zu sich einladen konnten. Sie ließen sie 3 Tage nicht ziehen, gaben ihnen zu essen und hörten sich an, welche Neuigkeiten die Gäste ihnen gebracht hatten und wo sie hergekommen waren. Diese Legende ist hier beispielhaft, könnte man sagen.
0: Beispielhaft für die kaukasische Gastfreundschaft.
1: Eine weitere Legende besagt, dass auf dem Grund des Sees sagenhafte Reichtümer vergraben sind.
0: Ja, über das Gold auf dem Grund des Sees haben wir gehört.
2: Ich habe mich sogar über die Tiefe des Sees erkundigt.
0: Willst du reintauchen?
2: Geht das?
1: In der Zeit des Hazaren-Kaganats haben sich deren Herrscher, als ihr Reich vernichtet wurde, in die Berge zurückgezogen und ihre Goldschätze mitgenommen. Als sie hier in den Bergen eingeholt wurden, haben sie ihr Gold auf dem Grund des Sees versteckt.
2: Versteckt?
1: Ja.
2: In 70 Metern Tiefe und unter 20 Meter Schlamm versteckt, um es später leicht wiederzufinden.
1: Und das Dorf, das vom See verschluckt wurde, war auch voller Reichtümer. All diese Schätze sind jetzt unter Wasser.
0: Schade, dass er so kalt ist.
2: Ist das das Einzige, was dich zurückhält?
1: Alle Herrscher, die hierher kamen, Tamerlan Alexander II., Naschmuddin Gosinski und Imam Schamil, sie alle haben
2: ihr Gold hier gelassen?
1: Sie alle haben dieses Gold gesucht. Sie bauten Flöße und Boote. Sie versuchten, die Schätze aus dem See zu fischen. Zu Sowjetzeiten kamen dann Taucher hierher.
2: Hat irgendjemand etwas finden können?
1: Bisher nicht.
2: Diese Legende lässt den Menschen also keine Ruhe.
1: Die Hoffnung besteht weiterhin.
2: Stereotype durchbrechen ist gerade sehr aktuell. Noch haben viele Touristen ja Angst, nach Tschetschenien zu fahren.
0: Sie halten das für gefährlich.
2: Klischees von bärtigen Männern mit Dolchen jagen den Leuten Angst ein.
1: Hier hoch in den Bergen kann ich das auch bei den Gästen beobachten. Wenn sie hier sind, sagen sie, das haben wir nicht erwartet. Was habt ihr nicht erwartet? So eine herzliche Gastfreundschaft. Wie ihr gesagt habt, sie denken, wir würden hier mit Dolchen herumlaufen. Ich kann mir nicht erklären, warum das so ist. In diesen 10 bis 15 Jahren, in denen wir uns ein neues Leben aufbauen, hat es nie einen Fall gegeben, dass wir jemanden unfreundlich empfangen hätten. Aber das Bild jener fernen Zeiten hält weiterhin an. Ihr könnt den Menschen zeigen, dass man gefahrlos hierher kommen kann. Diese Region zeichnet sich durch ihre unberührte Natur aus. Wenn ihr ein Stück rausfahrt, werdet ihr die Natur sehen, frische Bergluft einatmen, die Berge und die grünen Täler sehen. Das ist wie Balsam für die Seele. Es ist eine Wohltat für die geistige Gesundheit.
0: Aber hier kann man sich nicht nur erholen und etwas für seine Gesundheit tun. Hier kann man buchstäblich in die Geschichte eintauchen. Nicht weit vom See entfernt liegt das Bergdorf Hoi. Bereits 1944 war es eines der bevölkerungsreichsten Orte in der Gebirgsregion Tschetscheniens. Die Siedlung zählte 200 Häuser sowie über 100 Wach- und Wohntürme, in denen etwa 2000 Menschen lebten. Nach dem Krieg blieben davon nur Ruinen zurück, die vor kurzem originaltreu restauriert worden waren. Dank der Archive und den Berichten der Dorfältesten konnte die Siedlung Stein für Stein wieder aufgebaut werden. Jeder Stein kehrte wieder an seinen ursprünglichen Platz zurück und das Dorf erstrahlt nun wieder in seinem alten Glanz.
1: Dieses Dorf konnte nur durch diese beiden Einfahrten betreten werden. Diese hier im Osten und auf der anderen Seite beim Westturm. Hier lebten 200 Familien, etwa 2000 Menschen. Auf jedem Haus, auf jedem Turm waren Symbole und Petroglyphen angebracht.
2: Bei jedem Hausherrn?
1: Jeder Hausherr brachte an seinem Hauseingang irgendein Symbol an. Entweder sein Stammeswappen oder ein Symbol des Wohlstands. Das Sonnensymbol wurde besonders oft verwendet. In den Bergen braucht man sehr viel Sonne. Die Straße zu diesem Dorf führte durch diese Schluchten. All unsere Gebirgswege verlaufen seit Jahrtausenden durch Schluchten des Kaukasus. Von dieser Schlucht aus führt die Straße zum östlichen Eingang, wo ein Wehrturm steht. Auch der westliche Eingang wird von Wehrtürmen flankiert. An diesen Wehrtürmen ist an allen vier Seiten ein Symbol angebracht, ein umgedrehtes, durchbrochenes Schwert. Dieses Zeichen ist schon seit über 2500 Jahren ein Symbol der Sicherheit. Es heißt, dass man hier rasten und eine sichere Unterkunft bekommen kann. Wenn man diesen Ort betritt, kann man sich hier immer sicher fühlen, selbst wenn da draußen gerade Krieg herrscht. Dort, wo dieses Zeichen angebracht ist, wird man stets Schutz bekommen. Wer auch immer ihr seid, ob Freund oder Feind, wenn ihr dieses Dorf betretet, würdet ihr es sicher verlassen können. Was danach ist,
2: ist eure Sache.
1: Die Menschen hier haben sich etwas dazu verdient, indem sie Reisenden Geleitschutz anboten und reiche Händler hierher brachten.
2: Wir sorgen also für Ruhe und Sicherheit und ihr für unsere Verpflegung. So in etwa?
1: Ja, für die Weiterfahrt nach Derbent und durch den Gebirgspass.
2: Eine Transitstadt quasi.
1: Gegen eine gewisse Bezahlung natürlich. Das hier war der Hauptplatz dieses Dorfes. Im ganzen Dorf sind alle Fenster aller 200 Häuser, also auch aller 200 Familien, zu diesem Platz hier ausgerichtet. Früher gab es hier...
2: Hier wurden Feste abgehalten, oder?
1: Versammlungen, Feste und Hochzeiten fanden alle auf diesem Platz statt. Das Untergeschoss jedes dieser Häuser diente als Stall. Dort wurden die Schafherden im Winter untergebracht, die dann für Wärme in den oberen Stockwerken sorgten.
2: Mit ihrer Körperwärme.
1: Ja, sie wärmten die Häuser. Bäume gibt es in der Nähe keine, also auch kein Brennholz zum Heizen. Dieser kleine Wald, den wir hier haben, ist nur für Baumaterial bestimmt und nicht für Brennholz. Hier wurde alles benutzt, was es gab. Ein echter abfallfreier Betrieb. Der ganze Dung wurde eingesammelt. Auf den Feldern konnte man nie genug davon haben. Manche Tiere hielt man extra, damit sie mehr Dung produzierten.
2: Sie bekamen mehr zu fressen.
1: Man gab ihnen extra mehr zu fressen, damit sie mehr Dung produzierten. Sie sorgten gleichzeitig für Wärme und Nahrung.
2: Hier muss es ziemlich gestunken haben, oder?
1: Es stank ziemlich, ja. Diese kleinen Fenster waren nur zum Durchlüften da, weil
2: die Wärme entweicht.
1: Weil die Wärme sonst entweichen würde, ja. Hier in den Bergen ist es 9 Monate im Jahr kalt. Deswegen sind die Wände so dick, die Fenster und Türen dagegen klein und eng. Das war alles dazu gedacht, um sich vor der Kälte zu schützen. Aber trotzdem lebten die Menschen anständig. Sie konnten anständig leben.
0: Ja, das sieht man.
1: Sie legten viel Wert auf Ehre und Anstand, auch wenn sie manchmal Hunger leiden mussten. Entsprechend erzogen sie auch ihre Kinder, damit diese den Wert harter Arbeit wertschätzen lernten. Damit sie standhaft waren. Sie würden den Kindern auftragen, aus der 200 Meter tiefen Schlucht Steine herzuschleppen. Bring mir ein paar dieser Steine. Ich brauche sie gerade, sagt der Vater seinem Sohn, der gerade spielt. Der bringt sie ihm. Ein paar Tage später heißt es dann, bring diese Steine zurück. Wir haben sie doch nicht gebraucht. So treibt man dem Kind die Faulheit aus. Selbst wenn es gerade keine Arbeit gibt, schickt der Vater das Kind los. Er weckt das Kind mitten in der Nacht und sagt ihm, geh zu dem Bauernhof da und bring mir eine Sense mit. Ich werde sie morgen früh brauchen. Der Vater will herausfinden, ob

0: Der Jugendliche Angst vor der Aufgabe hat. Mit solchen Erziehungsmethoden wurde den Kindern beigebracht, standhaft zu sein und keine Arbeit zu scheuen, sodass sie unter diesen harten Bedingungen überleben konnten. Deswegen war es sehr wichtig, den Kindern Disziplin, Strenge und gegenseitigen Respekt beizubringen. Denn wenn jemand den anderen respektlos behandelt, will dieser Vergeltung üben. Das führt dann zu einer ganzen Kette, einem ganzen Kreislauf, bei dem Leute sich aneinander rächen. Blutrache wird das genannt. Zu der Zeit gab es ja keinen Staat, keine Regierung, keine Gesetze. Nur durch Blutrache konntest du dich schützen. Es hieß Auge um Auge, Zahn um Zahn. So haben die Älteren die Jüngeren erzogen. Das ermöglichte es den Menschen, 1000 Jahre hier zu leben, sich zu entwickeln und diese herrlichen Häuser zu errichten.
1: Das ist unser Auto.
2: Schmeckt gut.
1: Ja, essen wir etwas. Vor der sehr langen und schweren Fahrt.
2: Sehr gefährlich ist sie auch.
1: Nicht gefährlich, einfach nur schwer.
2: Wer weiß.

0: Das Handy hat einfach von selbst die Route geändert. Es will uns nach Machatschkala bringen. Aber wir müssen auf direktem Wege nach Kubatschi. Sie wissen nicht zufällig, wie wir nach Kubatschi kommen? Wir fahren nach Gefühl. Siehst du diese Gewitterwolke? Wir fahren gleich aus dieser Wolke heraus.
1: Ah, Ilja, sieh bitte nach vorn.
0: Dann wird der Regen wahrscheinlich aufhören. Margot,
1: schau nach vorn.
0: Ganz ruhig, ich habe alles unter Kontrolle.

0: Nach Kubachi haben wir es dann doch nicht geschafft.
1: Warum wohl?
0: Darum, hat einfach nicht geklappt.
1: Los, sag schon warum. Weil ein gewisser jemand seine Unterwäsche im Waschsalon vergessen hat. Wir sind ganze 1,5 Stunden durch die Berge gefahren und mussten dann umdrehen, um jemandes Unterhosen zu holen.
0: Wir haben beschlossen, kein Risiko einzugehen und nicht nachts durch die Berge nach Kubachi zu fahren. Stattdessen sind wir Richtung Machatschkala gefahren. Und auf dem Weg haben wir diesen Rummelplatz hier entdeckt.
1: Schön! Juhu! Ein bisschen schwindelig ist mir.

0: Als wir in einen Laden gingen, sahen wir plötzlich direkt über unseren Köpfen eine riesige schillernde Krone aus Nordlichtern. Da dachte ich mir, es wäre toll, Gleichgesinnte und Freunde zu finden, um mit ihnen gemeinsam auf die Jagd zu gehen.
1: Die Chinesen glauben, dass man ein Jahr lang glücklich sein wird, wenn man das Nordlicht sieht. Das ist natürlich sehr schön. Es müssen viele Faktoren zusammenkommen, damit alles passt und auch das Ergebnis.
2: Ich bin ein Jäger. Ich verfolge die Vorhersagen. Ich jage das Nordlicht. Ich muss es einfangen. Für uns ist es ganz normal.

0: welche Beeren es dort gibt.
1: Also, besuchen wir die Bären?
0: Ich habe 21 Bären gezählt. Volles Haus.
2: Schau, ein Bär.
1: Nachdem das Mädchen getötet wurde, flog ein Hubschrauber darüber und sah 50 hungrige Bären in Richtung Bankarem laufen. Sie versuchten, Wege zu finden, um die Bären daran zu hindern, in das Dorf zu gelangen.
2: Schau!
0: Sieh es dir an, es eilt jetzt. Bitte hab keine Angst vor uns.

Liebe Zuschauer, ich begrüße Sie zu einer weiteren Folge Realpolitik mit Alexander von Bismarck. Heute sprechen wir ein bisschen über die EU-Sanktionen und kriegen wir Neuwahlen in Deutschland? Zunächst einmal möchte ich nur vorab sagen, mein Fokus liegt im Wesentlichen darauf, dass ich mich für die Diplomatie zwischen Deutschland und Russland einsetze. Die Bundesregierung hat das komplett vernachlässigt. Und deshalb muss es ja in Deutschland Menschen geben, die sich eben Gedanken machen, wie kann man das Verhältnis zwischen Deutschland und Russland wieder vernünftig auf einer Basis der Augenhöhe bewegen. Und deshalb ist das so unglaublich notwendig. Wir müssen mit ihnen sprechen. Wir müssen keine Hochrüstung der Sprache machen und auch keine Hochrüstung von Militär. Wir brauchen genau das Gegenteil, damit wir hier in dem Konflikt zwischen der Ukraine und Russland eher vermitteln, als dass wir uns auf eine Seite stellen. Deshalb versuche ich mit vielen Menschen zusammen auch den Kontakt zu russischen Menschen und russischen Offiziellen zu halten, damit wir diese Eskalationsspirale wieder runterholen, die wir in Europa haben. Denn wir wollen doch auch, dass unsere Kinder friedlich, so wie wir aufgewachsen sind, auch weiterhin friedlich in Europa leben können. Deshalb Diplomatie an erster Stelle, bevor in irgendeiner Form andere Dinge benutzt werden. Mich haben viele gefragt, wer eigentlich die hübsche Dame ist, die oftmals im Hintergrund ist. Das ist meine Mutter. Und die war sehr klug und hat immer gesagt, Alex, ganz wichtig, du musst mit Menschen auf Augenhöhe reden und nicht arrogant von oben herunter. Sie hat mir so viel tolle Sachen erzählt, dass ich mich natürlich auch gerne für solche Dinge interessiert habe und auch mich einsetze. Und ich erinnere mich oft an meine Mutter, die 104 Jahre alt geworden ist. So, nun kommen wir zum Tagesspiegel. Mehr US-Atomwaffen als Option. NATO arbeitet an Plänen für Ausbau nuklearer Abschreckung. In den Mainstream-Medien wird immer wieder von der Bedrohung von Russland gesprochen. Das brauchen sie natürlich, wenn sie aufrüsten wollen in der EU. Und genau das Gegenteil brauchen wir doch. Wir brauchen doch nicht mehr nukleare Waffen in Europa. Wo leben wir eigentlich, dass wir hier sagen, wir müssen einen atomaren Krieg vielleicht jetzt noch führen? Polen, Litauen und wer ist es noch? Und Finnland wollen sich bereit erklären, eben die Stationierung von derartigen Waffen zu haben. Ich glaube, wir merken das gar nicht mehr. Was für eine Strategie haben die eigentlich in Europa? Sie haben gar keine Strategie. Es muss doch mehr dazu kommen, dass man miteinander redet, dass man sagt, wie können wir sowas beenden, den Konflikt zwischen der Ukraine und Russland, dass wir ein vernünftiges Europa bekommen, was wir alle damals angestrengt haben, als wir die EU auch gegründet haben. Und nicht, dass wir immer wieder neu anfangen, unsere Sprache hochzurüsten, Militär

letztendlich immer wieder das Militär in den Vordergrund setzen. Nein, wir brauchen die menschliche Komponente, wir brauchen die zwischenmenschliche Komponente und wir brauchen doch etwas, wo wir gemeinsam lachen können und uns freuen können. Wir brauchen diese Aggressivität nicht. Das müssen viele Menschen der Bundesregierung und der EU mal sagen, dass wir das alles, was hier gemacht wird, in der Vergangenheit nicht mehr brauchen. Wir kommen dann zum Fokus Online. Und ich mache das gar nicht vorlesen, was die schreiben. Weil hier wird ein CDU-Politiker, Kiesewetter, wieder zitiert, was er massiv jetzt gesagt hat, gerade in den letzten Tagen. Aber er war schon immer so. Er war ein Scharfmacher gegen Russland und will Russland in die Knie zwingen. Wir kommen dann zur Überschrift. Europa muss auf die Kapitulation Russland hinarbeiten. Er spricht von die militärische Strategie der Ukraine. Sie müssen gewinnen. Sie müssen die bedingungslose Kapitulation von Russland erreichen. Und das wäre auch was Positives für das russische Volk. Sag mal, ich glaube, wir merken gar nicht, ich weiß nicht, ob seine Hirnwendungen irgendwie falsch gepolt sind. Und ich muss dazu ein, zwei Zitate bringen, die einfach dazu passen. Und zwar in mehreren Veröffentlichungen, vor allen Dingen in den Mainstream-Medien. Europa muss auf die Kapitulation Russland hinarbeiten. Mit einem tollen Bild natürlich. Und er formuliert weiter. Warum nutzen wir nicht alle ökonomischen und diplomatischen Hebel, die wir haben, um das Regime Russland in die Knie zu zwingen? Warum machen wir so weiter wie bisher und ertragen sogar ein russisches Haus im Herzen Berlins, statt diese Diktatur und Terrorfiliale zu enteignen und zu schließen? Er spricht hier von dem kulturellen Haus in Berlin, wo man auch die russische Sprache lernen kann, wo Kinder zusammenkommen, wo Menschen zusammenkommen in einem kulturellen Bereich, kein politischen Bereich. Und das nennt er die Terrorzelle von Russland in Berlin. Wo leben wir eigentlich mit solchen Worten, dass wir gerade im kulturellen Bereich so auch noch in der Sprache aufrüsten? Und es geht weiter, was er sagt. Wer es zudem mit den Menschen in Russland gut meint, wünscht Russland eine bedingungslose Kapitulation und damit den Beginn des Weges in den Kreis zivilisierter, friedlicher und freier Gesellschaften. Ich glaube, hier merkt man an solchen Äußerungen, dass irgendwas nicht stimmt mit der Relation im Gehirn. Der hat den gesunden Menschenverstand verloren. Wir brauchen doch in Europa eher Diplomatie als Aufrüstung und Kampf gegen ein Land, was eh nicht besiegbar ist. Das ist eine Atommacht. Also wenn sich die Russen auf den Knien bewegen, werden sie doch nicht Halt machen, auf den roten Knopf zu drücken. Also ich kann ihn überhaupt nicht verstehen. Und dann kommt noch hinzu, dass dieser Generalleutnant Christian Freuding sagt, wir müssen bereit sein zu kämpfen. All das ist doch eher eine Sache, die mehr eine Eskalation herbeiführt, als dass wir bereit sind, das deeskalierend zu wirken. Also es ist nur noch fürchterlich, wenn man solche Schlagzeilen in den Mainstream-Medien und überall liest. Wir brauchen doch auch, wir müssen doch auch unsere Menschen mitnehmen und sie nicht kriegstüchtig machen. Wir müssen sie friedlich machen. Wir wollen ein friedliches Europa. Wir wollen kein kriegstüchtiges Europa haben. Und wir wollen doch keine Kämpfe zwischen den einzelnen Ländern haben. Oh, es ist einfach nicht mehr auszuhalten.

Wir kommen dann zur Ostdeutschen Allgemeine. Nord Stream Anschlag Warnung. Die orchestrierte Ahnungslosigkeit im Kanzleramt. Man spricht davon, dass das Kanzleramt über die Sprengung von Nord Stream informiert war. Die Pipeline, die das günstige Gas von Russland nach Deutschland gebracht hat. Wir merken hier, dass die gar nicht wissen, was dürfen sie sagen oder was dürfen sie nicht sagen. Der Kanzlersprecher wusste gar nichts davon, dass da eine Geheimhaltung, die höchste Geheimhaltungsstufe ist. Das bedeutet, dass anscheinend der Bundeskanzler, damals Scholz, davon wusste. Und natürlich der jetzige Bundeskanzler Merz natürlich auch diese Information natürlich auf dem Tisch haben muss. Also es ist so, dass dieser Terroranschlag auf ein Projekt, was wir Deutschen dringend für unsere Industrie gebraucht haben und unsere Firmen, dass wir hier Bescheid wussten, dass das passiert. Natürlich durch Amerika forciert, das wissen wir. Biden hat ja das in der Pressekonferenz damals auch gesagt. Einfach nur traurig, was in solchen Kreisen passiert, dass keiner sich äußert und keiner solchen Terroranschlag zurückhält. In allen Bereichen versucht man, Terroranschläge zu verhindern und die Information zu geben und auch zu warnen. Und wir gucken zu, dass unsere eigenen Sachen zerstört werden. Und das Schlimme ist, es wird gar nicht aufgeklärt. Die haben gar kein Interesse, es aufzuklären, wer dahinter gesteckt hat, dass ukrainische Leute, dass Zelensky das sogar befürwortet hat, gegen unser eigenes Land. Unvorstellbar, unvorstellbar, dass das in Deutschland passieren darf. Wir kommen dann zu Euraktiv. Irland schlägt eine Neubewertung der EU-Sanktionen gegen Russland vor. Jetzt erst merken die EU-Staaten, dass ihnen bei dem 21. Sanktionspaket, was ja abgeschwächt wurde, weil einige Länder das nicht so mitmachen wollten, denen geht komplett die Luft aus. Und in der Vorbereitung des 22. Sanktionspaketes hat Irland gesagt, wir müssen wohl aufpassen, dass wir nicht Sanktionen erlassen, was uns mehr trifft als Russland. Dass es Russland natürlich ein bisschen trifft, aber wir müssen uns das, ich habe das so oft gesagt, auf der Zunge zergehen lassen. Wir sind jetzt bei der Vorbereitung des 22. Sanktionspaketes. Das heißt, die 21 haben gar nichts erreicht in diesem Konflikt und haben eher Russland die Möglichkeit gegeben, dadurch immer mehr in die Ukraine einzumarschieren. Sie gewinnen jeden Tag, gerade jetzt, jeden Tag mehr. Der Donbass wird so massiv zurzeit auch von den russischen Soldaten mit Einkesselung von Städten bedient. Das heißt, in kurzer Zeit wird auch der Donbass fallen. Ich hoffe, wenn das geschehen ist, dass das sofort am nächsten Tag dann vorbei ist. Das ist die Ankündigung von Russland, die gesagt haben, wir wollen Lugansk und Donetsk komplett haben. Und dann können wir ganz schnell auch Friedensverträge aktiv führen. Man kann nur hoffen, dass das auch von Russland ernst gemeint ist. Vielleicht hat Trump und Putin darüber gesprochen, dass das eines der wichtigsten Voraussetzungen sind, weil dort immer so viele russischen Menschen gelebt haben und dass dann im Grunde genommen die Grenzen eingefroren werden können und es dann zu sicherlich langfristigen Verhandlungen, aber dann zu friedlichen Verhandlungen kommen kann. Wir hoffen das alle in Europa. Wir hoffen das vor allen Dingen in Deutschland. Und wir hoffen, dass eine Normalität wieder einkehrt und dass wir diese ganzen Sanktionspakete, die natürlich in erster Linie gegen uns gehen, davor warnt Irland ja im Augenblick auch, dass die endlich aufhören. Und dass wir im Grunde genommen für unsere Wirtschaft wieder nach vorne blicken können. Es geht ja zurzeit nur noch bergab
Und wer hört, wer alles auswandern will, vor allen Dingen auch von den wirtschaftlichen Industriestaaten, die gehen nach China, die gehen in die USA. Immer mehr bereiten sich darauf vor, Deutschland wirtschaftlich zu verlassen. Dann haben wir doch keine Arbeitsplätze mehr. Wir brauchen doch die Wirtschaft hier, in unserem eigenen Land. Wir wollen doch auch, dass unsere Leute weiter beschäftigt sind und Geld verdienen, damit sie in Ruhe leben können. Ich glaube, die Bundesregierung kriegt das alles gar nicht mehr mit. Sie lebt irgendwo auf einer Wolke, in ihrer Blase. Einfach nur traurig, dass wir so weit gekommen sind. Wir hatten mal eine tolle soziale Marktwirtschaft, die wir kaputt gemacht haben. Das sind die Altparteien, die das alles kaputt gemacht haben und die uns in diese Situation gebracht haben. Das muss man sich wirklich immer wieder sagen. Es war keine andere Partei. Es war die CDU, die FDP und die SPD und die Grünen natürlich, die völlig daneben, die sich völlig umgedreht haben, was früher eine Friedenspartei war und jetzt eine Aufrüstungspartei. Unglaublich. Ich will vielleicht noch dazu sagen, wenn die EU eine Strategie hätte mit ihren Sanktionspaketen, dann wäre vielleicht es gut, dass sie in eine Richtung geht. Aber sie hat ja gar keine Perspektive, sie hat gar keine Strategie. Was passiert denn? Wie kommen wir da weiter? Wie kommen wir aus dieser Spirale raus? Das ist, glaube ich, eines der wichtigsten Punkte, wenn man keine Strategie hat, dann sollte man so schnell wie möglich diplomatische Beziehungen zu den angrenzenden Ländern aufnehmen und sagen, wie können wir arbeiten, zusammenarbeiten, und dass man nicht mit dem erhobenen Zeigefinger auf andere Länder losgeht, sondern dass man auf Augenhöhe miteinander spricht. Dafür setze ich mich ganz massiv ein, in vielen anderen Ländern auch, auch mit China, weil wir brauchen die wirtschaftliche Zusammenarbeit. Und ich als Unternehmer sehe natürlich das im Vordergrund. Wenn man wirtschaftlich zusammenarbeitet, dann kommen auch die persönlichen Beziehungen dazu zwischen den Menschen. Dann gibt es keine Aggressivität, weil beide haben was davon. Beide träumen davon, dann auch nach vorne zu gehen und zu wachsen. Und nur wenn die Wirtschaft wieder wächst, können wir im Grunde genommen all das bezahlen, was wir in den sozialen Dingen nicht mehr ausgeben können. Naja, Augenblick, ich habe noch ein Zitat dabei. Die EU hat immer größere Schwierigkeiten, neue Ziele für Sanktionen gegen Russland zu finden. Das kommt von einer internationalen französischen Zeitung. Und ein zweiter Punkt: Die Koalition der Willigen stirbt langsam aufgrund fehlender klarer Führung. Das sagt der Telegraph auf Berufung von guten Quellen. Das heißt, Starmer ist weg, der Macron hat große Schwierigkeiten in Frankreich, Merz hat große Schwierigkeiten. Also diese Koalition, die ist auf dem absteigenden Ast, und wir merken, dass auch dadurch die EU ins Schleudern gerät, dass sie ins Schlingern geraten. Es ist einfach nur traurig. Aber es kommt dazu, und da komme ich jetzt zum nächsten Punkt. Die Börsenzeitung. Der IWF, der Internationale Währungsfonds. Europa droht eine Abwärtsspirale. Der IWF warnt davor, dass eine unkontrollierbare Schuldenfalle in der EU entsteht. Weil so viel Schulden wie noch nie sind in der EU aufgetreten. Sicherlich natürlich durch den Ukraine-Krieg. Gar keine Frage. Da hat man Schulden aufgenommen, um das alles finanzieren zu können. Mit den vielen Waffen, mit all diesen, ein Aufrechterhalten des ukrainischen Staates zu finanzieren. Deutschland massiv voran mit der größten Beteiligung. Sie schreiben, dass im ersten Quartal von 2026, ich muss die Zahl nochmal lesen, es ist unfassbar. 15,4 Billionen Euro an Schulden hat die EU. Ein richtig großes. Und dann kommen die Zinsen, die werden steigen. Die Zinsen natürlich, wenn so viel Schulden da sind, steigen die Zinsen.
Und diese Zinsen werden nachher durch einen Haushalt gedeckt werden müssen, weil sie ja gezahlt werden müssen. Die Staatsanleihen werden, da werden die Zinsen wachsen. Da freuen sich einige, die Geld haben, dass das dann angelegt werden kann. Aber wer muss das denn zurückzahlen? Das ist die nächste Generation. Das sind unsere Kinder und Enkelkinder. Das können sie nicht mehr. Also, wir müssen doch aufhören mit dieser Schuldenexplosion. Und dann bricht auf einmal, und das geht ganz schnell, dann bricht auf einmal alles zusammen. Dafür muss man doch die Verantwortlichen zur Rechenschaft ziehen, die uns in diese Situation hineinbringen. Unglaublich, was da passiert. Aber man kann ja einfach Geld drucken. Man kann ja einfach alles rausschmeißen. Wir haben so viel Steuereinnahmen. Unglaublich, über 1 Billion Euro. Wenn wir die richtig einsetzen, in den Gemeinden, in den Kreisen, in den Landtagen, in der Bundesregierung, wenn wir hier vernünftig, haben wir genug Geld für unser Sozialsystem, wenn wir es richtig einsetzen, und wir haben für unsere Rente und für all die Sachen einen ganz wichtigen Punkt. Und das ist das, was eigentlich die Epoch Times hier jetzt betitelt. Mehr als jeder Zweite rechnet mit vorzeitigem Ende der Regierung Merz. 57% der Bevölkerung laut Umfrage sagen, das wird ein vorzeitiges Ende mit dem Bundeskanzler geben, mit dem Bundeskanzler Merz geben. Und sogar 65% trauen der jetzigen Regierung überhaupt nicht mehr zu, dass sie Reformen durchführen können. Und zwar einmal in der Rente, dann in der Wirtschaft, dann in der Gesundheit, dann in der inneren Sicherheit und dann in der Migration. Das sind alles Themenfelder, wo wir einen solchen Reformstau haben und wo so viel Geld benötigt wird. Aber nein, was macht die Bundesregierung? Sie tut dieses Geld ganz woanders hin, im Ausland. Wir machen Entwicklungshilfe, wir machen so viel in anderen Ländern. Wir zahlen in die EU so viel Milliarden, wir zahlen mehr bei der UNO, was wir müssten. Wir finanzieren zum größten Teil den Ukraine-Krieg mit. Das sind alles Sachen, wo unser Geld verschwindet. Und wir wissen doch, fällt so viel Geld unter den Tisch. Wenn Milliarden ausgeschüttet werden, ist das doch ein Magnet, dass da die Korruption natürlich Tor und Tür geöffnet werden. Und hier merken wir, dass die Bevölkerung mittlerweile aufgewacht ist. Die Bevölkerung hat einen gesunden Menschenverstand, wofür was ausgegeben wird. Die Bevölkerung kann ganz anders darüber nachdenken, weil sie nicht in dieser Blase sitzt. Sie sieht das bei den täglichen Ausgaben, beim Benzin, wenn sie tanken gehen, in den Supermärkten, wo die Preise steigen, weil natürlich die Transportwege auf einmal teurer werden für die ganzen Güter, die wir kaufen in den Supermärkten. Das sind alles Sachen, die Menschen täglich bewegt und sie auch mitbekommen. Und sie sehen, dass die Regierung nichts hinbekommt. Weil ich frage mich immer, was für studierte Leute sitzen da, die nur theoretisch etwas, aber fernab der Praxis Vorschläge machen, die gar nicht richtig durchführbar sind und die auf Kosten der allgemeinen Bevölkerung gehen. Ein Trauerspiel, dass wir mittlerweile solche Regierungen haben, das war früher nicht ganz so. Da hatten wir manchmal Schwierigkeiten, aber das war nicht ganz so. Vielleicht nochmal, die Altparteien sind das, die uns in diese Situation bringen. Das müssen wir uns immer wieder sagen. Und sie wollen uns aus dieser Sache raus, aber sie haben uns doch da reingeführt. Wie wollen sie denn uns da wieder rausführen? Das heißt, wir brauchen Neuwahlen. Wir brauchen dringend Neuwahlen, damit wir hier eine Änderung in Deutschland hinbekommen. Der Stern, Klage auf Neuauszählung, BSW. Wagenknecht warnt Verfassungsgericht, dann wäre Wahlfälschung möglich.
Das Wichtigste in einer Demokratie sind doch die Wahlen, die freien Wahlen zu einem Parlament. Und wenn hier der Verdacht ist, dass nicht richtig ausgezählt wurde, dann muss es doch ein System geben, dass wir sagen, da sind wir uns nicht ganz sicher, wir müssen nochmal nachzählen. Weil es gibt ja Wahlbeobachter, die können mitgucken und so weiter. Das muss offen sein. Und hier gibt es in Deutschland so ein Verfahren, so ein kompliziertes Verfahren. Erst muss im Ausschuss des neuen Bundestages, dass die natürlich, die da reingewählt worden sind, nicht dafür stimmen. Das ist ja wohl klar. Und erst dann kann das Verfassungsgericht. Es muss doch hier das Verfassungsgericht nicht so lange brauchen, um eventuell zu sagen, da brauchen wir eine Neuauszählung und das wollen wir uns angucken, so wie es ja in Berlin schon mal passiert ist. Aber die warten wahrscheinlich so lange, weil sie ja parteipolitisch gewählt werden im Bundestag. Sie werden ja parteipolitisch besetzt. Vielleicht so lange, bis die Regierung zu Ende ist, bis sie fertig hat. Und das müssen wir doch zukünftig ändern. Wir brauchen doch eine zeitliche Vorgabe. Auch für Gerichte brauchen wir eine zeitliche Vorgabe, dass sie bis zu einem bestimmten Zeitpunkt, meinetwegen innerhalb von 3 Monaten, notfalls das überprüft, ob das hier richtig passiert ist in Deutschland. Wir sagen, andere Länder wählen nicht richtig und das ist alles manipuliert. Und bei uns passieren solche Dinge, dass hier vielleicht nicht richtig ausgezählt worden ist, vielleicht aus Versehen. Vielleicht aber, wenn es so knapp ist und wir auch Beispiele haben, wo Leute gewählt haben, aber in einem Wahllokal 0 Stimmen für die BSW, aber einer eine einstaatliche Versicherung abgibt, dass er BSW gewählt hat und die nicht gezählt worden ist, dann ist das doch ein Indiz dafür, dass man da mal nachzählt. Man will das denen gar nicht unterstellen, dass sie das manipuliert haben. Aber deshalb muss doch das Verfassungsgericht so schnell wie möglich Neuwahlen machen und auszählen lassen, wenn da hier etwas daneben gegangen ist. Und ich hoffe, Sie haben ja gesagt, Sie wollen innerhalb dieses Jahres noch entscheiden. Man kann nur hoffen, dass das schneller geht. Das war's für heute. Ich hoffe, es hat Ihnen gefallen. Auch wenn das alles so negative Nachrichten sind, es tut mir leid. Aber ich hoffe, Sie schalten das nächste Mal wieder ein, wenn es darum geht, Realpolitik mit Alexander von Bismarck.

0: Oktober 2023. Der unerwartete Angriff der Hamas auf Israel schockierte die Welt. Zu dieser Zeit rechnete niemand damit, dass die palästinensischen Extremisten so viele moderne Waffen haben würden. Schon kurze Zeit nach dem Angriff bedankten sich die Hamas-Kämpfer fast hämisch bei den USA und der Ukraine für die Feuerkraft, mit der sie Israels Städte überzogen haben.
1: Wir bedanken uns bei der ukrainischen Regierung für diese Waffen. Wir werden sie gegen Israel richten.
0: Wie kommt es, dass im Nahen Osten ständig Waffen aus einem Land auftauchen, dessen Vertreter sich andauernd über mangelnde Munition und militärische Ausrüstung beschweren?
2: Waffen für die Ukraine, Munition für die Ukraine, neue Verteidigungssysteme für die Ukraine.
0: Die Militärhilfen der USA und der Europäischen Union belaufen sich auf Dutzende Milliarden US-Dollar. Aber wo landen diese Lieferungen? Und wer hat überhaupt entschieden, einem Land Waffen zu liefern, das seit fast 30 Jahren einer der größten Knotenpunkte für den illegalen Waffenhandel ist?

0: Das Ermittlungszentrum UKR Leaks, dessen Leiter ich bin, führt journalistische Ermittlungen durch, um die Kriegsverbrechen des Kiewer Regimes aufzudecken. Einer meiner Schwerpunkte sind die Operationen der ukrainischen Geheimdienste. Ich kenne ihre Methoden in- und auswendig. Ich weiß, wie sie vorgehen. Als ich von den Aktivitäten des sogenannten russischen Freiwilligenkorps hörte, weckte das meine Neugier. Was ist das für eine Organisation? Wer leitet sie? Wer finanziert sie? Und was für Ziele verfolgt sie?
1: Margo und Ilja machen

0: Machten sich wieder auf den Weg.
1: Du hast doch bestimmt irgendwas vor.
2: Ich schlage vor, wir fahren irgendwo hin. Wir waren im Sommer unterwegs, dann sollten wir auch im Winter reisen.
0: 5500 Kilometer mit dem Auto, von Moskau bis zum Baikalsee.
2: Augen zu, 2, 3.
0: Auf dem Weg dorthin erwarten Sie neue Bekanntschaften, überraschende Erkenntnisse und Abenteuer.
3: Prima, ich mache euch heute zu Knödelfeen.
1: Oh, du bist heute eine Knödelfee.
0: Das ist das wahre Russland, wie Sie es mit eigenen Augen sehen sollten.
1: Hier fängt Sibirien an.
2: Hurra!

0: Der Ort, an dem die Menschen alles über Selbstisolation und Distanzierung wussten, bevor es ein weltweiter Trend wurde, Chukotka. Wir, die RTD-Crew, kamen hierher, um eine Folge von Free to be Wild zu drehen. Ein Film, der dem 25-jährigen Jubiläum des World Wildlife Fund in Russland gewidmet ist. Man könnte sagen, dass die Protagonisten des Films gezwungen sind, sich selbst zu isolieren. Sie verbringen Wochen, sogar Monate in der Tundra, ganz allein. Das ist ihre Berufung. Schauen Sie sich den Film auf unserem YouTube-Kanal unbedingt an. Jetzt sehen Sie, wie dieser Film entstanden ist. Chukotka also. Wir müssen das Dorf Rerkaipi am Kap Schmidt erreichen. Es gilt als Bärenland, als Rand der Welt, selbst für hiesige Verhältnisse.
1: Dies ist eine Migrationsroute für Walrosse und Bären.
0: Die Bärenpatrouille des WWF hat uns gesagt, sie erwarten, dass Walrosse jetzt jeden Tag aus dem Meer auftauchen. So etwas passiert nicht jedes Jahr, also ist das eine Gelegenheit, die man nicht verpassen sollte. Der Ort, an den wir unbedingt wollen, ist die Todesküste der Walrosse. Eine Rekordzahl dieser Tiere stirbt dort. Manchmal stürzen sie sich hier sogar von den Klippen.
1: Wenn sie fielen, lösten sich lose Felsen, die herunterstürzten. Und diese Felsen trafen die darunterliegenden Walrosse.
0: Warum kümmert sich die Bärenpatrouille um die Walrosse? Weil sie wichtig für die bedrohten Eisbären sind. Ihr Leben, genau wie das der Dorfbewohner, hängt stark von den Walrossen ab.

0: Die Eismenge ist katastrophal niedrig. Sie halten sich dort auf, wo sie zumindest eine gewisse Beutemöglichkeit finden.
1: Rırkaipi ist mit dem Hubschrauber von den drei größten Städten Chukotkas aus zu erreichen. Aber wir kamen in der Hochsaison an, die Helikopter waren überbucht. Man weiß nie, ob das Wetter zum Fliegen geeignet ist. Es ist wie eine Lotterie. Wenn die Bedingungen ungünstig sind, muss man vielleicht eine Woche oder einen Monat lang warten. So kam der Vorschlag, Rırkaipi mit dem Auto zu erreichen. Von Pevek aus, quer durch die Tundra.
2: Die Hälfte der Strecke kann in 24 Stunden zurückgelegt werden. An einem Tag. Danach hängt es von der Straße ab. Mein Plan ist es, in höchstens 4 Tagen dort zu sein. Ich will es nicht nehmen. Nimm es, wenn du willst. Ich brauche es nicht. Ich habe, was ich brauche, um Suppen und Brei zu machen. Ich nehme Kartoffeln. Wir haben Nudeln. Wir haben das und ich hole etwas Buchweizen. Eine Kiste. Wohin werfen wir die Kartoffeln?
3: Da, das Fass ist nicht voll.

0: Vassili ist unser Reiseleiter. Er ist in Tschukotka geboren und aufgewachsen, in einer Familie von Geologen. Jetzt träumt er davon, zurückzukommen und den Tourismus hier zu entwickeln.
1: Zu unserer Rechten liegt Sapadni, ein legendärer Ort. Dort gab es eine unterirdische Anlage, in der Uran angereichert wurde.

0: Links ist das Arbeitslager Sjeverny, wo Häftlinge Uran abgebaut haben. Während der gesamten Gulag-Zeit lebten im Bezirk Schaunski etwa 17.000 Häftlinge.
1: Die Uranminen von Tschukotka waren eines der grausamsten Gulag-Lager. Sowjetische Häftlinge bauten hier Erz für die früheren Atombomben ab. Nun gehören diese verlassenen Lager und ihre grausame Geschichte zu den Attraktionen, mit denen Wassili Touristen locken will. Niemand reist nur mit einem Auto durch die Wildnis Tschukotkas. Eine Sattelzugmaschine ist ein Muss. Doch Tschukotka erwies sich als härter als der Ural. Der LKW gab gleich zu Beginn unserer Reise auf. Nun, wir können die Bedenken der Einheimischen durchaus nachvollziehen. Sie versuchten uns auszureden, mit dem Auto durch die Tundra zu fahren und stattdessen geduldig auf besseres Wetter und Hubschrauber-Tickets in Pevek zu warten. Sie wissen, dass eine Begegnung mit einem Braunbären nichts im Vergleich dazu ist, mit einem liegengebliebenen Truck mitten in der Tundra festzusitzen. Verlassene Autos sind ein häufiger Anblick in dieser Gegend. Hier gibt es keine Ersatzteile. Man kann sein Auto nicht in einer Werkstatt überprüfen lassen oder in einem Geschäft oder Autohaus vorbeischauen, vor allem wenn man mitten im Nirgendwo festsitzt. Der Transporter folgte ziemlich bald. Er blieb noch vor dem Erreichen des Geländes liegen. Die Endstation. Alle aussteigen.
2: Und hier ist Wassili, der verspricht, uns an unser Ziel zu bringen.
3: Ich habe nichts versprochen.

0: Eine tolle Werbung für Wildbuletten.
1: Wir haben zum Beispiel Buletten von Rentieren genommen. Rentierbuletten.
2: Also können wir es hier finden? Können wir einen Verteiler finden? Dichtungen?
3: Ich weiß nicht, ob Sie hier einen Verteiler finden werden. Das werden wir morgen früh sehen. Gut, dass ihr den Posten nicht erreicht habt. Ihr hättet festsitzen können.
4: Niemand würde auch nur das Ausmaß der Katastrophe begreifen.
1: Ja.
4: Von diesem Bild aus.
5: Am Morgen versuchten wir, uns ein paar Drehideen einfallen zu lassen, was man statt der geplanten Episoden noch drehen könnte. Wir haben uns umgeschaut und waren total entmutigt. Wie war das nochmal mit Raum für Kreativität? Das ganze Projekt ist in Gefahr. Wir haben 2 Tage in Pevek verloren, während wir darauf warteten, dass die Autos repariert sind. Und jetzt haben sie es nur bis zu einer Garage in einem verlassenen Dorf geschafft. In der Masse von Erinnerungsstücken und Schrott aus der Sowjetära haben wir es nicht geschafft, Teile für den Ural und den Van zu finden. Diese Tage des untätigen Wartens waren die trostloseste Erfahrung unseres Lebens. Denn wir wussten, dass es dort draußen, hinter dem Horizont, Eisbären, Walrosse und einen verwegenen Protagonisten gab. Der Traum eines jeden Dokumentarfilmers. Aber in Wirklichkeit drehte uns Chukotka den rostigen Rücken zu und es sah aus wie eine Stadt von einem anderen Planeten.
1: Also dort haben wir die Nacht verbracht. Das sind die lustigen Bedingungen, die wir hatten.
5: Es fühlte sich an, als wären wir am Set eines Science-Fiction-Films gelandet. Wir waren umgeben von Überresten einer Zivilisation, die uns vage bekannt vorkam. Und diese Schraube an einer Schnur, die direkt aus Tarkovskis Stalker stammen könnte, verstärkte das allgemeine Gefühl.
1: Morpheus, hol mich hier raus!
2: Es geht ungefähr so. Ich stottere ein wenig. Mehr und mehr Ringe küssen meine Hand. Mehr und mehr Lieder singen sie über mein Pferd. Nun ist es mir passiert. Der Donner dröhnte mitten im Winter, die Bestie empfand Mitleid. Und ein Stummer hatte Lust zu reden. Die Sonne scheint für mich um Mitternacht. Mondlicht durchflutet mich um Mitternacht. Ich werde von deinen Wellen umarmt, oh mein süßes Elend.
5: 2 Tage später hatten wir immer noch keine Ersatzteile. Die sind in Chukotka Mangelware. Aber manchmal muss man sich Fehler eingestehen und einen Schritt zurück machen. Wir kehrten nach Pevek zurück, in der Hoffnung, in einen Hubschrauber zu kommen. Und wir hatten Glück. Nur einen Tag später verbesserte sich das Wetter und wir starteten zum Kap Schmidt. Nun ein paar logistische Informationen. Wer nach Chukotka kommen will, sollte Tickets nach Pevek oder Anadyr im Voraus buchen. Die Flüge sind oft ausverkauft, weil die Goldminengesellschaften Massenreservierungen für ihre Arbeiter vornehmen. Die Halbinsel kann nur mit dem Hubschrauber überflogen werden. Und Hubschraubertickets können nur am Flughafen.

0: dürfen gekauft werden, denn die Plätze sind begrenzt. Jeder Hubschrauber kann nur bis zu 20 Personen befördern, weil er auch Fracht und Post zuzustellen hat. Ja, die Leute müssen hier 3 Monate auf ihre Pakete warten. Die Piloten müssen sich kurz vor dem Abflug entscheiden, ob sie fliegen oder nicht, denn das Wetter in Chukotka ändert sich schnell. Fliegt der Hubschrauber nicht am geplanten Tag, besteht die Gefahr, dass sich der Flug um 1 Woche verzögert oder auf ein anderes Ziel verschoben wird. Manchmal muss man bis zu 2 Wochen warten. Chukotka lehrt einen Geduld. Wir sind in Billings angekommen. Einige Passagiere und ein Teil der Ladung werden hier abgesetzt. Die Ankunft des Hubschraubers ist ein großes Ereignis für dieses abgelegene Dorf. Die Menschen sind nicht nur gekommen, um ihre Lieben zu begrüßen oder Post abzuholen. Und die Lieferungen können manchmal auch so aussehen.
1: Hier ist es.
2: Hey! Hey!

0: Tatjana Minenko, die Leiterin der Bärenpatrouille in Rrkaipi, ist gekommen, um uns am Flughafen zu treffen.
1: Also über die Anhöhe kommen wir dorthin. Hier ist es, Kap Koschevnikow. Ich kann die Bären sogar von hier aus sehen. Schau, diese weißen Flecken. Dort leben die Bären.
0: Die Bären mussten noch ein wenig warten, denn wir wollten nicht ohne Handyverbindung bleiben. Also haben wir als erstes SIM-Karten gekauft. Auch das kann eine ziemliche Herausforderung sein. Sie werden hier per Einzelbestellung geliefert. Daher gibt es nicht genug für alle.
2: Guten Tag, haben Sie SIM-Karten?
1: Ja, Sie müssen ein Formular ausfüllen. Haben Sie Ihren Reisepass?
2: Ja.
3: Cool, diese Samen sind fantastisch.
0: Tatjanas Mann sollte uns in der Tundra treffen. Aber der Regen setzte ein, die Flüsse traten über die Ufer und er saß dort fest.
1: Hier ist meine kleine Enkelin. Hallo, meine Süße. Opa ist noch nicht zurück. Opa ist in die Tundra gegangen. Ich bin am Koschevnikow, dem Hügel, zu den Eisbären. Um sie zu zählen, um zu sehen, welche Bären es dort gibt. Um Walrosse zu sehen. Also sind wir fertig mit dem Reden? Du bist meine Süße. Okay, tschüss.

Im Herbst und frühen Winter wird viel los sein. Wir müssen mit Kotschnev auf die Westseite gehen, um zu sehen, wie viele Walrosse dort sind. Und die toten Walrosse zählen.

0: 3, 2, 1, Touchdown.
1: Das Wichtigste in der Antarktis sind die Menschen. Wenn etwas auf der internationalen Raumstation passiert, kann sie Hilfe erreichen, aber uns leider nicht. An alle Antarktis-Stationen, Akademik Fjodorow kommt.
2: Die Antarktis ist eine internationale Gemeinschaft.
3: Ich bin nicht zufrieden damit, wie wir auf diesem Planeten leben.
4: Die chinesische Station ist nicht weit weg von hier. Die Australier sind nah, die Inder auch.
1: Jede Blase ist also eine Probe der damaligen Atmosphäre.
5: Zusammenarbeit ist in der Antarktis alles.
6: Ich wünschte, die Menschen wären generell so wie in der Antarktis. Herzlicher, gutmütiger.
2: Oh ja, ich wäre gerne zurückgegangen, aber sie beschlossen, niemand zweimal zu nehmen.
7: Hier ist sie, die Antarktis.
8: Gehen wir. Das sind unschuldige Zivilisten. Prozent von ihnen wurden durch die Kämpfe getötet. Die Leute schrien, was tut ihr? Wir sind Ukrainer. Und sie sagten, Ukrainer? Einen Dreck seid ihr. Und das war alles.
9: Haben sie das beim Rückzug getan?
8: Ja, beim Rückzug.
9: Was ist der Sinn?
8: Ich weiß es nicht. AA, Saporozhets. Das ist das älteste Grab vom 27. Oktober.
10: Ich bin früh morgens aufgestanden, ging nach draußen und da hörte ich einen Schrei. Raus aus dem Haus und sowas. Sie haben alle an die Wand gestellt und angefangen zu schießen. Meine Schwiegertochter schrie, was tut ihr? Wir sind doch... Aber er hat einfach losgeschossen und das war's.
1: Ich sitze hier seit 3 Wochen alleine und habe niemanden zum Reden. Also klar würde ich mich gerne unterhalten.
11: Das ist Kotschnev, der Mann, den Tatjana treffen sollte. Er ist Forscher und lebt seit einigen Monaten hier und ernährt sich nur von Konserven. Wie ein Einsiedler. Aber wenn man so fasziniert von der eigenen Forschung ist, sind die Bedingungen egal. Allerdings ist das Leben in diesem Bärenland nicht billig, um es gelinde auszudrücken. Lebensmittel sind bei weitem teurer als in Moskau. Und manchmal verfallen sie, bevor sie nach Rrkaipi geliefert werden.
1: Wenn hier in Rrkaipi wurde ein 14- oder 15-jähriges Mädchen von einem Bären zerfleischt. Das nächste Dorf im Osten ist Wankarem. Nachdem das Mädchen getötet wurde, flog ein Hubschrauber darüber und sah 50 hungrige Bären in Richtung Wankarem laufen. Sie versuchten, Wege zu finden, um die Bären daran zu hindern, in das Dorf zu gelangen, indem sie Walrossleichen entfernten, deren Versteck sich in der Nähe befand. Da kam der WWF dazu und übernahm die Sache. Zuerst die Bärenpatrouille in Wankarem und ein Jahr später auch auf Schmidt.

0: Also, besuchen wir die Bären?
1: Du leuchtest zu hell. Ich habe 21 Bären gezählt. Volles Haus. Ich kann die Walrosse im Nebel nicht zählen, aber es sind definitiv mehr als 5000. Vogelplage in diesem Jahr. Auf jedem, 2 Vögel auf jedem Meter. Oh, Seetang. An so einer Schönheit kann ich nicht vorbeigehen. Entschuldigen Sie bitte, könnten Sie mir helfen, eine Tasche herauszuholen? Holen Sie eine Tasche raus. Ich werde es auf dem Rückweg nicht sehen. Es ist so schöner Seetang. Wir können es nicht hier lassen. Ah, der Griff ist gerissen. Wie soll ich ihn tragen? Wir haben den unteren Weg genommen, um die Bären möglichst wenig zu stören.
0: Also unser wertvollstes Gut. Ja, wir geben ihnen die Sony. Während ein Bär sie frisst, gehen wir weg. So habe ich meine erste Filmkamera, eine Nikon, verloren. Sie wurde von einem Bären gefressen.
1: Hier ist er. Da oben ist ein Bär. Da seid ihr ja, ihr Schönen. Sie sind alle dorthin gegangen, auf die Nordseite.
0: Alle Kolonien an der Nordküste, wo die Weibchen mit ihren Jungen auftauchen, haben eine hohe Sterblichkeitsrate. Aber an 2 Orten ist sie am höchsten: Wankarem und Kap Koschevnikow, hier in Rikaipi. Die Vermutung, alle anderen Kolonien sind weit von Dörfern entfernt, im Gegensatz zu diesen beiden. Das ist alles, was ich im Moment sagen kann. Ich meine, das war's. Es gibt keinen bestimmten Grund. Es gibt einen gewissen, von Menschen ausgeübten Druck auf diese Kolonien. Wir müssen das genauer untersuchen. Das tue ich gerade.
2: Und etwa 6 von ihnen tauchen auf, zu zweit und allein. Bis zur Spitze des Kaps. Ein weiteres Weibchen mit einem ein- oder zweijährigen Jungtier. Ich habe gerade mehr gesehen, 100 Meter vor der Küste.
0: Wir brauchen noch

0: mindestens mehrere Jahre zur Beobachtung. Mit verschiedenen Winden, verschiedenen Zahlen von Walrossen, Zahlen von Bären. Natürlich sehen wir, dass Eisbären furchteinflößend sind, aber das ist nicht alles. Sie sind seit 100 Jahren nicht mehr neben dem Dorf aufgetaucht. Sie haben damit angefangen, weil das Eis dort im Sommer schmilzt. Und es ist klar, dass der globale Klimawandel diese Dinge beeinflusst, weil sie hier auftauchen müssen, wo ein riesiges Dorf gebaut wurde und so weiter.
1: Dieser Streifzug zum Kap Kozhevnikov war recht friedlich. Wir zählten nur Bären und untersuchten Walrosskadaver. Aber da wussten wir schon, dass bei solchen Ausflügen alles passieren kann. Erst neulich trafen wir auf einen Eisbären, der sein Revier verteidigen wollte.
2: Schau, ein Bär.

0: Stas, mach das nicht nochmal. Wenn du siehst, dass ich aufhöre, hörst du auch auf. Weil ich weiß, dass sie in der Nähe sein müssen. Und ich habe nicht bemerkt, dass du weitergemacht hast.
1: Sieh mal, ist er das, der da unten läuft?
0: Da ist er. Das war also ein Fall, bei dem die Leuchtpistole geholfen hat. Eigentlich war es dafür zu spät. Der Speer und unsere Schreie taten mehr. Versteht ihr jetzt, warum Schreien hilft?
1: Schreien hilft, ja.
0: Genau.
1: Das ist Dima. Und das hier ist der Bär.
2: Während wir unaufhörlich filmten, um die verlorene Zeit aufzuholen, erstaunt darüber, wie ruhig Tatjana während unserer Begegnung mit den Bären war, machte sie sich Sorgen um ihren Mann. Valera saß wegen der überschwemmten Flüsse immer noch in der Tundra fest. Wir wussten, dass auch wir an diesem Ort hätten festsitzen können, inmitten von Chukotkas endlosem Moos, wenn wir versucht hätten, die Tundra mit dem Auto zu durchqueren, anstatt uns klugerweise für die Rückkehr nach Pevek zu entscheiden.
0: Okay, gut, danke. Ein ATV ist auf dem Weg. Sie werden nach Valera suchen. Sie werden dorthin fahren, wo er sein sollte. Valera ist vorgestern um 8 Uhr losgefahren. Er hat gefragt, er war allein, er ist ohne seinen Partner losgefahren. Er hat nicht auf ihn gewartet. Also Valera ist vorgestern um 8 Uhr morgens losgefahren und er hat gesagt, wenn er bis 8 Uhr morgens in 2 Tagen nicht zurück ist, soll die Verwaltung ein ATV schicken. Das bedeutet, dass etwas passiert ist.

0: Jetzt ist es so. Es zeigt in den Himmel. Wir sind abgeschnitten, bekommen nur die Vorräte, die übrig bleiben. Wir sind der am weitesten entfernte Punkt, wir bekommen die Reste. Und das Fliegen ist zu einem Problem geworden. Also einerseits wollen wir bequem fliegen, ohne Verspätung, nicht einmal in zwei Wochen, sondern mindestens einmal pro Woche. Nicht mit einem Hubschrauber, der nicht viele Menschen transportieren kann, sondern mit einem Flugzeug. Aber diese Veränderungen sind in beiden Richtungen spürbar. Für Bären und Walrosse ist es schlimmer.
1: Tatjana erinnert sich an die Zeiten, als noch Flugzeuge in das kleine, am Rande der Welt versteckte Dorf flogen. Aber das waren die sowjetischen Zeiten, die jetzt so weit weg erscheinen. Andererseits ist es vielleicht ganz gut, dass sich dieses Land ein wenig zurückgezogen hat, zwei Schritte zurückgetreten ist von der Zivilisation. Gegenden mit regelmäßigen Flügen, befahrbaren Straßen und gutem Internetzugang sind kein Ort für Bären und Walrosse. Selbst ein kleines Motorboot zerstört diese Idylle.
0: Sieh es dir an, es eilt jetzt. Bitte hab keine Angst vor uns.
1: Wir flogen zurück nach Moskau mit einer Zwischenlandung in Anadyr. Wir hatten Glück mit dem Wetter, sodass der Hubschrauber uns pünktlich abholte. Und diese Pünktlichkeit, nichts weniger als ein Wunder für Tschukotka, war eine größere Überraschung als unsere plötzliche Begegnung mit Eisbären.

0: 3, 2, 1, 0.
1: Archiv streng geheim. Im September 41 berichtet Vadim alias Gorski aus London.
2: Man arbeitet an der möglichen Nutzung der Kernenergie für militärische Zwecke.
1: In der ersten Direktion des NKWD taucht ein neuer Ordner mit dem Codenamen Enormus auf.
3: Enorm bedeutet wörtlich etwas Riesiges, Furchterregendes.
1: Alle Kernphysiker werden von der Front abgezogen, um an dem neuen Projekt zu arbeiten.
2: Auf Stalins Frage, wer die Leitung übernehmen soll, kam die Antwort Kurtschatow.
4: Ich schlage vor, dass Sie sich direkt mit der Entwicklung der Atombombe befassen.
5: Es gab eine Verschwörung, eine schreckliche Verschwörung.
1: Ein siegreiches, vom Krieg verwüstetes Land muss erneut ums Überleben kämpfen.
4: Nachdem er den Knopf gedrückt hatte, stand alles in gleißendem Licht. Wir konnten einen Atompilz aufsteigen sehen.
6: Эти русские мальчики не меняются. Война, революция, русская рулетка. Умереть, пока не успел состариться. В 19-м, 20-м, 21-м веке.
7: Wenn man ununterbrochen arbeitet, spielt es keine Rolle, welche Qualifikationen man hat. Die Leute werden sowieso müde. Minenexplosionstraumata sind vorherrschend.
8: Man hat uns sozusagen gezielt mit Mörsergranaten beschossen. Ich wurde dabei leicht an den Beinen getroffen.
7: Die Einstellung der Bewohner zu uns ist im Prinzip positiv. Wir haben keine Feindseligkeiten im Umgang mit ihnen festgestellt.
9: Ich danke Ihnen allen. Auf Wiedersehen.
7: Ein Menschenleben ist ohnehin unbezahlbar. Deshalb behandeln wir, wenn wir arbeiten und zu helfen versuchen, jeden Patienten individuell. Wir setzen unser Wissen ein, um Leben zu retten.
10: Da in Russland angestellt haben und wie die Russen sich hier aufgeführt haben. Also völlig konträr. Und der Russe kam denn praktisch, der hat als erstes Gulaschkanonen aufgestellt und hat an die Bevölkerung Essen verteilt.
11: Wir haben uns nie verständigen in dem Sinn, aber sie hatten uns eingeladen zu Suppe und Brot. Und da braucht man keine Worte.
12: Wir haben gesehen, das waren ganz andere Menschen, als wie die da auf dem Plakat da gewesen sind. Weißt du, das ist das.
13: Ich kann das heute nicht nachverfolgen, wenn man wieder zur Kriegstüchtigkeit aufruft.
14: Ich wollte einfach der russischen Bevölkerung sagen, wir haben es nicht vergessen und wir möchten eigentlich in Frieden leben. Und Frieden ist das Einzige, was zählt, ist Frieden. Da. Ja.

0: Gehen wir. Das sind unschuldige Zivilisten. Prozent von ihnen wurden durch die Kämpfe getötet. Und leider bekommen wir neben Opfern mit Verletzungen durch Minenexplosionen auch sehr viele Verwundete mit Schusswunden aus Selidowo.
1: Hingerichtete.
0: Ja, Hingerichtete.

0: die nächsten 3 Tage bleibt das Wetter genauso.
1: Klasse.
0: Ich glaube, Drohnen können bei diesem Wetter nicht fliegen. Viele Leute haben sich geweigert, Seredovo zu verlassen. Sehr viele sind geblieben. Früher, also zum Beispiel 2022 in Mariupol, haben wir Situationen gesehen, wo die Autos von Leuten zerschossen wurden, die nach Donetsk fliehen wollten. Die ukrainischen Territorialverteidigungstruppen haben das getan. Und wir haben viele zerschossene Autos gesehen. Es gab in Mariupol keine Evakuierung und was dort los war, war ein Albtraum. Und in Seredovo haben wir zum ersten Mal gesehen, dass Leute erschossen wurden, die sich geweigert haben, evakuiert zu werden. Die ukrainische Armee hat sie dafür bestraft. Einige von ihnen erzählten, wie ihre Familienmitglieder hingerichtet wurden. Einige wurden mit Gewalt verschleppt und konnten fliehen. Wir haben 70 Leichen von Menschen gefunden, die hingerichtet wurden. Das ist ein Verbrechen, ein Kriegsverbrechen, ein Massaker.
1: Diese Leiche wurde aus dem Bezirk Seledovo hierher gebracht. Ein unidentifizierter, männlicher Zivilist, ohne Ausweis, mit persönlichen Gegenständen und Schlüsseln. Er hat eine Schusswunde auf der linken Seite der Brust, Eintrittswunde auf der Vorderseite des Körpers und Austrittswunde auf der Rückseite. Diese Leiche wurde bereits vom Gerichtsmedizinischen Untersuchungsausschuss untersucht. Wir haben also bereits die Ergebnisse. Dieser Mann wurde aus nächster Nähe erschossen. Es gibt verschiedene Anzeichen dafür, dass die Wunde aus nächster Nähe verursacht wurde.
0: Welches Alter haben die Opfer? Sind das Männer, Frauen, Kinder? Sind auch Kinder darunter?
1: Auch Kinder. Also alles. Kinder, Männer und Frauen.
0: Kinder sind auch darunter?
1: Ja.
0: Wie viele sind es etwa aktuell?
1: Wir haben bereits 50. Aber das ist nun mal die Front. Wissen Sie, wie wir diese Leichen bekommen? Unsere Soldaten fahren an eine Position, um ihre Kameraden abzuholen. Also, wenn sie wissen, dass jemand irgendwo zurückgeblieben ist, und wenn sie unterwegs Leichen von Zivilisten finden, nehmen sie sie mit und bringen sie zur Untersuchung zu uns. Auf diese Weise können wir Leuten helfen, die zu uns kommen, um nach ihren Verwandten zu suchen.
0: Sollen wir ihn zumachen? Wer hat die Menschen in Seledovo hingerichtet?
2: Ich habe gehört, dass Menschen in der Kurtschurinskaja-Straße getötet wurden. 5 Personen.
0: Ja, ich habe ein Video, wo ihnen direkt in den Kopf geschossen wurde. Diesen Zivilisten wurde in den Kopf geschossen.

0: Ja, richtig. Zivilisten. Ich meine, bei mir wäre das kein Problem. Ich bin Bergarbeiter, Separatist.
1: Ein Bergarbeiter und Separatist?
0: Wie die Mehrheit.
1: Soweit ich weiß, unterstützten die Leute in Selidowo. Naja, oder zumindest haben sie darauf gewartet, dass... Sie sind geblieben, sie sind nicht gegangen.
0: Ich bin durch Zufall. Meine Stimme war kurz weg. Ich wurde durch Zufall hierher gebracht.
1: Wirklich? Ansonsten wären Sie auch dort geblieben.
0: Ich wäre bis zum Schluss geblieben.
1: Verstehe. Haben Sie ein Haus in Selidowo?
0: Ja, ich hatte eine Wohnung. Hatte.
1: Und Sie sind nicht dorthin gefahren, um nachzusehen, was mit ihr ist?
0: Ich weiß es nicht. Mein Neffe ist dort geblieben.
1: Wo genau ist Ihr Neffe geblieben?
0: Frankostraße 41.
1: Ich schreibe das auf. Wir werden versuchen, mehr zu erfahren. Wir werden nach Selidowo gehen, um herauszufinden, was mit den Leuten dort ist. Selidowo Voroschilowka. Und sein Name?
0: Alexander. Alexander Kolesnik.
1: Sie haben mir sehr geholfen. Alles wird gut werden. Übermorgen fahren wir nach Selidowo. Wenn Sie bis dahin noch nicht gegangen sind, werden wir bei Ihnen vorbeischauen. Ich werde Bilder von Ihrem Haus machen und versuchen herauszufinden, was mit Ihren Verwandten los ist. Das ist das Mindeste. Vielleicht finden wir jemanden, okay?
0: Vielen Dank.
1: Bald werden wir mehr wissen.
2: Ich habe in einem Dorf gelebt.
1: Sind Sie auch aus Selidowo?
2: Ja, aus dem Dorf Vishnovi in der Nähe. In Selidowo gibt es einen Platz mit 5-stöckigen Häusern. Von dort aus sollen sie geschossen haben. Vermutlich aus Verzweiflung. Was weiß ich.
1: Das ist grausam. Vielen Menschen wurde in den Kopf geschossen.
2: Ja, im Dorf lagen überall Leichen verstreut. Ich weiß nicht, wohin sie geschossen haben oder warum.
3: Wir waren dort, um nach einer Frau zu suchen und haben die Leichen gesehen.
1: Wo war das? In welcher?
3: In Selidowo.
1: Ja, ich meine, welche Straße oder welches Viertel?
3: In Solnichne.
1: In Solnichne, ist das ein Viertel?
3: Ja, sie lag dort 50 Tage lang. Wir haben einer alten Frau geholfen, ihre Tochter zu finden.
1: Solnichne ist ein Viertel?
2: Ja, ein Viertel.
1: Verstanden. Und die Straße? Wo haben Sie die Leichen gefunden?
3: Die Leichen lagen vor einem Laden. Das ist so ein Fleisch- oder Wurstladen. Ein rotes Gebäude. Und 4 Leichen lagen dort. Dort haben wir diese Frau gefunden. Sie wurde am 22. erschossen. Sie ist am 22. Oktober nicht nach Hause gekommen. Wir haben sie im Dezember gefunden.
1: Verstehe.
3: Und all diese Leute liegen da einfach in den Häusern. Wer dort Freunde oder Nachbarn hatte, wurde begraben. Aber einige Familien liegen noch immer in ihren Häusern.
1: Wir werden dorthin gehen. Wir schauen uns das an.

0: Das Viertel Solnitschny ist rechts von hier. Dort wurden die meisten Zivilisten umgebracht. Sie wurden buchstäblich in Reihen hingerichtet. Die Leute versuchten zu entkommen, aber sie konnten sich nirgends verstecken. Die Keller waren zu klein, also rannten sie nach draußen, wo sie erschossen wurden.
1: Du musst nicht wenden, wir fahren dahin.

0: Eigentümer! Oh, da ist dein Hund. Soja Alexandrowna! Soja Alexandrowna! Hallo, hallo! Ihr Sohn schickt uns.
1: Wirklich?
0: Ja, ja, wirklich. Er hat uns gebeten, einfach bei Ihnen vorbeizuschauen, ob es Ihnen gut geht.
1: Meine Lieben. Mein Kleiner. Herzlichen Dank.
0: Sie müssen sich nicht bedanken.
1: Sagen Sie ihm, dass alles gut ist. Oh, alles ist gut. Alles ist gut. Ich warte nur auf euren Sieg. Das ist alles.
0: Ja, wir werden siegen. Sagen Sie bitte, möchten Sie evakuiert werden?
1: Nein, bloß nicht. Bloß nicht. Ich warte auf Sascha. Sascha ist in der Nähe. Er ist aus Donetsk. Und ich warte nur darauf, dass das alles sich sozusagen beruhigt. Das ist alles, sonst nichts.
0: Aber wir können Sie nach Donetsk evakuieren.
1: Mich? Nein, ich gehe nirgendwo hin.
0: Sie gehen nicht.
1: Auf keinen Fall. Hier ist alles, was ich habe, verstehen Sie? Alles ist hier. Ich warte nur auf den Sieg. Ihr habt uns den Sieg versprochen. Das ist alles. Verstehst du, mein Sohn?
0: Ich verstehe.
1: Mein guter Junge.
0: Es war schön, Sie zu sehen.

0: Haus Nummer 41?
1: Ja.
2: Haben Sie das beim Rückzug getan?
1: Ja, beim Rückzug.
2: Was ist der Sinn? Wozu haben Sie?
1: Ich weiß es nicht. Ich weiß es wirklich nicht. Die Leute schrien, was tut ihr? Wir sind Ukrainer. Und sie sagten, Ukrainer? Einen Dreck seid ihr. Und das war alles. Ja. Wir haben wirklich viel durchgemacht.
2: Du bist aber eine Süße. So ein schönes Hündchen. Gutes Mädchen.

0: Wir haben sie gefunden.
1: Warum haben Sie nach mir gesucht?
0: Ihr Onkel schickt uns. Er befindet sich in einer Notunterkunft. Er wollte, dass wir Sie finden, weil er nicht weiß, wie es Ihnen geht. Sind Sie Alexander Kolesnikow?
1: Ja.
0: Ja, er sagte, mein Neffe ist zurückgeblieben. Kann ich ein Bild von Ihnen machen? Von Ihnen und Ihrem Haus? Möchten Sie vielleicht eine Nachricht für ihn aufzeichnen? Er hat sich einfach...
1: Klar, natürlich.
0: Er hat sich Sorgen gemacht. Er sagte, seit ich nach Avdiivka gegangen bin, habe ich nichts mehr von Ihnen gehört. Sagen Sie ihm, dass mit Ihnen und dem Haus alles in Ordnung ist.
1: Onkel Vanya, alles ist gut. Das Haus ist noch ganz. Es wurde von einer Granate getroffen. Siehst du? Aber ansonsten ist alles in Ordnung. Wir kommen klar.

0: Wenn die Jungs tote Zivilisten finden, markieren sie meistens die Häuser mit Zivilisten, Gefallene. Einmal haben wir so eine Information bekommen. Wir haben diese Information bekommen und dachten, die Leiche würde direkt vor uns liegen, wenn wir reingehen. Aber als wir reingingen, war die Leiche bereits weg und stattdessen hatte sich jemand dort ein Lager eingerichtet.
1: Sie nehmen die Leichen also doch mit?
0: Ja, das tun sie, sogar mit Lichtgeschwindigkeit, würde ich sagen. Schauen Sie, da ist eine ukrainische Uniform. Die Bastarde haben sie liegen gelassen, als sie gerannt sind, um nicht erwischt zu werden.
1: Sie haben sich als Zivilisten verkleidet?
0: Ja, sie haben zivile Klamotten angezogen, schätze ich.
1: Na, ihr süßen Miezen. Miez, Miez, Miez, hier nehmt das. Hier ist was zu essen. Ihr habt aber Hunger. Hungrige Kätzchen.
2: Продолжение следует...

0: АА, Запорожец. Das ist das älteste Grab vom 27. Oktober.
1: Es ist gut, dass andere Zivilisten die Leichen begraben. Sie bergen sie Tag für Tag. Und tatsächlich geht das recht schnell. Aber die Einheimischen machen das selbst, ja. Das ist schrecklich. Hallo, ist das der Ort, wo Sie die Menschen hingerichtet haben?
2: Ja, das waren unsere Nachbarn. Mein Ehemann heißt Vova. Er kann Ihnen alles darüber erzählen.
1: Haben Sie versucht, auch in Ihre Wohnung einzudringen?
2: Ja, in der ganzen Stadt. Also in unserer Straße sind nur noch 3 von uns übrig. Wir hatten großes Glück. Sie haben sich nur 2 Häuser von uns entfernt versteckt. Gott hat uns gerettet.
1: 2 Häuser von Ihnen entfernt?
2: Es war schrecklich.
1: Wladimir Vassiljewitsch.
0: Mein Name ist Valeria. Ich bin Gerichtsmedizinerin.
3: Verstehe.
1: Wenn es geht, würden wir gerne mit Ihnen reden.
3: Nun, kommen Sie rein.
1: Wenn es keine Umstände macht.
3: Kommen Sie. Sekunde. Ich habe Sie direkt hier vor dem Eingang begraben. Sie sind alle dort. Ich habe Sie in Tüten gepackt. Ich habe Plastiktüten und weiße Säcke gefunden. Die Jungs haben mir geholfen. Ich habe 5 Tüten mitgebracht und sie grob beschriftet. Zu 100% weiß ich nur, wo meine Frau begraben liegt.
1: Haben Sie damit gerechnet, dass Sie zu Ihnen kommen könnten?
3: Überhaupt nicht. Es ist so passiert. Ich bin früh morgens aufgestanden, ging nach draußen und da hörte ich einen Schrei. Raus aus dem Haus und sowas. Sie haben alle an die Wand gestellt und angefangen zu schießen. Ich habe gesehen, wie einer angefangen hat zu schießen.
1: Mit was hat er geschossen? Mit einem Gewehr?
3: Ja, mit einem Gewehr. Ich bin dann über den Garten weggelaufen. Vielleicht haben sie geschossen, weil sie mich weglaufen gesehen haben. Er sah mich definitiv und vielleicht, keine Ahnung, vielleicht war das einfach sein Reflex. Jedenfalls bin ich durch eine kleine Öffnung abgehauen. Ich bin nur nach 2 oder 3 Tagen zurückgekommen, weil der Beschuss sehr schlimm war. Meine Schwiegertochter schrie, was tut ihr? Wir sind doch... Aber er hat einfach losgeschossen und das war's.
1: Wie alt war die jüngste Person unter den Hingerichteten?
3: Das war Vlad. Er ist Jahrgang 1991.
1: Er war der Jüngste?
3: Ja, meine Frau, mein Sohn, unsere Schwiegertochter und auch Vlad und die Heiratsvermittlerin.

0: Nun, die Leute hier starben natürlich durch Splitter und Minen, das ist klar. Aber hier waren auch Scharfschützen aktiv und einige Zivilisten wurden an eine Wand gestellt und erschossen. Drohne.
1: Ja, ich habe sie gehört. Da, sie ist explodiert.
0: Wir sind eher gerade so, hast du das gesehen?
1: Sie ist direkt über uns geflogen.
0: Das Wetter wird besser. Jetzt werden mehr davon kommen.

0: Im Haus liegen zwei. Der links ist kopflos.
1: Hier. Schauen wir ihn uns an.

0: Er stand hier und ist vermutlich mit dem Rücken hier aufgeschlagen.
1: Was denkst du?
0: Das war in der Nähe des Spiegels, oder? Er muss gestanden haben. Er ist doch größer als ich, oder? Siehst du da am Rücken? Er stand hier, Beine hier drüben. Dann ist er dahin gefallen.
1: Sammelt sie ein.
0: Was?
1: Ruf Lena an.
0: Sieht nach einem kaputten Kiefer aus. Sie wurde nicht sofort erschossen. Offenbar hat sie sich widersetzt. Ich sehe auf dem Kopf keine Schussverletzungen. Also muss dieser Bruch durch einen stumpfen Gegenstand zugefügt worden sein. Möglicherweise, nachdem sie durch eine Schusswunde gestürzt ist.
2: Sehen Sie, es ist auf dieser Seite verborgen. Hier, ein einzelner Schuss.
0: Wir können schlussfolgern, dass er die Tür geöffnet hat und vom Eingang aus sofort auf ihn geschossen wurde. Danach sah es zumindest aus. Der Schaden am Spiegel und die Ausrichtung des Körpers vom Eingang zum Nebenraum deuten darauf.

0: Können wir inzwischen sagen, ich meine ausgehend davon, was Sie bei Ihrer Arbeit mitbekommen, dass der Krieg nicht nur brutaler geworden ist, sondern dass Sie angefangen haben, sich wie Tiere zu benehmen?
1: Je weiter wir gehen, umso grausamer werden die Gräueltaten des ukrainischen Regimes gegen die Zivilisten. In Selidowo kamen zu uns Zivilisten und sagten, wir verstecken uns. Wir wollen nicht auf die ukrainische Seite evakuiert werden. Wir müssen uns in Kellern verstecken, damit sie nicht sehen, dass wir noch immer hier sind. Sie sehen diese Zivilisten als Russland-Sympathisanten.
0: Als Verräter.
1: Als Verräter, ja. Als Leute, die auf die Ankunft Russlands warten. Deshalb verstecken sich die Menschen. Unsere Soldaten erzählen uns dasselbe. Sie kommen zu einem Haus, schauen in einen Keller und rufen, ist da jemand? Aber es kommt keine Antwort. Die Leute kommen nicht raus, weil sie Angst haben. Erst wenn die Soldaten sie warnen, dass sie eine Granate reinwerfen werden, kommen sie raus. Dann fragen sie sie, warum habt ihr nicht geantwortet? Und sie sagen, wir hatten Angst, dass ihr ukrainische Soldaten seid.
0: Erinnern Sie sich noch an uns?
1: Ja, wir sind hier.
2: Tut mir leid, ich habe Sie nicht erwartet.
0: Kein Problem. Wir haben Ihr Haus gefunden und Ihren Neffen getroffen.
2: Ist er am Leben?
0: Schauen Sie selbst. Wir haben ihn aufgenommen.
3: Onkel Ivan, alles ist in Ordnung. Das Haus ist ganz, es wurde ein wenig beschossen. Siehst du hier drüben? Ansonsten ist alles in Ordnung. Wir leben weiter.
0: Wurde hier auf Zivilisten geschossen?
3: In der Stadt sollen Menschen erschossen worden sein.
0: Ich habe ihm von Ihnen erzählt, über die Dokumente und das alles. Er fragte, und wird er zurückkommen? Das Haus ist noch ganz. Wir passen darauf auf.
2: Ich habe bereits beschlossen, Soldat zu werden.
0: Wirklich?
2: Ich komme in einem Jahr zurück. Ich komme spätestens in einem Jahr zurück. Oder frühestens.
0: Und die Dokumente?
2: Sie wurden mir gebracht. Mein Cousin hat sie mir gebracht.
0: Wirklich?
2: Ich habe gestern den Vertrag unterzeichnet. In 3 bis 4 Tagen gehe ich bereits zur Armee.
0: Sie ziehen in den Krieg?
2: Ja.
0: Um gegen sie zu kämpfen? Lassen Sie sich umarmen.

0: Ich bin froh, dass wir sie gefunden haben, wie versprochen. Wie schön, dass ihr Neffe.
1: Danke, danke. Wir schneiden hier Schneeflocken aus, als Deko.
0: Schneeflocken?
1: Für das neue Jahr.

0: Spreng es.
1: Noch niemanden Minen gegen Zivilisten produziert. Aber die Ukrainer setzen sie gegen Zivilisten ein.
2: Was ist das, wenn nicht Terrorismus? Hier in der Nähe befindet sich ein Kindergarten und eine Schule.
0: Dieser Gegenstand wurde von Ingenieuren entwickelt, um eine Person zu verkrüppeln.
3: Ich will noch das Ende von diesem ganzen Schlamassel erleben. Es muss ein Tribunal geben.
4: Die meisten Geschosse sind auf Häusern gelandet, in Gärten oder Höfen. Wir gehen große Risiken ein und graben.
1: Alles wird gut werden. Wir werden siegen.

0: Der bedeutendste Gerichtsprozess der Weltgeschichte. Die Strafverfolgung der Kriegsverbrecher des Dritten Reiches.
1: Die sowjetische Anklage verfügt über umfangreiches Beweismaterial, das dem Gericht vorgelegt wird.
0: Innerhalb von 10 Monaten wurden genügend Beweise gesammelt, sodass heute, 80 Jahre später, niemand mehr daran zweifeln kann, dass Faschismus und Nationalsozialismus das größte Übel sind, das der menschliche Geist hervorbringen konnte. Die Hauptanklagepunkte lauteten Verbrechen gegen den Frieden, Verbrechen gegen die Menschlichkeit und Kriegsverbrechen.
2: Der Begriff Völkermord wurde nicht in das Urteil des Nürnberger Tribunals aufgenommen.
3: Im Rechtsspruch der Nürnberger Prozesse wird jedoch anerkannt, dass es einen Plan gab, die besetzten Gebiete der Sowjetunion von ihrer ursprünglichen Bevölkerung zu säubern, um sie anschließend durch Deutsche zu kolonisieren.
4: Der große Vaterländische Krieg war in der Tat ein Krieg, in dem die physische Vernichtung der Völker der UdSSR auf dem Spiel stand.
5: Der Westen versucht, Russland zu canceln. Allerdings hat er nicht bedacht, dass genau das die Menschen zusammenschweißt und für russische Unternehmen ein wahres Geschenk ist.
6: Ich schlage dir ein Abenteuer vor. Wir nehmen ein Auto aus einheimischer Produktion und fahren nach Dagestan. Auf dem Weg dorthin schauen wir bei russischen Unternehmen aller Art vorbei, um zu sehen, wie es ihnen geht.
7: Interessant, aber auch ein bisschen beängstigend.
6: Bist du etwa eine Spaßbremse? Zweifelst du etwa an der russischen Autoindustrie? Wir werden sehen. Wir müssen etwa 6000 Kilometer damit fahren. Verschwende die Milch doch nicht. Stell doch was drunter oder trink direkt raus. Was ist das da vorne?
8: Das ist unser Käseschmierroboter.
6: Socken.
7: Übrigens, Russen machen sehr gute Socken, finde ich, mit Humor.
6: Und was machen Russen schlecht? Wir können sehr gute Raketen bauen.
7: Raketen, Socken.
9: Step by step. We went to the North Korean.
10: Sehr groß.
11: Ich dachte, sehr gut.

0: Was denken Deutsche, die den Zweiten Weltkrieg erlebt haben, über russische Soldaten? Die deutsche RD-Redaktion hat ihre Leser aufgerufen, ihre persönlichen Erinnerungen an die Nachkriegszeit zu schildern. Unsere Redaktion hat unglaublich viele Briefe mit Familiengeschichten erhalten. Für die Menschen war es wichtig, ihre Geschichten mitzuteilen, und wir hatten die einmalige Gelegenheit zu erfahren, wie es wirklich war. Wir haben einen Brief erhalten, in dem beschrieben wurde, wie ein russischer Kriegsgefangener, der in einer Kolonne marschierte, einem deutschen Jungen als Dank für ein Stück Brot seinen Orden gab. Wir haben das Archiv des Verteidigungsministeriums angefragt, uns bei der Suche nach dem früheren Besitzer zu helfen. Wir haben nur einige Geschichten für unseren Film ausgewählt.
1: Добрый день. Hier ruhen Tausende, oder ich weiß gar nicht, wie viele hier ruhen, aber es ist eine Menge. Ja, die Leute, die so gefallen hier, die waren ja so im besten Alter häufig. So 20, 30. Герой Советского Союза. Лейтенант Ясенов И. М.
0: Wie war Ihre erste Begegnung mit den sowjetischen Soldaten?
1: Ich habe solche Uniformen noch nie gesehen. Wir kannten eine Polizeiuniform, eine deutsche. Aber eine solche Uniform noch nicht, so in Khaki-Farben. Mit diesen Schiffchen obendrauf und den roten Sternen und so. Eine Angst hatten wir keine. In der Nähe, unweit von unserer Wohnung, wir wohnten im Zentrum, unweit des Rathauses in Frankfurt oder auf sowjetische Soldaten gestoßen, die dort eine Ruine eingerissen haben mit Kettenfahrzeugen. Das hatten wir noch nie gesehen. Auch diese Uniform, völlig neu, unbekannt. Und das hatte sich immer ergeben, dass wir von sowjetischen Soldaten dort, das waren 3-4 Leute immer ungefähr, eingeladen worden waren. Wir konnten uns nie verständigen in dem Sinn, aber sie hatten uns eingeladen zu Suppe und Brot. Und da braucht man keine Worte. Das war, und hat auch sehr gut geschmeckt, muss ich dazu sagen. Das hatte sich auch so bei mir eingebrannt ins Gedächtnis. Ein solches Brot hatte ich nie wieder essen können. Das war toll. Sie sind uns gegenüber ja völlig normal gegenübergetreten, indem sie uns eingeladen haben und gefragt haben, Mama, Papa, yes. Und das waren so die ersten Vokabeln auf Russisch, die ich wahrgenommen habe. Durch diese einfache Verständigung und Fragen und durch das Essen, da waren alle, gab es keine Ressentiments, oder da waren wir ja gut aufgehoben. Eine gepflegte Anlage. So sollte es auch sein. Einige Mitbewohner trifft oder Landsleute. Ja, eine sehr schöne Sache war auch, wie mich ein sowjetischer Soldat mal mit nach oben auf ein Dach mitgenommen hat. Es war kein Steildach, ein flaches, so dass es begehbar war. Und wir wühlten uns da so durch Steinhaufen. Und dann kamen wir auch an diese Treppenflur. Und ich weiß jetzt nicht, welche Etage, aber irgendwo hatte der Treppenabsatz gefehlt. Das war ein Loch nach unten. War für mich natürlich ein bisschen, naja, wie sagt man, nicht so ganz einfach. Aber er hat mich dann genommen und am Arm hier an sich gedrückt, hat dann den Treppenlauf an der linken gefasst und hat mich mit einem Ruck über die Klippe geholfen. Also wir sind so behandelt worden, als gäbe es gar keine Differenzen zwischen uns kleinen Deutschen und den Sowjetsoldaten. meine, ich gedenke der vielen toten Soldaten und Offizieren der Roten Armee, die die Hauptlast des Zweiten Weltkriegs getragen haben. Und wir müssen sie

0: bin 87 Jahre alt, wohne in der schönen Stadt Dresden. 1944 in die Schule gekommen, also eingeschult worden. Unterricht hatten wir in der Schule sehr wenig, weil ständig Bombenangriffe waren. Der Krieg war noch voll im Gang. Die Russen, es waren eigentlich Vorstellungen, die wir hatten, die an großen Plakaten, da hängt der russische Bär. Er hatte eine Mütze auf, mit einem Stern drauf und er griff nach Kindern und nach Frauen. Also das war so das Bild, was von Russen war. Dann kamen sie. Sie zogen an unserem Haus vorbei. Meine Mutter hatte große Angst, natürlich auch alle Leute bei uns im Haus. Ich habe in einem Mehrfamilienhaus gewohnt. Alle Leute hatten Angst. Und was war? Wir kriegten zwei Offiziere. Das erste, sie kamen, also zwei Hauptleute, zwei Kapitäne. Das ist der Dienstgrad, ja, gewesen, Kapitän, ne? Das ist der Dienstgrad, ne? Der eine hat meine Mutter begrüßt, hat gesagt, guten Tag, liebe Frau, wir wollen jetzt hier wohnen. Ein Russe, der konnte Deutsch, der hat Deutsch gesprochen mit ihr. Und hat sie auch noch angesprochen. Das war natürlich etwas, was sie überhaupt nicht in ihr, was überhaupt nicht in das Weltbild passte, was sie bisher von den Russen an sich hatte. Wir haben auch oft mal zusammen gegessen. Sie haben uns dann mal auch von ihren Soldaten, Deputat, was abgegeben. Also wir waren immer eine, ich sag mal, wie eine große Familie, ja. Also sie haben auch bei uns mit an den Tisch gesessen. Wir haben gesehen, das waren ganz andere Menschen, als wie die da auf dem Plakat da gewesen sind. Weißt du, das ist das. Igor, der sowjetische Offizier, der Kapitän, der, naja, er hat mich erstmal viel, er hat mir viel von deutscher Literatur gesagt, was ich gar nicht wusste. Also von Heinrich Heine. Ein deutscher Dichter, ja, der Heinrich Heine, der aber bei den Nazis überhaupt nicht eine Rolle spielte. Er hat mir auf jeden Fall den Krieg so geschildert, wie er war. Und er hat bei mir das Bedürfnis geweckt, dass es nie wieder Krieg geben sollte.
1: Ja.
0: Alle für sich ganz einfach. Er hat meinen Beitrag gelesen, in RT News meinen Beitrag gelesen. Da habe ich geschrieben, ja. Und da hat er geschrieben, Straße wird dir.
2: Ja, hallo.
3: Ja, Jürgen.
2: Ja.
3: Ich grüße dich. Oder wie man sagt, wir sind auf der gleichen Frequenz. Wir empfangen und senden auf der gleichen Frequenz.

Jahrgang 41, 1941 im April geboren. Habe am 13. Februar als Vierjähriger den schrecklichen Bombenangriff auf Dresden miterlebt. In den Stadtteil Dresden-Striesen gewohnt und es war ein großes Haus, ein Mehrfamilienhaus und es kam dann zur Alarmierung die Information, alle Leute runter in den Keller, in den Luftschutzkeller. Und wir waren dort in der Dunkelheit im Keller und plötzlich alles raus, raus auf die Straße. Im Haus ist eine Brandbombe reingefallen. Und da weiß ich noch, mit meinen 4 Jahren saß ich beim Vater auf den Schultern. Man hatte mir eine nasse Decke über den Kopf gehangen und nur so ein bisschen Sehschlitz hatte ich da. Und da weiß ich noch, ein schrecklicher Funkenregen. Man dachte ja, Dresden als Kunststadt, als Wissenschaftsstadt, das wird nie bombardiert. Aber leider.

das, da kann ich mich auch noch erinnern. Die Inschriften an den Häuserwänden, wo die Leute geschrieben haben, Mutter, wo bist du? Wir suchen dich. Und dann die Adresse. Franz, lebst du? Deine Else. Mit 6 Jahren in die Schule gekommen, das war 1947 im September. Und die Stadt war ja auch sehr stark zerstört. Und der Schulweg war ja auch die Straßen entlang, die kaputten Häuser, die Ruinen. Als ich dann mal zurückgekommen bin, war an der Ecke viele Leute standen dort und ein LKW, ein großer Weg stand dort. Ich dachte nur, neugierig, wie man als Kind ist, was haben die denn dort, was machen die denn da? Und da habe ich gesehen, Brot, das typisch russische Kastenbrot wurde dort verteilt. Und da ging ich so am Rand lang und der eine auf dem LKW oben hat mich gesehen, Idiso da, und hat mir dann auch als Kind ein halbes Brot gegeben. Dann war ja was Außergewöhnliches. Irgendwas Gemischtes mit Sägespäne, was Gebackenes mit Sägespäne gegessen als Kind. Die Hauptsache, es macht ein bisschen satt. Aber richtiges, duftendes, warmes Brot noch. Das ist der Punkt, wo ich sage, Donnerwetter, also es gibt doch was Gutes noch. Der englische Premierminister Starmer fantasiert ja von 2028 Krieg. Der deutsche Verteidigungsminister von 2029 Krieg. Also man wird hier nur von früh bis abends mit dem Wort Krieg. Nie wieder Krieg. Das ist mehr jetzt in der letzten Zeit eine hohle Phrase geworden. Man muss das selber mal erlebt haben, wie damals die Situation war. Kann das heute nicht nachverfolgen, wenn man wieder zur Kriegstüchtigkeit aufruft.

0: Das Haus steckt voller Erinnerungen, das stimmt. Das ist, die Erinnerungen sind positive Erinnerungen dahingehend, dass sie widerspiegeln eigentlich, was ich bin. Über den Krieg hat meine Großmutter nicht viel erzählt. Mein Großvater auch nicht viel. Ich war ein aufgeweckter Junge gewesen und wollte natürlich wissen, Opa, erzähl doch mal was vom Krieg. Hat er nie. Der hat nie über den Krieg erzählt. Der hat nur über die Amis geschimpft. Das sind Feiglinge. Wenn wir geschossen haben, hat der erstmal seine Flugzeuge geschickt und alles in Trümmern gebombt. Von meiner Mutter und von meiner Großmutter weiß ich eben, Magdeburg war ja zu Anfang amerikanisch besetzt, dass dann die Amis mit Jeep die Füße auf den Armaturenbrett und dann Kaugummi kauend und sich wie Bolle wie Milchwaren auf Milchwaren amüsierten, wenn sie denn so den Kindern Kaugummi zugeworfen haben und die sich drum geschlagen haben. Grund der Verhandlung der Westmächte wurde in Magdeburg den Russen gesprochen und die Amerikaner sind abgezogen. Und der Russe kam dann praktisch, der hat als erstes Gulaschkanonen aufgestellt und hat an die Bevölkerung Essen verteilt. Also das war bei meiner Familie sehr prägend gewesen, den Unterschied zwischen den russischen und der amerikanischen Besatzung. Es waren ja Menschen. Und nicht so, wie die Amis denn bloß mit Kaugummi da hin und her geworfen haben. Das ist, sag ich mal, schon eine menschliche Geste, wenn ich weiß, was wir Deutschen da in Russland angestellt haben und wie die Russen sich hier aufgeführt haben. Also völlig konträr. Die Russen hier aufgetreten sind, die haben nie böse geguckt oder was weiß ich. Die waren immer freundlich zu Kindern und so weiter. Die haben immer ein gutes Wort gehabt. Ich kann, der böse Russe, so wie das heute dargestellt wird, ist nicht.
1: Hat Ihr Großvater Ihnen eine Geschichte über seine Rückkehr aus russischer Kriegsgefangenschaft erzählt?
0: Nee. Niemand in der Familie. Niemand in der Familie hat gesprochen über die Rolle, die mein Großvater in Russland in der Wehrmacht gespielt hat. Und darum vermute ich, oder stelle die Frage, war er auch ein schlimmer Finger? Hat er sich Verbrechen mitschuldig gemacht? Ich weiß es nicht. Ich weiß nicht, ich schäme mich, sage ich in gewisser Weise, Deutscher zu sein. Die müssen sich demütig in der Ecke setzen und sich schämen, ganz ruhig sein. Als hier den Vorreiter zu spielen und hier den Dritten Weltkrieg zu provozieren. Im Grunde genommen Hamon. Wir haben ja bloß noch nicht nuklear.

0: Ja, wollt ihr einen Wodka trinken? Ich habe einen. Das ist die Familie aus der Kindheit, ja.
1: Ihre.
0: Das sind meine Eltern, ja. Ich bin geboren in Dahme, Mark. Meine Eltern, mein Vater war Pfarrer, meine Mutter war gelernte Köchin, aber sie hat dann, meine Eltern hatten wirklich Angst vor den Nazis, vor den Faschisten, dass ihnen etwas passieren könnte. Das hat sich auf eine meiner Schwestern, auf die Jüngere, übertragen. Die war also, die ist 44 geboren und die wollte nicht essen. Und als die Rote Armee nach Dahme kam, löste sich die Spannung von meinen Eltern. Mein Vater erzählte mir, dass er, als er gehört hat, dass die Rote Armee am Rand von Dahme war, dass er ihnen entgegengelaufen ist. Und da ich war ja noch nicht geboren, ich bin ein Friedenskind dann. Ich bin nach dem Krieg geboren. Und meine Schwester spielte mit einer Handgranate. Und ein russischer, sowjetischer Soldat hat ihr das Leben gerettet. Das hat mir meine Schwester, wir haben gestern noch mal telefoniert und da sagt sie, ja, der hat mir das Leben gerettet. Also das. Mein Vater war Pfarrer und er hat im Pfarrhaus gewohnt. Und im Pfarrhaus war Platz und da ist die Kommandantur, hatte ihren Sitz. Mein Vater und der katholische Pfarrer, die haben sich dann eben mit Hilfe der Roten Armee um die Flüchtlinge gekümmert und 1000 Flüchtlinge täglich mit einer warmen Mahlzeit versorgt.
2: Wie haben Sie sich die beiden kennengelernt, ein Pfarrer und ein sowjetischer Kommandant?
0: Ich denke, so von Mensch zu Mensch ist das manchmal ganz einfach, wenn man die Probleme in Angriff nimmt. Und es bestand auch beiderseits keine Berührungsangst. Die beiden sind sich einfach mit großer Achtung begegnet.

Ich bin einige Wochen zu früh geboren. Aufgrund einer russischen Kinokomödie, Rette sich wer kann. Auf Deutsch, Polasati Reis, auf Russisch. Meine Mutter hat im Kino so sehr gelacht, dass die Wehen einsetzten und dass sie aus dem Kino ins Krankenhaus gebracht werden musste. Und da habe ich festgestellt, dass meine Familie durch die beiden letzten Weltkriege, den ersten und den zweiten, eigentlich sehr gelitten hat. Also diese zwei Kriege haben die Familien so getroffen, dass mein Vater auch immer gesagt hat, also alles andere, aber nie wieder Krieg. Sowas wollen wir nicht mehr.

War das der Entlassungsschein meines Großvaters aus der Kriegsgefangenschaft in Kirovo-Bad 1946? 1945 marschierten dann die Amerikaner zuerst in Schmölln ein, für 6 Wochen. Aus dieser Zeit hat mein Vater nicht viel erzählt, nur die Geschichte, wie einmal ein betrunkener amerikanischer Panzerfahrer ihn mit seinem Panzer einen Berg hinunter, einen Weg, aber einen Berg hinunter verfolgt hat, als er nach Hause ging und dabei mehrere Bäume angefahren hatte im Zickzackkurs. Er hat die Geschichte später aufgeschrieben und mir die Bäume auch noch gezeigt. Also das war das einschneidende Erlebnis. Als die Sowjetarmee einmarschierte, dann wurden die Verhältnisse etwas geordneter. Es gab einen Stadtkommandanten, wie das ja dann überall so war. Das ist mein Vater. Das ist der Ausweis in seinem Ingenieurstudium. Er ist delegiert worden von seinem Werk, von dem sowjetischen Direktor der Werkzeugmaschinenfabrik Schmöll. Das hat ihn sein ganzes Leben lang dankbar gemacht, dass er der Erste überhaupt in seiner Familie seit 100 Jahren eine gehobene Ausbildung machen konnte. Na, weil sich der Direktor, der sowjetische Direktor, für ihn eingesetzt hatte und weil er für diese Ausbildung auch nichts bezahlen musste. Natürlich haben meine Eltern erzählt in den letzten Jahren des Krieges, dass da erzählt wurde, wenn der Russe kommt, er wird euch alle umbringen und keiner wird am Leben bleiben und Deutschland wird zerstört werden. Und heute wird ja wieder versucht, mit einer primitiven Redeweise, sage ich so, mit primitiven Ausdrücken zu sagen, der Russe ist schon immer unser Feind gewesen. Das kann aber eigentlich nur im Westen Deutschlands funktionieren, weil zumindest im Osten Deutschlands die Menschen, die so alt sind wie ich oder noch älter, es gesehen haben, dass das nicht so war. Natürlich bin ich aufgeregt. Und natürlich weiß ich nicht, wie alles aufgenommen werden wird. Oder ob vielleicht alle denken, sitzt die da, was erzählt die denn da einen Blödsinn die ganze Zeit? Aber eigentlich bin ich auch dankbar für die Möglichkeit. Also ich wollte einfach der russischen Bevölkerung sagen, wir haben es nicht vergessen und wir möchten eigentlich in Frieden leben. Und Frieden ist das Einzige, was zählt, ist Frieden. Спасибо вам большое.

Dies ist nur ein kleiner Teil der Briefe, die uns erreicht haben. Aber jeder von ihnen ist ein wichtiges historisches Zeugnis, das es uns ermöglicht, die Fakten zu bewahren und zu verhindern, dass die Geschichte umgeschrieben wird. Wir werden auf jeden Fall ein Buch veröffentlichen, das auf diesen Briefen basiert. Und wenn die Redaktion weitere Briefe erhält, wird noch ein zweites oder sogar ein drittes Buch erscheinen. Fortsetzung folgt.

0: Was ist Liebe? Ich war in 82 Ländern und habe in 12 gelebt. Aber hier wurde mir nach 3 Tagen klar, dass ich mich zu Hause fühle. Kühe sind wie Frauen. Sie sind launisch. Eine Sexshow. Ich entschied mich, herzukommen. Ich wusste, hier kann ich mir ein neues Leben aufbauen. Käse ist schlimmer als eine Frau. So launisch. Vermutlich hat Gott entschieden, dass ich nicht frei sein soll.
1: Er fragte aus heiterem Himmel und gab nicht auf. 5 Kinder, alle verschieden.
0: Mein einziger Traum ist, das gleiche Glück für alle meine Kinder. Ich liebe meine Heimat hier. Das kalte Wetter, die russische Kultur, die Geschichte. Ich mag alles an diesem Land.
2: Er ist Russe, definitiv.
3: Gäbe es einen Krieg, würde er für Russland kämpfen.
0: Ich bin John Kopisky, ein russischer Farmer.

0: Hier ist meine kleine Enkelin. Hallo, meine Süße. Ich bin am Koschevnikow, dem Hügel, zu den Eisbären. Um sie zu zählen, um zu sehen, welche Bären es dort gibt.
1: Also, besuchen wir die Bären?
0: Ich habe 21 Bären gezählt. Volles Haus.
2: Schau, ein Bär.
1: Nachdem das Mädchen getötet wurde, flog ein Hubschrauber darüber und sah 50 hungrige Bären in Richtung Wankarem laufen. Sie versuchten, Wege zu finden, um die Bären daran zu hindern, in das Dorf zu gelangen.
2: Schau!
0: Sieh es dir an, es eilt jetzt. Bitte hab keine Angst vor uns.

Schließlich sind wir doch noch in Grozny, der Hauptstadt Tschetscheniens, angekommen. Die Stadt blickt auf eine schwierige Geschichte zurück. Während des Krieges hat die Stadt all ihre historischen Sehenswürdigkeiten eingebüßt, konnte danach aber erneut aufblühen und zu neuem Leben erwachen. Grozny bedeutet auf Russisch so viel wie bedrohlich oder furchtgebietend. Die heutige Stadt ist jedoch das genaue Gegenteil. Grozny ist eine freundliche und einladende kleine Metropole und eine sehr grüne noch dazu.

0: Das war's.
1: Gehen wir Kaffee trinken?
0: Hierhin?
1: Macht erst um 1 Uhr auf. Dann können wir jetzt keinen Kaffee trinken. Warum gehen wir jetzt dahin?
0: Das kriege ich besser hin.
1: Margot, du musst erst noch eine Münze werfen. Und wir haben keine dabei.

0: Ist das Wasser warm?
1: Ja.
0: Aber nicht warm genug zum Schwimmen, oder?
1: Also das auf jeden Fall nicht.

0: Das ist wie ein russisches Dubai, fehlt nur noch das Meer.
1: Aber hier gibt es einen See.
0: Ist es der, wo wir noch hinfahren?
1: Einer davon.
0: Es fühlt sich so an, als wären wir irgendwo ganz weit im Süden.
1: Sind wir ja auch.
0: Ich meine, hier sollte es irgendwo ein Meer geben. Gibt's aber nicht.
2: Wegen der Sanktionen ist es für die Russen enorm schwierig geworden, ins Ausland zu reisen. Einerseits schade, andererseits kommt es dem Inlandstourismus natürlich mehr als zugute. Wir befinden uns jetzt in einer Region, die diese Chance nutzen und den Tourismus auf ein neues Niveau bringen will, obwohl sie für viele kein offensichtliches Reiseziel ist. Tschetschenien. Warum man hierher kommen sollte, das erzählt uns der Tourismusminister der Republik.
0: Der Kaukasus ist bei Touristen sehr beliebt. Aber wenn Leute sagen, sie machen im Kaukasus Urlaub, meinen sie damit meistens Sotschi und die Schwarzmeerküste. Was Dagestan angeht, gibt es viele Klischees. Aber mir kommt es so vor, dass das bei Tschetschenien noch stärker der Fall ist. Welche Klischees gibt es? Das größte ist wohl, dass es hier gefährlich sei.
3: Nun, ehrlich gesagt, werden die ganzen Stereotypen und Klischees in den letzten Jahren immer weiter abgebaut. Auch wenn uns da noch viel Arbeit bevorsteht, um unsere Gesellschaft von solchen Vorurteilen zu befreien. Eine der häufigsten Fragen, die wir zu hören bekommen, ist: Braucht man einen Reisepass, um nach Tschetschenien zu fahren? Manchmal, zum Glück recht selten, fragen uns russische Staatsbürger sogar, welche Währung wir denn hier haben.
0: Um das klarzustellen, wir sind in Russland.
3: Ja, wir sind in Russland. Solche Besonderheiten müssen wir entsprechend berücksichtigen. Tatsächlich haben wir noch viel, woran wir arbeiten müssen. Laut Statistik ist die Tschetschenische Republik eine der sichersten Regionen Russlands.
0: Das muss irgendwie bei den Menschen ankommen.
3: Nun, mit Ihrer Hilfe schaffen wir das.
0: Ich denke, viele Russen wissen nichts über Tschetschenien als Reiseziel. Hier gibt es zum Beispiel kein Meer. Warum sollte man nach Tschetschenien reisen? Was zeichnet den Tourismus in Tschetschenien aus? Und warum sollte man Tschetschenien besuchen?
3: Wir haben in den letzten Jahren große Fortschritte gemacht. Für Ramzan Kadyrov hat der Tourismussektor hohe Priorität. Das sieht man, denke ich, auch an der Infrastruktur. Sie haben sich ja schon ein wenig in Grosny umgesehen. Wir haben hier die bisher einzigen 5-Sterne-Hotels.

0: Hotels des Kaukasus. In unserer Stadt haben wir zwei solche Hotels. In den Bergen und den naheliegenden Bergregionen kann man förmlich sehen, wie neue Hotels und Ferienanlagen wie Pilze aus dem Boden schießen. Ramzan Kadyrov ist es zu verdanken, dass wir jetzt jede Menge neuer Straßen in den Gebirgsregionen unserer Republik haben, die es so vorher nicht gab, weder zu Sowjetzeiten noch davor. In den letzten 20 Jahren konnte im Bereich der Straßen-, Gas- und Strominfrastruktur ein bisher nie dagewesenes Niveau erreicht werden. Diese Infrastruktur kurbelt die Wirtschaft an. Und darauf folgt dann auch automatisch der Tourismus. Neben dem Bau von Hotels ist es für uns sehr wichtig, das touristische Potenzial unserer Region im Hinblick auf die eigene Bevölkerung zu fördern.
1: Wie sieht das genau aus?
0: Was Tschetschenien angeht, so sind wir derzeit in der Lage, mehr Touristen aufzunehmen als jede andere Region des Nordkaukasus. Wir setzen auf die Touristen, die eine einzigartige Region zu sehen erwarten. Von unseren Touristen haben wir den Spitznamen Kleine Emirate erhalten. Wir haben hier tatsächlich eine sehr interessante und beeindruckende Architektur zu bieten, ebenso wie malerische Landschaften und Heilkurorte. Wir sind auch ein erstklassiges Touristenziel für Extremtourismus und Extremsportarten sowie für Öko- und Naturtourismus. Aber meiner Meinung nach ist die wichtigste Sehenswürdigkeit Tschetscheniens unser Volk und seine jahrhundertealten Traditionen, die man hier kennenlernen kann.
1: Was diese Traditionen angeht, hier gibt es einige Gepflogenheiten und Regeln, die für Touristen etwas gewöhnungsbedürftig sind. Zum Beispiel, dass man keine kurzen Shorts oder Röcke tragen und keinen Alkohol trinken darf. Ist Alkoholtrinken eigentlich komplett verboten oder wie sieht es damit aus?
0: An touristischen Orten und in Hotels gibt es keine Einschränkungen, was Alkohol und Ähnliches angeht. Die Touristen, die hierher kommen und in diese Atmosphäre eintauchen, können sich richtig entspannen und sich sowohl körperlich als auch seelisch erholen. Diese störende Lärmkulisse der Negativität gibt es hier nicht. Dadurch bekommt man seinen Kopf frei und kann sich auf eine Weise erholen, wie man das sonst nicht kann. Während Ihres Aufenthalts hier wird Ihnen auf der Straße kein einziges Schimpfwort zu Ohren kommen. Das kann ich Ihnen garantieren. Und sollten Sie doch so etwas hören, dann bestimmt von einem Touristen oder jemandem, der in unserer Region zu Besuch ist.
1: Gibt es irgendwelche Einschränkungen, die Touristen abschränken könnten?
0: Wir haben einige Regeln, aber in Wirklichkeit verlangen wir gar nicht viel. Es gibt Traditionen, die wir in Ehre halten. Würden wir das nicht tun, wären wir nicht, wer wir sind. Wir haben noch große Pläne für unseren Tourismussektor. Alle Bürger unseres Landes, die noch nie zuvor im Süden waren, und der Nordkaukasus ist Teil des Südens, haben die einzigartige Möglichkeit, die Schönheit unseres Landes zu entdecken. Diese Schönheit war vorher für sie verborgen. Wir wissen wirklich zu wenig übereinander. Das ist die traurige Wahrheit.
2: Unsere Aufklebersammlung wächst immer weiter. Der Tourismusminister hat uns neue Aufkleber geschenkt. Ich möchte diesen hier und diesen hier aufkleben. Direkt nebeneinander. Vielleicht sogar drei.
1: Und die Teppiche?
2: Die Teppiche klebe ich später drauf.
1: Gib her.
2: Den hier und die Frauen hier. Hopp, hopp, hopp. Cool, oder?
1: Ja, ich würde noch den Teppichaufkleber dran machen. Sieht richtig gut aus.
2: Ich habe hier noch einen Aufkleber dran gemacht. Mir gefällt's. Margot, warum sind wir noch in Grozny?
1: Weil wir unbedingt irgendein Nationalgericht probieren müssen.
2: Irgendeines?
1: Irgendein sehr nationales Gericht.
2: Was zum Beispiel?
1: Man hat mir was erzählt, aber ich hab's wieder vergessen.
2: Du weißt also nicht, was du essen willst?
1: Nein. Keine Innereien. Was ist Shishir Galnash?
3: Shishir Galnash ist wie Galnash, nur das Fleisch ist klassisch zubereitetes Entrecote.
1: Das nehme ich. Was ist Chelagash?
3: Chelagash ist ein Gericht aus Fladenbrot mit Quark und Schnittlauch.
1: Wie soll man das essen?
2: Bist du mit der Menge an Nationalgerichten zufrieden? Das hier ist mein Nationalgericht. Ich habe auch ein Nationalgericht bestellt. In meinem Fall war die Nation Japan. Guten Appetit. Los, hau rein. Das kann ja lange dauern.
1: Grozny mit seinen Parks und unzähligen Cafés hat uns zwar sehr gut gefallen, aber uns zog es in die Berge, die legendären Berge des Kaukasus. Wir brachen gleich dorthin auf und fuhren zum Kasjinoi am See, den wir unbedingt mit eigenen Augen sehen wollten.

0: Chișinău am See liegt hoch in den Bergen an der Grenze zwischen Tschetschenien und Dagestan. Chișinău am, der größte und tiefste See des Nordkaukasus, wird aufgrund seines erstaunlich türkisfarbenen Wassers oft einfach nur der Blaue See genannt. In dem See zu baden dürfte sich jedoch als schwierig erweisen, da das Wasser selbst im Hochsommer eiskalt ist und außerdem die örtlichen Gepflogenheiten übermäßige Nacktheit nicht gutheißen. Hier bietet es sich eher an, vom Ufer aus die Schönheit der Landschaft zu bewundern und den Legenden der Einheimischen zu lauschen. Abdullah, wir haben endlich den Aufstieg in die Berge geschafft. Hier ist es unbeschreiblich schön. Der See ist einfach atemberaubend. Sie kennen alle Legenden dieses Ortes. Bitte erzählen Sie uns, welche Mythen und Märchen ranken sich um diesen See.
1: Wir Häuzer leben schon sehr lange an den Ufern dieses Sees. Unsere gemeinsame Geschichte reicht etwa 2500 Jahre zurück. Seit jeher bezaubert dieser See die Menschen mit seiner Schönheit. Wir behüten ihn. Dieser See entstand durch den Zusammenfluss dieser beiden Flüsse, Harsum und Kaucha. Sie flossen weiter. Aber es kam hier zu Bergrutschen. Der so entstandene Deich versperrte den Lauf der beiden Flüsse. So entstand im Laufe von Jahrtausenden dieser See. Er fasst 60, genauer gesagt 62 Millionen Kubikmeter reinsten Frischwassers. Man kann sich einfach hinknien und daraus trinken. Hier am Ufer dieses Sees gab es einst eine Siedlung. Deren Bewohner waren reich, aber böse. Allen anderen gegenüber verhielten sie sich grausam. Nur ihr eigenes Hab und Gut vermochten sie zu verteidigen. Der Allmächtige schickte einen Engel in der Gestalt eines alten Mannes, eines bettelarmen Greises zu ihnen, um diese Menschen ein letztes Mal auf die Probe zu stellen und sie zu warnen. Doch sie hetzten ihre Hunde auf ihn und
0: sie benahmen sich schlecht.
1: Sie gaben ihm weder Nahrung noch Obdach. Nur eine Witwe nahm ihn bei sich auf. Als er genächtigt hatte, sagte er zu ihr, sie solle mit ihren Kindern fliehen, sobald das Wasser die Türschwelle erreicht habe. Der Allmächtige zürne diesem Dorf und seinen Bewohnern. Blicke nicht zurück. Und wie er es vorausgesagt hatte, näherte sich am nächsten Tag das Wasser der Türschwelle. Sie floh mit ihren beiden Kindern aus dem Haus, war aber nicht imstande, seinem Rat Folge zu leisten und drehte sich um, ob der Schreie und Schrecken hinter ihr. Sie drehte sich um und wurde zu Stein. Die Menschen sollten einander mit Güte und Herzlichkeit begegnen.
0: Gastfreundschaft ist hier im Kaukasus sehr wichtig. Kaukasische Gastfreundschaft.
1: Gastfreundschaft ist ein hohes Gut. Wenn ein Wanderer zu dir kommt, ob arm oder reich, musst du ihm Gastfreundschaft zeigen, wer immer er auch sei. Sei höflich zu ihm, gib ihm zu essen und zu trinken. Seit jeher steht bei uns Gastfreundschaft über allem. Die Menschen, die im Dorf Heu leben, gingen früher zum Dorfrand, um dort auf Gäste zu warten, damit sie diese als Erste zu sich einladen konnten. Sie ließen sie 3 Tage nicht ziehen, gaben ihnen zu essen und hörten sich an, welche Neuigkeiten die Gäste ihnen gebracht hatten und wo sie hergekommen waren. Diese Legende ist hier beispielhaft, könnte man sagen.
0: Beispielhaft für die kaukasische Gastfreundschaft.
1: Eine weitere Legende besagt, dass auf dem Grund des Sees sagenhafte Reichtümer vergraben sind.
0: Ja, über das Gold auf dem Grund des Sees haben wir gehört.
2: Ich habe mich sogar über die Tiefe des Sees erkundigt.
0: Willst du reintauchen?
2: Geht das?
1: In der Zeit des Hazaren-Kaganats haben sich deren Herrscher, als ihr Reich vernichtet wurde,

0: wurde, in die Berge zurückgezogen und ihre Goldschätze mitgenommen. Als sie hier in den Bergen eingeholt wurden, haben sie ihr Gold auf dem Grund des Sees versteckt.
1: Versteckt?
0: Ja.
1: In 70 Metern Tiefe und unter 20 Meter Schlamm versteckt, um es später leicht wiederzufinden.
0: Und das Dorf, das vom See verschluckt wurde, war auch voller Reichtümer. All diese Schätze sind jetzt unter Wasser.
2: Schade, dass er so kalt ist.
1: Ist das das Einzige, was dich zurückhält?
0: Alle Herrscher, die hierher kamen, Tamerlan Alexander II., Nashmuddin Gosinski und Imam Shamil, sie alle haben
1: ihr Gold hier gelassen?
0: Sie alle haben dieses Gold gesucht. Sie bauten Flöße und Boote. Sie versuchten, die Schätze aus dem See zu fischen. Zu Sowjetzeiten kamen dann Taucher hierher.
1: Hat irgendjemand etwas finden können?
0: Bisher nicht.
1: Diese Legende lässt den Menschen also keine Ruhe.
0: Die Hoffnung besteht weiterhin.
1: Stereotype durchbrechen ist gerade sehr aktuell. Noch haben viele Touristen ja Angst, nach Tschetschenien zu fahren.
2: Sie halten das für gefährlich.
1: Klischees von bärtigen Männern mit Dolchen jagen den Leuten Angst ein.
0: Hier hoch in den Bergen kann ich das auch bei den Gästen beobachten. Wenn sie hier sind, sagen sie, das haben wir nicht erwartet. Was habt ihr nicht erwartet? So eine herzliche Gastfreundschaft. Wie ihr gesagt habt, sie denken, wir würden hier mit Dolchen herumlaufen. Ich kann mir nicht erklären, warum das so ist. In diesen 10 bis 15 Jahren, in denen wir uns ein neues Leben aufbauen, hat es nie einen Fall gegeben, dass wir jemanden unfreundlich empfangen hätten. Aber das Bild jener fernen Zeiten hält weiterhin an. Ihr könnt den Menschen zeigen, dass man gefahrlos hierher kommen kann. Diese Region zeichnet sich durch ihre unberührte Natur aus. Wenn ihr ein Stück rausfahrt, werdet ihr die Natur sehen, frische Bergluft einatmen, die Berge und die grünen Täler sehen. Das ist wie Balsam für die Seele. Es ist eine Wohltat für die geistige Gesundheit.
2: Aber hier kann man sich nicht nur erholen und etwas für seine Gesundheit tun. Hier kann man buchstäblich in die Geschichte eintauchen. Nicht weit vom See entfernt liegt das Bergdorf Hoi. Bereits 1944 war es eines der bevölkerungsreichsten Orte in der Gebirgsregion Tschetscheniens. Die Siedlung zählte 200 Häuser sowie über 100 Wach- und Wohntürme, in denen etwa 2000 Menschen lebten. Nach dem Krieg blieben davon nur Ruinen zurück, die vor kurzem originaltreu restauriert worden waren. Dank der Archive und den Berichten der Dorfältesten konnte die Siedlung Stein für Stein wieder aufgebaut werden. Jeder Stein kehrte wieder an seinen ursprünglichen Platz zurück und das Dorf erstrahlt nun wieder in seinem alten Glanz.
0: Dieses Dorf konnte nur durch diese beiden Einfahrten betreten werden. Die sich hier im Osten und auf der anderen Seite beim Westturm. Hier lebten 200 Familien, etwa 2000 Menschen. Auf jedem Haus, auf jedem Turm waren Symbole und Petroglyphen angebracht.
1: Bei jedem Hausherrn?
0: Jeder Hausherr brachte an seinem Hauseingang irgendein Symbol an. Entweder sein Stammeswappen oder ein Symbol des Wohlstands. Das Sonnensymbol wurde besonders oft verwendet. In den Bergen braucht man sehr viel Sonne. Die Straße zu diesem Dorf führte durch diese Schluchten. All unsere Gebirgswege verlaufen seit Jahrtausenden durch Schluchten des Kaukasus. Von dieser Schlucht aus führt die Straße zum östlichen Eingang, wo ein Wehrturm steht. Auch der westliche Eingang wird von Wehrtürmen flankiert. An diesen Wehrtürmen ist an allen vier Seiten ein Symbol angebracht, ein umgedrehtes, durchbrochenes Schwert. Dieses Zeichen ist schon seit über 2500 Jahren ein Symbol der Sicherheit. Es heißt, dass man hier rasten und eine sichere Unterkunft bekommen kann. Wenn man diesen Ort betritt, kann man sich hier immer sicher fühlen, selbst wenn da draußen gerade Krieg herrscht. Dort, wo dieses Zeichen angebracht ist, wird man stets Schutz bekommen. Wer auch immer ihr seid, ob Freund oder Feind, wenn ihr dieses Dorf betretet, würdet ihr es sicher verlassen können. Was danach ist,
1: ist eure Sache.
0: Die Menschen hier haben sich etwas dazu verdient, indem sie Reisenden Geleitschutz anboten und reiche Händler hierher brachten.
1: Wir sorgen also für Ruhe und Sicherheit und ihr für unsere Verpflegung, so in etwa?
0: Ja, für die Weiterfahrt nach Derbent und durch den Gebirgspass.
1: Eine Transitstadt quasi.
0: Gegen eine gewisse Bezahlung natürlich. Das hier war der Hauptplatz dieses Dorfes. Im ganzen Dorf sind alle Fenster aller 200 Häuser, also auch aller 200 Familien, zu diesem Platz hier ausgerichtet. Früher gab es hier...
1: Hier wurden Feste abgehalten, oder?
0: Versammlungen, Feste und Hochzeiten fanden alle auf diesem Platz statt. Das Untergeschoss jedes dieser Häuser diente als Stall. Dort wurden die Schafherden im Winter untergebracht, die dann für Wärme in den oberen Stockwerken sorgten.
1: Mit ihrer Körperwärme?
0: Ja, sie wärmten die Häuser. Bäume gibt es in der Nähe keine, also auch kein Brennholz zum Heizen. Dieser kleine Wald, den wir hier haben, ist nur für Baumaterial bestimmt und nicht für Brennholz. Hier wurde alles benutzt, was es gab. Ein echter abfallfreier Betrieb. Der ganze Dung wurde eingesammelt. Auf den Feldern konnte man nie genug davon haben. Manche Tiere hielt man extra, damit sie mehr Dung produzierten.
1: Sie bekamen mehr zu fressen.
0: Man gab ihnen extra mehr zu fressen, damit sie mehr Dung produzierten. Sie sorgten gleichzeitig für Wärme und Nahrung.
1: Hier muss es ziemlich gestunken haben, oder?
0: Es stank ziemlich, ja. Diese kleinen Fenster waren nur zum Durchlüften da, weil...
1: Weil die Wärme entweicht.
0: Weil die Wärme sonst entweichen würde, ja. Hier in den Bergen ist es 9 Monate im Jahr kalt. Deswegen sind die Wände so dick, die Fenster und Türen dagegen klein und eng. Das war alles dazu gedacht, um sich vor der Kälte zu schützen. Aber trotzdem lebten die Menschen anständig. Sie konnten anständig leben.
2: Ja, das sieht man.
0: Sie legten viel Wert auf Ehre und Anstand, auch wenn sie manchmal Hunger leiden mussten. Entsprechend erzogen sie auch ihre Kinder, damit diese den Wert harter Arbeit wertschätzen lernten. Damit sie standhaft waren. Sie würden den Kindern auftragen, aus der 200 Meter tiefen Schlucht Steine herzuschleppen. Bring mir ein paar dieser Steine. Ich brauche sie gerade, sagt der Vater seinem Sohn, der gerade spielt. Der bringt sie ihm. Ein paar Tage später heißt es dann, bring diese Steine zurück. Wir haben sie doch nicht gebraucht. So treibt man dem Kind die Faulheit aus. Selbst wenn es gerade keine Arbeit gibt, schickt der Vater das Kind los. Er weckt das Kind mitten in der Nacht und sagt ihm, geh zu dem Bauernhof da und bring mir eine Sense mit. Ich werde sie morgen früh brauchen. Der Vater will herausfinden, ob der Jugendliche Angst vor der Aufgabe hat. Mit solchen Erziehungsmethoden wurde den Kindern beigebracht, standhaft zu sein und keine Arbeit zu scheuen, sodass sie unter diesen harten Bedingungen überleben konnten. Deswegen war es sehr wichtig, den Kindern Disziplin, Strenge und gegenseitigen Respekt beizubringen. Denn wenn jemand den anderen respektlos behandelt, will dieser Vergeltung üben. Das führt dann zu einer ganzen Kette, einem ganzen Kreislauf, bei dem Leute sich aneinander rächen. Blutrache wird das genannt. Zu der Zeit gab es ja keinen Staat, keine Regierung, keine Gesetze. Nur durch Blutrache konntest du dich schützen. Es hieß Auge um Auge, Zahn um Zahn. So haben die Älteren die Jüngeren erzogen. Das ermöglichte es den Menschen, 1000 Jahre hier zu leben, sich zu entwickeln und diese herrlichen Häuser zu errichten.
1: Das ist unser Auto.
2: Schmeckt gut.
1: Ja, essen wir etwas. Vor der sehr langen und schweren Fahrt.
2: Sehr gefährlich ist sie auch.
1: Nicht gefährlich, einfach nur schwer.
2: Wer weiß.

0: Das Handy hat einfach von selbst die Route geändert. Es will uns nach Machatschkala bringen. Aber wir müssen auf direktem Wege nach Kubatschi. Sie wissen nicht zufällig, wie wir nach Kubatschi kommen? Wir fahren nach Gefühl. Siehst du diese Gewitterwolke? Wir fahren gleich aus dieser Wolke heraus.
1: Ah, Ilja, sieh bitte nach vorn.
0: Dann wird der Regen wahrscheinlich aufhören. Margot,
1: schau nach vorn.
0: Ganz ruhig, ich habe alles unter Kontrolle.

0: Nach Gubachi haben wir es dann doch nicht geschafft.
1: Warum wohl?
0: Darum, hat einfach nicht geklappt.
1: Los, sag schon warum. Weil ein gewisser jemand seine Unterwäsche im Waschsalon vergessen hat. Wir sind ganze 1,5 Stunden durch die Berge gefahren und mussten dann umdrehen, um jemandes Unterhosen zu holen.
0: Wir haben beschlossen, kein Risiko einzugehen und nicht nachts durch die Berge nach Gubachi zu fahren. Stattdessen sind wir Richtung Machatschkala gefahren. Und auf dem Weg haben wir diesen Rummelplatz hier entdeckt.
1: Schön! Juhu! Ein bisschen schwindig ist mir.

0: Farid war der Erste, der sich persönlich und so beharrlich für die Wiederbelebung des Tatarenpferdes einsetzte. Man könnte es tatsächlich als ein Wunder bezeichnen. Mit fast nichts fingen wir an.
1: Als es noch keine Touristen gab, sagte er immer wieder: Kommt schon, unterstützt mich. Aber die Leute glaubten nicht wirklich daran. Also hat er alles allein gemacht. All die Arbeit und das viele Schleppen.
2: Egal wie unrealistisch es erscheinen mag, wir werden unser Bestes geben, um es fertigzustellen.
0: Dieses Fest, das Kochakan, ist für unser Volk sehr wichtig. Wir haben es wiederbelebt. Daran hatte niemand gearbeitet.
3: Die Kinderadmiralität von Mari L. Das ist eine komplette Armada. Wenn wir sie alle gleichzeitig zu Wasser lassen würden, wäre das ein ziemliches Spektakel. Wir wollen nicht aus jedem Kind einen Seemann oder Binnenschiffer machen. Es geht nur darum, dass sie zu guten Kindern werden. Als nächstes wollen wir ein Kosnaya-Boot bauen, basierend auf alten Aufzeichnungen. Wir haben viele Träume. Wir geben unser Bestes, um unsere Träume zu verwirklichen.
4: Als wir in einen Laden gingen, sahen wir plötzlich direkt über unseren Köpfen eine riesige, schillernde Krone aus Nordlichtern. Da dachte ich mir, es wäre toll, Gleichgesinnte und Freunde zu finden, um mit ihnen gemeinsam auf die Jagd zu gehen.
5: Die Chinesen glauben, dass man ein Jahr lang glücklich sein wird, wenn man das Nordlicht sieht. Das ist natürlich sehr schön. Es müssen viele Faktoren zusammenkommen, damit alles passt und auch das Ergebnis.
6: Ich bin ein Jäger. Ich verfolge die Vorhersagen. Ich jage das Nordlicht. Ich muss es einfangen. Für uns ist es ganz normal, 200 bis 300 Kilometer aus der Stadt herauszufahren.
4: Die Gemeinschaft der Nordlichtjäger existiert, um das Glück beim Schopfe zu packen. Es ist eine Art Glücksspiel.

Der Ort, an dem die Menschen alles über Selbstisolation und Distanzierung wussten, bevor es ein weltweiter Trend wurde, Chukotka. Wir, die RTD-Crew, kamen hierher, um eine Folge von Free to be Wild zu drehen. Ein Film, der dem 25-jährigen Jubiläum des World Wildlife Fund in Russland gewidmet ist. Man könnte sagen, dass die Protagonisten des Films gezwungen sind, sich selbst zu isolieren. Sie verbringen

0: vergangen Wochen, sogar Monate in der Tundra, ganz allein. Das ist ihre Berufung. Schauen Sie sich den Film auf unserem YouTube-Kanal unbedingt an. Jetzt sehen Sie, wie dieser Film entstanden ist. Chukotka also. Wir müssen das Dorf Rrkaipi am Kap Schmidt erreichen. Es gilt als Bärenland, als Rand der Welt, selbst für hiesige Verhältnisse.
1: Dies ist eine Migrationsroute für Walrosse und Bären.
0: Die Bärenpatrouille des WWF hat uns gesagt, sie erwarten, dass Walrosse jetzt jeden Tag aus dem Meer auftauchen. So etwas passiert nicht jedes Jahr, also ist das eine Gelegenheit, die man nicht verpassen sollte. Der Ort, an den wir unbedingt wollen, ist die Todesküste der Walrosse. Eine Rekordzahl dieser Tiere stirbt dort. Manchmal stürzen sie sich hier sogar von den Klippen.
1: Wenn sie fielen, lösten sich lose Felsen, die herunterstürzten. Und diese Felsen trafen die darunterliegenden Walrosse.
0: Warum kümmert sich die Bärenpatrouille um die Walrosse? Weil sie wichtig für die bedrohten Eisbären sind. Ihr Leben, genau wie das der Dorfbewohner, hängt stark von den Walrossen ab.

0: Die Eismenge ist katastrophal niedrig. Sie halten sich dort auf, wo sie zumindest eine gewisse Beutemöglichkeit finden.
1: Rırkaipi ist mit dem Hubschrauber von den drei größten Städten Chukotkas aus zu erreichen. Aber wir kamen in der Hochsaison an, die Helikopter waren überbucht. Man weiß nie, ob das Wetter zum Fliegen geeignet ist. Es ist wie eine Lotterie. Wenn die Bedingungen ungünstig sind, muss man vielleicht eine Woche oder einen Monat lang warten. So kam der Vorschlag, Rırkaipi mit dem Auto zu erreichen. Von Pevek aus, quer durch die Tundra.
2: Die Hälfte der Strecke kann in 24 Stunden zurückgelegt werden. An einem Tag. Danach hängt es von der Straße ab. Mein Plan ist es, in höchstens 4 Tagen dort zu sein. Ich will es nicht nehmen. Nimm es, wenn du willst. Ich brauche es nicht. Ich habe, was ich brauche, um Suppen und Brei zu machen. Ich nehme Kartoffeln. Wir haben Nudeln. Wir haben das und ich hole etwas Buchweizen. Eine Kiste. Wohin werfen wir die Kartoffeln?
3: Da, das Fass ist nicht voll.

0: Vassili ist unser Reiseleiter. Er ist in Tschukotka geboren und aufgewachsen, in einer Familie von Geologen. Jetzt träumt er davon, zurückzukommen und den Tourismus hier zu entwickeln.
1: Zu unserer Rechten liegt Sapadni, ein legendärer Ort. Dort gab es eine unterirdische Anlage, in der Uran angereichert wurde. Links ist das Arbeitslager Sjeverny, wo Häftlinge Uran abgebaut haben. Während der gesamten Gulag-Zeit lebten im Bezirk Schaunski etwa 17.000 Häftlinge.
0: Die Uranminen von Tschukotka waren eines der grausamsten Gulag-Lager. Sowjetische Häftlinge bauten hier Erz für die früheren Atombomben ab. Nun gehören diese verlassenen Lager und ihre grausame Geschichte zu den Attraktionen, mit denen Vassili Touristen locken will. Niemand reist nur mit einem Auto durch die Wildnis Tschukotkas. Eine Sattelzugmaschine ist ein Muss. Doch Tschukotka erwies sich als härter als der Ural. Der LKW gab gleich zu Beginn unserer Reise auf. Nun, wir können die Bedenken der Einheimischen durchaus nachvollziehen. Sie versuchten uns auszureden, mit dem Auto durch die Tundra zu fahren und stattdessen geduldig auf besseres Wetter und Hubschrauber-Tickets in Pevek zu warten. Sie wissen, dass eine Begegnung mit einem Braunbären nichts im Vergleich dazu ist, mit einem liegengebliebenen Truck mitten in der Tundra festzusitzen. Verlassene Autos sind ein häufiger Anblick in dieser Gegend. Hier gibt es keine Ersatzteile. Man kann sein Auto nicht in einer Werkstatt überprüfen lassen oder in einem Geschäft oder Autohaus vorbeischauen, vor allem wenn man mitten im Nirgendwo festsitzt. Der Transporter folgte ziemlich bald.

0: Er blieb noch vor dem Erreichen des Geländes liegen. Die Endstation. Alle aussteigen.
1: Und hier ist Vasili. Der verspricht uns, an unser Ziel zu bringen.
2: Ich habe nichts versprochen.

0: Eine tolle Werbung für Wildbuletten.
1: Wir haben zum Beispiel Buletten von Rentieren genommen. Rentierbuletten.
2: Also können wir es hier finden? Können wir einen Verteiler finden? Dichtungen?
0: Ich weiß nicht, ob Sie hier einen Verteiler finden werden. Das werden wir morgen früh sehen. Gut, dass ihr den Posten nicht erreicht habt. Ihr hättet festsitzen können.
3: Niemand würde auch nur das Ausmaß der Katastrophe begreifen.
1: Ja,
3: von diesem Bild aus.
4: Am Morgen versuchten wir, uns ein paar Drehideen einfallen zu lassen, was man statt der geplanten Episoden noch drehen könnte. Wir haben uns umgeschaut und waren total entmutigt. Wie war das nochmal mit Raum für Kreativität? Das ganze Projekt ist in Gefahr. Wir haben 2 Tage in Pevek verloren, während wir darauf warteten, dass die Autos repariert sind. Und jetzt haben sie es nur bis zu einer Garage in einem verlassenen Dorf geschafft. In der Masse von Erinnerungsstücken und Schrott aus der Sowjetära haben wir es nicht geschafft, Teile für den Ural und den Van zu finden. Diese Tage des untätigen Wartens waren die trostloseste Erfahrung unseres Lebens. Denn wir wussten, dass es dort draußen, hinter dem Horizont, Eisbären, Walrosse und einen verwegenen Protagonisten gab. Der Traum eines jeden Dokumentarfilmers. Aber in Wirklichkeit drehte uns Tschukotka den rostigen Rücken zu und es sah aus wie eine Stadt von einem anderen Planeten.
1: Also dort haben wir die Nacht verbracht. Das sind die lustigen Bedingungen, die wir hatten.
4: Es fühlte sich an, als wären wir am Set eines Science-Fiction-Films gelandet. Wir waren umgeben von Überresten einer Zivilisation, die uns vage bekannt vorkam. Und diese Schraube an einer Schnur, die direkt aus Tarkovskis Stalker stammen könnte, verstärkte das allgemeine Gefühl.
1: Morpheus, hol mich hier raus!
2: Es geht ungefähr so. Ich stottere ein wenig. Mehr und mehr Ringe küssen meine Hand. Mehr und mehr Lieder singen sie über mein Pferd. Nun ist es mir passiert. Der Donner dröhnte mitten im Winter, die Bestie empfand Mitleid. Und ein Stummer hatte Lust zu reden. Die Sonne scheint für mich um Mitternacht. Mondlicht durchflutet mich um Mitternacht. Ich werde von deinen Wellen umarmt, oh mein süßes Elend.
4: 2 Tage später hatten wir immer noch keine Ersatzteile. Die sind in Tschukotka Mangelware. Aber manchmal muss man sich Fehler eingestehen und einen Schritt zurück machen. Wir kehrten nach Pevek zurück, in der Hoffnung, in einen Hubschrauber zu kommen. Und wir hatten Glück. Nur einen Tag später verbesserte sich das Wetter und wir starteten zum Kap Schmidt. Nun ein paar logistische Informationen. Wer nach Tschukotka kommen will, sollte Tickets nach Pevek oder Anadyr im Voraus buchen. Die Flüge sind oft ausverkauft, weil die Goldminengesellschaften Massenreservierungen für ihre Arbeiter vornehmen. Die Halbinsel kann nur mit dem Hubschrauber überflogen werden. Und Hubschraubertickets können nur am Flughafen gekauft werden, denn die Plätze sind begrenzt. Jeder Hubschrauber kann nur bis zu 20 Personen befördern, weil er auch Fracht und Post zuzustellen hat. Ja, die Leute müssen hier 3 Monate auf ihre Pakete warten. Die Piloten müssen sich kurz vor dem Abflug entscheiden, ob sie fliegen oder nicht, denn das Wetter in Tschukotka ändert sich schnell. Fliegt der Hubschrauber nicht am geplanten Tag, besteht die Gefahr, dass sich der Flug um eine Woche verzögert oder auf ein anderes Ziel verschoben wird. Manchmal muss man bis zu 2 Wochen warten. Tschukotka lehrt einen Geduld. Wir sind in Billings angekommen. Einige Passagiere und ein Teil der Ladung werden hier abgesetzt. Die Ankunft des Hubschraubers ist ein großes Ereignis für dieses abgelegene Dorf. Die Menschen sind nicht nur gekommen, um ihre Lieben zu begrüßen oder Post abzuholen. Und die Lieferungen können manchmal auch so aussehen.
5: Hier ist es.
6: Hey! Oh,

0: Tatjana Minenko, die Leiterin der Bärenpatrouille in Rrkaipi, ist gekommen, um uns am Flughafen zu treffen.
1: Also über die Anhöhe kommen wir dorthin. Hier ist es, Kap Koschevnikow. Ich kann die Bären sogar von hier aus sehen. Schau, diese weißen Flecken. Dort leben die Bären.

0: Die Bären mussten noch ein wenig warten, denn wir wollten nicht ohne Handyverbindung bleiben. Also haben wir als erstes SIM-Karten gekauft. Auch das kann eine ziemliche Herausforderung sein. Sie werden hier per Einzelbestellung geliefert. Daher gibt es nicht genug für alle.
1: Guten Tag, haben Sie SIM-Karten?
2: Ja, Sie müssen ein Formular ausfüllen. Haben Sie Ihren Reisepass?
1: Ja.
3: Cool, diese Samen sind fantastisch.
0: Tatjanas Mann sollte uns in der Tundra treffen. Aber der Regen setzte ein, die Flüsse traten über die Ufer und er saß dort fest.
2: Hier ist meine kleine Enkelin. Hallo, meine Süße. Opa ist noch nicht zurück. Opa ist in die Tundra gegangen. Ich bin am Koschevnikow, dem Hügel, zu den Eisbären. Um sie zu zählen, um zu sehen, welche Bären es dort gibt. Um Walrosse zu sehen. Also sind wir fertig mit dem Reden? Du bist meine Süße. Okay, tschüss.

0: Im Herbst und frühen Winter wird viel los sein. Wir müssen mit Kotschnev auf die Westseite gehen, um zu sehen, wie viele Walrosse dort sind und die toten Walrosse zählen.
1: Drei, zwei, eins, Touchdown.
2: Das Wichtigste in der Antarktis sind die Menschen. Wenn etwas auf der internationalen Raumstation passiert, kann sie Hilfe erreichen, aber uns leider nicht.
3: An alle Antarktis-Stationen, Akademik Fjodorov kommt.
4: Die Antarktis ist eine internationale Gemeinschaft.
5: Ich bin nicht zufrieden damit, wie wir auf diesem Planeten leben.
6: Die chinesische Station ist nicht weit weg von hier. Die Australier sind nah, die Inder auch.
2: Jede Blase ist also eine Probe der damaligen Atmosphäre.
7: Zusammenarbeit ist in der Antarktis alles.
8: Ich wünschte, die Menschen wären generell so wie in der Antarktis. Herzlicher, gutmütiger.
4: Oh ja, ich wäre gerne zurückgegangen, aber sie beschlossen, niemand zweimal zu nehmen.
9: Hier ist sie, die Antarktis.
10: Margo und Ilja machen sich wieder auf den Weg.
11: Du hast doch bestimmt irgendwas vor.
12: Ich schlage vor, wir fahren irgendwo hin. Wir waren im Sommer unterwegs, dann sollten wir auch im Winter reisen.
10: 5500 Kilometer mit dem Auto, von Moskau bis zum Baikalsee.
12: Augen zu, zwei, drei.
10: Auf dem Weg dorthin erwarten Sie neue Bekanntschaften, überraschende Erkenntnisse und Abenteuer.
13: Prima, ich mache euch heute zu Knödelfeen.
11: Oh, du bist heute eine Knödelfee.
10: Das ist das wahre Russland, wie Sie es mit eigenen Augen sehen sollten.
11: Hier fängt Sibirien an.
12: Hurra!
14: Zehn Leute brechen bei dir zu Hause ein und stellen dich an die Wand. Du bist wehrlos. Ich hielt all diese Leute für, ich weiß nicht, für Einbrecher?
15: Wir verstehen, dass die Trennung der Kinder von ihren Familien der letzte Ausweg ist. Zögern kann tödlich sein.
16: Ich hatte ein Treffen mit der Kinderschutzbeauftragten. Dann sagte sie, warum sollten wir sie ihnen umsonst geben? Als wäre ich in ein Geschäft gekommen, um sie zu kaufen.
2: Es ist ein großes Problem, dass die Sozialdienste keine Verantwortung für die unrechtmäßige Entfernung von Kindern aus Familien übernehmen.
17: Die Adoptivmutter rief mich an. Als sie erfuhr, dass wir vor Gericht gewonnen hatten, dass es für sie nicht funktioniert, sagte sie so etwas wie, wie bekomme ich mein Geld zurück? Sie geben es mir nicht zurück.
2: Ich sitze hier seit 3 Wochen alleine und habe niemanden zum Reden. Also klar würde ich mich gerne unterhalten.

0: halten.
1: Das ist Kotschnev, der Mann, den Tatjana treffen sollte. Er ist Forscher und lebt seit einigen Monaten hier und ernährt sich nur von Konserven, wie ein Einsiedler. Aber wenn man so fasziniert von der eigenen Forschung ist, sind die Bedingungen egal. Allerdings ist das Leben in diesem Bärenland nicht billig, um es gelinde auszudrücken. Lebensmittel sind bei weitem teurer als in Moskau. Und manchmal verfallen sie, bevor sie nach Rrkaipi geliefert werden.
0: Wenn hier in Rrkaipi wurde ein 14- oder 15-jähriges Mädchen von einem Bären zerfleischt. Das nächste Dorf im Osten ist Vankarem. Nachdem das Mädchen getötet wurde, flog ein Hubschrauber darüber und sah 50 hungrige Bären in Richtung Vankarem laufen. Sie versuchten, Wege zu finden, um die Bären daran zu hindern, in das Dorf zu gelangen, indem sie Walrossleichen entfernten, deren Versteck sich in der Nähe befand. Da kam der WWF dazu und übernahm die Sache. Zuerst die Bärenpatrouille in Vankarem und ein Jahr später auch auf Schmidt.

0: Also, besuchen wir die Bären?
1: Du leuchtest zu hell. Ich habe 21 Bären gezählt. Volles Haus. Ich kann die Walrosse im Nebel nicht zählen, aber es sind definitiv mehr als 5000. Vogelplage in diesem Jahr. Auf jedem, 2 Vögel auf jedem Meter. Oh, Seetang. An so einer Schönheit kann ich nicht vorbeigehen. Entschuldigen Sie bitte, könnten Sie mir helfen, eine Tasche herauszuholen? Holen Sie eine Tasche raus. Ich werde es auf dem Rückweg nicht sehen. Es ist so schöner Seetang. Wir können es nicht hier lassen. Ah, der Griff ist gerissen. Wie soll ich ihn tragen? Wir haben den unteren Weg genommen, um die Bären möglichst wenig zu stören.
0: Also unser wertvollstes Gut. Ja, wir geben ihnen die Sony. Während ein Bär sie frisst, gehen wir weg. So habe ich meine erste Filmkamera, eine Nikon, verloren. Sie wurde von einem Bären gefressen.
1: Hier ist er. Da oben ist ein Bär. Da seid ihr ja, ihr Schönen. Sie sind alle dorthin gegangen, auf die Nordseite.
0: Alle Kolonien an der Nordküste, wo die Weibchen mit ihren Jungen auftauchen, haben eine hohe Sterblichkeitsrate. Aber an 2 Orten ist sie am höchsten: Wankarem und Kap Koschevnikow, hier in Rikaipi. Die Vermutung, alle anderen Kolonien sind weit von Dörfern entfernt, im Gegensatz zu diesen beiden. Das ist alles, was ich im Moment sagen kann. Ich meine, das war's. Es gibt keinen bestimmten Grund. Es gibt einen gewissen, von Menschen ausgeübten Druck auf diese Kolonien. Wir müssen das genauer untersuchen. Das tue ich gerade.
2: Und etwa 6 von ihnen tauchen auf, zu zweit und allein, bis zur Spitze des Kaps. Ein weiteres Weibchen mit einem 1- oder 2-jährigen Jungtier. Ich habe gerade mehr gesehen, 100 Meter vor der Küste.
0: Wir brauchen noch mindestens mehrere Jahre zur Beobachtung. Mit verschiedenen Winden, verschiedenen Zahlen von Walrossen, Zahlen von Bären. Natürlich sehen wir, dass Eisbären furchteinflößend sind, aber das ist nicht alles. Sie sind seit 100 Jahren nicht mehr neben dem Dorf aufgetaucht. Sie haben damit angefangen, weil das Eis dort im Sommer schmilzt. Und es ist klar, dass der globale Klimawandel diese Dinge beeinflusst. Weil sie hier auftauchen müssen, wo ein riesiges Dorf gebaut wurde und so weiter.
3: Dieser Streifzug zum Kap Koschevnikow war recht friedlich. Wir zählten nur Bären und untersuchten Walrosskadaver. Aber da wussten wir schon, dass bei solchen Ausflügen alles passieren kann. Erst neulich trafen wir auf einen Eisbären, der sein Revier verteidigen wollte.
4: Schau, ein Bär!

0: Stas, mach das nicht nochmal. Wenn du siehst, dass ich aufhöre, hörst du auch auf. Weil ich weiß, dass sie in der Nähe sein müssen. Und ich habe nicht bemerkt, dass du weitergemacht hast.
1: Sieh mal, ist er das, der da unten läuft?
0: Da ist er. Das war also ein Fall, bei dem die Leuchtpistole geholfen hat. Eigentlich war es dafür zu spät. Der Speer und unsere Schreie taten mehr. Versteht ihr jetzt, warum Schreien hilft?
1: Schreien hilft, ja.
0: Genau.
1: Das ist Dima. Und das hier ist der Bär.
2: Während wir unaufhörlich filmten, um die verlorene Zeit aufzuholen, erstaunt darüber, wie ruhig Tatjana während unserer Begegnung mit den Bären war, machte sie sich Sorgen um ihren Mann. Valera saß wegen der überschwemmten Flüsse immer noch in der Tundra fest. Wir wussten, dass auch wir an diesem Ort hätten festsitzen können, inmitten von Chukotkas endlosem Moos, wenn wir versucht hätten, die Tundra mit dem Auto zu durchqueren, anstatt uns klugerweise für die Rückkehr nach Pevek zu entscheiden.
0: Okay, gut, danke. Ein ATV ist auf dem Weg. Sie werden nach Valera suchen. Sie werden dorthin fahren, wo er sein sollte. Valera ist vorgestern um 8 Uhr losgefahren. Er hat gefragt, er war allein, er ist ohne seinen Partner losgefahren. Er hat nicht auf ihn gewartet. Also Valera ist vorgestern um 8 Uhr morgens losgefahren und er hat gesagt, wenn er bis 8 Uhr morgens in 2 Tagen nicht zurück ist, soll die Verwaltung ein ATV schicken. Das bedeutet, dass etwas passiert ist.

0: Jetzt ist es so. Es zeigt in den Himmel. Wir sind abgeschnitten, bekommen nur die Vorräte, die übrig bleiben. Wir sind der am weitesten entfernte Punkt, wir bekommen die Reste. Und das Fliegen ist zu einem Problem geworden. Also einerseits wollen wir bequem fliegen, ohne Verspätung, nicht einmal in 2 Wochen, sondern mindestens einmal pro Woche. Nicht mit einem Hubschrauber, der nicht viele Menschen transportieren kann, sondern mit einem Flugzeug. Aber diese Veränderungen sind in beiden Richtungen spürbar. Für Bären und Walrosse ist es schlimmer.
1: Tatjana erinnert sich an die Zeiten, als noch Flugzeuge in das kleine, am Rande der Welt versteckte Dorf flogen. Aber das waren die sowjetischen Zeiten, die jetzt so weit weg erscheinen. Andererseits ist es vielleicht ganz gut, dass sich dieses Land ein wenig zurückgezogen hat, 2 Schritte zurückgetreten ist von der Zivilisation. Gegenden mit regelmäßigen Flügen, befahrbaren Straßen und gutem Internetzugang sind kein Ort für Bären und Walrosse. Selbst ein kleines Motorboot zerstört diese Idylle.
0: Sieh es dir an, es eilt jetzt. Bitte hab keine Angst vor uns.
1: Wir flogen zurück nach Moskau mit einer Zwischenlandung in Anadyr. Wir hatten Glück mit dem Wetter, sodass der Hubschrauber uns pünktlich abholte. Und diese Pünktlichkeit, nichts weniger als ein Wunder für Tschukotka, war eine größere Überraschung als unsere plötzliche Begegnung mit Eisbären.

0: 3, 2, 1, 0.
1: Archiv streng geheim. Im September 41 berichtet Vadim alias Gorski aus London.
2: Man arbeitet an der möglichen Nutzung der Kernenergie für militärische Zwecke.
1: In der ersten Direktion des NKWD taucht ein neuer Ordner mit dem Codenamen Enormus auf.
3: Enorm bedeutet wörtlich etwas Riesiges, Furchterregendes.
1: Alle Kernphysiker werden von der Front abgezogen, um an dem neuen Projekt zu arbeiten.
2: Auf Stalins Frage, wer die Leitung übernehmen soll, kam die Antwort Kurtschatow.
4: Ich schlage vor, dass Sie sich direkt mit der Entwicklung der Atombombe befassen.
5: Es gab eine Verschwörung, eine schreckliche Verschwörung.
1: Ein siegreiches, vom Krieg verwüstetes Land muss erneut ums Überleben kämpfen.
4: Nachdem er den Knopf gedrückt hatte, stand alles in gleißendem Licht. Wir konnten einen Atompilz aufsteigen sehen.

0: Der bedeutendste Gerichtsprozess der Weltgeschichte. Die Strafverfolgung der Kriegsverbrecher des Dritten Reiches.
1: Die sowjetische Anklage verfügt über umfangreiches Beweismaterial, das dem Gericht vorgelegt wird.
0: Innerhalb von 10 Monaten wurden genügend Beweise gesammelt, sodass heute, 80 Jahre später, niemand mehr daran zweifeln kann, dass Faschismus und Nationalsozialismus das größte Übel sind, das der menschliche Geist hervorbringen konnte. Die Hauptanklagepunkte lauteten Verbrechen gegen den Frieden, Verbrechen gegen die Menschlichkeit und Kriegsverbrechen.
2: Der Begriff Völkermord wurde nicht in das Urteil des Nürnberger Tribunals aufgenommen.
3: Im Rechtsspruch der Nürnberger Prozesse wird jedoch anerkannt, dass es einen Plan gab, die besetzten Gebiete der Sowjetunion von ihrer ursprünglichen Bevölkerung zu säubern, um sie anschließend durch Deutsche zu kolonisieren.
4: Der große Vaterländische Krieg war in der Tat ein Krieg, in dem die physische Vernichtung der Völker der UdSSR auf dem Spiel stand.

0: Gehen wir. Das sind unschuldige Zivilisten. Prozent von ihnen wurden durch die Kämpfe getötet.
1: Die Leute schrien: Was tut ihr? Wir sind Ukrainer. Und sie sagten: Ukrainer? Einen Dreck seid ihr. Und das war alles.
2: Haben sie das beim Rückzug getan?
1: Ja, beim Rückzug.
2: Was ist der Sinn?
1: Ich weiß es nicht.
0: AA Saporozhets. Das ist das älteste Grab vom 27. Oktober.
3: Ich bin früh morgens aufgestanden, ging nach draußen und da hörte ich einen Schrei. Raus aus dem Haus und sowas. Sie haben alle an die Wand gestellt und angefangen zu schießen. Meine Schwiegertochter schrie: Was tut ihr? Wir sind doch... Aber er hat einfach losgeschossen und das war's.

Liebe Zuschauer, ich begrüße Sie zu einer weiteren Folge Realpolitik mit Alexander von Bismarck. Heute sprechen wir ein bisschen über die EU-Sanktionen und kriegen wir Neuwahlen in Deutschland? Zunächst einmal möchte ich nur vorab sagen, mein Fokus liegt im Wesentlichen darauf, dass ich mich für die Diplomatie

der Sprache machen und auch keine Hochrüstung von Militär. Wir brauchen genau das Gegenteil, damit wir hier in dem Konflikt zwischen der Ukraine und Russland eher vermitteln, als dass wir uns auf eine Seite stellen. Deshalb versuche ich mit vielen Menschen zusammen auch den Kontakt zu russischen Menschen und russischen Offiziellen zu halten, damit wir diese Eskalationsspirale wieder runterholen, die wir in Europa haben. Denn wir wollen doch auch, dass unsere Kinder friedlich, so wie wir aufgewachsen sind, auch weiterhin friedlich in Europa leben können. Deshalb Diplomatie an erster Stelle, bevor in irgendeiner Form andere Dinge benutzt werden. Mich haben viele gefragt, wer eigentlich die hübsche Dame ist, die oftmals im Hintergrund ist. Das ist meine Mutter. Und die war sehr klug und hat immer gesagt, Alex, ganz wichtig, du musst mit Menschen auf Augenhöhe reden und nicht arrogant von oben herunter. Sie hat mir so viel tolle Sachen erzählt, dass ich mich natürlich auch gerne für solche Dinge interessiert habe und auch mich einsetze. Und ich erinnere mich oft an meine Mutter, die 104 Jahre alt geworden ist. So, nun kommen wir zum Tagesspiegel. Mehr US-Atomwaffen als Option. NATO arbeitet an Plänen für Ausbau nuklearer Abschreckung. In den Mainstream-Medien wird immer wieder von der Bedrohung von Russland gesprochen. Das brauchen sie natürlich, wenn sie aufrüsten wollen in der EU. Und genau das Gegenteil brauchen wir doch. Wir brauchen doch nicht mehr nukleare Waffen in Europa. Wo leben wir eigentlich, dass wir hier sagen, wir müssen einen atomaren Krieg vielleicht jetzt noch führen? Polen, Litauen und wer ist es noch? Und Finnland wollen sich bereit erklären, eben die Stationierung von derartigen Waffen zu haben. Ich glaube, wir merken das gar nicht mehr. Was für eine Strategie haben die eigentlich in Europa? Sie haben gar keine Strategie. Es muss doch mehr dazu kommen, dass man miteinander redet, dass man sagt, wie können wir sowas beenden, den Konflikt zwischen der Ukraine und Russland, dass wir ein vernünftiges Europa bekommen, was wir alle damals angestrengt haben, als wir die EU auch gegründet haben. Und nicht, dass wir immer wieder neu anfangen, unsere Sprache hochzurüsten, militärisch letztendlich immer wieder das Militär in den Vordergrund setzen. Nein, wir brauchen die menschliche Komponente, wir brauchen die zwischenmenschliche Komponente und wir brauchen doch etwas, wo wir gemeinsam lachen können und uns freuen können. Wir brauchen diese Aggressivität nicht. Das müssen viele Menschen der Bundesregierung und der EU mal sagen, dass wir das alles, was hier gemacht wird, in der Vergangenheit nicht mehr brauchen. Wir kommen dann zum Fokus Online. Und ich mache das gar nicht vorlesen, was die schreiben, weil hier wird ein CDU-Politiker, Kiesewetter, wieder zitiert, was er massiv jetzt gesagt hat, gerade in den letzten Tagen. Aber er war schon immer so. Er war ein Scharfmacher gegen Russland und will Russland in die Knie zwingen. Wir kommen dann zur Überschrift. Europa muss auf die Kapitulation Russland hinarbeiten. Er spricht von die militärische Strategie der Ukraine. Sie müssen gewinnen. Sie müssen die bedingungslose Kapitulation von Russland erreichen. Und das wäre auch was Positives für das russische Volk. Sag mal, ich glaube, wir merken gar nicht, ich weiß nicht, ob seine Hirnwendungen irgendwie falsch gepolt sind. Und ich muss dazu ein, zwei Zitate bringen, die einfach dazu passen. Und zwar in mehreren Veröffentlichungen, vor allen Dingen in den Mainstream-Medien. Europa muss auf die Kapitulation Russland hinarbeiten.

Seiten. Mit einem tollen Bild natürlich. Und er formuliert weiter. Warum nutzen wir nicht alle ökonomischen und diplomatischen Hebel, die wir haben, um das Regime Russland in die Knie zu zwingen? Warum machen wir so weiter wie bisher und ertragen sogar ein russisches Haus im Herzen Berlins, statt diese Diktatur und Terrorfiliale zu enteignen und zu schließen? Er spricht hier von dem kulturellen Haus in Berlin, wo man auch die russische Sprache lernen kann, wo Kinder zusammenkommen, wo Menschen zusammenkommen in einem kulturellen Bereich, kein politischen Bereich. Und das nennt er die Terrorzelle von Russland in Berlin. Wo leben wir eigentlich mit solchen Worten, dass wir gerade im kulturellen Bereich so auch noch in der Sprache aufrüsten? Und es geht weiter, was er sagt. Wer es zudem mit den Menschen in Russland gut meint, wünscht Russland eine bedingungslose Kapitulation und damit den Beginn des Weges in den Kreis zivilisierter, friedlicher und freier Gesellschaften. Ich glaube, hier merkt man an solchen Äußerungen, dass irgendwas nicht stimmt mit der Relation im Gehirn. Der hat den gesunden Menschenverstand verloren. Wir brauchen doch in Europa eher Diplomatie als Aufrüstung und Kampf gegen ein Land, was eh nicht besiegbar ist. Das ist eine Atommacht. Also wenn sich die Russen auf den Knien bewegen, werden sie doch nicht Halt machen, auf den roten Knopf zu drücken. Also ich kann ihn überhaupt nicht verstehen. Und dann kommt noch hinzu, dass dieser Generalleutnant Christian Freuding sagt, wir müssen bereit sein zu kämpfen. All das ist doch eher eine Sache, die mehr eine Eskalation herbeiführt, als dass wir bereit sind, das deeskalierend zu wirken. Also es ist nur noch fürchterlich, wenn man solche Schlagzeilen in den Mainstream-Medien und überall liest. Wir brauchen doch auch, wir müssen doch auch unsere Menschen mitnehmen und sie nicht kriegstüchtig machen. Wir müssen sie friedlich machen. Wir wollen ein friedliches Europa. Wir wollen kein kriegstüchtiges Europa haben. Und wir wollen doch keine Kämpfe zwischen den einzelnen Ländern haben. Oh, es ist einfach nicht mehr auszuhalten. Wir kommen dann zur Ostdeutschen Allgemeine. Nord Stream Anschlag Warnung. Die orchestrierte Ahnungslosigkeit im Kanzleramt. Man spricht davon, dass das Kanzleramt über die Sprengung von Nord Stream informiert war. Die Pipeline, die das günstige Gas von Russland nach Deutschland gebracht hat. Wir merken hier, dass die gar nicht wissen, was dürfen sie sagen oder was dürfen sie nicht sagen. Der Kanzlersprecher wusste gar nichts davon, dass da eine Geheimhaltung, die höchste Geheimhaltungsstufe ist. Das bedeutet, dass anscheinend der Bundeskanzler, damals Scholz, davon wusste. Und natürlich der jetzige Bundeskanzler Merz, natürlich auch diese Information natürlich auf dem Tisch haben muss. Also es ist so, dass dieser Terroranschlag auf ein Projekt, was wir Deutschen dringend für unsere Industrie gebraucht haben und unsere Firmen, dass wir hier Bescheid wussten, dass das passiert. Natürlich durch Amerika forciert, das wissen wir. Biden hat ja das in der Pressekonferenz damals auch gesagt. Einfach nur traurig, was in solchen Kreisen passiert, dass keiner sich äußert und keiner solchen Terroranschlag zurückhält. In allen Bereichen versucht man, Terroranschläge zu verhindern und die Information zu geben und auch zu warnen. Und wir gucken zu, dass unsere eigenen Sachen zerstört werden. Und das Schlimme ist, es wird gar nicht aufgeklärt. Die haben gar kein Interesse, es aufzuklären, wer dahinter gesteckt hat, dass ukrainische Leute, dass Zelensky das sogar befürwortet hat, gegen unser eigenes Land.
unvorstellbar, unvorstellbar, dass das in Deutschland passieren darf. Wir kommen dann zu Euraktiv. Irland schlägt eine Neubewertung der EU-Sanktionen gegen Russland vor. Jetzt erst merken die EU-Staaten, dass ihnen bei dem 21. Sanktionspaket, was ja abgeschwächt wurde, weil einige Länder das nicht so mitmachen wollten, denen geht komplett die Luft aus. Und in der Vorbereitung des 22. Sanktionspaketes hat Irland gesagt, wir müssen wohl aufpassen, dass wir nicht Sanktionen erlassen, was uns mehr trifft als Russland. Dass es Russland natürlich ein bisschen trifft, aber wir müssen uns das, ich habe das so oft gesagt, auf der Zunge zergehen lassen. Wir sind jetzt bei der Vorbereitung des 22. Sanktionspaketes. Das heißt, die 21 haben gar nichts erreicht in diesem Konflikt und haben eher Russland die Möglichkeit gegeben, dadurch immer mehr in die Ukraine einzumarschieren. Sie gewinnen jeden Tag, gerade jetzt, jeden Tag mehr. Der Donbass wird so massiv zurzeit auch von den russischen Soldaten mit Einkesselung von Städten bedient. Das heißt, in kurzer Zeit wird auch der Donbass fallen. Ich hoffe, wenn das geschehen ist, dass das sofort am nächsten Tag dann vorbei ist. Das ist die Ankündigung von Russland, die gesagt haben, wir wollen Lugansk und Donetsk komplett haben. Und dann können wir ganz schnell auch Friedensverträge aktiv führen. Man kann nur hoffen, dass das auch von Russland ernst gemeint ist. Vielleicht hat Trump und Putin darüber gesprochen, dass das eines der wichtigsten Voraussetzungen sind, weil dort immer so viele russischen Menschen gelebt haben und dass dann im Grunde genommen die Grenzen eingefroren werden können und es dann zu sicherlich langfristigen Verhandlungen, aber dann zu friedlichen Verhandlungen kommen kann. Wir hoffen das alle in Europa. Wir hoffen das vor allen Dingen in Deutschland. Und wir hoffen, dass eine Normalität wieder einkehrt und dass wir diese ganzen Sanktionspakete, die natürlich in erster Linie gegen uns gehen, davor warnt Irland ja im Augenblick auch, dass die endlich aufhören. Und dass wir im Grunde genommen für unsere Wirtschaft wieder nach vorne blicken können. Es geht ja zurzeit nur noch bergab. Und wer hört, wer alles auswandern will, vor allen Dingen auch von den wirtschaftlichen Industriestaaten, die gehen nach China, die gehen in die USA. Immer mehr bereiten sich darauf vor, Deutschland wirtschaftlich zu verlassen. Dann haben wir doch keine Arbeitsplätze mehr. Wir brauchen doch die Wirtschaft hier, in unserem eigenen Land. Wir wollen doch auch, dass unsere Leute weiter beschäftigt sind und Geld verdienen, damit sie in Ruhe leben können. Ich glaube, die Bundesregierung kriegt das alles gar nicht mehr mit. Sie lebt irgendwo auf einer Wolke, in ihrer Blase. Einfach nur traurig, dass wir so weit gekommen sind. Wir hatten mal eine tolle soziale Marktwirtschaft, die wir kaputt gemacht haben. Das sind die Altparteien, die das alles kaputt gemacht haben und die uns in diese Situation gebracht haben. Das muss man sich wirklich immer wieder sagen. Es war keine andere Partei. Es war die CDU, die FDP und die SPD und die Grünen natürlich, die völlig daneben, die sich völlig umgedreht haben, was früher eine Friedenspartei war und jetzt eine Aufrüstungspartei. Unglaublich. Ich will vielleicht noch dazu sagen, wenn die EU eine Strategie hätte mit ihren Sanktionspaketen, dann wäre vielleicht es gut, dass sie in eine Richtung geht. Aber sie hat ja gar keine Perspektive, sie hat gar keine Strategie. Was passiert denn? Wie kommen wir da weiter? Wie kommen wir aus dieser Spirale raus? Das ist, glaube ich, eines der wichtigsten Punkte. Wenn man keine Strategie hat, dann sollte man so schnell wie möglich diplomatische Beziehungen zu den angrenzenden Ländern aufnehmen und sagen, wie können wir arbeiten, zusammenarbeiten? Und dass man nicht mit dem erhobenen Zeigefinger auf andere Länder losgeht, sondern dass man
auf Augenhöhe miteinander spricht. Dafür setze ich mich ganz massiv ein, in vielen anderen Ländern auch, auch mit China, weil wir brauchen die wirtschaftliche Zusammenarbeit. Und ich als Unternehmer sehe natürlich das im Vordergrund. Wenn man wirtschaftlich zusammenarbeitet, dann kommen auch die persönlichen Beziehungen dazu zwischen den Menschen. Dann gibt es keine Aggressivität, weil beide haben was davon. Beide träumen davon, dann auch nach vorne zu gehen und zu wachsen. Und nur wenn die Wirtschaft wieder wächst, können wir im Grunde genommen all das bezahlen, was wir in den sozialen Dingen nicht mehr ausgeben können. Naja, Augenblick, ich habe noch ein Zitat dabei. Die EU hat immer größere Schwierigkeiten, neue Ziele für Sanktionen gegen Russland zu finden. Das kommt von einer internationalen französischen Zeitung. Und ein zweiter Punkt. Die Koalition der Willigen stirbt langsam aufgrund fehlender klarer Führung. Das sagt der Telegraph auf Berufung von guten Quellen. Das heißt, Starmer ist weg, der Macron hat große Schwierigkeiten in Frankreich, Merz hat große Schwierigkeiten. Also diese Koalition, die ist auf dem absteigenden Ast und wir merken, dass auch dadurch die EU ins Schleudern gerät, dass sie ins Schlingern geraten. Es ist einfach nur traurig, aber es kommt dazu und da komme ich jetzt zum nächsten Punkt. Die Börsenzeitung, der IWF, der Internationale Währungsfonds, Europa droht eine Abwärtsspirale. Der IWF warnt davor, dass eine unkontrollierbare Schuldenfalle in der EU entsteht, weil so viel Schulden wie noch nie sind in der EU aufgetreten. Sicherlich natürlich durch den Ukraine-Krieg. Gar keine Frage. Da hat man Schulden aufgenommen, um das alles finanzieren zu können. Mit den vielen Waffen, mit all diesen, ein Aufrechterhalten des ukrainischen Staates zu finanzieren. Deutschland massiv voran mit der größten Beteiligung. Sie schreiben, dass im ersten Quartal von 2026, ich muss die Zahl nochmal lesen, es ist unfassbar. 15,4 Billionen Euro an Schulden hat die EU. Ein richtig großes. Und dann kommen die Zinsen, die werden steigen. Die Zinsen natürlich, wenn so viel Schulden da sind, steigen die Zinsen. Und diese Zinsen werden nachher durch einen Haushalt gedeckt werden müssen, weil sie ja gezahlt werden müssen. Die Staatsanleihen werden, da werden die Zinsen wachsen. Da freuen sich einige, die Geld haben, dass das dann angelegt werden kann. Aber wer muss das denn zurückzahlen? Das ist die nächste Generation. Das sind unsere Kinder und Enkelkinder. Das können sie nicht mehr. Also, wir müssen doch aufhören mit dieser Schuldenexplosion. Und dann bricht auf einmal, und das geht ganz schnell, dann bricht auf einmal alles zusammen. Dafür muss man doch die Verantwortlichen zur Rechenschaft ziehen, die uns in diese Situation hineinbringen. Unglaublich, was da passiert. Aber man kann ja einfach Geld drucken. Man kann ja einfach alles rausschmeißen. Wir haben so viel Steuereinnahmen. Unglaublich, über 1 Billion Euro. Wenn wir die richtig einsetzen, in den Gemeinden, in den Kreisen, in den Landtagen, in der Bundesregierung, wenn wir hier vernünftig, haben wir genug Geld für unser Sozialsystem, wenn wir es richtig einsetzen, und wir haben für unsere Rente und für all die Sachen einen ganz wichtigen Punkt. Und das ist das, was eigentlich die Epoch Times hier jetzt betitelt. Mehr als jeder Zweite rechnet mit vorzeitigem Ende der Regierung Merz. 57% der Bevölkerung laut Umfrage sagen, das wird ein vorzeitiges Ende mit dem Bundeskanzler Merz geben. Und sogar 65% trauen der jetzigen Regierung überhaupt nicht mehr zu, dass sie Reformen durchführen können. Und zwar einmal in der Rente,
dann in der Wirtschaft, dann in der Gesundheit, dann in der inneren Sicherheit und dann in der Migration. Das sind alles Themenfelder, wo wir einen solchen Reformstau haben und wo so viel Geld benötigt wird. Aber nein, was macht die Bundesregierung? Sie tut dieses Geld ganz woanders hin, im Ausland. Wir machen Entwicklungshilfe, wir machen so viel in anderen Ländern. Wir zahlen in die EU so viel Milliarden, wir zahlen mehr bei der UNO, was wir müssten. Wir finanzieren zum größten Teil den Ukraine-Krieg mit. Das sind alles Sachen, wo unser Geld verschwindet. Und wir wissen doch, fällt so viel Geld unter den Tisch. Wenn Milliarden ausgeschüttet werden, ist das doch ein Magnet, dass da die Korruption natürlich Tor und Tür geöffnet werden. Und hier merken wir, dass die Bevölkerung mittlerweile aufgewacht ist. Die Bevölkerung hat einen gesunden Menschenverstand, wofür was ausgegeben wird. Die Bevölkerung kann ganz anders darüber nachdenken, weil sie nicht in dieser Blase sitzt. Sie sieht das bei den täglichen Ausgaben, beim Benzin, wenn sie tanken gehen, in den Supermärkten, wo die Preise steigen, weil natürlich die Transportwege auf einmal teurer werden für die ganzen Güter, die wir kaufen in den Supermärkten. Das sind alles Sachen, die Menschen täglich bewegt und sie auch mitbekommen und sie sehen, dass die Regierung nichts hinbekommt, weil ich frage mich immer, was für studierte Leute sitzen da, die nur theoretisch etwas, aber fernab der Praxis Vorschläge machen, die gar nicht richtig durchführbar sind und die auf Kosten der allgemeinen Bevölkerung gehen. Ein Trauerspiel, dass wir mittlerweile solche Regierungen haben, das war früher nicht ganz so. Da hatten wir manchmal Schwierigkeiten, aber das war nicht ganz so. Vielleicht nochmal, die Altparteien sind das, die uns in diese Situation bringen. Das müssen wir uns immer wieder sagen. Und sie wollen uns aus dieser Sache raus, aber sie haben uns doch da reingeführt. Wie wollen sie denn uns da wieder rausführen? Das heißt, wir brauchen Neuwahlen. Wir brauchen dringend Neuwahlen, damit wir hier eine Änderung in Deutschland hinbekommen. Der Stern, Klage auf Neuauszählung, BSW. Wagenknecht warnt Verfassungsgericht, dann wäre Wahlfälschung möglich. Das Wichtigste in einer Demokratie sind doch die Wahlen, die freien Wahlen zu einem Parlament. Und wenn hier der Verdacht ist, dass nicht richtig ausgezählt wurde, dann muss es doch ein System geben, dass wir sagen, da sind wir uns nicht ganz sicher, wir müssen nochmal nachzählen. Weil es gibt ja Wahlbeobachter, die können mitgucken und so weiter. Das muss offen sein. Und hier gibt es in Deutschland so ein Verfahren, so ein kompliziertes Verfahren. Erst muss im Ausschuss des neuen Bundestages, dass die natürlich, die da reingewählt worden sind, nicht dafür stimmen, das ist ja wohl klar. Und erst dann kann das Verfassungsgericht. Es muss doch hier das Verfassungsgericht nicht so lange brauchen, um eventuell zu sagen, da brauchen wir eine Neuauszählung und das wollen wir uns angucken, so wie es ja in Berlin schon mal passiert ist. Aber die warten wahrscheinlich so lange, weil sie ja parteipolitisch gewählt werden im Bundestag. Sie werden ja parteipolitisch besetzt. Vielleicht so lange, bis die Regierung zu Ende ist, bis sie fertig hat. Und das müssen wir doch zukünftig ändern. Wir brauchen doch eine zeitliche Vorgabe. Auch für Gerichte brauchen wir eine zeitliche Vorgabe, dass sie bis zu einem bestimmten Zeitpunkt, meinetwegen innerhalb von 3 Monaten, notfalls das überprüft, ob das hier richtig passiert ist in Deutschland. Wir sagen, andere Länder wählen nicht richtig und das ist alles manipuliert. Und bei uns passieren solche Dinge, dass hier vielleicht nicht richtig ausgezählt worden ist, vielleicht aus Versehen. Vielleicht aber, wenn es so knapp ist und wir auch Beispiele haben, wo Leute gewählt haben, aber in einem Wahllokal 0 Stimmen für die BSW, aber einer eine einstattliche Versicherung abgibt, dass er BSW gewählt hat und die nicht gezählt worden ist, dann ist das doch ein Indiz dafür, dass man da mal nachzählt.
Man will das Ding gar nicht unterstellen, dass sie das manipuliert haben. Aber deshalb muss doch das Verfassungsgericht so schnell wie möglich Neuwahlen machen und auszählen lassen, wenn da hier etwas daneben gegangen ist. Und ich hoffe, Sie haben ja gesagt, Sie wollen innerhalb dieses Jahres noch entscheiden. Man kann nur hoffen, dass das schneller geht. Das war's für heute. Ich hoffe, es hat Ihnen gefallen. Auch wenn das alles so negative Nachrichten sind, es tut mir leid. Aber ich hoffe, Sie schalten das nächste Mal wieder ein, wenn es darum geht, Realpolitik mit Alexander von Bismarck.

0: Ich schlafe hier. Ich ziehe meine Schuhe an, gehe spazieren, esse. Ich spiele.
1: Es gab eine riesige Explosion, als ich in Donetsk auf dem Weg zum Tanzkurs war.
2: Warum haben Sie Ihre Tochter versteckt?
3: Damit sie nicht gewaltsam weggebracht werden würde.
1: Ukrainische Freiwillige. Sie konnten Kinder zwingen, mit ihnen zu gehen. Mit Gewalt.
0: Ich weiß nicht, wo meine Eltern sind. Ich habe sie schon lange nicht gesehen.
3: Ich bin gegangen, weil ich die Kinder retten wollte.
2: Man weiß nicht, ob man überlebt oder nicht.

0: da in Russland angestellt haben und wie die Russen sich hier aufgeführt haben. Also völlig konträr. Und der Russe kam denn praktisch, der hat als erstes Gulaschkanonen aufgestellt und hat an die Bevölkerung Essen verteilt.
1: Wir haben uns nie verständigen in dem Sinn, aber sie hatten uns eingeladen zu Suppe und Brot. Und da braucht man keine Worte.
2: Wir haben gesehen, das waren ganz andere Menschen, als wie die da auf dem Plakat da gewesen sind. Weißt du, das ist das.
3: Kann das heute nicht nachverfolgen, wenn man wieder zur Kriegstüchtigkeit aufruft.
4: Ich wollte einfach der russischen Bevölkerung sagen, wir haben es nicht vergessen und wir möchten eigentlich in Frieden leben. Und Frieden ist das Einzige, was zählt, ist Frieden. Да. Спасибо вам большое.

0: Gehen wir. Das sind unschuldige Zivilisten. Prozent von ihnen wurden durch die Kämpfe getötet. Und leider bekommen wir neben Opfern mit Verletzungen durch Minenexplosionen auch sehr viele Verwundete mit Schusswunden aus Selidowo.
1: Hingerichtete?
0: Ja, Hingerichtete.

0: nächsten 3 Tage bleibt das Wetter genauso.
1: Klasse.
0: Ich glaube, Drohnen können bei diesem Wetter nicht fliegen. Viele Leute haben sich geweigert, Selidowo zu verlassen. Sehr viele sind geblieben. Früher, also zum Beispiel 2022 in Mariupol, haben wir Situationen gesehen, wo die Autos von Leuten zerschossen wurden, die nach Donetsk fliehen wollten. Die ukrainischen Territorialverteidigungstruppen haben das getan. Und wir haben viele zerschossene Autos gesehen. Es gab in Mariupol keine Evakuierung. Und was dort los war, war ein Albtraum. Und in Selidowo haben wir zum ersten Mal gesehen, dass Leute erschossen wurden, die sich geweigert haben, evakuiert zu werden. Die ukrainische Armee hat sie dafür bestraft. Einige von ihnen erzählten, wie ihre Familienmitglieder hingerichtet wurden. Einige wurden mit Gewalt verschleppt und konnten fliehen. Wir haben 70 Leichen von Menschen gefunden, die hingerichtet wurden. Das ist ein Verbrechen, ein Kriegsverbrechen, ein Massaker.
1: Diese Leiche wurde aus dem Bezirk Selidowo hierher gebracht. Ein unidentifizierter, männlicher Zivilist, ohne Ausweis, mit persönlichen Gegenständen und Schlüsseln. Er hat eine Schusswunde auf der linken Seite der Brust, Eintrittswunde auf der Vorderseite des Körpers und Austrittswunde auf der Rückseite. Diese Leiche wurde bereits vom Gerichtsmedizinischen Untersuchungsausschuss untersucht. Wir haben also bereits die Ergebnisse. Dieser Mann wurde aus nächster Nähe erschossen. Es gibt verschiedene Anzeichen dafür, dass die Wunde aus nächster Nähe verursacht wurde.
0: Welches Alter haben die Opfer? Sind das Männer, Frauen, Kinder? Sind auch Kinder darunter?
1: Auch Kinder. Also alles. Kinder, Männer und Frauen.
0: Kinder sind auch darunter?
1: Ja.
0: Wie viele sind es etwa aktuell?
1: Wir haben bereits 50. Aber das ist nun mal die Front. Wissen Sie, wie wir diese Leichen bekommen? Unsere Soldaten fahren an eine Position, um ihre Kameraden abzuholen. Also, wenn sie wissen, dass jemand irgendwo zurückgeblieben ist und wenn sie unterwegs Leichen von Zivilisten finden, nehmen sie sie mit und bringen sie zur Untersuchung zu uns. Auf diese Weise können wir Leuten helfen, die zu uns kommen, um nach ihren Verwandten zu suchen.
0: Sollen wir ihn zumachen? Wer hat die Menschen in Selidowo hingerichtet?
2: Ich habe gehört, dass Menschen in der Kurtschurinskaja-Straße getötet wurden. 5 Personen.
0: Ja, ich habe ein Video, wo ihnen direkt in den Kopf geschossen wurde. Diesen Zivilisten wurde in den Kopf geschossen.
2: Ja, richtig. Zivilisten. Ich meine, bei mir wäre das kein Problem. Ich bin Bergarbeiter, Separatist.
0: Ein Bergarbeiter und Separatist.
2: Wie die Mehrheit.
0: Soweit ich weiß, unterstützten die Leute in Selidowo. Naja, oder zumindest haben sie darauf gewartet, dass sie sind geblieben, sie sind nicht gegangen.
2: Ich bin durch Zufall. Meine Stimme war kurz weg. Ich wurde durch Zufall hierher gebracht.
0: Wirklich? Ansonsten wären sie auch dort geblieben.
2: Ich wäre bis zum Schluss geblieben.
0: Verstehe. Haben Sie ein Haus in Selidowo?
2: Ja, ich hatte eine Wohnung. Hatte.
0: Und Sie sind nicht dorthin gefahren, um nachzusehen, was mit ihr ist?
2: Ich weiß es nicht. Mein Neffe ist dort geblieben.
0: Wo genau ist Ihr Neffe geblieben?
2: Frankostraße 41.
0: Ich schreibe das auf. Wir werden versuchen, mehr zu erfahren. Wir werden nach Selidowo gehen, um herauszufinden, was mit den Leuten dort ist. Selidowo Voroschilowka. Und sein Name?
2: Alexander Kolesnik.
0: Sie haben mir sehr geholfen. Alles wird gut werden. Übermorgen fahren wir nach Selidowo. Wenn Sie bis dahin noch nicht gegangen sind, werden wir bei Ihnen vorbeischauen. Ich werde Bilder von Ihrem Haus machen.

0: versuchen herauszufinden, was mit ihren Verwandten los ist. Das ist das Mindeste. Vielleicht finden wir jemanden, okay?
1: Vielen Dank.
0: Bald werden wir mehr wissen.
2: Ich habe in einem Dorf gelebt.
0: Sind Sie auch aus Selidowo?
2: Ja, aus dem Dorf Vishnovi in der Nähe. In Selidowo gibt es einen Platz mit 5-stöckigen Häusern. Von dort aus sollen sie geschossen haben. Vermutlich aus Verzweiflung. Was weiß ich.
0: Das ist grausam. Vielen Menschen wurde in den Kopf geschossen.
2: Ja, im Dorf lagen überall Leichen verstreut. Ich weiß nicht, wohin sie geschossen haben oder warum.
3: Wir waren dort, um nach einer Frau zu suchen und haben die Leichen gesehen.
0: Wo war das? In welcher?
3: In Selidowo.
0: Ja, ich meine, welche Straße oder welches Viertel?
3: In Solnichny.
0: In Solnichny, ist das ein Viertel?
3: Ja, sie lag dort 50 Tage lang. Wir haben einer alten Frau geholfen, ihre Tochter zu finden.
0: Solnichny ist ein Viertel?
2: Ja, ein Viertel.
0: Verstanden. Und die Straße? Wo haben Sie die Leichen gefunden?
3: Die Leichen lagen vor einem Laden. Das ist so ein Fleisch- oder Wurstladen. Ein rotes Gebäude. Und 4 Leichen lagen dort. Dort haben wir diese Frau gefunden. Sie wurde am 22. erschossen. Sie ist am 22. Oktober nicht nach Hause gekommen. Wir haben sie im Dezember gefunden.
0: Verstehe.
3: Und all diese Leute liegen da einfach in den Häusern. Wer dort Freunde oder Nachbarn hatte, wurde begraben. Aber einige Familien liegen noch immer in ihren Häusern.
0: Wir werden dorthin gehen. Wir schauen uns das an.

0: Das Viertel Solnechny ist rechts von hier. Dort wurden die meisten Zivilisten umgebracht. Sie wurden buchstäblich in Reihen hingerichtet. Die Leute versuchten zu entkommen, aber sie konnten sich nirgends verstecken. Die Keller waren zu klein, also rannten sie nach draußen, wo sie erschossen wurden.
1: Du musst nicht wenden, wir fahren dahin.

0: Eigentümer! Oh, da ist dein Hund. Soja Alexandrowna! Soja Alexandrowna! Hallo, hallo! Ihr Sohn schickt uns.
1: Wirklich?
0: Ja, ja, wirklich. Er hat uns gebeten, einfach bei Ihnen vorbeizuschauen, ob es Ihnen gut geht.
1: Meine Lieben. Mein Kleiner. Herzlichen Dank.
0: Sie müssen sich nicht bedanken.
1: Sagen Sie ihm, dass alles gut ist. Oh, alles ist gut. Alles ist gut. Ich warte nur auf euren Sieg. Das ist alles.
0: Ja, wir werden siegen. Sagen Sie bitte, möchten Sie evakuiert werden?
1: Nein, bloß nicht. Bloß nicht. Ich warte auf Sascha. Sascha ist in der Nähe. Er ist aus Donetsk. Und ich warte nur darauf, dass das alles sich sozusagen beruhigt. Das ist alles, sonst nichts.
0: Aber wir können Sie nach Donetsk evakuieren.
1: Mich? Nein, ich gehe nirgendwo hin.
0: Sie gehen nicht.
1: Auf keinen Fall. Hier ist alles, was ich habe, verstehen Sie? Alles ist hier. Ich warte nur auf den Sieg. Ihr habt uns den Sieg versprochen. Das ist alles. Verstehst du, mein Sohn?
0: Ich verstehe.
1: Mein guter Junge.
0: Es war schön, Sie zu sehen.

0: Haus Nummer 41?
1: Ja.
2: Haben Sie das beim Rückzug getan?
1: Ja, beim Rückzug.
2: Was ist der Sinn? Wozu haben Sie?
1: Ich weiß es nicht. Ich weiß es wirklich nicht. Die Leute schrien, was tut ihr? Wir sind Ukrainer. Und sie sagten, Ukrainer? Einen Dreck seid ihr. Und das war alles. Ja. Wir haben wirklich viel durchgemacht.
2: Du bist aber eine Süße. So ein schönes Hündchen. Gutes Mädchen.

0: Wir haben sie gefunden.
1: Warum haben Sie nach mir gesucht?
0: Ihr Onkel schickt uns. Er befindet sich in einer Notunterkunft. Er wollte, dass wir Sie finden, weil er nicht weiß, wie es Ihnen geht. Sind Sie Alexander Kolesnikow?
1: Ja.
0: Ja, er sagte, mein Neffe ist zurückgeblieben. Kann ich ein Bild von Ihnen machen? Von Ihnen und Ihrem Haus? Möchten Sie vielleicht eine Nachricht für ihn aufzeichnen? Er hat sich einfach...
1: Klar, natürlich.
0: Er hat sich Sorgen gemacht. Er sagte, seit ich nach Avdiivka gegangen bin, habe ich nichts mehr von Ihnen gehört. Sagen Sie ihm, dass mit Ihnen und dem Haus alles in Ordnung ist.
1: Onkel Vanya, alles ist gut. Das Haus ist noch ganz. Es wurde von einer Granate getroffen. Siehst du? Aber ansonsten ist alles in Ordnung. Wir kommen klar.

0: Wenn die Jungs tote Zivilisten finden, markieren sie meistens die Häuser mit Zivilisten, Gefallene. Einmal haben wir so eine Information bekommen. Wir haben diese Information bekommen und dachten, die Leiche würde direkt vor uns liegen, wenn wir reingehen. Aber als wir reingingen, war die Leiche bereits weg und stattdessen hatte sich jemand dort ein Lager eingerichtet.
1: Sie nehmen die Leichen also doch mit?
0: Ja, das tun sie, sogar mit Lichtgeschwindigkeit, würde ich sagen. Schauen Sie, da ist eine ukrainische Uniform. Die Bastarde haben sie liegen gelassen, als sie gerannt sind, um nicht erwischt zu werden.
1: Sie haben sich als Zivilisten verkleidet?
0: Ja, sie haben zivile Klamotten angezogen, schätze ich.
1: Na, ihr süßen Miezen. Miez, Miez, Miez, hier nehmt das. Hier ist was zu essen. Ihr habt aber Hunger. Hungrige Kätzchen.
2: Продукт. Да. Я не знаю. Я что-то выиграл. Ты тоже не знал? Нет. Хата, как это было? Ну, через дорогу.

0: АА Запорожец. Das ist das älteste Grab vom 27. Oktober.
1: Es ist gut, dass andere Zivilisten die Leichen begraben. Sie bergen sie Tag für Tag. Und tatsächlich geht das recht schnell. Aber die Einheimischen machen das selbst, ja. Das ist schrecklich. Hallo, ist das der Ort, wo Sie die Menschen hingerichtet haben?
2: Ja, das waren unsere Nachbarn. Mein Ehemann heißt Vova. Er kann Ihnen alles darüber erzählen.
1: Haben Sie versucht, auch in Ihre Wohnung einzudringen?
2: Ja, in der ganzen Stadt. Also in unserer Straße sind nur noch 3 von uns übrig. Wir hatten großes Glück. Sie haben sich nur 2 Häuser von uns entfernt versteckt. Gott hat uns gerettet.
1: 2 Häuser von Ihnen entfernt?
2: Es war schrecklich.
1: Wladimir Vasiljevich.
0: Mein Name ist Valeria. Ich bin Gerichtsmedizinerin.
3: Verstehe.
1: Wenn es geht, würden wir gerne mit Ihnen reden.
3: Nun, kommen Sie rein.
1: Wenn es keine Umstände macht.
3: Kommen Sie. Sekunde. Ich habe Sie direkt hier vor dem Eingang begraben. Sie sind alle dort. Ich habe Sie in Tüten gepackt. Ich habe Plastiktüten und weiße Säcke gefunden. Die Jungs haben mir geholfen. Ich habe 5 Tüten mitgebracht und sie grob beschriftet. Zu 100% weiß ich nur, wo meine Frau begraben liegt.
1: Haben Sie damit gerechnet, dass Sie zu Ihnen kommen könnten?
3: Überhaupt nicht. Es ist so passiert. Ich bin früh morgens aufgestanden, ging nach draußen und da hörte ich einen Schrei. Raus aus dem Haus und sowas. Sie haben alle an die Wand gestellt und angefangen zu schießen. Ich habe gesehen, wie einer angefangen hat zu schießen.
1: Mit was hat er geschossen? Mit einem Gewehr?
3: Ja, mit einem Gewehr. Ich bin dann über den Garten weggelaufen. Vielleicht haben sie geschossen, weil sie mich weglaufen gesehen haben. Er sah mich definitiv und vielleicht, keine Ahnung, vielleicht war das einfach sein Reflex. Jedenfalls bin ich durch eine kleine Öffnung abgehauen. Ich bin nur nach 2 oder 3 Tagen zurückgekommen, weil der Beschuss sehr schlimm war. Meine Schwiegertochter schrie, was tut ihr? Wir sind doch... Aber er hat einfach losgeschossen und das war's.
1: Wie alt war die jüngste Person unter den Hingerichteten?
3: Das war Vlad. Er ist Jahrgang 1991.
1: Er war der Jüngste?
3: Ja, meine Frau, mein Sohn, unsere Schwiegertochter und auch Vlad und die Heiratsvermittlerin.

0: Nun, die Leute hier starben natürlich durch Splitter und Minen, das ist klar. Aber hier waren auch Scharfschützen aktiv und einige Zivilisten wurden an eine Wand gestellt und erschossen. Drohne.
1: Ja, ich habe sie gehört. Da, sie ist explodiert.
0: Wir sind eher gerade so. Hast du das gesehen?
1: Sie ist direkt über uns geflogen.
0: Das Wetter wird besser. Jetzt werden mehr davon kommen.

0: Im Haus liegen zwei. Der links ist kopflos.
1: Hier. Schauen wir ihn uns an.
2: Thank you.

0: Er stand hier. Und ist vermutlich mit dem Rücken hier aufgeschlagen.
1: Was denkst du?
0: Das war in der Nähe des Spiegels, oder? Er muss gestanden haben. Er ist doch größer als ich, oder? Siehst du da am Rücken? Er stand hier, Beine hier drüben. Dann ist er dahin gefallen.
1: Sammelt sie ein.
0: Was?
1: Ruf Lena an.
0: Sieht nach einem kaputten Kiefer aus. Sie wurde nicht sofort erschossen. Offenbar hat sie sich widersetzt. Ich sehe auf dem Kopf keine Schussverletzungen. Also muss dieser Bruch durch einen stumpfen Gegenstand zugefügt worden sein. Möglicherweise, nachdem sie durch eine Schusswunde gestürzt ist.
2: Sehen Sie, es ist auf dieser Seite verborgen. Hier, ein einzelner Schuss.
0: Wir können schlussfolgern, dass er die Tür geöffnet hat und vom Eingang aus sofort auf ihn geschossen wurde. Danach sah es zumindest aus. Der Schaden am Spiegel und die Ausrichtung des Körpers vom Eingang zum Nebenraum deuten darauf.

0: Können wir inzwischen sagen, ich meine ausgehend davon, was Sie bei Ihrer Arbeit mitbekommen, dass der Krieg nicht nur brutaler geworden ist, sondern dass Sie angefangen haben, sich wie Tiere zu benehmen?
1: Je weiter wir gehen, umso grausamer werden die Gräueltaten des ukrainischen Regimes gegen die Zivilisten. In Selidowo kamen zu uns Zivilisten und sagten, wir verstecken uns. Wir wollen nicht auf die ukrainische Seite evakuiert werden. Wir müssen uns in Kellern verstecken, damit sie nicht sehen, dass wir noch immer hier sind. Sie sehen diese Zivilisten als Russland-Sympathisanten.
0: Als Verräter.
1: Als Verräter, ja. Als Leute, die auf die Ankunft Russlands warten. Deshalb verstecken sich die Menschen. Unsere Soldaten erzählen uns dasselbe. Sie kommen zu einem Haus, schauen in einen Keller und rufen, ist da jemand? Aber es kommt keine Antwort. Die Leute kommen nicht raus, weil sie Angst haben. Erst wenn die Soldaten sie warnen, dass sie eine Granate reinwerfen werden, kommen sie raus. Dann fragen sie sie, warum habt ihr nicht geantwortet? Und sie sagen, wir hatten Angst, dass ihr ukrainische Soldaten seid.
0: Erinnern Sie sich noch an uns?
1: Ja, wir sind hier.
2: Tut mir leid, ich habe Sie nicht erwartet.
0: Kein Problem. Wir haben Ihr Haus gefunden und Ihren Neffen getroffen.
2: Ist er am Leben?
0: Schauen Sie selbst. Wir haben ihn aufgenommen.
3: Onkel Ivan, alles ist in Ordnung. Das Haus ist ganz, es wurde ein wenig beschossen. Siehst du hier drüben? Ansonsten ist alles in Ordnung. Wir leben weiter.
0: Wurde hier auf Zivilisten geschossen?
3: In der Stadt sollen Menschen erschossen worden sein.
0: Ich habe ihm von Ihnen erzählt, über die Dokumente und das alles. Er fragte, und wird er zurückkommen? Das Haus ist noch ganz. Wir passen darauf auf.
2: Ich habe bereits beschlossen, Soldat zu werden.
0: Wirklich?
2: Ich komme in einem Jahr zurück. Ich komme spätestens in einem Jahr zurück. Oder frühestens.
0: Und die Dokumente?
2: Sie wurden mir gebracht. Mein Cousin hat sie mir gebracht.
0: Wirklich?
2: Ich habe gestern den Vertrag unterzeichnet. In 3 bis 4 Tagen gehe ich bereits zur Armee.
0: Sie ziehen in den Krieg?
2: Ja.
0: Um gegen sie zu kämpfen? Lassen Sie sich umarmen. Ich bin froh, dass wir Sie gefunden haben, wie versprochen. Wie schön, dass Ihr Neffe.
2: Danke, danke. Wir schneiden hier Schneeflocken aus, als Deko.
0: Schneeflocken?
2: Für das neue Jahr.

0: эти русские. Эти русские мальчики не меняются. Война, революция, русская рулетка. Умереть, пока не успел состариться. В 19-м, 20-м, 21-м веке.
1: Работа.
2: Wenn man ununterbrochen arbeitet, spielt es keine Rolle, welche Qualifikationen man hat. Die Leute werden sowieso müde. Minenexplosionstraumata sind vorherrschend.
3: Man hat uns sozusagen gezielt mit Mörsergranaten beschossen. Ich wurde dabei leicht an den Beinen getroffen.
2: Die Einstellung der Bewohner zu uns ist im Prinzip positiv. Wir haben keine Feindseligkeiten im Umgang mit ihnen festgestellt.
4: Ich danke Ihnen allen. Auf Wiedersehen.
2: Ein Menschenleben ist ohnehin unbezahlbar. Deshalb behandeln wir, wenn wir arbeiten und zu helfen versuchen, jeden Patienten individuell. Wir setzen unser Wissen ein, um Leben zu retten.

0: Das Ermittlungszentrum UKR Leaks, dessen Leiter ich bin, führt journalistische Ermittlungen durch, um die Kriegsverbrechen des Kiewer Regimes aufzudecken. Einer meiner Schwerpunkte sind die Operationen der ukrainischen Geheimdienste. Ich kenne ihre Methoden in- und auswendig. Ich weiß, wie sie vorgehen. Als ich von den Aktivitäten des sogenannten russischen Freiwilligenkorps hörte, weckte das meine Neugier. Was ist das für eine Organisation? Wer leitet sie? Wer finanziert sie? Und was für Ziele verfolgt sie?
1: Spreng es!
0: Es hat noch niemanden Minen gegen Zivilisten produziert. Aber die Ukrainer setzen sie gegen Zivilisten ein.
2: Was ist das, wenn nicht Terrorismus? Hier in der Nähe befindet sich ein Kindergarten und eine Schule.
3: Dieser Gegenstand wurde von Ingenieuren entwickelt, um eine Person zu verkrüppeln.
4: Ich will noch das Ende von diesem ganzen Schlamassel erleben. Es muss ein Tribunal geben.
5: Die meisten Geschosse sind auf Häusern gelandet, in Gärten oder Höfen. Wir gehen große Risiken ein und graben.
0: Alles wird gut werden. Wir werden siegen.
6: Zehn Leute brechen bei dir zu Hause ein und stellen dich an die Wand. Du bist wehrlos. Ich hielt all diese Leute für, ich weiß nicht, für Einbrecher?
7: Wir verstehen, dass die Trennung der Kinder von ihren Familien der letzte Ausweg ist. Zögern kann tödlich sein.
8: Ich hatte ein Treffen mit der Kinderschutzbeauftragten. Dann sagte sie, warum sollten wir sie ihnen umsonst geben? Als wäre ich in ein Geschäft gekommen, um sie zu kaufen.
9: Es ist ein großes Problem, dass die Sozialdienste keine Verantwortung für die unrechtmäßige Entfernung von Kindern aus Familien übernehmen.
10: Die Adoptivmutter rief mich an. Als sie erfuhr, dass wir vor Gericht gewonnen hatten, dass es für sie nicht funktioniert, sagte sie so etwas wie, wie bekomme ich mein Geld zurück? Sie geben es mir nicht zurück.

0: Что? Was denken Deutsche, die den Zweiten Weltkrieg erlebt haben, über russische Soldaten? Die deutsche RD-Redaktion hat ihre Leser aufgerufen, ihre persönlichen Erinnerungen an die Nachkriegszeit zu schildern. Unsere Redaktion hat unglaublich viele Briefe mit Familiengeschichten erhalten. Für die Menschen war es wichtig, ihre Geschichten mitzuteilen, und wir hatten die einmalige Gelegenheit zu erfahren, wie es wirklich war. Wir haben einen Brief erhalten, in dem beschrieben wurde, wie ein russischer Kriegsgefangener, der in einer Kolonne marschierte, einem deutschen Jungen als Dank für ein Stück Brot seinen Orden gab. Wir haben das Archiv des Verteidigungsministeriums angefragt, uns bei der Suche nach dem früheren Besitzer zu helfen. Wir haben nur einige Geschichten für unseren Film ausgewählt.
1: Добрый день.

0: Fersen auf E, Deutschka, M, Deutschka.
1: Wie war Ihre erste Begegnung mit den sowjetischen Soldaten?
2: Solche Uniform noch nie gesehen. Wir kannten eine Polizeiuniform, eine deutsche. Aber eine solche Uniform noch nicht, so in Khaki-Farben. Mit diesen Schiffchen obendrauf von den roten Sternen und so. Angst hatten wir keine. In der Nähe, unweit von unserer Wohnung, wir wohnten im Zentrum, unweit des Rathauses in Frankfurt oder auf sowjetische Soldaten gestoßen, die dort eine Ruine eingerissen haben mit Kettenfahrzeugen. Das hatten wir noch nie gesehen. Auch diese Uniform, völlig neu, unbekannt. Und das hat sich immer ergeben, dass wir von sowjetischen Soldaten dort, das waren 3-4 Leute immer ungefähr, eingeladen worden waren. Wir konnten uns nie verständigen in dem Sinn, aber sie hatten uns eingeladen zu Suppe und Brot. Und da braucht man keine Worte. Das war, und hat auch sehr gut geschmeckt, muss ich dazu sagen. Das hatte sich auch so bei mir eingebrannt ins Gedächtnis. Ein solches Brot hatte ich nie wieder essen können. Das war toll. Sie sind uns gegenüber ja völlig normal gegenübergetreten, indem sie uns eingeladen haben und gefragt haben, Mama, Papa, yes. Und das waren so die ersten Vokabeln auf Russisch, die ich wahrgenommen habe. Durch diese einfache Verständigung und Fragen und durch das Essen, da waren alle, gab es keine Ressentiments oder da waren wir, ja, gut aufgehoben.
0: Eine gepflegte Anlage. So sollte es auch sein. Einige Mitbewohner trifft oder Landsleute.
2: Ja, eine sehr schöne Sache war auch, wie mich ein sowjetischer Soldat mal mit nach oben auf ein Dach mitgenommen hat. Das war kein Steildach, ein flaches, sodass es begehbar war. Und wir wühlten uns da so durch Steinhaufen und dann kamen wir auch an diese Treppenflur und weiß jetzt nicht welche Etage, aber irgendwo hatte der Treppenabsatz gefehlt, das war ein Loch nach unten, war für mich natürlich ein bisschen, naja, wie sagt man, nicht so ganz einfach, aber er hat mich dann genommen und am Arm hier an sich gedrückt, hat dann den Treppenlauf an der Linken gefasst und hat mich mit einem Ruck über die Klippe geholfen. Also wir sind so behandelt worden, als gäbe es gar keine Differenzen zwischen uns kleinen Deutschen und den Sowjetsoldaten. Ja, Mann, ich gedenke der vielen toten Soldaten und Offizieren der Roten Armee, die die Hauptlast des Zweiten Weltkriegs getragen haben. Und wir müssen sie

Ich bin 87 Jahre alt, wohne in der schönen Stadt Dresden. 1944 in die Schule gekommen, also eingeschult worden. Unterricht hatten wir in der Schule sehr wenig, weil ständig Bombenangriffe.

0: Waren, der Krieg war noch voll im Gang. Die Russen, es waren eigentlich Vorstellungen, die wir hatten, die einen großen Plakaten, da hing der russische Bär. Er hatte eine Mütze auf, mit einem Stern drauf und er griff nach Kindern und nach Frauen. Also das war so das Bild, was von Russen war. Dann kamen sie. Sie zogen an unserem Haus vorbei. Meine Mutter hatte große Angst, natürlich auch alle Leute bei uns im Haus. Ich habe in einem Mehrfamilienhaus gewohnt. Alle Leute hatten Angst. Und was war? Wir kriegten zwei Offiziere. Das erste, sie kamen, also zwei Hauptleute, zwei Kapitäne. Das ist der Dienstgrad, ja, gewesen, Kapitän, ne? Das ist der Dienstgrad, ne? Der eine hat meine Mutter begrüßt, hat gesagt, guten Tag, liebe Frau, wir wollen jetzt hier wohnen. Ein Russe, der konnte Deutsch, der hat Deutsch gesprochen mit ihr und hat sie auch noch angesprochen. Das war natürlich etwas, was sie überhaupt nicht in ihr, was überhaupt nicht in das Weltbild passte, was sie bisher von den Russen an sich hatte. Wir haben auch oft mal zusammen gegessen. Sie haben uns dann mal auch von ihren Soldaten Deputat was abgegeben. Also wir waren immer eine, ich sag mal, wie eine große Familie. Ja, also sie haben auch bei uns mit an den Tisch gesessen. Wir haben gesehen, das waren ganz andere Menschen, als wie die da auf dem Plakat da gewesen sind. Weißt du, das ist das. Igor, der sowjetische Offizier, der Kapitän, der, naja, er hat mir viel von deutscher Literatur gesagt, was ich gar nicht wusste. Also von Heinrich Heine, ein deutscher Dichter, ja, der Heinrich Heine, der aber bei den Nazis überhaupt nicht eine Rolle spielte. Er hat mir auf jeden Fall den Krieg so geschildert, wie er war. Und er hat bei mir das Bedürfnis geweckt, dass es nie wieder Krieg geben sollte. Ja, ja, alle für sich ganz einfach. Er hat meinen Beitrag gelesen, in RT News meinen Beitrag gelesen. Habe ich geschrieben, ja. Und da hat er geschrieben, Straßwutje.
1: Ja, hallo?
2: Ja, Jürgen.
1: Ja.
2: Ich grüße dich. Oder wie man sagt, wir sind auf der gleichen Frequenz. Wir empfangen und senden auf der gleichen Frequenz.

Jahrgang 41, 1941 im April geboren. Habe am 13. Februar als Vierjähriger den schrecklichen Bombenangriff auf Dresden miterlebt. In den Stadtteil Dresden-Striesen gewohnt und es war ein großes Haus, ein Mehrfamilienhaus und es kam dann zur Alarmierung die Information, alle Leute runter in den Keller, in den Luftschutzkeller. Und wir waren dort in der Dunkelheit im Keller und plötzlich alles raus, raus auf die Straße. Im Haus ist eine Brandbombe reingefallen. Und da weiß ich noch, mit meinen 4 Jahren saß ich beim Vater auf den Schultern. Man hatte mir eine nasse Decke über den Kopf gehangen und nur so ein bisschen Sehschlitz hatte ich da. Und da weiß ich noch, ein schrecklicher Funkenregen. Man dachte ja, Dresden als Kunststadt, als Wissenschaftsstadt, das wird nie bombardiert.

Oh, da kann ich mich auch noch erinnern. Die Inschriften an den Häuserwänden, wo die Leute geschrieben haben: Mutter, wo bist du? Wir suchen dich. Und dann die Adresse. Franz, lebst du? Deine Else. Mit 6 Jahren in die Schule gekommen, das war 1947 im September. Und die Stadt war ja auch sehr stark zerstört. Und der Schulweg war ja auch die Straßen entlang, die kaputten Häuser, die Ruinen. Als ich dann mal zurückgekommen bin, war an der Ecke viele Leute standen dort und ein LKW, ein großer Weg, stand dort. Ich dachte nur, neugierig, wie man als Kind ist, was haben die denn dort, was machen die denn da? Und da habe ich gesehen, Brot, das typisch russische Kastenbrot wurde dort verteilt. Und da ging ich so am Rand lang und der eine auf dem LKW oben hat mich gesehen, und hat mir dann auch als Kind ein halbes Brot gegeben. Dann war ja was Außergewöhnliches. Irgendwas Gemischtes mit Sägespäne, was Gebackenes mit Sägespäne gegessen als Kind. Die Hauptsache, es macht ein bisschen satt. Aber richtiges, duftendes, warmes Brot noch. Das ist der Punkt, wo ich sage, Donnerwetter, also es gibt doch was Gutes noch. Der englische Premierminister Starmer fantasiert ja von 2028 Krieg. Der deutsche Verteidigungsminister von 2029 Krieg. Also man wird hier nur von früh bis abends mit dem Wort Krieg. Nie wieder Krieg. Das ist mehr jetzt in der letzten Zeit eine hohle Phrase geworden. Man muss das selber mal erlebt haben, wie damals die Situation war. Kann das heute nicht nachverfolgen, wenn man wieder zur Kriegstüchtigkeit aufruft.

0: Das Haus steckt voller Erinnerungen, das stimmt. Das ist, die Erinnerungen sind positive Erinnerungen dahingehend, dass sie widerspiegeln eigentlich, was ich bin. Über den Krieg hat meine Großmutter nicht viel erzählt. Mein Großvater auch nicht viel. Ich war ein aufgeweckter Junge gewesen und wollte natürlich wissen, Opa, erzähl doch mal was vom Krieg. Hat er nie. Der hat nie über den Krieg erzählt. Der hat nur über die Amis geschimpft. Das sind Feiglinge. Wenn wir geschossen haben, hat der erstmal seine Flugzeuge geschickt und alles in Trümmern gebombt. Von meiner Mutter und von meiner Großmutter weiß ich eben, Magdeburg war ja zu Anfang amerikanisch besetzt, dass dann die Amis mit Jeep die Füße auf den Armaturenbrett und dann Kaugummi kauend und sich wie Bolle wie Milchwaren auf Milchwaren amüsierten, wenn sie denn so den Kindern Kaugummi zugeworfen haben und die sich drum geschlagen haben. Aufgrund der Verhandlungen der Westmächte wurde in Magdeburg den Russen gesprochen und die Amerikaner sind abgezogen. Und der Russe kam dann praktisch, der hat als erstes Gulaschkanonen aufgestellt und hat an die Bevölkerung Essen verteilt. Also das war bei meiner Familie sehr prägend gewesen, den Unterschied zwischen den russischen und der amerikanischen Besatzung. Es waren ja Menschen. Und nicht so, wie die Amis dann bloß mit Kaugummi da hin und her geworfen haben. Das ist, sag ich mal, schon eine menschliche Geste, wenn ich weiß, was wir Deutschen da in Russland angestellt haben und wie die Russen sich hier aufgeführt haben. Also völlig konträr. Die Russen hier aufgetreten sind, die haben nie böse geguckt oder was weiß ich. Die waren immer freundlich zu Kindern und so weiter. Die haben immer ein gutes Wort gehabt. Ich kann, der böse Russe, so wie das heute dargestellt wird, ist nicht.
1: Hat Ihr Großvater Ihnen eine Geschichte über seine Rückkehr aus russischer Kriegsgefangenschaft erzählt?
0: Nie, nee. Niemand in der Familie. Niemand in der Familie hat gesprochen über die Rolle, die mein Großvater in Russland in der Wehrmacht gespielt hat. Und darum vermute ich, oder stelle die Frage, war er auch ein schlimmer Finger? Hat er sich Verbrechen mitschuldig gemacht? Ich weiß es nicht. Ich weiß nicht, ich schäme mich, sage ich in gewisser Weise, Deutscher zu sein. Die müssen sich demütig in der Ecke setzen und sich schämen, ganz ruhig sein. Als hier den Vorreiter zu spielen und hier den Dritten Weltkrieg zu provozieren. Im Grunde genommen hamern. Wir haben ja bloß noch nicht nuklear.

0: Ja, wollt ihr einen Wodka trinken? Ich habe einen. Das ist die Familie aus der Kindheit, ja.
1: Ihre.
0: Das sind meine Eltern, ja. Ich bin geboren in Dahme, Mark. Meine Eltern, mein Vater war Pfarrer, meine Mutter war gelernte Köchin, aber sie hat dann, meine Eltern hatten wirklich Angst vor den Nazis, vor den Faschisten, dass ihnen etwas passieren könnte. Und das hat sich auf eine meiner Schwestern, auf die Jüngere, übertragen. Die war also, die ist 44 geboren und die wollte nicht essen. Und als die Rote Armee nach Dahme kam, löste sich die Spannung von meinen Eltern. Mein Vater erzählte mir, dass er, als er gehört hat, dass die Rote Armee am Rand von Dahme war, dass er ihnen entgegengelaufen ist. Und da ich war ja noch nicht geboren, ich bin ein Friedenskind dann. Ich bin nach dem Krieg geboren. Und meine Schwester spielte mit einer Handgranate. Und ein russischer, sowjetischer Soldat hat ihr das Leben gerettet. Das hat mir meine Schwester, wir haben gestern noch mal telefoniert und da sagt sie, ja, der hat mir das Leben gerettet. Also das. Mein Vater war Pfarrer und er hat im Pfarrhaus gewohnt. Und im Pfarrhaus war Platz und da ist die Kommandantur, hatte ihren Sitz. Mein Vater und der katholische Pfarrer, die haben sich dann eben mit Hilfe der Roten Armee um die Flüchtlinge gekümmert und 1000 Flüchtlinge täglich mit einer warmen Mahlzeit versorgt.
2: Wie haben Sie sich die beiden kennengelernt, ein Pfarrer und ein sowjetischer Kommandant?
0: Ich denke, so von Mensch zu Mensch ist das manchmal ganz einfach, wenn man die Probleme in Angriff nimmt. Und es bestand auch beiderseits keine Berührungsangst. Die beiden sind sich einfach mit großer Achtung begegnet.

Ich bin einige Wochen zu früh geboren. Aufgrund einer russischen Kinokomödie, Rette sich, wer kann. Auf Deutsch, Polasati Reis, auf Russisch. Meine Mutter hat im Kino so sehr gelacht, dass die Wehen einsetzten und dass sie aus dem Kino ins Krankenhaus gebracht werden musste. Und da habe ich festgestellt, dass meine Familie durch die beiden letzten Weltkriege, den ersten und den zweiten, eigentlich sehr gelitten hat. Also diese zwei Kriege haben die Familien so getroffen, dass mein Vater auch immer gesagt hat, also alles andere, aber nie wieder Krieg. Sowas wollen wir nicht mehr. War das der Entlassungsschein meines Großvaters aus der Kriegsgefangenschaft in Kirovo Bad 1946? 1945 marschierten dann die Amerikaner zuerst in Schmölln ein, für 6 Wochen. Aus dieser Zeit hat mein Vater nicht viel erzählt, nur die Geschichte, wie einmal ein betrunkener amerikanischer Panzerfahrer ihn mit seinem Panzer einen Berg hinunter verfolgt hat, als er nach Hause ging und dabei mehrere Bäume angefahren hatte im Zickzackkurs. Er hat die Geschichte später aufgeschrieben und mir die Bäume auch noch gezeigt. Also das war das einschneidende Erlebnis. Als die Sowjetarmee einmarschierte, dann wurden die Verhältnisse etwas geordneter. Es gab einen Stadtkommandanten, wie das ja dann überall so war. Das ist mein Vater. Das ist der Ausweis in seinem Ingenieurstudium. Er ist delegiert worden von seinem Werk, von dem sowjetischen Direktor der Werkzeugmaschinenfabrik Schmöll. Das hat ihn sein ganzes Leben lang dankbar gemacht, dass er der Erste überhaupt in seiner Familie seit 100 Jahren eine gehobene Ausbildung machen konnte, weil sich der Direktor, der sowjetische Direktor, für ihn eingesetzt hatte und weil er für diese Ausbildung auch nichts bezahlen musste. Natürlich haben meine Eltern erzählt in den letzten Jahren des Krieges, dass da erzählt wurde, wenn der Russe kommt, er wird euch alle umbringen und keiner wird am Leben bleiben und Deutschland wird zerstört werden und heute wird ja wieder versucht, mit einer primitiven Redeweise, sage ich so, mit primitiven Ausdrücken zu sagen, der Russe ist schon immer unser Feind gewesen. Das kann aber eigentlich nur im Westen Deutschlands funktionieren, weil zumindest im Osten Deutschlands die Menschen, die so alt sind wie ich oder noch älter, es gesehen haben, dass das nicht so war. Natürlich bin ich aufgeregt. Und natürlich weiß ich nicht, wie alles aufgenommen werden wird. Oder ob vielleicht alle denken, sitzt die da, was erzählt die denn da einen Blödsinn die ganze Zeit? Aber eigentlich bin ich auch dankbar für die Möglichkeit. Also ich wollte einfach der russischen Bevölkerung sagen, wir haben es nicht vergessen und wir möchten eigentlich in Frieden leben. Und Frieden ist das Einzige, was zählt, ist Frieden. Да. Спасибо вам большое.

Dies ist nur ein kleiner Teil der Briefe, die uns erreicht haben. Aber jeder von ihnen ist ein wichtiges historisches Zeugnis, das es uns ermöglicht, die Fakten zu bewahren und zu verhindern, dass die Geschichte umgeschrieben wird. Wir werden auf jeden Fall ein Buch veröffentlichen, das auf diesen Briefen basiert. Und wenn die Redaktion weitere Briefe erhält, wird noch ein zweites oder sogar ein drittes Buch erscheinen. Fortsetzung folgt.

0: Hier ist meine kleine Enkelin. Hallo, meine Süße. Ich bin am Kruschewnikow, dem Hügel, zu den Eisbären. Um sie zu zählen, um zu sehen, welche Bären es dort gibt.
1: Also, besuchen wir die Bären?
0: Ich habe 21 Bären gezählt. Volles Haus.
2: Schau, ein Bär.
1: Nachdem das Mädchen getötet wurde, flog ein Hubschrauber darüber und sah 50 hungrige Bären in Richtung Bankarem laufen. Sie versuchten, Wege zu finden, um die Bären daran zu hindern, in das Dorf zu gelangen.
2: Schau!
0: Sieh es dir an, es eilt jetzt. Bitte hab keine Angst vor uns.
3: Auf die Aufräumarbeiten.

Schließlich sind wir doch noch in Grozny, der Hauptstadt Tschetscheniens, angekommen. Die Stadt blickt auf eine schwierige Geschichte zurück. Während des Krieges hat die Stadt all ihre historischen Sehenswürdigkeiten eingebüßt, konnte danach aber erneut aufblühen und zu neuem Leben erwachen. Grozny bedeutet auf Russisch so viel wie bedrohlich oder furchtgebietend. Die heutige Stadt ist jedoch das genaue Gegenteil. Grozny ist eine freundliche und einladende kleine Metropole und eine sehr grüne noch dazu.

0: Das war's.
1: Gehen wir Kaffee trinken?
0: Hierhin?
1: Macht erst um 1 Uhr auf. Dann können wir jetzt keinen Kaffee trinken. Warum gehen wir jetzt dahin?
0: Das kriege ich besser hin.
1: Margot, du musst erst noch eine Münze werfen. Und wir haben keine dabei.

0: Ist das Wasser warm?
1: Ja.
0: Aber nicht warm genug zum Schwimmen, oder?
1: Also das auf jeden Fall nicht.

0: Das ist wie ein russisches Dubai, fehlt nur noch das Meer.
1: Aber hier gibt es einen See.
0: Ist es der, wo wir noch hinfahren?
1: Einer davon.
0: Es fühlt sich so an, als wären wir irgendwo ganz weit im Süden.
1: Sind wir ja auch.
0: Ich meine, hier sollte es irgendwo ein Meer geben. Gibt's aber nicht.
2: Wegen der Sanktionen ist es für die Russen enorm schwierig geworden, ins Ausland zu reisen. Einerseits schade, andererseits kommt es dem Inlandstourismus natürlich mehr als zugute. Wir befinden uns jetzt in einer Region, die diese Chance nutzen und den Tourismus auf ein neues Niveau bringen will, obwohl sie für viele kein offensichtliches Reiseziel ist. Tschetschenien. Warum man hierher kommen sollte, das erzählt uns der Tourismusminister der Republik.
0: Der Kaukasus ist bei Touristen sehr beliebt. Aber wenn Leute sagen, sie machen im Kaukasus Urlaub, meinen sie damit meistens Sotschi und die Schwarzmeerküste. Was Dagestan angeht, gibt es viele Klischees. Aber mir kommt es so vor, dass das bei Tschetschenien noch stärker der Fall ist. Welche Klischees gibt es? Das Größte ist wohl, dass es hier gefährlich sei.
3: Nun, ehrlich gesagt, werden die ganzen Stereotypen und Klischees in den letzten Jahren immer weiter abgebaut. Auch wenn uns da noch viel Arbeit bevorsteht, um unsere Gesellschaft von solchen Vorurteilen zu befreien. Eine der häufigsten Fragen, die wir zu hören bekommen, ist: Braucht man einen Reisepass, um nach Tschetschenien zu fahren? Manchmal, zum Glück recht selten, fragen uns russische Staatsbürger sogar, welche Währung wir denn hier haben.
0: Um das klarzustellen, wir sind in Russland.
3: Ja, wir sind in Russland. Solche Besonderheiten müssen wir entsprechend berücksichtigen. Tatsächlich haben wir noch viel, woran wir arbeiten müssen. Laut Statistik ist die Tschetschenische Republik eine der sichersten Regionen Russlands.
0: Das muss irgendwie bei den Menschen ankommen.
3: Nun, mit Ihrer Hilfe schaffen wir das.
0: Ich denke, viele Russen wissen nichts über Tschetschenien als Reiseziel. Hier gibt es zum Beispiel kein Meer. Warum sollte man nach Tschetschenien reisen? Was zeichnet den Tourismus in Tschetschenien aus? Und warum sollte man Tschetschenien besuchen?
3: Wir haben in den letzten Jahren große Fortschritte gemacht. Für Ramzan Kadyrov hat der Tourismussektor hohe Priorität. Das sieht man, denke ich, auch an der Infrastruktur. Sie haben sich ja schon ein wenig in Grosny umgesehen. Wir haben hier die bisher einzigen 5-Sterne-Hotels des Kaukasus. In unserer Stadt haben wir 2 solche Hotels. In den Bergen und den naheliegenden Bergregionen kann man förmlich sehen, wie neue Hotels und Ferienanlagen wie Pilze aus dem Boden schießen. Ramzan Kadyrov ist es zu verdanken, dass wir jetzt jede Menge neuer Straßen in den Gebirgsregionen unserer Republik haben, die es so vorher nicht gab, weder zu Sowjetzeiten noch davor. In den letzten 20 Jahren konnte im Bereich der Straßen-, Gas- und Strominfrastruktur ein bisher nie dagewesenes Niveau erreicht werden. Diese Infrastruktur kurbelt die Wirtschaft an. Und darauf folgt dann auch automatisch der Tourismus. Neben dem Bau von Hotels ist es für uns sehr wichtig, das touristische Potenzial unserer Region im Hinblick auf die eigene Bevölkerung zu fördern.
0: Wie sieht das genau aus?
3: Was Tschetschenien angeht, so sind wir derzeit in der Lage, mehr Touristen aufzunehmen als jede andere Region des Nordkaukasus. Wir setzen auf die Touristen, die eine einzigartige Region zu sehen erwarten. Von unseren Touristen haben wir den Spitznamen Kleine Emirate erhalten. Wir haben hier tatsächlich eine sehr interessante und beeindruckende Architektur zu bieten, ebenso wie malerische Landschaften und Heilkurorte. Wir sind auch ein erstklassiges Touristenziel für Extremtourismus und Extremsportarten sowie für Öko- und Naturtourismus. Aber meiner Meinung nach ist die wichtigste Sehenswürdigkeit Tschetscheniens unser Volk und seine jahrhundertealten Traditionen, die man hier kennenlernen kann.
0: Was diese Traditionen angeht, hier gibt es einige Gepflogenheiten und Regeln, die für Touristen etwas gewöhnungsbedürftig sind. Zum Beispiel, dass man keine kurzen Shorts oder Röcke tragen und keinen Alkohol trinken darf. Ist Alkoholtrinken eigentlich komplett verboten oder wie sieht es damit aus?
3: An touristischen Orten und in Hotels gibt es keine Einschränkungen, was Alkohol und Ähnliches angeht. Die Touristen, die hierher kommen und in diese Atmosphäre eintauchen, können sich richtig entspannen und sich sowohl körperlich als auch seelisch erholen. Diese störende Lärmkulisse der Negativität gibt es hier nicht. Dadurch bekommt man seinen Kopf frei und kann sich auf eine Weise erholen, wie man das sonst nicht kann. Während Ihres Aufenthalts hier wird Ihnen auf der Straße kein einziges Schimpfwort zu Ohren kommen. Das kann ich Ihnen garantieren. Und sollten Sie doch so etwas hören, dann bestimmt von einem Touristen oder jemandem, der in unserer Region zu Besuch ist.
0: Gibt es irgendwelche Einschränkungen, die Touristen abschränken könnten?
3: Wir haben einige Regeln, aber in Wirklichkeit verlangen wir gar nicht viel. Es gibt Traditionen, die wir in Ehre halten. Würden wir das nicht tun, wären wir nicht, wer wir sind. Wir haben noch große Pläne für unseren Tourismussektor. Alle Bürger unseres Landes, die noch nie zuvor im Süden waren, und der Nordkaukasus ist Teil des Südens, haben die einzigartige Möglichkeit, die Schönheit unseres Landes zu entdecken. Diese Schönheit war vorher für sie verborgen. Wir wissen wirklich zu wenig übereinander. Das ist die traurige Wahrheit.
1: Unsere Aufklebersammlung wächst immer weiter. Der Tourismusminister hat uns neue Aufkleber geschenkt. Ich möchte diesen hier und diesen hier aufkleben. Direkt nebeneinander. Vielleicht sogar drei.
0: Und die Teppiche?
1: Die Teppiche klebe ich später drauf.
0: Gib her.
1: Den hier und die Frauen hier. Hopp, hopp, hopp. Cool, oder?
0: Ja, ich würde noch den Teppichaufkleber dran machen. Sieht richtig gut aus.
1: Ich habe hier noch einen Aufkleber dran gemacht. Mir gefällt's. Margot, warum sind wir noch in Grozny?
0: Weil wir unbedingt irgendein Nationalgericht probieren müssen.
1: Irgendeines?
0: Irgendein sehr nationales Gericht.
1: Was zum Beispiel?
0: Man hat mir was erzählt, aber ich hab's wieder vergessen.
1: Du weißt also nicht, was du essen willst?
0: Nein. Keine Innereien. Was ist Shishir Galnash?
4: Shishir Galnash ist wie Galnash, nur das Fleisch ist klassisch zubereitetes Entrecote.
0: Das nehme ich. Was ist Shelagash?
4: Shelagash ist ein Gericht aus Fladenbrot mit Quark und Schnittlauch.
0: Wie soll man das essen?
1: Bist du mit der Menge an Nationalgerichten zufrieden? Das hier ist mein Nationalgericht. Ich habe auch ein Nationalgericht bestellt. In meinem Fall war die Nation Japan. Guten Appetit. Los, hau rein. Das kann ja lange dauern.
0: Grozny mit seinen Parks und unzähligen Cafés hat uns zwar sehr gut gefallen, aber uns zog es in die Berge, die legendären Berge des Kaukasus. Wir brachen gleich dorthin auf und fuhren zum Kasinoj am See, den wir unbedingt mit eigenen Augen sehen wollten.

0: Kizino Am See liegt hoch in den Bergen an der Grenze zwischen Tschetschenien und Dagestan. Kizino Am, der größte und tiefste See des Nordkaukasus, wird aufgrund seines erstaunlich türkisfarbenen Wassers oft einfach nur der Blaue See genannt. In dem See zu baden dürfte sich jedoch als schwierig erweisen, da das Wasser selbst im Hochsommer eiskalt ist und außerdem die örtlichen Gepflogenheiten übermäßige Nacktheit nicht gutheißen. Hier bietet es sich eher an, vom Ufer aus die Schönheit der Landschaft zu bewundern und den Legenden der Einheimischen zu lauschen. Abdullah, wir haben endlich den Aufstieg in die Berge geschafft. Hier ist es unbeschreiblich schön. Der See ist einfach atemberaubend. Sie kennen alle Legenden dieses Ortes. Bitte erzählen Sie uns, welche Mythen und Märchen ranken sich um diesen See.
1: Wir Heutzer leben schon sehr lange an den Ufern dieses Sees. Unsere gemeinsame Geschichte reicht etwa 2500 Jahre zurück. Seit jeher bezaubert dieser See die Menschen mit seiner Schönheit. Wir behüten ihn. Dieser See entstand durch den Zusammenfluss dieser beiden Flüsse, Harsum und Kaucha. Sie flossen weiter. Aber es kam hier zu Bergrutschen. Der so entstandene Deich versperrte den Lauf der beiden Flüsse. So entstand im Laufe von Jahrtausenden dieser See. Er fasst 60, genauer gesagt 62 Millionen Kubikmeter reinsten Frischwassers. Man kann sich einfach hinknien und daraus trinken. Hier am Ufer dieses Sees gab es einst eine Siedlung. Deren Bewohner waren reich, aber böse. Allen anderen gegenüber verhielten sie sich grausam. Nur ihr eigenes Hab und Gut vermochten sie zu verteidigen. Der Allmächtige schickte einen Engel in der Gestalt eines alten Mannes, eines bettelarmen Greises zu ihnen, um diese Menschen ein letztes Mal auf die Probe zu stellen und sie zu warnen. Doch sie hetzten ihre Hunde auf ihn und
0: sie benahmen sich schlecht.
1: Sie gaben ihm weder Nahrung noch Obdach. Nur eine Witwe nahm ihn bei sich auf. Als er genächtigt hatte, sagte er zu ihr, sie solle mit ihren Kindern fliehen, sobald das Wasser die Türschwelle erreicht habe. Der Allmächtige zürne diesem Dorf und seinen Bewohnern. Blicke nicht zurück. Und wie er es vorausgesagt hatte, näherte sich am nächsten Tag das Wasser der Türschwelle. Sie floh mit ihren beiden Kindern aus dem Haus, war aber nicht imstande, seinem Rat Folge zu leisten und drehte sich um, ob der Schreie und Schrecken hinter ihr. Sie drehte sich um und wurde zu Stein. Die Menschen sollten einander mit Güte und Herzlichkeit begegnen.
0: Gastfreundschaft ist hier im Kaukasus sehr wichtig. Kaukasische Gastfreundschaft.
1: Gastfreundschaft ist ein hohes Gut. Wenn ein Wanderer zu dir kommt, ob arm oder reich, musst du ihm Gastfreundschaft zeigen, wer immer er auch sei. Sei höflich zu ihm, gib ihm zu essen und zu trinken. Seit jeher steht bei uns Gastfreundschaft über allem. Die Menschen, die im Dorf Heu leben, gingen früher zum Dorfrand, um dort auf Gäste zu warten, damit sie diese als Erste zu sich einladen konnten. Sie ließen sie 3 Tage nicht ziehen, gaben ihnen zu essen und hörten sich an, welche Neuigkeiten die Gäste ihnen gebracht hatten und wo sie hergekommen waren. Diese Legende ist hier beispielhaft, könnte man sagen.
0: Beispielhaft für die kaukasische Gastfreundschaft.
1: Eine weitere Legende besagt, dass auf dem Grund des Sees sagenhafte Reichtümer vergraben sind.
0: Ja, über das Gold auf dem Grund des Sees haben wir gehört.
2: Ich habe mich sogar über die Tiefe des Sees erkundigt.
0: Willst du reintauchen?
2: Geht das?
1: In der Zeit des Hazaren-Kaganats haben sich deren Herrscher, als ihr Reich vernichtet wurde, in die Berge zurückgezogen und ihre Goldschätze mitgenommen. Als sie hier in den Bergen eingeholt wurden, haben sie ihr Gold auf dem Grund des Sees versteckt.
2: Versteckt?
1: Ja.
2: In 70 Metern Tiefe und unter 20 Meter Schlamm versteckt, um es später leicht wiederzufinden.
1: Und das Dorf, das vom See verschluckt wurde, war auch voller Reichtümer. All diese Schätze sind jetzt unter Wasser.
0: Schade, dass er so kalt ist.
2: Ist das das Einzige, was dich zurückhält?
1: Alle Herrscher, die hierher kamen, Tamerlan Alexander II., Nashmuddin Gosinski und Imam Shamil, sie alle haben
2: ihr Gold hier gelassen?
1: Sie alle haben dieses Gold gesucht. Sie bauten Flöße und Boote. Sie versuchten, die Schätze aus dem See zu fischen. Zu Sowjetzeiten kamen dann Taucher hierher.
2: Hat irgendjemand etwas finden können?
1: Bisher nicht.
2: Diese Legende lässt den Menschen also keine Ruhe.
1: Die Hoffnung besteht weiterhin.
2: Stereotype durchbrechen ist gerade sehr aktuell. Noch haben viele Touristen ja Angst, nach Tschetschenien zu fahren.
0: Sie halten das für gefährlich.
2: Klischees von bärtigen Männern mit Dolchen jagen den Leuten Angst ein.
1: Hier hoch in den Bergen kann ich das auch bei den Gästen beobachten. Wenn sie hier sind, sagen sie, das haben wir nicht erwartet. Was habt ihr nicht erwartet? So eine herzliche Gastfreundschaft. Wie ihr gesagt habt, sie denken, wir würden hier mit Dolchen herumlaufen. Ich kann mir nicht erklären, warum das so ist. In diesen 10 bis 15 Jahren, in denen wir uns ein neues Leben aufbauen, hat es nie einen Fall gegeben, dass wir jemanden unfreundlich empfangen hätten. Aber das Bild jener fernen Zeiten hält weiterhin an. Ihr könnt den Menschen zeigen, dass man gefahrlos hierher kommen kann. Diese Region zeichnet sich durch ihre unberührte Natur aus. Wenn ihr ein Stück rausfahrt, werdet ihr die Natur sehen, frische Bergluft einatmen, die Berge und die grünen Täler sehen. Das ist wie Balsam für die Seele. Es ist eine Wohltat für die geistige Gesundheit.
0: Aber hier kann man sich nicht nur erholen und etwas für seine Gesundheit tun. Hier kann man buchstäblich in die Geschichte eintauchen. Nicht weit vom See entfernt liegt das Bergdorf Hoi. Bereits 1944 war es eines der bevölkerungsreichsten Orte in der Gebirgsregion Tschetscheniens. Die Siedlung zählte 200 Häuser sowie über 100 Wach- und Wohntürme, in denen etwa 2000 Menschen lebten. Nach dem Krieg blieben davon nur Ruinen zurück, die vor kurzem originaltreu restauriert worden waren. Dank der Archive und den Berichten der Dorfältesten konnte die Siedlung Stein für Stein wieder aufgebaut werden. Jeder Stein kehrte wieder an seinen ursprünglichen Platz zurück und das Dorf erstrahlt nun wieder in seinem alten Glanz.
1: Dieses Dorf konnte nur durch diese beiden Einfahrten betreten werden. Diese hier im Osten und auf der anderen Seite beim Westturm. Hier lebten 200 Familien, etwa 2000 Menschen. Auf jedem Haus, auf jedem Turm waren Symbole und Petroglyphen angebracht.
2: Bei jedem Hausherrn?
1: Jeder Hausherr brachte an seinem Hauseingang irgendein Symbol an. Entweder sein Stammeswappen oder ein Symbol des Wohlstands. Das Sonnensymbol wurde besonders oft verwendet. In den Bergen braucht man sehr viel Sonne. Die Straße zu diesem Dorf führte durch diese Schluchten. All unsere Gebirgswege verlaufen seit Jahrtausenden durch Schluchten des Kaukasus. Von dieser Schlucht aus führt die Straße zum östlichen Eingang, wo ein Wehrturm steht. Auch der westliche Eingang wird von Wehrtürmen flankiert. An diesen Wehrtürmen ist an allen vier Seiten ein Symbol angebracht, ein umgedrehtes, durchbrochenes Schwert. Dieses Zeichen ist schon seit über 2500 Jahren ein Symbol der Sicherheit. Es heißt, dass man hier rasten und eine sichere Unterkunft bekommen kann. Wenn man diesen Ort betritt, kann man sich hier immer sicher fühlen, selbst wenn da draußen gerade Krieg herrscht. Dort, wo dieses Zeichen angebracht ist, wird man stets Schutz bekommen. Wer auch immer ihr seid, ob Freund oder Feind, wenn ihr dieses Dorf betretet, würdet ihr es sicher verlassen können. Was danach ist,
2: ist eure Sache.
1: Die Menschen hier haben sich etwas dazu verdient, indem sie Reisenden Geleitschutz anboten und reiche Händler hierher brachten.
2: Wir sorgen also für Ruhe und Sicherheit und ihr für unsere Verpflegung, so in etwa?
1: Ja, für die Weiterfahrt nach Derbent und durch den Gebirgspass.
2: Eine Transitstadt quasi.
1: Gegen eine gewisse Bezahlung natürlich. Das hier war der Hauptplatz dieses Dorfes. Im ganzen Dorf sind alle Fenster aller 200 Häuser, also auch aller 200 Familien, zu diesem Platz hier ausgerichtet. Früher gab es hier...
2: Hier wurden Feste abgehalten, oder?
1: Versammlungen, Feste und Hochzeiten fanden alle auf diesem Platz statt. Das Untergeschoss jedes dieser Häuser diente als Stall. Dort wurden die Schafherden im Winter untergebracht, die dann für Wärme in den oberen Stockwerken sorgten.
2: Mit ihrer Körperwärme.
1: Ja, sie wärmten die Häuser. Bäume gibt es in der Nähe keine, also auch kein Brennholz zum Heizen. Dieser kleine Wald, den wir hier haben, ist nur für Baumaterial bestimmt und nicht für Brennholz. Hier wurde alles benutzt, was es gab. Ein echter abfallfreier Betrieb. Der ganze Dung wurde eingesammelt. Auf den Feldern konnte man nie genug davon haben. Manche Tiere hielt man extra, damit sie mehr Dung produzierten.
2: Sie

0: kamen mehr zu fressen.
1: Man gab ihnen extra mehr zu fressen, damit sie mehr Dung produzierten. Sie sorgten gleichzeitig für Wärme und Nahrung.
0: Hier muss es ziemlich gestunken haben, oder?
1: Es stank ziemlich, ja. Diese kleinen Fenster waren nur zum Durchlüften da, weil...
0: Weil die Wärme entweicht.
1: Weil die Wärme sonst entweichen würde, ja. Hier in den Bergen ist es 9 Monate im Jahr kalt. Deswegen sind die Wände so dick, die Fenster und Türen dagegen klein und eng. Das war alles dazu gedacht, um sich vor der Kälte zu schützen. Aber trotzdem lebten die Menschen anständig. Sie konnten anständig leben.
2: Ja, das sieht man.
1: Sie legten viel Wert auf Ehre und Anstand, auch wenn sie manchmal Hunger leiden mussten. Entsprechend erzogen sie auch ihre Kinder, damit diese den Wert harter Arbeit wertschätzen lernten. Damit sie standhaft waren. Sie würden den Kindern auftragen, aus der 200 Meter tiefen Schlucht Steine herzuschleppen. Bring mir ein paar dieser Steine. Ich brauche sie gerade, sagt der Vater seinem Sohn, der gerade spielt. Der bringt sie ihm. Ein paar Tage später heißt es dann, bring diese Steine zurück. Wir haben sie doch nicht gebraucht. So treibt man dem Kind die Faulheit aus. Selbst wenn es gerade keine Arbeit gibt, schickt der Vater das Kind los. Er weckt das Kind mitten in der Nacht und sagt ihm, geh zu dem Bauernhof da und bring mir eine Sense mit. Ich werde sie morgen früh brauchen. Der Vater will herausfinden, ob der Jugendliche Angst vor der Aufgabe hat. Mit solchen Erziehungsmethoden wurde den Kindern beigebracht, standhaft zu sein und keine Arbeit zu scheuen, sodass sie unter diesen harten Bedingungen überleben konnten. Deswegen war es sehr wichtig, den Kindern Disziplin, Strenge und gegenseitigen Respekt beizubringen. Denn wenn jemand den anderen respektlos behandelt, will dieser Vergeltung üben. Das führt dann zu einer ganzen Kette, einem ganzen Kreislauf, bei dem Leute sich aneinander rächen. Blutrache wird das genannt. Zu der Zeit gab es ja keinen Staat, keine Regierung, keine Gesetze. Nur durch Blutrache konntest du dich schützen. Es hieß Auge um Auge, Zahn um Zahn. So haben die Älteren die Jüngeren erzogen. Das ermöglichte es den Menschen, 1000 Jahre hier zu leben, sich zu entwickeln und diese herrlichen Häuser zu errichten.
0: Das ist unser Auto.
2: Schmeckt gut.
0: Ja, essen wir etwas. Vor der sehr langen und schweren Fahrt.
2: Sehr gefährlich ist sie auch.
0: Nicht gefährlich, einfach nur schwer.
2: Wer weiß.

0: Das Handy hat einfach von selbst die Route geändert. Es will uns nach Machatschkala bringen. Aber wir müssen auf direktem Wege nach Kubatschi. Sie wissen nicht zufällig, wie wir nach Kubatschi kommen? Wir fahren nach Gefühl. Siehst du diese Gewitterwolke? Wir fahren gleich aus dieser Wolke heraus.
1: Ah, Ilja, sieh bitte nach vorn.
0: Dann wird der Regen wahrscheinlich aufhören. Margot,
1: schau nach vorn.
0: Ganz ruhig, ich habe alles unter Kontrolle.

0: Warum wohl?
1: Darum, hat einfach nicht geklappt.
0: Los, sag schon warum. Weil ein gewisser jemand seine Unterwäsche im Waschsalon vergessen hat. Wir sind ganze 1,5 Stunden durch die Berge gefahren und mussten dann umdrehen, um jemandes Unterhosen zu holen.
1: Wir haben beschlossen, kein Risiko einzugehen und nicht nachts durch die Berge nach Kubatschi zu fahren. Stattdessen sind wir Richtung Machatschkala gefahren. Und auf dem Weg haben wir diesen Rummelplatz hier entdeckt.
0: Schön! Juhu! Ein bisschen schwindig ist mir.

0: Farid war der Erste, der sich persönlich und so beharrlich für die Wiederbelebung des Tatarenpferdes einsetzte. Man könnte es tatsächlich als ein Wunder bezeichnen. Mit fast nichts fingen wir an.
1: Als es noch keine Touristen gab, sagte er immer wieder: Kommt schon, unterstützt mich. Aber die Leute glaubten nicht wirklich daran. Also hat er alles allein gemacht. All die Arbeit und das viele Schleppen.
2: Egal, wie unrealistisch es erscheinen mag, wir werden unser Bestes geben, um es fertigzustellen.
0: Dieses Fest, das Kocakan, ist für unser Volk sehr wichtig. Wir haben es wiederbelebt. Daran hatte niemand gearbeitet.
3: Die Kinderadmiralität von Mariel. Das ist eine komplette Armada. Wenn wir sie alle gleichzeitig zu Wasser lassen würden, wäre das ein ziemliches Spektakel. Wir wollen nicht aus jedem Kind einen Seemann oder Binnenschiffer machen. Es geht nur darum, dass sie zu guten Kindern werden. Als nächstes wollen wir ein Kosnaya-Boot bauen, basierend auf alten Aufzeichnungen. Wir haben viele Träume. Wir geben unser Bestes, um unsere Träume zu verwirklichen.
4: Als wir in einen Laden gingen, sahen wir plötzlich direkt über unseren Köpfen eine riesige, schillernde Krone aus Nordlichtern. Da dachte ich mir, es wäre toll, Gleichgesinnte und Freunde zu finden, um mit ihnen gemeinsam auf die Jagd zu gehen.
5: Die Chinesen glauben, dass man ein Jahr lang glücklich sein wird, wenn man das Nordlicht sieht. Das ist natürlich sehr schön. Es müssen viele Faktoren zusammenkommen, damit alles passt und auch das Ergebnis.
6: Ich bin ein Jäger. Ich verfolge die Vorhersagen. Ich jage das Nordlicht. Ich muss es einfangen. Für uns ist es ganz normal, 200 bis 300 Kilometer aus der Stadt herauszufahren.
4: Die Gemeinschaft der Nordlichtjäger existiert, um das Glück beim Schopfe zu packen. Es ist eine Art Glücksspiel.

0: Der Ort, an dem die Menschen alles über Selbstisolation und Distanzierung wussten, bevor es ein weltweiter Trend wurde, Chukotka. Wir, die RTD-Crew, kamen hierher, um eine Folge von Free to be Wild zu drehen. Ein Film, der dem 25-jährigen Jubiläum des World Wildlife Fund in Russland gewidmet ist. Man könnte sagen, dass die Protagonisten des Films gezwungen sind, sich selbst zu isolieren. Sie verbringen Wochen, sogar Monate in der Tundra, ganz allein. Das ist ihre Berufung. Schauen Sie sich den Film auf unserem YouTube-Kanal unbedingt an. Jetzt sehen Sie, wie dieser Film entstanden ist. Chukotka also. Wir müssen das Dorf Rerkaipi am Kap Schmidt erreichen. Es gilt als Bärenland, als Rand der Welt, selbst für hiesige Verhältnisse.
1: Dies ist eine Migrationsroute für Walrosse und Bären.
0: Die Bärenpatrouille des WWF hat uns gesagt, sie erwarten, dass Walrosse jetzt jeden Tag aus dem Meer auftauchen. So etwas passiert nicht jedes Jahr, also ist das eine Gelegenheit, die man nicht verpassen sollte. Der Ort, an den wir unbedingt wollen, ist die Todesküste der Walrosse. Eine Rekordzahl dieser Tiere stirbt dort. Manchmal stürzen sie sich hier sogar von den Klippen.
1: Wenn sie fielen, lösten sich lose Felsen, die herunterstürzten. Und diese Felsen

0: Die Eismenge ist katastrophal niedrig. Sie halten sich dort auf, wo sie zumindest eine gewisse Beutemöglichkeit finden.
1: Rirkaipi ist mit dem Hubschrauber von den drei größten Städten Chukotkas aus zu erreichen. Aber wir kamen in der Hochsaison an. Die Helikopter waren überbucht. Man weiß nie, ob das Wetter zum Fliegen geeignet ist. Es ist wie eine Lotterie. Wenn die Bedingungen ungünstig sind, muss man vielleicht eine Woche oder einen Monat lang warten. So kam der Vorschlag, Rirkaipi mit dem Auto zu erreichen. Von Pevek aus, quer durch die Tundra.
2: Die Hälfte der Strecke kann in 24 Stunden zurückgelegt werden. An einem Tag. Danach hängt es von der Straße ab. Mein Plan ist es, in höchstens 4 Tagen dort zu sein. Ich will es nicht nehmen. Nimm es, wenn du willst. Ich brauche es nicht. Ich habe, was ich brauche, um Suppen und Brei zu machen. Ich nehme Kartoffeln. Wir haben Nudeln. Wir haben das und ich hole etwas Buchweizen. Eine Kiste. Wohin werfen wir die Kartoffeln?
3: Da, das Fass ist nicht voll.

0: Vassili ist unser Reiseleiter. Er ist in Tschukotka geboren und aufgewachsen, in einer Familie von Geologen. Jetzt träumt er davon, zurückzukommen und den Tourismus hier zu entwickeln.
1: Zu unserer Rechten liegt Sapadni, ein legendärer Ort. Dort gab es eine unterirdische Anlage, in der Uran angereichert wurde. Links ist das Arbeitslager Sjeverny, wo Häftlinge Uran abgebaut haben. Während der gesamten Gulag-Zeit lebten im Bezirk Schaunski etwa 17.000 Häftlinge.
0: Die Uranminen von Tschukotka waren eines der grausamsten Gulag-Lager. Sowjetische Häftlinge bauten hier Erz für die früheren Atombomben ab. Nun gehören diese verlassenen Lager und ihre grausame Geschichte zu den Attraktionen, mit denen Vassili Touristen locken will. Niemand reist nur mit einem Auto durch die Wildnis Tschukotkas. Eine Sattelzugmaschine ist ein Muss. Doch Tschukotka erwies sich als härter als der Ural. Der LKW gab gleich zu Beginn unserer Reise auf. Nun, wir können die Bedenken der Einheimischen durchaus nachvollziehen. Sie versuchten uns auszureden, mit dem Auto durch die Tundra zu fahren und stattdessen geduldig auf besseres Wetter und Hubschrauber-Tickets in Pevek zu warten. Sie wissen, dass eine Begegnung mit einem Braunbären nichts im Vergleich dazu ist, mit einem liegengebliebenen Truck mitten in der Tundra festzusitzen. Verlassene Autos sind ein häufiger Anblick in dieser Gegend. Hier gibt es keine Ersatzteile. Man kann sein Auto nicht in einer Werkstatt überprüfen lassen oder in einem Geschäft oder Autohaus vorbeischauen, vor allem wenn man mitten im Nirgendwo festsitzt. Der Transporter folgte ziemlich bald. Er blieb noch vor dem Erreichen des Geländes liegen. Die Endstation. Alle aussteigen.
2: Und hier ist Vassili, der verspricht, uns an unser Ziel zu bringen.
1: Ich habe nichts versprochen.

0: Eine tolle Werbung für Wildbuletten.
1: Wir haben zum Beispiel Buletten von Rentieren genommen. Rentierbuletten.
2: Also können wir es hier finden? Können wir einen Verteiler finden? Dichtungen?
3: Ich weiß nicht, ob Sie hier einen Verteiler finden werden. Das werden wir morgen früh sehen. Gut, dass ihr den Posten nicht erreicht habt. Ihr hättet festsitzen können.
4: Niemand würde auch nur das Ausmaß der Katastrophe begreifen.
1: Ja.
4: Von diesem Bild aus.
5: Am Morgen versuchten wir, uns ein paar Drehideen einfallen zu lassen, was man statt der geplanten Episoden noch drehen könnte. Wir haben uns umgeschaut und waren total entmutigt. Wie war das nochmal mit Raum für Kreativität? Das ganze Projekt ist in Gefahr. Wir haben 2 Tage in Pevek verloren, während wir darauf warteten, dass die Autos repariert sind. Und jetzt haben sie es nur bis zu einer Garage in einem verlassenen Dorf geschafft. In der Masse von Erinnerungsstücken und Schrott aus der Sowjetära haben wir es nicht geschafft, Teile für den Ural

0: und den Van zu finden. Diese Tage des untätigen Wartens waren die trostloseste Erfahrung unseres Lebens. Denn wir wussten, dass es dort draußen, hinter dem Horizont, Eisbären, Walrosse und einen verwegenen Protagonisten gab, der Traum eines jeden Dokumentarfilmers. Aber in Wirklichkeit drehte uns Chukotka den rostigen Rücken zu und es sah aus wie eine Stadt von einem anderen Planeten.
1: Also dort haben wir die Nacht verbracht. Das sind die lustigen Bedingungen, die wir hatten.
0: Es fühlte sich an, als wären wir am Set eines Science-Fiction-Films gelandet. Wir waren umgeben von Überresten einer Zivilisation, die uns vage bekannt vorkam. Und diese Schraube an einer Schnur, die direkt aus Tarkovskis Stalker stammen könnte, verstärkte das allgemeine Gefühl.
1: Morpheus, hol mich hier raus!
2: Es geht ungefähr so. Ich stottere ein wenig. Mehr und mehr Ringe küssen meine Hand. Mehr und mehr Lieder singen sie über mein Pferd. Nun ist es mir passiert. Der Donner dröhnte mitten im Winter, die Bestie empfand Mitleid. Und ein Stummer hatte Lust zu reden. Die Sonne scheint für mich um Mitternacht. Mondlicht durchflutet mich um Mitternacht. Ich werde von deinen Wellen umarmt, oh mein süßes Elend.
0: 2 Tage später hatten wir immer noch keine Ersatzteile. Die sind in Chukotka Mangelware. Aber manchmal muss man sich Fehler eingestehen und einen Schritt zurück machen. Wir kehrten nach Pevek zurück, in der Hoffnung, in einen Hubschrauber zu kommen. Und wir hatten Glück. Nur einen Tag später verbesserte sich das Wetter und wir starteten zum Kap Schmidt. Nun ein paar logistische Informationen. Wer nach Chukotka kommen will, sollte Tickets nach Pevek oder Anadyr im Voraus buchen. Die Flüge sind oft ausverkauft, weil die Goldminengesellschaften Massenreservierungen für ihre Arbeiter vornehmen. Die Halbinsel kann nur mit dem Hubschrauber überflogen werden. Und Hubschraubertickets können nur am Flughafen gekauft werden, denn die Plätze sind begrenzt. Jeder Hubschrauber kann nur bis zu 20 Personen befördern, weil er auch Fracht und Post zuzustellen hat. Ja, die Leute müssen hier 3 Monate auf ihre Pakete warten. Die Piloten müssen sich kurz vor dem Abflug entscheiden, ob sie fliegen oder nicht, denn das Wetter in Chukotka ändert sich schnell. Fliegt der Hubschrauber nicht am geplanten Tag, besteht die Gefahr, dass sich der Flug um eine Woche verzögert oder auf ein anderes Ziel verschoben wird. Manchmal muss man bis zu 2 Wochen warten. Chukotka lehrt einen Geduld. Wir sind in Billings angekommen. Einige Passagiere und ein Teil der Ladung werden hier abgesetzt. Die Ankunft des Hubschraubers ist ein großes Ereignis für dieses abgelegene Dorf. Die Menschen sind nicht nur gekommen, um ihre Lieben zu begrüßen oder Post abzuholen. Und die Lieferungen können manchmal auch so aussehen.
3: Hier ist es.
4: Hey! Oh,

0: Tatjana Minenko, die Leiterin der Bärenpatrouille in Rrkaipi, ist gekommen, um uns am Flughafen zu treffen.
1: Also über die Anhöhe kommen wir dorthin. Hier ist es, Kap Koschevnikow. Ich kann die Bären sogar von hier aus sehen. Schau, diese weißen Flecken. Dort leben die Bären.
0: Die Bären mussten noch ein wenig warten, denn wir wollten nicht ohne Handyverbindung bleiben. Also haben wir als erstes SIM-Karten gekauft. Auch das kann eine ziemliche Herausforderung sein. Sie werden hier per Einzelbestellung geliefert. Daher gibt es nicht genug für alle.
2: Guten Tag, haben Sie SIM-Karten?
1: Ja, Sie müssen ein Formular ausfüllen. Haben Sie Ihren Reisepass?
2: Ja.
3: Cool, diese Samen sind fantastisch.
0: Tatjanas Mann sollte uns in der Tundra treffen. Aber der Regen setzte ein, die Flüsse traten über die Ufer und er saß dort fest.
1: Hier ist meine kleine Enkelin. Hallo, meine Süße. Opa ist noch nicht zurück. Opa ist in die Tundra gegangen. Ich bin am Koschevnikow, dem Hügel, zu den Eisbären. Um sie zu zählen, um zu sehen, welche Bären es dort gibt. Um Walrosse zu sehen. Also sind wir fertig mit dem Reden? Du bist meine Süße. Okay, tschüss.

0: Im Herbst und frühen Winter wird viel los sein. Wir müssen mit Kotschnev auf die Westseite gehen, um zu sehen, wie viele Walrosse dort sind. Und die toten Walrosse zählen.
1: Drei, zwei, eins, Touchdown.
2: Das Wichtigste in der Antarktis sind die Menschen. Wenn etwas auf der internationalen Raumstation passiert, kann sie Hilfe erreichen, aber uns leider nicht.
3: An alle Antarktis-Stationen, Akademik Fjodorov kommt.
4: Die Antarktis ist eine internationale Gemeinschaft.
5: Ich bin nicht zufrieden damit, wie wir auf diesem Planeten leben.
6: Die chinesische Station ist nicht weit weg von hier. Die Australier sind nahe, die Inder auch.
2: Jede Blase ist also eine Probe der damaligen Atmosphäre.
7: Zusammenarbeit ist in der Antarktis alles.
8: Ich wünschte, die Menschen wären generell so wie in der Antarktis. Herzlicher, gutmütiger.
4: Oh ja, ich wäre gerne zurückgegangen, aber sie beschlossen, niemand zweimal zu nehmen.
9: Hier ist sie, die Antarktis.
10: Gehen wir. Das sind unschuldige Zivilisten. Prozent von ihnen wurden durch die Kämpfe getötet. Die Leute schrien, was tut ihr? Wir sind Ukrainer. Und sie sagten, Ukrainer, einen Dreck seid ihr. Und das war alles.
11: Haben sie das beim Rückzug getan?
10: Ja, beim Rückzug.
11: Was ist der Sinn?
10: Ich weiß es nicht. AA, Saporozhets. Das ist das älteste Grab vom 27. Oktober.
12: Ich bin früh morgens aufgestanden, ging nach draußen und da hörte ich einen Schrei. Raus aus dem Haus und sowas. Sie haben alle an die Wand gestellt und angefangen zu schießen. Meine Schwiegertochter schrie, was tut ihr? Wir sind doch... Aber er hat einfach losgeschossen und das war's.
2: Ich sitze hier seit 3 Wochen alleine und habe niemanden zum Reden. Also klar würde ich mich gerne unterhalten.
0: Das ist Kotschnev, der Mann, den Tatjana treffen sollte. Er ist Forscher und lebt seit einigen Monaten hier und ernährt sich nur von Konserven. Wie ein Einsiedler. Aber wenn man so fasziniert von der eigenen Forschung ist, sind die Bedingungen egal. Allerdings ist das Leben in diesem Bärenland nicht billig, um es gelinde auszudrücken. Lebensmittel sind bei weitem teurer als in Moskau. Und manchmal verfallen sie, bevor sie nach Rrkaipi geliefert werden.
2: Wenn hier in Rrkaipi wurde ein 14- oder 15-jähriges Mädchen von einem Bären zerfleischt. Das nächste Dorf im Osten ist Vankarem. Nachdem das Mädchen getötet wurde, flog ein Hubschrauber darüber und sah 50 hungrige Bären in Richtung Vankarem laufen. Sie versuchten, Wege zu finden, um die Bären daran zu hindern, in das Dorf zu gelangen, indem sie Walrossleichen entfernten, deren Versteck sich in der Nähe befand. Da kam der WWF dazu und übernahm die Sache. Zuerst die Bärenpatrouille in Vankarem und ein Jahr später auch auf Schmidt.

0: Also, besuchen wir die Bären?
1: Du leuchtest zu hell. Ich habe 21 Bären gezählt. Volles Haus. Ich kann die Walrosse im Nebel nicht zählen, aber es sind definitiv mehr als 5000. Vogelplage in diesem Jahr. Auf jedem, 2 Vögel auf jedem Meter. Oh, Seetang. An so einer Schönheit kann ich nicht vorbeigehen. Entschuldigen Sie bitte, könnten Sie mir helfen, eine Tasche herauszuholen? Holen Sie eine Tasche raus. Ich werde es auf dem Rückweg nicht sehen. Es ist so schöner Seetang. Wir können es nicht hier lassen. Ah, der Griff ist gerissen. Wie soll ich ihn tragen? Wir haben den unteren Weg genommen, um die Bären möglichst wenig zu stören.
0: Also unser wertvollstes Gut. Ja, wir geben ihnen die Sony. Während ein Bär sie frisst, gehen wir weg. So habe ich meine erste Filmkamera, eine Nikon, verloren. Sie wurde von einem Bären gefressen.
1: Hier ist er. Da oben ist ein Bär. Da seid ihr ja, ihr Schönen. Sie sind alle dorthin gegangen, auf die Nordseite.
0: Alle Kolonien an der Nordküste, wo die Weibchen mit ihren Jungen auftauchen, haben eine hohe Sterblichkeitsrate. Aber an 2 Orten ist sie am höchsten. Wankarem und Kap Koschevnikow, hier in Rikaipi. Die Vermutung, alle anderen Kolonien sind weit von Dörfern entfernt, im Gegensatz zu diesen beiden. Das ist alles, was ich im Moment sagen kann. Ich meine, das war's. Es gibt keinen bestimmten Grund. Es gibt einen gewissen, von Menschen ausgeübten Druck auf diese Kolonien. Wir müssen das genauer untersuchen. Das tue ich gerade.
2: Und etwa 6 von ihnen tauchen auf, zu zweit und allein, bis zur Spitze des Kaps. Ein weiteres Weibchen mit einem 1- oder 2-jährigen Jungtier. Ich habe gerade mehr gesehen, 100 Meter vor der Küste.
0: Wir brauchen noch mindestens mehrere Jahre zur Beobachtung. Mit verschiedenen Winden, verschiedenen Zahlen von Walrossen, Zahlen von Bären. Natürlich sehen wir, dass Eisbären furchteinflößend sind, aber das ist nicht alles. Sie sind seit 100 Jahren nicht mehr neben dem Dorf aufgetaucht. Sie haben damit angefangen, weil das Eis dort im Sommer schmilzt. Und es ist klar, dass der globale Klimawandel diese Dinge beeinflusst. Weil sie hier auftauchen müssen, wo ein riesiges Dorf gebaut wurde und so weiter.
3: Dieser Streifzug zum Kap Koschevnikow war recht friedlich. Wir zählten nur Bären und untersuchten Walrosskadaver. Aber da wussten wir schon, dass bei solchen Ausflügen alles passieren kann. Erst neulich trafen wir auf einen Eisbären, der sein Revier verteidigen wollte.
4: Schau, ein Bär!

0: Stas, mach das nicht nochmal. Wenn du siehst, dass ich aufhöre, hörst du auch auf. Weil ich weiß, dass sie in der Nähe sein müssen. Und ich habe nicht bemerkt, dass du weitergemacht hast.
1: Sieh mal, ist er das, der da unten läuft?
0: Da ist er. Das war also ein Fall, bei dem die Leuchtpistole geholfen hat. Eigentlich war es dafür zu spät. Der Speer und unsere Schreie taten mehr. Versteht ihr jetzt, warum Schreien hilft?
1: Schreien hilft, ja.
0: Genau.
1: Das ist Dima. Und das hier ist der Bär.
2: Während wir unaufhörlich filmten, um die verlorene Zeit aufzuholen, erstaunt darüber, wie ruhig Tatjana während unserer Begegnung mit den Bären war, machte sie sich Sorgen um ihren Mann. Valera saß wegen der überschwemmten Flüsse immer noch in der Tundra fest. Wir wussten, dass auch wir an diesem Ort hätten festsitzen können, inmitten von Chukotkas endlosem Moos, wenn wir versucht hätten, die Tundra mit dem Auto zu durchqueren, anstatt uns klugerweise für die Rückkehr nach Pevek zu entscheiden.
0: Okay, gut, danke. Ein ATV ist auf dem Weg. Sie werden nach Valera suchen. Sie werden dorthin fahren, wo er sein sollte. Valera ist vorgestern um 8 Uhr losgefahren. Er hat gefragt, er war allein, er ist ohne seinen Partner losgefahren. Er hat nicht auf ihn gewartet. Also Valera ist vorgestern um 8 Uhr morgens losgefahren und er hat gesagt, wenn er bis 8 Uhr morgens in 2 Tagen nicht zurück ist, soll die Verwaltung ein ATV schicken. Das bedeutet, dass etwas passiert ist.

0: Jetzt ist es so. Es zeigt in den Himmel. Wir sind abgeschnitten, bekommen nur die Vorräte, die übrig bleiben. Wir sind der am weitesten entfernte Punkt, wir bekommen die Reste. Und das Fliegen ist zu einem Problem geworden. Also einerseits wollen wir bequem fliegen, ohne Verspätung, nicht einmal in zwei Wochen, sondern mindestens einmal pro Woche. Nicht mit einem Hubschrauber, der nicht viele Menschen transportieren kann, sondern mit einem Flugzeug. Aber diese Veränderungen sind in beiden Richtungen spürbar. Für Bären und Walrosse ist es schlimmer.
1: Tatjana erinnert sich an die Zeiten, als noch Flugzeuge in das kleine, am Rande der Welt versteckte Dorf flogen. Aber das waren die sowjetischen Zeiten, die jetzt so weit weg erscheinen. Andererseits ist es vielleicht ganz gut, dass sich dieses Land ein wenig zurückgezogen hat, zwei Schritte zurückgetreten ist von der Zivilisation. Gegenden mit regelmäßigen Flügen, befahrbaren Straßen und gutem Internetzugang sind kein Ort für Bären und Walrosse. Selbst ein kleines Motorboot zerstört diese Idylle.
0: Sieh es dir an, es eilt jetzt. Bitte hab keine Angst vor uns.
1: Wir flogen zurück nach Moskau mit einer Zwischenlandung in Anadyr. Wir hatten Glück mit dem Wetter, sodass der Hubschrauber uns pünktlich abholte. Und diese Pünktlichkeit, nichts weniger als ein Wunder für Tschukotka, war eine größere Überraschung als unsere plötzliche Begegnung mit Eisbären.

0: Oktober 2023. Der unerwartete Angriff der Hamas auf Israel schockierte die Welt. Zu dieser Zeit rechnete niemand damit, dass die palästinensischen Extremisten so viele moderne Waffen haben würden. Schon kurze Zeit nach dem Angriff bedankten sich die Hamas-Kämpfer fast hämisch bei den USA und der Ukraine für die Feuerkraft, mit der sie Israels Städte überzogen haben.
1: Wir bedanken uns bei der ukrainischen Regierung für diese Waffen. Wir werden sie gegen Israel richten.
0: Wie kommt es, dass im Nahen Osten ständig Waffen aus einem Land auftauchen, dessen Vertreter sich andauernd über mangelnde Munition und militärische Ausrüstung beschweren?
2: Waffen für die Ukraine, Munition für die Ukraine, neue Verteidigungssysteme für die Ukraine.
0: Die Militärhilfen der USA und der Europäischen Union belaufen sich auf Dutzende Milliarden US-Dollar. Aber wo landen diese Lieferungen? Und wer hat überhaupt entschieden, einem Land Waffen zu liefern, das seit fast 30 Jahren einer der größten Knotenpunkte für den illegalen Waffenhandel ist?
3: Wir sind hier, um die Unterstützung des amerikanischen Volkes auszudrücken.
4: Die freie Welt ist an eurer Seite. Amerika ist an eurer Seite. Ich bin an eurer Seite. Morgen marschieren wir gemeinsam voraus. Wenn das unseren Tod bedeutet, so werden wir diesen Preis zahlen.

0: Mai 2014 war es noch unvorstellbar, dass die ukrainische Luftwaffe Städte bombardieren könnte.
1: Hat er etwa geschossen? Bastard.
2: Sie sagen, dass hier nur Terroristen sind. Was für Terroristen?

0: Der bedeutendste Gerichtsprozess der Weltgeschichte. Die Strafverfolgung der Kriegsverbrecher des Dritten Reiches.
1: Die sowjetische Anklage verfügt über umfangreiches Beweismaterial, das dem Gericht vorgelegt wird.
0: Innerhalb von 10 Monaten wurden genügend Beweise gesammelt, sodass heute, 80 Jahre später, niemand mehr daran zweifeln kann, dass Faschismus und Nationalsozialismus das größte Übel sind, das der menschliche Geist hervorbringen konnte. Die Hauptanklagepunkte lauteten Verbrechen gegen den Frieden, Verbrechen gegen die Menschlichkeit und Kriegsverbrechen.
2: Der Begriff Völkermord wurde nicht in das Urteil des Nürnberger Tribunals aufgenommen.
3: Im Rechtsspruch der Nürnberger Prozesse wird jedoch anerkannt, dass es einen Plan gab, die besetzten Gebiete der Sowjetunion von ihrer ursprünglichen Bevölkerung zu säubern, um sie anschließend durch Deutsche zu kolonisieren.
4: Der große Vaterländische Krieg war in der Tat ein Krieg, in dem die physische Vernichtung der Völker der UdSSR auf dem Spiel stand.

0: Gehen wir. Das sind unschuldige Zivilisten. Prozent von ihnen wurden durch die Kämpfe getötet. Und leider bekommen wir neben Opfern mit Verletzungen durch Minenexplosionen auch sehr viele Verwundete mit Schusswunden aus Selidowo.
1: Hingerichtete.
0: Ja, Hingerichtete.

0: Die nächsten 3 Tage bleibt das Wetter genauso.
1: Klasse.
0: Ich glaube, Drohnen können bei diesem Wetter nicht fliegen. Viele Leute haben sich geweigert, Selidowo zu verlassen. Sehr viele sind geblieben. Früher, also zum Beispiel 2022 in Mariupol, haben wir Situationen gesehen, wo die Autos von Leuten zerschossen wurden, die nach Donetsk fliehen wollten. Die ukrainischen Territorialverteidiger

0: Verteidigungstruppen haben das getan. Und wir haben viele zerschossene Autos gesehen. Es gab in Mariupol keine Evakuierung. Und was dort los war, war ein Albtraum. Und in Selidowo haben wir zum ersten Mal gesehen, dass Leute erschossen wurden, die sich geweigert haben, evakuiert zu werden. Die ukrainische Armee hat sie dafür bestraft. Einige von ihnen erzählten, wie ihre Familienmitglieder hingerichtet wurden. Einige wurden mit Gewalt verschleppt und konnten fliehen. Wir haben 70 Leichen von Menschen gefunden, die hingerichtet wurden. Das ist ein Verbrechen, ein Kriegsverbrechen, ein Massaker.
1: Diese Leiche wurde aus dem Bezirk Selidowo hierher gebracht. Ein unidentifizierter, männlicher Zivilist, ohne Ausweis, mit persönlichen Gegenständen und Schlüsseln. Er hat eine Schusswunde auf der linken Seite der Brust, Eintrittswunde auf der Vorderseite des Körpers und Austrittswunde auf der Rückseite. Diese Leiche wurde bereits vom Gerichtsmedizinischen Untersuchungsausschuss untersucht. Wir haben also bereits die Ergebnisse. Dieser Mann wurde aus nächster Nähe erschossen. Es gibt verschiedene Anzeichen dafür, dass die Wunde aus nächster Nähe verursacht wurde.
0: Welches Alter haben die Opfer? Sind das Männer, Frauen, Kinder? Sind auch Kinder darunter?
1: Auch Kinder. Also alles. Kinder, Männer und Frauen.
0: Kinder sind auch darunter?
1: Ja.
0: Wie viele sind es etwa aktuell?
1: Wir haben bereits 50. Aber das ist nun mal die Front. Wissen Sie, wie wir diese Leichen bekommen? Unsere Soldaten fahren an eine Position, um ihre Kameraden abzuholen. Also, wenn sie wissen, dass jemand irgendwo zurückgeblieben ist, und wenn sie unterwegs Leichen von Zivilisten finden, nehmen sie sie mit und bringen sie zur Untersuchung zu uns. Auf diese Weise können wir Leuten helfen, die zu uns kommen, um nach ihren Verwandten zu suchen.
0: Sollen wir ihn zumachen? Wer hat die Menschen in Selidowo hingerichtet?
2: Ich habe gehört, dass Menschen in der Kurtschurinskaja-Straße getötet wurden. 5 Personen.
0: Ja, ich habe ein Video, wo ihnen direkt in den Kopf geschossen wurde. Diesen Zivilisten wurde in den Kopf geschossen.
2: Ja, richtig, Zivilisten. Ich meine, bei mir wäre das kein Problem. Ich bin Bergarbeiter, Separatist.
0: Ein Bergarbeiter und Separatist?
2: Wie die Mehrheit.
0: Soweit ich weiß, unterstützten die Leute in Selidowo. Naja, oder zumindest haben sie darauf gewartet, dass sie sind geblieben, sie sind nicht gegangen.
2: Ich bin durch Zufall. Meine Stimme war kurz weg. Ich wurde durch Zufall hierher gebracht.
0: Wirklich? Ansonsten wären sie auch dort geblieben.
2: Ich wäre bis zum Schluss geblieben.
0: Verstehe. Haben Sie ein Haus in Selidowo?
2: Ja, ich hatte eine Wohnung. Hatte.
0: Und Sie sind nicht dorthin gefahren, um nachzusehen, was mit ihr ist?
2: Ich weiß es nicht. Mein Neffe ist dort geblieben.
0: Wo genau ist Ihr Neffe geblieben?
2: Frankostraße 41.
0: Ich schreibe das auf. Wir werden versuchen, mehr zu erfahren. Wir werden nach Selidowo gehen, um herauszufinden, was mit den Leuten dort ist. Selidowo Voroschilowka. Und sein Name?
2: Alexander Kolesnik.
0: Sie haben mir sehr geholfen. Alles wird gut werden. Übermorgen fahren wir nach Selidowo. Wenn Sie bis dahin noch nicht gegangen sind, werden wir bei Ihnen vorbeischauen. Ich werde Bilder von Ihrem Haus machen und versuchen herauszufinden, was mit Ihren Verwandten los ist. Das ist das Mindeste. Vielleicht finden wir jemanden, okay?
2: Vielen Dank.
0: Bald werden wir mehr wissen.
3: Ich habe in einem Dorf gelebt.
0: Sind Sie auch aus Selidowo?
3: Ja, aus dem Dorf Vishnovi in der Nähe. In Selidowo gibt es einen Platz mit 5-stöckigen Häusern. Von dort aus sollen sie geschossen haben. Vermutlich aus Verzweiflung. Was weiß ich.
0: Das ist grausam. Vielen Menschen wurde in den Kopf geschossen.
3: Ja, im Dorf lagen überall Leichen verstreut. Ich weiß nicht, wohin sie geschossen haben oder warum.
4: Wir waren dort, um nach einer Frau zu suchen und haben die Leichen gesehen.
0: Wo war das? In welcher?
4: In Selidowo.
0: Ja, ich meine, welche Straße oder welches Viertel?
4: In Solnitschny.
0: In Solnitschny. Ist das ein Viertel?
4: Ja, sie lag dort 50 Tage.

0: gelang. Wir haben einer alten Frau geholfen, ihre Tochter zu finden.
1: Sonitschne ist ein Viertel.
2: Ja, ein Viertel.
1: Verstanden. Und die Straße? Wo haben Sie die Leichen gefunden?
0: Die Leichen lagen vor einem Laden. Das ist so ein Fleisch- oder Wurstladen. Ein rotes Gebäude. Und 4 Leichen lagen dort. Dort haben wir diese Frau gefunden. Sie wurde am 22. erschossen. Sie ist am 22. Oktober nicht nach Hause gekommen. Wir haben sie im Dezember gefunden.
1: Verstehe.
0: Und all diese Leute liegen da einfach in den Häusern. Wer dort Freunde oder Nachbarn hatte, wurde begraben. Aber einige Familien liegen noch immer in ihren Häusern.
1: Wir werden dorthin gehen. Wir schauen uns das an.

0: Das Viertel Solnitschny ist rechts von hier. Dort wurden die meisten Zivilisten umgebracht. Sie wurden buchstäblich in Reihen hingerichtet. Die Leute versuchten zu entkommen, aber sie konnten sich nirgends verstecken. Die Keller waren zu klein, also rannten sie nach draußen, wo sie erschossen wurden.
1: Du musst nicht wenden, wir fahren dahin.

0: Eigentümer! Oh, da ist dein Hund. Soja Alexandrowna! Soja Alexandrowna! Hallo, hallo! Ihr Sohn schickt uns.
1: Wirklich?
0: Ja, ja, wirklich. Er hat uns gebeten, einfach bei Ihnen vorbeizuschauen, ob es Ihnen gut geht.
1: Meine Lieben. Mein Kleiner. Herzlichen Dank.
0: Sie müssen sich nicht bedanken.
1: Sagen Sie ihm, dass alles gut ist. Oh, alles ist gut. Alles ist gut. Ich warte nur auf euren Sieg. Das ist alles.
0: Ja, wir werden siegen. Sagen Sie bitte, möchten Sie evakuiert werden?
1: Nein, bloß nicht. Bloß nicht. Ich warte auf Sascha. Sascha ist in der Nähe. Er ist aus Donetsk. Und ich warte nur darauf, dass das alles sich sozusagen beruhigt. Das ist alles, sonst nichts.
0: Aber wir können Sie nach Donetsk evakuieren.
1: Mich? Nein, ich gehe nirgendwo hin.
0: Sie gehen nicht.
1: Auf keinen Fall. Hier ist alles, was ich habe, verstehen Sie? Alles ist hier. Ich warte nur auf den Sieg. Ihr habt uns den Sieg versprochen. Das ist alles. Verstehst du, mein Sohn?
0: Ich verstehe.
1: Mein guter Junge.
0: Es war schön, Sie zu sehen.

0: Haus Nummer 41?
1: Ja.
2: Haben Sie das beim Rückzug getan?
1: Ja, beim Rückzug.
2: Was ist der Sinn? Wozu haben Sie?
1: Ich weiß es nicht. Ich weiß es wirklich nicht. Die Leute schrien, was tut ihr? Wir sind Ukrainer. Und sie sagten, Ukrainer? Einen Dreck seid ihr. Und das war alles. Ja. Wir haben wirklich viel durchgemacht.
2: Du bist aber eine Süße. So ein schönes Hündchen. Gutes Mädchen.

0: Wir haben sie gefunden.
1: Warum haben Sie nach mir gesucht?
0: Ihr Onkel schickt uns. Er befindet sich in einer Notunterkunft. Er wollte, dass wir Sie finden, weil er nicht weiß, wie es Ihnen geht. Sind Sie Alexander Kolesnikow?
1: Ja.
0: Ja, er sagte, mein Neffe ist zurückgeblieben. Kann ich ein Bild von Ihnen machen? Von Ihnen und Ihrem Haus? Möchten Sie vielleicht eine Nachricht für ihn aufzeichnen? Er hat sich einfach...
1: Klar, natürlich.
0: Er hat sich Sorgen gemacht. Er sagte, seit ich nach Avdiivka gegangen bin, habe ich nichts mehr von Ihnen gehört. Sagen Sie ihm, dass mit Ihnen und dem Haus alles in Ordnung ist.
1: Onkel Vanya, alles ist gut. Das Haus ist noch ganz. Es wurde von einer Granate getroffen. Siehst du? Aber ansonsten ist alles in Ordnung. Wir kommen klar.

0: Wenn die Jungs tote Zivilisten finden, markieren sie meistens die Häuser mit Zivilisten, Gefallene. Einmal haben wir so eine Information bekommen. Wir haben diese Information bekommen und dachten, die Leiche würde direkt vor uns liegen, wenn wir reingehen. Aber als wir reingingen, war die Leiche bereits weg und stattdessen hatte sich jemand dort ein Lager eingerichtet.
1: Sie nehmen die Leichen also doch mit?
0: Ja, das tun sie, sogar mit Lichtgeschwindigkeit, würde ich sagen. Schauen Sie, da ist eine ukrainische Uniform. Die Bastarde haben sie liegen gelassen, als sie gerannt sind, um nicht erwischt zu werden.
1: Sie haben sich als Zivilisten verkleidet?
0: Ja, sie haben zivile Klamotten angezogen, schätze ich.
1: Na, ihr süßen Miezen. Mietz, hier nehmt das. Hier ist was zu essen. Ihr habt aber Hunger. Hungrige Kätzchen.
2: Продукт. Да.

0: АА «Запорожец». Das ist das älteste Grab vom 27. Oktober.
1: Es ist gut, dass andere Zivilisten die Leichen begraben. Sie bergen sie Tag für Tag. Und tatsächlich geht das recht schnell. Aber die Einheimischen machen das selbst, ja. Das ist schrecklich. Hallo, ist das der Ort, wo Sie die Menschen hingerichtet haben?
2: Ja, das waren unsere Nachbarn. Mein Ehemann heißt Vova. Er kann Ihnen alles darüber erzählen.
1: Haben Sie versucht, auch in Ihre Wohnung einzudringen?
2: Ja, in der ganzen Stadt. In unserer Straße sind nur noch 3 von uns übrig. Wir hatten großes Glück. Sie haben sich nur 2 Häuser von uns entfernt versteckt. Gott hat uns gerettet.
1: 2 Häuser von Ihnen entfernt?
2: Es war schrecklich.
1: Wladimir Vasiljevich.
0: Mein Name ist Valeria. Ich bin Gerichtsmedizinerin.
3: Verstehe.
1: Wenn es geht, würden wir gerne mit Ihnen reden.
3: Nun, kommen Sie rein.
1: Wenn es keine Umstände macht.
3: Kommen Sie. Sekunde. Ich habe Sie direkt hier vor dem Eingang begraben. Sie sind alle dort. Ich habe Sie in Tüten gepackt. Ich habe Plastiktüten und weiße Säcke gefunden. Die Jungs haben mir geholfen. Ich habe 5 Tüten mitgebracht und sie grob beschriftet. Zu 100% weiß ich nur, wo meine Frau begraben liegt.
1: Haben Sie damit gerechnet, dass Sie zu Ihnen kommen könnten?
3: Überhaupt nicht.

0: Es ist so passiert. Ich bin früh morgens aufgestanden, ging nach draußen und da hörte ich einen Schrei. Raus aus dem Haus und sowas. Sie haben alle an die Wand gestellt und angefangen zu schießen. Ich habe gesehen, wie einer angefangen hat zu schießen.
1: Mit was hat er geschossen? Mit einem Gewehr?
0: Ja, mit einem Gewehr. Ich bin dann über den Garten weggelaufen. Vielleicht haben sie geschossen, weil sie mich weglaufen gesehen haben. Er sah mich definitiv und vielleicht, keine Ahnung, vielleicht war das einfach sein Reflex. Jedenfalls bin ich durch eine kleine Öffnung abgehauen. Ich bin nur nach 2 oder 3 Tagen zurückgekommen, weil der Beschuss sehr schlimm war. Meine Schwiegertochter schrie, was tut ihr? Wir sind doch... Aber er hat einfach losgeschossen und das war's.
1: Wie alt war die jüngste Person unter den Hingerichteten?
0: Das war Vlad. Er ist Jahrgang 1991.
1: Er war der Jüngste?
0: Ja, meine Frau, mein Sohn, unsere Schwiegertochter und auch Vlad und die Heiratsvermittlerin.

0: Nun, die Leute hier starben natürlich durch Splitter und Minen, das ist klar. Aber hier waren auch Scharfschützen aktiv und einige Zivilisten wurden an eine Wand gestellt und erschossen. Drohne.
1: Ja, ich habe sie gehört. Da, sie ist explodiert.
0: Wir sind eher gerade so. Hast du das gesehen?
1: Sie ist direkt über uns geflogen.
0: Das Wetter wird besser. Jetzt werden mehr davon kommen.

0: Im Haus liegen zwei. Der links ist kopflos.
1: Hier. Schauen wir ihn uns an.

0: Er stand hier und ist vermutlich mit dem Rücken hier aufgeschlagen.
1: Was denkst du?
0: Das war in der Nähe des Spiegels, oder? Er muss gestanden haben. Er ist doch größer als ich, oder? Siehst du da am Rücken? Er stand hier, Beine hier drüben. Dann ist er dahin gefallen.
1: Sammelt sie ein.
0: Was?
1: Ruf Lena an.
0: Sieht nach einem kaputten Kiefer aus. Sie wurde nicht sofort erschossen. Offenbar hat sie sich widersetzt. Ich sehe auf dem Kopf keine Schussverletzungen. Also muss dieser Bruch durch einen stumpfen Gegenstand zugefügt worden sein. Möglicherweise, nachdem sie durch eine Schusswunde gestürzt ist.
2: Sehen Sie, es ist auf dieser Seite verborgen. Hier, ein einzelner Schuss.
0: Wir können schlussfolgern, dass er die Tür geöffnet hat und vom Eingang aus sofort auf ihn geschossen wurde. Danach sah es zu

zumindest aus. Der Schaden am Spiegel und die Ausrichtung des Körpers vom Eingang zum Nebenraum deuten darauf.

0: Können wir inzwischen sagen, ich meine ausgehend davon, was Sie bei Ihrer Arbeit mitbekommen, dass der Krieg nicht nur brutaler geworden ist, sondern dass Sie angefangen haben, sich wie Tiere zu benehmen?
1: Je weiter wir gehen, umso grausamer werden die Gräueltaten des ukrainischen Regimes gegen die Zivilisten. In Selidowo kamen zu uns Zivilisten und sagten, wir verstecken uns. Wir wollen nicht auf die ukrainische Seite evakuiert werden. Wir müssen uns in Kellern verstecken, damit sie nicht sehen, dass wir noch immer hier sind. Sie sehen diese Zivilisten als Russland-Sympathisanten.
0: Als Verräter.
1: Als Verräter, ja. Als Leute, die auf die Ankunft Russlands warten. Deshalb verstecken sich die Menschen. Unsere Soldaten erzählen uns dasselbe. Sie kommen zu einem Haus, schauen in einen Keller und rufen, ist da jemand? Aber es kommt keine Antwort. Die Leute kommen nicht raus, weil sie Angst haben. Erst wenn die Soldaten sie warnen, dass sie eine Granate reinwerfen werden, kommen sie raus. Dann fragen sie sie, warum habt ihr nicht geantwortet? Und sie sagen, wir hatten Angst, dass ihr ukrainische Soldaten seid.
0: Erinnern Sie sich noch an uns?
1: Ja, wir sind hier.
2: Tut mir leid, ich habe Sie nicht erwartet.
0: Kein Problem. Wir haben Ihr Haus gefunden und Ihren Neffen getroffen.
2: Ist er am Leben?
0: Schauen Sie selbst. Wir haben ihn aufgenommen.
3: Onkel Ivan, alles ist in Ordnung. Das Haus ist ganz, es wurde ein wenig beschossen. Siehst du hier drüben? Ansonsten ist alles in Ordnung. Wir leben weiter.
0: Wurde hier auf Zivilisten geschossen?
3: In der Stadt sollen Menschen erschossen worden sein.
0: Ich habe ihm von Ihnen erzählt, über die Dokumente und das alles. Er fragte, und wird er zurückkommen? Das Haus ist noch ganz. Wir passen darauf auf.
2: Ich habe bereits beschlossen, Soldat zu werden.
0: Wirklich?
2: Ich komme in einem Jahr zurück. Ich komme spätestens in einem Jahr zurück. Oder frühestens.
0: Und die Dokumente?
2: Sie wurden mir gebracht. Mein Cousin hat sie mir gebracht.
0: Wirklich?
2: Ich habe gestern den Vertrag unterzeichnet. In 3 bis 4 Tagen gehe ich bereits zur Armee.
0: Sie ziehen in den Krieg?
2: Ja.
0: Um gegen sie zu kämpfen? Lassen Sie sich umarmen. Ich bin froh, dass wir Sie gefunden haben, wie versprochen. Wie schön, dass Ihr Neffe.
2: Danke, danke. Wir schneiden hier Schneeflocken aus, als Deko.
0: Schneeflocken?
2: Für das neue Jahr.

0: Eine perforierende Schusswunde. Ich tue alles dafür, dass die Menschen sicher sind und am Leben bleiben.
1: Zielen! Feuer!
2: 2014 wurde ein Bus mit Flüchtlingen aus Gorlovka beschossen und brannte aus. Meine Kinder haben wie durch ein Wunder überlebt. Jeder an meiner Stelle hätte also wahrscheinlich dasselbe getan.
0: Schussposition einnehmen, bereit zum Zielen. Los geht's. Mir macht das immer Spaß, denn jeder Schuss bringt uns dem Sieg näher.
3: Auf geht's. Natürlich habe ich Angst, aber ich habe meine Entscheidung getroffen. Ich bin hier. Manchmal spielen meine Nerven verrückt. Ich möchte weinen, aber ich kann es nicht zeigen. Ich möchte, dass die Jungs mit guter Laune in die Schlacht ziehen. Ja, ich setze mein Leben aufs Spiel. Aber ich habe ein Ziel. Wenn wir es jetzt nicht beenden, wird es noch schlimmer werden. Wir müssen siegen.
4: Farid war der Erste, der sich persönlich und so beharrlich für die Wiederbelebung des Tatarenpferdes einsetzte. Man könnte es tatsächlich als ein Wunder bezeichnen. Mit fast nichts fingen wir an.
5: Als es noch keine Touristen gab, sagte er immer wieder: Kommt schon, unterstützt mich. Aber die Leute glaubten nicht wirklich daran. Also hat er alles allein gemacht. All die Arbeit und das viele Schleppen.
6: Egal wie unrealistisch es erscheinen mag, wir werden unser Bestes geben, um es fertigzustellen.
4: Dieses Fest, das Kochakan, ist für unser Volk sehr wichtig. Wir haben es wiederbelebt. Daran hatte niemand gearbeitet.
7: Die Kinderadmiralität von Mari L. Das ist eine komplette Armada. Wenn wir sie alle gleichzeitig zu Wasser lassen würden, wäre das ein ziemliches Spektakel. Wir wollen nicht aus jedem Kind einen Seemann oder Binnenschiffer machen. Es geht nur darum, dass sie zu guten Kindern werden. Als nächstes wollen wir ein Kosnaya-Boot bauen, basierend auf alten Aufzeichnungen. Wir haben viele Träume. Wir geben unser Bestes, um unsere Träume zu verwirklichen.
8: Da in Russland angestellt haben und wie die Russen sich hier aufgeführt haben. Also völlig konträr. Und der Russe kam dann praktisch, der hat als erstes Gulaschkanonen aufgestellt und hat an die Bevölkerung Essen verteilt.
9: Wir haben uns nie verständigen in dem Sinn, aber sie hatten uns eingeladen zu Suppe und Brot. Und da braucht man keine Worte.
10: Wir haben gesehen, das waren ganz andere Menschen, als wie die da auf dem Plakat da gewesen sind. Weißt du, das ist das.
11: Ich kann das heute nicht nachverfolgen, wenn man wieder zur Kriegstüchtigkeit aufruft.
12: Ich wollte einfach der russischen Bevölkerung sagen, wir haben es nicht vergessen und wir möchten eigentlich in Frieden leben. Und Frieden ist das Einzige, was zählt, ist Frieden. Да. Спасибо вам большое.

Liebe Zuschauer, ich begrüße Sie zu einer weiteren Folge Realpolitik mit Alexander von Bismarck. Heute sprechen wir ein bisschen über die EU-Sanktionen und kriegen wir Neuwahlen in Deutschland? Zunächst einmal möchte ich nur vorab sagen, mein Fokus liegt im Wesentlichen darauf, dass ich mich für die Diplomatie zwischen Deutschland und Russland einsetze. Die Bundesregierung hat das komplett vernachlässigt. Und deshalb muss es ja in Deutschland Menschen geben, die sich eben Gedanken machen, wie kann man das Verhältnis zwischen Deutschland und Russland wieder vernünftig auf einer Basis der Augenhöhe bewegen. Und deshalb ist das so unglaublich notwendig. Wir müssen mit ihnen sprechen. Wir müssen keine Hochrüstung der Sprache machen und auch keine Hochrüstung von Militär. Wir brauchen genau das Gegenteil, damit wir hier in dem Konflikt zwischen der Ukraine und Russland eher vermitteln, als dass wir uns auf eine Seite stellen. Deshalb versuche ich mit vielen Menschen zusammen auch den Kontakt zu russischen Menschen und russischen Offiziellen zu halten, damit wir diese Eskalationsspirale wieder runterholen, die wir in Europa haben. Denn wir wollen doch auch, dass unsere Kinder friedlich, so wie wir aufgewachsen sind, auch weiterhin friedlich in Europa leben können. Deshalb Diplomatie an erster Stelle, bevor in irgendeiner Form andere Dinge benutzt werden. Mich haben viele gefragt, wer eigentlich die hübsche Dame ist, die oftmals im Hintergrund ist. Das ist meine Mutter. Und die war sehr klug und hat immer gesagt, Alex, ganz wichtig, du musst mit Menschen auf Augenhöhe reden und nicht arrogant von oben herunter. Sie hat mir so viel tolle Sachen erzählt, dass ich mich natürlich auch gerne für solche Dinge interessiert habe und auch mich einsetze. Und ich erinnere mich oft an meine Mutter, die 104 Jahre alt geworden ist.

in der EU. Und genau das Gegenteil brauchen wir doch. Wir brauchen doch nicht mehr nukleare Waffen in Europa. Wo leben wir eigentlich, dass wir hier sagen, wir müssen einen atomaren Krieg vielleicht jetzt noch führen? Polen, Litauen und wer ist es noch? Und Finnland wollen sich bereit erklären, eben die Stationierung von derartigen Waffen zu haben. Ich glaube, wir merken das gar nicht mehr. Was für eine Strategie haben die eigentlich in Europa? Sie haben gar keine Strategie. Es muss doch mehr dazu kommen, dass man miteinander redet, dass man sagt, wie können wir sowas beenden, den Konflikt zwischen der Ukraine und Russland, dass wir ein vernünftiges Europa bekommen, was wir alle damals angestrengt haben, als wir die EU auch gegründet haben. Und nicht, dass wir immer wieder neu anfangen, unsere Sprache hochzurüsten, militärisch letztendlich immer wieder das Militär in den Vordergrund zu setzen. Nein, wir brauchen die menschliche Komponente, wir brauchen die zwischenmenschliche Komponente und wir brauchen doch etwas, wo wir gemeinsam lachen können und uns freuen können. Wir brauchen diese Aggressivität nicht. Das müssen viele Menschen der Bundesregierung und der EU mal sagen, dass wir das alles, was hier gemacht wird, in der Vergangenheit nicht mehr brauchen. Wir kommen dann zum Fokus Online. Und ich mache das gar nicht vorlesen, was die schreiben, weil hier wird ein CDU-Politiker, Kiesewetter, wieder zitiert, was er massiv jetzt gesagt hat, gerade in den letzten Tagen. Aber er war schon immer so. Er war ein Scharfmacher gegen Russland und will Russland in die Knie zwingen. Wir kommen dann zur Überschrift. Europa muss auf die Kapitulation Russland hinarbeiten. Er spricht von die militärische Strategie der Ukraine. Sie müssen gewinnen. Sie müssen die bedingungslose Kapitulation von Russland erreichen. Und das wäre auch was Positives für das russische Volk. Sag mal, ich glaube, wir merken gar nicht, ich weiß nicht, ob seine Hirnwendungen irgendwie falsch gepolt sind. Und ich muss dazu ein, zwei Zitate bringen, die einfach dazu passen. Und zwar in mehreren Veröffentlichungen, vor allen Dingen in den Mainstream-Medien. Europa muss auf die Kapitulation Russland hinarbeiten. Mit einem tollen Bild natürlich. Und er formuliert weiter. Warum nutzen wir nicht alle ökonomischen und diplomatischen Hebel, die wir haben, um das Regime Russland in die Knie zu zwingen? Warum machen wir so weiter wie bisher und ertragen sogar ein russisches Haus im Herzen Berlins, statt diese Diktatur und Terrorfiliale zu enteignen und zu schließen? Er spricht hier von dem kulturellen Haus in Berlin, wo man auch die russische Sprache lernen kann, wo Kinder zusammenkommen, wo Menschen zusammenkommen in einem kulturellen Bereich, kein politischen Bereich. Und das nennt er die Terrorzelle von Russland in Berlin. Wo leben wir eigentlich mit solchen Worten, dass wir gerade im kulturellen Bereich so auch noch in der Sprache aufrüsten? Und es geht weiter, was er sagt. Wer es zudem mit den Menschen in Russland gut meint, wünscht Russland eine bedingungslose Kapitulation und damit den Beginn des Weges in den Kreis zivilisierter, friedlicher und freier Gesellschaften. Ich glaube, hier merkt man an solchen Äußerungen, dass irgendwas nicht stimmt mit der Relation im Gehirn. Der hat den gesunden Menschenverstand verloren. Wir brauchen doch in Europa eher Diplomatie als Aufrüstung und Kampf gegen ein Land, was eh nicht besiegbar ist. Das ist eine Atommacht. Also wenn sich die Russen auf den Knien bewegen, werden sie doch nicht halten.

machen, auf den roten Knopf zu drücken. Also ich kann ihn überhaupt nicht verstehen. Und dann kommt noch hinzu, dass dieser Generalleutnant Christian Freuding sagt, wir müssen bereit sein zu kämpfen. All das ist doch eher eine Sache, die mehr eine Eskalation herbeiführt, als dass wir bereit sind, das deeskalierend zu wirken. Also es ist nur noch fürchterlich, wenn man solche Schlagzeilen in den Mainstream-Medien und überall liest. Wir brauchen doch auch, wir müssen doch auch unsere Menschen mitnehmen und sie nicht kriegstüchtig machen. Wir müssen sie friedlich machen. Wir wollen ein friedliches Europa. Wir wollen kein kriegstüchtiges Europa haben. Und wir wollen doch keine Kämpfe zwischen den einzelnen Ländern haben. Oh, es ist einfach nicht mehr auszuhalten. Wir kommen dann zur Ostdeutschen Allgemeine. Nord Stream Anschlag Warnung. Die orchestrierte Ahnungslosigkeit im Kanzleramt. Man spricht davon, dass das Kanzleramt über die Sprengung von Nord Stream informiert war. Die Pipeline, die das günstige Gas von Russland nach Deutschland gebracht hat. Wir merken hier, dass die gar nicht wissen, was dürfen sie sagen oder was dürfen sie nicht sagen. Der Kanzlersprecher wusste gar nichts davon, dass da eine Geheimhaltung, die höchste Geheimhaltungsstufe ist. Das bedeutet, dass anscheinend der Bundeskanzler, damals Scholz, davon wusste. Und natürlich der jetzige Bundeskanzler Merz natürlich auch diese Information natürlich auf dem Tisch haben muss. Also es ist so, dass dieser Terroranschlag auf ein Projekt, was wir Deutschen dringend für unsere Industrie gebraucht haben und unsere Firmen, dass wir hier Bescheid wussten, dass das passiert. Natürlich durch Amerika forciert, das wissen wir. Biden hat ja das in der Pressekonferenz damals auch gesagt. Einfach nur traurig, was in solchen Kreisen passiert, dass keiner sich äußert und keiner solchen Terroranschlag zurückhält. In allen Bereichen versucht man, Terroranschläge zu verhindern und die Informationen zu geben und auch zu warnen. Und wir gucken zu, dass unsere eigenen Sachen zerstört werden. Und das Schlimme ist, es wird gar nicht aufgeklärt. Die haben gar kein Interesse, es aufzuklären, wer dahinter gesteckt hat, dass ukrainische Leute, dass Zelensky das sogar befürwortet hat, gegen unser eigenes Land. Unvorstellbar, unvorstellbar, dass das in Deutschland passieren darf. Wir kommen dann zu Euraktiv. Irland schlägt eine Neubewertung der EU-Sanktionen gegen Russland vor. Jetzt erst merken die EU-Staaten, dass ihnen bei dem 21. Sanktionspaket, was ja abgeschwächt wurde, weil einige Länder das nicht so mitmachen wollten, denen geht komplett die Luft aus. Und in der Vorbereitung des 22. Sanktionspaketes hat Irland gesagt, wir müssen wohl aufpassen, dass wir nicht Sanktionen erlassen, was uns mehr trifft als Russland. Dass es Russland natürlich ein bisschen trifft, aber wir müssen uns das, ich habe das so oft gesagt, auf der Zunge zergehen lassen. Wir sind jetzt bei der Vorbereitung des 22. Sanktionspaketes. Das heißt, die 21 haben gar nichts erreicht in diesem Konflikt und haben eher Russland die Möglichkeit gegeben, dadurch immer mehr in die Ukraine einzumarschieren. Sie gewinnen jeden Tag, gerade jetzt, jeden Tag mehr. Der Donbass wird so massiv zurzeit auch von den russischen Soldaten mit Einkesselung von Städten bedient. Das heißt, in kurzer Zeit wird auch der Donbass fallen. Ich hoffe, wenn das geschehen ist, dass das sofort am nächsten Tag dann vorbei ist. Das ist die Ankündigung von Russland, die gesagt haben, wir wollen Lugansk und

Donetsk komplett haben. Und dann können wir ganz schnell auch Friedensverträge aktiv führen. Man kann nur hoffen, dass das auch von Russland ernst gemeint ist. Vielleicht hat Trump und Putin darüber gesprochen, dass das eines der wichtigsten Voraussetzungen sind, weil dort immer so viele russischen Menschen gelebt haben und dass dann im Grunde genommen die Grenzen eingefroren werden können und es dann zu sicherlich langfristigen Verhandlungen, aber dann zu friedlichen Verhandlungen kommen kann. Wir hoffen das alle in Europa. Wir hoffen das vor allen Dingen in Deutschland. Und wir hoffen, dass eine Normalität wieder einkehrt und dass wir diese ganzen Sanktionspakete, die natürlich in erster Linie gegen uns gehen, davor warnt Irland ja im Augenblick auch, dass die endlich aufhören. Und dass wir im Grunde genommen für unsere Wirtschaft wieder nach vorne blicken können. Es geht ja zurzeit nur noch bergab. Und wer hört, wer alles auswandern will, vor allen Dingen auch von den wirtschaftlichen Industriestaaten, die gehen nach China, die gehen in die USA. Immer mehr bereiten sich darauf vor, Deutschland wirtschaftlich zu verlassen. Dann haben wir doch keine Arbeitsplätze mehr. Wir brauchen doch die Wirtschaft hier, in unserem eigenen Land. Wir wollen doch auch, dass unsere Leute weiter beschäftigt sind und Geld verdienen, damit sie in Ruhe leben können. Ich glaube, die Bundesregierung kriegt das alles gar nicht mehr mit. Sie lebt irgendwo auf einer Wolke, in ihrer Blase. Einfach nur traurig, dass wir so weit gekommen sind. Wir hatten mal eine tolle soziale Marktwirtschaft, die wir kaputt gemacht haben. Das sind die Altparteien, die das alles kaputt gemacht haben und die uns in diese Situation gebracht haben. Das muss man sich wirklich immer wieder sagen. Es war keine andere Partei. Es war die CDU, die FDP und die SPD und die Grünen natürlich, die völlig daneben, die sich völlig umgedreht haben, was früher eine Friedenspartei war und jetzt eine Aufrüstungspartei. Unglaublich. Ich will vielleicht noch dazu sagen, wenn die EU eine Strategie hätte mit ihren Sanktionspaketen, dann wäre vielleicht es gut, dass sie in eine Richtung geht. Aber sie hat ja gar keine Perspektive, sie hat gar keine Strategie. Was passiert denn? Wie kommen wir da weiter? Wie kommen wir aus dieser Spirale raus? Das ist, glaube ich, eines der wichtigsten Punkte. Wenn man keine Strategie hat, dann sollte man so schnell wie möglich diplomatische Beziehungen zu den angrenzenden Ländern aufnehmen und sagen, wie können wir arbeiten, zusammenarbeiten? Und dass man nicht mit dem erhobenen Zeigefinger auf andere Länder losgeht, sondern dass man auf Augenhöhe miteinander spricht. Dafür setze ich mich ganz massiv ein, in vielen anderen Ländern auch, auch mit China, weil wir brauchen die wirtschaftliche Zusammenarbeit. Und ich als Unternehmer sehe natürlich das im Vordergrund. Wenn man wirtschaftlich zusammenarbeitet, dann kommen auch die persönlichen Beziehungen dazu zwischen den Menschen. Dann gibt es keine Aggressivität, weil beide haben was davon. Beide träumen davon, dann auch nach vorne zu gehen und zu wachsen. Und nur wenn die Wirtschaft wieder wächst, können wir im Grunde genommen all das bezahlen, was wir in den sozialen Dingen nicht mehr ausgeben können. Naja, Augenblick, ich habe noch ein Zitat dabei. Die EU hat immer größere Schwierigkeiten, neue Ziele für Sanktionen gegen Russland zu finden. Das kommt von einer internationalen französischen Zeitung. Und ein zweiter Punkt, die Koalition der Willigen stirbt langsam aufgrund fehlender klarer Führung. Das sagt der Telegraph auf Berufung von guten Quellen. Das heißt, Starmer ist weg, der Macron hat große Schwierigkeiten in Frankreich, Merz hat große Schwierigkeiten. Also diese Koalition, die ist auf dem absteigenden Ast und wir merken, dass auch dadurch die EU ins Schleudern gerät, dass sie ins Schlingern geraten. Es ist einfach nur traurig, aber es kommt dazu und da komme ich jetzt zum nächsten Punkt. Die Börsenzeitung, der IWF, der Internationale Währungsfonds, Europa droht eine Abwärtsspirale. Der IWF warnt davor, dass eine

unkontrollierbare Schuldenfalle in der EU entsteht. Weil so viel Schulden wie noch nie sind in der EU aufgetreten. Sicherlich natürlich durch den Ukraine-Krieg. Gar keine Frage. Da hat man Schulden aufgenommen, um das alles finanzieren zu können. Mit den vielen Waffen, mit all diesen, ein Aufrechterhalten des ukrainischen Staates zu finanzieren. Deutschland massiv voran mit der größten Beteiligung. Sie schreiben, dass im ersten Quartal von 2026, ich muss die Zahl noch mal lesen, es ist unfassbar. 15,4 Billionen Euro an Schulden hat die EU. Ein richtig großes. Und dann kommen die Zinsen, die werden steigen. Die Zinsen natürlich, wenn so viel Schulden da sind, steigen die Zinsen. Und diese Zinsen werden nachher durch einen Haushalt gedeckt werden müssen, weil sie ja gezahlt werden müssen. Die Staatsanleihen werden, da werden die Zinsen wachsen. Da freuen sich einige, die Geld haben, dass das dann angelegt werden kann. Aber wer muss das denn zurückzahlen? Das ist die nächste Generation. Das sind unsere Kinder und Enkelkinder. Das können sie nicht mehr. Also, wir müssen doch aufhören mit dieser Schuldenexplosion. Und dann bricht auf einmal, und das geht ganz schnell, dann bricht auf einmal alles zusammen. Dafür muss man doch die Verantwortlichen zur Rechenschaft ziehen, die uns in diese Situation hineinbringen. Unglaublich, was da passiert. Aber man kann ja einfach Geld drucken. Man kann ja einfach alles rausschmeißen. Wir haben so viel Steuereinnahmen. Unglaublich, über 1 Billion Euro. Wenn wir die richtig einsetzen, in den Gemeinden, in den Kreisen, in den Landtagen, in der Bundesregierung, wenn wir hier vernünftig, haben wir genug Geld für unser Sozialsystem, wenn wir es richtig einsetzen, und wir haben für unsere Rente und für all die Sachen einen ganz wichtigen Punkt. Und das ist das, was eigentlich die Epoch Times hier jetzt betitelt. Mehr als jeder Zweite rechnet mit vorzeitigem Ende der Regierung Merz. 57% der Bevölkerung laut Umfrage sagen, das wird ein vorzeitiges Ende mit dem Bundeskanzler geben, mit dem Bundeskanzler Merz geben. Und sogar 65% trauen der jetzigen Regierung überhaupt nicht mehr zu, dass sie Reformen durchführen können. Und zwar einmal in der Rente, dann in der Wirtschaft, dann in der Gesundheit, dann in der inneren Sicherheit und dann in der Migration. Das sind alles Themenfelder, wo wir einen solchen Reformstau haben und wo so viel Geld benötigt wird. Aber nein, was macht die Bundesregierung? Sie tut dieses Geld ganz woanders hin, im Ausland. Wir machen Entwicklungshilfe, wir machen so viel in anderen Ländern. Wir zahlen in die EU so viel Milliarden, wir zahlen mehr bei der UNO, was wir müssten. Wir finanzieren zum größten Teil den Ukraine-Krieg mit. Das sind alles Sachen, wo unser Geld verschwindet. Und wir wissen doch, fällt so viel Geld unter den Tisch. Wenn Milliarden ausgeschüttet werden, ist das doch ein Magnet, dass da die Korruption natürlich Tor und Tür geöffnet werden. Und hier merken wir, dass die Bevölkerung mittlerweile aufgewacht ist. Die Bevölkerung hat einen gesunden Menschenverstand, wofür was ausgegeben wird. Die Bevölkerung kann ganz anders darüber nachdenken, weil sie nicht in dieser Blase sitzt. Sie sieht das bei den täglichen Ausgaben, beim Benzin, wenn sie tanken gehen, in den Supermärkten, wo die Preise steigen, weil natürlich die Transportwege auf einmal teurer werden für die ganzen Güter, die wir kaufen in den Supermärkten. Das sind alles Sachen, die Menschen täglich bewegt und sie auch mitbekommen. Und sie sehen, dass die Regierung nichts hinbekommt, weil ich frage mich immer, was für studierte Leute sitzen da, die nur theoretisch etwas, aber fern

ab der Praxis Vorschläge machen, die gar nicht richtig durchführbar sind und die auf Kosten der allgemeinen Bevölkerung gehen. Ein Trauerspiel, dass wir mittlerweile solche Regierungen haben, das war früher nicht ganz so. Da hatten wir manchmal Schwierigkeiten, aber das war nicht ganz so. Vielleicht nochmal, die Altparteien sind das, die uns in diese Situation bringen. Das müssen wir uns immer wieder sagen. Und sie wollen uns aus dieser Sache raus, aber sie haben uns doch da reingeführt. Wie wollen sie denn uns da wieder rausführen? Das heißt, wir brauchen Neuwahlen. Wir brauchen dringend Neuwahlen, damit wir hier eine Änderung in Deutschland hinbekommen. Der Stern, Klage auf Neuauszählung, BSW. Wagenknecht warnt Verfassungsgericht, dann wäre Wahlfälschung möglich. Das Wichtigste in einer Demokratie sind doch die Wahlen, die freien Wahlen zu einem Parlament. Und wenn hier der Verdacht ist, dass nicht richtig ausgezählt wurde, dann muss es doch ein System geben, dass wir sagen, da sind wir uns nicht ganz sicher, wir müssen nochmal nachzählen. Weil es gibt ja Wahlbeobachter, die können mitgucken und so weiter. Das muss offen sein. Und hier gibt es in Deutschland so ein Verfahren, so ein kompliziertes Verfahren. Erst muss im Ausschuss des neuen Bundestages, dass die natürlich, die da reingewählt worden sind, nicht dafür stimmen. Das ist ja wohl klar. Und erst dann kann das Verfassungsgericht. Es muss doch hier das Verfassungsgericht nicht so lange brauchen, um eventuell zu sagen, da brauchen wir eine Neuauszählung und das wollen wir uns angucken, so wie es ja in Berlin schon mal passiert ist. Aber die warten wahrscheinlich so lange, weil sie ja parteipolitisch gewählt werden im Bundestag. Sie werden ja parteipolitisch besetzt. Vielleicht so lange, bis die Regierung zu Ende ist, bis sie fertig hat. Und das müssen wir doch zukünftig ändern. Wir brauchen doch eine zeitliche Vorgabe. Auch für Gerichte brauchen wir eine zeitliche Vorgabe, dass sie bis zu einem bestimmten Zeitpunkt, meinetwegen innerhalb von 3 Monaten, notfalls das überprüft, ob das hier richtig passiert ist in Deutschland. Wir sagen, andere Länder wählen nicht richtig und das ist alles manipuliert. Und bei uns passieren solche Dinge, dass hier vielleicht nicht richtig ausgezählt worden ist, vielleicht aus Versehen. Vielleicht aber, wenn es so knapp ist und wir auch Beispiele haben, wo Leute gewählt haben, aber in einem Wahllokal 0 Stimmen für die BSW, aber einer eine einstattliche Versicherung abgibt, dass er BSW gewählt hat und die nicht gezählt worden ist, dann ist das doch ein Indiz dafür, dass man da mal nachzählt. Man will das denen gar nicht unterstellen, dass sie das manipuliert haben. Aber deshalb muss doch das Verfassungsgericht so schnell wie möglich Neuwahlen machen und auszählen lassen, wenn da hier etwas daneben gegangen ist. Und ich hoffe, Sie haben ja gesagt, Sie wollen innerhalb dieses Jahres noch entscheiden. Man kann nur hoffen, dass das schneller geht. Das war's für heute. Ich hoffe, es hat Ihnen gefallen. Auch wenn das alles so negative Nachrichten sind, es tut mir leid. Aber ich hoffe, Sie schalten das nächste Mal wieder ein, wenn es darum geht, Realpolitik mit Alexander von Bismarck.

0: Der bedeutendste Gerichtsprozess der Weltgeschichte. Die Strafverfolgung der Kriegsverbrecher des Dritten Reiches.
1: Die sowjetische Anklage verfügt über umfangreiches Beweismaterial, das dem Gericht vorgelegt wird.
0: Innerhalb von 10 Monaten wurden genügend Beweise gesammelt, sodass heute, 80 Jahre später, niemand mehr daran zweifeln kann, dass Faschismus und Nationalsozialismus das größte Übel sind, das der menschliche Geist hervorbringen konnte. Die Hauptanklagepunkte lauteten Verbrechen gegen den Frieden, Verbrechen gegen die Menschlichkeit und Kriegsverbrechen.
2: Der Begriff Völkermord wurde nicht in das Urteil des Nürnberger Tribunals aufgenommen.
3: Im Rechtsspruch der Nürnberger Prozesse wird jedoch anerkannt, dass es einen Plan gab, die besetzten Gebiete

0: Elite der Sowjetunion von ihrer ursprünglichen Bevölkerung zu säubern, um sie anschließend durch Deutsche zu kolonisieren.
1: Der Große Vaterländische Krieg war in der Tat ein Krieg, in dem die physische Vernichtung der Völker der UdSSR auf dem Spiel stand.
2: Drei, zwei, eins, null.
3: Archiv streng geheim. Im September 41 berichtet Vadim alias Gorski aus London.
4: Man arbeitet an der möglichen Nutzung der Kernenergie für militärische Zwecke.
3: In der ersten Direktion des NKWD taucht ein neuer Ordner mit dem Codenamen Enormus auf.
5: Enorm bedeutet wörtlich etwas Riesiges, Furchterregendes.
3: Alle Kernphysiker werden von der Front abgezogen, um an dem neuen Projekt zu arbeiten.
4: Auf Stalins Frage, wer die Leitung übernehmen soll, kam die Antwort Kurtschatow.
6: Ich schlage vor, dass Sie sich direkt mit der Entwicklung der Atombombe befassen.
7: Es gab eine Verschwörung, eine schreckliche Verschwörung.
3: Ein siegreiches, vom Krieg verwüstetes Land muss erneut ums Überleben kämpfen.
6: Nachdem er den Knopf gedrückt hatte, stand alles in gleißendem Licht. Wir konnten einen Atompilz aufsteigen sehen.

0: Was denken Deutsche, die den Zweiten Weltkrieg erlebt haben, über russische Soldaten? Die deutsche RD-Redaktion hat ihre Leser aufgerufen, ihre persönlichen Erinnerungen an die Nachkriegszeit zu schildern. Unsere Redaktion hat unglaublich viele Briefe mit Familiengeschichten erhalten. Für die Menschen war es wichtig, ihre Geschichten mitzuteilen, und wir hatten die einmalige Gelegenheit zu erfahren, wie es wirklich war. Wir haben einen Brief erhalten, in dem beschrieben wurde, wie ein russischer Kriegsgefangener, der in einer Kolonne marschierte, einem deutschen Jungen als Dank für ein Stück Brot seinen Orden gab. Wir haben das Archiv des Verteidigungsministeriums angefragt, uns bei der Suche nach dem früheren Besitzer zu helfen. Wir haben nur einige Geschichten für unseren Film ausgewählt.
1: Добрый день. Hier ruhen Tausende, oder ich weiß gar nicht, wie viele hier ruhen, aber es ist eine Menge. Ja, die Leute, die so gefallen hier, die waren ja so im besten Alter häufig, so 20, 30. Герой Советского Союза. Лейтенант Ясенов И. М.
0: Wie war Ihre erste Begegnung mit den sowjetischen Soldaten?
1: Ich habe solche Uniformen noch nie gesehen. Wir kannten eine Polizeiuniform, eine deutsche. Aber eine solche Uniform noch nicht, so in Khaki-Farben. Mit diesen Schiffchen obendrauf und den roten Sternen und so. Eine Angst hatten wir keine. In der Nähe, unweit von unserer Wohnung, wir wohnten im Zentrum, unweit des Rathauses in Frankfurt oder, auf sowjetische Soldaten gestoßen, die dort eine Ruine eingerissen haben mit Kettenfahrzeugen. Das hatten wir noch nie gesehen. Auch diese Uniform, völlig neu, unbekannt. Und das hat sich immer ergeben, dass wir von sowjetischen Soldaten dort, das waren 3-4 Leute immer ungefähr, eingeladen worden waren. Wir konnten uns nie verständigen in dem Sinn, aber sie hatten uns eingeladen zu Suppe und Brot. Und da braucht man keine Worte. Das war, und hat auch sehr gut geschmeckt, muss ich dazu sagen. Das hatte sich auch so bei mir eingebrannt ins Gedächtnis. Ein solches Brot hatte ich nie wieder essen können. Das war toll. Sie sind uns gegenüber ja völlig normal gegenübergetreten, indem sie uns eingeladen haben. Eingeladen und gefragt haben, Mama, Papa, yes. Und das waren so die ersten Vokabeln auf Russisch, die ich wahrgenommen habe. Durch diese einfache Verständigung und Fragen und durch das Essen, da waren alle. Gab es keine Ressentiments oder da waren wir ja gut aufgehoben. Eine gepflegte Anlage. So sollte es auch sein. Einige Mitbewohner trifft oder Landsleute. Eine sehr schöne Sache war auch, wie mich ein sowjetischer Soldat mal mit nach oben auf ein Dach mitgenommen hat. Das war kein Steildach, ein flaches, sodass es begehbar war. Und wir wühlten uns da so durch Steinhaufen und dann kamen wir auch an diese Treppenflur und weiß jetzt nicht welche Etage, aber irgendwo hatte der Treppenabsatz gefehlt. Das war ein Loch nach unten. War für mich natürlich ein bisschen, naja, wie sagt man, nicht so ganz einfach. Aber er hat mich dann genommen und am Arm hier an sich gedrückt, hat dann den Treppenlauf an der linken gefasst und hat mich mit einem Ruck über die Klippe geholfen. Also wir sind so behandelt worden, als gäbe es gar keine Differenzen zwischen uns kleinen Deutschen und den Sowjetsoldaten. ich gedenke der vielen toten Soldaten und Offizieren der Roten Armee, die die Hauptlast des Zweiten Weltkriegs getragen haben. Und wir müssen sie

0: bin 87 Jahre alt, wohne in der schönen Stadt Dresden. 1944 in die Schule gekommen, also eingeschult worden. Unterricht hatten wir in der Schule sehr wenig, weil ständig Bombenangriffe waren. Der Krieg war noch voll im Gang. Die Russen. Es waren eigentlich Vorstellungen, die wir hatten, die an großen Plakaten, da hing der russische Bär. Er hatte eine Mütze auf, mit einem Stern drauf und er griff nach Kindern und nach Frauen. Also das war so das Bild, was von Russen war. Dann kamen sie. Sie zogen an unserem Haus vorbei. Meine Mutter hatte große Angst, natürlich auch alle Leute bei uns im Haus. Ich habe in einem Mehrfamilienhaus gewohnt. Alle Leute hatten Angst. Und was war? Wir kriegten zwei Offiziere. Das erste, sie kamen, also zwei Hauptleute, zwei Kapitäne. Das ist der Dienstgrad, ja, gewesen, Kapitän, ne? Das ist der Dienstgrad, ne? Der eine hat meine Mutter begrüßt, hat gesagt, guten Tag, liebe Frau, wir wollen jetzt hier wohnen. Ein Russe, der konnte Deutsch, der hat Deutsch gesprochen mit ihr. Und hat sie auch noch angesprochen. Das war natürlich etwas, was sie überhaupt nicht in ihr, was überhaupt nicht in das Weltbild passte, was sie bisher von den Russen an sich hatte. Wir haben auch oft mal zusammen gegessen. Sie haben uns dann mal auch von ihren Soldaten, Deputat, was abgegeben. Also wir waren immer eine, ich sag mal, wie eine große Familie, ja. Also sie haben auch bei uns mit an den Tisch gesessen. Wir haben gesehen, das waren ganz andere Menschen, als wie die da auf dem Plakat da gewesen sind. Weißt du, das ist das. Igor, der sowjetische Offizier, der Kapitän, der, naja, er hat mich erstmal viel, er hat mir viel von deutscher Literatur gesagt, was ich gar nicht wusste. Also von Heinrich Heine. Ein deutscher Dichter, ja, der Heinrich Heine, der aber bei den Nazis überhaupt nicht eine Rolle spielte. Er hat mir auf jeden Fall den Krieg so geschildert, wie er war. Und er hat bei mir das Bedürfnis geweckt, dass es nie wieder Krieg geben sollte.
1: Freund wahrscheinlich?
0: Ja, ja. Alle für sich ganz einfach. Er hat meinen Beitrag gelesen, in RT News meinen Beitrag gelesen. Da habe ich geschrieben, ja. Und da hat er geschrieben, Straßwutje.
2: Ja, hallo?
3: Ja, Jürgen.
2: Ja.
3: Ich grüße dich. Oder wie man sagt, wir sind auf der gleichen Frequenz. Wir empfangen und senden auf der gleichen Frequenz.

Jahrgang 41, 1941 im April geboren. Habe am 13. Februar als Vierjähriger den schrecklichen Bombenangriff auf Dresden miterlebt. In den Stadtteil Dresden-Striesen gewohnt. Und es war ein großes Haus, ein Mehrfamilienhaus. Und es kam dann zur Alarmierung die Information, alle Leute runter in den Keller, in den Luftschutzkeller. Und wir waren dort in der Dunkelheit im Keller und plötzlich alles raus, raus auf die Straße. Im Haus ist eine Brandbombe reingefallen. Und da weiß ich noch, mit meinen 4 Jahren saß ich beim Vater auf den Schultern. Man hatte mir eine nasse Decke über den Kopf gehangen und nur so ein bisschen Sehschlitz hatte ich da. Und da weiß ich noch, ein schrecklicher Funkenregen. Man dachte ja, Dresden als Kunststadt, als Wissenschaftsstadt, das wird nie bombardiert. Aber leider.

da kann ich mich auch noch erinnern. Die Inschriften an den Häuserwänden, wo die Leute geschrieben haben, Mutter, wo bist du? Wir suchen dich. Und dann die Adresse. Franz, lebst du? Deine Else. Mit 6 Jahren in die Schule gekommen, das war 1947 im September. Und die Stadt war ja auch sehr stark zerstört. Und der Schulweg war ja auch die Straßen entlang, die kaputten Häuser, die Ruinen. Als ich dann mal zurückgekommen bin, war an der Ecke, viele Leute standen dort und ein LKW, ein großer Weg, stand dort. Ich dachte nur, neugierig, wie man als Kind ist, was haben die denn dort, was machen die denn da? Und da habe ich gesehen, Brot, das typisch russische Kastenbrot.

Boot wurde dort verteilt und so ging ich so am Rand lang und der eine auf dem LKW oben hat mich gesehen, und hat mir dann auch als Kind ein halbes Brot gegeben dann. War ja was Außergewöhnliches. Irgendwas Gemischtes mit Sägespäne, was Gebackenes mit Sägespäne gegessen als Kind. Die Hauptsache, es macht ein bisschen satt. Aber richtiges, duftendes, warmes Brot noch. Das ist der Punkt, wo ich sage: Donnerwetter, also was, gibt doch was Gutes noch. Der englische Premierminister Starmer fantasiert ja von 2028 Krieg. Der deutsche Verteidigungsminister von 2029 Krieg. Also man wird hier nur von früh bis abends mit dem Wort Krieg. Nie wieder Krieg. Das ist mehr jetzt in der letzten Zeit eine hohle Phrase geworden. Man muss das selber mal erlebt haben, wie damals die Situation war. Kann das heute nicht nachverfolgen, wenn man wieder zur Kriegstüchtigkeit aufruft.

0: Das Haus steckt voller Erinnerungen, das stimmt. Das ist, die Erinnerungen sind positive Erinnerungen dahingehend, dass sie widerspiegeln eigentlich, was ich bin. Über den Krieg hat meine Großmutter nicht viel erzählt. Mein Großvater auch nicht viel. Ich war ein aufgeweckter Junge gewesen und wollte natürlich wissen, Opa, erzähl doch mal was vom Krieg. Hat er nie. Der hat nie über den Krieg erzählt. Der hat nur über die Amis geschimpft. Das sind Feiglinge. Wenn wir geschossen haben, hat der erstmal seine Flugzeuge geschickt und alles in Trümmern gebombt. Von meiner Mutter und von meiner Großmutter weiß ich eben, Magdeburg war ja zu Anfang amerikanisch besetzt, dass dann die Amis mit Jeep die Füße auf den Armaturenbrett und dann Kaugummi kauend und sich wie Bolle wie Milchwaren auf Milchwaren amüsierten, wenn sie denn so den Kindern Kaugummi zugeworfen haben und die sich drum geschlagen haben. Grund der Verhandlungen der Westmächte wurde in Magdeburg den Russen gesprochen und die Amerikaner sind abgezogen. Und der Russe kam dann praktisch, der hat als erstes Gulaschkanonen aufgestellt und hat an die Bevölkerung Essen verteilt. Also das war bei meiner Familie sehr prägend gewesen, den Unterschied zwischen den russischen und der amerikanischen Besatzung. Es waren ja Menschen. Und nicht so, wie die Amis denn bloß mit Kaugummi da hin und her geworfen haben. Das ist, sag ich mal, schon eine menschliche Geste, wenn ich weiß, was wir Deutschen da in Russland angestellt haben und wie die Russen sich hier aufgeführt haben. Also völlig konträr. Die Russen hier aufgetreten sind, die haben nie böse geguckt oder was weiß ich. Die waren immer freundlich zu Kindern und so weiter. Die haben immer ein gutes Wort gehabt. Ich kann, der böse Russe, so wie das heute dargestellt wird, ist nicht.
1: Hat Ihr Großvater Ihnen eine Geschichte über seine Rückkehr aus russischer Kriegsgefangenschaft erzählt?
0: Nee. Niemand in der Familie hat gesprochen über die Rolle, die mein Großvater in Russland in der Wehrmacht gespielt hat. Und darum vermute ich, oder stelle die Frage, war er auch ein schlimmer Finger? Hat er sich Verbrechen mitschuldig gemacht? Ich weiß es nicht. Ich weiß nicht, ich schäme mich, sage ich in gewisser Weise, Deutscher zu sein. Die müssen sich demütig in der Ecke setzen und sich schämen, ganz ruhig sein. Als hier den Vorreiter zu spielen und hier den Dritten Weltkrieg zu provozieren. Im Grunde genommen haben wir. Wir haben ja bloß noch nicht nuklear.

0: Ja, wollt ihr einen Wodka trinken? Ich habe einen. Das ist die Familie aus der Kindheit, ja.
1: Ihre.
0: Das sind meine Eltern, ja. Ich bin geboren in Dahme, Mark. Meine Eltern, mein Vater war Pfarrer, meine Mutter war gelernte Köchin, aber sie hat dann, meine Eltern hatten wirklich Angst vor den Nazis, vor den Faschisten, dass ihnen etwas passieren könnte. Und das hat sich auf eine meiner Schwestern, auf die Jüngere, übertragen. Die war also, die ist 44 geboren und die wollte nicht essen. Und als die Rote Armee nach Dahme kam, löste sich die Spannung von meinen Eltern. Mein Vater erzählte mir, dass er, als er gehört hat, dass die Rote Armee am Rand von Dahme war, dass er ihnen entgegengelaufen ist. Und da ich war ja noch nicht geboren, ich bin ein Friedenskind dann. Ich bin nach dem Krieg geboren. Und meine Schwester spielte mit einer Handgranate. Und ein russischer, sowjetischer Soldat hat ihr das Leben gerettet. Das hat mir meine Schwester, wir haben gestern noch mal telefoniert und da sagt sie, ja, der hat mir das Leben gerettet. Also das. Mein Vater war Pfarrer und er hat im Pfarrhaus gewohnt. Und im Pfarrhaus war Platz und da ist die Kommandantur, hatte ihren Sitz. Mein Vater und der katholische Pfarrer, die haben sich dann eben mit Hilfe der Roten Armee um die Flüchtlinge gekümmert und 1000 Flüchtlinge täglich mit einer warmen Mahlzeit versorgt.
2: Wie haben Sie sich die beiden kennengelernt, ein Pfarrer und ein sowjetischer Kommandant?
0: Ich denke, so von Mensch zu Mensch ist das manchmal ganz einfach, wenn man die Probleme in Angriff nimmt. Und es bestand auch beiderseits keine Berührungsangst. Die beiden sind sich einfach mit großer Achtung begegnet.

Ich bin einige Wochen zu früh geboren, aufgrund einer russischen Kinokomödie, Rette sich wer kann. Auf Deutsch, Polasati Reis, auf Russisch. Meine Mutter hat im Kino so sehr gelacht, dass die Wehen einsetzten und dass sie aus dem Kino ins Krankenhaus gebracht werden musste. Und da habe ich festgestellt, dass meine Familie durch die beiden letzten Weltkriege, den ersten und den zweiten, eigentlich sehr gelitten hat. Also diese zwei Kriege haben die Familien so getroffen, dass mein Vater auch immer gesagt hat, also alles andere, aber nie wieder Krieg. Sowas wollen wir nicht mehr.

War das der Entlassungsschein meines Großvaters aus der Kriegsgefangenschaft in Kirovo-Bad 1946? 1945 marschierten dann die Amerikaner zuerst in Schmölln ein, für 6 Wochen. Aus dieser Zeit hat mein Vater nicht viel erzählt, nur die Geschichte, wie einmal ein betrunkener amerikanischer Panzerfahrer ihn mit seinem Panzer einen Berg hinunter, einen Weg, aber einen Berg hinunter verfolgt hat, als er nach Hause ging und dabei mehrere Bäume angefahren hatte im Zickzackkurs. Er hat die Geschichte später aufgeschrieben und mir die Bäume auch noch gezeigt. Also das war das einschneidende Erlebnis. Als die Sowjetarmee einmarschierte, dann wurden die Verhältnisse etwas geordneter. Es gab einen Stadtkommandanten, wie das ja dann überall so war. Das ist mein Vater. Das ist der Ausweis in seinem Ingenieurstudium. Er ist delegiert worden von seinem Werk, von dem sowjetischen Direktor der Werkzeugmaschinenfabrik Schmölln. Das hat ihn sein ganzes Leben lang dankbar gemacht, dass er der Erste überhaupt in seiner Familie seit 100 Jahren eine gehobene Ausbildung machen konnte. Na, weil sich der Direktor, der sowjetische Direktor, für ihn eingesetzt hatte und weil er für diese Ausbildung auch nichts bezahlen musste. Natürlich haben meine Eltern erzählt in den letzten Jahren des Krieges, dass da erzählt wurde, wenn der Russe kommt, er wird euch alle umbringen und keiner wird am Leben bleiben und Deutschland wird zerstört werden. Und heute wird ja wieder versucht, mit einer primitiven Redeweise, sage ich so, mit primitiven Ausdrücken zu sagen, der Russe ist schon immer unser Feind gewesen. Das kann aber eigentlich nur im Westen Deutschlands funktionieren, weil zumindest im Osten Deutschlands die Menschen, die so alt sind wie ich oder noch älter, es gesehen haben, dass das nicht so war. Natürlich bin ich aufgeregt. Und natürlich weiß ich nicht, wie alles aufgenommen werden wird. Oder ob vielleicht alle denken, sitzt die da, was erzählt die denn da einen Blödsinn die ganze Zeit? Aber eigentlich bin ich auch dankbar für die Möglichkeit. Also ich wollte einfach der russischen Bevölkerung sagen, wir haben es nicht vergessen und wir möchten eigentlich in Frieden leben. Und Frieden ist das Einzige, was zählt, ist Frieden. Спасибо вам большое.

Dies ist nur ein kleiner Teil der Briefe, die uns erreicht haben. Aber jeder von ihnen ist ein wichtiges historisches Zeugnis, das es uns ermöglicht, die Fakten zu bewahren und zu verhindern, dass die Geschichte umgeschrieben wird. Wir werden auf jeden Fall ein Buch veröffentlichen, das auf diesen Briefen basiert. Und wenn die Redaktion weitere Briefe erhält, wird noch ein zweites oder sogar ein drittes Buch erscheinen. Fortsetzung folgt.

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1: Wenn man ununterbrochen arbeitet, spielt es keine Rolle, welche Qualifikationen man hat. Die Leute werden sowieso müde. Minenexplosionstraumata sind vorherrschend.
2: Man hat uns sozusagen gezielt mit Mörsergranaten beschossen. Ich wurde dabei leicht an den Beinen getroffen.
1: Die Einstellung der Bewohner zu uns ist im Prinzip positiv. Wir haben keine Feindseligkeiten im Umgang mit ihnen festgestellt.
3: Ich danke Ihnen allen. Auf Wiedersehen.
1: Ein Menschenleben ist ohnehin unbezahlbar. 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
4: Was ist Liebe? Ich war in 82 Ländern und habe in 12 gelebt. Aber hier wurde mir nach 3 Tagen klar, dass ich mich zu Hause fühle. Kühe sind wie Frauen. Sie sind launisch. Eine Sexshow. Ich entschied mich, herzukommen. Ich wusste, hier kann ich mir ein neues Leben aufbauen. Käse ist schlimmer als eine Frau. So launisch. Vermutlich hat Gott entschieden, dass ich nicht frei sein soll.
5: Er fragte aus heiterem Himmel und gab nicht auf. 5 Kinder, alle verschieden.
4: Mein einziger Traum ist das gleiche Glück für alle meine Kinder. Ich liebe meine Heimat hier. Das kalte Wetter, die russische Kultur, die Geschichte. Ich mag alles an diesem Land.
6: Er ist Russe, definitiv.
7: Gäbe es einen Krieg, würde er für Russland kämpfen.
4: Ich bin John Kopisky, ein russischer Farmer.

Schließlich sind wir doch noch in Grozny, der Hauptstadt Tschetscheniens, angekommen. Die Stadt blickt auf eine schwierige Geschichte zurück. Während des Krieges hat die Stadt all ihre historischen Sehenswürdigkeiten eingebüßt, konnte danach aber erneut aufblühen und zu neuem Leben erwachen. Grozny bedeutet auf Russisch so viel wie bedrohlich oder furchtgebietend. Die heutige Stadt ist jedoch das genaue Gegenteil. Grozny ist eine freundliche und einladende kleine Metropole und eine sehr grüne noch dazu.

0: Das war's.
1: Gehen wir Kaffee trinken?
0: Hierhin?
1: Macht erst um 1 Uhr auf. Dann können wir jetzt keinen Kaffee trinken. Warum gehen wir jetzt dahin?
0: Das kriege ich besser hin.
1: Margot, du musst erst noch eine Münze werfen. Und wir haben keine dabei.

0: Ist das Wasser warm?
1: Ja.
0: Aber nicht warm genug zum Schwimmen, oder?
1: Also das auf jeden Fall nicht.

0: Wegen der Sanktionen ist es für die Russen enorm schwierig geworden, ins Ausland zu reisen. Einerseits schade, andererseits kommt es dem Inlandstourismus natürlich mehr als zugute. Wir befinden uns jetzt in einer Region, die diese Chance nutzen und den Tourismus auf ein neues Niveau bringen will, obwohl sie für viele kein offensichtliches Reiseziel ist. Tschetschenien. Warum man hierher kommen sollte, das erzählt uns der Tourismusminister der Republik.
1: Der Kaukasus ist bei Touristen sehr beliebt. Aber wenn Leute sagen, sie machen im Kaukasus Urlaub, meinen sie damit meistens Sotschi und die Schwarzmeerküste. Was Dagestan angeht, gibt es viele Klischees. Aber mir kommt es so vor, dass das bei Tschetschenien noch stärker der Fall ist. Welche Klischees gibt es? Das größte ist wohl, dass es hier gefährlich sei.
2: Nun, ehrlich gesagt, werden die ganzen Stereotypen und Klischees in den letzten Jahren immer weiter abgebaut. Auch wenn uns da noch viel Arbeit bevorsteht, um unsere Gesellschaft von solchen Vorurteilen zu befreien. Eine der häufigsten Fragen, die wir zu hören bekommen, ist: Braucht man einen Reisepass, um nach Tschetschenien zu fahren? Manchmal, zum Glück recht selten, fragen uns russische Staatsbürger sogar, welche Währung wir denn hier haben.
1: Um das klarzustellen, wir sind in Russland.
2: Ja, wir sind in Russland. Solche Besonderheiten müssen wir entsprechend berücksichtigen. Tatsächlich haben wir noch viel, woran wir arbeiten müssen. Laut Statistik ist die Tschetschenische Republik eine der sichersten Regionen Russlands.
1: Das muss irgendwie bei den Menschen ankommen.
2: Nun, mit Ihrer Hilfe schaffen wir das.
1: Ich denke, viele Russen wissen nichts über Tschetschenien als Reiseziel. Hier gibt es zum Beispiel kein Meer. Warum sollte man nach Tschetschenien reisen? Was zeichnet den Tourismus in Tschetschenien aus? Und warum sollte man Tschetschenien besuchen?
2: Wir haben in den letzten Jahren große Fortschritte gemacht. Für Ramzan Kadyrov hat der Tourismussektor hohe Priorität. Das sieht man, denke ich, auch an der Infrastruktur. Sie haben sich ja schon ein wenig in Grosny umgesehen. Wir haben hier die bisher einzigen 5-Sterne-Hotels des Kaukasus. In unserer Stadt haben wir 2 solche Hotels. In den Bergen und den naheliegenden Bergregionen kann man förmlich sehen, wie neue Hotels und Ferienanlagen wie Pilze aus dem Boden schießen. Ramzan Kadyrov ist es zu verdanken, dass wir jetzt jede Menge neuer Straßen in den Gebirgsregionen unserer Republik haben, die es so vorher nicht gab, weder zu Sowjetzeiten noch davor. In den letzten 20 Jahren konnte im Bereich der Straßen-, Gas- und Strominfrastruktur ein bisher nie dagewesenes Niveau erreicht werden. Diese Infrastruktur kurbelt die Wirtschaft an. Und darauf folgt dann auch automatisch der Tourismus. Neben dem Bau von Hotels ist es für uns sehr wichtig, das touristische Potenzial unserer Region im Hinblick auf die eigene Bevölkerung zu fördern.
1: Wie sieht das genau aus?
2: Was Tschetschenien angeht, so sind wir derzeit in der Lage, mehr Touristen aufzunehmen als jede andere Region des Nordkaukasus. Wir setzen auf die Touristen, die eine einzigartige Region zu sehen erwarten. Von unseren Touristen haben wir den Spitznamen Kleine Emirate erhalten. Wir haben hier tatsächlich eine sehr interessante und beeindruckende Architektur zu bieten, ebenso wie malerische Landschaften und Heilkurorte. Wir sind auch ein erstklassiges Touristenziel für Extremtourismus und Extremsportarten sowie für Öko- und Naturtourismus. Aber meiner Meinung nach ist die wichtigste Sehenswürdigkeit Tschetscheniens unser Volk und seine jahrhundertealten Traditionen, die man hier kennenlernen kann.
1: Was diese Traditionen angeht, hier gibt es einige Gepflogenheiten und Regeln, die für Touristen etwas gewöhnungsbedürftig sind. Zum Beispiel, dass man keine kurzen Shorts oder Röcke tragen und keinen Alkohol trinken darf. Ist Alkoholtrinken eigentlich komplett verboten oder wie sieht es damit aus?
2: An touristischen Orten und in Hotels gibt es keine Einschränkungen, was Alkohol und Ähnliches angeht. Die Touristen, die hierher kommen und in diese Atmosphäre eintauchen, können sich richtig entspannen und sich sowohl körperlich als auch seelisch erholen. Diese störende Lärmkulisse der Negativität gibt es hier nicht. Dadurch bekommt man seinen Kopf frei und kann sich auf eine Weise erholen, wie man das sonst nicht kann. Während Ihres Aufenthalts hier wird Ihnen auf der Straße kein einziges Schimpfwort zu Ohren kommen. Das kann ich Ihnen garantieren. Und sollten Sie doch so etwas hören, dann bestimmt von einem Touristen oder jemandem, der in unserer Region zu Besuch ist.
1: Gibt es irgendwelche Einschränkungen?

0: die Touristen abschrecken könnten?
1: Wir haben einige Regeln, aber in Wirklichkeit verlangen wir gar nicht viel. Es gibt Traditionen, die wir in Ehre halten. Würden wir das nicht tun, wären wir nicht, wer wir sind. Wir haben noch große Pläne für unseren Tourismussektor. Alle Bürger unseres Landes, die noch nie zuvor im Süden waren, und der Nordkaukasus ist Teil des Südens, haben die einzigartige Möglichkeit, die Schönheit unseres Landes zu entdecken. Diese Schönheit war vorher für sie verborgen. Wir wissen wirklich zu wenig übereinander. Das ist die traurige Wahrheit.
2: Unsere Aufklebersammlung wächst immer weiter. Der Tourismusminister hat uns neue Aufkleber geschenkt. Ich möchte diesen hier und diesen hier aufkleben. Direkt nebeneinander. Vielleicht sogar drei.
0: Und die Teppiche?
2: Die Teppiche klebe ich später drauf.
0: Gib her.
2: Den hier und die Frauen hier. Hopp, hopp, hopp. Cool, oder?
0: Ja, ich würde noch den Teppichaufkleber dran machen. Sieht richtig gut aus.
2: Ich habe hier noch einen Aufkleber dran gemacht. Mir gefällt's. Margot, warum sind wir noch in Grozny?
0: Weil wir unbedingt irgendein Nationalgericht probieren müssen.
2: Irgendeines?
0: Irgendein sehr nationales Gericht.
2: Was zum Beispiel?
0: Man hat mir was erzählt, aber ich hab's wieder vergessen.
2: Du weißt also nicht, was du essen willst?
0: Nein. Keine Innereien. Was ist Shishir Galnash?
3: Shishir Galnash ist wie Galnash, nur das Fleisch ist klassisch zubereitetes Entrecote.
0: Das nehme ich. Was ist Shelagash?
3: Shelagash ist ein Gericht aus Fladenbrot mit Quark und Schnittlauch.
0: Wie soll man das essen?
2: Bist du mit der Menge an Nationalgerichten zufrieden? Das hier ist mein Nationalgericht. Ich habe auch ein Nationalgericht bestellt. In meinem Fall war die Nation Japan. Guten Appetit. Los, hau rein. Das kann ja lange dauern.
0: Grozny mit seinen Parks und unzähligen Cafés hat uns zwar sehr gut gefallen, aber uns zog es in die Berge, die legendären Berge des Kaukasus. Wir brachen gleich dorthin auf und fuhren zum Kasinoj am See, den wir unbedingt mit eigenen Augen sehen wollten.

0: Kisinau Am See liegt hoch in den Bergen an der Grenze zwischen Tschetschenien und Dagestan. Kisinau Am, der größte und tiefste See des Nordkaukasus, wird aufgrund seines erstaunlich türkisfarbenen Wassers oft einfach nur der Blaue See genannt. In dem See zu baden dürfte sich jedoch als schwierig erweisen, da das Wasser selbst im Hochsommer eiskalt ist und außerdem die örtlichen Gepflogenheiten übermäßige Nacktheit nicht gutheißen. Hier bietet es sich eher an, vom Ufer aus die Schönheit der Landschaft zu bewundern und den Legenden der Einheimischen zu lauschen. Abdullah, wir haben endlich den Aufstieg in die Berge geschafft. Hier ist es unbeschreiblich schön. Der See ist einfach atemberaubend. Sie kennen alle Legenden dieses Ortes. Bitte erzählen Sie uns, welche Mythen und Märchen ranken sich um diesen See.
1: Wir Häuzer leben schon sehr lange an den Ufern dieses Sees. Unsere gemeinsame Geschichte reicht etwa 2500 Jahre zurück. Seit jeher bezaubert dieser See die Menschen mit seiner Schönheit. Wir behüten ihn. Dieser See entstand durch den Zusammenfluss dieser beiden Flüsse, Harsum und Kaucha. Sie flossen weiter. Aber es kam hier zu Bergrutschen. Der so entstandene Deich versperrte den Lauf der beiden Flüsse. So entstand im Laufe von Jahrtausenden dieser See. Er fasst 60, genauer gesagt, 62 Millionen Kubikmeter reinsten Frischwassers. Man kann sich einfach hinknien und daraus trinken. Hier am Ufer dieses Sees gab es einst eine Siedlung. Deren Bewohner waren reich, aber böse. Allen anderen gegenüber verhielten sie sich grausam. Nur ihr eigenes Hab und Gut vermochten sie zu verteidigen. Der Allmächtige schickte einen Engel in der Gestalt eines alten

0: Mannes, eines bettelarmen Greises zu ihnen, um diese Menschen ein letztes Mal auf die Probe zu stellen und sie zu warnen. Doch sie hetzten ihre Hunde auf ihn und
1: sie benahmen sich schlecht.
0: Sie gaben ihm weder Nahrung noch Obdach. Nur eine Witwe nahm ihn bei sich auf. Als er genächtigt hatte, sagte er zu ihr, sie solle mit ihren Kindern fliehen, sobald das Wasser die Türschwelle erreicht habe. Der Allmächtige zürne diesem Dorf und seinen Bewohnern. Blicke nicht zurück. Und wie er es vorausgesagt hatte, näherte sich am nächsten Tag das Wasser der Türschwelle. Sie floh mit ihren beiden Kindern aus dem Haus, war aber nicht imstande, seinem Rat Folge zu leisten und drehte sich um, ob der Schreie und Schrecken hinter ihr. Sie drehte sich um und wurde zu Stein. Die Menschen sollten einander mit Güte und Herzlichkeit begegnen.
1: Gastfreundschaft ist hier im Kaukasus sehr wichtig. Kaukasische Gastfreundschaft.
0: Gastfreundschaft ist ein hohes Gut. Wenn ein Wanderer zu dir kommt, ob arm oder reich, musst du ihm Gastfreundschaft zeigen, wer immer er auch sei. Sei höflich zu ihm, gib ihm zu essen und zu trinken. Seit jeher steht bei uns Gastfreundschaft über allem. Die Menschen, die im Dorf Heu leben, gingen früher zum Dorfrand, um dort auf Gäste zu warten, damit sie diese als Erste zu sich einladen konnten. Sie ließen sie 3 Tage nicht ziehen, gaben ihnen zu essen und hörten sich an, welche Neuigkeiten die Gäste ihnen gebracht hatten und wo sie hergekommen waren. Diese Legende ist hier beispielhaft, könnte man sagen.
1: Beispielhaft für die kaukasische Gastfreundschaft.
0: Eine weitere Legende besagt, dass auf dem Grund des Sees sagenhafte Reichtümer vergraben sind.
1: Ja, über das Gold auf dem Grund des Sees haben wir gehört.
2: Ich habe mich sogar über die Tiefe des Sees erkundigt.
1: Willst du reintauchen?
2: Geht das?
0: In der Zeit des Hazaren-Kaganats haben sich deren Herrscher, als ihr Reich vernichtet wurde, in die Berge zurückgezogen und ihre Goldschätze mitgenommen. Als sie hier in den Bergen eingeholt wurden, haben sie ihr Gold auf dem Grund des Sees versteckt.
2: Versteckt?
0: Ja.
2: In 70 Metern Tiefe und unter 20 Meter Schlamm versteckt, um es später leicht wiederzufinden.
0: Und das Dorf, das vom See verschluckt wurde, war auch voller Reichtümer. All diese Schätze sind jetzt unter Wasser.
1: Schade, dass er so kalt ist.
2: Ist das das Einzige, was dich zurückhält?
0: Alle Herrscher, die hierher kamen, Tamerlan Alexander II., Nashmuddin Gosinski und Imam Shamil, sie alle haben
2: ihr Gold hier gelassen?
0: Sie alle haben dieses Gold gesucht. Sie bauten Flöße und Boote. Sie versuchten, die Schätze aus dem See zu fischen. Zu Sowjetzeiten kamen dann Taucher hierher.
2: Hat irgendjemand etwas finden können?
0: Bisher nicht.
2: Diese Legende lässt den Menschen also keine Ruhe.
0: Die Hoffnung besteht weiterhin.
2: Stereotype durchbrechen ist gerade sehr aktuell. Noch haben viele Touristen ja Angst, nach Tschetschenien zu fahren.
1: Sie halten das für gefährlich.
2: Klischees von bärtigen Männern mit Dolchen jagen den Leuten Angst ein.
0: Hier hoch in den Bergen kann ich das auch bei den Gästen beobachten. Wenn sie hier sind, sagen sie, das haben wir nicht erwartet. Was habt ihr nicht erwartet? So eine herzliche Gastfreundschaft. Wie ihr gesagt habt, sie denken, wir würden hier mit Dolchen herumlaufen. Ich kann mir nicht erklären, warum das so ist. In diesen 10 bis 15 Jahren, in denen wir uns ein neues Leben aufbauen, hat es nie einen Fall gegeben, dass wir jemanden unfreundlich empfangen hätten. Aber das Bild jener fernen Zeiten hält weiterhin an. Ihr könnt den Menschen zeigen, dass man gefahrlos hierher kommen kann. Diese Region zeichnet sich durch ihre unberührte Natur aus. Wenn ihr ein Stück rausfahrt, werdet ihr die Natur sehen, frische Bergluft einatmen, die Berge und die grünen Täler sehen. Das ist wie Balsam für die Seele. Es ist eine Wohltat für die geistige Gesundheit.
1: Aber hier kann man sich nicht nur erholen und etwas für seine Gesundheit tun. Hier kann man buchstäblich in die Geschichte eintauchen. Nicht weit vom See entfernt liegt das Bergdorf Heu. Bereits 1944 war es eines der bevölkerungsreichsten Orte in der Gebirgsregion Tschetscheniens. Die Siedlung zählte 200 Häuser sowie über 100 Wach- und Wohntürme, in denen etwa 2000 Menschen.

0: Menschen lebten. Nach dem Krieg blieben davon nur Ruinen zurück, die vor kurzem originaltreu restauriert worden waren. Dank der Archive und den Berichten der Dorfältesten konnte die Siedlung Stein für Stein wieder aufgebaut werden. Jeder Stein kehrte wieder an seinen ursprünglichen Platz zurück und das Dorf erstrahlt nun wieder in seinem alten Glanz.
1: Dieses Dorf konnte nur durch diese beiden Einfahrten betreten werden, die sich hier im Osten und auf der anderen Seite beim Westturm. Hier lebten 200 Familien, etwa 2000 Menschen. Auf jedem Haus, auf jedem Turm waren Symbole und Petroglyphen angebracht.
2: Bei jedem Hausherrn?
1: Jeder Hausherr brachte an seinem Hauseingang irgendein Symbol an. Entweder sein Stammeswappen oder ein Symbol des Wohlstands. Das Sonnensymbol wurde besonders oft verwendet. In den Bergen braucht man sehr viel Sonne. Die Straße zu diesem Dorf führte durch diese Schluchten. All unsere Gebirgswege verlaufen seit Jahrtausenden durch Schluchten des Kaukasus. Von dieser Schlucht aus führt die Straße zum östlichen Eingang, wo ein Wehrturm steht. Auch der westliche Eingang wird von Wehrtürmen flankiert. An diesen Wehrtürmen ist an allen vier Seiten ein Symbol angebracht, ein umgedrehtes, durchbrochenes Schwert. Dieses Zeichen ist schon seit über 2500 Jahren ein Symbol der Sicherheit. Es heißt, dass man hier rasten und eine sichere Unterkunft bekommen kann. Wenn man diesen Ort betritt, kann man sich hier immer sicher fühlen, selbst wenn da draußen gerade Krieg herrscht. Dort, wo dieses Zeichen angebracht ist, wird man stets Schutz bekommen. Wer auch immer ihr seid, ob Freund oder Feind, wenn ihr dieses Dorf betretet, würdet ihr es sicher verlassen können. Was danach ist,
2: ist eure Sache.
1: Die Menschen hier haben sich etwas dazu verdient, indem sie Reisenden Geleitschutz anboten und reiche Händler hierher brachten.
2: Wir sorgen also für Ruhe und Sicherheit und ihr für unsere Verpflegung, so in etwa?
1: Ja, für die Weiterfahrt nach Derbent und durch den Gebirgspass.
2: Eine Transitstadt quasi.
1: Gegen eine gewisse Bezahlung natürlich. Das hier war der Hauptplatz dieses Dorfes. Im ganzen Dorf sind alle Fenster aller 200 Häuser, also auch aller 200 Familien, zu diesem Platz hier ausgerichtet. Früher gab es hier...
2: Hier wurden Feste abgehalten, oder?
1: Versammlungen, Feste und Hochzeiten fanden alle auf diesem Platz statt. Das Untergeschoss jedes dieser Häuser diente als Stall. Dort wurden die Schafherden im Winter untergebracht, die dann für Wärme in den oberen Stockwerken sorgten.
2: Mit ihrer Körperwärme?
1: Ja, sie wärmten die Häuser. Bäume gibt es in der Nähe keine, also auch kein Brennholz zum Heizen. Dieser kleine Wald, den wir hier haben, ist nur für Baumaterial bestimmt und nicht für Brennholz. Hier wurde alles benutzt, was es gab. Ein echter abfallfreier Betrieb. Der ganze Dung wurde eingesammelt. Auf den Feldern konnte man nie genug davon haben. Manche Tiere hielt man extra, damit sie mehr Dung produzierten.
2: Sie bekamen mehr zu fressen.
1: Man gab ihnen extra mehr zu fressen, damit sie mehr Dung produzierten. Sie sorgten gleichzeitig für Wärme und Nahrung.
2: Hier muss es ziemlich gestunken haben, oder?
1: Es stank ziemlich, ja. Diese kleinen Fenster waren nur zum Durchlüften da, weil...
2: Weil die Wärme entweicht.
1: Weil die Wärme sonst entweichen würde, ja. Hier in den Bergen ist es 9 Monate im Jahr kalt. Deswegen sind die Wände so dick, die Fenster und Türen dagegen klein und eng. Das war alles dazu gedacht, um sich vor der Kälte zu schützen. Aber trotzdem lebten die Menschen anständig. Sie konnten anständig leben.
0: Ja, das sieht man.
1: Sie legten viel Wert auf Ehre und Anstand, auch wenn sie manchmal Hunger leiden mussten. Entsprechend erzogen sie auch ihre Kinder, damit diese den Wert harter Arbeit wertschätzen lernten. Damit sie standhaft waren. Sie würden den Kindern auftragen, aus der 200 Meter tiefen Schlucht Steine herzuschleppen. Bring mir ein paar dieser Steine. Ich brauche sie gerade, sagt der Vater seinem Sohn, der gerade spielt. Der bringt sie ihm. Ein paar Tage später heißt es dann, bring diese Steine zurück. Wir haben sie doch nicht gebraucht. So treibt man dem Kind die Faulheit aus. Selbst wenn es gerade keine Arbeit gibt, schickt der Vater das Kind los. Er weckt das Kind mitten in der Nacht und sagt ihm, geh zu dem Bauernhof da und bring mir eine Sense mit. Ich werde sie morgen früh brauchen. Der Vater will herausfinden, ob der Jugendliche Angst vor der Aufgabe hat. Mit solchen Erziehungsmethoden wurde den Kindern beigebracht, standhaft zu sein und keine Arbeit zu scheuen, sodass sie unter diesen harten Bedingungen überleben konnten. Deswegen war es sehr wichtig, den Kindern Disziplin, Strenge und gegenseitigen Respekt beizubringen. Denn wenn jemand den anderen respektlos behandelt, will dieser Vergeltung üben. Das führt dann zu einer ganzen Kette, einem ganzen Kreislauf, bei dem Leute sich aneinander rächen. Blutrache wird das genannt. Zu der Zeit gab es ja keinen Staat, keine Regierung, keine Gesetze. Nur durch Blutrache konntest du dich schützen. Es hieß Auge um Auge, Zahn um Zahn. So haben die Älteren die Jüngeren erzogen. Das ermöglichte es den Menschen, 1000 Jahre hier zu leben, sich zu entwickeln und diese herrlichen Häuser zu errichten.
2: Das ist unser Auto.
0: Schmeckt gut.
2: Ja, essen wir etwas. Vor der sehr langen und schweren Fahrt.
0: Sehr gefährlich ist sie auch.
2: Nicht gefährlich, einfach nur schwer.
0: Wer weiß.

0: Das Handy hat einfach von selbst die Route geändert. Es will uns nach Machatschkala bringen. Aber wir müssen auf direktem Wege nach Kubatschi. Sie wissen nicht zufällig, wie wir nach Kubatschi kommen? Wir fahren nach Gefühl. Siehst du diese Gewitterwolke? Wir fahren gleich aus dieser Wolke heraus.
1: Ah, Ilja, sieh bitte nach vorn.
0: Dann wird der Regen wahrscheinlich aufhören. Margot,
1: schau nach vorn.
0: Ganz ruhig, ich habe alles unter Kontrolle.

0: Nach Кубачи haben wir es dann doch nicht geschafft.
1: Warum wohl?
0: Darum, hat einfach nicht geklappt.
1: Los, sag schon warum. Weil ein gewisser jemand seine Unterwäsche im Waschsalon vergessen hat. Wir sind ganze 1,5 Stunden durch die Berge gefahren und mussten dann umdrehen, um jemandes Unterhosen zu holen.
0: Wir haben beschlossen, kein Risiko einzugehen und nicht nachts durch die Berge nach Кубачи zu fahren. Stattdessen sind wir Richtung Махачкала gefahren. Und auf dem Weg haben wir diesen Rummelplatz hier entdeckt.
1: Schön! Juhu! Ein bisschen schwindelig ist mir.

0: Hier ist meine kleine Enkelin. Hallo, meine Süße. Ich bin am Koschewnikow, dem Hügel, zu den Eisbären. Um sie zu zählen, um zu sehen, welche Bären es dort gibt.
1: Also, besuchen wir die Bären?
0: Ich habe 21 Bären gezählt. Volles Haus.
2: Schau, ein Bär.
1: Nachdem das Mädchen getötet wurde, flog ein Hubschrauber darüber und sah 50 hungrige Bären in Richtung Bankarem laufen. Sie versuchten, Wege zu finden, um die Bären daran zu hindern, in das Dorf zu gelangen.
2: Schau!
0: Sieh es dir an, es eilt jetzt. Bitte hab keine Angst vor uns.
3: Step by step. We went to the North Korean.

0: Zivilisten angegriffen. Die Ukraine greift weiterhin russische zivile Objekte an. Die Behörden der Gebiete Woronesch und Belgorod haben Getötete und Verletzte gemeldet. Das russische Ermittlungskomitee hat ein Strafverfahren wegen der ukrainischen Terrorangriffe eingeleitet. Vom Rhein zum Rinnsal. Die deutschen Wasserstraßen trocknen aus. Der Rheinpegel verharrt auf einem historischen Tiefstand. Das bremst die Schifffahrt massiv aus. Mit einem fatalen Dominoeffekt für die gesamte Wirtschaft. Während Experten bereits Alarm schlagen, versuchen die Bundesländer händeringend, die wirtschaftliche Talfahrt abzufedern.
1: Können Sie uns Europäern sagen, was wir konkret tun können, um Ihnen dabei zu helfen, mehr Russen zu töten, natürlich mehr russische Soldaten?
0: Heikle Frage. Die Frankfurter Allgemeine Zeitung verteidigt ihren Journalisten Michael Martens dafür, dass er diese Frage gestellt hat und erklärt, es habe sich lediglich um eine missverständliche Formulierung gehandelt. Unterdessen ist die Petition, in der die Entlassung des Journalisten gefordert wurde, nicht mehr abrufbar. Guten Abend, hier ist der TDE mit den 17 Uhr Nachrichten. Mein Name ist Svetlana Scherbakova. Letzte Nacht wurde das russische Gebiet Woronesch durch ukrainische Drohnen angegriffen. Dabei kam ein Mann ums Leben, mehrere Menschen wurden verletzt. Das russische Ermittlungskomitee hat ein Strafverfahren wegen Terroranschlags eingeleitet.
2: Am 11. August 2026 begingen ukrainische Streitkräfte erneut Verbrechen gegen die Zivilbevölkerung. Mit Hilfe von Drohnen führten sie Angriffe auf zivile Ziele im Gebiet Woronesch durch, darunter Lagerhäuser von Logistik- und Verteilzentren, das Straßennetz sowie Fahrzeuge. Bei dem Angriff kam eine Person ums Leben, mehrere Zivilisten wurden verletzt.
0: Auch das Gebiet Belgorod wurde in der Nacht massiv angegriffen. Der Interimsgouverneur der Region, Alexander Schuwajew, berichtete, dass das Gebiet 126 Angriffe erlebt habe. Dabei wurde ein Zivilist getötet. Insgesamt wurden 7 Opfer gemeldet.
3: Der Gegner hat 5 Angriffe mit Artillerie- und Luftstreitkräften durchgeführt. Außerdem hat er 2-mal Sprengkörper von Drohnen abgeworfen. Bei einem Angriff des Feindes im Bezirk Schebekino kam ein Zivilist ums Leben. Darüber hinaus ist eine Frau im Krankenhaus verstorben, die am 3. August im Bezirk Krasnaja Jaruga schwere Verletzungen erlitten hatte. Ich spreche den Familien der Verstorbenen mein aufrichtiges Beileid aus. In diesen schweren Momenten trauern wir mit ihnen. In den Bezirken Belgorod und Schebekino wurden 7 Menschen verletzt. 2 von ihnen werden weiterhin in Krankenhäusern behandelt. Die Verletzten erhalten die notwendige medizinische Versorgung.
0: Die russischen Streitkräfte nehmen nur militärische oder militärähnliche Objekte ins Visier. Die jüngsten Angriffe richteten sich gegen eine Brücke in der Ortschaft Majaki, eine wichtige Infrastruktureinrichtung an der Donau. Sie ist Teil einer zentralen ukrainischen Exportroute. Die Brücke verbindet den südlichen Teil des Gebiets Odessa mit den Häfen an der Donau und den Grenzübergängen nach Moldawien und Rumänien. Seit Russland damit begonnen hat, Angriffe auf das ukrainische Seeverkehrsnetz durchzuführen, sind alternative Landwege für die Ukraine zum wichtigsten Zugangsweg nach Europa geworden. Die hochpräzisen Angriffe richteten sich gegen Lagerhäuser im Hafen von Odessa, in denen Kommunikationsausrüstung und Ausrüstung zur elektronischen Kriegsführung gelagert war. Ebenfalls getroffen wurden ein Frachter mit Militärtechnik und ein Waffenlager im Hafen von Nikolajew. Ein weiteres Schiff, das Militärgüter transportierte, wurde auf offener See angegriffen. Der Ökonom Dr. Eike Hamer merkte an, dass die Ukraine ohne ihr logistisches System für den Westen nutzlos werde.
4: Wir haben eine sehr tragische Situation in der Ukraine, wie wir sie heute feststellen. Die Ukraine ist neben den Europäern der ganz große Verlierer dieser Auseinandersetzung. Und zwar ist es nicht nur einfach die Zerstörung, sondern es ist vor allen Dingen, dass die Ukraine ja ihr Humankapital, ihre Menschen verloren hat. Und zwar einen großen Teil ihrer Menschen. Und zwar einen so kritisch großen Teil, dass die Ukraine eigentlich für jeden westlichen Partner gar keinen Sinn mehr macht. Denn es wird nicht zu kostendeckenden oder es wird nicht kostendeckend möglich sein, in der Ukraine in Zukunft eben Geschäft zu machen, weil eben keine Leute mehr da sind. Da haben wir das gleiche Problem wie überall. Das heißt, man hat die ganze Rechnung dieses Krieges nicht zu Ende geführt. Man hätte eben viel mehr berücksichtigen müssen, dass man das Humankapital, eben die Menschen, hält. Man kann sie auch nicht durch Importe von woanders her ersetzen. Das heißt, dieses Ding ist so oder so verloren. Wir werden jetzt allerdings auch die Problematik haben, dass die Ukraine als Lieferant für viele Unternehmen im Westen eben zunehmend ausfällt. Man sucht sich also alternative Versorgungskanäle und damit wird auch langfristig die Ukraine nicht mehr zurück in den Markt gelangen. Das heißt, die ganzen Zerstörungen, die jetzt stattfinden oder stattgefunden haben, die sollten eigentlich zum Nachdenken geben, dass man diesen Krieg so schnell wie möglich aufgibt, damit man irgendwie noch Reste von der Ukraine erhalten kann, wenn man denn das überhaupt möchte. Andernfalls liegt es möglicherweise nicht nur, dass die Ukraine zum Failed State wird, sondern dass die Europäische Union und andere Teile da mit in den Abgrund gerissen wird. Für die Europäische Union sieht es zumindest im Moment äußerst prekär aus. Und ihr Schicksal dürfte möglicherweise eben auch an der Ukraine-Frage mithängen.
0: Während die ukrainische Armee weiterhin den Frieden der Zivilbevölkerung stört, helfen Freiwillige der Einheit Bars Belgorod den Zivilisten und schützen sie vor Gefahren. Unser Militärkorrespondent Ivan Polanski hat mit Mitgliedern der Einheit gesprochen und berichtet, wie und wodurch die Freiwilligen imstande sind, den Bedürftigen jeden Tag zu helfen.
5: Die ukrainischen Streitkräfte versuchen durch massiven Drohneneinsatz den Bewohnern der Grenzgebiete das Leben zur Hölle zu machen. Dem setzen die Freiwilligen der Einheit Bars Belgorod ihren eigenen Einsatz entgegen. Sie riskieren oft ihr eigenes Leben, damit die Menschen in der Region nicht aufgeben müssen.
6: Das Aufgabenspektrum ist breit gefächert. Wir haben mobile Feuerwehrgruppen im Einsatz, Einheiten für Abfangdrohnen, sozusagen eine FPV-Luftverteidigung, sowie Begleitgruppen. Sie sichern den Transport von Rettungs- und Versorgungsfahrzeugen im Grenzgebiet, wo Menschen leben und die lebensnotwendige Infrastruktur aufrechterhalten werden muss. Außerdem schützen wir Anlagen der Energieversorgung. Etwa 97% unserer Leute kommen aus der Region selbst. Sie sind gekommen, sie arbeiten, sie versuchen, unser Land zu schützen.
7: Wir sind eine Einheit, die für Begleit- und Sicherungsaufgaben zuständig ist. Unser Auftrag ist es, Rettungsdienste, Notfallkräfte sowie zivile Verwaltungsdienste zu schützen. Der Feind greift wahllos an, ohne Unterschied. Ob es sich um Soldaten, Zivilisten, Sanitäter, Einsatzkräfte der Feuerwehr oder sogar um einen Bus mit Kindern handelt. Gerade sind wir auf dem Weg in ein gefährlicheres Gebiet, wo es ständig Drohnenangriffe gibt. Wir begleiten Mitarbeiter einer

0: Bank, die Geld liefern, damit die Bevölkerung hier ihre Renten und Zahlungen erhält und ihr Leben weiterführen kann. Unsere Aufgabe ist es, sie auf ihrem Weg so gut wie möglich zu schützen.
1: Wenn sich eine angreifende Drohne auf 100 Meter nähert, setze ich das Sturmgewehr ein. Sobald der Abstand auf 50 bis 70 Meter sinkt, wechsle ich zur Schrotflinte.
0: Einsteigen. Die Jungs haben ihre Arbeit schnell erledigt. Jetzt bringen wir das Fahrzeug zurück in eine relativ sichere Zone.
2: Eine der Aufgaben von Bars Belgrad ist die Begleitung von Rettungswagen bei Bedarf.
3: Wenn ein Einsatz im Grenzgebiet ansteht, fordern wir die Jungs von Bars an und fahren gemeinsam mit ihrer Begleitung los. Mit ihnen ist es viel ruhiger, wirklich viel ruhiger.
2: Wie gefährlich ist die Arbeit des Rettungsdienstes derzeit im Grenzgebiet?
3: Es ist gefährlich und sehr gefährlich. Und mit jedem Tag wird es gefährlicher. Kommen wir an oder nicht? Aber mit den Jungs ist es auf jeden Fall leichter.
2: Eine weitere Aufgabe von Bars ist der Transport von Zivilisten in die Grenzgebiete.
0: Wir fahren die Leute quasi als Ersatz für den Linienbus zu ihren Wohnorten, zur Arbeit oder zum Einkaufen. Unser Auftrag ist es, sie sicher ans Ziel zu bringen. Drohnen begegnen uns fast täglich. Nicht immer kommt es zu einem direkten Kontakt. Denn wenn wir wissen oder sehen, dass etwas in der Luft ist, halten wir an einer sicheren Stelle an und warten ab, um die Menschen nicht zu gefährden. Kommt es jedoch zu einer Begegnung, dann reagieren wir entsprechend.
3: Ich fahre fast täglich. So sind die Umstände. Ich muss zur Arbeit. Wir sind sehr dankbar der Bars-Einheit. Sie helfen immer, greifen zu, bieten Unterstützung. Man kann kurz sagen, einfach gute Menschen.
2: Eine weitere Aufgabe der Bars-Einheiten ist die Bekämpfung feindlicher Drohnen mit eigenen Feuerteams.
0: Uns sind Aufgaben zum Schutz von Belgorod und des Gebiets Belgorod zugewiesen, insbesondere gegen feindliche Drohnen und gegen Marschflugdrohnen, die in das Landesinnere vordringen.
2: Die Jungs arbeiten mit verschiedenen Drohnen.
0: Hier haben wir die Drohne Jolka. Heute ist der Gegner leider mit hoher Geschwindigkeit durchgekommen. Die FPV-Teams haben ihn nicht erwischt. Dafür haben ihn diejenigen getroffen, die mit den Jolka-Drohnen in Reserve standen. Heute haben wir 3 Hornet-Drohnen abgeschossen. Insgesamt haben wir mit den Jolka-Drohnen bereits über 140 Ziele vernichtet.
1: An der vordersten Front steht das Verteidigungsministerium. Bars Belgorod ist eine Freiwilligenformation, die bei uns in der 3. Verteidigungslinie eingesetzt wird. Wir haben Radaranlagen und FPV-Abfangjäger stationiert. Sie orten, was durch die vorderen Linien gedrungen ist, und schalten es aus. Außerdem übernehmen sie Begleitschutz für Transporte.
2: Planen Sie, sie zu stärken und zu unterstützen?
1: Auf jeden Fall. Derzeit sind sie nicht so ausgestattet, wie wir es uns wünschen. Das werden wir auf jeden Fall ausbauen. Die Lage ist sehr angespannt. Deshalb bauen wir Bars weiter aus.
2: Der Gegner setzt immer mehr Drohnen ein, gegen alles, was lebt. Das Gebiet antwortet darauf mit unbeugsamer Haltung. Bars baut eigene Drohnenluftabwehr auf, während die Bevölkerung über Funkgeräte und Chatgruppen in Echtzeit über Drohnenbewegungen informiert. Der Terror der ukrainischen Streitkräfte hat das Gebiet nicht gespalten. Im Gegenteil, er hat die Menschen um ein gemeinsames Ziel vereint, den Schutz ihrer Heimat und ihrer Familien. Ivan Polensky, RTDE, Belgorod, Russland.
4: Die deutschen Wasserstraßen befinden sich in einer schweren Niedrigwasserkrise. So bleibt beispielsweise der Wasserstand des Rheins weiterhin auf einem historisch niedrigen Niveau. Am Montag lag der Pegel in Köln bei etwa 60 cm, im wichtigen Wirtschaftszentrum Düsseldorf bei kritischen 13 cm und im wichtigsten Flusshafen Europas, Duisburg-Ruhrort, bei etwa 144 cm. All diese Zahlen stellen eine erhebliche Abweichung vom Durchschnittswert dar. Nach Prognosen des Wasserstraßen- und Schifffahrtsamts Rhein soll der Wasserstand nach einem leichten Anstieg in den letzten Tagen, in den folgenden Tagen wieder sinken. Einige Experten stellen bereits einen Anstieg der Spritpreise aufgrund der aktuellen Krise fest. Der Geschäftsführer des Bundesverbandes der deutschen Binnenschifffahrt, Jens Schwanen, warnt davor, dass die gewerbliche Schifffahrt aufgrund der Untiefen keinen Gütertransport mehr durchführen könne, was auch den Tourismus betreffe.
0: Wegen ausbleibender Niederschläge wird im Laufe der Woche an dem für Schifffahrt und Wirtschaft wichtigen Pegel Kaub erstmals ein nur noch einstelliger Wert prognostiziert. Die gewerbliche Schifffahrt wird bei derart niedrigen Wasserständen in der Region keinen Gütertransport mehr durchführen können. Gleiches gilt für die Tagesausflugs- und Kreuzfahrtschifffahrt.
4: Eine der schwerwiegenden Folgen könnte den Kraftstoffmarkt betreffen. Der Hauptgeschäftsführer des Bundesverbandes Spedition und Logistik, Frank Huster, warnt vor einer Treibstoffknappheit in diesem Sektor, der bereits auf kleinste Störungen sehr empfindlich reagiere.
5: Was realistisch werden könnte, dass es eine gewisse Treibstoffknappheit in den Regionen gibt, wo die Raffinerien sozusagen vom Binnenschiff versorgt werden und wo Transportkapazitäten der Schiene dann nicht ausreichen, um eine vollständige Versorgung herzustellen. Der Markt der Kraftstoffe, das wissen wir aus anderen Gründen auch, reagiert ohnehin auf jede kleinste Störung sehr, sehr sensibel.
4: Eine der schwerwiegenden Folgen und zwar sind mögliche Lieferverzögerungen. Das fordert der Handelsverband Deutschland, um diese Krise zu lösen, den Einsatz von Lang-LKWs dauerhaft zuzulassen. Laut HDE-Hauptgeschäftsführer Stefan Gent müssen derzeit alle Möglichkeiten ausgeschöpft werden, da sonst der Einzelhandel in Bedrängnis geraten könnte.
0: Der Einzelhandel ist auf eine funktionierende Logistik im ganzen Land angewiesen. Zwar werden nur sehr wenige Güter, die für den Einzelhandel bestimmt sind, per Schiff transportiert. Bei Ausweichbewegungen von Schiffen hin zu Lkw und Bahn können aber Engpässe entstehen, die dann auch der Einzelhandel zu spüren bekommt. Wenn man dann noch den seit Jahren akuten Lkw-Fahrermangel sieht, wird klar, dass derzeit alle Möglichkeiten ausgeschöpft werden sollten. Deshalb ist es jetzt höchste Zeit, dass das Bundeswirtschaftsministerium die Lang-LKWs endlich dauerhaft zulässt und das für Lang-LKWs zulässige Verkehrsnetz ausgebaut wird.
4: Zuvor hatten einzelne Bundesländer aufgrund der Dürre Lockerungen für den Güterverkehr und ähnliche Fahrten eingeführt. Insbesondere wurde das Fahrverbot für Lkw an Sonn- und Feiertagen vorübergehend aufgehoben. Diese Initiative wurde in Nordrhein-Westfalen, Rheinland-Pfalz, Niedersachsen, im Saarland, in Baden-Württemberg und in Bayern eingeführt. Auch Mecklenburg-Vorpommern will diesem Beispiel folgen. Die Behörden dieser Bundesländer sind sich in einem Punkt einig. Die Schifffahrt leidet unter der anhaltenden Niedrigwasserlage, was wiederum zu erheblichen Störungen in den Lieferketten sowie bei der Versorgung von Industrie, Wirtschaft und Bevölkerung führt. Gleichzeitig werde die zögerliche Reaktion der Bundesregierung auf die Krisensituation bemängelt.
0: Das Wichtigste ist, Lieferketten und Warenströme zu stabilisieren und Produktionsstopps zu verhindern. Das Fahrverbot vorerst aufzuheben kann dabei ein Baustein sein, auch wenn klar sein sollte, dass das Grundproblem damit nicht behoben ist. Der Bund ist allerdings erst sehr spät und sehr kurzfristig an die Länder mit einer Bitte auf Aufhebung der Fahrverbote zu sofort herangetreten. So werden sich jetzt erst Zug um Zug Aktivitäten der Länder entwickeln. Das muss in Zukunft besser koordiniert werden. Zudem muss die Bundesregierung spätestens jetzt erkennen, dass weitere zusätzliche Investitionen in die Wasserstraßen zwingend notwendig sind. Funktionierende Wasserstraßen sind elementar für einen funktionierenden Wirtschaftskreislauf.
6: Das anhaltende Niedrigwasser stellt die Binnenschifffahrt und damit auch viele Unternehmen in Baden-Württemberg vor erhebliche Herausforderungen. Wo Transporte auf dem Wasserweg nicht mehr oder nur noch eingeschränkt möglich sind, müssen andere Verkehrsträger flexibel unterstützen können.
4: Die Landesvorsitzende des Bund Baden-Württemberg, Silvia Pilarski-Grosch, kritisierte die Entscheidung von Verkehrsministerin Nicole Razzavi. Ihrer Meinung nach sei das extreme Niedrigwasser ein Ausdruck der menschengemachten Klimakrise. Daher sei die Genehmigung von Lkw-Fahrten am Sonntag ein völlig falsches Signal. Der Bundesverband Güterkraftverkehr, Logistik und Entsorgung kritisiert ebenfalls die Lockerungen der Bundesländer und warnt vor einem Fahrermangel. Laut dem BGL-Vorstandssprecher Dirk Engelhardt wird die Zulassung von Sonntagsfahrten ohne eine Änderung des Arbeitsrechts nichts bewirken.
7: Das Ganze würde nur dann funktionieren, wenn man in dieser Krisenzeit dem Fahrer auch mehr Spielraum gibt für die Lenk- und Ruhezeiten und auch für die Arbeitszeitgesetzgebung. Ich will das an einem einfachen Beispiel klar machen. So ein Binnenschiff auf einem kleineren Fluss transportiert ca. 1000 Tonnen an Ladung und eine Lkw-Ladung sind 25 Tonnen. Das macht einfach deutlich, wie viel zusätzliche Fahrzeuge nötig wären, um die entsprechenden Mengen zu kompensieren. Und da fehlt unserer Branche schlichtweg das Fahrpersonal. Uns fehlen allein in Deutschland über 100.000 Fahrer.
4: Insgesamt werden in ganz Westeuropa ungewöhnliche Hitze und Dürre verzeichnet. Im Juni und Juli war es in Westeuropa so heiß wie noch nie zuvor in den beiden Sommermonaten. Dies geht aus Daten des Klimawandeldienstes des EU-Programms Copernicus in Bonn hervor. Diesen zufolge betrug die Durchschnittstemperatur in der Region, zu der auch Deutschland gehört, in dem Zeitraum mehr als 21 Grad. Damit lag sie rund 3 Grad über dem langjährigen Junimittel von 1991 bis 2020. Für Westeuropa verzeichnet Copernicus ebenfalls eine seit dem späten Frühjahr extrem anhaltende Hitze. Seit Mai habe es 4 Hitzewellen gegeben. Das sei für die Region außergewöhnlich viel. Die Petition, in der die Entlassung des FAZ-Korrespondenten Michael Martens gefordert wurde, und zwar aufgrund seiner Frage, ob man bei der Tötung von Russen helfen könne, ist auf der Webseite nicht mehr verfügbar.
0: Diese Petition ist zurzeit nicht erreichbar. Vielleicht wird sie gerade von unserem Moderationsteam auf Einhaltung unserer Community-Richtlinien überprüft. Nach Abschluss der Prüfung wird entschieden, ob die Petition wieder freigegeben wird. Vielen Dank für Ihre Geduld.
4: Am Samstag stellte der FAZ-Korrespondent Michael Martens bei einer Pressekonferenz mit dem serbischen Präsidenten Alexander Vucic und dem ukrainischen Präsidenten Wladimir Selenskyj in Belgrad eine provokative Frage. Zitat: Was kann Europa konkret tun, um ihnen dabei zu helfen, mehr Russen zu töten? Erst am Montag reagierte die FAZ auf die Situation und veröffentlichte eine Stellungnahme der Pressestelle. Dort erklärte man, man bedauere die Zweideutigkeit der Formulierungen. Allerdings verurteilten sie das Vorgehen ihres Journalisten nicht und betonten, dass sie das Recht der Ukraine auf Selbstverteidigung unterstützen. Der Rechtsanwalt Markus Heinz ist der Meinung, dass diese Frage eine völlige Enthemmung zeige und belege, dass inzwischen fast die gesamte deutsche Medienlandschaft auf Kriegskurs sei.
8: Ja, es ist halt eine Enthemmung, die wir eigentlich seit 4 Jahren haben. Und es war ja am Ende so ein bisschen ein freudscher Versprecher. Er hat sich dann ja korrigiert, russische Soldaten, was man zunächst mal so sagen darf. Aber es ist halt eine völlige Enthemmung und zeigt, dass fast die ganze deutsche Medienlandschaft halt inzwischen auf Kriegskurs ist. Die Ukraine muss gewinnen, Russland muss verlieren. Das ist das Credo. Und dabei verlieren halt viele am Ende wirklich den Verstand. Also es ist halt eine fast Gleichschaltung der Medien und eine Kriegshysterie, die uns in Deutschland einfach nicht gefallen kann. Und das ist aber was, das haben wir eigentlich seit 4 Jahren, über 4 Jahren. Es hat mit dem Pressekodex ja zunächst mal nur indirekt was zu tun, was eigentlich Propaganda ist. Ich meine, Propaganda ist im Krieg normal, die gibt es von allen Seiten, das ist nichts Neues. Aber wenn man einen Pressekodex schaut und der beginnt in Deutschland mit der Achtung von Wahrheit, Wahrung der Menschenwürde. Und ich meine, wenn man sowas raushaut als vermeintlicher Journalist, der ist ja auch nur ein Propagandist letztlich, dann hat das halt mit Menschenwürde nichts zu tun. Ja, nochmal, wir sind hier im Krieg zwischen 2 Ländern. Deutschland, also viele führende Politiker in Deutschland möchten sich dabei offensichtlich beteiligen, was natürlich für Deutschland wahnsinnig wäre. Aber die Presse fungiert halt größtenteils inzwischen einfach auch als reine Propaganda-Apparatur. Und das hat mit Pressekodex wenig zu tun, wenn ich einfach dann letztlich das Mindset rauslasse, was er getan hat, er möchte Russen töten. Er hat es dann zwar schnell korrigiert auf Soldaten, das darf er rechtlich zunächst mal so sagen, auch wenn ich es für ziemlich wahnsinnig halte, und zwar grundsätzlich auf allen Seiten und auch in jedem Krieg, aber es zeigt halt, dass es mit Journalismus nichts zu tun hat. Und ob es da jetzt eine Rüge gibt, weiß ich nicht. Ob es irgendwelche Interessenskonflikte gibt, ist ja auch eine Sache im Pressekodex. Also wer hier teilweise von Partei A der Presse dann wechselt zu irgendeinem Drohnenhersteller, hatten wir ja auch alles schon. Letztlich ist es für einen Journalisten einfach eine moralische Verkommenheit, die er hier an den Tag legt. Und es ist halt reine Kriegspropaganda, in dem Fall für die Ukraine. Ja, wir haben halt eine absolute Verrohung. Das haben wir vor allem festgestellt dann 2022, als der Ukraine-Krieg dann begonnen hat, dass es dann auf einmal in Deutschland wieder en vogue war, also wirklich gegen Russen zu hetzen, und zwar kollektiv in dem Fall gegen alle Russen. Und da gab es dann auch mal die ein oder andere Verurteilung wegen Volksverhetzung oder zumindest mal ein Ermittlungsverfahren. Aber auch hier sieht man, dadurch, dass es eine Art Staatsräson ist, dass Russland jetzt der Feind ist, genauso wie wir immer hinter Israel stehen sollen, passiert halt relativ wenig. Aber es führt, also auf strafrechtlicher Ebene und auch auf medialer Ebene, es führt einfach zu einer absoluten Verrohung der Debatte. Wir haben in Deutschland, ich glaube, 4 bis 5 Millionen russischsprachige Menschen, Spätaussiedler, aber nicht nur. Und es wird hier halt ein ganz gezieltes Feindbild aufgebaut. Und das ist einfach gefährlich, während an anderen Stellen eben der Staat wegschaut, wenn Gewalttaten begangen werden und dergleichen mehr, während der Staat in anderen Kriegen wegschaut, wenn man einfach nicht die gleichen Maßstäbe anlegt. Und das ist halt das, was wir sollen und was wir sollten im Bereich Politik, im Bereich vor allem Außenpolitik. Es müssen überall die gleichen Maßstäbe gelten. Das heißt, es muss Russland genauso bewertet werden, wie Israel bewertet wird. Es muss eben nicht, man darf nicht unterscheiden zwischen, passt uns das gerade jetzt politisch oder ist das jetzt irgendwie ein Freund oder Feind oder haben wir eine Verantwortung, haben wir keine. Wir müssen einfach objektive Maßstäbe anlegen und das passiert in Deutschland momentan nicht. Und es ist einfach absoluter Wahnsinn, wie die sogenannten Leitmedien die Debatte hier auch wirklich in Richtung Krieg lenken.
4: Deutschland steuert aufgrund des akuten Personalmangels auf eine sich weiter verschärfende Krise im Pflegebereich zu. Zudem beklagen sich viele Pflegekräfte über schlechte Arbeitsbedingungen. So warnte der Berufsverband der Kinder- und Jugendärzte vor inakzeptablen Bedingungen bei der medizinischen Versorgung von Minderjährigen. Deswegen fordern sie von dem amtierenden Gesundheitsminister Carsten Lindemann, umgehende Maßnahmen zu ergreifen. Als Hauptgrund für den Personalmangel nannte der Vertreter des BVKJ die Umstellung auf ein einheitliches Ausbildungssystem für medizinisches Personal, die vor 6,5 Jahren stattfand. Der Grund dafür war, dass alle medizinischen Fachkräfte in der Lage sein sollten, in beliebigen Einrichtungen zu arbeiten, darunter auch in Seniorenheimen. Das nächste Problem für Fachkräfte, dass alle, die sich überhaupt nicht mit Kinderheilkunde beschäftigen wollen, aber 120 Stunden auf einer Kinderstation ableisten müssten. Der BVKJ-Bundessprecher Jakob Maske kommentierte die Probleme der Pflege.
0: Schon etliche Stationen müssen schließen, weil die Häuser nicht genug Personal finden. In der Spezialpflege für Frühgeborene, Schwerstkranke und Intensivpatienten ist der Mangel schon himmelschreiend. Ich fürchte, dass es da bald einen großen Knall gibt. Es wird nicht mehr lange dauern. Die einen gehen weg, die anderen kommen nicht nach. In den kommenden 3-4 Jahren wird es unerträglich. Die Ausbildung ist viel schlechter, weil die Azubis viel weniger Zeit in der Jugendheilkunde verbringen.
4: Darüber hinaus sehen mehrere Prognosen für die Zukunft der Pflege sehr düster aus. Wegen der Alterung der deutschen Bevölkerung werden voraussichtlich immer mehr Pflegekräfte in der Bundesrepublik fehlen. Laut dem Statistischen Bundesamt wird der Bedarf an Pflegefachkräften von 1,62 Millionen im Vor-Corona-Jahr 2019 auf mehr als 2 Millionen im Jahr 2049 steigen. Nach diesem ungünstigen Prognosenszenario wird es den Berechnungen zufolge im Jahr 2034 an 350.000 Pflegekräften mangeln. Bis zum Jahr 2049 könnte sich dieser Mangel sogar auf 690.000 Pflegekräfte erhöhen. Und diese Lücke lässt sich kaum schließen ohne die Hinzuziehung zusätzlicher Fachkräfte aus dem Ausland, meint der Versorgungsforscher Heinz Rothgang von der Universität Bremen. Momentan arbeiten in Deutschland über 350.000 ausländische Pflegekräfte. Doch bietet die Bundesrepublik für viele Menschen nicht genug Gründe, im Land zu bleiben. So zeigte die Umfrage des Deutschen Berufsverbands für Pflegeberufe 2025, fast 40% der Befragten würden ihren Kollegen aus dem Herkunftsland nicht raten, im deutschen Pflegebereich zu arbeiten. Zudem haben laut dem Mediendienst Integration im Jahr 2025 mehrere Länder ihre Zusammenarbeit mit Deutschland bei der Anwerbung von medizinischem Personal eingestellt. Darunter Vietnam, Jordanien sowie Bosnien und Herzegowina. Hinzu kommt ein weiteres Problem, und zwar eine große Zahl ausländischer Fachkräfte kommt als Asylbewerber im Land und sie verfügen über unzureichende Sprachkenntnisse. Die DBK-Bundesgeschäftsführerin Bernadette Klapper betonte, dass die Integration ausländischer Fachkräfte ohne entsprechende Unterstützung nicht möglich sei.
6: Aber Integration gelingt nicht nebenbei. Es braucht Zeit, politische Unterstützung und gute Begleitung. Wer das ignoriert, riskiert, dass dringend benötigte Fachkräfte wiedergehen.
4: Inzwischen versucht die Regierung, die derzeitige Lage in der Pflege irgendwie zu verbessern. So ist seit Anfang des Jahres das neue Wehrdienstsystem in Kraft getreten. Und wenn die Wehrpflicht wieder eingeführt werden sollte, könnte auch der Zivildienst wieder eingeführt werden. Deshalb erarbeitet die Bundesregierung momentan entsprechende Pläne. Die Opposition kritisiert jedoch scharf die Absichten der Koalition zur Einführung eines Zivildienstes.
0: Die Personalnot in Pflege und Betreuung löst man nicht mit dem Zivildienst. Dort fehlen ausgebildete Fachkräfte, keine ungelernten 18-Jährigen mit 9-Monats-Vertrag.
4: Das waren die TDI-Nachrichten. Mein Name ist Svetlana Schewakova. Im Anschluss sehen Sie die Dokumentation Chukotka, ungezähmt. Die nächsten Nachrichten folgen um 18 Uhr. Bis gleich.

0: Der Ort, an dem die Menschen alles über Selbstisolation und Distanzierung wussten, bevor es ein weltweiter Trend wurde, Chukotka. Wir, die RTD-Crew, kamen hierher, um eine Folge von Free to be Wild zu drehen. Ein Film, der dem 25-jährigen Jubiläum des World Wildlife Fund in Russland gewidmet ist. Man könnte sagen, dass die Protagonisten des Films gezwungen sind, sich selbst zu isolieren. Sie verbringen Wochen, sogar Monate in der Tundra, ganz allein. Das ist ihre Berufung. Schauen Sie sich den Film auf unserem YouTube-Kanal unbedingt an. Jetzt sehen Sie, wie dieser Film entstanden ist. Chukotka also. Wir müssen das Dorf Rerkaipi am Kap Schmidt erreichen. Es gilt als Bärenland, als Rand der Welt, selbst für hiesige Verhältnisse.
1: Dies ist eine Migrationsroute für Walrosse und Bären.
0: Die Bärenpatrouille des WWF hat uns gesagt, sie erwarten, dass Walrosse jetzt jeden Tag aus dem Meer auftauchen. So etwas passiert nicht jedes Jahr, also ist das eine Gelegenheit, die man nicht verpassen sollte. Der Ort, an den wir unbedingt wollen, ist die Todesküste der Walrosse. Eine Rekordzahl dieser Tiere stirbt dort. Manchmal stürzen sie sich hier sogar von den Klippen.
1: Wenn sie fielen, lösten sich lose Felsen, die herunterstürzten. Und diese Felsen trafen die darunterliegenden Walrosse.
0: Warum kümmert sich die Bärenpatrouille um die Walrosse? Weil sie wichtig für die bedrohten Eisbären sind. Ihr Leben, genau wie das der Dorfbewohner, hängt stark von den Walrossen ab.

0: Die Eismenge ist katastrophal niedrig. Sie halten sich dort auf, wo sie zumindest eine gewisse Beutemöglichkeit finden.
1: Rırkaipi ist mit dem Hubschrauber von den drei größten Städten Chukotkas aus zu erreichen. Aber wir kamen in der Hochsaison an, die Helikopter waren überbucht. Man weiß nie, ob das Wetter zum Fliegen geeignet

0: Ich will es nicht nehmen. Nimm es, wenn du willst. Ich brauche es nicht. Ich habe, was ich brauche, um Suppen und Brei zu machen. Ich nehme Kartoffeln. Wir haben Nudeln. Wir haben das und ich hole etwas Buchweizen. Eine Kiste. Worin werfen wir die Kartoffeln?
1: Da, das Fass ist nicht voll.

0: Vassili ist unser Reiseleiter. Er ist in Tschukotka geboren und aufgewachsen, in einer Familie von Geologen. Jetzt träumt er davon, zurückzukommen und den Tourismus hier zu entwickeln.
1: Zu unserer Rechten liegt Sapadni, ein legendärer Ort. Dort gab es eine unterirdische Anlage, in der Uran angereichert wurde. Links ist das Arbeitslager Sjeverny, wo Häftlinge Uran abgebaut haben. Während der gesamten Gulag-Zeit lebten im Bezirk Schaunski etwa 17.000 Häftlinge.
0: Die Uranminen von Tschukotka waren eines der grausamsten Gulag-Lager. Sowjetische Häftlinge bauten hier Erz für die früheren Atombomben ab. Nun gehören diese verlassenen Lager und ihre grausame Geschichte zu den Attraktionen, mit denen Vassili Touristen locken will. Niemand reist nur mit einem Auto durch die Wildnis Tschukotkas. Eine Sattelzugmaschine ist ein Muss. Doch Tschukotka erwies sich als härter als der Ural. Der LKW gab gleich zu Beginn unserer Reise auf. Nun, wir können die Bedenken der Einheimischen durchaus nachvollziehen. Sie versuchten uns auszureden, mit dem Auto durch die Tundra zu fahren und stattdessen geduldig auf besseres Wetter und Hubschrauber-Tickets in Pevek zu warten. Sie wissen, dass eine Begegnung mit einem Braunbären nichts im Vergleich dazu ist, mit einem liegengebliebenen Truck mitten in der Tundra festzusitzen. Verlassene Autos sind ein häufiger Anblick in dieser Gegend. Hier gibt es keine Ersatzteile. Man kann sein Auto nicht in einer Werkstatt überprüfen lassen oder in einem Geschäft oder Autohaus vorbeischauen, vor allem wenn man mitten im Nirgendwo festsitzt. Der Transporter folgte ziemlich bald. Er blieb noch vor dem Erreichen des Geländes liegen. Die Endstation. Alle aussteigen.
2: Und hier ist Vassili, der verspricht, uns an unser Ziel zu bringen.
1: Ich habe nichts versprochen.

0: Eine tolle Werbung für Wildbuletten.
1: Wir haben zum Beispiel Buletten von Rentieren genommen. Rentierbuletten.
2: Also können wir es hier finden? Können wir einen Verteiler finden? Dichtungen?
3: Ich weiß nicht, ob Sie hier einen Verteiler finden werden. Das werden wir morgen früh sehen. Gut, dass ihr den Posten nicht erreicht habt. Ihr hättet festsitzen können.
4: Niemand würde auch nur das Ausmaß der Katastrophe begreifen.
1: Ja.
4: Von diesem Bild aus.
5: Am Morgen versuchten wir, uns ein paar Drehideen einfallen zu lassen, was man statt der geplanten Episoden noch drehen könnte. Wir haben uns umgeschaut und waren total entmutigt. Wie war das nochmal mit Raum für Kreativität? Das ganze Projekt ist in Gefahr. Wir haben 2 Tage in Pevek verloren, während wir darauf warteten, dass die Autos repariert sind. Und jetzt haben sie es nur bis zu einer Garage in einem verlassenen Dorf geschafft. In der Masse von Erinnerungsstücken und Schrott aus der Sowjetära haben wir es nicht geschafft, Teile für den Ural und den Van zu finden. Diese Tage des untätigen Wartens waren die trostloseste Erfahrung unseres Lebens. Denn wir wussten, dass es dort draußen, hinter dem Horizont, Eisbären, Walrosse und einen verwegenen Protagonisten gab. Der Traum eines jeden Dokumentarfilmers. Aber in Wirklichkeit drehte uns Chukotka den rostigen Rücken zu und es sah aus wie eine Stadt von einem anderen Planeten.
1: Also dort haben wir die Nacht verbracht. Das sind die lustigen Bedingungen, die wir hatten.
5: Es fühlte sich an, als wären wir am Set eines Science-Fiction-Films gelandet. Wir waren umgeben von Überresten einer Zivilisation, die uns vage bekannt vorkam. Und diese Schraube an einer Schnur, die direkt aus Tarkovskis Stalker stammen könnte, verstärkte das allgemeine Gefühl.
1: Morpheus, hol mich hier raus!
2: Es geht ungefähr so. Ich stottere ein.

0: wenig. Mehr und mehr Ringe küssen meine Hand. Mehr und mehr Lieder singen sie über mein Pferd. Nun ist es mir passiert. Der Donner dröhnte mitten im Winter, die Bestie empfand Mitleid. Und ein Stummer hatte Lust zu reden. Die Sonne scheint für mich um Mitternacht. Mondlicht durchflutet mich um Mitternacht. Ich werde von deinen Wellen umarmt, oh mein süßes Elend.
1: Zwei Tage später hatten wir immer noch keine Ersatzteile. Die sind in Chukotka Mangelware. Aber manchmal muss man sich Fehler eingestehen und einen Schritt zurück machen. Wir kehrten nach Pevek zurück, in der Hoffnung, in einen Hubschrauber zu kommen. Und wir hatten Glück. Nur einen Tag später verbesserte sich das Wetter und wir starteten zum Kap Schmidt. Nun ein paar logistische Informationen. Wer nach Chukotka kommen will, sollte Tickets nach Pevek oder Anadyr im Voraus buchen. Die Flüge sind oft ausverkauft, weil die Goldminengesellschaften Massenreservierungen für ihre Arbeiter vornehmen. Die Halbinsel kann nur mit dem Hubschrauber überflogen werden. Und Hubschraubertickets können nur am Flughafen gekauft werden, denn die Plätze sind begrenzt. Jeder Hubschrauber kann nur bis zu 20 Personen befördern, weil er auch Fracht und Post zuzustellen hat. Ja, die Leute müssen hier 3 Monate auf ihre Pakete warten. Die Piloten müssen sich kurz vor dem Abflug entscheiden, ob sie fliegen oder nicht, denn das Wetter in Chukotka ändert sich schnell. Fliegt der Hubschrauber nicht am geplanten Tag, besteht die Gefahr, dass sich der Flug um eine Woche verzögert oder auf ein anderes Ziel verschoben wird. Manchmal muss man bis zu 2 Wochen warten. Chukotka lehrt einen Geduld. Wir sind in Billings angekommen. Einige Passagiere und ein Teil der Ladung werden hier abgesetzt. Die Ankunft des Hubschraubers ist ein großes Ereignis für dieses abgelegene Dorf. Die Menschen sind nicht nur gekommen, um ihre Lieben zu begrüßen oder Post abzuholen. Und die Lieferungen können manchmal auch so aussehen.
2: Hier ist es.
3: Hey! Hey!

0: Tatjana Minenko, die Leiterin der Bärenpatrouille in Rrkaipi, ist gekommen, um uns am Flughafen zu treffen.
1: Also über die Anhöhe kommen wir dorthin. Hier ist es, Kap Koschevnikow. Ich kann die Bären sogar von hier aus sehen. Schau, diese weißen Flecken. Dort leben die Bären.
0: Die Bären mussten noch ein wenig warten, denn wir wollten nicht ohne Handyverbindung bleiben. Also haben wir als erstes SIM-Karten gekauft. Auch das kann eine ziemliche Herausforderung sein. Sie werden hier per Einzelbestellung geliefert. Daher gibt es nicht genug für alle.
2: Guten Tag, haben Sie SIM-Karten?
1: Ja, Sie müssen ein Formular ausfüllen. Haben Sie Ihren Reisepass?
2: Ja.
3: Cool, diese Samen sind fantastisch.
0: Tatjanas Mann sollte uns in der Tundra treffen. Aber der Regen setzte ein, die Flüsse traten über die Ufer und er saß dort fest.
1: Hier ist meine kleine Enkelin. Hallo, meine Süße. Opa ist noch nicht zurück. Opa ist in die Tundra gegangen. Ich bin am Koschevnikow, dem Hügel, zu den Eisbären. Um sie zu zählen, um zu sehen, welche Bären es dort gibt. Um Walrosse zu sehen. Also sind wir fertig mit dem Reden? Du bist meine Süße. Okay, tschüss.

Im Herbst und frühen Winter wird viel los sein. Wir müssen mit Kotschnev auf die Westseite gehen, um zu sehen, wie viele Walrosse dort sind. Und die toten Walrosse zählen.

0: 3, 2, 1, Touchdown.
1: Das Wichtigste in der Antarktis sind die Menschen. Wenn etwas auf der Internationalen Raumstation passiert, kann sie Hilfe erreichen. Aber uns leider nicht.

0: an alle Antarktis-Stationen Akademik Fjodorow kommt.
1: Die Antarktis ist eine internationale Gemeinschaft.
2: Ich bin nicht zufrieden damit, wie wir auf diesem Planeten leben.
3: Die chinesische Station ist nicht weit weg von hier. Die Australier sind nah, die Inder auch.
4: Jede Blase ist also eine Probe der damaligen Atmosphäre.
5: Zusammenarbeit ist in der Antarktis alles.
6: Ich wünschte, die Menschen wären generell so wie in der Antarktis. Herzlicher, gutmütiger.
1: Oh ja, ich wäre gerne zurückgegangen. Aber sie beschlossen, niemand zweimal zu nehmen.
7: Hier ist sie, die Antarktis.
8: Margo und Ilja machen sich wieder auf den Weg.
9: Du hast doch bestimmt irgendwas vor.
10: Ich schlage vor, wir fahren irgendwo hin. Wir waren im Sommer unterwegs, dann sollten wir auch im Winter reisen.
8: 5500 Kilometer mit dem Auto, von Moskau bis zum Baikalsee.
10: Augen zu, zwei, drei.
8: Auf dem Weg dorthin erwarten Sie neue Bekanntschaften, überraschende Erkenntnisse und Abenteuer.
11: Prima, ich mache euch heute zu Knödelfeen.
9: Oh, du bist heute eine Knödelfee.
8: Das ist das wahre Russland, wie Sie es mit eigenen Augen sehen sollten.
9: Hier fängt Sibirien an.
10: Hurra!
12: Farid war der Erste, der sich persönlich und so beharrlich für die Wiederbelebung des Tatarenpferdes einsetzte. Man könnte es tatsächlich als ein Wunder bezeichnen. Mit fast nichts fingen wir an.
13: Als es noch keine Touristen gab, sagte er immer wieder: Kommt schon, unterstützt mich. Aber die Leute glaubten nicht wirklich daran. Also hat er alles allein gemacht. All die Arbeit und das viele Schleppen.
14: Egal, wie unrealistisch es erscheinen mag, wir werden unser Bestes geben, um es fertigzustellen.
12: Dieses Fest, das Kochakan, ist für unser Volk sehr wichtig. Wir haben es wiederbelebt. Daran hatte niemand gearbeitet.
15: Die Kinderadmiralität von Mari L. Das ist eine komplette Armada. Wenn wir sie alle gleichzeitig zu Wasser lassen würden, wäre das ein ziemliches Spektakel. Wir wollen nicht aus jedem Kind einen Seemann oder Binnenschiffer machen. Es geht nur darum, dass sie zu guten Kindern werden. Als nächstes wollen wir ein Kosnaya-Boot bauen, basierend auf alten Aufzeichnungen. Wir haben viele Träume. Wir geben unser Bestes, um unsere Träume zu verwirklichen.
16: Ich sitze hier seit 3 Wochen alleine und habe niemanden zum Reden. Also klar würde ich mich gerne unterhalten.
17: Das ist Kotschnev, der Mann, den Tatjana treffen sollte. Er ist Forscher und lebt seit einigen Monaten hier und ernährt sich nur von Konserven. Wie ein Einsiedler. Aber wenn man so fasziniert von der eigenen Forschung ist, sind die Bedingungen egal. Allerdings ist das Leben in diesem Bärenland nicht billig, um es gelinde auszudrücken. Lebensmittel sind bei weitem teurer als in Moskau. Und manchmal verfallen sie, bevor sie nach Rrkaipi geliefert werden.
16: Wenn hier in Rrkaipi wurde ein 14- oder 15-jähriges Mädchen von einem Bären zerfleischt. Das nächste Dorf im Osten ist Wankarem. Nachdem das Mädchen getötet wurde, flog ein Hubschrauber darüber und sah 50 hungrige Bären in Richtung Wankarem laufen. Sie versuchten, Wege zu finden, um die Bären daran zu hindern, in das Dorf zu gelangen, indem sie Walrossleichen entfernten, deren Versteck sich in der Nähe befand. Da kam der WWF dazu und übernahm die Sache. Zuerst die Bärenpatrouille in Wankarem und ein Jahr später auch auf Schmidt.

0: Also, besuchen wir die Bären?
1: Du leuchtest zu hell. Ich habe 21 Bären gezählt. Volles Haus. Ich kann die Walrosse im Nebel nicht zählen, aber es sind definitiv mehr als 5000. Vogelplage in diesem Jahr. Auf jedem 2

0: Vögel auf jedem Meter. Oh, Seetang. An so einer Schönheit kann ich nicht vorbeigehen. Entschuldigen Sie bitte, könnten Sie mir helfen, eine Tasche herauszuholen? Holen Sie eine Tasche raus. Ich werde es auf dem Rückweg nicht sehen. Es ist so schöner Seetang. Wir können es nicht hier lassen. Ah, der Griff ist gerissen. Wie soll ich ihn tragen? Wir haben den unteren Weg genommen, um die Bären möglichst wenig zu stören.
1: Also unser wertvollstes Gut. Ja, wir geben ihnen die Sony. Während ein Bär sie frisst, gehen wir weg. So habe ich meine erste Filmkamera, eine Nikon, verloren. Sie wurde von einem Bären gefressen.
0: Hier ist er. Da oben ist ein Bär. Da seid ihr ja, ihr Schönen. Sie sind alle dorthin gegangen, auf die Nordseite.
1: Alle Kolonien an der Nordküste, wo die Weibchen mit ihren Jungen auftauchen, haben eine hohe Sterblichkeitsrate. Aber an zwei Orten ist sie am höchsten: Wankarem und Kap Koschevnikow, hier in Rikaipi. Die Vermutung, alle anderen Kolonien sind weit von Dörfern entfernt, im Gegensatz zu diesen beiden. Das ist alles, was ich im Moment sagen kann. Ich meine, das war's. Es gibt keinen bestimmten Grund. Es gibt einen gewissen, von Menschen ausgeübten Druck auf diese Kolonien. Wir müssen das genauer untersuchen. Das tue ich gerade.
2: Und etwa 6 von ihnen tauchen auf, zu zweit und allein, bis zur Spitze des Kaps. Ein weiteres Weibchen mit einem ein- oder zweijährigen Jungtier. Ich habe gerade mehr gesehen, 100 Meter vor der Küste.
1: Wir brauchen noch mindestens mehrere Jahre zur Beobachtung. Mit verschiedenen Winden, verschiedenen Zahlen von Walrossen, Zahlen von Bären. Natürlich sehen wir, dass Eisbären furchteinflößend sind, aber das ist nicht alles. Sie sind seit 100 Jahren nicht mehr neben dem Dorf aufgetaucht. Sie haben damit angefangen, weil das Eis dort im Sommer schmilzt. Und es ist klar, dass der globale Klimawandel diese Dinge beeinflusst, weil sie hier auftauchen müssen, wo ein riesiges Dorf gebaut wurde und so weiter.
3: Dieser Streifzug zum Kap Koschevnikow war recht friedlich. Wir zählten nur Bären und untersuchten Walrosskadaver. Aber da wussten wir schon, dass bei solchen Ausflügen alles passieren kann. Erst neulich trafen wir auf einen Eisbären, der sein Revier verteidigen wollte.
4: Schau, ein Bär.

0: Stas, mach das nicht nochmal. Wenn du siehst, dass ich aufhöre, hörst du auch auf. Weil ich weiß, dass sie in der Nähe sein müssen. Und ich habe nicht bemerkt, dass du weitergemacht hast.
1: Sieh mal, ist er das, der da unten läuft?
0: Da ist er. Das war also ein Fall, bei dem die Leuchtpistole geholfen hat. Eigentlich war es dafür zu spät. Der Speer und unsere Schreie taten mehr. Versteht ihr jetzt, warum Schreien hilft?
1: Schreien hilft, ja.
0: Genau.
1: Das ist Dima. Und das hier ist der Bär.
2: Während wir unaufhörlich filmten, um die verlorene Zeit aufzuholen, erstaunt darüber, wie ruhig Tatjana während unserer Begegnung mit den Bären war, machte sie sich Sorgen um ihren Mann. Valera saß wegen der überschwemmten Flüsse immer noch in der Tundra fest. Wir wussten, dass auch wir an diesem Ort hätten festsitzen können, inmitten von Chukotkas endlosem Moos, wenn wir versucht hätten, die Tundra mit dem Auto zu durchqueren, anstatt uns klugerweise für die Rückkehr nach Pevek zu entscheiden.
0: Okay, gut, danke. Ein ATV ist auf dem Weg. Sie werden nach Valera suchen. Sie werden dorthin fahren, wo er sein sollte. Valera ist vorgestern um 8 Uhr losgefahren. Er hat gefragt, er war allein, er ist ohne seinen Partner losgefahren. Er hat nicht auf ihn gewartet. Also Valera ist vorgestern um 8 Uhr morgens losgefahren und er hat gesagt, wenn er bis 8 Uhr morgens in 2 Tagen nicht zurück ist, soll die Verwaltung ein ATV schicken. Das bedeutet, dass etwas passiert ist.

0: Jetzt ist es so. Es zeigt in den Himmel. Wir sind abgeschnitten, bekommen nur die Vorräte, die übrig bleiben. Wir sind der am weitesten entfernte Punkt, wir bekommen die Reste. Und das Fliegen ist zu einem Problem geworden. Also einerseits wollen wir bequem fliegen, ohne Verspätung, nicht einmal in zwei Wochen, sondern mindestens einmal pro Woche. Nicht mit einem Hubschrauber, der nicht viele Menschen transportieren kann, sondern mit einem Flugzeug. Aber diese Veränderungen sind in beiden Richtungen spürbar. Für Bären und Walrosse ist es schlimmer.
1: Tatjana erinnert sich an die Zeiten, als noch Flugzeuge in das kleine, am Rande der Welt versteckte Dorf flogen. Aber das waren die sowjetischen Zeiten, die jetzt so weit weg erscheinen. Andererseits ist es vielleicht ganz gut, dass sich dieses Land ein wenig zurückgezogen hat, zwei Schritte zurückgetreten ist von der Zivilisation. Gegenden mit regelmäßigen Flügen, befahrbaren Straßen und gutem Internetzugang sind kein Ort für Bären und Walrosse. Selbst ein kleines Motorboot zerstört diese Idylle.
0: Sieh es dir an, es eilt jetzt. Bitte hab keine Angst vor uns.
1: Wir flogen zurück nach Moskau mit einer Zwischenlandung in Anadyr. Wir hatten Glück mit dem Wetter, sodass der Hubschrauber uns pünktlich abholte. Und diese Pünktlichkeit, nichts weniger als ein Wunder für Tschukotka, war eine größere Überraschung als unsere plötzliche Begegnung mit Eisbären.

0: Ich schlafe hier. Ich ziehe meine Schuhe an, gehe spazieren, esse. Ich spiele.
1: Es gab eine riesige Explosion, als ich in Donetsk auf dem Weg zum Tanzkurs war.
2: Warum haben Sie Ihre Tochter versteckt?
1: Damit sie nicht gewaltsam weggebracht werden würde. Ukrainische Freiwillige. Sie konnten Kinder zwingen, mit ihnen zu gehen. Mit Gewalt.
0: Ich weiß nicht, wo meine Eltern sind. Ich habe sie schon lange nicht gesehen.
1: Ich bin gegangen, weil ich die Kinder retten wollte.
2: Man weiß nicht, ob man überlebt oder nicht.

0: Eine perforierende Schusswunde. Ich tue alles dafür, dass die Menschen sicher sind und am Leben bleiben.
1: Zielen! Feuer!
2: 2014 wurde ein Bus mit Flüchtlingen aus Gorlovka beschossen und brannte aus. Meine Kinder haben wie durch ein Wunder überlebt. Jeder an meiner Stelle hätte also wahrscheinlich dasselbe getan.
0: Schussposition einnehmen, bereit zum Zielen, los geht's. Mir macht das immer Spaß, denn jeder Schuss bringt uns dem Sieg näher.
3: Auf geht's. Natürlich habe ich Angst, aber ich habe meine Entscheidung getroffen. Ich bin hier. Manchmal spielen meine Nerven verrückt. Ich möchte weinen, aber ich kann es nicht zeigen. Ich möchte, dass die Jungs mit guter Laune in die Schlacht ziehen. Ja, ich setze mein Leben aufs Spiel. Aber ich habe ein Ziel. Wenn wir es jetzt nicht beenden, wird es noch schlimmer werden. Wir müssen siegen.
4: Vom Rhein zum Rinnsal. Die deutschen Wasserstraßen trocknen aus. Der Rheinpegel verharrt auf einem historischen Tiefstand. Das bremst die Schifffahrt massiv aus. Mit einem fatalen Dominoeffekt für die gesamte Wirtschaft. Während Experten bereits Alarm schlagen, versuchen die Bundesländer händeringend, die wirtschaftliche Talfahrt abzufedern.
5: Können Sie uns Europäern sagen, was wir konkret tun können, um Ihnen dabei zu helfen, mehr Russen zu töten, natürlich mehr russische Soldaten?
4: Heikle Frage. Die Frankfurter Allgemeine Zeitung verteidigt ihren Journalisten Michael Martens dafür, dass er diese heikle Frage gestellt hat und erklärt, es habe sich lediglich um eine missverständliche Formulierung gehandelt. Unterdessen ist die Petition, in der die Entlassung der Journalisten gefordert wurde, nicht mehr abrufbar. Zivilisten angegriffen. Die Ukraine greift weiterhin russische zivile Objekte an. Die Behörden der Gebiete Woronesch und Belgorod haben Getötete und Verletzte gemeldet. Das russische Ermittlungskomitee hat ein Strafverfahren wegen der ukrainischen Terrorangriffe eingeleitet. Guten Abend, hier ist der TDE mit den 18 Uhr Nachrichten. Mein Name ist Svetlana Schebakova. Die deutschen Wasserstraßen befinden sich in einer schweren Niedrigwasserkrise. So bleibt beispielsweise der Wasserstand des Rheins weiterhin auf einem historisch niedrigen Niveau. Am Montag lag der Pegel in Köln bei 55 Zentimetern, im wichtigen Wirtschaftszentrum Düsseldorf bei kritischen 9 Zentimetern und im wichtigsten Flusshafen Europas, Duisburg-Ruhrort, bei etwa 140 Zentimetern. Alle diese Zahlen stellen eine erhebliche Abweichung vom Durchschnittswert dar. Nach Prognosen des Wasserstraßen- und Schifffahrtsamts Rhein soll der Wasserstand nach einem leichten Anstieg in den letzten Tagen in den folgenden Tagen wieder sinken. Einige Experten stellen bereits einen Anstieg der Spritpreise aufgrund der aktuellen Krise fest. Der Geschäftsführer des Bundesverbandes der deutschen Binnenschifffahrt, Jens Schwanen, warnt davor, dass die gewerbliche Schifffahrt aufgrund der Untiefen keinen Gütertransport mehr durchführen könne, was auch den Tourismus betreffe.
6: Wegen ausbleibender Niederschläge wird im Laufe der Woche an dem für Schifffahrt und Wirtschaft wichtigen Pegel Kaub erstmals ein nur noch einstelliger Wert prognostiziert. Die gewerbliche Schifffahrt wird bei derart niedrigen Wasserständen in der Region keinen Gütertransport mehr durchführen können. Gleiches gilt für die Tagesausflugs- und Kreuzfahrtschifffahrt.
4: Eine der schwerwiegenden Folgen könnte den Kraftstoffmarkt betreffen. Der Hauptgeschäftsführer des Bundesverbandes Spedition und Logistik, Frank Huster, warnt vor einer Treibstoffknappheit in diesem Sektor, der bereits auf kleinste Störungen sehr empfindlich reagiere.
1: was realistisch werden könnte, dass es eine gewisse Treibstoffknappheit in den Regionen gibt, wo die Raffinerien sozusagen vom Binnenschiff versorgt werden und wo Transportkapazitäten der Schiene dann nicht ausreichen, um eine vollständige Versorgung herzustellen. Der Markt der Kraftstoffe, das wissen wir aus anderen Gründen auch, reagiert ohnehin auf jede kleinste Störung sehr, sehr sensibel.
4: Aufgrund möglicher Lieferverzögerungen fordert der Handelsverband Deutschland, den Einsatz von Lang-LKWs dauerhaft zuzulassen. Laut HDE-Hauptgeschäftsführer Stefan Gent müssen derzeit alle Möglichkeiten ausgeschöpft werden, da sonst der Einzelhandel in Bedrängnis geraten könnte.

0: Der Einzelhandel ist auf eine funktionierende Logistik im ganzen Land angewiesen. Zwar werden nur sehr wenige Güter, die für den Einzelhandel bestimmt sind, per Schiff transportiert. Bei Ausweichbewegungen von Schiffen hin zu Lkw und Bahn können aber Engpässe entstehen, die dann auch der Einzelhandel zu spüren bekommt. Wenn man dann noch den seit Jahren akuten Lkw-Fahrermangel sieht, wird klar, dass derzeit alle Möglichkeiten ausgeschöpft werden sollten. Deshalb ist es jetzt höchste Zeit, dass das Bundeswirtschaftsministerium die langen LKWs endlich dauerhaft zulässt und das für langen LKWs zulässige Verkehrsnetz ausgebaut wird.
1: Zuvor hatten einzelne Bundesländer aufgrund der Dürre Lockerungen für den Güterverkehr und ähnliche Fahrten eingeführt. Insbesondere wurde das Fahrverbot für Lkw an Sonn- und Feiertagen vorübergehend aufgehoben. Diese Initiative wurde in Nordrhein-Westfalen, Rheinland-Pfalz, Niedersachsen, im Saarland, in Baden-Württemberg und in Bayern angeführt. Auch Mecklenburg-Vorpommern will diesem Beispiel folgen. Die Behörden dieser Bundesländer sind sich in einem Punkt einig. Die Schifffahrt leidet unter der anhaltenden Niedrigwasserlage, was wiederum zu erheblichen Störungen in den Lieferketten sowie bei der Versorgung von Industrie, Wirtschaft und Bevölkerung führt. Gleichzeitig wurde die zögerliche Reaktion der Bundesregierung auf die Krisensituation bemängelt.
0: Das Wichtigste ist, Lieferketten und Warenströme zu stabilisieren und Produktionsstopps zu verhindern. Das Fahrverbot vorerst aufzuheben, kann dabei ein Baustein sein, auch wenn klar sein sollte, dass das Grundproblem damit nicht behoben ist. Der Bund ist allerdings erst sehr spät und sehr kurzfristig an die Länder mit einer Bitte auf Aufhebung der Fahrverbote zu sofort herangetreten. So werden sich jetzt erst Zug um Zug Aktivitäten der Länder entwickeln. Das muss in Zukunft besser koordiniert werden. Zudem muss die Bundesregierung spätestens jetzt erkennen, dass weitere zusätzliche Investitionen in die Wasserstraßen zwingend notwendig sind. Funktionierende Wasserstraßen sind elementar für einen funktionierenden Wirtschaftskreislauf.
2: Das anhaltende Niedrigwasser stellt die Binnenschifffahrt und damit auch viele Unternehmen in Baden-Württemberg vor erhebliche Herausforderungen. Wo Transporte auf dem Wasserweg nicht mehr oder nur noch eingeschränkt möglich sind, müssen andere Verkehrsträger flexibel unterstützen können.
1: Die Landesvorsitzende des Bund Baden-Württemberg, Silvia Pilarski-Grosch, kritisierte die Entscheidungen von Verkehrsministerin Nicole Razzavi. Ihrer Meinung nach sei das extreme Niedrigwasser ein Ausdruck der menschengemachten Klimakrise. Daher sei die Genehmigung von Lkw-Fahrten an Sonntagen ein völlig falsches Signal. Der Bundesverband Güterkraftverkehr, Logistik und Entsorgung kritisiert ebenfalls die Lockerungen der Bundesländer und warnt vor einem Fahrermangel. Laut dem BGL-Vorstandssprecher Dirk Engelhardt wird die Zulassung von Sonntagsfahrten ohne eine Änderung des Arbeitsrechts nichts bewirken.
3: Das Ganze würde nur dann funktionieren, wenn man in dieser Krisenzeit dem Fahrer auch mehr Spielraum gibt für die Lenk- und Ruhezeiten und auch für die Arbeitszeitgesetzgebung. Ich will das an einem einfachen Beispiel klar machen. So ein Binnenschiff auf einem kleineren Fluss transportiert ca. 1000 Tonnen an Ladung und eine Lkw-Ladung sind 25 Tonnen. Das macht einfach deutlich, wie viel zusätzliche Fahrzeuge nötig wären, um die entsprechenden Mengen zu kompensieren. Und da fehlt unserer Branche schlichtweg das Fahrpersonal. Uns fehlen allein in Deutschland über 100.000 Fahrer.
1: Insgesamt werden in ganz Westeuropa ungewöhnliche Hitze und Dürre verzeichnet. Im Juni und Juli war es in Westeuropa so heiß wie noch nie zuvor in den beiden Sommermonaten. Dies geht aus Daten des Klimawandeldienstes des EU-Programms Copernicus in Bonn hervor. Diesen zufolge betrug die Durchschnittstemperatur in der Region, zu der auch Deutschland gehört, in dem Zeitraum mehr als 21 Grad. Damit lag sie rund 3 Grad über dem langjährigen Junimittel von 1991 bis 2020. Für Westeuropa verzeichnet Copernicus ebenfalls eine seit dem späten Frühjahr extrem anhaltende Hitze. Seit Mai habe es 4 Hitzewellen gegeben. Das sei für die Region außergewöhnlich viel. Deutschland steuert aufgrund des akuten Personalmangels auf eine sich weiter verschärfende Krise im Pflegebereich zu. Zudem beklagen sich viele Pflegekräfte über schlechte Arbeitsbedingungen. So warnte der Berufsverband der Kinder- und Jugendärzte vor inakzeptablen Bedingungen bei der medizinischen Versorgung von Minderjährigen. Deswegen fordern sie von dem amtierenden Gesundheitsminister Carsten Lindemann umgehende Maßnahmen zu ergreifen. Als Hauptgrund für den Personalmangel nannte der Vertreter des BVKJ die Umstellung auf ein einheitliches Ausbildungssystem für medizinisches Personal, die vor 6,5 Jahren stattfand. Der Grund dafür war, dass alle medizinischen Fachkräfte in der Lage sein sollten, in beliebigen Einrichtungen zu arbeiten, darunter auch in Seniorenheimen. Das nächste Problem für Fachkräfte, dass alle, die sich überhaupt nicht mit Kinderheilkunde beschäftigen wollen, aber 120 Stunden auf einer Kinderstation ableisten müssten. Der BVKJ-Bundessprecher Jakob Moske kommentierte die Probleme der Pflege.
0: Schon etliche Stationen müssen schließen, weil die Häuser nicht genug Personal finden. In der Spezialpflege für Frühgeborene, Schwerstkranke und Intensivpatienten ist der Mangel schon himmelschreiend. Ich fürchte, dass es da bald einen großen Knall gibt. Es wird nicht mehr lange dauern. Die einen gehen weg, die anderen kommen nicht nach. In den kommenden 3-4 Jahren wird es unerträglich. Die Ausbildung ist viel schlechter, weil die Azubis viel weniger Zeit in der Jugendheilkunde verbringen.
1: Darüber hinaus sehen mehrere Prognosen für die Zukunft der Pflege sehr düster aus. Wegen der Alterung der deutschen Bevölkerung werden voraussichtlich immer mehr Pflegekräfte in der Bundesrepublik fehlen. Laut dem Statistischen Bundesamt wird der Bedarf an Pflegefachkräften von 1,62 Millionen im Vor-Corona-Jahr 2019 auf mehr als 2 Millionen im Jahr 2049 steigen. Nach diesem ungünstigen Prognoseszenario wird es den Berechnungen zufolge im Jahr 2034 an 350.000 Pflegekräften mangeln. Bis zum Jahr 2049 könnte sich dieser Mangel sogar auf 690.000 Pflegekräfte erhöhen. Und diese Lücke lässt sich kaum schließen ohne die Hinziehung zusätzlicher Fachkräfte aus dem Ausland, meint der Versorgungsforscher Heinz Rothgang von der Universität Bremen. Momentan arbeiten in Deutschland über 350.000 ausländische Pflegekräfte. Doch bietet die Bundesrepublik für viele Menschen nicht genug Gründe, im Land zu bleiben. So zeigte die Umfrage des Deutschen Berufsverbands für Pflegeberufe 2025, fast 40% der Befragten würden ihren Kollegen aus dem Herkunftsland nicht raten, im deutschen Pflegebereich zu arbeiten. Zudem haben laut dem Mediendienst Integration im Jahr 2025 mehrere Länder ihre Zusammenarbeit mit Deutschland bei der Anwerbung von medizinischem Personal eingestellt. Darunter Vietnam, Jordanien sowie Bosnien und Herzegowina. Hinzu kommt ein weiteres Problem, und zwar eine große Zahl ausländischer Fachkräfte kommt als Asylbewerber ins Land und sie verfügen über unzureichende Sprachkenntnisse. Die DBFK-Bundesgeschäftsführerin Bernadette Klapper betonte, dass die Integration ausländischer Fachkräfte ohne entsprechende Unterstützung nicht möglich sei.
4: Aber Integration gelingt nicht nebenbei. Es braucht Zeit, politische Unterstützung und gute Begleitung. Wer das ignoriert, riskiert, dass dringend benötigte Fachkräfte wiedergehen.
1: Inzwischen versucht die Regierung, die derzeitige Lage in der Pflege irgendwie zu verbessern. So ist seit Anfang des Jahres das neue Wehrdienstsystem in Kraft getreten. Und wenn die Wehrpflicht wieder eingeführt werden sollte, könnte auch der Zivildienst wieder eingeführt werden. Deshalb erarbeitet die Bundesregierung momentan entsprechende Pläne. Die Opposition kritisiert jedoch scharf die Absichten der Koalition zur Einführung eines Zivildienstes.
0: Die Personalnot in Pflege und Betreuung löst man nicht mit dem Zivildienst. Dort fehlen ausgebildete Fachkräfte, keine ungelernten 18-Jährigen mit 9-Monats-Vertrag.
1: Über die deprimierende Lage im Pflegebereich in Deutschland sowie über den großen Mangel an Pflegekräften haben wir mit dem sozialpolitischen Sprecher der AfD-Bundestagsfraktion René Springer gesprochen. Hier müsse man von einer strukturellen Versorgungskrise sprechen, so Springer.
5: Die Lage in der Pflege ist heute schon problematisch, insbesondere in den Bereichen, wo es Kinder trifft. Denn wenn beispielsweise während Grippewellen oder RS-Viruswellen Kinder verlegt werden müssen von einem Bundesland ins andere, dann haben wir hier eine echte Versorgungskrise. Das heißt, vom Fachkräftemangel kann man hier eigentlich nicht mehr sprechen, sondern man muss von einer strukturellen Versorgungskrise sprechen, die in den nächsten Jahren noch problematischer werden wird. Also zunächst mal müssen wir feststellen, dass die demografische Katastrophe in unserem Land, dass immer weniger Kinder zur Welt gekommen sind in den vergangenen Jahrzehnten und jetzt immer mehr Babyboomer in Rente gehen, dass das Pflegeproblem massiv verschärfen wird. Und diese Entwicklung wird sich weiter fortsetzen. Auf der einen Seite haben und auf der anderen Seite werden wir sehen, dass durch den Eintritt der älteren Erwerbstätigen ins Rentenalter immer weniger Arbeitskräfte und Fachkräfte zur Verfügung stehen. Das heißt also, die Situation in der Pflege, die wir heute erleben, wird sich in der Zukunft verschärfen und das alles mit Ansage. Hier haben die Altparteien in den vergangenen 30 Jahren schlichtweg geschlafen oder die Probleme einfach ignoriert. Man wird aber dieses Problem nicht lösen können, indem man das tut, was die etablierten Parteien jetzt in den vergangenen Jahren getan haben, nämlich nach Fachkräften aus dem Ausland zu rufen. Denn diese Pflegelücke, die wir hier haben, die ist so groß, dass es dieses Arbeitspotenzial im Ausland schlichtweg nicht gibt. Man schaut eben auch viel zu sehr darauf, und in den vergangenen Jahren schaute man viel zu sehr darauf, wie kann man die Ursachen für die Katastrophe in der Pflege irgendwie kaschieren durch die Zuwanderung aus dem Ausland. Wir müssen uns jetzt ehrlich machen, wir müssen uns die Frage stellen, warum gewinnen wir eigentlich keine eigenen Pflegekräfte mehr und warum verlassen eigentlich so viele, die eine Ausbildung haben in einem Pflegeberuf, ihren Beruf, um dann woanders zu arbeiten, obwohl es gut qualifizierte Fachkräfte sind. Wir müssen schlichtweg feststellen, dass in den vergangenen Jahren immer mehr Deutsche dem Pflegeberuf den Rücken gekehrt haben. 40% aller ausgebildeten Pflegekräfte arbeiten heute nicht mehr in ihrem Beruf. Und man muss sich doch mal die Frage stellen, warum ist das so? Und wenn man die Frage stellt, und in persönlichen Gesprächen tue ich das, dann kriegt man immer dieselben Antworten. Es sind die schwierigen Arbeitsbedingungen, es sind die Dokumentationspflichten, das heißt die Bürokratie, der Verwaltungsaufwand. Es ist die Tätigkeit an sich, die teilweise sehr schwer ist, insbesondere wenn man zum Beispiel Patienten hochheben muss. Und das ist ein Beruf, der immer mehr mit Gewalt konfrontiert ist.
1: Die Petition, in der die Entlassung des FAZ-Korrespondenten Michael Martens gefordert wurde, und zwar aufgrund seiner Frage, ob man bei der Tötung von Russen helfen könne, ist auf der Webseite nicht mehr verfügbar.
0: Diese Petition ist zurzeit nicht erreichbar. Vielleicht wird sie gerade von unserem Moderationsteam auf Einhaltung unserer Community-Richtlinien überprüft. Nach Abschluss der Prüfung wird entschieden, ob die Petition wieder freigegeben wird. Vielen Dank für Ihre Geduld.
1: Am Samstag stellte der FAZ-Korrespondent Michael Martens bei einer Pressekonferenz mit dem serbischen Präsidenten Alexander Vucic und dem ukrainischen Präsidenten Wladimir Selenskyj in Belgrad eine provokative Frage. Zitat: Was kann Europa konkret tun, um ihnen dabei zu helfen, mehr Russen zu töten? Erst am Montag reagierte die FAZ auf die Situation und veröffentlichte eine Stellungnahme der Pressestelle. Dort erklärte man, man bedauere die Zweideutigkeit der Formulierungen. Allerdings verurteilten sie das Vorgehen ihres Journalisten nicht und betonten, dass sie das Recht der Ukraine auf Selbstverteidigung unterstützten. Der Rechtsanwalt Markus Heinz ist der Meinung, dass diese Frage eine völlige Enthemmung zeige und belege, dass inzwischen fast die gesamte deutsche Medienlandschaft auf Kriegskurs sei.
6: Ja, es ist halt eine Enthemmung, die wir eigentlich seit 4 Jahren haben. Und es war ja am Ende so ein bisschen ein freudscher Versprecher. Er hat sich dann ja korrigiert, russische Soldaten, was man zunächst mal so sagen darf. Aber es ist halt eine völlige Enthemmung und zeigt, dass fast die ganze deutsche Medienlandschaft halt inzwischen auf Kriegskurs ist. Die Ukraine muss gewinnen, Russland muss verlieren. Das ist das Credo. Und dabei verlieren halt viele am Ende wirklich den Verstand. Also es ist halt eine fast Gleichschaltung der Medien und eine Kriegshysterie, die uns in Deutschland einfach nicht gefallen kann. Und das ist aber was, das haben wir eigentlich seit 4 Jahren, über 4 Jahren. Es hat mit dem Pressekodex ja zunächst mal nur indirekt was zu tun, was eigentlich Propaganda ist. Ich meine, Propaganda ist im Krieg normal, die gibt es von allen Seiten, das ist nichts Neues. Aber wenn man einen Pressekodex schaut und der beginnt in Deutschland mit der Achtung von Wahrheit, Wahrung der Menschenwürde. Und ich meine, wenn man sowas raushaut als vermeintlicher Journalist, der ist ja auch nur ein Propagandist letztlich, dann hat das halt mit Menschenwürde nichts zu tun. Ja, nochmal, wir sind hier im Krieg zwischen zwei Ländern, Deutschland, also viele führende Politiker in Deutschland möchten sich dabei offensichtlich beteiligen, was natürlich für Deutschland wahnsinnig wäre. Aber die Presse fungiert halt größtenteils inzwischen einfach auch als reine Propaganda-Apparatur. Und das hat mit Pressekodex wenig zu tun, wenn ich einfach dann letztlich das Mindset rauslasse, was er getan hat, er möchte Russen töten. Er hat es dann zwar schnell korrigiert auf Soldaten, das darf er rechtlich zunächst mal so sagen, auch wenn ich es für ziemlich wahnsinnig halte, und zwar grundsätzlich auf allen Seiten und auch in jedem Krieg, aber es zeigt halt, dass es mit Journalismus nichts zu tun hat. Und ob es da jetzt eine Rüge gibt, weiß ich nicht. Ob es irgendwelche Interessenskonflikte gibt, ist ja auch eine Sache im Pressekodex. Also wer hier teilweise von Partei A der Presse dann wechselt zu irgendeinem Drohnenhersteller, hatten wir ja auch alles schon. Letztlich ist es für einen Journalisten einfach eine moralische Verkommenheit, die er hier an den Tag legt. Und es ist halt reine Kriegspropaganda, in dem Fall für die Ukraine. Ja, wir haben halt eine absolute Verrohung. Das haben wir vor allem festgestellt dann 2022, als der Ukraine-Krieg dann begonnen hat, dass es dann auf einmal in Deutschland wieder en vogue war, also wirklich gegen Russen zu hetzen, und zwar kollektiv in dem Fall gegen alle Russen. Und da gab es dann auch mal die ein oder andere Verurteilung wegen Volksverhetzung oder zumindest mal ein Ermittlungsverfahren. Aber auch hier sieht man, dadurch, dass es eine Art Staatsräson ist, dass Russland jetzt der Feind ist, genauso wie wir immer hinter Israel stehen sollen, passiert halt relativ wenig. Aber es führt, also auf strafrechtlicher Ebene und auch auf medialer Ebene, es führt einfach zu einer absoluten Verrohung der Debatte. Wir haben in Deutschland, ich glaube, 4 bis 5 Millionen russischsprachige Menschen, Spätaussiedler, aber nicht nur. Und es wird hier halt ein ganz gezieltes Feindbild aufgebaut. Und das ist einfach gefährlich, während an anderen Stellen eben der Staat wegschaut, wenn Gewalttaten begangen werden und dergleichen mehr, während der Staat in anderen Kriegen wegschaut, wenn man einfach nicht die gleichen Maßstäbe anlegt. Und das ist halt das, was wir sollen und was wir sollten im Bereich Politik, im Bereich vor allem Außenpolitik. Es müssen überall die gleichen Maßstäbe gelten. Das heißt, es muss Russland genauso bewertet werden, wie Israel bewertet wird. Es muss eben nicht, man darf nicht unterscheiden zwischen, passt uns das gerade jetzt politisch oder ist das jetzt irgendwie ein Freund oder Feind oder haben wir eine Verantwortung, haben wir keine. Wir müssen einfach objektive Maßstäbe anlegen und das passiert in Deutschland momentan nicht. Und es ist einfach absoluter Wahnsinn, wie die sogenannten Leitmedien die Debatte hier auch wirklich in Richtung Krieg lenken.
1: Letzte Nacht wurde das russische Gebiet Woronesch durch ukrainische Drohnen angegriffen. Dabei kam ein Mann ums Leben, mehrere Menschen wurden verletzt. Das russische Ermittlungskomitee hat ein Strafverfahren wegen Terroranschlags eingeleitet.
4: Am 11. August 2026 begingen ukrainische Streitkräfte erneut Verbrechen gegen die Zivilbevölkerung. Mit Hilfe von Drohnen führten sie Angriffe auf zivile Ziele im Gebiet Woronesch durch, darunter Lagerhäuser von Logistik- und Verteilzentren, das Straßennetz sowie Fahrzeuge. Bei dem Angriff kam eine Person ums Leben, mehrere Zivilisten wurden verletzt.
1: Auch das Gebiet Belgorod wurde in der Nacht massiv angegriffen. Der Interimsgouverneur der Region, Alexander Schuwajew, berichtete, dass das Gebiet 126 Angriffe erlebt habe. Dabei wurde ein Zivilist getötet. Insgesamt wurden 7 Opfer gemeldet.
7: Der Gegner hat 5 Angriffe mit Artillerie- und Luftstreitkräften durchgeführt. Außerdem hat er 2-mal Sprengkörper von Drohnen abgeworfen. Bei einem Angriff des Feindes im Bezirk Schebekino kam ein Zivilist ums Leben. Darüber hinaus ist eine Frau im Krankenhaus verstorben, die am 3. August im Bezirk Krasnaja Jaruga schwere Verletzungen erlitten hatte. Ich spreche den Familien der Verstorbenen mein aufrichtiges Beileid aus. In diesen schweren Momenten trauern wir mit ihnen. In den Bezirken Belgorod und Schebekino wurden 7 Menschen verletzt. 2 von ihnen werden weiterhin in Krankenhäusern behandelt. Die Verletzten erhalten die notwendige medizinische Versorgung.
1: Während die ukrainische Armee weiterhin den Frieden der Zivilbevölkerung stört, helfen Freiwillige der Einheit Bars Belgorod den Zivilisten und schützen sie vor Gefahren. Unser Militärkorrespondent Ivan Polanski hat mit Mitgliedern der Einheit gesprochen und berichtet, wie und wodurch die Freiwilligen imstande sind, den Bedürftigen jeden Tag zu helfen.
8: Die ukrainischen Streitkräfte versuchen durch massiven Drohneneinsatz den Bewohnern der Grenzgebiete das Leben zur Hölle zu machen. Dem setzen die Freiwilligen der Einheit Bars Belgorod ihren eigenen Einsatz entgegen. Sie riskieren oft ihr eigenes Leben, damit die Menschen in der Region nicht aufgeben müssen.
9: Das Aufgabenspektrum ist breit gefächert. Wir haben mobile Feuerwehrgruppen im Einsatz, Einheiten für Abfangdrohnen, sozusagen eine FPV-Luftverteidigung, sowie Begleitgruppen. Sie sichern den Transport von Rettungs- und Versorgungsfahrzeugen im Grenzgebiet, wo Menschen leben und die lebensnotwendige Infrastruktur aufrechterhalten werden muss. Außerdem schützen wir Anlagen der Energieversorgung. Etwa 97% unserer Leute kommen aus der Region selbst. Sie sind gekommen, sie arbeiten, sie versuchen, unser Land zu schützen.
0: Wir sind eine Einheit, die für Begleit- und Sicherungsaufgaben zuständig ist. Unser Auftrag ist es, Rettungsdienste, Notfallkräfte sowie zivile Verwaltungsdienste zu schützen. Der Feind greift wahllos an, ohne Unterschied. Ob es sich um Soldaten, Zivilisten, Sanitäter, Einsatzkräfte der Feuerwehr oder sogar um einen Bus mit Kindern handelt. Gerade sind wir auf dem Weg in ein gefährlicheres Gebiet, wo es ständig Drohnenangriffe gibt. Wir begleiten Mitarbeiter einer Bank, die Geld liefern, damit die Bevölkerung hier ihre Renten und Zahlungen erhält und ihr Leben weiterführen kann. Unsere Aufgabe ist es, sie auf ihrem Weg so gut wie möglich zu schützen.
9: Wenn sich eine angreifende Drohne auf 100 Meter nähert, setze ich das Sturmgewehr ein. Sobald der Abstand auf 50 bis 70 Meter sinkt, wechsle ich zur Schrotflinte.
0: Einsteigen. Die Jungs haben ihre Arbeit schnell erledigt. Jetzt bringen wir das Fahrzeug zurück in eine relativ sichere Zone.
8: Eine der Aufgaben von Bars Belgorod ist die Begleitung von Rettungswagen bei Bedarf.
10: Wenn ein Einsatz im Grenzgebiet ansteht, fordern wir die Jungs von Bars an und fahren gemeinsam mit ihrer Begleitung los. Mit ihnen ist es viel ruhiger, wirklich viel ruhiger.
8: Wie gefährlich ist die Arbeit des Rettungsdienstes derzeit im Grenzgebiet?
10: Es ist gefährlich und sehr gefährlich. Und mit jedem Tag wird es gefährlicher. Kommen wir an oder nicht? Aber mit den Jungs ist es auf jeden Fall leichter.
8: Eine weitere Aufgabe von Bars ist der Transport von Zivilisten in die Grenzgebiete.
0: Wir fahren die Leute quasi als Ersatz für den Linienbus zu ihren Wohnorten, zur Arbeit oder zum Einkaufen. Unser Auftrag ist es, sie sicher ans Ziel zu bringen. Drohnen begegnen uns fast täglich. Nicht immer kommt es zu einem direkten Kontakt. Denn wenn wir wissen oder sehen, dass etwas in der Luft ist, halten wir an einer sicheren Stelle an und warten ab, um die Menschen nicht zu gefährden. Kommt es jedoch zu einer Begegnung, dann reagieren wir entsprechend.
10: Ich fahre fast täglich. So sind die Umstände. Ich muss zur Arbeit. Wir sind sehr dankbar der Bars-Einheit. Sie helfen immer, greifen zu, bieten Unterstützung. Man kann kurz sagen, einfach gute Menschen.
8: Eine weitere Aufgabe der Bars-Einheiten ist die Bekämpfung feindlicher Drohnen mit eigenen Feuerteams.
0: Uns sind Aufgaben zum Schutz von Belgorod und des Gebiets Belgorod zugewiesen, insbesondere gegen feindliche Drohnen und gegen Marschflugdrohnen, die in das Landesinnere vordringen.
8: Die Jungs arbeiten mit verschiedenen Drohnen.
0: Hier haben wir die Drohne Jolka. Heute ist der Gegner leider mit hoher Geschwindigkeit durchgekommen. Die FPV-Teams haben ihn nicht erwischt. Dafür haben ihn diejenigen getroffen, die mit den Jolka-Drohnen in Reserve standen. Heute haben wir 3 Hornet-Drohnen abgeschossen. Insgesamt haben wir mit den Jolka-Drohnen bereits über 140 Ziele vernichtet.
9: An der vordersten Front steht das Verteidigungsministerium. Bars Belgorod ist eine Freiwilligenformation, die bei uns in der 3. Verteidigungslinie eingesetzt wird. Wir haben Radaranlagen und FPV-Abfangjäger stationiert. Sie orten, was durch die vorderen Linien gedrungen ist, und schalten es aus. Außerdem übernehmen sie Begleitschutz für Transporte.
8: Planen Sie, sie zu stärken und zu unterstützen?
9: Auf jeden Fall. Derzeit sind sie nicht so ausgestattet, wie wir es uns wünschen. Das werden wir auf jeden Fall ausbauen. Die Lage ist sehr angespannt. Deshalb bauen wir Bars weiter aus.
8: Der Gegner setzt immer mehr Drohnen ein, gegen alles, was lebt. Das Gebiet antwortet darauf mit unbeugsamer Haltung. Was baut eigene Drohnenluftabwehr auf, während die Bevölkerung über Funkgeräte

0: und Chatgruppen in Echtzeit über Drohnenbewegungen informiert. Der Terror der ukrainischen Streitkräfte hat das Gebiet nicht gespalten. Im Gegenteil, er hat die Menschen um ein gemeinsames Ziel vereint: den Schutz ihrer Heimat und ihrer Familien. Ivan Polensky, RTDE, Belgorod, Russland.
1: Das waren die TDI-Nachrichten. Mein Name ist Svetlana Schewakova. Im Anschluss sehen Sie die Sendung Realpolitik mit Alexander von Bismarck. Die nächsten Nachrichten folgen um 19 Uhr. Bis gleich.

Liebe Zuschauer, ich begrüße Sie zu einer weiteren Folge Realpolitik mit Alexander von Bismarck. Heute sprechen wir ein bisschen über die EU-Sanktionen und kriegen wir Neuwahlen in Deutschland? Zunächst einmal möchte ich nur vorab sagen, mein Fokus liegt im Wesentlichen darauf, dass ich mich für die Diplomatie zwischen Deutschland und Russland einsetze. Die Bundesregierung hat das komplett vernachlässigt. Und deshalb muss es ja in Deutschland Menschen geben, die sich eben Gedanken machen, wie kann man das Verhältnis zwischen Deutschland und Russland wieder vernünftig auf einer Basis der Augenhöhe bewegen. Und deshalb ist das so unglaublich notwendig. Wir müssen mit ihnen sprechen. Wir müssen keine Hochrüstung der Sprache machen und auch keine Hochrüstung von Militär. Wir brauchen genau das Gegenteil, damit wir hier in dem Konflikt zwischen der Ukraine und Russland eher vermitteln, als dass wir uns auf eine Seite stellen. Deshalb versuche ich mit vielen Menschen zusammen auch den Kontakt zu russischen Menschen und russischen Offiziellen zu halten, damit wir diese Eskalationsspirale wieder runterholen, die wir in Europa haben. Denn wir wollen doch auch, dass unsere Kinder friedlich, so wie wir aufgewachsen sind, auch weiterhin friedlich in Europa leben können. Deshalb Diplomatie an erster Stelle, bevor in irgendeiner Form andere Dinge benutzt werden. Mich haben viele gefragt, wer eigentlich die hübsche Dame ist, die oftmals im Hintergrund ist. Das ist meine Mutter. Und die war sehr klug und hat immer gesagt, Alex, ganz wichtig, du musst mit Menschen auf Augenhöhe reden und nicht arrogant von oben herunter. Sie hat mir so viele tolle Sachen erzählt, dass ich mich natürlich auch gerne für solche Dinge interessiert habe und auch mich einsetze. Und ich erinnere mich oft an meine Mutter, die 104 Jahre alt geworden ist. So, nun kommen wir zum Tagesspiegel. Mehr US-Atomwaffen als Option. NATO arbeitet an Plänen für Ausbau nuklearer Abschreckung. In den Mainstream-Medien wird immer wieder von der Bedrohung von Russland gesprochen. Das brauchen sie natürlich, wenn sie aufrüsten wollen in der EU. Und genau das Gegenteil brauchen wir doch. Wir brauchen doch nicht mehr nukleare Waffen in Europa. Wo leben wir eigentlich, dass wir hier sagen, wir müssen einen atomaren Krieg vielleicht jetzt noch führen? Polen, Litauen und wer ist es noch? Und Finnland wollen sich bereit erklären, eben die Stationierung von derartigen Waffen zu haben. Ich glaube, wir merken das gar nicht mehr. Was für eine Strategie haben die eigentlich in Europa? Sie haben gar keine Strategie. Es muss doch mehr dazu kommen, dass man miteinander redet, dass man sagt, wie können wir sowas beenden, den Konflikt zwischen der Ukraine und Russland, dass wir ein vernünftiges Europa bekommen, was wir alle damals angestrengt haben, als wir die EU auch gegründet haben. Und nicht, dass wir immer wieder neu anfangen, unsere Sprache hochzurüsten, militärisch letztendlich immer wieder das Militär in den Vordergrund zu setzen. Nein, wir brauchen die menschliche

was die schreiben. Weil hier wird ein CDU-Politiker, Kiesewetter, wieder zitiert, was er massiv jetzt gesagt hat, gerade in den letzten Tagen. Aber er war schon immer so. Er war ein Scharfmacher gegen Russland und will Russland in die Knie zwingen. Wir kommen dann zur Überschrift. Europa muss auf die Kapitulation Russland hinarbeiten. Er spricht von die militärische Strategie der Ukraine. Sie müssen gewinnen. Sie müssen die bedingungslose Kapitulation von Russland erreichen. Und das wäre auch was Positives für das russische Volk. Sag mal, ich glaube, wir merken gar nicht, ich weiß nicht, ob seine Hirnwendungen irgendwie falsch gepolt sind. Und ich muss dazu ein, zwei Zitate bringen, die einfach dazu passen. Und zwar in mehreren Veröffentlichungen, vor allen Dingen in den Mainstream-Medien. Europa muss auf die Kapitulation Russland hinarbeiten. Mit einem tollen Bild natürlich. Und er formuliert weiter. Warum nutzen wir nicht alle ökonomischen und diplomatischen Hebel, die wir haben, um das Regime Russland in die Knie zu zwingen? Warum machen wir so weiter wie bisher und ertragen sogar ein russisches Haus im Herzen Berlins, statt diese Diktatur und Terrorfiliale zu enteignen und zu schließen? Er spricht hier von dem kulturellen Haus in Berlin, wo man auch die russische Sprache lernen kann, wo Kinder zusammenkommen, wo Menschen zusammenkommen in einem kulturellen Bereich, keinen politischen Bereich. Und das nennt er die Terrorzelle von Russland in Berlin. Wo leben wir eigentlich mit solchen Worten, dass wir gerade im kulturellen Bereich so auch noch in der Sprache aufrüsten? Und es geht weiter, was er sagt. Wer es zudem mit den Menschen in Russland gut meint, wünscht Russland eine bedingungslose Kapitulation und damit den Beginn des Weges in den Kreis zivilisierter, friedlicher und freier Gesellschaften. Ich glaube, hier merkt man an solchen Äußerungen, dass irgendwas nicht stimmt mit der Relation im Gehirn. Der hat den gesunden Menschenverstand verloren. Wir brauchen doch in Europa eher Diplomatie als Aufrüstung und Kampf gegen ein Land, was eh nicht besiegbar ist. Das ist eine Atommacht. Also wenn sich die Russen auf den Knien bewegen, werden sie doch nicht Halt machen, auf den roten Knopf zu drücken. Also ich kann ihn überhaupt nicht verstehen. Und dann kommt noch hinzu, dass dieser Generalleutnant Christian Freuding sagt, wir müssen bereit sein zu kämpfen. All das ist doch eher eine Sache, die mehr eine Eskalation herbeiführt, als dass wir bereit sind, das deeskalierend zu wirken. Also es ist nur noch fürchterlich, wenn man solche Schlagzeilen in den Mainstream-Medien und überall liest. Wir brauchen doch auch, wir müssen doch auch unsere Menschen mitnehmen und sie nicht kriegstüchtig machen. Wir müssen sie friedlich machen. Wir wollen ein friedliches Europa. Wir wollen kein kriegstüchtiges Europa haben. Und wir wollen doch keine Kämpfe zwischen den einzelnen Ländern haben. Oh, es ist einfach nicht mehr auszuhalten. Wir kommen dann zur Ostdeutschen Allgemeine. Nord Stream Anschlag Warnung. Die orchestrierte Ahnungslosigkeit im Kanzleramt. Man spricht davon, dass das Kanzleramt über die Sprengung von Nord Stream informiert war. Die Pipeline, die das günstige Gas von Russland nach Deutschland gebracht hat. Wir merken hier, dass die gar nicht wissen, was dürfen sie sagen oder was dürfen sie nicht sagen. Der Kanzlersprecher wusste gar nichts davon, dass da eine Geheimhaltung, die höchste Geheimhaltung,

Meldungsstufe ist. Das bedeutet, dass anscheinend der Bundeskanzler, damals Scholz, davon wusste. Und natürlich der jetzige Bundeskanzler Merz natürlich auch diese Information natürlich auf dem Tisch haben muss. Also es ist so, dass dieser Terroranschlag auf ein Projekt, was wir Deutschen dringend für unsere Industrie gebraucht haben und unsere Firmen, dass wir hier Bescheid wussten, dass das passiert. Natürlich durch Amerika forciert, das wissen wir. Biden hat ja das in der Pressekonferenz damals auch gesagt. Einfach nur traurig, was in solchen Kreisen passiert, dass keiner sich äußert und keiner solchen Terroranschlag zurückhält. In allen Bereichen versucht man, Terroranschläge zu verhindern und die Informationen zu geben und auch zu warnen. Und wir gucken zu, dass unsere eigenen Sachen zerstört werden. Und das Schlimme ist, es wird gar nicht aufgeklärt. Die haben gar kein Interesse, es aufzuklären, wer dahinter gesteckt hat, dass ukrainische Leute, dass Zelensky das sogar befürwortet hat, gegen unser eigenes Land. Unvorstellbar, unvorstellbar, dass das in Deutschland passieren darf. Wir kommen dann zu Euraktiv. Irland schlägt eine Neubewertung der EU-Sanktionen gegen Russland vor. Jetzt erst merken die EU-Staaten, dass ihnen bei dem 21. Sanktionspaket, was ja abgeschwächt wurde, weil einige Länder das nicht so mitmachen wollten, denen geht komplett die Luft aus. Und in der Vorbereitung des 22. Sanktionspaketes hat Irland gesagt, wir müssen wohl aufpassen, dass wir nicht Sanktionen erlassen, was uns mehr trifft als Russland. Dass es Russland natürlich ein bisschen trifft, aber wir müssen uns das, ich habe das so oft gesagt, auf der Zunge zergehen lassen. Wir sind jetzt bei der Vorbereitung des 22. Sanktionspaketes. Das heißt, die 21 haben gar nichts erreicht in diesem Konflikt und haben eher Russland die Möglichkeit gegeben, dadurch immer mehr in die Ukraine einzumarschieren. Sie gewinnen jeden Tag, gerade jetzt, jeden Tag mehr. Der Donbass wird so massiv zurzeit auch von den russischen Soldaten mit Einkesselung von Städten bedient. Das heißt, in kurzer Zeit wird auch der Donbass fallen. Ich hoffe, wenn das geschehen ist, dass das sofort am nächsten Tag dann vorbei ist. Das ist die Ankündigung von Russland, die gesagt haben, wir wollen Lugansk und Donetsk komplett haben. Und dann können wir ganz schnell auch Friedensverträge aktiv führen. Man kann nur hoffen, dass das auch von Russland ernst gemeint ist. Vielleicht hat Trump und Putin darüber gesprochen, dass das eines der wichtigsten Voraussetzungen sind, weil dort immer so viele russischen Menschen gelebt haben und dass dann im Grunde genommen die Grenzen eingefroren werden können und es dann zu sicherlich langfristigen Verhandlungen, aber dann zu friedlichen Verhandlungen kommen kann. Wir hoffen das alle in Europa. Wir hoffen das vor allen Dingen in Deutschland. Und wir hoffen, dass eine Normalität wieder einkehrt und dass wir diese ganzen Sanktionspakete, die natürlich in erster Linie gegen uns gehen, davor warnt Irland ja im Augenblick auch, dass die endlich aufhören. Und dass wir im Grunde genommen für unsere Wirtschaft wieder nach vorne blicken können. Es geht ja zurzeit nur noch bergab. Und wer hört, wer alles auswandern will, vor allen Dingen auch von den wirtschaftlichen Industriestaaten, die gehen nach China, die gehen in die USA. Immer mehr bereiten sich darauf vor, Deutschland wirtschaftlich zu verlassen. Dann haben wir doch keine Arbeitsplätze mehr. Wir brauchen doch die Wirtschaft hier, in unserem eigenen Land. Wir wollen doch auch, dass unsere Leute weiter beschäftigt sind und Geld verdienen, damit sie in Ruhe leben können. Ich glaube, die Bundesregierung kriegt das alles gar nicht mehr mit. Sie lebt irgendwo auf einer Wolke.

in ihrer Blase einfach nur traurig, dass wir so weit gekommen sind. Wir hatten mal eine tolle soziale Marktwirtschaft, die wir kaputt gemacht haben. Das sind die Altparteien, die das alles kaputt gemacht haben und die uns in diese Situation gebracht haben. Das muss man sich wirklich immer wieder sagen. Es war keine andere Partei. Es war die CDU, die FDP und die SPD und die Grünen natürlich, die völlig daneben, die sich völlig umgedreht haben, was früher eine Friedenspartei war und jetzt eine Aufrüstungspartei. Unglaublich. Ich will vielleicht noch dazu sagen, wenn die EU eine Strategie hätte mit ihren Sanktionspaketen, dann wäre vielleicht es gut, dass sie in eine Richtung geht. Aber sie hat ja gar keine Perspektive, sie hat gar keine Strategie. Was passiert denn? Wie kommen wir da weiter? Wie kommen wir aus dieser Spirale raus? Das ist, glaube ich, eines der wichtigsten Punkte. Wenn man keine Strategie hat, dann sollte man so schnell wie möglich diplomatische Beziehungen zu den angrenzenden Ländern aufnehmen und sagen, wie können wir arbeiten, zusammenarbeiten? Und dass man nicht mit dem erhobenen Zeigefinger auf andere Länder losgeht, sondern dass man auf Augenhöhe miteinander spricht. Dafür setze ich mich ganz massiv ein, in vielen anderen Ländern auch, auch mit China, weil wir brauchen die wirtschaftliche Zusammenarbeit. Und ich als Unternehmer sehe natürlich das im Vordergrund. Wenn man wirtschaftlich zusammenarbeitet, dann kommen auch die persönlichen Beziehungen dazu zwischen den Menschen. Dann gibt es keine Aggressivität, weil beide haben was davon. Beide träumen davon, dann auch nach vorne zu gehen und zu wachsen. Und nur wenn die Wirtschaft wieder wächst, können wir im Grunde genommen all das bezahlen, was wir in den sozialen Dingen nicht mehr ausgeben können. Naja, Augenblick, ich habe noch ein Zitat dabei. Die EU hat immer größere Schwierigkeiten, neue Ziele für Sanktionen gegen Russland zu finden. Das kommt von einer internationalen französischen Zeitung. Und ein zweiter Punkt, die Koalition der Willigen stirbt langsam aufgrund fehlender klarer Führung. Das sagt der Telegraf auf Berufung von guten Quellen. Das heißt, Starmer ist weg, der Macron hat große Schwierigkeiten in Frankreich, Merz hat große Schwierigkeiten. Also diese Koalition, die ist auf dem absteigenden Ast und wir merken, dass auch dadurch die EU ins Schleudern gerät, dass sie ins Schlingern geraten. Es ist einfach nur traurig, aber es kommt dazu und da komme ich jetzt zum nächsten Punkt. Die Börsenzeitung, der IWF, der Internationale Währungsfonds, Europa droht eine Abwärtsspirale. Der IWF warnt davor, dass eine unkontrollierbare Schuldenfalle in der EU entsteht. Weil so viel Schulden wie noch nie sind in der EU aufgetreten. Sicherlich natürlich durch den Ukraine-Krieg. Gar keine Frage. Da hat man Schulden aufgenommen, um das alles finanzieren zu können. Mit den vielen Waffen, mit all diesen, ein Aufrechterhalten des ukrainischen Staates zu finanzieren. Deutschland massiv voran mit der größten Beteiligung. Sie schreiben, dass im ersten Quartal von 2026, ich muss die Zahl nochmal lesen, es ist unfassbar. 15,4 Billionen Euro an Schulden hat die EU. Ein richtig großes. Und dann kommen die Zinsen, die werden steigen. Die Zinsen natürlich, wenn so viel Schulden da sind, steigen die Zinsen. Und diese Zinsen werden nachher durch einen Haushalt gedeckt werden müssen, weil sie ja gezahlt werden müssen. Die Staatsanleihen werden die Zinsen wachsen. Da freuen sich einige, die Geld haben, dass das dann angelegt werden kann. Aber wer muss das denn zurückzahlen? Das ist die nächste Generation. Das sind unsere Kinder und Enkelkinder. Das können sie nicht mehr. Also, wir müssen doch aufhören mit dieser Schuldenexplosion. Und dann bricht auf einmal, und das geht ganz schnell, dann bricht auf einmal alles zusammen. Dafür muss man doch die Verantwortlichen zur Rechenschaft ziehen, die uns in diese Situation hineinbringen. Unglaublich, was da passiert. Aber man kann ja einfach Geld drucken.
Man kann ja einfach alles rausschmeißen.

Wir haben so viel Steuereinnahmen. Unglaublich. Über 1 Billion Euro. Wenn wir die richtig einsetzen, in den Gemeinden, in den Kreisen, in den Landtagen, in der Bundesregierung, wenn wir hier vernünftig, haben wir genug Geld für unser Sozialsystem, wenn wir es richtig einsetzen, und wir haben für unsere Rente und für all die Sachen einen ganz wichtigen Punkt. Und das ist das, was eigentlich die Epoch Times hier jetzt betitelt. Mehr als jeder Zweite rechnet mit vorzeitigem Ende der Regierung Merz. 57% der Bevölkerung laut Umfrage sagen, das wird ein vorzeitiges Ende mit dem Bundeskanzler geben, mit dem Bundeskanzler Merz geben. Und sogar 65% trauen der jetzigen Regierung überhaupt nicht mehr zu, dass sie Reformen durchführen können. Und zwar einmal in der Rente, dann in der Wirtschaft, dann in der Gesundheit, dann in der inneren Sicherheit und dann in der Migration. Das sind alles Themenfelder, wo wir einen solchen Reformstau haben und wo so viel Geld benötigt wird. Aber nein, was macht die Bundesregierung? Sie tut dieses Geld ganz woanders hin, im Ausland. Wir machen Entwicklungshilfe, wir machen so viel in anderen Ländern. Wir zahlen in die EU so viel Milliarden, wir zahlen mehr bei der UNO, was wir müssten. Wir finanzieren zum größten Teil den Ukraine-Krieg mit. Das sind alles Sachen, wo unser Geld verschwindet. Und wir wissen doch, fällt so viel Geld unter den Tisch. Wenn Milliarden ausgeschüttet werden, ist das doch ein Magnet, dass da die Korruption natürlich Tor und Tür geöffnet werden. Und hier merken wir, dass die Bevölkerung mittlerweile aufgewacht ist. Die Bevölkerung hat einen gesunden Menschenverstand, wofür was ausgegeben wird. Die Bevölkerung kann ganz anders darüber nachdenken, weil sie nicht in dieser Blase sitzt. Sie sieht das bei den täglichen Ausgaben, beim Benzin, wenn sie tanken gehen, in den Supermärkten, wo die Preise steigen, weil natürlich die Transportwege auf einmal teurer werden für die ganzen Güter, die wir kaufen in den Supermärkten. Das sind alles Sachen, die Menschen täglich bewegt und sie auch mitbekommen. Und sie sehen, dass die Regierung nichts hinbekommt, weil ich frage mich immer, was für studierte Leute sitzen da, die nur theoretisch etwas, aber fernab der Praxis Vorschläge machen, die gar nicht richtig durchführbar sind und die auf Kosten der allgemeinen Bevölkerung gehen. Ein Trauerspiel, dass wir mittlerweile solche Regierungen haben, das war früher nicht ganz so. Da hatten wir manchmal Schwierigkeiten, aber das war nicht ganz so. Vielleicht nochmal, die Altparteien sind das, die uns in diese Situation bringen. Das müssen wir uns immer wieder sagen. Und sie wollen uns aus dieser Sache raus, aber sie haben uns doch da reingeführt. Wie wollen sie denn uns da wieder rausführen? Das heißt, wir brauchen Neuwahlen. Wir brauchen dringend Neuwahlen, damit wir hier eine Änderung in Deutschland hinbekommen. Der Stern, Klage auf Neuauszählung, BSW. Wagenknecht warnt Verfassungsgericht, dann wäre Wahlfälschung möglich. Das Wichtigste in einer Demokratie sind doch die Wahlen, die freien Wahlen zu einem Parlament. Und wenn hier der Verdacht ist, dass nicht richtig ausgezählt wurde, dann muss es doch ein System geben, dass wir sagen, da sind wir uns nicht ganz sicher, wir müssen nochmal nachzählen. Weil es gibt ja Wahlbeobachter, die können mitgucken und so weiter. Das muss offen sein. Und hier gibt es in Deutschland so ein Verfahren, so ein kompliziertes Verfahren. Erst muss im Ausschuss des neuen Bundestages, dass die natürlich, die da reingewählt worden sind, nicht dafür stimmen, das ist ja wohl klar. Und erst dann kann das Verfassungsgericht. Es muss doch hier das Verfassungsgericht nicht so lange brauchen, um eventuell zu sagen,

da brauchen wir eine Neuauszählung. Und das wollen wir uns angucken, so wie es ja in Berlin schon mal passiert ist. Aber die warten wahrscheinlich so lange, weil sie ja parteipolitisch gewählt werden im Bundestag. Sie werden ja parteipolitisch besetzt. Vielleicht so lange, bis die Regierung zu Ende ist, bis sie fertig hat. Und das müssen wir doch zukünftig ändern. Wir brauchen doch eine zeitliche Vorgabe. Auch für Gerichte brauchen wir eine zeitliche Vorgabe, dass sie bis zu einem bestimmten Zeitpunkt, meinetwegen innerhalb von 3 Monaten, notfalls das überprüft, ob das hier richtig passiert ist in Deutschland. Wir sagen, andere Länder wählen nicht richtig und das ist alles manipuliert. Und bei uns passieren solche Dinge, dass hier vielleicht nicht richtig ausgezählt worden ist, vielleicht aus Versehen. Vielleicht aber, wenn es so knapp ist und wir auch Beispiele haben, wo Leute gewählt haben, aber in einem Wahllokal 0 Stimmen für die BSW, aber einer eine einstaatliche Versicherung abgibt, dass er BSW gewählt hat und die nicht gezählt worden ist, dann ist das doch ein Indiz dafür, dass man da mal nachzählt. Man will das denen gar nicht unterstellen, dass sie das manipuliert haben. Aber deshalb muss doch das Verfassungsgericht so schnell wie möglich Neuwahlen machen und auszählen lassen, wenn da hier etwas daneben gegangen ist. Und ich hoffe, Sie haben ja gesagt, Sie wollen innerhalb dieses Jahres noch entscheiden. Man kann nur hoffen, dass das schneller geht. Das war's für heute. Ich hoffe, es hat Ihnen gefallen. Auch wenn das alles so negative Nachrichten sind, es tut mir leid. Aber ich hoffe, Sie schalten das nächste Mal wieder ein, wenn es darum geht, Realpolitik mit Alexander von Bismarck.

0: Farid war der Erste, der sich persönlich und so beharrlich für die Wiederbelebung des Tatarenpferdes einsetzte. Man könnte es tatsächlich als ein Wunder bezeichnen. Mit fast nichts fingen wir an.
1: Als es noch keine Touristen gab, sagte er immer wieder: Kommt schon, unterstützt mich. Aber die Leute glaubten nicht wirklich daran. Also hat er alles allein gemacht. All die Arbeit und das viele Schleppen.
2: Egal wie unrealistisch es erscheinen mag, wir werden unser Bestes geben, um es fertigzustellen.
0: Dieses Fest, das Kochakan, ist für unser Volk sehr wichtig. Wir haben es wiederbelebt. Daran hatte niemand gearbeitet.
3: Die Kinderadmiralität von Mari L. Das ist eine komplette Armada. Wenn wir sie alle gleichzeitig zu Wasser lassen würden, wäre das ein ziemliches Spektakel. Wir wollen nicht aus jedem Kind einen Seemann oder Binnenschiffer machen. Es geht nur darum, dass sie zu guten Kindern werden. Als nächstes wollen wir ein Kosnaya-Boot bauen, basierend auf alten Aufzeichnungen. Wir haben viele Träume. Wir geben unser Bestes, um unsere Träume zu verwirklichen.

0: Als wir in einen Laden gingen, sahen wir plötzlich direkt über unseren Köpfen eine riesige, schillernde Krone aus Nordlichtern. Da dachte ich mir, es wäre toll, Gleichgesinnte und Freunde zu finden, um mit ihnen gemeinsam auf die Jagd zu gehen.
1: Die Chinesen glauben, dass man ein Jahr lang glücklich sein wird, wenn man das Nordlicht sieht. Das ist natürlich sehr schön. Es müssen viele Faktoren zusammenkommen, damit alles passt. Und auch das Ergebnis.
2: Ich bin ein Jäger. Ich verfolge die Vorhersagen. Ich jage das Nordlicht. Ich muss es einfangen. Für uns ist es ganz normal, 200 bis 300 Kilometer aus der Stadt herauszufahren.
0: Die Gemeinschaft der Nordlichtjäger existiert, um das Glück beim Schopfe zu packen. Es ist eine Art Glücksspiel.

0: Vom Rhein zum Rinnsal. Die deutschen Wasserstraßen trocknen aus. Der Rheinpegel verharrt auf einem historischen Tiefstand. Das bremst die Schifffahrt massiv aus. Mit einem fatalen Dominoeffekt für die gesamte Wirtschaft. Während Experten bereits Alarm schlagen, versuchen die Bundesländer händeringend, die wirtschaftliche Talfahrt abzufedern.
1: Können Sie uns Europäern sagen, was wir konkret tun können, um Ihnen dabei zu helfen, mehr Russen zu töten, natürlich mehr russische Soldaten?
0: Heikle Frage. Die Frankfurter Allgemeine Zeitung verteidigt ihren Journalisten Michael Martens dafür, dass er diese heikle Frage gestellt hat und erklärt, es habe sich lediglich um eine missverständliche Formulierung gehandelt. Unterdessen ist die Petition, in der die Entlassung des Journalisten gefordert wurde, nicht mehr abrufbar. Zivilisten angegriffen. Die Ukraine greift weiterhin russische zivile Objekte an. Die Behörden der Gebiete Woronesch und Belgorod haben Getötete und Verletzte gemeldet. Das russische Ermittlungskomitee hat ein Strafverfahren wegen der ukrainischen Terrorangriffe eingeleitet. Guten Abend, hier ist der TDI mit den 19 Uhr Nachrichten. Mein Name ist Svetlana Schirbakova. Die deutschen Wasserstraßen befinden sich in einer schweren Niedrigwasserkrise. So bleibt beispielsweise der Wasserstand des Rheins weiterhin auf einem historisch niedrigen Niveau. Am Montag lag der Pegel in Köln bei etwa 55 Zentimetern, im wichtigen Wirtschaftszentrum Düsseldorf sogar bei 7 Zentimetern und im wichtigsten Flusshafen Europas, Duisburg-Ruhrort, bei etwa 140 Zentimetern. All diese Zahlen stellen eine erhebliche Abweichung von Durchschnittswert dar. Nach Prognosen des Wasserstraßen- und Schifffahrtsamts Rhein soll der Wasserstand nach einem leichten Anstieg in den letzten Tagen in den folgenden Tagen wieder sinken. Einige Experten stellen bereits einen Anstieg der Spritpreise aufgrund der aktuellen Krise fest. Der Geschäftsführer des Bundesverbandes der deutschen Binnenschifffahrt, Jens Schwanen, warnt davor, dass die gewerbliche Schifffahrt aufgrund der Untiefen keinen Gütertransport mehr durchführen könne, was auch den Tourismus betreffe.
2: Wegen ausbleibender Niederschläge wird im Laufe der Woche an dem für Schifffahrt und Wirtschaft wichtigen Pegel Kaub erstmals ein nur noch einstelliger Wert prognostiziert. Die gewerbliche Schifffahrt wird bei derart niedrigen Wasserständen in der Region keinen Gütertransport mehr durchführen können. Gleiches gilt für die Tagesausflugs- und Kreuzfahrtschifffahrt.
0: Eine der schwerwiegenden Folgen könnte den Kraftstoffmarkt betreffen. Der Hauptgeschäftsführer des Bundesverbandes Spedition und Logistik, Frank Huster, warnt vor einer Treibstoffknappheit in diesem Sektor, der bereits auf kleinste Störungen sehr empfindlich reagiere.
3: Was realistisch werden könnte, dass es eine gewisse Treibstoffknappheit in den Regionen gibt, wo die Raffinerien sozusagen vom Binnenschiff versorgt werden und wo Transportkapazitäten der Schiene dann nicht ausreichen, um eine vollständige Versorgung herzustellen. Der Markt der Kraftstoffe, das wissen wir aus anderen Gründen auch, reagiert ohnehin auf jede kleinste Störung sehr, sehr sensibel.
0: Aufgrund möglicher Lieferverzögerungen fordert der Handelsverband Deutschland, den Einsatz von Lang-LKWs dauerhaft zuzulassen. Laut HDE-Hauptgeschäftsführer Stefan Gent müssen derzeit alle Möglichkeiten ausgeschöpft werden, da sonst der Einzelhandel in Bedrängnis geraten könnte.
2: Der Einzelhandel ist auf eine funktionierende Logistik im ganzen Land angewiesen. Zwar werden nur sehr wenige Güter, die für den Einzelhandel bestimmt sind, per Schiff transportiert. Bei Ausweichbewegungen von Schiffen hin zu Lkw und Bahn können aber Engpässe entstehen, die dann auch der Einzelhandel zu spüren bekommt. Wenn man dann noch den seit Jahren akuten Lkw-Fahrermangel sieht, wird klar, dass derzeit alle Möglichkeiten ausgeschöpft werden sollten. Deshalb ist es jetzt höchste Zeit, dass das Bundeswirtschaftsministerium die Lang-LKWs endlich dauerhaft zulässt und das für Lang-LKWs zulässige Verkehrsnetz ausgebaut wird.
0: Zuvor hatten einzelne Bundesländer aufgrund der Dürre Lockerungen für den Güterverkehr und ähnliche Fahrten angeführt. Insbesondere wurde das Fahrverbot für Lkw an Sonn- und Feiertagen vorübergehend aufgehoben. Diese Initiative wurde in Nordrhein-Westfalen, Rheinland-Pfalz, Niedersachsen, im Saarland, in Baden-Württemberg und in Bayern eingeführt. Auch Mecklenburg-Vorpommern will diesem Beispiel folgen. Die Behörden dieser Bundesländer sind sich in einem Punkt einig. Die Schifffahrt leidet unter der anhaltenden Niedrigwasserlage, was wiederum zu erheblichen Störungen in den Lieferketten sowie bei der Versorgung von Industrie, Wirtschaft und Bevölkerung führt. Gleichzeitig wurde die zögerliche Reaktion der Bundesregierung auf die Krisensituation bemängelt.
2: Das Wichtigste ist, Lieferketten und Warenströme zu stabilisieren und Produktionsstopps zu verhindern. Das Fahrverbot vorerst aufzuheben, kann dabei ein Baustein sein, auch wenn klar sein sollte, dass das Grundproblem damit nicht behoben ist. Der Bund ist allerdings erst sehr spät und sehr kurzfristig an die Länder mit einer Bitte auf Aufhebung der Fahrverbote zu sofort herangetreten. So werden sich jetzt erst Zug um Zug Aktivitäten der Länder entwickeln. Das muss in Zukunft besser koordiniert werden. Zudem muss die Bundesregierung spätestens jetzt erkennen, dass weitere zusätzliche Investitionen in die Wasserstraßen zwingend notwendig sind. Funktionierende Wasserstraßen sind elementar für einen funktionierenden Wirtschaftskreislauf.
4: Das anhaltende Niedrigwasser stellt die Binnenschifffahrt und damit auch viele Unternehmen in Baden-Württemberg vor erhebliche Herausforderungen. Wo Transporte auf dem Wasserweg nicht mehr oder nur noch eingeschränkt möglich sind, müssen andere Verkehrsträger flexibel unterstützen können.
0: Die Landesvorsitzende des Bund Baden-Württemberg, Sylvia Pilarski-Grosch, kritisiert die Entscheidung von Verkehrsministerin Nicole Razzavi. Ihrer Meinung nach sei das extreme Niedrigwasser ein Ausdruck der menschengemachten Klimakrise. Daher sei die Genehmigung von Lkw-Fahrten an Sonntagen ein völlig falsches Signal. Der Bundesverband Güterkraftverkehr, Logistik und Entsorgung kritisiert ebenfalls die Lockerungen der Bundesländer und warnt vor einem Fahrermangel. Laut dem BGL-Vorstandssprecher Dirk Engelhardt wird die Zulassung von Sonntagsfahrten ohne Änderung des Arbeitsrechts nichts bewirken.
3: Das Ganze würde nur dann funktionieren, wenn man in dieser Krisenzeit dem Fahrer auch mehr Spielraum gibt für die Lenk- und Ruhezeiten und auch für die Arbeitszeitgesetzgebung. Ich will das an einem einfachen Beispiel klar machen. So ein Binnenschiff auf einem kleineren Fluss transportiert ca. 1000 Tonnen an Ladung und eine Lkw-Ladung sind 25 Tonnen. Das macht einfach deutlich, wie viel zusätzliche Fahrzeuge nötig wären, um die entsprechenden Mengen zu kompensieren. Und da fehlt unserer Branche schlichtweg das Fahrpersonal. Uns fehlen allein in Deutschland über 100.000 Fahrer.
0: Insgesamt werden in ganz Westeuropa ungewöhnliche Hitze und Dürre verzeichnet. Im Juni und Juli war es in Westeuropa so heiß wie noch nie zuvor in den beiden Sommermonaten. Dies geht aus Daten des Klimawandeldienstes des EU-Programms Copernicus in Bonn hervor. Diesen zufolge betrug die Durchschnittstemperatur in der Region, zu der auch Deutschland gehört, in dem Zeitraum mehr als 21 Grad. Damit lag sie rund 3 Grad über dem langjährigen Junimittel von 1991 bis 2020. Für Westeuropa verzeichnet Copernicus ebenfalls eine seit dem späten Frühjahr extrem anhaltende Hitze. Seit Mai habe es 4 Hitzewellen gegeben. Das sei für die Region außergewöhnlich viel. Deutschland steuert aufgrund des akuten Personalmangels auf eine sich weiter verschärfende Krise im Pflegebereich zu. Zudem beklagen sich viele Pflegekräfte über schlechte Arbeitsbedingungen. So warnte der Berufsverband der Kinder- und Jugendärzte vor inakzeptablen Bedingungen bei der medizinischen Versorgung von Minderjährigen. Deswegen fordern sie von dem amtierenden Gesundheitsminister Carsten Linnemann, umgehende Maßnahmen zu ergreifen. Als Hauptgrund für den Personalmangel nannte der Vertreter des BVKJ die Umstellung auf ein einheitliches Ausbildungssystem für medizinisches Personal, die vor 6,5 Jahren stattfand. Der Grund dafür war, dass alle medizinischen Fachkräfte

0: Beschäftigte in der Lage sein sollten, in beliebigen Einrichtungen zu arbeiten, darunter auch in Seniorenheimen. Das nächste Problem für Fachkräfte ist, dass alle, die sich überhaupt nicht mit Kinderheilkunde beschäftigen wollen, aber dennoch 120 Stunden auf einer Kinderstation ableisten müssten. BVKJ-Bundessprecher Jakob Maske kommentiert die Probleme der Pflege.
1: Schon etliche Stationen müssen schließen, weil die Häuser nicht genug Personal finden. In der Spezialpflege für Frühgeborene, Schwerstkranke und Intensivpatienten ist der Mangel schon himmelschreiend. Ich fürchte, dass es da bald einen großen Knall gibt. Es wird nicht mehr lange dauern. Die einen gehen weg, die anderen kommen nicht nach. In den kommenden 3-4 Jahren wird es unerträglich. Die Ausbildung ist viel schlechter, weil die Azubis viel weniger Zeit in der Jugendheilkunde verbringen.
0: Darüber hinaus sehen mehrere Prognosen für die Zukunft der Pflege sehr düster aus. Wegen der Alterung der deutschen Bevölkerung werden voraussichtlich immer mehr Pflegekräfte in der Bundesrepublik fehlen. Laut dem Statistischen Bundesamt wird der Bedarf an Pflegefachkräften von 1,62 Millionen im Vor-Corona-Jahr 2019 auf mehr als 2 Millionen im Jahr 2049 steigen. Nach diesem ungünstigen Prognoseszenario wird es den Berechnungen zufolge im Jahr 2034 an 350.000 Pflegekräfte mangeln. Bis zum Jahr 2049 könnte sich dieser Mangel sogar auf 690.000 Pflegekräfte erhöhen. Und diese Lücke lässt sich kaum schließen ohne die Hinzuziehung zusätzlicher Fachkräfte aus dem Ausland, meint der Versorgungsforscher Professor Heinz Rothgang an der Universität Bremen. Momentan arbeiten in Deutschland über 350.000 ausländische Pflegekräfte. Doch bietet die Bundesrepublik für viele Menschen nicht genug Gründe, im Land zu bleiben. So zeigte die Umfrage des Deutschen Berufsverbands für Pflegeberufe 2025, fast 40% der Befragten würden ihren Kollegen aus ihrem Herkunftsland nicht raten, im deutschen Pflegebereich zu arbeiten. Zudem haben laut dem Mediendienst Integration im Jahr 2025 mehrere Länder ihre Zusammenarbeit mit Deutschland bei der Anwerbung von medizinischem Personal eingestellt. Darunter Vietnam, Jordanien sowie Bosnien und Herzegowina. Hinzu kommt ein weiteres Problem, und zwar eine große Zahl ausländischer Fachkräfte kommt als Asylbewerber ins Land, wobei diese oft über unzureichende Sprachkenntnisse verfügen. Die Bundesgeschäftsführerin des Deutschen Berufsverbands für Pflegeberufe, Bernadette Klapper, betont, dass die Integration ausländischer Fachkräfte ohne entsprechende Unterstützung nicht möglich sei.
2: Aber Integration gelingt nicht nebenbei. Es braucht Zeit, politische Unterstützung und gute Begleitung. Wer das ignoriert, riskiert, dass dringend benötigte Fachkräfte wiedergehen.
0: Inzwischen versucht die Regierung, die derzeitige Lage in der Pflege irgendwie zu verbessern. So ist seit Anfang des Jahres das neue Wehrdienstsystem in Kraft getreten. Und wenn die Wehrpflicht wieder eingeführt werden sollte, könnte auch der Zivildienst wieder eingeführt werden. Deshalb erarbeitet die Bundesregierung momentan entsprechende Pläne. Die Opposition kritisiert jedoch scharf die Absichten der Koalition zur Einführung eines Zivildienstes.
1: Die Personalnot in Pflege und Betreuung löst man nicht mit dem Zivildienst. Dort fehlen ausgebildete Fachkräfte, keine ungelernten 18-Jährigen mit 9-Monats-Vertrag.
0: Über die deprimierende Lage im Pflegebereich in Deutschland sowie über den großen Mangel an Pflegekräften haben wir mit dem sozialpolitischen Sprecher der AfD-Bundestagsfraktion René Springer gesprochen. Hier gehe es eigentlich um eine strukturelle Versorgungskrise, so Springer.
3: Die Lage in der Pflege ist heute schon problematisch, insbesondere in den Bereichen, wo es Kinder trifft. Denn wenn beispielsweise während Grippewellen oder RS-Viruswellen Kinder verlegt werden müssen von einem Bundesland ins andere, dann haben wir hier eine echte Versorgungskrise. Das heißt, vom Fachkräftemangel kann man hier eigentlich nicht mehr sprechen, sondern man muss von einer strukturellen Versorgungskrise sprechen, die in den nächsten Jahren noch problematischer werden wird. Also zunächst mal müssen wir feststellen, dass die demografische Katastrophe in unserem Land, dass immer weniger Kinder zur Welt gekommen sind in den vergangenen Jahrzehnten und jetzt immer mehr Babyboomer in Rente gehen, dass das Pflegeproblem

0: massiv verschärfen wird. Und diese Entwicklung wird sich weiter fortsetzen. Auf der einen Seite haben und auf der anderen Seite werden wir sehen, dass durch den Eintritt der älteren Erwerbstätigen ins Rentenalter immer weniger Arbeitskräfte und Fachkräfte zur Verfügung stehen. Das heißt also, die Situation in der Pflege, die wir heute erleben, wird sich in der Zukunft verschärfen und das alles mit Ansage. Hier haben die Altparteien in den vergangenen 30 Jahren schlichtweg geschlafen oder die Probleme einfach ignoriert. Man wird aber dieses Problem nicht lösen können, indem man das tut, was die etablierten Parteien jetzt in den vergangenen Jahren getan haben, nämlich nach Fachkräften aus dem Ausland zu rufen. Denn diese Pflegelücke, die wir hier haben, die ist so groß, dass es dieses Arbeitspotenzial im Ausland schlichtweg nicht gibt. Man schaut eben auch viel zu sehr darauf, und in den vergangenen Jahren schaute man viel zu sehr darauf, wie kann man die Ursachen für die Katastrophe in der Pflege irgendwie kaschieren durch die Zuwanderung aus dem Ausland. Wir müssen uns jetzt ehrlich machen, wir müssen uns die Frage stellen, warum gewinnen wir eigentlich keine eigenen Pflegekräfte mehr und warum verlassen eigentlich so viele, die eine Ausbildung haben in einem Pflegeberuf, ihren Beruf, um dann woanders zu arbeiten, obwohl es gut qualifizierte Fachkräfte sind. Wir müssen schlichtweg feststellen, dass in den vergangenen Jahren immer mehr Deutsche dem Pflegeberuf den Rücken gekehrt haben. 40% aller ausgebildeten Pflegekräfte arbeiten heute nicht mehr in ihrem Beruf. Und man muss sich doch mal die Frage stellen, warum ist das so? Und wenn man die Frage stellt, und in persönlichen Gesprächen tue ich das, dann kriegt man immer dieselben Antworten. Es sind die schwierigen Arbeitsbedingungen, es sind die Dokumentationspflichten, das heißt die Bürokratie, der Verwaltungsaufwand. Es ist die Tätigkeit an sich, die teilweise sehr schwer ist, insbesondere wenn man zum Beispiel Patienten hochheben muss.
1: Die Petition, in der die Entlassung des FAZ-Korrespondenten Michael Martens gefordert wurde, und zwar aufgrund seiner Frage, ob man bei der Tötung von Russen helfen könne, ist auf der Webseite nicht mehr verfügbar.
2: Diese Petition ist zurzeit nicht erreichbar. Vielleicht wird sie gerade von unserem Moderationsteam auf Einhaltung unserer Community-Richtlinien überprüft. Nach Abschluss der Prüfung wird entschieden, ob die Petition wieder freigegeben wird. Vielen Dank für Ihre Geduld.
1: Am Samstag stellte der FAZ-Korrespondent Michael Martens bei einer Pressekonferenz mit dem serbischen Präsidenten Alexander Vučić und dem ukrainischen Präsidenten Wladimir Zelensky in Belgrad eine provokative Frage. Zitat: Was kann Europa konkret tun, um ihnen dabei zu helfen, mehr Russen zu töten? Erst am Montag reagierte die FAZ auf die Situation und veröffentlichte eine Stellungnahme der Pressestelle. Dort erklärte man, man bedauere die Zweideutigkeit der Formulierungen. Allerdings verurteilten sie das Vorgehen ihres Journalisten nicht und betonten, dass sie das Recht der Ukraine auf Selbstverteidigung unterstützten. Der Rechtsanwalt Markus Heinz ist der Meinung, dass diese Frage eine völlige Enthemmung zeige und belege, dass inzwischen fast die gesamte deutsche Medienlandschaft auf Kriegskurs sei.
3: Ja, es ist halt eine Enthemmung, die wir eigentlich seit 4 Jahren haben. Und es war ja am Ende so ein bisschen ein freudscher Versprecher. Er hat sich dann ja korrigiert, russische Soldaten, was man zunächst mal so sagen darf. Aber es ist halt eine völlige Enthemmung und zeigt, dass fast die ganze deutsche Medienlandschaft halt inzwischen auf Kriegskurs ist. Die Ukraine muss gewinnen, Russland muss verlieren. Das ist das Credo. Und dabei verlieren halt viele am Ende wirklich den Verstand. Also es ist halt eine fast Gleichschaltung der Medien und eine Kriegshysterie, die uns in Deutschland einfach nicht gefallen kann. Und das ist aber was, das haben wir eigentlich seit 4 Jahren, über 4 Jahren. Es hat mit dem Pressekodex ja zunächst mal nur indirekt was zu tun, was eigentlich Propaganda ist. Ich meine, Propaganda ist im Krieg normal, die gibt's von allen Seiten, das ist nichts Neues. Aber wenn man einen Pressekodex schaut und der beginnt in Deutschland mit der Achtung von Wahrheit, Wahrung der Menschenwürde. Und ich meine, wenn man sowas raushaut als vermeintlicher Journalist, der ist ja auch nur ein Propagandist letztlich, dann hat das halt mit Menschenwürde nichts zu tun. Ja, nochmal, wir sind hier im Krieg zwischen 2 Ländern. Deutschland, also viele führende Politiker in Deutschland möchten sich dabei offensichtlich beteiligen, was natürlich für Deutschland wahnsinnig wäre. Aber die Presse fungiert halt größtenteils inzwischen einfach auch als reine Propaganda-Apparatur. Und das hat mit Pressekodex wenig zu tun, wenn ich einfach dann letztlich das Mindset rauslasse, was er getan hat. Er möchte Russen töten. Er hat es dann zwar schnell korrigiert auf Soldaten, das darf er rechtlich zunächst mal so sagen, auch wenn ich es für ziemlich wahnsinnig halte, und zwar grundsätzlich auf allen Seiten und auch in jedem Krieg. Aber es zeigt halt, dass es mit Journalismus nichts zu tun hat. Und ob es da jetzt eine Rüge gibt, weiß ich nicht. Ob es irgendwelche Interessenskonflikte

0: gibt. Ist ja auch eine Sache im Pressekodex. Also wer hier teilweise von Partei A der Presse dann wechselt zu irgendeinem Drohnenhersteller, hatten wir ja auch alles schon. Letztlich ist es für einen Journalisten einfach eine moralische Verkommenheit, die er hier an den Tag legt. Und es ist halt reine Kriegspropaganda, in dem Fall für die Ukraine. Ja, wir haben halt eine absolute Verrohung. Das haben wir vor allem festgestellt dann 2022, Entschuldigung, als der Ukraine-Krieg dann begonnen hat, dass es dann auf einmal in Deutschland wieder en vogue war, also wirklich gegen Russen zu hetzen, und zwar kollektiv in dem Fall gegen alle Russen. Und da gab es dann auch mal die ein oder andere Verurteilung wegen Volksverhetzung oder zumindest mal ein Ermittlungsverfahren. Aber auch hier sieht man, dadurch, dass es eine Art Staatsräson ist, dass Russland jetzt der Feind ist, genauso wie wir immer hinter Israel stehen sollen, passiert halt relativ wenig. Aber es führt, also auf strafrechtlicher Ebene und auch auf medialer Ebene, es führt einfach zu einer absoluten Verrohung der Debatte. Wir haben in Deutschland, ich glaube, 4 bis 5 Millionen russischsprachige Menschen, Spätaussiedler, aber nicht nur. Und es wird hier halt ein ganz gezieltes Feindbild aufgebaut. Und das ist einfach gefährlich, während an anderen Stellen eben der Staat wegschaut, wenn Gewalttaten begangen werden und dergleichen mehr, während der Staat in anderen Kriegen wegschaut, wenn man einfach nicht die gleichen Maßstäbe anlegt. Und das ist halt das, was wir sollen und was wir sollten im Bereich Politik, im Bereich vor allem Außenpolitik. Es müssen überall die gleichen Maßstäbe gelten. Das heißt, es muss Russland genauso bewertet werden, wie Israel bewertet wird. Es muss eben nicht, man darf nicht unterscheiden zwischen, passt uns das gerade jetzt politisch oder ist das jetzt irgendwie ein Freund oder Feind oder haben wir eine Verantwortung, haben wir keine. Wir müssen einfach objektive Maßstäbe anlegen und das passiert in Deutschland momentan nicht. Und das ist einfach absoluter Wahnsinn, wie die, ja, sogenannten Leitmedien die Debatte hier auch wirklich in Richtung Krieg lenken.
1: Letzte Nacht wurde das russische Gebiet Woronesch durch ukrainische Drohnen angegriffen. Dabei kam ein Mann ums Leben. Mehrere Menschen wurden verletzt. Das russische Ermittlungskomitee hat ein Strafverfahren wegen Terroranschlags eingeleitet.
2: Am 11. August 2026 begingen ukrainische Streitkräfte erneut Verbrechen gegen die Zivilbevölkerung. Mit Hilfe von Drohnen führten sie Angriffe auf zivile Ziele im Gebiet Woronesch durch, darunter Lagerhäuser von Logistik- und Verteilzentren, das Straßennetz sowie Fahrzeuge. Bei dem Angriff kam eine Person ums Leben, mehrere Zivilisten wurden verletzt.
1: Auch das Gebiet Belgorod wurde in der Nacht massiv angegriffen. Der Interimsgouverneur der Region, Alexander Schuwaev, berichtete, dass das Gebiet 126 Angriffe erlebt habe. Dabei wurde ein Zivilist getötet. Insgesamt wurden 7 Opfer gemeldet.
3: Der Gegner hat 5 Angriffe mit Artillerie und Luftstreitkräften durchgeführt. Außerdem hat er 2-mal Sprengkörper von Drohnen abgeworfen. Bei einem Angriff des Feindes im Bezirk Schebekino kam ein Zivilist ums Leben. Darüber hinaus ist eine Frau im Krankenhaus verstorben, die am 3. August im Bezirk Krasnaja Jaruga schwere Verletzungen erlitten hatte. Ich spreche den Familien der Verstorbenen mein aufrichtiges Beileid aus. In diesen schweren Momenten trauern wir mit ihnen. In den Bezirken Belgorod und Schebekino wurden 7 Menschen verletzt. 2 von ihnen werden weiterhin in Krankenhäusern behandelt. Die Verletzten erhalten die notwendige medizinische Versorgung.
1: Während die ukrainische Armee weiterhin den Frieden der Zivilbevölkerung stört, helfen Freiwillige der Einheit Bars Belgorod den Zivilisten und schützen sie vor Gefahren. Der Militärkorrespondent Ivan Polyansky hat mit Mitgliedern der Einheit gesprochen und berichtet, wie und wodurch die Freiwilligen imstande sind, den Bedürftigen jeden Tag zu helfen.
4: Die ukrainischen Streitkräfte versuchen durch massiven Drohneneinsatz den Bewohnern der Grenzgebiete das Leben zur Hölle zu machen. Dem setzen die Freiwilligen der Einheit Bad Belgorod ihren eigenen Einsatz entgegen. Sie riskieren oft ihr eigenes Leben, damit die Menschen in der Region nicht aufgeben müssen.
5: Das Aufgabenspektrum ist breit gefächert. Wir haben mobile Feuerwehrgruppen im Einsatz, Einheiten für Abfangdrohnen, sozusagen eine FPV-Luftverteidigung, sowie Begleitgruppen. Sie sichern den Transport von Rettungs- und Versorgungsfahrzeugen im Grenzgebiet, wo Menschen leben und die lebensnotwendige Infrastruktur aufrechterhalten werden muss. Außerdem schützen wir Anlagen der Energieversorgung. Etwa 97% unserer Leute kommen aus der Region selbst. Sie sind gekommen, sie arbeiten, sie versuchen,

0: unser Land zu schützen.
1: Wir sind eine Einheit, die für Begleit- und Sicherungsaufgaben zuständig ist. Unser Auftrag ist es, Rettungsdienste, Notfallkräfte sowie zivile Verwaltungsdienste zu schützen. Der Feind greift wahllos an, ohne Unterschied. Ob es sich um Soldaten, Zivilisten, Sanitäter, Einsatzkräfte der Feuerwehr oder sogar um einen Bus mit Kindern handelt. Gerade sind wir auf dem Weg in ein gefährlicheres Gebiet, wo es ständig Drohnenangriffe gibt. Wir begleiten Mitarbeiter einer Bank, die Geld liefern, damit die Bevölkerung hier ihre Renten und Zahlungen erhält und ihr Leben weiterführen kann. Unsere Aufgabe ist es, sie auf ihrem Weg so gut wie möglich zu schützen.
0: Wenn sich eine angreifende Drohne auf 100 Meter nähert, setze ich das Sturmgewehr ein. Sobald der Abstand auf 50 bis 70 Meter sinkt, wechsle ich zur Schrotflinte.
1: Einsteigen. Die Jungs haben ihre Arbeit schnell erledigt. Jetzt bringen wir das Fahrzeug zurück in eine relativ sichere Zone.
2: Eine der Aufgaben von Boris Belgorod ist die Begleitung von Rettungswagen bei Bedarf.
3: Wenn ein Einsatz im Grenzgebiet ansteht, fordern wir die Jungs von Bars an und fahren gemeinsam mit ihrer Begleitung los. Mit ihnen ist es viel ruhiger, wirklich viel ruhiger.
2: Wie gefährlich ist die Arbeit des Rettungsdienstes derzeit im Grenzgebiet?
3: Es ist gefährlich und sehr gefährlich. Und mit jedem Tag wird es gefährlicher. Kommen wir an oder nicht? Aber mit den Jungs ist es auf jeden Fall leichter.
2: Eine weitere Aufgabe von Bars ist der Transport von Zivilisten in die Grenzgebiete.
1: Wir fahren die Leute quasi als Ersatz für den Linienbus zu ihren Wohnorten, zur Arbeit oder zum Einkaufen. Unser Auftrag ist es, sie sicher ans Ziel zu bringen. Drohnen begegnen uns fast täglich. Nicht immer kommt es zu einem direkten Kontakt. Denn wenn wir wissen oder sehen, dass etwas in der Luft ist, halten wir an einer sicheren Stelle an und warten ab, um die Menschen nicht zu gefährden. Kommt es jedoch zu einer Begegnung, dann reagieren wir entsprechend.
3: Ich fahre fast täglich. So sind die Umstände. Ich muss zur Arbeit. Wir sind sehr dankbar der Bars-Einheit. Sie helfen immer, greifen zu, bieten Unterstützung. Man kann kurz sagen, einfach gute Menschen.
2: Eine weitere Aufgabe der Bars-Einheiten ist die Bekämpfung feindlicher Drohnen mit eigenen Feuerteams.
1: Uns sind Aufgaben zum Schutz von Belgorod und des Gebiets Belgorod zugewiesen, insbesondere gegen feindliche Drohnen und gegen Marschflugdrohnen, die in das Landesinnere vordringen.
2: Die Jungs arbeiten mit verschiedenen Drohnen.
1: Hier haben wir die Drohne Jolka. Heute ist der Gegner leider mit hoher Geschwindigkeit durchgekommen. Die FPV-Teams haben ihn nicht erwischt. Dafür haben ihn diejenigen getroffen, die mit den Jolka-Drohnen in Reserve standen. Heute haben wir 3 Hornet-Drohnen abgeschossen. Insgesamt haben wir mit den Jolka-Drohnen bereits über 140 Ziele vernichtet.
0: An der vordersten Front steht das Verteidigungsministerium. Bars Belgorod ist eine Freiwilligenformation, die bei uns in der 3. Verteidigungslinie eingesetzt wird. Wir haben Radaranlagen und FPV-Abfangjäger stationiert. Sie orten, was durch die vorderen Linien gedrungen ist, und schalten es aus. Außerdem übernehmen sie Begleitschutz für Transporte.
2: Planen Sie, sie zu stärken und zu unterstützen?
0: Auf jeden Fall. Derzeit sind sie nicht so ausgestattet, wie wir es uns wünschen. Das werden wir auf jeden Fall ausbauen. Die Lage ist sehr angespannt. Deshalb bauen wir Bars weiter aus.
2: Der Gegner setzt immer mehr Drohnen ein, gegen alles, was lebt. Das Gebiet antwortet darauf mit unbeugsamer Haltung. Bars baut eigene Drohnenluftabwehr auf, während die Bevölkerung über Funkgeräte und Chatgruppen in Echtzeit über Drohnenbewegungen informiert. Der Terror der ukrainischen Streitkräfte hat das Gebiet nicht gespalten. Im Gegenteil, er hat die Menschen um ein gemeinsames Ziel vereint, den Schutz ihrer Heimat und ihrer Familien. Ivan Polensky, RTDE, Belgorod, Russland.
4: Das waren die TDI-Nachrichten. Mein Name ist Svetlana Schebakova. Im Anschluss sehen Sie die Dokumentation Selidowo – Unvergessene Verbrechen. Die nächsten Nachrichten folgen um 20 Uhr. Bis gleich.

0: Gehen wir. Das sind unschuldige Zivilisten. Prozent von ihnen wurden durch die Kämpfe getötet. Und leider bekommen wir neben Opfern mit Verletzungen durch Minenexplosionen auch sehr viele Verwundete mit Schusswunden aus Selidowo.
1: Hingerichtete?
0: Ja, Hingerichtete.

0: Die nächsten 3 Tage bleibt das Wetter genauso.
1: Klasse.
0: Ich glaube, Drohnen können bei diesem Wetter nicht fliegen. Viele Leute haben sich geweigert, Selidowo zu verlassen. Sehr viele sind geblieben. Früher, also zum Beispiel 2022 in Mariupol, haben wir Situationen gesehen, wo die Autos von Leuten zerschossen wurden, die nach Donetsk fliehen wollten. Die ukrainischen Territorialverteidigungstruppen haben das getan. Und wir haben viele zerschossene Autos gesehen. Es gab in Mariupol keine Evakuierung und was dort los war, war ein Albtraum. Und in Selidowo haben wir zum ersten Mal gesehen, dass Leute erschossen wurden, die sich geweigert haben, evakuiert zu werden. Die ukrainische Armee hat sie dafür bestraft. Einige von ihnen erzählten, wie ihre Familienmitglieder hingerichtet wurden. Einige wurden mit Gewalt verschleppt und konnten fliehen. Wir haben 70 Leichen von Menschen gefunden, die hingerichtet wurden. Das ist ein Verbrechen, ein Kriegsverbrechen, ein Massaker.
1: Diese Leiche wurde aus dem Bezirk Selidowo hierher gebracht. Ein unidentifizierter, männlicher Zivilist, ohne Ausweis, mit persönlichen Gegenständen und Schlüsseln. Er hat eine Schusswunde auf der linken Seite der Brust, Eintrittswunde auf der Vorderseite des Körpers und Austrittswunde auf der Rückseite. Diese Leiche wurde bereits vom Gerichtsmedizinischen Untersuchungsausschuss untersucht. Wir haben also bereits die Ergebnisse. Dieser Mann wurde aus nächster Nähe erschossen. Es gibt verschiedene Anzeichen dafür, dass die Wunde aus nächster Nähe verursacht wurde.
0: Welches Alter haben die Opfer? Sind das Männer, Frauen, Kinder? Sind auch Kinder darunter?
1: Auch Kinder. Also alles. Kinder, Männer und Frauen.
0: Kinder sind auch darunter?
1: Ja.
0: Wie viele sind es etwa aktuell?
1: Wir haben bereits 50. Aber das ist nun mal die Front. Wissen Sie, wie wir diese Leichen bekommen? Unsere Soldaten fahren an eine Position, um ihre Kameraden abzuholen. Also, wenn sie wissen, dass jemand irgendwo zurückgeblieben ist und wenn sie unterwegs Leichen von Zivilisten finden, nehmen sie sie mit und bringen sie zur Untersuchung zu uns. Auf diese Weise können wir Leuten helfen, die zu uns kommen, um nach ihren Verwandten zu suchen.
0: Sollen wir ihn zumachen? Wer hat die Menschen in Selidowo hingerichtet?
2: Ich habe gehört, dass Menschen in der Kurtschurinskaja-Straße getötet wurden. 5 Personen.
0: Ja, ich habe ein Video, wo ihnen direkt in den Kopf geschossen wurde. Diesen Zivilisten wurde in den Kopf geschossen.

0: Ansonsten wären Sie auch dort geblieben.
1: Ich wäre bis zum Schluss geblieben.
0: Verstehe. Haben Sie ein Haus in Selidowo?
1: Ja, ich hatte eine Wohnung. Hatte.
0: Und Sie sind nicht dorthin gefahren, um nachzusehen, was mit ihr ist?
1: Ich weiß es nicht. Mein Neffe ist dort geblieben.
0: Wo genau ist Ihr Neffe geblieben?
1: Frankostraße 41.
0: Ich schreibe das auf. Wir werden versuchen, mehr zu erfahren. Wir werden nach Selidowo gehen, um herauszufinden, was mit den Leuten dort ist. Selidowo Voroschilowka. Und sein Name?
1: Alexander. Alexander Kolesnik.
0: Sie haben mir sehr geholfen. Alles wird gut werden. Übermorgen fahren wir nach Selidowo. Wenn Sie bis dahin noch nicht gegangen sind, werden wir bei Ihnen vorbeischauen. Ich werde Bilder von Ihrem Haus machen und versuchen herauszufinden, was mit Ihren Verwandten los ist. Das ist das Mindeste. Vielleicht finden wir jemanden, okay?
1: Vielen Dank.
0: Bald werden wir mehr wissen.
2: Ich habe in einem Dorf gelebt.
0: Sind Sie auch aus Selidowo?
2: Ja, aus dem Dorf Vishnovi in der Nähe. In Selidowo gibt es einen Platz mit 5-stöckigen Häusern. Von dort aus sollen sie geschossen haben. Vermutlich aus Verzweiflung. Was weiß ich.
0: Das ist grausam. Vielen Menschen wurde in den Kopf geschossen.
2: Ja, im Dorf lagen überall Leichen verstreut. Ich weiß nicht, wohin sie geschossen haben oder warum.
3: Wir waren dort, um nach einer Frau zu suchen und haben die Leichen gesehen.
0: Wo war das? In welcher?
3: In Selidowo.
0: Ja, ich meine, welche Straße oder welches Viertel?
3: In Solnichny.
0: In Solnichny, ist das ein Viertel?
3: Ja, sie lag dort 50 Tage lang. Wir haben einer alten Frau geholfen, ihre Tochter zu finden.
0: Solnichny ist ein Viertel?
2: Ja, ein Viertel.
0: Verstanden. Und die Straße? Wo haben Sie die Leichen gefunden?
3: Die Leichen lagen vor einem Laden. Das ist so ein Fleisch- oder Wurstladen. Ein rotes Gebäude. Und 4 Leichen lagen dort. Dort haben wir diese Frau gefunden. Sie wurde am 22. erschossen. Sie ist am 22. Oktober nicht nach Hause gekommen. Wir haben sie im Dezember gefunden.
0: Verstehe.
3: Und all diese Leute liegen da einfach in den Häusern. Wer dort Freunde oder Nachbarn hatte, wurde begraben. Aber einige Familien liegen noch immer in ihren Häusern.
0: Wir werden dorthin gehen. Wir schauen uns das an.

0: Das Viertel Solnitschny ist rechts von hier. Dort wurden die meisten Zivilisten umgebracht. Sie wurden buchstäblich in Reihen hingerichtet. Die Leute versuchten zu entkommen, aber sie konnten sich nirgends verstecken. Die Keller waren zu klein, also rannten sie nach draußen, wo sie erschossen wurden.
1: Du musst nicht wenden, wir fahren dahin.

0: Eigentümer! Oh, da ist dein Hund. Soja Alexandrowna! Soja Alexandrowna! Hallo, hallo! Ihr Sohn schickt uns.
1: Wirklich?
0: Ja, ja, wirklich. Er hat uns gebeten, einfach bei Ihnen vorbeizuschauen, ob es Ihnen gut geht.
1: Meine Lieben. Mein Kleiner. Herzlichen Dank.
0: Sie müssen sich nicht bedanken.
1: Sagen Sie ihm, dass alles gut ist. Oh, alles ist gut. Alles ist gut. Ich warte nur auf euren Sieg. Das ist alles.
0: Ja, wir werden siegen. Sagen Sie bitte, möchten Sie evakuiert werden?
1: Nein, bloß nicht. Bloß nicht. Ich warte auf Sascha. Sascha ist in der Nähe. Er ist aus Donetsk.

0: und ich warte nur darauf, dass das alles sich sozusagen beruhigt. Das ist alles, sonst nichts.
1: Aber wir können Sie nach Donetsk evakuieren.
0: Mich? Nein, ich gehe nirgendwo hin.
1: Sie gehen nicht.
0: Auf keinen Fall. Hier ist alles, was ich habe, verstehen Sie? Alles ist hier. Ich warte nur auf den Sieg. Ihr habt uns den Sieg versprochen. Das ist alles. Verstehst du, mein Sohn?
1: Ich verstehe.
0: Mein guter Junge.
1: Es war schön, Sie zu sehen.

0: Hausnummer 41?
1: Ja.
2: Haben Sie das beim Rückzug getan?
1: Ja, beim Rückzug.
2: Was ist der Sinn? Wozu haben Sie?
1: Ich weiß es nicht. Ich weiß es wirklich nicht. Die Leute schrien, was tut ihr? Wir sind Ukrainer. Und sie sagten, Ukrainer? Einen Dreck seid ihr. Und das war alles. Ja. Wir haben wirklich viel durchgemacht.
2: Du bist aber eine Süße. So ein schönes Hündchen. Gutes Mädchen.

0: Wir haben sie gefunden.
1: Warum haben Sie nach mir gesucht?
0: Ihr Onkel schickt uns. Er befindet sich in einer Notunterkunft. Er wollte, dass wir Sie finden, weil er nicht weiß, wie es Ihnen geht. Sind Sie Alexander Kolesnikow?
1: Ja.
0: Ja, er sagte, mein Neffe ist zurückgeblieben. Kann ich ein Bild von Ihnen machen? Von Ihnen und Ihrem Haus? Möchten Sie vielleicht eine Nachricht für ihn aufzeichnen? Er hat sich einfach...
1: Klar, natürlich.
0: Er hat sich Sorgen gemacht. Er sagte, seit ich nach Avdiivka gegangen bin, habe ich nichts mehr von Ihnen gehört. Sagen Sie ihm, dass mit Ihnen und dem Haus alles in Ordnung ist.
1: Onkel Vanya, alles ist gut. Das Haus ist noch ganz. Es wurde von einer Granate getroffen. Siehst du? Aber ansonsten ist alles in Ordnung. Wir kommen klar.

0: Wenn die Jungs tote Zivilisten finden, markieren sie meistens die Häuser mit Zivilisten, Gefallene. Einmal haben wir so eine Information bekommen. Wir haben diese Information bekommen und dachten, die Leiche würde direkt vor uns liegen, wenn wir reingehen. Aber als wir reingingen, war die Leiche bereits weg und stattdessen hatte sich jemand dort ein Lager eingerichtet.
1: Sie nehmen die Leichen also doch mit?
0: Ja, das tun sie, sogar mit Lichtgeschwindigkeit, würde ich sagen. Schauen Sie, da ist eine ukrainische Uniform. Die Bastarde haben sie liegen gelassen, als sie gerannt sind, um nicht erwischt zu werden.
1: Sie haben sich als Zivilisten verkleidet?
0: Ja, sie haben zivile Klamotten angezogen, schätze ich.
1: Na, ihr süßen Miezen. Miez, Miez, Miez, hier nehmt das. Hier ist was zu essen. Ihr habt aber Hunger. Hungrige Kätzchen.
2: Продукт. Да. Я не знаю. Я что-то выбрал. Ты тоже не знал? Нет. Хата, как это было? Ну, через дорогу.

0: АА, Запорожец. Das ist das älteste Grab vom 27. Oktober.
1: Es ist gut, dass andere Zivilisten die Leichen begraben. Sie bergen sie Tag für Tag. Und tatsächlich geht das recht schnell. Aber die Einheimischen machen das selbst, ja. Das ist schrecklich.

0: Lu, ist das der Ort, wo sie die Menschen hingerichtet haben?
1: Ja, das waren unsere Nachbarn. Mein Ehemann heißt Vova. Er kann Ihnen alles darüber erzählen.
0: Haben Sie versucht, auch in Ihre Wohnung einzudringen?
1: Ja, in der ganzen Stadt. In unserer Straße sind nur noch 3 von uns übrig. Wir hatten großes Glück. Sie haben sich nur 2 Häuser von uns entfernt versteckt. Gott hat uns gerettet.
0: 2 Häuser von Ihnen entfernt?
1: Es war schrecklich.
0: Wladimir Vasiljevich.
2: Mein Name ist Valeria. Ich bin Gerichtsmedizinerin.
3: Verstehe.
0: Wenn es geht, würden wir gerne mit Ihnen reden.
3: Nun, kommen Sie rein.
0: Wenn es keine Umstände macht.
3: Kommen Sie. Sekunde. Ich habe Sie direkt hier vor dem Eingang begraben. Sie sind alle dort. Ich habe Sie in Tüten gepackt. Ich habe Plastiktüten und weiße Säcke gefunden. Die Jungs haben mir geholfen. Ich habe 5 Tüten mitgebracht und sie grob beschriftet. Zu 100% weiß ich nur, wo meine Frau begraben liegt.
0: Haben Sie damit gerechnet, dass Sie zu Ihnen kommen könnten?
3: Überhaupt nicht. Es ist so passiert. Ich bin früh morgens aufgestanden, ging nach draußen und da hörte ich einen Schrei. Raus aus dem Haus und sowas. Sie haben alle an die Wand gestellt und angefangen zu schießen. Ich habe gesehen, wie einer angefangen hat zu schießen.
0: Mit was hat er geschossen? Mit einem Gewehr?
3: Ja, mit einem Gewehr. Ich bin dann über den Garten weggelaufen. Vielleicht haben sie geschossen, weil sie mich weglaufen gesehen haben. Er sah mich definitiv und vielleicht, keine Ahnung, vielleicht war das einfach sein Reflex. Jedenfalls bin ich durch eine kleine Öffnung abgehauen. Ich bin nur nach 2 oder 3 Tagen zurückgekommen, weil der Beschuss sehr schlimm war. Meine Schwiegertochter schrie, was tut ihr? Wir sind doch... Aber er hat einfach losgeschossen und das war's.
0: Wie alt war die jüngste Person unter den Hingerichteten?
3: Das war Vlad. Er ist Jahrgang 1991.
0: Er war der Jüngste?
3: Ja, meine Frau, mein Sohn, unsere Schwiegertochter und auch Vlad und die Heiratsvermittlerin.

0: Nun, die Leute hier starben natürlich durch Splitter und Minen, das ist klar. Aber hier waren auch Scharfschützen aktiv und einige Zivilisten wurden an eine Wand gestellt und erschossen. Drohne.
1: Ja, ich habe sie gehört. Da, sie ist explodiert.
0: Wir sind eher gerade so, hast du das gesehen?
1: Sie ist direkt über uns geflogen.
0: Das Wetter wird besser. Jetzt werden mehr davon kommen.

0: Im Haus liegen zwei. Der links ist kopflos.
1: Hier. Schauen wir ihn uns an.

0: Er stand hier und ist vermutlich mit dem Rücken hier aufgeschlagen.
1: Was denkst du?
0: Das war in der Nähe des Spiegels, oder? Er muss gestanden haben. Er ist doch größer als ich, oder? Siehst du da am Rücken? Er stand hier, Beine hier drüben. Dann ist er dahin gefallen.
1: Sammelt sie ein.
0: Was?
1: Ruf Lena an.
0: Sieht nach einem kaputten Kiefer aus. Sie wurde nicht sofort erschossen. Offenbar hat sie sich widersetzt. Ich sehe auf dem Kopf keine Schussverletzungen. Also muss dieser Bruch durch einen stumpfen Gegenstand zugefügt worden sein. Möglicherweise, nachdem sie durch eine Schusswunde gestürzt ist.
2: Sehen Sie, es ist auf dieser Seite verborgen. Hier, ein einzelner Schuss.
0: Wir können schlussfolgern, dass er die Tür geöffnet hat und vom Eingang aus sofort auf ihn geschossen wurde. Danach sah es zumindest aus. Der Schaden am Spiegel und die Ausrichtung des Körpers vom Eingang zum Nebenraum deuten darauf.

0: Können wir inzwischen sagen, ich meine ausgehend davon, was Sie bei Ihrer Arbeit mitbekommen, dass der Krieg nicht nur brutaler geworden ist, sondern dass Sie angefangen haben, sich wie Tiere zu benehmen?
1: Je weiter wir gehen, umso grausamer werden die Gräueltaten des ukrainischen Regimes gegen die Zivilisten. In Selidowo kamen zu uns Zivilisten und sagten, wir verstecken uns. Wir wollen nicht auf die ukrainische Seite evakuiert werden. Wir müssen uns in Kellern verstecken, damit sie nicht sehen, dass wir noch immer hier sind. Sie sehen diese Zivilisten als Russland-Sympathisanten.
0: Als Verräter.
1: Als Verräter, ja. Als Leute, die auf die Ankunft Russlands warten. Deshalb verstecken sich die Menschen. Unsere Soldaten erzählen uns dasselbe. Sie kommen zu einem Haus, schauen in einen Keller und rufen, ist da jemand? Aber es kommt keine Antwort. Die Leute kommen nicht raus, weil sie Angst haben. Erst wenn die Soldaten sie warnen, dass sie eine Granate reinwerfen werden, kommen sie raus. Dann fragen sie sie, warum habt ihr nicht geantwortet? Und sie sagen, wir hatten Angst, dass ihr ukrainische Soldaten seid.
0: Erinnern Sie sich noch an uns?
1: Ja, wir sind hier.
2: Tut mir leid, ich habe Sie nicht erwartet.
0: Kein Problem. Wir haben Ihr Haus gefunden und Ihren Neffen getroffen.
2: Ist er am Leben?
0: Schauen Sie selbst. Wir haben ihn aufgenommen.
3: Onkel Ivan, alles ist in Ordnung. Das Haus ist ganz, es wurde ein wenig beschossen. Siehst du hier drüben? Ansonsten ist alles in Ordnung. Wir leben weiter.
0: Wurde hier auf Zivilisten geschossen?
4: In der Stadt sollen Menschen erschossen worden sein.
0: Ich habe ihm von Ihnen erzählt, über die Dokumente und das alles. Er fragte, und wird er zurückkommen? Das Haus ist noch ganz. Wir passen darauf auf.
2: Ich habe bereits beschlossen, Soldat zu werden.
0: Wirklich?
2: Ich komme in einem Jahr zurück. Ich komme spätestens in einem Jahr zurück. Oder frühestens.
0: Und die Dokumente?
2: Sie wurden mir gebracht. Mein Cousin hat sie mir gebracht.
0: Wirklich?
2: Ich habe gestern den Vertrag unterzeichnet. In 3 bis 4 Tagen gehe ich bereits zur Armee.
0: Sie ziehen in den Krieg?
2: Ja.
0: Um gegen sie zu kämpfen? Lassen Sie sich umarmen. Ich bin froh, dass wir Sie gefunden haben, wie versprochen. Wie schön, dass Ihr Neffe.
2: Danke, danke. Wir schneiden hier Schneeflocken aus, als Deko.
0: Schneeflocken?
2: Für das neue Jahr.

0: эти русские. Эти русские мальчики не меняются. Война, революция, русская рулетка. Умереть, пока не успел состариться. В 19-м, 20-м, 21-м веке.
1: Wenn man ununterbrochen arbeitet, spielt es keine Rolle, welche Qualifikationen man hat. Die Leute werden sowieso müde. Minenexplosionstraumata sind vorherrschend.
2: Man hat uns sozusagen gezielt mit Mörsergranaten beschossen. Ich wurde dabei leicht an den Beinen getroffen.
1: Die Einstellung der Bewohner zu uns ist im Prinzip positiv. Wir haben keine Feindseligkeiten im Umgang mit ihnen festgestellt.
3: Ich danke Ihnen allen. Auf Wiedersehen.
1: Ein Menschenleben ist ohnehin unbezahlbar. Deshalb behandeln wir, wenn wir arbeiten und zu helfen versuchen, jeden Patienten individuell. Wir setzen unser Wissen ein, um Leben zu retten.
4: Als wir in einen Laden gingen, sahen wir plötzlich direkt über unseren Köpfen eine riesige, schillernde Krone aus Nordlichtern. Da dachte ich mir, es wäre toll, Gleichgesinnte und Freunde zu finden, um mit ihnen gemeinsam auf die Jagd zu gehen.
5: Die Chinesen glauben, dass man ein Jahr lang glücklich sein wird, wenn man das Nordlicht sieht. Das ist natürlich sehr schön. Es müssen viele Faktoren zusammenkommen, damit alles passt und auch das Ergebnis.
6: Ich bin ein Jäger. Ich verfolge die Vorhersagen. Ich jage das Nordlicht. Ich muss es einfangen. Für uns ist es ganz normal, 200 bis 300 Kilometer aus der Stadt herauszufahren.
4: Die Gemeinschaft der Nordlichtjäger existiert, um das Glück beim Schopfe zu packen. Es ist eine Art Glücksspiel.
7: Eine perforierende Schusswunde. Ich tue alles dafür, dass die Menschen sicher sind und am Leben bleiben.
8: Zielen! Feuer!
9: 2014 wurde ein Bus mit Flüchtlingen aus Gorlovka beschossen und brannte aus. Meine Kinder haben wie durch ein Wunder überlebt. Jeder an meiner Stelle hätte also wahrscheinlich dasselbe getan.
7: Schussposition einnehmen. Bereit zum Zielen? Los geht's! Mir macht das immer Spaß, denn jeder Schuss bringt uns dem Sieg näher.
4: Auf geht's. Natürlich habe ich Angst, aber ich habe meine Entscheidung getroffen. Ich bin hier. Manchmal spielen meine Nerven verrückt. Ich möchte weinen, aber ich kann es nicht zeigen. Ich möchte, dass die Jungs mit guter Laune in die Schlacht ziehen. Ja, ich setze mein Leben aufs Spiel. Aber ich habe ein Ziel. Wenn wir es jetzt nicht beenden, wird es noch schlimmer werden. Wir müssen siegen.
10: Auf die Aufräumarbeit.
11: Es geht. Menschen.

Vom Rhein zum Rinnsal. Die deutschen Wasserstraßen trocknen aus. Der Rheinpegel verharrt auf einem historischen Tiefstand. Das bremst die Schifffahrt massiv aus, mit einem fatalen Dominoeffekt für die gesamte Wirtschaft. Während Experten bereits Alarm schlagen, versuchen die

0: Die Bundesländer händeringend, die wirtschaftliche Talfahrt abzufedern.
1: Können Sie uns Europäern sagen, was wir konkret tun können, um Ihnen dabei zu helfen, mehr Russen zu töten, natürlich mehr russische Soldaten?
0: Heikle Frage. Die Frankfurter Allgemeine Zeitung verteidigt ihren Journalisten Michael Martens dafür, dass er diese heikle Frage gestellt hat und erklärt, es habe sich lediglich um eine missverständliche Formulierung gehandelt. Unterdessen ist die Petition, in der die Entlassung des Journalisten gefordert wurde, nicht mehr abrufbar. Zivilisten angegriffen. Die Ukraine greift weiterhin russische zivile Objekte an. Die Behörden der Gebiete Woronesch und Belgorod haben Getötete und Verletzte gemeldet. Das russische Ermittlungskomitee hat ein Strafverfahren wegen der ukrainischen Terrorangriffe eingeleitet. Guten Abend, hier ist der TDE mit den 20 Uhr Nachrichten. Mein Name ist Svetlana Scherbakova. Die deutschen Wasserstraßen befinden sich in einer schweren Niedrigwasserkrise. So bleibt beispielsweise der Wasserstand des Rheins weiterhin auf einem historisch niedrigen Niveau. Am Montag lag der Pegel in Köln bei etwa 55 Zentimetern, im wichtigen Wirtschaftszentrum Düsseldorf sogar bei 7 Zentimetern und im wichtigsten Flusshafen Europas Duisburg-Ruhrort bei etwa 140 Zentimetern. Alle diese Zahlen stellen eine erhebliche Abweichung vom Durchschnittswert dar. Nach Prognosen des Wasserstraßen- und Schifffahrtsamts Rhein soll der Wasserstand nach einem leichten Anstieg in den letzten Tagen in den folgenden Tagen wieder sinken. Einige Experten stellen bereits einen Anstieg der Spritpreise aufgrund der aktuellen Krise fest. Der Geschäftsführer des Bundesverbandes der deutschen Binnenschifffahrt, Jens Schwanen, warnt davor, dass die gewerbliche Schifffahrt aufgrund der Untiefen keinen Gütertransport mehr durchführen könne, was auch den Tourismus betreffe.
2: Wegen ausbleibender Niederschläge wird im Laufe der Woche an dem für Schifffahrt und Wirtschaft wichtigen Pegel Kaub erstmals ein nur noch einstelliger Wert prognostiziert. Die gewerbliche Schifffahrt wird bei derart niedrigen Wasserständen in der Region keinen Gütertransport mehr durchführen können. Gleiches gilt für die Tagesausflugs- und Kreuzfahrtschifffahrt.
0: Eine der schwerwiegenden Folgen könnte den Kraftstoffmarkt betreffen. Der Hauptgeschäftsführer des Bundesverbandes Spedition und Logistik, Frank Huster, warnt vor einer Treibstoffknappheit in diesem Sektor, der bereits auf kleinste Störungen sehr empfindlich reagiere.
3: Was realistisch werden könnte, dass es eine gewisse Treibstoffknappheit in den Regionen gibt, wo die Raffinerien sozusagen vom Binnenschiff versorgt werden und wo Transportkapazitäten der Schiene dann nicht ausreichen, um eine vollständige Versorgung herzustellen. Der Markt der Kraftstoffe, das wissen wir aus anderen Gründen auch, reagiert ohnehin auf jede kleinste Störung sehr, sehr sensibel.
0: Aufgrund möglicher Lieferverzögerungen fordert der Handelsverband Deutschland, den Einsatz von Lang-LKWs dauerhaft zuzulassen. Laut HDE-Hauptgeschäftsführer Stefan Gent müssen derzeit alle Möglichkeiten ausgeschöpft werden, da sonst der Einzelhandel in Bedrängnis geraten könnte.
2: Der Einzelhandel ist auf eine funktionierende Logistik im ganzen Land angewiesen. Zwar werden nur sehr wenige Güter, die für den Einzelhandel bestimmt sind, per Schiff transportiert. Bei Ausweichbewegungen von Schiffen hin zu Lkw und Bahn können aber Engpässe entstehen, die dann auch der Einzelhandel zu spüren bekommt. Wenn man dann noch den seit Jahren akuten Lkw-Fahrermangel sieht, wird klar, dass derzeit alle Möglichkeiten ausgeschöpft werden sollten. Deshalb ist es jetzt höchste Zeit, dass das Bundeswirtschaftsministerium die Lang-LKWs endlich dauerhaft zulässt und das für Lang-LKWs zulässige Verkehrsnetz ausgebaut wird.
0: Zuvor hatten einzelne Bundesländer aufgrund der Dürre Lockerungen für den Güterverkehr und ähnliche Fahrten eingeführt. Insbesondere wurde das Fahrverbot für Lkw an Sonn- und Feiertagen vorübergehend aufgehoben. Diese Initiative wurde

0: in Nordrhein-Westfalen, Rheinland-Pfalz, Niedersachsen, im Saarland, in Baden-Württemberg und in Bayern eingeführt. Auch Mecklenburg-Vorpommern will diesem Beispiel folgen. Die Behörden dieser Bundesländer sind sich in einem Punkt einig. Die Schifffahrt leidet unter der anhaltenden Niedrigwasserlage, was wiederum zu erheblichen Störungen in den Lieferketten sowie bei der Versorgung von Industrie, Wirtschaft und Bevölkerung führt. Gleichzeitig wurde die zögerliche Reaktion der Bundesregierung auf die Krisensituation bemängelt.
1: Das Wichtigste ist, Lieferketten und Warenströme zu stabilisieren und Produktionsstopps zu verhindern. Das Fahrverbot vorerst aufzuheben, kann dabei ein Baustein sein, auch wenn klar sein sollte, dass das Grundproblem damit nicht behoben ist. Der Bund ist allerdings erst sehr spät und sehr kurzfristig an die Länder mit einer Bitte auf Aufhebung der Fahrverbote zu sofort herangetreten. So werden sich jetzt erst Zug um Zug Aktivitäten der Länder entwickeln. Das muss in Zukunft besser koordiniert werden. Zudem muss die Bundesregierung spätestens jetzt erkennen, dass weitere zusätzliche Investitionen in die Wasserstraßen zwingend notwendig sind. Funktionierende Wasserstraßen sind elementar für einen funktionierenden Wirtschaftskreislauf.
2: Das anhaltende Niedrigwasser stellt die Binnenschifffahrt und damit auch viele Unternehmen in Baden-Württemberg vor erhebliche Herausforderungen. Wo Transporte auf dem Wasserweg nicht mehr oder nur noch eingeschränkt möglich sind, müssen andere Verkehrsträger flexibel unterstützen können.
0: Die Landesvorsitzende des Bund Baden-Württemberg, Silvia Pilarski-Grosch, kritisierte die Entscheidung von Verkehrsministerin Nicole Razzavi. Ihrer Meinung nach sei das extreme Niedrigwasser ein Ausdruck der menschengemachten Klimakrise. Daher sei die Genehmigung von Lkw-Fahrten an Sonntagen ein völlig falsches Signal. Der Bundesverband Güterkraftverkehr, Logistik und Entsorgung kritisiert ebenfalls die Lockerung der Bundesländer und warnt vor einem Fahrermangel. Laut dem BGL-Vorstandssprecher Dirk Engelhardt wird die Zulassung von Sonntagsfahrten ohne eine Änderung des Arbeitsrechts nichts bewirken.
3: Das Ganze würde nur dann funktionieren, wenn man in dieser Krisenzeit dem Fahrer auch mehr Spielraum gibt für die Lenk- und Ruhezeiten und auch für die Arbeitszeitgesetzgebung. Ich will das an einem einfachen Beispiel klar machen. So ein Binnenschiff auf einem kleineren Fluss transportiert ca. 1000 Tonnen an Ladung und eine Lkw-Ladung sind 25 Tonnen. Das macht einfach deutlich, wie viel zusätzliche Fahrzeuge nötig wären, um die entsprechenden Mengen zu kompensieren. Und da fehlt unserer Branche schlichtweg das Fahrpersonal. Uns fehlen allein in Deutschland über 100.000 Fahrer.
0: Insgesamt werden in ganz Westeuropa ungewöhnliche Hitze und Dürre verzeichnet. Im Juni und Juli war es in Westeuropa so heiß wie noch nie zuvor in den beiden Sommermonaten. Dies geht aus Daten des Klimawandeldienstes des EU-Programms Copernicus in Bonn hervor. Diesen zufolge betrug die Durchschnittstemperatur in der Region, zu der auch Deutschland gehört, in dem Zeitraum mehr als 21 Grad. Damit lag sie rund 3 Grad über dem langjährigen Junimittel von 1991 bis 2020. Für Westeuropa verzeichnet Copernicus ebenfalls eine seit dem späten Frühjahr extrem anhaltende Hitze. Seit Mai habe es 4 Hitzewellen gegeben. Das sei für die Region außergewöhnlich viel. Deutschland steuert aufgrund des akuten Personalmangels auf eine sich weiter verschärfende Krise im Pflegebereich zu. Zudem beklagen sich viele Pflegekräfte über schlechte Arbeitsbedingungen. So warnte der Berufsverband der Kinder- und Jugendärzte vor inakzeptablen Bedingungen bei der medizinischen Versorgung von Minderjährigen. Deswegen fordern sie von dem amtierenden Gesundheitsminister Carsten Lienemann, umgehende Maßnahmen zu ergreifen. Als Hauptgrund für den Personalmangel nannte der Vertreter des BVKJ die Umstellung auf ein einheitliches Ausbildungssystem für medizinisches Personal, die vor 6,5 Jahren stattfand. stattfand. Der Grund dafür war, dass alle medizinischen Fachkräfte in der Lage sein sollten, in beliebigen Einrichtungen zu arbeiten, darunter auch in Seniorenheimen. Das nächste Problem für Fachkräfte ist, dass alle, die sich überhaupt nicht mit Kinderheilkunde beschäftigen wollen, aber dennoch 120 Stunden auf einer Kinderstation ableisten müssten. BVKJ-Bundessprecher Jakob Maske kommentiert die Probleme der Pflege.
1: Schon etliche Stationen müssen schließen, weil die Häuser nicht genug Personal finden. In der Spezialpflege für Frühgeborene, Schwerstkranke und Intensivpatienten ist der Mangel schon himmelschreiend. Ich fürchte, dass es da bald einen großen Knall gibt. Es wird nicht mehr lange dauern. Die einen gehen weg, die anderen kommen nicht nach. In den kommenden 3-4 Jahren wird es unerträglich. Die Ausbildung ist viel schlechter, weil die Azubis viel weniger Zeit in der Jugendheilkunde verbringen.
0: Darüber hinaus sehen mehrere Prognosen für die Zukunft der Pflege sehr düster aus. Wegen der Alterung der deutschen Bevölkerung werden voraussichtlich immer mehr Pflegekräfte in der Bundesrepublik fehlen. Laut dem Statistischen Bundesamt wird der Bedarf an Pflegefachkräften von 1,62 Millionen im Vor-Corona-Jahr 2019 auf mehr als 2 Millionen im Jahr 2049 steigen. Nach diesem ungünstigen Prognoseszenario wird es den Berechnungen zufolge im Jahr 2034 an 350.000 Pflegekräften mangeln. Bis zum Jahr 2049 könnten sich dieser Mangel sogar auf 690 Pflegekräfte erhöhen. Und diese Lücke lässt sich kaum schließen ohne die Hinzuziehung zusätzlicher Fachkräfte aus dem Ausland, meint der Versorgungsforscher Professor Heinz Rothgang von der Universität Bremen. Momentan arbeiten in Deutschland über 350.000 ausländische Pflegekräfte. Doch bietet die Bundesrepublik für viele Menschen nicht genug Gründe, im Land zu bleiben. So zeigte die Umfrage des Deutschen Berufsverbands für Pflegeberufe 2025, fast 40% der Befragten würden ihren Kollegen aus ihrem Herkunftsland nicht raten, im deutschen Pflegebereich zu arbeiten. Zudem haben laut dem Mediendienst Integration im Jahr 2025 mehrere Länder ihre Zusammenarbeit mit Deutschland bei der Anwerbung von medizinischem Personal eingestellt. Darunter Vietnam, Jordanien sowie Bosnien und Herzegowina. Hinzu kommt ein weiteres Problem, und zwar eine große Zahl ausländischer Fachkräfte kommt als Asylbewerber ins Land, wobei diese oft über unzureichende Sprachkenntnisse verfügen. Die Bundesgeschäftsführerin des Deutschen Berufsverbands für Pflegeberufe, Bernadette Klapper, betont, dass die Integration ausländischer Fachkräfte ohne entsprechende Unterstützung nicht möglich sei.
4: Aber Integration gelingt nicht nebenbei. Es braucht Zeit, politische Unterstützung und gute Begleitung. Wer das ignoriert, riskiert, dass dringend benötigte Fachkräfte wiedergehen.
0: Inzwischen versucht die Regierung, die derzeitige Lage in der Pflege irgendwie zu verbessern. So ist seit Anfang des Jahres das neue Wehrdienstsystem in Kraft getreten. Und wenn die Wehrpflicht wieder eingeführt werden sollte, könnte auch der Zivildienst wieder eingeführt werden. Deshalb erarbeitet die Bundesregierung momentan entsprechende Pläne. Die Opposition kritisiert jedoch scharf die Absichten der Koalition zur Einführung eines Zivildienstes.
1: Die Personalnot in Pflege und Betreuung löst man nicht mit dem Zivildienst. Dort fehlen ausgebildete Fachkräfte, keine ungelernten 18-Jährigen mit 9-Monats-Vertrag.
0: Über die deprimierende Lage im Pflegebereich in Deutschland sowie über den großen Mangel an Pflegekräften haben wir mit dem sozialpolitischen Sprecher der AfD-Bundestagsfraktion René Springer gesprochen. Hier gehe es eigentlich um eine strukturelle Versorgungskrise, so Springer.
5: Die Lage in der Pflege ist heute schon problematisch, insbesondere in den Bereichen, wo es Kinder trifft. Denn wenn beispielsweise während Grippewellen oder RS-Viruswellen Kinder verlegt werden müssen von einem Bundesland ins andere, dann haben wir hier eine echte Versorgungskrise. Das heißt, vom Fachkräftemangel kann man hier eigentlich nicht mehr sprechen, sondern man muss von einer strukturellen Versorgungskrise sprechen, die in den nächsten Jahren noch problematischer werden wird. Also zunächst mal müssen wir feststellen, dass die demografische Katastrophe in unserem Land, dass immer weniger Kinder zur Welt gekommen sind in den vergangenen Jahrzehnten und jetzt immer mehr Babyboomer in Rente gehen, dass das Pflegeproblem massiv verschärfen wird. Und diese Entwicklung wird sich weiter fortsetzen. Auf der einen Seite haben und auf der anderen Seite werden wir sehen, dass durch den Eintritt der älteren Erwerbstätigen ins Rentenalter immer weniger Arbeitskräfte und Fachkräfte zur Verfügung stehen. Das heißt also, die Situation in der Pflege, die wir heute erleben, wird sich in der Zukunft verschärfen.

0: verschärfen und das alles mit Ansage. Hier haben die Altparteien in den vergangenen 30 Jahren schlichtweg geschlafen oder die Probleme einfach ignoriert. Man wird aber dieses Problem nicht lösen können, indem man das tut, was die etablierten Parteien jetzt in den vergangenen Jahren getan haben, nämlich nach Fachkräften aus dem Ausland zu rufen. Denn diese Pflegelücke, die wir hier haben, die ist so groß, dass es dieses Arbeitspotenzial im Ausland schlichtweg nicht gibt. Man schaut eben auch viel zu sehr darauf, und in den vergangenen Jahren schaute man viel zu sehr darauf, wie kann man die Ursachen für die Katastrophe in der Pflege irgendwie kaschieren durch die Zuwanderung aus dem Ausland. Wir müssen uns jetzt ehrlich machen, wir müssen uns die Frage stellen, warum gewinnen wir eigentlich keine eigenen Pflegekräfte mehr und warum verlassen eigentlich so viele, die eine Ausbildung haben in einem Pflegeberuf, ihren Beruf, um dann woanders zu arbeiten, obwohl es gut qualifizierte Fachkräfte sind. Wir müssen schlichtweg feststellen, dass in den vergangenen Jahren immer mehr Deutsche dem Pflegeberuf den Rücken gekehrt haben. 40% aller ausgebildeten Pflegekräfte arbeiten heute nicht mehr in ihrem Beruf. Und man muss sich doch mal die Frage stellen, warum ist das so? Und wenn man die Frage stellt, und in persönlichen Gesprächen tue ich das, dann kriegt man immer dieselben Antworten. Es sind die schwierigen Arbeitsbedingungen, es sind die Dokumentationspflichten, das heißt die Bürokratie, der Verwaltungsaufwand. Es ist die Tätigkeit an sich, die teilweise sehr schwer ist, insbesondere wenn man zum Beispiel Patienten hochheben muss.
1: Die Petition, in der die Entlassung des FAZ-Korrespondenten Michael Martens gefordert wurde, und zwar aufgrund seiner Frage, ob man bei der Tötung von Russen helfen könne, ist auf der Webseite nicht mehr verfügbar.
2: Diese Petition ist zurzeit nicht erreichbar. Vielleicht wird sie gerade von unserem Moderationsteam auf Einhaltung unserer Community-Richtlinien überprüft. Nach Abschluss der Prüfung wird entschieden, ob die Petition wieder freigegeben wird. Vielen Dank für Ihre Geduld.
1: Am Samstag stellte der FAZ-Korrespondent Michael Martens bei einer Pressekonferenz mit dem serbischen Präsidenten Alexander Vucic und dem ukrainischen Präsidenten Wladimir Selenskyj in Belgrad eine provokative Frage. Zitat: Was kann Europa konkret tun, um ihnen dabei zu helfen, mehr Russen zu töten? Erst am Montag reagierte die FAZ auf die Situation und veröffentlichte eine Stellungnahme der Pressestelle. Dort erklärte man, man bedauere die Zweideutigkeit der Formulierung. Allerdings verurteilten sie das Vorgehen ihres Journalisten nicht und betonten, dass sie das Recht der Ukraine auf Selbstverteidigung unterstützten. Der Rechtsanwalt Markus Heinz ist der Meinung, dass diese Frage eine völlige Enthemmung zeige und belege, dass inzwischen fast die gesamte deutsche Medienlandschaft auf Kriegskurs sei.
3: Ja, es ist halt eine Enthemmung, die wir eigentlich seit 4 Jahren haben. Und es war ja am Ende so ein bisschen ein freudscher Versprecher. Er hat sich dann ja korrigiert, russische Soldaten, was man zunächst mal so sagen darf. Aber es ist halt eine völlige Enthemmung und zeigt, dass fast die ganze deutsche Medienlandschaft halt inzwischen auf Kriegskurs ist. Die Ukraine muss gewinnen, Russland muss verlieren. Das ist das Credo. Und dabei verlieren halt viele am Ende wirklich den Verstand. Also es ist halt eine fast Gleichschaltung der Medien und eine Kriegshysterie, die uns in Deutschland einfach nicht gefallen kann. Und das ist aber was, das haben wir eigentlich seit 4 Jahren, über 4 Jahren. Es hat mit dem Pressekodex ja zunächst mal nur indirekt was zu tun, was eigentlich Propaganda ist. Ich meine, Propaganda ist im Krieg normal, die gibt es von allen Seiten, das ist nichts Neues. Aber wenn man einen Pressekodex schaut und der beginnt in Deutschland mit der Achtung von Wahrheit, Wahrung der Menschenwürde. Und ich meine, wenn man sowas raushaut als vermeintlicher Journalist, der ist ja auch nur ein Propagandist letztlich, dann hat das halt mit Menschenwürde nichts zu tun. Ja, nochmal, wir sind hier im Krieg zwischen 2 Ländern. Deutschland, also viele führende Politiker in Deutschland möchten sich dabei offensichtlich beteiligen, was natürlich für Deutschland wahnsinnig wäre. Aber die Presse fungiert halt größtenteils inzwischen einfach auch als reine Propaganda-Apparatur. Und das hat mit Pressekodex wenig zu tun, wenn ich einfach dann letztlich das Mindset rauslasse, was er getan hat, er möchte Russen töten. Er hat es dann zwar schnell korrigiert auf Soldaten, das darf er rechtlich zunächst mal so sagen, auch wenn ich es für ziemlich wahnsinnig halte, und zwar grundsätzlich auf allen Seiten und auch in jedem Krieg, aber es zeigt halt, dass es mit Journalismus nichts zu tun hat. Und ob es da jetzt eine Rüge gibt, weiß ich nicht. Ob es irgendwelche Interessenskonflikte gibt, ist ja auch eine Sache im Pressekodex. Also wer hier teilweise von Partei A der Presse dann wechselt zu irgendeinem Drohnenhersteller, hatten wir ja auch alles schon. letztlich ist es für einen Journalisten einfach eine moralische Verkommenheit, die er hier an den Tag legt. Und es ist halt reine Kriegspropaganda, in dem Fall für die Ukraine. Ja, wir haben halt eine absolute Verrohung. Das haben wir vor allem festgestellt dann 2022, als der Ukraine-Krieg dann begonnen hat, dass es dann auf einmal in Deutschland wieder en vogue war, also wirklich gegen Russen zu hetzen, und zwar kollektiv in dem Fall gegen alle Russen. Und da gab es dann auch mal die ein oder andere Verurteilung wegen Volksverhetzung oder zumindest mal ein Ermittlungsverfahren. Aber auch hier sieht man, dadurch, dass es eine Art Staatsräson ist, dass Russland jetzt der Feind ist, genauso wie wir immer hinter Israel stehen sollen, passiert halt relativ wenig. Aber es führt, also auf strafrechtlicher Ebene und auch auf medialer Ebene, es führt einfach zu einer absoluten Verrohung der Debatte. Wir haben in Deutschland, ich glaube, 4 bis 5 Millionen russischsprachige Menschen, Spätaussiedler, aber nicht nur. Und es wird hier halt ein ganz gezieltes Feindbild aufgebaut. Und das ist einfach gefährlich, während an anderen Stellen eben der Staat wegschaut, wenn Gewalttaten begangen werden und dergleichen mehr, während der Staat in anderen Kriegen wegschaut, wenn man einfach nicht die gleichen Maßstäbe anlegt. Und das ist halt das, was wir sollen und was wir sollten im Bereich Politik, im Bereich vor allem Außenpolitik. Es müssen überall die gleichen Maßstäbe gelten. Das heißt, es muss Russland genauso bewertet werden, wie Israel bewertet wird. Es muss eben nicht, man darf nicht unterscheiden zwischen, passt uns das gerade jetzt politisch oder ist das jetzt irgendwie ein Freund oder Feind oder haben wir eine Verantwortung, haben wir keine. Wir müssen einfach objektive Maßstäbe anlegen und das passiert in Deutschland momentan nicht. Und es ist einfach absoluter Wahnsinn, wie die sogenannten Leitmedien die Debatte hier auch wirklich in Richtung Krieg lenken.
1: Letzte Nacht wurde das russische Gebiet Woronesch durch ukrainische Drohnen angegriffen. Dabei kam ein Mann ums Leben, mehrere Menschen wurden verletzt. Das russische Ermittlungskomitee hat ein Strafverfahren wegen Terroranschlags eingeleitet.
4: Am 11. August 2026 begingen ukrainische Streitkräfte erneut Verbrechen gegen die Zivilbevölkerung. Mit Hilfe von Drohnen führten sie Angriffe auf zivile Ziele im Gebiet Woronesch durch, darunter Lagerhäuser von Logistik- und Verteilzentren, das Straßennetz sowie Fahrzeuge. Bei dem Angriff kam eine Person ums Leben, mehrere Zivilisten wurden verletzt.
1: Auch das Gebiet Belgorod wurde in der Nacht massiv angegriffen. Der Interimsgouverneur der Region, Alexander Shuvayev, berichtete, dass das Gebiet 126 Angriffe erlebt habe. Dabei wurde ein Zivilist getötet. Insgesamt wurden 7 Opfer gemeldet.
5: Der Gegner hat 5 Angriffe mit Artillerie und Luftstreitkräften durchgeführt. Außerdem hat er 2-mal Sprengkörper von Drohnen abgeworfen. Bei einem Angriff des Feindes im Bezirk Schebekino kam ein Zivilist ums Leben. Darüber hinaus ist eine Frau im Krankenhaus verstorben, die am 3. August im Bezirk Krasnaya Yaruga schwere Verletzungen erlitten hatte. Ich spreche den Familien der Verstorbenen mein aufrichtiges Beileid aus. In diesen schweren Momenten trauern wir mit ihnen. In den Bezirken Belgorod und Schebekino wurden 7 Menschen verletzt. 2 von ihnen werden weiterhin in Krankenhäusern behandelt. Die Verletzten erhalten die notwendige medizinische Versorgung.
1: Während die ukrainische Armee weiterhin den Frieden der Zivilbevölkerung stört, helfen Freiwillige der Einheit Bas Belgorod den Zivilisten und schützen sie vor Gefahren. Unser Militärkorrespondent Ivan Polanski hat mit Mitgliedern der Einheit gesprochen und berichtet, wie und wodurch die Freiwilligen imstande sind, den Bedürftigen jeden Tag zu helfen.
6: Die ukrainischen Streitkräfte versuchen durch massiven Drohneneinsatz den Bewohnern der Grenzgebiete das Leben zur Hölle zu machen. Dem setzen die Freiwilligen der Einheit Bas Belgorod ihren eigenen Einsatz entgegen. Sie riskieren oft ihr eigenes Leben, damit die Menschen in der Region nicht aufgeben müssen.
7: Das Aufgabenspektrum ist breit gefächert. Wir haben mobile Feuerwehrgruppen im Einsatz, Einheiten für Abfangdrohnen, sozusagen eine FPV-Luftverteidigung, sowie Begleitgruppen. Sie sichern den Transport von Rettungs- und Versorgungsfahrzeugen im Grenzgebiet, wo Menschen leben und die lebensnotwendige Infrastruktur aufrechterhalten werden muss. Außerdem schützen wir Anlagen der Energieversorgung. Etwa 97% unserer Leute kommen aus der Region selbst. Sie sind gekommen, sie arbeiten, sie versuchen, unser Land zu schützen.
2: Wir sind eine Einheit, die für Begleit- und Sicherungsaufgaben zuständig ist. Unser Auftrag ist es, Rettungsdienste, Notfallkräfte sowie zivile Verwaltungsdienste zu schützen. Der Feind greift wahllos an, ohne Unterschied. Ob es sich um Soldaten,

0: Zivilisten, Sanitäter, Einsatzkräfte der Feuerwehr oder sogar um einen Bus mit Kindern handelt. Gerade sind wir auf dem Weg in ein gefährlicheres Gebiet, wo es ständig Drohnenangriffe gibt. Wir begleiten Mitarbeiter einer Bank, die Geld liefern, damit die Bevölkerung hier ihre Renten und Zahlungen erhält und ihr Leben weiterführen kann. Unsere Aufgabe ist es, sie auf ihrem Weg so gut wie möglich zu schützen.
1: Wenn sich eine angreifende Drohne auf 100 Meter nähert, setze ich das Sturmgewehr ein. Sobald der Abstand auf 50 bis 70 Meter sinkt, wechsle ich zur Schrotflinte.
0: Einsteigen. Die Jungs haben ihre Arbeit schnell erledigt. Jetzt bringen wir das Fahrzeug zurück in eine relativ sichere Zone.
2: Eine der Aufgaben von Boris Belgorod ist die Begleitung von Rettungswagen bei Bedarf.
3: Wenn ein Einsatz im Grenzgebiet ansteht, fordern wir die Jungs von Bars an und fahren gemeinsam mit ihrer Begleitung los. Mit ihnen ist es viel ruhiger, wirklich viel ruhiger.
2: Wie gefährlich ist die Arbeit des Rettungsdienstes derzeit im Grenzgebiet?
3: Es ist gefährlich und sehr gefährlich. Und mit jedem Tag wird es gefährlicher. Kommen wir an oder nicht? Aber mit den Jungs ist es auf jeden Fall leichter.
2: Eine weitere Aufgabe von Bars ist der Transport von Zivilisten in die Grenzgebiete.
0: Wir fahren die Leute quasi als Ersatz für den Linienbus zu ihren Wohnorten, zur Arbeit oder zum Einkaufen. Unser Auftrag ist es, sie sicher ans Ziel zu bringen. Drohnen begegnen uns fast täglich. Nicht immer kommt es zu einem direkten Kontakt. Denn wenn wir wissen oder sehen, dass etwas in der Luft ist, halten wir an einer sicheren Stelle an und warten ab, um die Menschen nicht zu gefährden. Kommt es jedoch zu einer Begegnung, dann reagieren wir entsprechend.
3: Ich fahre fast täglich. So sind die Umstände. Ich muss zur Arbeit. Wir sind sehr dankbar der Bars-Einheit. Sie helfen immer, greifen zu, bieten Unterstützung. Man kann kurz sagen, einfach gute Menschen.
2: Eine weitere Aufgabe der Bars-Einheiten ist die Bekämpfung feindlicher Drohnen mit eigenen Feuerteams.
0: Uns sind Aufgaben zum Schutz von Belgorod und des Gebiets Belgorod zugewiesen, insbesondere gegen feindliche Drohnen und gegen Marschflugdrohnen, die in das Landesinnere vordringen.
2: Die Jungs arbeiten mit verschiedenen Drohnen.
0: Hier haben wir die Drohne Jolka. Heute ist der Gegner leider mit hoher Geschwindigkeit durchgekommen. Die FPV-Teams haben ihn nicht erwischt. Dafür haben ihn diejenigen getroffen, die mit den Jolka-Drohnen in Reserve standen. Heute haben wir 3 Hornet-Drohnen abgeschossen. Insgesamt haben wir mit den Jolka-Drohnen bereits über 140 Ziele vernichtet.
1: An der vordersten Front steht das Verteidigungsministerium. Bars Belgorod ist eine Freiwilligenformation, die bei uns in der 3. Verteidigungslinie eingesetzt wird. Wir haben Radaranlagen und FPV-Abfangjäger stationiert. Sie orten, was durch die vorderen Linien gedrungen ist, und schalten es aus. Außerdem übernehmen sie Begleitschutz für Transporte.
2: Planen Sie, sie zu stärken und zu unterstützen?
1: Auf jeden Fall. Derzeit sind sie nicht so ausgestattet, wie wir es uns wünschen. Das werden wir auf jeden Fall ausbauen. Die Lage ist sehr angespannt. Deshalb bauen wir Bars weiter aus.
2: Der Gegner setzt immer mehr Drohnen ein, gegen alles, was lebt. Das Gebiet antwortet darauf mit unbeugsamer Haltung. Bars baut eigene Drohnenluftabwehr auf, während die Bevölkerung über Funkgeräte und Chatgruppen in Echtzeit über Drohnenbewegungen informiert. Der Terror der ukrainischen Streitkräfte hat das Gebiet nicht gespalten. Im Gegenteil, er hat die Menschen um ein gemeinsames Ziel vereint, den Schutz ihrer Heimat und ihrer Familien. Ivan Polensky, RTDE, Belgorod, Russland.
4: Das waren die TDI-Nachrichten. Mein Name ist Svetlana Schewakova. Im Anschluss sehen Sie die Dokumentation Deutschland, Briefe der Wahrheit. Die nächsten Nachrichten folgen um 21 Uhr. Bis gleich.

0: Was denken Deutsche, die den Zweiten Weltkrieg erlebt haben, über russische Soldaten? Die deutsche RT-Redaktion hat ihre Leser aufgerufen, ihre persönlichen Erinnerungen an die Nachkriegszeit zu schildern. Unsere Redaktion hat unglaublich viele Briefe mit Familiengeschichten erhalten. Für die Menschen war es wichtig, ihre Geschichten mitzuteilen, und wir hatten die einmalige Gelegenheit zu erfahren, wie es wirklich war. Wir haben einen Brief erhalten, in dem beschrieben wurde, wie ein russischer Kriegsgefangener, der in einer Kolonne marschierte, einem deutschen Jungen als Dank für ein Stück Brot seinen Orden gab. Wir haben das Archiv des Verteidigungsministeriums angefragt, uns bei der Suche nach dem früheren Besitzer zu helfen. Wir haben nur einige Geschichten für unseren Film ausgewählt.
1: Добрый день. Hier ruhen Tausende, oder ich weiß gar nicht, wie viele hier ruhen, aber es ist eine Menge. Ja, die Leute, die sind so gefallen hier, die waren ja so im besten Alter häufig, so 20, 30. Герой Советского Союза. Лейтенант Ясенов И. М.
0: Wie war Ihre erste Begegnung mit den sowjetischen Soldaten?
1: Zwar solche Uniformen noch nie gesehen. Wir kannten eine Polizeiuniform, eine deutsche. Aber eine solche Uniform noch nicht, so in Khaki-Farben. Mit diesen Schiffchen obendrauf und den roten Sternen und so. Eine Angst hatten wir keine. In der Nähe, unweit von unserer Wohnung, wir wohnten im Zentrum, unweit des Rathauses in Frankfurt oder auf sowjetische Soldaten gestoßen, die dort eine Ruine eingerissen haben mit Kettenfahrzeugen. Das hatten wir noch nie gesehen. Auch diese Uniform, völlig neu, unbekannt. Und das hat sich immer ergeben, dass wir von sowjetischen Soldaten dort, das waren 3-4 Leute immer ungefähr, eingeladen worden waren. Wir konnten uns nie verständigen in dem Sinn, aber sie hatten uns eingeladen zu Suppe und Brot. Und da braucht man keine Worte. Das war, und hat auch sehr gut geschmeckt, muss ich dazu sagen. Das hatte sich auch so bei mir eingebrannt ins Gedächtnis. Ein solches Brot hatte ich nie wieder essen können. Das war toll. Sie sind uns gegenüber ja völlig normal gegenübergetreten, indem sie uns eingeladen haben und gefragt haben, Mama, Papa, yes. Und das waren so die ersten Vokabeln auf Russisch, die ich wahrgenommen habe. Durch diese einfache Verständigung und Fragen und durch das Essen, da waren alle... Gab es keine Ressentiments oder da waren wir ja gut aufgehoben. Eine gepflegte Anlage. So sollte es auch sein. Einige Mitbewohner trifft oder Landsleute. Eine sehr schöne Sache war auch, wie mich ein sowjetischer Soldat mal mit nach oben auf ein Dach mitgenommen hat. Das war kein Steildach, ein flaches, sodass es begehbar war. Und wir wühlten uns da so durch Steinhaufen und dann kamen wir auch an diese Treppenflur. Und könnte, weiß jetzt nicht, welche Etage, aber irgendwo hatte der Treppenabsatz gefehlt. Das war ein Loch nach unten. War für mich natürlich ein bisschen, naja, wie sagt man, nicht so ganz einfach. Aber er hat mich dann genommen und am Arm hier an sich gedrückt, hat dann den Treppenlauf an der linken gefasst und hat mich mit einem Ruck über die Klippe geholfen. Also wir sind so behandelt worden, als gäbe es gar keine Differenzen zwischen uns kleinen Deutschen und den Sowjetsoldaten.

0: bin 87 Jahre alt, wohne in der schönen Stadt Dresden. 1944 in die Schule gekommen, also eingeschult worden. Unterricht hatten wir in der Schule sehr wenig, weil ständig Bombenangriffe waren. Der Krieg war noch voll im Gang. Die Russen, es waren eigentlich Vorstellungen, die wir hatten, die an großen Plakaten, da hängt der russische Bär. Er hatte eine Mütze auf, mit einem Stern drauf und er griff nach Kindern und nach Frauen. Also das war so das Bild, was von Russen war. Dann kamen sie. Sie zogen an unserem Haus vorbei. Meine Mutter hatte große Angst, natürlich auch alle Leute bei uns im Haus. Ich habe in einem Mehrfamilienhaus gewohnt. Alle Leute hatten Angst. Und was war? Wir kriegten zwei Offiziere. Das erste, sie kamen, also zwei Hauptleute, zwei Kapitäne. Das ist der Dienstgrad, ja, gewesen, Kapitän, ne? Das ist der Dienstgrad, ne? Der eine hat meine Mutter begrüßt, hat gesagt, guten Tag, liebe Frau, wir wollen jetzt hier wohnen. Ein Russe, der konnte Deutsch, der hat Deutsch gesprochen mit ihr. Und hat sie auch noch angesprochen. Das war natürlich etwas, was sie überhaupt nicht in ihr, was überhaupt nicht in das Weltbild passte, was sie bisher von den Russen an sich hatte. Wir haben auch oft mal zusammen gegessen. Sie haben uns dann mal auch von ihren Soldaten Deputat was abgegeben. Also wir waren immer eine, ich sag mal, wie eine große Familie, ja. Also sie haben auch bei uns mit an den Tisch gesessen. Wir haben gesehen, das waren ganz andere Menschen, als wie die da auf dem Plakat da gewesen sind. Weißt du, das ist das. Igor, der sowjetische Offizier, der Kapitän, der, naja, er hat mich erstmal viel, er hat mir viel von deutscher Literatur gesagt, was ich gar nicht wusste. Also von Heinrich Heine. Ein deutscher Dichter, ja, der Heinrich Heine, der aber bei den Nazis überhaupt nicht eine Rolle spielte. Er hat mir auf jeden Fall den Krieg so geschildert, wie er war. Und er hat bei mir das Bedürfnis geweckt, dass es nie wieder Krieg geben sollte.
1: Neuen Freund wahrscheinlich?
0: Ja, ja. Alle für sich ganz einfach. Er hat meinen Beitrag gelesen, in RT News meinen Beitrag gelesen. Da habe ich geschrieben, ja. Und da hat er geschrieben, Straße wird dir.
2: Ja, hallo?
3: Ja, Jürgen.
2: Ja.
3: Ich grüße dich. Oder wie man sagt, wir sind auf der gleichen Frequenz. Wir empfangen und senden auf der gleichen Frequenz.

Jahrgang 41, 1941 im April geboren. Habe am 13. Februar als Vierjähriger den schrecklichen Bombenangriff auf Dresden miterlebt.

in den Stadtteil Dresden-Striesen gewohnt. Und es war ein großes Haus, ein Mehrfamilienhaus. Und es kam dann zur Alarmierung die Information, alle Leute runter in den Keller, in den Luftschutzkeller. Und wir waren dort in der Dunkelheit im Keller und plötzlich alles raus, raus auf die Straße. Im Haus ist eine Brandbombe reingefallen. Und da weiß ich noch, mit meinen 4 Jahren saß ich beim Vater auf den Schultern. Man hatte mir eine nasse Decke über den Kopf gehangen und nur so ein bisschen Sehschlitz hatte ich da. Und da weiß ich noch, ein schrecklicher Funkenregen. Man dachte ja, Dresden als Kunststadt, als Wissenschaftsstadt, das wird nie bombardiert. Aber leider.

Und das, da kann ich mich auch noch erinnern. Die Inschriften an den Häuserwänden, wo die Leute geschrieben haben, Mutter, wo bist du? Wir suchen dich. Und dann die Adresse. Franz, lebst du? Deine Else. Mit 6 Jahren in die Schule gekommen, das war 1947 im September. Und die Stadt war ja auch sehr stark zerstört. Und der Schulweg war ja auch die Straßen entlang, die kaputten Häuser, die Ruinen. Als ich dann mal zurückgekommen bin, war an der Ecke viele Leute standen dort und ein LKW, ein großer Weg stand dort. Ich dachte nur, neugierig, wie man als Kind ist, was haben die denn dort, was machen die denn da? Und da habe ich gesehen, Brot, das typisch russische Kastenbrot wurde dort verteilt. Und da ging ich so am Rand lang und der eine auf dem LKW oben hat mich gesehen, und hat mir dann auch als Kind ein halbes Brot gegeben dann. War ja was Außergewöhnliches. Irgendwas Gemischtes mit Sägespäne, was Gebackenes mit Sägespäne gegessen als Kind. Die Hauptsache, es macht ein bisschen satt. Aber richtiges, duftendes, warmes Brot noch. Das ist der Punkt, wo ich sage, Donnerwetter, also es gibt doch was Gutes noch. Der englische Premierminister Starmer fantasiert ja von 2028 Krieg. Der deutsche Verteidigungsminister von 2029 Krieg. Also man wird hier nur von früh bis abends mit dem Wort Krieg. Nie wieder Krieg. Das ist mehr jetzt in der letzten Zeit eine hohle Phrase geworden. Man muss das selber mal erlebt haben, wie damals die Situation war. Kann das heute nicht nachverfolgen, wenn man wieder zur Kriegstüchtigkeit aufruft.

Das Haus steckt voller Erinnerungen, das stimmt. Das ist, die Erinnerungen sind positive Erinnerungen dahingehend, dass sie widerspiegeln eigentlich, was ich bin. Über den Krieg hat meine Großmutter nicht viel erzählt. Mein Großvater auch nicht viel. Ich war ein aufgeweckter Junge gewesen und wollte natürlich wissen, Opa, erzähl doch mal was vom Krieg. Hat er nie. Der hat nie über den Krieg erzählt. Der hat nur über die Amis geschimpft. Das sind Feiglinge. Wenn wir geschossen

0: haben, hat er erstmal seine Flugzeuge geschickt und alles in Trümmern gebombt. Von meiner Mutter und von meiner Großmutter weiß ich eben, Magdeburg war ich zu Anfang amerikanisch besetzt, dass dann die Amis mit Jeep die Füße auf den Armaturenbrett und dann Kaugummi kauend und sich wie Bolle, wie Milchwaren auf Milchwaren amüsierten, wenn sie denn so den Kindern Kaugummi zugeworfen haben und die sich drum geschlagen haben. Aufgrund der Verhandlungen der Westmächte wurde in Magdeburg den Russen gesprochen und die Amerikaner sind abgezogen. Und der Russe kam dann praktisch, der hat als erstes Gulaschkanonen aufgestellt und hat an die Bevölkerung Essen verteilt. Also das war bei meiner Familie sehr prägend gewesen, den Unterschied zwischen den russischen und der amerikanischen Besatzung. Es waren ja Menschen. Und nicht so, wie die Amis denn bloß mit Kaugummi da hin und her geworfen haben. Das ist, sag ich mal, schon eine menschliche Geste, wenn ich weiß, was wir Deutschen da in Russland angestellt haben und wie die Russen sich hier aufgeführt haben. Also völlig konträr. Die Russen hier aufgetreten sind, die haben nie böse geguckt oder was weiß ich. Die waren immer freundlich zu Kindern und so weiter. Die haben immer ein gutes Wort gehabt. Ich kann, der böse Russe, so wie das heute dargestellt wird, ist nicht.
1: Hat Ihr Großvater Ihnen eine Geschichte über seine Rückkehr aus russischer Kriegsgefangenschaft erzählt?
0: Nie, nee. Niemand in der Familie. Niemand in der Familie hat ja gesprochen über die Rolle, die mein Großvater in Russland in der Wehrmacht gespielt hat. Und darum vermute ich, oder stelle die Frage, war er auch ein schlimmer Finger? Hat er sich Verbrechen mitschuldig gemacht? Ich weiß es nicht. Ich weiß nicht, ich schäme mich, sage ich in gewisser Weise, Deutscher zu sein. Die müssen sich demütig in der Ecke setzen und sich schämen, ganz ruhig sein. Als hier den Vorreiter zu spielen und hier den Dritten Weltkrieg zu provozieren. Im Grunde genommen hamern. Wir haben ja bloß noch nicht nuklear.

0: Ja, wollt ihr einen Wodka trinken? Ich habe einen. Das ist die Familie aus der Kindheit, ja.
1: Ihre.
0: Das sind meine Eltern, ja. Ich bin geboren in Dahme, Mark. Meine Eltern, mein Vater war Pfarrer, meine Mutter war gelernte Köchin, aber sie hat dann, meine Eltern hatten wirklich Angst vor den Nazis, vor den Faschisten, dass ihnen etwas passieren könnte. Das hat sich auf eine meiner Schwestern, auf die Jüngere, übertragen. Die war also, die ist 44 geboren und die wollte nicht essen. Und als die Rote Armee nach Dahme kam, löste sich die Spannung von meinen Eltern. Mein Vater erzählte mir, dass er, als er gehört hat, dass die Rote Armee am Rand von Dahme war, dass er ihnen entgegengelaufen ist. Und da ich war ja noch nicht geboren, ich bin ein Friedenskind dann. Ich bin nach dem Krieg geboren. Und meine Schwester spielte mit einer Handgranate. Und ein russischer, sowjetischer Soldat hat ihr das Leben gerettet. Das hat mir meine Schwester, wir haben gestern noch mal telefoniert, und da sagt sie, ja, der hat

0: mir das Leben gerettet. Also das. Mein Vater war Pfarrer und er hat im Pfarrhaus gewohnt. Und im Pfarrhaus war Platz und da ist die Kommandantur, hatte ihren Sitz. Mein Vater und der katholische Pfarrer, die haben sich dann eben mit Hilfe der Roten Armee um die Flüchtlinge gekümmert und 1000 Flüchtlinge täglich mit einer warmen Mahlzeit versorgt.
1: Wie haben Sie sich die beiden kennengelernt, ein Pfarrer und ein sowjetischer Kommandant?
0: Ich denke, so von Mensch zu Mensch ist das manchmal ganz einfach, wenn man die Probleme in Angriff nimmt. Und es bestand auch beiderseits keine Berührungsangst. Die beiden sind sich einfach mit großer Achtung begegnet.

Ich bin einige Wochen zu früh geboren, aufgrund einer russischen Kinokomödie, Rette sich wer kann. Auf Deutsch, Polasati Reis, auf Russisch. Meine Mutter hat im Kino so sehr gelacht, dass die Wehen einsetzten und dass sie aus dem Kino ins Krankenhaus gebracht werden musste. Und da habe ich festgestellt, dass meine Familie durch die beiden letzten Weltkriege, den ersten und den zweiten, eigentlich sehr gelitten hat. Also diese zwei Kriege haben die Familien so getroffen, dass mein Vater auch immer gesagt hat, also alles andere, aber nie wieder Krieg. Sowas wollen wir nicht mehr.

War das der Entlassungsschein meines Großvaters aus der Kriegsgefangenschaft in Kirovo-Bad 1946? 1945 marschierten dann die Amerikaner zuerst in Schmölln ein, für 6 Wochen. Aus dieser Zeit hat mein Vater nicht viel erzählt, nur die Geschichte, wie einmal ein betrunkener amerikanischer Panzerfahrer ihn mit seinem Panzer einen Berg hinunter verfolgt hat, als er nach Hause ging und dabei mehrere Bäume angefahren hatte im Zickzackkurs. Er hat die Geschichte später aufgeschrieben und mir die Bäume auch noch gezeigt. Also das war das einschneidende Erlebnis. Als die Sowjetarmee einmarschierte, dann wurden die Verhältnisse etwas geordneter. Es gab einen Stadtkommandanten, wie das ja dann überall so war. Das ist mein Vater. Das ist der Ausweis in seinem Ingenieurstudium. Er ist delegiert worden von seinem Werk, von dem sowjetischen Direktor der Werkzeugmaschinenfabrik Schmölln. Das hat ihn sein ganzes Leben lang dankbar gemacht, dass er der Erste überhaupt in seiner Familie seit 100 Jahren eine gehobene Ausbildung machen konnte. Na, weil sich der Direktor, der sowjetische Direktor, für ihn eingesetzt hatte und weil er für diese Ausbildung auch nichts bezahlen musste. Natürlich haben meine Eltern erzählt in den letzten Jahren des Krieges, dass da erzählt wurde, wenn der Russe kommt, er wird euch alle umbringen und keiner wird am Leben bleiben und Deutschland wird zerstört werden. Und heute wird ja wieder versucht, mit einer primitiven Redeweise, sage ich so, mit primitiven Ausdrücken zu sagen, der Russe ist schon immer unser Feind gewesen. Das kann aber eigentlich nur im Westen Deutschlands funktionieren, weil zumindest im Osten Deutschlands die Menschen, die so alt sind wie ich oder noch älter, es gesehen haben, dass das nicht so war. Natürlich bin ich aufgeregt. Und natürlich weiß ich nicht, wie alles aufgenommen werden wird. Oder ob vielleicht alle denken, sitzt die da, was erzählt die denn da einen Blödsinn die ganze Zeit? Aber eigentlich bin ich auch dankbar für die Möglichkeit. Also ich wollte einfach der russischen Bevölkerung sagen, wir haben es nicht vergessen und wir möchten eigentlich in Frieden leben. Und Frieden ist das Einzige, was zählt, ist Frieden. Да. Спасибо вам большое.

Dies ist nur ein kleiner Teil der Briefe, die uns erreicht haben. Aber jeder von ihnen ist ein wichtiges historisches Zeugnis, das es uns ermöglicht, die Fakten zu bewahren und zu verhindern, dass die Geschichte umgeschrieben wird. Wir werden auf jeden Fall ein Buch veröffentlichen, das auf diesen Briefen basiert. Und wenn die Redaktion weitere Briefe erhält, wird noch ein zweites oder sogar ein drittes Buch erscheinen. Fortsetzung folgt.

0: Oktober 2023. Der unerwartete Angriff der Hamas auf Israel schockierte die Welt. Zu dieser Zeit rechnete niemand damit, dass die palästinensischen Extremisten so viele moderne Waffen haben würden. Schon kurze Zeit nach dem Angriff bedankten sich die Hamas-Kämpfer fast hämisch bei den USA und der Ukraine für die Feuerkraft, mit der sie Israels Städte überzogen haben.
1: Wir bedanken uns bei der ukrainischen Regierung für diese Waffen. Wir werden sie gegen Israel richten.
0: Wie kommt es, dass im Nahen Osten ständig Waffen aus einem Land auftauchen, dessen Vertreter sich andauernd über mangelnde Munition und militärische Ausrüstung beschweren?
2: Waffen für die Ukraine, Munition für die Ukraine, neue Verteidigungssysteme für die Ukraine.
0: Die Militärhilfen der USA und der Europäischen Union belaufen sich auf Dutzende Milliarden US-Dollar. Aber wo landen diese Lieferungen? Und wer hat überhaupt entschieden, einem Land Waffen zu liefern, das seit fast 30 Jahren einer der größten Knotenpunkte für den illegalen Waffenhandel ist?
3: Der Westen versucht, Russland zu canceln. Allerdings hat er nicht bedacht, dass genau das die Menschen zusammenschweißt und für russische Unternehmen ein wahres Geschenk ist.
4: Ich schlage dir ein Abenteuer vor. Wir nehmen ein Auto aus einheimischer Produktion und fahren nach Dagestan. Auf dem Weg dorthin schauen wir bei russischen Unternehmen aller Art vorbei, um zu sehen, wie es ihnen geht.
5: Interessant, aber auch ein bisschen beängstigend.
4: Bist du etwa eine Spaßbremse? Zweifelst du etwa an der russischen Autoindustrie? Wir werden sehen. Wir müssen etwa 6000 Kilometer damit fahren. Verschwende die Milch doch nicht. Stell doch was drunter oder trink direkt draus. Was ist das da vorne?
6: Das ist unser Käseschmierroboter.
4: Socken.
5: Übrigens, Russen machen sehr gute Socken, finde ich, mit Humor.
4: Und was machen Russen schlecht? Wir können sehr gute Raketen bauen.
5: Raketen, Socken.
7: Vom Rhein zum Rinnsal. Die deutschen Wasserstraßen trocknen aus. Der Rheinpegel verharrt auf einem historischen Tiefstand. Das bremst die Schifffahrt massiv aus. Mit einem fatalen Dominoeffekt für die gesamte Wirtschaft. Während Experten bereits Alarm schlagen, versuchen die Bundesländer händeringend, die wirtschaftliche Talfahrt abzufedern. Pflege in der Krise. Aufgrund des Personalmangels im Pflegebereich in Deutschland verschlechtert sich die Lage in dieser Branche weiter. Bis zum Jahr 2049 könnte sich dieser Mangel sogar derart erhöhen, dass 690.000 Pflegekräfte fehlen. Experten sagen, dass ausländische Fachkräfte diesen Notstand kaum ausgleichen können. Erdbeben in Kolumbien. Ein schweres Erdbeben der Stärke 7,5.

0: 4 hat Kolumbien erschüttert. Nach aktuellem Stand kamen mindestens 200 Menschen ums Leben. Mehr als 1000 wurden verletzt. Rettungskräfte suchen weiter nach Verschütteten. Guten Abend, hier ist der TDE mit den 21 Uhr Nachrichten. Mein Name ist Svetlana Scherbakova. Die deutschen Wasserstraßen befinden sich in einer schweren Niedrigwasserkrise. So bleibt beispielsweise der Wasserstand des Rheins weiterhin auf einem historisch niedrigen Niveau. Am Montag lag der Pegel in Köln bei etwa 55 Zentimetern, im wichtigen Wirtschaftszentrum Düsseldorf sogar bei 7 Zentimetern und im wichtigsten Flusshafen Europas, Duisburg-Ruhrort, bei etwa 140 Zentimetern. Alle diese Zahlen stellen eine erhebliche Abweichung vom Durchschnittswert dar. Nach Prognosen des Wasserstraßen- und Schifffahrtsamts Rhein soll der Wasserstand nach einem leichten Anstieg in den letzten Tagen in den folgenden Tagen wieder sinken. Einige Experten stellen bereits einen Anstieg der Spritpreise aufgrund der aktuellen Krise fest. Der Geschäftsführer des Bundesverbandes der deutschen Binnenschifffahrt, Jens Schwanen, warnt davor, dass die gewerbliche Schifffahrt aufgrund der Untiefen keinen Gütertransport mehr durchführen könne, was auch den Tourismus betreffe.
1: Wegen ausbleibender Niederschläge wird im Laufe der Woche an dem für Schifffahrt und Wirtschaft wichtigen Pegel Kaub erstmals ein nur noch einstelliger Wert prognostiziert. Die gewerbliche Schifffahrt wird bei derart niedrigen Wasserständen in der Region keinen Gütertransport mehr durchführen können. Gleiches gilt für die Tagesausflugs- und Kreuzfahrtschifffahrt.
0: Eine der schwerwiegenden Folgen könnte den Kraftstoffmarkt betreffen. Der Hauptgeschäftsführer des Bundesverbandes Spedition und Logistik, Frank Huster, warnt vor einer Treibstoffknappheit in diesem Sektor, der bereits auf kleinste Störungen sehr empfindlich reagiere.
2: Was realistisch werden könnte, dass es eine gewisse Treibstoffknappheit in den Regionen gibt, wo die Raffinerien sozusagen vom Binnenschiff versorgt werden und wo Transportkapazitäten der Schiene dann nicht ausreichen, um eine vollständige Versorgung herzustellen. Der Markt der Kraftstoffe, das wissen wir aus anderen Gründen auch, reagiert ohnehin auf jede kleinste Störung sehr, sehr sensibel.
0: Aufgrund möglicher Lieferverzögerungen fordert der Handelsverband Deutschland, den Einsatz von Lang-LKWs dauerhaft zuzulassen. Laut HDE-Hauptgeschäftsführer Stefan Gent müssen derzeit alle Möglichkeiten ausgeschöpft werden, da sonst der Einzelhandel in Bedrängnis geraten könnte.
1: Der Einzelhandel ist auf eine funktionierende Logistik im ganzen Land angewiesen. Zwar werden nur sehr wenige Güter, die für den Einzelhandel bestimmt sind, per Schiff transportiert. Bei Ausweichbewegungen von Schiffen hin zu Lkw und Bahn können aber Engpässe entstehen, die dann auch der Einzelhandel zu spüren bekommt. Wenn man dann noch den seit Jahren akuten Lkw-Fahrermangel sieht, wird klar, dass derzeit alle Möglichkeiten ausgeschöpft werden sollten. Deshalb ist es jetzt höchste Zeit, dass das Bundeswirtschaftsministerium die langen LKWs endlich dauerhaft zulässt und das für lange LKWs zulässige Verkehrsnetz ausgebaut wird.
0: Zuvor hatten einzelne Bundesländer aufgrund der Dürre Lockerungen für den Güterverkehr und ähnliche Fahrten eingeführt. Insbesondere wurde das Fahrverbot für Lkw an Sonn- und Feiertagen vorübergehend aufgehoben. Diese Initiative wurde in Nordrhein-Westfalen, Rheinland-Pfalz, Niedersachsen, im Saarland, in Baden-Württemberg und in Bayern eingeführt. Auch Mecklenburg-Vorpommern will diesem Beispiel folgen. Die Behörden dieser Bundesländer sind sich in einem Punkt einig. Die Schifffahrt leidet unter der anhaltenden Niedrigwasserlage, was wiederum zu erheblichen Störungen in den Lieferketten sowie bei der Versorgung von Industrie, Wirtschaft und Bevölkerung führt. Gleichzeitig wurde die zögerliche Reaktion der Bundesregierung auf die Krisensituation bemängelt.
1: Das Wichtigste ist, Lieferketten und Warenströme zu stabilisieren und Produktionsstopps zu verhindern. Das Fahrverbot vorerst aufzuheben, kann dabei ein Baustein sein, auch wenn klar sein sollte, dass das Grundproblem damit nicht behoben ist. Der Bund ist allerdings erst sehr spät und sehr kurzfristig an die Länder mit einer Bitte auf Aufhebung der Fahrverbote zu sofort herangetreten. So werden sich jetzt erst Zug um Zug Aktivitäten der Länder entwickeln. Das muss in Zukunft besser koordiniert werden. Zudem muss die Bundesregierung spätestens jetzt erkennen, dass weitere zusätzliche Investitionen in die Wasserstraßen zwingend notwendig sind. Funktionierende Wasserstraßen sind elementar für einen funktionierenden Wirtschaftskreislauf.
3: Das anhaltende Niedrigwasser stellt die Binnenschifffahrt und damit auch viele Unternehmen in Baden-Württemberg vor erhebliche Herausforderungen. Wo Transporte auf dem Wasserweg nicht mehr oder nur noch eingeschränkt möglich sind, müssen andere Verkehrsträger flexibel unterstützen können.
0: Die Landesvorsitzende des Bundes Baden-Württemberg, Silvia Bielarski-Grosch, kritisierte die Entscheidung von Verkehrsministerin Nicole Razzavi. Ihrer Meinung nach sei das extreme Niedrigwasser ein Ausdruck der menschengemachten Klimakrise. Daher sei die Genehmigung von Lkw-Fahrten an Sonntagen ein völlig falsches Signal. Der Bundesverband Güterkraftverkehr, Logistik und Entsorgung kritisiert ebenfalls die Lockerung der Bundesländer und warnt vor einem Fahrermangel. Laut dem BGL-Vorstandssprecher Dirk Engelhardt wird die Zulassung von Sonntagsfahrten ohne eine Änderung des Arbeitsrechts nichts bewirken.
4: Das Ganze würde nur dann funktionieren, wenn man in dieser Krisenzeit dem Fahrer auch mehr Spielraum gibt für die Lenk- und Ruhezeiten und auch für die Arbeitszeitgesetzgebung. Ich will das an einem einfachen Beispiel klar machen. So ein Binnenschiff auf einem kleineren Fluss transportiert ca. 1000 Tonnen an Ladung und eine Lkw-Ladung sind 25 Tonnen. Das macht einfach deutlich, wie viel zusätzliche Fahrzeuge nötig wären, um die entsprechenden Mengen zu kompensieren. Und da fehlt unserer Branche schlichtweg das Fahrpersonal. Uns fehlen allein in Deutschland über 100.000 Fahrer.
0: Insgesamt werden in ganz Westeuropa ungewöhnliche Hitze und Dürre verzeichnet. Im Juni und Juli war es in Westeuropa so heiß wie noch nie zuvor in den beiden Sommermonaten. Dies geht aus Daten des Klimawandeldienstes des EU-Programms Copernicus in Bonn hervor. Diesen zufolge betrug die Durchschnittstemperatur in der Region, zu der auch Deutschland gehört, in dem Zeitraum mehr als 21 Grad. Damit lag sie rund 3 Grad über dem langjährigen Junimittel von 1991 bis 2020. Für Westeuropa verzeichnet Copernicus ebenfalls eine seit dem späten Frühjahr extrem anhaltende Hitze. Seit Mai habe es 4 Hitzewellen gegeben. Das sei für die Region außergewöhnlich viel. Deutschland steuert aufgrund des akuten Personalmangels auf eine sich weiter verschärfende Krise im Pflegebereich zu. Zudem beklagen sich viele Pflegekräfte über schlechte Arbeitsbedingungen. So warnte der Berufsverband der Kinder- und Jugendärzte vor inakzeptablen Bedingungen bei der medizinischen Versorgung von Minderjährigen. Deswegen fordern sie von dem amtierenden Gesundheitsminister Carsten Lindemann, umgehende Maßnahmen zu ergreifen. Als Hauptgrund für den Personalmangel nannte der Vertreter des BVKJ die Umstellung auf ein einheitliches Ausbildungssystem für medizinisches Personal, die vor 6,5 Jahren stattfand. Der Grund dafür war, dass alle medizinischen Fachkräfte in der Lage sein sollten, in beliebigen Einrichtungen zu arbeiten, darunter auch in Seniorenheimen. Das nächste Problem für Fachkräfte ist, dass alle, die sich überhaupt nicht mit Kinderheilkunde beschäftigen wollen, aber dennoch 120 Stunden auf einer Kinderstation ableisten müssten. BVKJ-Bundessprecher Jakob Maske kommentiert die Probleme der Pflege.
1: Schon etliche Stationen müssen schließen, weil die Häuser nicht genug Personal finden. In der Spezialpflege für Frühgeborene, Schwerstkranke und Intensivpatienten ist der Mangel schon himmelschreiend. Ich fürchte, dass es da bald einen großen Knall gibt. Es wird nicht mehr lange dauern. Die einen gehen weg, die anderen kommen nicht nach. In den kommenden 3-4 Jahren wird es unerträglich. Die Ausbildung ist viel schlechter, weil die Azubis viel weniger Zeit in der Jugendheilkunde verbringen.
0: Darüber hinaus sehen mehrere Prognosen für die Zukunft der Pflege sehr düster aus. Wegen der Alterung der deutschen Bevölkerung werden voraussichtlich immer mehr Pflegekräfte in der Bundesrepublik fehlen. Laut dem Statistischen Bundesamt wird der Bedarf an Pflegefachkräften von 1,62 Millionen im Vor-Corona-Jahr 2019 auf mehr als 2 Millionen im Jahr 2049 steigen. Nach diesem ungünstigen Prognoseszenario wird es den Berechnungen zufolge im Jahr 2034 an 350.000 Pflegekräften mangeln. Bis zum Jahr 2049 könnte sich dieser Mangel sogar auf 690.000 Pflegekräfte erhöhen. Und diese Lücke lässt sich kaum schließen ohne die Hinzuziehung zusätzlicher Fachkräfte aus dem Ausland, meint der Versorgungsforscher Professor Heinz Rothgang an der Universität Bremen. Momentan arbeiten in Deutschland über 350.000 ausländische Pflegekräfte. Doch bietet die Bundesrepublik für viele Menschen nicht genug Gründe, um im Land zu bleiben. So zeigte die Umfrage des Deutschen Berufsverbands für Pflegeberufe 2025, fast 40% der Befragten würden ihren Kollegen aus ihrem Herkunftsland nicht raten, im deutschen Pflegebereich zu arbeiten. Zudem haben, laut dem Mediendienst Integration, im Jahr 2025 mehrere Länder ihre Zusammenarbeit mit Deutschland bei der Anwerbung von medizinischem Personal eingestellt. Darunter Vietnam, Jordanien sowie Bosnien und Herzegowina. Hinzu kommt ein weiteres Problem, und zwar eine große Zahl ausländischer Fachkräfte kommt als Asylbewerber ins Land, wobei diese oft über unzureichende Sprachkenntnisse verfügen. Die Bundesgeschäftsführerin des Deutschen Berufsverbands für Pflegeberufe, Bernadette Klapper, betont, dass die Integration ausländischer Fachkräfte ohne entsprechende Unterstützung nicht möglich sei.
3: Aber Integration gelingt nicht nebenbei. Es braucht Zeit, politische Unterstützung und gute Begleitung. Wer das ignoriert, riskiert, dass dringend benötigte Fachkräfte wiedergehen.
0: Inzwischen versucht die Regierung, die derzeitige Lage in der Pflege irgendwie zu verbessern. So ist seit Anfang des Jahres das neue Wehrdienstsystem in Kraft getreten. Und wenn die Wehrpflicht wieder eingeführt werden sollte, könnte auch der Zivildienst wieder eingeführt werden. Deshalb bearbeitet die Bundesregierung momentan entsprechende Pläne. Die Opposition kritisiert jedoch scharf die Absichten der Koalition zur Einführung eines Zivildienstes.
1: Die Personalnot in Pflege und Betreuung löst man nicht mit dem Zivildienst. Dort fehlen ausgebildete Fachkräfte, keine ungelernten 18-Jährigen mit 9-Monats-Vertrag.
0: Über die deprimierende Lage im Pflegebereich in Deutschland sowie über den großen Mangel an Pflegekräften haben wir mit dem sozialpolitischen Sprecher der AfD-Bundestagsfraktion René Springer gesprochen. Hier gehe es eigentlich um eine strukturelle Versorgungskrise, so Springer.
5: Die Lage in der Pflege ist heute schon problematisch, insbesondere in den Bereichen, wo es Kinder trifft. Denn wenn beispielsweise während Grippewellen oder RS-Viruswellen Kinder verlegt werden müssen von einem Bundesland ins andere, dann haben wir hier eine echte Versorgungskrise. Das heißt, vom Fachkräftemangel kann man hier eigentlich nicht mehr sprechen, sondern man muss von einer strukturellen Versorgungskrise sprechen, die in den nächsten Jahren noch problematischer werden wird. Also zunächst mal müssen wir feststellen, dass die demografische Katastrophe in unserem Land, dass immer weniger Kinder zur Welt gekommen sind in den vergangenen Jahrzehnten und jetzt immer mehr Babyboomer in Rente gehen, dass das Pflegeproblem massiv verschärfen wird. Und diese Entwicklung wird sich weiter fortsetzen. Auf der einen Seite haben und auf der anderen Seite werden wir sehen, dass durch den Eintritt der älteren Erwerbstätigen ins Rentenalter immer weniger Arbeitskräfte und Fachkräfte zur Verfügung stehen. Das heißt also, die Situation in der Pflege, die wir heute erleben, wird sich in der Zukunft verschärfen und das alles mit Ansage. Hier haben die Altparteien in den vergangenen 30 Jahren schlichtweg geschlafen oder die Probleme einfach ignoriert. Man wird aber dieses Problem nicht lösen können, indem man das tut, was die etablierten Parteien jetzt in den vergangenen Jahren getan haben, nämlich nach Fachkräften aus dem Ausland zu rufen. Denn diese Pflegelücke, die wir hier haben, die ist so groß, dass es dieses Arbeitspotenzial im Ausland schlichtweg nicht gibt. Man schaut eben auch viel zu sehr darauf, und in den vergangenen Jahren schaute man viel zu sehr darauf, wie kann man die Ursachen für die Katastrophe in der Pflege irgendwie kaschieren durch die Zuwanderung aus dem Ausland. Wir müssen uns jetzt ehrlich machen, wir müssen uns die Frage stellen, warum gewinnen wir eigentlich keine eigenen Pflegekräfte mehr und warum verlassen eigentlich so viele, die eine Ausbildung haben in einem Pflegeberuf, ihren Beruf, um dann woanders zu arbeiten, obwohl es gut qualifizierte Fachkräfte sind. Wir müssen schlichtweg feststellen, dass in den vergangenen Jahren immer mehr Deutsche

0: dem Pflegeberuf den Rücken gekehrt haben. 40% aller ausgebildeten Pflegekräfte arbeiten heute nicht mehr in ihrem Beruf. Und man muss sich doch mal die Frage stellen, warum ist das so? Und wenn man die Frage stellt, und in persönlichen Gesprächen tue ich das, dann kriegt man immer dieselben Antworten. Es sind die schwierigen Arbeitsbedingungen, es sind die Dokumentationspflichten, das heißt die Bürokratie, der Verwaltungsaufwand. Es ist die Tätigkeit an sich, die teilweise sehr schwer ist, insbesondere wenn man zum Beispiel Patienten hochheben muss.
1: Ein Beben der Stärke 7,4 erschütterte den Westen Kolumbiens. Den Behörden zufolge sollen mindestens 200 Menschen ums Leben gekommen und mehr als 1000 verletzt worden sein. Berichten zufolge sind mehr als 1500 Wohnhäuser beschädigt worden, rund 60 Gebäude sollen eingestürzt sein. In mehreren Städten sind zudem Strom- und Kommunikationsverbindungen beeinträchtigt. In der Stadt Cali suchen Rettungskräfte und freiwillige Helfer weiter nach Verschütteten. Besonders schwierig gestalten sich die Rettungsarbeiten in eingestürzten Gebäuden. Einsatzkräfte arbeiten sich durch die Trümmer vor, unterstützt von Spezialisten und Spürhunden. Anwohner bringen die weiteren Details der Tragödie.
2: Um 7:30 morgens war ich gerade aufgestanden, als plötzlich die Leute anfingen zu schreien. Es gab ein gewaltiges Dröhnen. Ehrlich gesagt war es ziemlich schlimm. Die Menschen rannten umher. Ich habe nur gesehen, wie Teile der Häuser einstürzten.
3: Das Epizentrum lag in Choco, aber in Cali war das Beben deutlich zu spüren. Viele Einwohner der Stadt waren betroffen. Bislang wurden 20 Gebäude als vollständig eingestürzt gemeldet. Weitere 27 wurden beschädigt. Auch das Krankenhausnetz ist betroffen. Heute Morgen konnten hinter uns am Gebäude Los Colores viele Patienten herausgebracht und auf dem Gehweg behandelt werden, weil die Gefahr bestand, dass das Gebäude einstürzen könnte.
1: Das Beben gibt Experten Rätsel auf. Ein Erdbeben dieser Stärke ist in dieser Region alles andere als üblich. Der Seismologe Rodrigo León erklärt, was dahinter steckt.
3: Das heutige Erdbeben ist tatsächlich ungewöhnlich. In Subduktionszonen erwarten wir normalerweise eine starke Reibung an der Plattengrenze, dort, wo die ozeanische und die kontinentale Platte aufeinandertreffen. Wenn Sie zum Beispiel Ihre Hände aufeinanderlegen und versuchen, eine Hand nach oben und die andere nach unten zu bewegen, spüren Sie Wärme. Das ist Energie. Genau das Gleiche passiert auch an dieser Plattengrenze. Der Ort, an dem das heutige Erdbeben aufgetreten ist, ist eine besondere Region. Wenn man sich ein bestimmtes Gebiet in der Tiefe anschaut, stellt man anhand des Katalogs des Geologischen Dienstes fest, dass es sich um eine Region mit einer hohen Erdbebenhäufigkeit handelt. Der Unterschied ist, dass die Erdbeben dort normalerweise so schwach sind, dass man sie kaum spürt. Das heutige Erdbeben war daher ziemlich ungewöhnlich.
1: Die Einheimischen versuchen freiwillig, den Betroffenen aus eigener Kraft zu helfen. Sie sammeln Wasser, Lebensmittel, Medikamente und andere dringend benötigte Hilfsgüter. Internationale Hilfe wurde bereits zugesagt. So stellen die USA 15,5 Millionen US-Dollar für Notunterkünfte, Lebensmittel und weitere Hilfsmaßnahmen bereit. El Salvador hat angeboten, Rettungskräfte, medizinisches Personal und Hilfsgüter nach Kolumbien zu schicken. Auch Mexiko und Chile leisten einen Beitrag zur Unterstützung Kolumbiens. Sogar Venezuela, das erst vor wenigen Wochen selbst von einem schweren Erdbeben getroffen wurde, hat Kolumbien Rettungskräfte und Hilfsgüter zugesagt.
4: Wir bekunden unsere Solidarität mit dem kolumbianischen Volk, seinen Behörden und der Regierung von Präsident de la Espriella. Heute früh habe ich zunächst angeordnet, humanitäre Hilfe nach Kolumbien zu schicken. Gemeinsam mit der Hilfe wird auch ein Rettungsteam entsandt, die Simón Bolívar Brigade aus Venezuela, die bereits bei Naturkatastrophen in anderen Ländern Unterstützung geleistet hat. Wir haben der kolumbianischen Regierung unsere Rettungskräfte zur Verfügung gestellt, um Menschen zu bergen, die unter den Trümmern eingeschlossen sind.
1: Erneut werden verbale Angriffe gegen das russische Haus der Wissenschaft und Kultur in Berlin geäußert. Wieder einmal behaupten westliche Politiker, dass es sich um eine umstrittene Einrichtung handle, die vom Kreml genutzt werde, um Einfluss auf Deutschland auszuüben. Die russische Botschaft in Berlin kommentierte diese Vorwürfe.
3: Im Rahmen der erfolglosen Suche nach Beweisen für angeblich regelmäßig von Russland verübte Hybridangriffe auf Deutschland haben lokale Russophobe erneut ihre Aufmerksamkeit auf das Russische Haus für Wissenschaft und Kultur in Berlin gerichtet. Die Botschaft weist darauf hin, dass die Tätigkeit der Kultur- und Informationszentren beider Länder durch zwischenstaatliche Abkommen geregelt ist und nicht Gegenstand opportunistischer politischer Spielchen im Vorfeld der im September 2026 anstehenden Landtagswahlen in Berlin sein darf. Die Botschaft bekräftigt erneut, dass das Russische Haus für Wissenschaft und Kultur offen arbeitet und dabei nicht gegen deutsches Recht verstößt.
1: Die Reaktion des Russischen Hauses erfolgte, nachdem der SPD-Spitzenkandidat Stefan Grah des Berliner Abgeordnetenhauses vor dem Gebäude des Kulturzentrums mit einem Plakat mit der Aufschrift, Zitat, »Hier können wir enteignen, liebe Linke, seid ihr dabei?« erschienen war und dessen Schließung gefordert hatte. Im Rahmen des Wahlkampfs in Berlin verlangte Grah entschlossene Maßnahmen gegen das Haus und verband dieses Thema mit der Diskussion über eine Enteignungsdebatte, die mit der Partei Die Linke geführt wird. Das Foto von der Protestaktion veröffentlichte Stefan Grah auf seinen Seiten in den sozialen Netzwerken Instagram und X.
3: Im Ernst, so kann es mit dem Russischen Haus nicht weitergehen. Diese Einrichtung wird vor allem für Propaganda genutzt, ohne jeden Mehrwert für den freien kulturellen und wissenschaftlichen Austausch und sollte boykottiert werden. Aktuelle Recherchen von WDR und SZ deuten nun auch darauf hin, dass es der Spionage dient. Deshalb fordern wir die Bundesregierung auf, regelmäßig geeignete Maßnahmen in Bezug auf das Russische Haus zu prüfen.
1: Trotz der Forderungen nach einer Schließung des Russischen Hauses in Berlin äußerte der CDU-Außenpolitiker Roderich Kiesewetter jedoch Bedenken.
5: Also wir schließen es nicht, weil wir umgekehrt glauben, dass die Goethe-Institute in Russland dann geschlossen werden. Aber so what, dann werden sie halt geschlossen. Aber dieses Haus ist Symbol unserer Schwäche und russischer Einflussnahme.
1: Während die ukrainische Armee weiterhin den Frieden der Zivilbevölkerung stört, helfen Freiwillige der Einheit Bars Belgorod den Zivilisten und schützen sie vor Gefahr. Unser Militärkorrespondent Ivan Polanski hat mit Mitgliedern der Einheit gesprochen und berichtet, wie und wodurch die Freiwilligen imstande sind, den Bedürftigen jeden Tag zu helfen.
6: Die ukrainischen Streitkräfte versuchen durch massiven Drohneneinsatz den Bewohnern der Grenzgebiete das Leben zur Hölle zu machen. Dem setzen die Freiwilligen der Einheit Bars Belgorod ihren eigenen Einsatz entgegen. Sie riskieren oft ihr eigenes Leben, damit die Menschen in der Region nicht aufgeben müssen.
7: Das Aufgabenspektrum ist breit gefächert. Wir haben mobile Feuerwehrgruppen im Einsatz, Einheiten für Abfangdrohnen, sozusagen eine FPV-Luftverteidigung, sowie Begleitgruppen. Sie sichern den Transport von Rettungs- und Versorgungsfahrzeugen im Grenzgebiet, wo Menschen leben und die lebensnotwendige Infrastruktur aufrechterhalten werden muss. Außerdem schützen wir Anlagen der Energieversorgung. Etwa 97% unserer Leute kommen aus der Region selbst. Sie sind gekommen, sie arbeiten, sie versuchen, unser Land zu schützen.
3: Wir sind eine Einheit, die für Begleit- und Sicherungsaufgaben zuständig ist. Unser Auftrag ist es, Rettungsdienste, Notfallkräfte sowie zivile Verwaltungsdienste zu schützen. Der Feind greift wahllos an, ohne Unterschied. Ob es sich um Soldaten, Zivilisten, Sanitäter, Einsatzkräfte der Feuerwehr oder sogar um einen Bus mit Kindern handelt. Gerade sind wir auf dem Weg in ein gefährlicheres Gebiet, wo es ständig Drohnenangriffe gibt. Wir begleiten Mitarbeiter einer Bank, die Geld liefern, damit die Bevölkerung hier ihre Renten und Zahlungen erhält und ihr Leben weiterführen kann. Unsere Aufgabe ist es, sie auf ihrem Weg so gut wie möglich zu schützen.
7: Wenn sich eine angreifende Drohne auf 100 Meter nähert, setze ich das Sturmgewehr ein. Sobald der Abstand auf 50 bis 70 Meter sinkt, wechsle ich zur Schrotflinte.
3: Einsteigen. Die Jungs haben ihre Arbeit schnell erledigt. Jetzt bringen wir das Fahrzeug zurück in eine relativ sichere Zone.
6: Eine der Aufgaben von Boris Belgorod ist die Begleitung von Rettungswagen bei Bedarf.
8: Wenn ein Einsatz im Grenzgebiet ansteht, fordern wir die Jungs von Bars an und fahren gemeinsam mit ihrer Begleitung los. Mit ihnen ist es viel ruhiger, wirklich viel ruhiger.
6: Wie gefährlich ist die Arbeit des Rettungsdienstes derzeit im Grenzgebiet?
8: Es ist gefährlich und sehr gefährlich. Und mit jedem Tag wird es gefährlicher. Kommen wir an oder nicht? Aber mit den Jungs ist es auf jeden Fall leichter.
6: Eine weitere Aufgabe von Bars ist der Transport von Zivilisten in die Grenzgebiete.
3: Wir fahren die Leute quasi als Ersatz für den Linienbus zu ihren Wohnorten, zur Arbeit oder zum Einkaufen. Unser Auftrag ist es, sie sicher ans Ziel zu bringen. Drohnen begegnen uns fast täglich. Nicht immer kommt es zu einem direkten Kontakt. Denn wenn wir wissen oder sehen, dass etwas in der Luft ist, halten wir an einer sicheren Stelle an und warten ab, um die Menschen nicht zu gefährden. Kommt es jedoch zu einer Begegnung, dann reagieren wir entsprechend.
8: Ich fahre fast täglich. So sind die Umstände. Ich muss zur Arbeit. Wir sind sehr dankbar der Bars-Einheit. Sie helfen immer, greifen zu, bieten Unterstützung. Man kann kurz sagen, einfach gute Menschen.
6: Eine weitere Aufgabe der Bars-Einheiten ist die Bekämpfung feindlicher Drohnen mit eigenen Feuerteams.
3: Uns sind Aufgaben zum Schutz von Belgorod und des Gebiets Belgorod zugewiesen, insbesondere gegen feindliche Drohnen und gegen Marschflugdrohnen, die in das Landesinnere vordringen.
6: Die Jungs arbeiten mit verschiedenen Drohnen.
3: Hier haben wir die Drohne Jolka. Heute ist der Gegner leider mit hoher Geschwindigkeit durchgekommen. Die FPV-Teams haben ihn nicht erwischt. Dafür haben ihn diejenigen getroffen, die mit den Jolka-Drohnen in Reserve standen. Heute haben wir 3 Hornet-Drohnen abgeschossen. Insgesamt haben wir mit den Jolka-Drohnen bereits über 140 Ziele vernichtet.
7: An der vordersten Front steht das Verteidigungsministerium. Bars Belgorod ist eine Freiwilligenformation, die bei uns in der 3. Verteidigungslinie eingesetzt wird. Wir haben Radaranlagen und FPV-Abfangjäger stationiert. Sie orten, was durch die vorderen Linien gedrungen ist, und schalten es aus. Außerdem übernehmen sie Begleitschutz für Transporte.
6: Planen Sie, sie zu stärken und zu unterstützen?
7: Auf jeden Fall. Derzeit sind sie nicht so ausgestattet, wie wir es uns wünschen. Das werden wir auf jeden Fall ausbauen. Die Lage ist sehr angespannt. Deshalb bauen wir Bars weiter aus.
6: Der Gegner setzt immer mehr Drohnen ein, gegen alles, was lebt. Das Gebiet antwortet darauf mit unbeugsamer Haltung. Bars baut eigene Drohnenluftabwehr auf, während die Bevölkerung über Funkgeräte und Chatgruppen in Echtzeit über Drohnenbewegungen informiert. Der Terror der ukrainischen Streitkräfte hat das Gebiet nicht gespalten. Im Gegenteil. Er hat die Menschen um ein gemeinsames Ziel vereint, den Schutz ihrer Heimat und ihrer Familien. Ivan Polensky, RTDE, Belgorod, Russland.
1: Das waren TTDE-Nachrichten. Mein Name ist Svetlana Schebakova. Im Anschluss sehen Sie die Sendung Russland danach. Die nächsten Nachrichten folgen um 22 Uhr. Bis gleich.

Schließlich sind wir doch noch in Grozny, der Hauptstadt Tschetscheniens, angekommen. Die Stadt blickt auf eine schwierige Geschichte zurück. Während des Krieges hat die Stadt all ihre historischen Sehenswürdigkeiten eingebüßt, konnte danach aber erneut aufblühen und zu neuem Leben erwachen. Grozny bedeutet auf Russisch so viel wie bedrohlich oder furchtgebietend. Die heutige Stadt ist jedoch das genaue Gegenteil. Grozny ist eine freundliche und einladende kleine Metropole und eine sehr grüne noch dazu.

0: Das war's.
1: Gehen wir Kaffee trinken?
0: Hierhin?
1: Macht erst um 1 Uhr auf. Dann können wir jetzt keinen Kaffee trinken. Warum gehen wir jetzt dahin?
0: Das kriege ich besser hin.
1: Margot, du musst erst noch eine Münze werfen. Und wir haben keine dabei.

0: Ist das Wasser warm?
1: Ja.
0: Aber nicht warm genug zum Schwimmen, oder?
1: Also das auf jeden Fall nicht.

0: Das ist wie ein russisches Dubai, fehlt nur noch das Meer.
1: Aber hier gibt es einen See.
0: Ist es der, wo wir noch hinfahren?
1: Einer davon.
0: Es fühlt sich so an, als wären wir irgendwo ganz weit im Süden.
1: Sind wir ja auch.
0: Ich meine, hier sollte es irgendwo ein Meer geben. Gibt's aber nicht.
2: Wegen der Sanktionen ist es für die Russen enorm schwierig geworden, ins Ausland zu reisen. Einerseits schade, andererseits kommt es dem Inlandstourismus natürlich mehr als zugute. Wir befinden uns jetzt in einer Region, die diese Chance nutzen und den Tourismus auf ein neues Niveau bringen will, obwohl sie für viele kein offensichtliches Reiseziel ist. Tschetschenien. Warum man hierher kommen sollte, das erzählt uns der Tourismusminister der Republik.
0: Der Kaukasus ist bei Touristen sehr beliebt. Aber wenn Leute sagen, sie machen im Kaukasus Urlaub, meinen sie damit meistens Sotschi und die Schwarzmeerküste. Was Dagestan angeht, gibt es viele Klischees. Aber mir kommt es so vor, dass das bei Tschetschenien noch stärker der Fall ist. Welche Klischees gibt es? Das größte ist wohl, dass es hier gefährlich sei.
3: Nun, ehrlich gesagt, werden die ganzen Stereotypen und Klischees in den letzten Jahren immer weiter abgebaut. Auch wenn uns da noch viel Arbeit bevorsteht, um unsere Gesellschaft von solchen Vorurteilen zu befreien. Eine der häufigsten Fragen, die wir zu hören bekommen, ist: Braucht man einen Reisepass, um nach Tschetschenien zu fahren? Manchmal, zum Glück recht selten, fragen uns russische Staatsbürger sogar, welche Währung wir denn hier haben.
0: Um das klarzustellen, wir sind in Russland.
3: Ja, wir sind in Russland. Solche Besonderheiten müssen wir entsprechend berücksichtigen. Tatsächlich haben wir noch viel, woran wir arbeiten müssen. Laut Statistik ist die Tschetschenische Republik eine der sichersten Regionen Russlands.
0: Das muss irgendwie bei den Menschen ankommen.
3: Nun, mit Ihrer Hilfe schaffen wir das.
0: Ich denke, viele Russen wissen nichts über Tschetschenien als Reiseziel. Hier gibt es zum Beispiel kein Meer. Warum sollte man nach Tschetschenien reisen? Was zeichnet den Tourismus in Tschetschenien aus? Und warum sollte man Tschetschenien besuchen?
3: Wir haben in den letzten Jahren große Fortschritte gemacht. Für Ramzan Kadyrov hat der Tourismussektor hohe Priorität. Das sieht man, denke ich, auch an der Infrastruktur. Sie haben sich ja schon ein wenig in Grosny umgesehen. Wir haben hier die bisher einzigen 5-Sterne-Hotels des Kaukasus. In unserer Stadt haben wir 2 solche Hotels. In den Bergen und den naheliegenden Bergregionen kann man förmlich sehen, wie neue Hotels und Ferienanlagen wie Pilze aus dem Boden schießen. Ramzan Kadyrov ist es zu verdanken, dass wir jetzt jede Menge neuer Straßen in den Gebirgsregionen unserer Republik haben, die es so vorher nicht gab, weder zu Sowjetzeiten noch davor. In den letzten 20 Jahren konnte im Bereich der Straßen-, Gas- und Strominfrastruktur ein bisher nie dagewesenes Niveau erreicht werden.

0: als jede andere Region des Nordkaukasus. Wir setzen auf die Touristen, die eine einzigartige Region zu sehen erwarten. Von unseren Touristen haben wir den Spitznamen Kleine Emirate erhalten. Wir haben hier tatsächlich eine sehr interessante und beeindruckende Architektur zu bieten, ebenso wie malerische Landschaften und Heilkurorte. Wir sind auch ein erstklassiges Touristenziel für Extremtourismus und Extremsportarten sowie für Öko- und Naturtourismus. Aber meiner Meinung nach ist die wichtigste Sehenswürdigkeit Tschetscheniens unser Volk und seine jahrhundertealten Traditionen, die man hier kennenlernen kann.
1: Was diese Traditionen angeht, hier gibt es einige Gepflogenheiten und Regeln, die für Touristen etwas gewöhnungsbedürftig sind. Zum Beispiel, dass man keine kurzen Shorts oder Röcke tragen und keinen Alkohol trinken darf. Ist Alkoholtrinken eigentlich komplett verboten oder wie sieht es damit aus?
0: An touristischen Orten und in Hotels gibt es keine Einschränkungen, was Alkohol und Ähnliches angeht. Die Touristen, die hierher kommen und in diese Atmosphäre eintauchen, können sich richtig entspannen und sich sowohl körperlich als auch seelisch erholen. Diese störende Lärmkulisse der Negativität gibt es hier nicht. Dadurch bekommt man seinen Kopf frei und kann sich auf eine Weise erholen, wie man das sonst nicht kann. Während Ihres Aufenthalts hier wird Ihnen auf der Straße kein einziges Schimpfwort zu Ohren kommen. Das kann ich Ihnen garantieren. Und sollten Sie doch so etwas hören, dann bestimmt von einem Touristen oder jemandem, der in unserer Region zu Besuch ist.
1: Gibt es irgendwelche Einschränkungen, die Touristen abschränken könnten?
0: Wir haben einige Regeln, aber in Wirklichkeit verlangen wir gar nicht viel. Es gibt Traditionen, die wir in Ehre halten. Würden wir das nicht tun, wären wir nicht, wer wir sind. Wir haben noch große Pläne für unseren Tourismussektor. Alle Bürger unseres Landes, die noch nie zuvor im Süden waren, und der Nordkaukasus ist Teil des Südens, haben die einzigartige Möglichkeit, die Schönheit unseres Landes zu entdecken. Diese Schönheit war vorher für sie verborgen. Wir wissen wirklich zu wenig übereinander. Das ist die traurige Wahrheit.
2: Unsere Aufklebersammlung wächst immer weiter. Der Tourismusminister hat uns neue Aufkleber geschenkt. Ich möchte diesen hier und diesen hier aufkleben. Direkt nebeneinander. Vielleicht sogar drei.
1: Und die Teppiche?
2: Die Teppiche klebe ich später drauf.
1: Gib her.
2: Den hier und die Frauen hier. Hopp, hopp, hopp. Cool, oder?
1: Ja, ich würde noch den Teppichaufkleber dran machen. Sieht richtig gut aus.
2: Ich habe hier noch einen Aufkleber dran gemacht. Mir gefällt's. Margot, warum sind wir noch in Grozny?
1: Weil wir unbedingt irgendein Nationalgericht probieren müssen.
2: Irgendeines?
1: Irgendein sehr nationales Gericht.
2: Was zum Beispiel?
1: Man hat mir was erzählt, aber ich hab's wieder vergessen.
2: Du weißt also nicht, was du essen willst?
1: Nein. Keine Innereien. Was ist Shishir Galnash?
3: Shishir Galnash ist wie Galnash, nur das Fleisch ist klassisch zubereitetes Entrecote.
1: Das nehme ich. Was ist Chelagash?
3: Chelagash ist ein Gericht aus Fladenbrot mit Quark und Schnittlauch.
1: Wie soll man das essen?
2: Bist du mit der Menge an Nationalgerichten zufrieden? Das hier ist mein Nationalgericht. Ich habe auch ein Nationalgericht bestellt. In meinem Fall war die Nation Japan. Guten Appetit. Los, hau rein. Das kann ja lange dauern.
1: Grozny mit seinen Parks und unzähligen Cafés hat uns zwar sehr gut gefallen, aber uns zog es in die Berge, die legendären Berge des Kaukasus. Wir brachen gleich dorthin auf und fuhren zum Kasinoj am See, den wir unbedingt mit eigenen Augen sehen wollten.

Hauptstadt Chisinau-Am See liegt hoch in den Bergen an der Grenze zwischen Tschetschenien und Dagestan. Chisinau-Am, der größte und tiefste See des Nordkaukasus, wird aufgrund seines erstaunlich türkisfarbenen Wassers oft einfach

0: einfach nur der Blaue See genannt. In dem See zu baden dürfte sich jedoch als schwierig erweisen, da das Wasser selbst im Hochsommer eiskalt ist und außerdem die örtlichen Gepflogenheiten übermäßige Nacktheit nicht gutheißen. Hier bietet es sich eher an, vom Ufer aus die Schönheit der Landschaft zu bewundern und den Legenden der Einheimischen zu lauschen. Abdullah, wir haben endlich den Aufstieg in die Berge geschafft. Hier ist es unbeschreiblich schön. Der See ist einfach atemberaubend. Sie kennen alle Legenden dieses Ortes. Bitte erzählen Sie uns, welche Mythen und Märchen ranken sich um diesen See.
1: Wir Häuzer leben schon sehr lange an den Ufern dieses Sees. Unsere gemeinsame Geschichte reicht etwa 2500 Jahre zurück. Seit jeher bezaubert dieser See die Menschen mit seiner Schönheit. Wir behüten ihn. Dieser See entstand durch den Zusammenfluss dieser beiden Flüsse, Harsum und Kaucha. Sie flossen weiter, aber es kam hier zu Bergrutschen. Der so entstandene Deich versperrte den Lauf der beiden Flüsse. So entstand im Laufe von Jahrtausenden dieser See. Er fasst 60, genauer gesagt 62 Millionen Kubikmeter reinsten Frischwassers. Man kann sich einfach hinknien und daraus trinken. Hier am Ufer dieses Sees gab es einst eine Siedlung. Deren Bewohner waren reich, aber böse. Allen anderen gegenüber verhielten sie sich grausam. Nur ihr eigenes Hab und Gut vermochten sie zu verteidigen. Der Allmächtige schickte einen Engel in der Gestalt eines alten Mannes, eines bettelarmen Greises zu ihnen, um diese Menschen ein letztes Mal auf die Probe zu stellen und sie zu warnen. Doch sie hetzten ihre Hunde auf ihn und
0: sie benahmen sich schlecht.
1: Sie gaben ihm weder Nahrung noch Obdach. Nur eine Witwe nahm ihn bei sich auf. Als er genächtigt hatte, sagte er zu ihr, sie solle mit ihren Kindern fliehen, sobald das Wasser die Türschwelle erreicht habe. Der Allmächtige zürne diesem Dorf und seinen Bewohnern. Blicke nicht zurück. Und wie er es vorausgesagt hatte, näherte sich am nächsten Tag das Wasser der Türschwelle. Sie floh mit ihren beiden Kindern aus dem Haus, war aber nicht imstande, seinem Rat Folge zu leisten und drehte sich um, ob der Schreie und Schrecken hinter ihr. Sie drehte sich um und wurde zu Stein. Die Menschen sollten einander mit Güte und Herzlichkeit begegnen.
0: Gastfreundschaft ist hier im Kaukasus sehr wichtig. Kaukasische Gastfreundschaft.
1: Gastfreundschaft ist ein hohes Gut. Wenn ein Wanderer zu dir kommt, ob arm oder reich, musst du ihm Gastfreundschaft zeigen, wer immer er auch sei. Sei höflich zu ihm, gib ihm zu essen und zu trinken. Seit jeher steht bei uns Gastfreundschaft über allem. Die Menschen, die im Dorf Heu leben, gingen früher zum Dorfrand, um dort auf Gäste zu warten, damit sie diese als Erste zu sich einladen konnten. Sie ließen sie 3 Tage nicht ziehen, gaben ihnen zu essen und hörten sich an, welche Neuigkeiten die Gäste ihnen gebracht hatten und wo sie hergekommen waren. Diese Legende ist hier beispielhaft, könnte man sagen.
0: Beispielhaft für die kaukasische Gastfreundschaft.
1: Eine weitere Legende besagt, dass auf dem Grund des Sees sagenhafte Reichtümer vergraben sind.
0: Ja, über das Gold auf dem Grund des Sees haben wir gehört.
2: Ich habe mich sogar über die Tiefe des Sees erkundigt.
0: Willst du reintauchen?
2: Geht das?
1: In der Zeit des Hazaren-Kaganats haben sich deren Herrscher, als ihr Reich vernichtet wurde, in die Berge zurückgezogen und ihre Goldschätze mitgenommen. Als sie hier in den Bergen eingeholt wurden, haben sie ihr Gold auf dem Grund des Sees versteckt.
2: Versteckt?
1: Ja.
2: In 70 Metern Tiefe und unter 20 Meter Schlamm versteckt, um es später leicht wiederzufinden.
1: Und das Dorf, das vom See verschluckt wurde, war auch voller Reichtümer. All diese Schätze sind jetzt unter Wasser.
0: Schade, dass er so kalt ist.
2: Ist das Einzige, was dich zurückhält?
1: Alle Herrscher, die hierher kamen, Tamerlan Alexander II., Naschmuddin Gosinski und Imam Shamil, sie alle haben
2: ihr Gold hier gelassen?
1: Sie alle haben dieses Gold gesucht. Sie bauten Flöße und Boote. Sie versuchten, die Schätze aus dem See zu fischen. Zu Sowjetzeiten kamen dann Taucher hierher.
2: Hat irgendjemand etwas finden können?

0: Bisher nicht.
1: Diese Legende lässt den Menschen also keine Ruhe.
0: Die Hoffnung besteht weiterhin.
1: Stereotype durchbrechen ist gerade sehr aktuell. Noch haben viele Touristen ja Angst, nach Tschetschenien zu fahren.
2: Sie halten das für gefährlich.
1: Klischees von bärtigen Männern mit Dolchen jagen den Leuten Angst ein.
0: Hier hoch in den Bergen kann ich das auch bei den Gästen beobachten. Wenn sie hier sind, sagen sie, das haben wir nicht erwartet. Was habt ihr nicht erwartet? So eine herzliche Gastfreundschaft. Wie ihr gesagt habt, sie denken, wir würden hier mit Dolchen herumlaufen. Ich kann mir nicht erklären, warum das so ist. In diesen 10 bis 15 Jahren, in denen wir uns ein neues Leben aufbauen, hat es nie einen Fall gegeben, dass wir jemanden unfreundlich empfangen hätten. Aber das Bild jener fernen Zeiten hält weiterhin an. Ihr könnt den Menschen zeigen, dass man gefahrlos hierher kommen kann. Diese Region zeichnet sich durch ihre unberührte Natur aus. Wenn ihr ein Stück rausfahrt, werdet ihr die Natur sehen, frische Bergluft einatmen, die Berge und die grünen Täler sehen. Das ist wie Balsam für die Seele. Es ist eine Wohltat für die geistige Gesundheit.
2: Aber hier kann man sich nicht nur erholen und etwas für seine Gesundheit tun. Hier kann man buchstäblich in die Geschichte eintauchen. Nicht weit vom See entfernt liegt das Bergdorf Hoi. Bereits 1944 war es eines der bevölkerungsreichsten Orte in der Gebirgsregion Tschetscheniens. Die Siedlung zählte 200 Häuser sowie über 100 Wach- und Wohntürme, in denen etwa 2000 Menschen lebten. Nach dem Krieg blieben davon nur Ruinen zurück, die vor kurzem originaltreu restauriert worden waren. Dank der Archive und den Berichten der Dorfältesten konnte die Siedlung Stein für Stein wieder aufgebaut werden. Jeder Stein kehrte wieder an seinen ursprünglichen Platz zurück und das Dorf erstrahlt nun wieder in seinem alten Glanz.
0: Dieses Dorf konnte nur durch diese beiden Einfahrten betreten werden. Diese hier im Osten und auf der anderen Seite beim Westturm. Hier lebten 200 Familien, etwa 2000 Menschen. Auf jedem Haus, auf jedem Turm waren Symbole und Petroglyphen angebracht.
1: Bei jedem Hausherr?
0: Jeder Hausherr brachte an seinem Hauseingang irgendein Symbol an. Entweder sein Stammeswappen oder ein Symbol des Wohlstands. Das Sonnensymbol wurde besonders oft verwendet. In den Bergen braucht man sehr viel Sonne. Die Straße zu diesem Dorf führte durch diese Schluchten. All unsere Gebirgswege verlaufen seit Jahrtausenden durch Schluchten des Kaukasus. Von dieser Schlucht aus führt die Straße zum östlichen Eingang, wo ein Wehrturm steht. Auch der westliche Eingang wird von Wehrtürmen flankiert. An diesen Wehrtürmen ist an allen vier Seiten ein Symbol angebracht, ein umgedrehtes, durchbrochenes Schwert. Dieses Zeichen ist schon seit über 2500 Jahren ein Symbol der Sicherheit. Es heißt, dass man hier rasten und eine sichere Unterkunft bekommen kann. Wenn man diesen Ort betritt, kann man sich hier immer sicher fühlen, selbst wenn da draußen gerade Krieg herrscht. Dort, wo dieses Zeichen angebracht ist, wird man stets Schutz bekommen. Wer auch immer ihr seid, ob Freund oder Feind, wenn ihr dieses Dorf betretet, würdet ihr es sicher verlassen können. Was danach ist,
1: ist eure Sache.
0: Die Menschen hier haben sich etwas dazu verdient, indem sie Reisenden Geleitschutz anboten und reiche Händler hierher brachten.
1: Wir sorgen also für Ruhe und Sicherheit und ihr für unsere Verpflegung. So in etwa?
0: Ja, für die Weiterfahrt nach Derbent und durch den Gebirgspass.
1: Eine Transitstadt quasi.
0: Gegen eine gewisse Bezahlung natürlich. Das hier war der Hauptplatz dieses Dorfes. Im ganzen Dorf sind alle Fenster aller 200 Häuser, also auch aller 200 Familien, zu diesem Platz hier ausgerichtet. Früher gab es hier...
1: Hier wurden Feste abgehalten, oder?
0: Versammlungen, Feste und Hochzeiten fanden alle auf diesem Platz statt. Das Untergeschoss jedes dieser Häuser diente als Stall. Dort wurden die Schafherden im Winter untergebracht, die dann für Wärme in den oberen Stockwerken sorgten.
1: Mit ihrer Körperwärme?
0: Ja, sie wärmten die Häuser. Bäume gibt es in der Nähe keine, also auch kein Brennholz zum Heizen. Dieser kleine Wald, den wir hier haben, ist nur für Baumaterial bestimmt und nicht für Brennholz. Hier wurde alles benutzt, was es gab. ein echter abfallfreier Betrieb. Der ganze Dung wurde eingesammelt. Auf den Feldern konnte man nie genug davon haben. Manche Tiere hielt man extra, damit sie mehr Dung produzierten.
1: Sie bekamen mehr zu fressen.
0: Man gab ihnen extra mehr zu fressen, damit sie mehr Dung produzierten. Sie sorgten gleichzeitig für Wärme und Nahrung.
1: Hier muss es ziemlich gestunken haben, oder?
0: Es stank ziemlich, ja. Diese kleinen Fenster waren nur zum Durchlüften da, weil...
1: Weil die Wärme entweicht.
0: Weil die Wärme sonst entweichen würde, ja. Hier in den Bergen ist es 9 Monate im Jahr kalt. Deswegen sind die Wände so dick, die Fenster und Türen dagegen klein und eng. Das war alles dazu gedacht, um sich vor der Kälte zu schützen. Aber trotzdem lebten die Menschen anständig. Sie konnten anständig leben.
2: Ja, das sieht man.
0: Sie legten viel Wert auf Ehre und Anstand, auch wenn sie manchmal Hunger leiden mussten. Entsprechend erzogen sie auch ihre Kinder, damit diese den Wert harter Arbeit wertschätzen lernten. Damit sie standhaft waren. Sie würden den Kindern auftragen, aus der 200 Meter tiefen Schlucht Steine herzuschleppen. Bring mir ein paar dieser Steine. Ich brauche sie gerade, sagt der Vater seinem Sohn, der gerade spielt. Der bringt sie ihm. Ein paar Tage später heißt es dann, bring diese Steine zurück. Wir haben sie doch nicht gebraucht. So treibt man dem Kind die Faulheit aus. Selbst wenn es gerade keine Arbeit gibt, schickt der Vater das Kind los. Er weckt das Kind mitten in der Nacht und sagt ihm, geh zu dem Bauernhof da und bring mir eine Sense mit. Ich werde sie morgen früh brauchen. Der Vater will herausfinden, ob der Jugendliche Angst vor der Aufgabe hat. Mit solchen Erziehungsmethoden wurde den Kindern beigebracht, standhaft zu sein und keine Arbeit zu scheuen, sodass sie unter diesen harten Bedingungen überleben konnten. Deswegen war es sehr wichtig, den Kindern Disziplin, Strenge und gegenseitigen Respekt beizubringen. Denn wenn jemand den anderen respektlos behandelt, will dieser Vergeltung üben. Das führt dann zu einer ganzen Kette, einem ganzen Kreislauf, bei dem Leute sich aneinander rächen. Blutrache wird das genannt. Zu der Zeit gab es ja keinen Staat, keine Regierung, keine Gesetze. Nur durch Blutrache konntest du dich schützen. Es hieß Auge um Auge, Zahn um Zahn. So haben die Älteren die Jüngeren erzogen. Das ermöglichte es den Menschen, 1000 Jahre hier zu leben, sich zu entwickeln und diese herrlichen Häuser zu errichten.
1: Das ist unser Auto.
2: Schmeckt gut.
1: Ja, essen wir etwas. Vor der sehr langen und schweren Fahrt.
2: Sehr gefährlich ist sie auch.
1: Nicht gefährlich, einfach nur schwer.
2: Wer weiß.

0: Das Handy hat einfach von selbst die Route geändert. Es will uns nach Machatschkala bringen. Aber wir müssen auf direktem Wege nach Kubatschi. Sie wissen nicht zufällig, wie wir nach Kubatschi kommen? Wir fahren nach Gefühl. Siehst du diese Gewitterwolke? Wir fahren gleich aus dieser Wolke heraus.
1: Ah, Ilja, sieh bitte nach vorn.
0: Dann wird der Regen wahrscheinlich aufhören. Margot,
1: schau nach vorn.
0: Ganz ruhig, ich habe alles unter Kontrolle.

0: Nach Кубачи haben wir es dann doch nicht geschafft.
1: Warum wohl?
0: Darum, hat einfach nicht geklappt.
1: Los, sag schon warum. Weil ein gewisser jemand seine Unterwäsche im Waschsalon vergessen hat. Wir sind ganze 1,5 Stunden durch die Berge gefahren und mussten dann umdrehen, um jemandes Unterhosen zu holen.
0: Wir haben beschlossen, kein Risiko einzugehen und nicht nachts durch die Berge nach Кубачи zu fahren. Stattdessen sind wir Richtung Махачкала gefahren. Und auf dem Weg haben wir diesen Rummelplatz hier entdeckt.
1: Schön! Juhu! Ein bisschen schwindig ist mir.

Wie kann ich mein Kind ins Internat schicken? Dann könnte ich nachts nicht schlafen.

0: Was ist Liebe? Ich war in 82 Ländern und habe in 12 gelebt. Aber hier wurde mir nach 3 Tagen klar, dass ich mich zu Hause fühle. Kühe sind wie Frauen. Sie sind launisch. Eine Sexshow. Ich entschied mich, herzukommen. Ich wusste, hier kann ich mir ein neues Leben aufbauen. Käse ist schlimmer als eine Frau. So launisch. Vermutlich hat Gott entschieden, dass ich nicht frei sein soll.
1: Er fragte aus heiterem Himmel und gab nicht auf. 5 Kinder, alle verschieden.
0: Mein einziger Traum ist das gleiche Glück für alle meine Kinder. Ich liebe meine Heimat hier. Das kalte Wetter, die russische Kultur, die Geschichte. Ich mag alles an diesem Land.
2: Er ist Russe, definitiv.
3: Gäbe es einen Krieg, würde er für Russland kämpfen.
0: Ich bin John Kopisky, ein russischer Farmer.

Vom Rhein zum Rinnsal. Die deutschen Wasserstraßen trocknen aus. Der Rheinpegel verharrt auf einem historischen Tiefstand. Das bremst die Schifffahrt massiv aus, mit einem fatalen Dominoeffekt für die gesamte Wirtschaft. Während Experten bereits Alarm schlagen, versuchen die Bundesländer händeringend, die wirtschaftliche Talfahrt abzufedern. Pflege in der Krise. Aufgrund des Personalmangels im Pflegebereich in Deutschland verschlechtert sich die Lage in dieser Branche weiter. Bis zum Jahr 2049 könnte sich dieser Mangel sogar derart erhöhen, dass 690.000 Pflegekräfte fehlen. Experten sagen, dass ausländische Fachkräfte diesen Notstand kaum ausgleichen können. Erdbeben in Kolumbien. Ein schweres Erdbeben der Stärke 7,4 hat Kolumbien erschüttert. Nach aktuellem Stand kamen mindestens 200 Menschen ums Leben, mehr als 1.000 wurden verletzt. Rettungskräfte suchen weiter nach Verschütteten.

0: Guten Abend, hier ist der TDI mit den 22 Uhr Nachrichten. Mein Name ist Svetlana Schebakova. Die deutschen Wasserstraßen befinden sich in einer schweren Niedrigwasserkrise. So bleibt beispielsweise der Wasserstand des Rheins weiterhin auf einem historisch niedrigen Niveau. Heute lag der Pegel in Köln bei etwa 55 Zentimetern, im wichtigen Wirtschaftszentrum Düsseldorf sogar bei 7 Zentimetern und im wichtigsten Flusshafen Europas, Duisburg-Ruhrort, bei etwa 140 Zentimetern. Alle diese Zahlen stellen eine erhebliche Abweichung vom Durchschnittswert dar. Nach Prognosen des Wasserstraßen- und Schifffahrtsamts Rhein soll der Wasserstand nach einem leichten Anstieg in den letzten Tagen in den folgenden Tagen wieder sinken. Einige Experten stellen bereits einen Anstieg der Spritpreise aufgrund der aktuellen Krise fest. Der Geschäftsführer des Bundesverbandes der deutschen Binnenschifffahrt, Jens Schwanen, warnt davor, dass die gewerbliche Schifffahrt aufgrund der Untiefen keinen Gütertransport mehr durchführen könne, was auch den Tourismus betreffe.
1: Wegen ausbleibender Niederschläge wird im Laufe der Woche an dem für Schifffahrt und Wirtschaft wichtigen Pegel Kaub erstmals ein nur noch einstelliger Wert prognostiziert. Die gewerbliche Schifffahrt wird bei derart niedrigen Wasserständen in der Region keinen Gütertransport mehr durchführen können. Gleiches gilt für die Tagesausflugs- und Kreuzfahrtschifffahrt.
0: Eine der schwerwiegenden Folgen könnte den Kraftstoffmarkt betreffen. Der Hauptgeschäftsführer des Bundesverbandes Spedition und Logistik, Frank Huster, warnt vor einer Treibstoffknappheit in diesem Sektor, der bereits auf kleinste Störungen sehr empfindlich reagiere.
2: Was realistisch werden könnte, dass es eine gewisse Treibstoffknappheit in den Regionen gibt, wo die Raffinerien sozusagen vom Binnenschiff versorgt werden und wo Transportkapazitäten der Schiene dann nicht ausreichen, um eine vollständige Versorgung herzustellen. Der Markt der Kraftstoffe, das wissen wir aus anderen Gründen auch, reagiert ohnehin auf jede kleinste Störung sehr, sehr sensibel.
0: Aufgrund möglicher Lieferverzögerungen fordert der Handelsverband Deutschland, den Einsatz von Lang-LKWs dauerhaft zuzulassen. Laut HDI-Hauptgeschäftsführer Stefan Gent müssen derzeit alle Möglichkeiten ausgeschöpft werden, da sonst der Einzelhandel in Bedrängnis geraten könnte.
1: Der Einzelhandel ist auf eine funktionierende Logistik im ganzen Land angewiesen. Zwar werden nur sehr wenige Güter, die für den Einzelhandel bestimmt sind, per Schiff transportiert. Bei Ausweichbewegungen von Schiffen hin zu Lkw und Bahn können aber Engpässe entstehen, die dann auch der Einzelhandel zu spüren bekommt. Wenn man dann noch den seit Jahren akuten Lkw-Fahrermangel sieht, wird klar, dass derzeit alle Möglichkeiten ausgeschöpft werden sollten. Deshalb ist es jetzt höchste Zeit, dass das Bundeswirtschaftsministerium die Lang-LKWs endlich dauerhaft zulässt und das für Lang-LKWs zulässige Verkehrsnetz ausgebaut wird.
0: Zuvor hatten einzelne Bundesländer aufgrund der Dürre Lockerungen für den Güterverkehr und ähnliche Fahrten eingeführt. Insbesondere wurde das Fahrverbot für Lkw an Sonn- und Feiertagen vorübergehend aufgehoben. Diese Initiative wurde in Nordrhein-Westfalen, Rheinland-Pfalz, Niedersachsen, im Saarland, in Baden-Württemberg und in Bayern eingeführt. Auch Mecklenburg-Vorpommern will diesem Beispiel folgen. Die Behörden dieser Bundesländer sind sich in einem Punkt einig. Die Schifffahrt leidet unter der anhaltenden Niedrigwasserlage, was wiederum zu erheblichen Störungen in den Lieferketten sowie bei der Versorgung von Industrie, Wirtschaft und Bevölkerung führt. Gleichzeitig wurde die zögerliche Reaktion der Bundesregierung auf die Krisensituation bemängelt.
1: Das Wichtigste ist, Lieferketten und Warenströme zu stabilisieren und Produktionsstopps zu verhindern. Das Fahrverbot vorerst aufzuheben kann dabei ein Baustein sein, auch wenn klar sein sollte, dass das Grundproblem damit nicht behoben ist. Der Bund ist allerdings erst sehr spät und sehr kurzfristig an die Länder mit einer Bitte auf Aufhebung der Fahrverbote zu sofort herangetreten. So werden sich jetzt erst Zug um Zug Aktivitäten der Länder entwickeln. Das muss in Zukunft besser koordiniert werden. Zudem muss die Bundesregierung spätestens jetzt erkennen, dass weitere zusätzliche Investitionen in die Wasserstraßen zwingend notwendig sind. Funktionierende Wasserstraßen sind elementar für einen funktionierenden

0: Wirtschaftskreislauf.
1: Das anhaltende Niedrigwasser stellt die Binnenschifffahrt und damit auch viele Unternehmen in Baden-Württemberg vor erhebliche Herausforderungen. Wo Transporte auf dem Wasserweg nicht mehr oder nur noch eingeschränkt möglich sind, müssen andere Verkehrsträger flexibel unterstützen können.
2: Die Landesvorsitzende des Bund Baden-Württemberg, Silvia Pilarski-Grosch, kritisierte die Entscheidung von Verkehrsministerin Nicole Razzavi. Ihrer Meinung nach sei das extreme Niedrigwasser ein Ausdruck der menschengemachten Klimakrise. Daher sei die Genehmigung von Lkw-Fahrten an Sonntagen ein völlig falsches Signal. Der Bundesverband Güterkraftverkehr, Logistik und Entsorgung kritisiert ebenfalls die Lockerungen der Bundesländer und warnt vor einem Fahrermangel. Laut dem BGL-Vorstandssprecher Dirk Engelhardt wird die Zulassung von Sonntagsfahrten ohne eine Änderung des Arbeitsrechts nichts bewirken.
3: Das Ganze würde nur dann funktionieren, wenn man in dieser Krisenzeit dem Fahrer auch mehr Spielraum gibt für die Lenk- und Ruhezeiten und auch für die Arbeitszeitgesetzgebung. Ich will das an einem einfachen Beispiel klar machen. So ein Binnenschiff auf einem kleineren Fluss transportiert ca. 1000 Tonnen an Ladung und eine Lkw-Ladung sind 25 Tonnen. Das macht einfach deutlich, wie viel zusätzliche Fahrzeuge nötig wären, um die entsprechenden Mengen zu kompensieren. Und da fehlt unserer Branche schlichtweg das Fahrpersonal. Uns fehlen allein in Deutschland über 100.000 Fahrer.
2: Insgesamt werden in ganz Westeuropa ungewöhnliche Hitze und Dürre verzeichnet. Im Juni und Juli war es in Westeuropa so heiß wie noch nie zuvor in den beiden Sommermonaten. Dies geht aus Daten des Klimawandeldienstes des EU-Programms Copernicus in Bonn hervor. Diesen zufolge betrug die Durchschnittstemperatur in der Region, zu der auch Deutschland gehört, in dem Zeitraum mehr als 21 Grad. Damit lag sie rund 3 Grad über dem langjährigen Junimittel von 1991 bis 2020. Für Westeuropa verzeichnet Copernicus ebenfalls eine seit dem späten Frühjahr extrem anhaltende Hitze. Seit Mai habe es 4 Hitzewellen gegeben. Das sei für die Region außergewöhnlich viel. Deutschland steuert aufgrund des akuten Personalmangels auf eine sich weiter verschärfende Krise im Pflegebereich zu. Zudem beklagen sich viele Pflegekräfte über schlechte Arbeitsbedingungen. So warnte der Berufsverband der Kinder- und Jugendärzte vor inakzeptablen Bedingungen bei der medizinischen Versorgung von Minderjährigen. Deswegen fordern sie von dem amtierenden Gesundheitsminister Carsten Linnemann, umgehende Maßnahmen zu ergreifen. Als Hauptgrund für den Personalmangel nannte der Vertreter des BVKJ die Umstellung auf ein einheitliches Ausbildungssystem für medizinisches Personal, die vor 6,5 Jahren stattfand. Der Grund dafür war, dass alle medizinischen Fachkräfte in der Lage sein sollten, in beliebigen Einrichtungen zu arbeiten, darunter auch in Seniorenheimen. Das nächste Problem für Fachkräfte ist, dass alle, die sich überhaupt nicht mit Kinderheilkunde beschäftigen wollen, aber dennoch 120 Stunden auf einer Kinderstation ableisten müssten. BVKJ-Bundessprecher Jakob Maske kommentiert die Probleme der Pflege.
4: Schon etliche Stationen müssen schließen, weil die Häuser nicht genug Personal finden. In der Spezialpflege für Frühgeborene, Schwerstkranke und Intensivpatienten ist der Mangel schon himmelschreiend. Ich fürchte, dass es da bald einen großen Knall gibt. Es wird nicht mehr lange dauern. Die einen gehen weg, die anderen kommen nicht nach. In den kommenden 3-4 Jahren wird es unerträglich. Die Ausbildung ist viel schlechter, weil die Azubis viel weniger Zeit in der Jugendheilkunde verbringen.
2: Darüber hinaus sehen mehrere Prognosen für die Zukunft der Pflege sehr düster aus. Wegen der Alterung der deutschen Bevölkerung werden voraussichtlich immer mehr Pflegekräfte in der Bundesrepublik fehlen. Laut dem Statistischen Bundesamt wird der Bedarf an Pflegefachkräften von 1,62 Millionen im Vor-Corona-Jahr 2019 auf mehr als 2 Millionen im Jahr 2049 steigen. Nach diesem ungünstigen Prognoseszenario wird es den Berechnungen zufolge im Jahr 2034 an 350.000 Pflegekräften mangeln. Bis zum Jahr 2049 könnte sich dieser Mangel sogar auf 690.000 Pflegekräfte erhöhen. Und diese Lücke lässt sich kaum schließen ohne die Hinzuziehung zusätzlicher Fachkräfte aus dem Ausland, meint der Versorgungsforscher Professor Heinz Rothgang von der Universität Bremen. Momentan arbeiten in Deutschland über 350.000 ausländische Pflegekräfte. Doch bietet die Bundesrepublik für viele Menschen nicht genug Gründe, im Land zu bleiben. So zeigte die Umfrage des Deutschen Berufsverbands für Pflegeberufe 2025, fast 40% der Befragten würden ihren Kollegen aus ihrem Herkunftsland nicht raten, im deutschen Pflegebereich zu arbeiten. Zudem haben laut dem Mediendienst Integration im Jahr 2025 mehrere Länder ihre Zusammenarbeit mit Deutschland bei der Anwerbung von medizinischem Personal eingestellt. Darunter Vietnam, Jordanien sowie Bosnien und Herzegowina. Hinzu kommt ein weiteres Problem, und zwar eine große Zahl ausländischer Fachkräfte kommt als Asylbewerber ins Land, wobei diese oft über unzureichende Sprachkenntnisse verfügen. Die Bundesgeschäftsführerin des Deutschen Berufsverbands für Pflegeberufe, Bernadette Klapper, betont, dass die Integration ausländischer Fachkräfte ohne entsprechende Unterstützung nicht möglich sei.
0: Aber Integration gelingt nicht nebenbei. Es braucht Zeit, politische Unterstützung und gute Begleitung. Wer das ignoriert, riskiert, dass dringend benötigte Fachkräfte wiedergehen.
2: Inzwischen versucht die Regierung, die derzeitige Lage in der Pflege irgendwie zu verbessern. So ist seit Anfang des Jahres das neue Wehrdienstsystem in Kraft getreten. Und wenn die Wehrpflicht wieder eingeführt werden sollte, könnte auch der Zivildienst wieder eingeführt werden. Deshalb erarbeitet die Bundesregierung momentan entsprechende Pläne. Die Opposition kritisiert jedoch scharf die Absichten der Koalition zur Einführung eines Zivildienstes.
4: Die Personalnot in Pflege und Betreuung löst man nicht mit dem Zivildienst. Dort fehlen ausgebildete Fachkräfte, keine ungelernten 18-Jährigen mit 9-Monats-Vertrag.
2: Über die deprimierende Lage im Pflegebereich in Deutschland sowie über den großen Mangel an Pflegekräften haben wir mit dem sozialpolitischen Sprecher der AfD-Bundestagsfraktion René Springer gesprochen. Hier gehe es eigentlich um eine strukturelle Versorgungskrise, so Springer.
5: Die Lage in der Pflege ist heute schon problematisch, insbesondere in den Bereichen, wo es Kinder trifft. Denn wenn beispielsweise während Grippewellen oder RS-Viruswellen Kinder verlegt werden müssen von einem Bundesland ins andere, dann haben wir hier eine echte Versorgungskrise. Das heißt, vom Fachkräftemangel kann man hier eigentlich nicht mehr sprechen, sondern man muss von einer strukturellen Versorgungskrise sprechen, die in den nächsten Jahren noch problematischer werden wird. Also zunächst mal müssen wir feststellen, dass die demografische Katastrophe in unserem Land, dass immer weniger Kinder zur Welt gekommen sind in den vergangenen Jahrzehnten und jetzt immer mehr Babyboomer in Rente gehen, dass das Pflegeproblem massiv verschärfen wird. Und diese Entwicklung wird sich weiter fortsetzen. Auf der einen Seite haben und auf der anderen Seite werden wir sehen, dass durch den Eintritt der älteren Erwerbstätigen ins Rentenalter immer weniger Arbeitskräfte und Fachkräfte zur Verfügung stehen. Das heißt also, die Situation in der Pflege, die wir heute erleben, wird sich in der Zukunft verschärfen und das alles mit Ansage. Hier haben die Altparteien in den vergangenen 30 Jahren schlichtweg geschlafen oder die Probleme einfach ignoriert. Man wird aber dieses Problem nicht lösen können, indem man das tut, was die etablierten Parteien jetzt in den vergangenen Jahren getan haben, nämlich nach Fachkräften aus dem Ausland zu rufen. Denn diese Pflegelücke, die wir hier haben, die ist so groß, dass es dieses Arbeitspotenzial im Ausland schlichtweg nicht gibt. Man schaut eben auch viel zu sehr darauf, und in den vergangenen Jahren schaute man viel zu sehr darauf, wie kann man die Ursachen für die Katastrophe in der Pflege irgendwie kaschieren durch die Zuwanderung aus dem Ausland. Wir müssen uns jetzt ehrlich machen, wir müssen uns die Frage stellen, warum gewinnen wir eigentlich keine eigenen Pflegekräfte mehr und warum verlassen eigentlich so viele, die eine Ausbildung haben in einem Pflegeberuf, ihren Beruf, um dann woanders zu arbeiten, obwohl es gut qualifizierte Fachkräfte sind. Wir müssen schlichtweg feststellen, dass in den vergangenen Jahren immer mehr Deutsche dem Pflegeberuf den Rücken gekehrt haben. 40% aller ausgebildeten Pflegekräfte arbeiten heute nicht mehr in ihrem Beruf. Und man muss sich doch mal die Frage stellen, warum ist das so? Und wenn man die Frage stellt, und in persönlichen Gesprächen tue ich das, dann kriegt man immer dieselben Antworten. Es sind die schwierigen Arbeitsbedingungen, es sind die Dokumentationspflichten, das heißt die Bürokratie, der Verwaltungsaufwand. Es ist die Tätigkeit an sich, die teilweise sehr schwer ist, insbesondere wenn man zum Beispiel Patienten hochheben muss.
2: Ein Beben der Stärke 7,4 erschütterte den Westen Kolumbiens. Den Behörden zufolge sollen mindestens 200 Menschen ums Leben gekommen und mehr als 1000 verletzt worden sein. Berichten zufolge sind mehr als 1500 Wohnhäuser beschädigt worden. Rund 60 Gebäude sollen eingestürzt sein. In mehreren Städten sind zudem Strom- und Kommunikationsverbindungen beeinträchtigt. In der Stadt Cali suchen Rettungskräfte und freiwillige Helfer weiter nach Verschütteten. Besonders schwierig gestalten sich die Rettungsarbeiten in eingestürzten Gebäuden. Einsatzkräfte arbeiten sich durch die Trümmer vor, unterstützt von Spezialisten und Spürhunden. Anwohner bringen die weiteren Details der Tragödie.
6: Um 7:30 morgens war ich gerade aufgestanden, als plötzlich die Leute anfingen zu schreien. Es gab ein gewaltiges Dröhnen. Ehrlich gesagt war es ziemlich schlimm. Die Menschen rannten umher. Ich habe nur gesehen, wie Teile der Häuser einstürzten.
4: Das Epizentrum lag in Choco, aber in Cali war das Beben deutlich zu spüren. Viele Einwohner der Stadt waren betroffen. Bislang wurden 20 Gebäude als vollständig eingestürzt gemeldet. Weitere 27 wurden beschädigt. Auch das Krankenhausnetz ist betroffen. Heute Morgen konnten hinter uns am Gebäude Los Colores viele Patienten herausgebracht und auf dem Gehweg behandelt werden, weil die Gefahr bestand, dass das Gebäude einstürzen könnte.
2: Das Beben gibt Experten Rätsel auf. Ein Erdbeben dieser Stärke ist in dieser Region alles andere als üblich. Der Seismologe Rodrigo León erklärt, was dahinter steckt.
4: Das heutige Erdbeben ist tatsächlich ungewöhnlich. In Subduktionszonen erwarten wir normalerweise eine starke Reibung an der Plattengrenze, dort, wo die ozeanische und die kontinentale Platte aufeinandertreffen. Wenn Sie zum Beispiel Ihre Hände aufeinanderlegen und versuchen, eine Hand nach oben und die andere nach unten zu bewegen, spüren Sie Wärme. Das ist Energie. Genau das Gleiche passiert auch an dieser Plattengrenze. Der Ort, an dem das heutige Erdbeben aufgetreten ist, ist eine besondere Region. Wenn man sich ein bestimmtes Gebiet in der Tiefe anschaut, stellt man anhand des Katalogs des Geologischen Dienstes fest, dass es sich um eine Region mit einer hohen Erdbebenhäufigkeit handelt. Der Unterschied ist, dass die Erdbeben dort normalerweise so schwach sind, dass man sie kaum spürt. Das heutige Erdbeben war daher ziemlich ungewöhnlich.
2: Die Einheimischen versuchen freiwillig, den Betroffenen aus eigener Kraft zu helfen. Sie sammeln Wasser, Lebensmittel, Medikamente und andere dringend benötigte Hilfsgüter. Internationale Hilfe wurde bereits zugesagt. So stellen die USA 15,5 Millionen Dollar für Notunterkünfte, Lebensmittel und weitere Hilfsmaßnahmen bereit. El Salvador hat angeboten, Rettungskräfte, medizinisches Personal und Hilfsgüter nach Kolumbien zu schicken. Auch Mexiko und Chile leisten einen Beitrag zur Unterstützung Kolumbiens. Sogar Venezuela, das erst vor wenigen Wochen selbst von einem schweren Erdbeben getroffen wurde, hat Kolumbien Rettungskräfte und Hilfsgüter zugesagt.
0: Wir bekunden unsere Solidarität mit dem kolumbianischen Volk, seinen Behörden und der Regierung von Präsident de la Espriella. Heute früh habe ich zunächst angeordnet, humanitäre Hilfe nach Kolumbien zu schicken. Gemeinsam mit der Hilfe wird auch ein Rettungsteam entsandt, die Simón Bolívar Brigade aus Venezuela, die bereits bei Naturkatastrophen in anderen Ländern Unterstützung geleistet hat. Wir haben der kolumbianischen Regierung unsere Rettungskräfte zur Verfügung gestellt, um Menschen zu bergen, die unter den Trümmern eingeschlossen sind.
2: Erneut werden verbale Angriffe gegen das russische Haus der Wissenschaft und Kultur in Berlin geführt. Wieder einmal behaupten westliche Politiker, dass es sich um eine umstrittene Einrichtung handle, die vom Kreml genutzt werde, um Einfluss auf Deutschland auszuüben. Die russische Botschaft in Berlin kommentierte diese Vorwürfe.
4: Im Rahmen der erfolglosen Suche nach Beweisen für angeblich regelmäßig von Russland verübte Hybridangriffe auf Deutschland haben lokale Russophobe erneut ihre Aufmerksamkeit auf das Russische Haus für Wissenschaft und Kultur in Berlin gerichtet. Die Botschaft weist darauf hin, dass die Tätigkeit der Kultur- und Informationszentren beider Länder durch zwischenstaatliche Abkommen geregelt ist

0: nicht Gegenstand opportunistischer politischer Spielchen im Vorfeld der im September 2026 anstehenden Landtagswahlen in Berlin sein darf. Die Botschaft bekräftigt erneut, dass das Russische Haus für Wissenschaft und Kultur offen arbeitet und dabei nicht gegen deutsches Recht verstößt.
1: Die Reaktion des Russischen Hauses erfolgte, nachdem der SPD-Spitzenkandidat des Berliner Abgeordnetenhauses Steffen Krach vor dem Gebäude des Kulturzentrums mit einem Plakat mit der Aufschrift, Zitat, »Hier können wir enteignen, liebe Linke, seid ihr dabei?« erschienen war und dessen Schließung gefordert hatte. Im Rahmen des Wahlkampfs in Berlin verlangte Krach entschlossene Maßnahmen gegen das Haus und verband dieses Thema mit der Diskussion über eine Enteignungsdebatte, die mit der Partei Die Linke geführt wird. Das Foto von der Protestaktion veröffentlichte Steffen Krach auf seinen Seiten in den sozialen Netzwerken Instagram und X.
0: Im Ernst, so kann es mit dem Russischen Haus nicht weitergehen. Diese Einrichtung wird vor allem für Propaganda genutzt, ohne jeden Mehrwert für den freien kulturellen und wissenschaftlichen Austausch und sollte boykottiert werden. Aktuelle Recherchen von WDR und SZ deuten nun auch darauf hin, dass es der Spionage dient. Deshalb fordern wir die Bundesregierung auf, regelmäßig geeignete Maßnahmen in Bezug auf das Russische Haus zu prüfen.
1: Schon seit langem werden Forderungen nach einer Schließung dieses Kultur- und Wirtschaftszentrums laut, und zwar wegen möglicher Verstöße gegen Sanktionen und im Zusammenhang mit dem Ukraine-Konflikt. Vergangene Woche berichtete der Rechercheverbund von WDR und Süddeutscher Zeitung von einer Einschätzung des französischen Innenministeriums. Demzufolge werde das Russische Haus von den russischen Geheimdiensten als Tarnung genutzt, obwohl diese Einrichtung offiziell als Kulturzentrum registriert ist. Trotz der Forderungen nach einer Schließung des Russischen Hauses in Berlin äußerte der CDU-Außenpolitiker Roderich Kiesewetter jedoch Bedenken.
2: Also wir schließen es nicht, weil wir umgekehrt glauben, dass die Goethe-Institute in Russland dann geschlossen werden. Aber so what, dann werden sie halt geschlossen. Aber dieses Haus ist Symbol unserer Schwäche und russischer Einflussnahme.
1: Während die ukrainische Armee weiterhin den Frieden der Zivilbevölkerung stört, helfen Freiwillige der Einheit Bas Belgorod den Zivilisten und schützen sie vor Gefahren. Unser Militärkorrespondent Ivan Polianski hat mit Mitgliedern der Einheit gesprochen und berichtet, wie und wodurch die Freiwilligen imstande sind, den Bedürftigen jeden Tag zu helfen.
3: Die ukrainischen Streitkräfte versuchen durch massiven Drohneneinsatz den Bewohnern der Grenzgebiete das Leben zur Hölle zu machen. Dem setzen die Freiwilligen der Einheit Bas Belgorod ihren eigenen Einsatz entgegen. Sie riskieren oft ihr eigenes Leben, damit die Menschen in der Region nicht aufgeben müssen.
4: Das Aufgabenspektrum ist breit gefächert. Wir haben mobile Feuerwehrgruppen im Einsatz, Einheiten für Abfangdrohnen, sozusagen eine FPV-Luftverteidigung, sowie Begleitgruppen. Sie sichern den Transport von Rettungs- und Versorgungsfahrzeugen im Grenzgebiet, wo Menschen leben und die lebensnotwendige Infrastruktur aufrechterhalten werden muss. Außerdem schützen wir Anlagen der Energieversorgung. Etwa 97% unserer Leute kommen aus der Region selbst. Sie sind gekommen, sie arbeiten, sie versuchen, unser Land zu schützen.
0: Wir sind eine Einheit, die für Begleit- und Sicherungsaufgaben zuständig ist. Unser Auftrag ist es, Rettungsdienste, Notfallkräfte sowie zivile Verwaltungsdienste zu schützen. Der Feind greift wahllos an, ohne Unterschied. Ob es sich um Soldaten, Zivilisten, Sanitäter, Einsatzkräfte der Feuerwehr oder sogar um einen Bus mit Kindern handelt. Gerade sind wir auf dem Weg in ein gefährlicheres Gebiet, wo es ständig Drohnenangriffe gibt. Wir begleiten Mitarbeiter einer Bank, die Geld liefern, damit die Bevölkerung hier ihre Renten und Zahlungen erhält und ihr Leben weiterführen kann. Unsere Aufgabe ist es, sie auf ihrem Weg so gut wie möglich zu schützen.
4: Wenn sich eine angreifende Drohne auf 900 Meter nähert, setze ich das Sturmgewehr ein. Sobald der Abstand auf 5

0: 60 bis 70 Meter sinkt, wechsle ich zur Schrotflinte.
1: Einsteigen.
2: Die Jungs haben ihre Arbeit schnell erledigt. Jetzt bringen wir das Fahrzeug zurück in eine relativ sichere Zone.
3: Eine der Aufgaben von Bas Belgorod ist die Begleitung von Rettungswagen bei Bedarf.
4: Wenn ein Einsatz im Grenzgebiet ansteht, fordern wir die Jungs von Bars an und fahren gemeinsam mit ihrer Begleitung los. Mit ihnen ist es viel ruhiger, wirklich viel ruhiger.
3: Wie gefährlich ist die Arbeit des Rettungsdienstes derzeit im Grenzgebiet?
4: Es ist gefährlich und sehr gefährlich. Und mit jedem Tag wird es gefährlicher. Kommen wir an oder nicht? Aber mit den Jungs ist es auf jeden Fall leichter.
3: Eine weitere Aufgabe von Bars ist der Transport von Zivilisten in die Grenzgebiete.
2: Wir fahren die Leute quasi als Ersatz für den Linienbus zu ihren Wohnorten, zur Arbeit oder zum Einkaufen. Unser Auftrag ist es, sie sicher ans Ziel zu bringen. Drohnen begegnen uns fast täglich. Nicht immer kommt es zu einem direkten Kontakt. Denn wenn wir wissen oder sehen, dass etwas in der Luft ist, halten wir an einer sicheren Stelle an und warten ab, um die Menschen nicht zu gefährden. Kommt es jedoch zu einer Begegnung, dann reagieren wir entsprechend.
4: Ich fahre fast täglich. So sind die Umstände. Ich muss zur Arbeit. Wir sind sehr dankbar der Bars-Einheit. Sie helfen immer, greifen zu, bieten Unterstützung. Man kann kurz sagen, einfach gute Menschen.
3: Eine weitere Aufgabe der Bars-Einheiten ist die Bekämpfung feindlicher Drohnen mit eigenen Feuerteams.
2: Uns sind Aufgaben zum Schutz von Belgorod und des Gebiets Belgorod zugewiesen, insbesondere gegen feindliche Drohnen und gegen Marschflugdrohnen, die in das Landesinnere vordringen.
3: Die Jungs arbeiten mit verschiedenen Drohnen.
2: Hier haben wir die Drohne Jolka. Heute ist der Gegner leider mit hoher Geschwindigkeit durchgekommen. Die FPV-Teams haben ihn nicht erwischt. Dafür haben ihn diejenigen getroffen, die mit den Jolka-Drohnen in Reserve standen. Heute haben wir 3 Hornet-Drohnen abgeschossen. Insgesamt haben wir mit den Jolka-Drohnen bereits über 140 Ziele vernichtet.
0: An der vordersten Front steht das Verteidigungsministerium. Bars Belgorod ist eine Freiwilligenformation, die bei uns in der 3. Verteidigungslinie eingesetzt wird. Wir haben Radaranlagen und FPV-Abfangjäger stationiert. Sie orten, was durch die vorderen Linien gedrungen ist, und schalten es aus. Außerdem übernehmen sie Begleitschutz für Transporte.
3: Planen Sie, sie zu stärken und zu unterstützen?
0: Auf jeden Fall. Derzeit sind sie nicht so ausgestattet, wie wir es uns wünschen. Das werden wir auf jeden Fall ausbauen. Die Lage ist sehr angespannt. Deshalb bauen wir Bars weiter aus.
3: Der Gegner setzt immer mehr Drohnen ein. Gegen alles, was lebt. Das Gebiet antwortet darauf mit unbeugsamer Haltung. Bars baut eigene Drohnenluftabwehr auf, während die Bevölkerung über Funkgeräte und Chatgruppen in Echtzeit über Drohnenbewegungen informiert. Der Terror der ukrainischen Streitkräfte hat das Gebiet nicht gespalten. Im Gegenteil. Er hat die Menschen um ein gemeinsames Ziel vereint, den Schutz ihrer Heimat und ihrer Familien. Ivan Polensky, RTDE, Belgorod, Russland.
5: Das waren die TDI-Nachrichten. Mein Name ist Svetlana Schemakova. 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

Liebe Zuschauer, ich begrüße Sie zu einer weiteren Folge Realpolitik mit Alexander von Bismarck. Heute sprechen wir ein bisschen über die EU-Sanktionen und kriegen wir Neuwahlen in Deutschland? Zunächst einmal möchte ich nur vorab sagen, mein Fokus liegt im Wesentlichen darauf, dass ich mich für die Diplomatie zwischen Deutschland und Russland einsetze. Die Bundesregierung hat das komplett vernachlässigt. Und deshalb muss es ja in Deutschland Menschen geben, die sich eben Gedanken machen, wie kann man das Verhältnis zwischen Deutschland und Russland wieder vernünftig auf einer Basis der Augenhöhe bewegen. Und deshalb ist das so unglaublich notwendig. Wir müssen mit ihnen sprechen. Wir müssen keine Hochrüstung der Sprache machen und auch keine Hochrüstung von Militär. Wir brauchen genau das Gegenteil, damit wir hier in dem Konflikt zwischen der Ukraine und Russland eher vermitteln, als dass wir uns auf eine Seite stellen. Deshalb versuche ich mit vielen Menschen zusammen, auch den Kontakt zu russischen Menschen und russischen Offiziellen zu halten, damit wir diese Eskalationsspirale wieder runterholen, die wir in Europa haben. Denn wir wollen doch auch, dass unsere Kinder friedlich, so wie wir aufgewachsen sind, auch weiterhin friedlich in Europa leben können. Deshalb Diplomatie an erster Stelle, bevor in irgendeiner Form andere Dinge benutzt werden. Mich haben viele gefragt, wer eigentlich die hübsche Dame ist, die oftmals im Hintergrund ist. Das ist meine Mutter. Und die war sehr klug und hat immer gesagt, Alex, ganz wichtig, du musst mit Menschen auf Augenhöhe reden und nicht arrogant von oben herunter. Sie hat mir so viele tolle Sachen erzählt, dass ich mich natürlich auch gerne für solche Dinge interessiert habe und auch mich einsetze. Und ich erinnere mich oft an meine Mutter, die 104 Jahre alt geworden ist. So, nun kommen wir zum Tagesspiegel. Mehr US-Atomwaffen als Option. NATO arbeitet an Plänen für Ausbau nuklearer Abschreckung. In den Mainstream-Medien wird immer wieder von der Bedrohung von Russland gesprochen. Das brauchen sie natürlich, wenn sie aufrüsten wollen in der EU. Und genau das Gegenteil brauchen wir doch. Wir brauchen doch nicht mehr nukleare Waffen in Europa. Wo leben wir eigentlich, dass wir hier sagen, wir müssen einen atomaren Krieg vielleicht jetzt noch führen? Polen, Litauen und wer ist es noch? Und Finnland wollen sich bereit erklären, eben die Stationierung von derartigen Waffen zu haben. Ich glaube, wir merken das gar nicht mehr. Was für eine Strategie haben die eigentlich in Europa? Sie haben gar keine Strategie. Es muss doch mehr dazu kommen, dass man miteinander redet, dass man sagt, wie können wir sowas beenden, den Konflikt zwischen der Ukraine und Russland, dass wir ein vernünftiges Europa bekommen, was wir alle damals angestrengt haben, als wir die EU auch gegründet haben. Und nicht, dass wir immer wieder neu anfangen, unsere Sprache hochzurüsten, militärisch letztendlich immer wieder das Militär in den Vordergrund zu setzen. Nein, wir brauchen die menschliche Komponente, wir brauchen die zwischenmenschliche Komponente und wir brauchen doch etwas, wo wir gemeinsam lachen können und uns freuen können. Wir brauchen diese Aggressivität nicht. Das müssen viele Menschen der Bundesregierung und der EU mal sagen, dass wir das alles, was hier gemacht wird, in der Vergangenheit nicht mehr brauchen. Wir kommen dann zum Fokus Online. Und ich mache das gar nicht vorlesen, was die schreiben, weil hier wird ein CDU-Politiker, Kiesewetter, wieder zitiert, was er massiv jetzt gesagt hat, gerade in den letzten Tagen. Aber er war schon immer so. Er war ein Scharfmacher gegen Russland und will Russland in die Knie zwingen. Wir kommen dann zur Überschrift. Europa muss
auf die Kapitulation Russland hinarbeiten. Er spricht von die militärische Strategie der Ukraine. Sie müssen gewinnen. Sie müssen die bedingungslose Kapitulation von Russland erreichen. Und das wäre auch was Positives für das russische Volk. Sag mal, ich glaube, wir merken gar nicht,

weiß nicht, ob seine Hirnwendungen irgendwie falsch gepolt sind. Und ich muss dazu ein, zwei Zitate bringen, die einfach

Warum machen wir so weiter wie bisher und ertragen sogar ein russisches Haus im Herzen Berlins, statt diese Diktatur und Terrorfiliale zu enteignen und zu schließen? Er spricht hier von dem kulturellen Haus in Berlin, wo man auch die russische Sprache lernen können, wo Kinder zusammenkommen, wo Menschen zusammenkommen in einem kulturellen Bereich, kein politischen Bereich. Und das nennt er die Terrorzelle von Russland in Berlin. Wo leben wir eigentlich mit solchen Worten, dass wir gerade im kulturellen Bereich so auch noch in der Sprache aufrüsten? Und es geht weiter, was er sagt. Wer es zudem mit den Menschen in Russland gut meint, wünscht Russland eine bedingungslose Kapitulation und damit den Beginn des Weges in den Kreis zivilisierter, friedlicher und freier Gesellschaften. Ich glaube, hier merkt man an solchen Äußerungen, dass irgendwas nicht stimmt mit der Relation im Gehirn. Der hat den gesunden Menschenverstand verloren. Wir brauchen doch in Europa eher Diplomatie als Aufrüstung und Kampf gegen ein Land, was eh nicht besiegbar ist. Das ist eine Atommacht. Also wenn sich die Russen auf den Knien bewegen, werden sie doch nicht Halt machen, auf den roten Knopf zu drücken. Also ich kann ihn überhaupt nicht verstehen. Und dann kommt noch hinzu, dass dieser Generalleutnant Christian Freuding sagt, wir müssen bereit sein zu kämpfen. All das ist doch eher eine Sache, die mehr eine Eskalation herbeiführt, als dass wir bereit sind, das deeskalierend zu wirken. Also es ist nur noch fürchterlich, wenn man solche Schlagzeilen in den Mainstream-Medien und überall liest. Wir brauchen doch auch, wir müssen doch auch unsere Menschen mitnehmen und sie nicht kriegstüchtig machen. Wir müssen sie friedlich machen. Wir wollen ein friedliches Europa. Wir wollen kein kriegstüchtiges Europa haben. Und wir wollen doch keine Kämpfe zwischen den einzelnen Ländern haben. Oh, es ist einfach nicht mehr auszuhalten. Wir kommen dann zur Ostdeutschen Allgemeine. Nord Stream Anschlag Warnung. Die orchestrierte Ahnungslosigkeit im Kanzleramt. Man spricht davon, dass das Kanzleramt über die Sprengung von Nord Stream informiert war. Die Pipeline, die das günstige Gas von Russland nach Deutschland gebracht hat. Wir merken hier, dass die gar nicht wissen, was dürfen sie sagen oder was dürfen sie nicht sagen. Der Kanzlersprecher wusste gar nichts davon, dass da eine Geheimhaltung, die höchste Geheimhaltungsstufe ist. Das bedeutet, dass anscheinend der Bundeskanzler, damals Scholz, davon wusste. Und natürlich der jetzige Bundeskanzler Merz, natürlich auch diese Information natürlich auf dem Tisch haben muss. Also es ist so, dass dieser Terroranschlag auf ein Projekt, was wir Deutschen dringend für unsere Industrie gebraucht haben und unsere Firmen, dass wir hier Bescheid wussten, dass das passiert. Natürlich durch Amerika forciert, das wissen wir. Biden hat ja das in der Pressekonferenz damals auch gesagt. Einfach nur traurig, was in solchen Kreisen passiert, dass keiner sich äußert und keiner solchen Terroranschlag zurückhält. In allen Bereichen versucht man, Terroranschläge zu verhindern und die Information zu geben und auch zu warnen. Und wir gucken zu, dass unsere eigenen Sachen zerstört werden. Und das Schlimme ist, es wird gar nicht aufgeklärt. Die haben gar kein Interesse, es aufzuklären, wer dahinter gesteckt hat, dass ukrainische Leute, dass Zelensky das sogar befürwortet hat, gegen unser eigenes Land. Unvorstellbar, unvorstellbar, dass das in Deutschland passieren darf. Wir kommen dann zu Euraktiv. Irland schlägt

eine Neubewertung der EU-Sanktionen gegen Russland vor. Jetzt erst merken die EU-Staaten, dass ihnen bei dem 21. Sanktionspaket, was ja abgeschwächt wurde, weil einige Länder das nicht so mitmachen wollten, denen geht komplett die Luft aus. Und in der Vorbereitung des 22. Sanktionspaketes hat Irland gesagt, wir müssen wohl aufpassen, dass wir nicht Sanktionen erlassen, was uns mehr trifft als Russland. Dass es Russland natürlich ein bisschen trifft, aber wir müssen uns das, ich habe das so oft gesagt, auf der Zunge zergehen lassen. Wir sind jetzt bei der Vorbereitung des 22. Sanktionspaketes. Das heißt, die 21 haben gar nichts erreicht in diesem Konflikt und haben eher Russland die Möglichkeit gegeben, dadurch immer mehr in die Ukraine einzumarschieren. Sie gewinnen jeden Tag, gerade jetzt, jeden Tag mehr. Der Donbass wird so massiv zurzeit auch von den russischen Soldaten mit Einkesselung von Städten bedient. Das heißt, in kurzer Zeit wird auch der Donbass fallen. Ich hoffe, wenn das geschehen ist, dass das sofort am nächsten Tag dann vorbei ist. Das ist die Ankündigung von Russland, die gesagt haben, wir wollen Lugansk und Donetsk komplett haben. Und dann können wir ganz schnell auch Friedensverträge aktiv führen. Man kann nur hoffen, dass das auch von Russland ernst gemeint ist. Vielleicht hat Trump und Putin darüber gesprochen, dass das eines der wichtigsten Voraussetzungen sind, weil dort immer so viele russischen Menschen gelebt haben und dass dann im Grunde genommen die Grenzen eingefroren werden können und es dann zu sicherlich langfristigen Verhandlungen, aber dann zu friedlichen Verhandlungen kommen kann. Wir hoffen das alle in Europa. Wir hoffen das vor allen Dingen in Deutschland. Und wir hoffen, dass eine Normalität wieder einkehrt und dass wir diese ganzen Sanktionspakete, die natürlich in erster Linie gegen uns gehen, davor warnt Irland ja im Augenblick auch, dass die endlich aufhören. Und dass wir im Grunde genommen für unsere Wirtschaft wieder nach vorne blicken können. Es geht ja zurzeit nur noch bergab. Und wer hört, wer alles auswandern will, vor allen Dingen auch von den wirtschaftlichen Industriestaaten, die gehen nach China, die gehen in die USA. Immer mehr bereiten sich darauf vor, Deutschland wirtschaftlich zu verlassen. Dann haben wir doch keine Arbeitsplätze mehr. Wir brauchen doch die Wirtschaft hier, in unserem eigenen Land. Wir wollen doch auch, dass unsere Leute weiter beschäftigt sind und Geld verdienen, damit sie in Ruhe leben können. Ich glaube, die Bundesregierung kriegt das alles gar nicht mehr mit. Sie lebt irgendwo auf einer Wolke, in ihrer Blase. Einfach nur traurig, dass wir so weit gekommen sind. Wir hatten mal eine tolle soziale Marktwirtschaft, die wir kaputt gemacht haben. Das sind die Altparteien, die das alles kaputt gemacht haben und die uns in diese Situation gebracht haben. Das muss man sich wirklich immer wieder sagen. Es war keine andere Partei. Es war die CDU, die FDP und die SPD und die Grünen natürlich, die völlig daneben, die sich völlig umgedreht haben, was früher eine Friedenspartei war und jetzt eine Aufrüstungspartei. Unglaublich. Ich will vielleicht noch dazu sagen, wenn die EU eine Strategie hätte mit ihren Sanktionspaketen, dann wäre vielleicht es gut, dass sie in eine Richtung geht. Aber sie hat ja gar keine Perspektive, sie hat gar keine Strategie. Was passiert denn? Wie kommen wir da weiter? Wie kommen wir aus dieser Spirale raus? Das ist, glaube ich, eines der wichtigsten Punkte. Wenn man keine Strategie hat, dann sollte man so schnell wie möglich diplomatische Beziehungen zu den angrenzenden Ländern aufnehmen und sagen, wie können wir arbeiten, zusammenarbeiten? Und dass man nicht mit dem erhobenen Zeigefinger auf andere Länder losgeht, sondern dass man auf Augenhöhe miteinander spricht. Dafür setze ich mich ganz massiv ein, in vielen anderen Ländern auch, auch mit China, weil wir brauchen die wirtschaftliche Zusammenarbeit. Und ich als Unternehmer
sehe natürlich das im Vordergrund. Wenn man wirtschaftlich zusammenarbeitet, dann kommen auch die persönlichen Beziehungen dazu zwischen den Menschen. Dann gibt es keine Aggressivität, weil beide haben was davon. Beide träumen davon, dann auch nach vorne zu gehen und zu wachsen. Und nur wenn die Wirtschaft wieder wächst, können wir im Grunde genommen all das bezahlen, was wir in den sozialen Dingen nicht mehr ausgeben können. Naja, Augenblick, ich habe noch ein Zitat dabei. Die EU hat immer größere Schwierigkeiten, neue Ziele für Sanktionen gegen Russland zu finden. Das kommt von einer internationalen französischen Zeitung. Und ein zweiter Punkt: Die Koalition der Willigen stirbt langsam aufgrund fehlender klarer Führung. Das sagt der Telegraf auf Berufung von guten Quellen. Das heißt, Starmer ist weg, der Macron hat große Schwierigkeiten in Frankreich, Merz hat große Schwierigkeiten. Also diese Koalition, die ist auf dem absteigenden Ast, und wir merken, dass auch dadurch die EU ins Schleudern gerät, dass sie ins Schlingern geraten. Es ist einfach nur traurig, aber es kommt dazu, und da komme ich jetzt zum nächsten Punkt. Die Börsenzeitung, der IWF, der Internationale Währungsfonds, Europa droht eine Abwärtsspirale. Der IWF warnt davor, dass eine unkontrollierbare Schuldenfalle in der EU entsteht, weil so viel Schulden wie noch nie sind in der EU aufgetreten. Sicherlich natürlich durch den Ukraine-Krieg. Gar keine Frage. Da hat man Schulden aufgenommen, um das alles finanzieren zu können. Mit den vielen Waffen, mit all diesen, ein Aufrechterhalten des ukrainischen Staates zu finanzieren. Deutschland massiv voran mit der größten Beteiligung. Sie schreiben, dass im ersten Quartal von 2026, ich muss die Zahl nochmal lesen, es ist unfassbar. 15,4 Billionen Euro an Schulden hat die EU. Ein richtig großes. Und dann kommen die Zinsen, die werden steigen. Die Zinsen natürlich, wenn so viel Schulden da sind, steigen die Zinsen. Und diese Zinsen werden nachher durch einen Haushalt gedeckt werden müssen, weil sie ja gezahlt werden müssen. Die Staatsanleihen werden die Zinsen wachsen. Da freuen sich einige, die Geld haben, dass das dann angelegt werden kann. Aber wer muss das denn zurückzahlen? Das ist die nächste Generation. Das sind unsere Kinder und Enkelkinder. Das können sie nicht mehr. Also, wir müssen doch aufhören mit dieser Schuldenexplosion. Und dann bricht auf einmal, und das geht ganz schnell, dann bricht auf einmal alles zusammen. Dafür muss man doch die Verantwortlichen zur Rechenschaft ziehen, die uns in diese Situation hineinbringen. Unglaublich, was da passiert. Aber man kann ja einfach Geld drucken. Man kann ja einfach alles rausschmeißen. Wir haben so viel Steuereinnahmen. Unglaublich, über 1 Billion Euro. Wenn wir die richtig einsetzen, in den Gemeinden, in den Kreisen, in den Landtagen, in der Bundesregierung, wenn wir hier vernünftig, haben wir genug Geld für unser Sozialsystem, wenn wir es richtig einsetzen, und wir haben für unsere Rente und für all die Sachen einen ganz wichtigen Punkt. Und das ist das, was eigentlich die Epoch Times hier jetzt betitelt. Mehr als jeder Zweite rechnet mit vorzeitigem Ende der Regierung Merz. 57% der Bevölkerung laut Umfrage sagen, das wird ein vorzeitiges Ende mit dem Bundeskanzler Merz geben. Und sogar 65% trauen der jetzigen Regierung überhaupt nicht mehr zu, dass sie Reformen durchführen können. Und zwar einmal in der Rente, dann in der Wirtschaft, dann in der Gesundheit, dann in der inneren Sicherheit und dann in der Migration. Das sind alles Themenfelder,
wo wir einen solchen Reformstau haben und wo so viel Geld benötigt wird. Aber nein, was macht die Bundesregierung? Sie tut dieses Geld ganz woanders hin, im Ausland. Wir machen Entwicklungshilfe, wir machen so viel in anderen Ländern. Wir zahlen in die EU so viele Milliarden, wir zahlen mehr bei der UNO, was wir müssten. Wir finanzieren zum größten Teil den Ukraine-Krieg mit. Das sind alles Sachen, wo unser Geld verschwindet. Und wir wissen doch, fällt so viel Geld unter den Tisch. Wenn Milliarden ausgeschüttet werden, ist das doch ein Magnet, dass da die Korruption natürlich Tor und Tür geöffnet werden. Und hier merken wir, dass die Bevölkerung mittlerweile aufgewacht ist. Die Bevölkerung hat einen gesunden Menschenverstand, wofür was ausgegeben wird. Die Bevölkerung kann ganz anders darüber nachdenken, weil sie nicht in dieser Blase sitzt. Sie sieht das bei den täglichen Ausgaben, beim Benzin, wenn sie tanken gehen, in den Supermärkten, wo die Preise steigen, weil natürlich die Transportwege auf einmal teurer werden für die ganzen Güter, die wir kaufen in den Supermärkten. Das sind alles Sachen, die die Menschen täglich bewegt und sie auch mitbekommen. Und sie sehen, dass die Regierung nichts hinbekommt, weil ich frage mich immer, was für studierte Leute sitzen da, die nur theoretisch etwas, aber fernab der Praxis Vorschläge machen, die gar nicht richtig durchführbar sind und die auf Kosten der allgemeinen Bevölkerung gehen. Ein Trauerspiel, dass wir mittlerweile solche Regierungen haben, das war früher nicht ganz so. Da hatten wir manchmal Schwierigkeiten, aber das war nicht ganz so. Vielleicht nochmal, die Altparteien sind das, die uns in diese Situation bringen. Das müssen wir uns immer wieder sagen. Und sie wollen uns aus dieser Sache raus, aber sie haben uns doch da reingeführt. Wie wollen sie denn uns da wieder rausführen? Das heißt, wir brauchen Neuwahlen. Wir brauchen dringend Neuwahlen, damit wir hier eine Änderung in Deutschland hinbekommen. Der Stern, Klage auf Neuauszählung, BSW. Wagenknecht warnt Verfassungsgericht, dann wäre Wahlfälschung möglich. Das Wichtigste in einer Demokratie sind doch die Wahlen, die freien Wahlen zu einem Parlament. Und wenn hier der Verdacht ist, dass nicht richtig ausgezählt wurde, dann muss es doch ein System geben, dass wir sagen, da sind wir uns nicht ganz sicher, wir müssen nochmal nachzählen. Weil es gibt ja Wahlbeobachter, die können mitgucken und so weiter. Das muss offen sein. Und hier gibt es in Deutschland so ein Verfahren, so ein kompliziertes Verfahren. Erst muss im Ausschuss des neuen Bundestages, dass die natürlich, die da reingewählt worden sind, nicht dafür stimmen. Das ist ja wohl klar. Und erst dann kann das Verfassungsgericht. Es muss doch hier das Verfassungsgericht nicht so lange brauchen, um eventuell zu sagen, da brauchen wir eine Neuauszählung. Und das wollen wir uns angucken, so wie es ja in Berlin schon mal passiert ist. Aber die warten wahrscheinlich so lange, weil sie ja parteipolitisch gewählt werden im Bundestag. Sie werden ja parteipolitisch besetzt. Vielleicht so lange, bis die Regierung zu Ende ist, bis sie fertig hat. Und das müssen wir doch zukünftig ändern. Wir brauchen doch eine zeitliche Vorgabe. Auch für Gerichte brauchen wir eine zeitliche Vorgabe, dass sie bis zu einem bestimmten Zeitpunkt, meinetwegen innerhalb von 3 Monaten, notfalls das überprüft, ob das hier richtig passiert ist in Deutschland. Wir sagen, andere Länder wählen nicht richtig und das ist alles manipuliert. Und bei uns passieren solche Dinge, dass hier vielleicht nicht richtig ausgezählt worden ist, vielleicht aus Versehen. Vielleicht aber, wenn es so knapp ist und wir auch Beispiele haben, wo Leute gewählt haben, aber in einem Wahllokal 0 Stimmen für die BSW, aber einer eine einstaatliche Versicherung abgibt, dass er BSW gewählt hat und die nicht gezählt worden ist, dann ist das doch ein Indiz dafür, dass man da mal nachzählt. Man will das denen gar nicht unterstellen, dass sie das manipuliert haben. Aber deshalb muss doch das Verfassungsgericht so schnell wie möglich Neuwahlen machen und auszählen lassen.
wenn da hier etwas daneben gegangen ist. Und ich hoffe, Sie haben ja gesagt, Sie wollen innerhalb dieses Jahres noch entscheiden. Man kann nur hoffen, dass das schneller geht. Das war's für heute. Ich hoffe, es hat Ihnen gefallen. Auch wenn das alles so negative Nachrichten sind, es tut mir leid. Aber ich hoffe, Sie schalten das nächste Mal wieder ein, wenn es darum geht, Realpolitik mit Alexander von Bismarck.

0: 3, 2, 1, 0.
1: Archiv streng geheim. Im September 41 berichtet Vadim alias Gorski aus London.
2: Man arbeitet an der möglichen Nutzung der Kernenergie für militärische Zwecke.
1: In der ersten Direktion des NKWD taucht ein neuer Ordner mit dem Codenamen Enormus auf.
3: Enorm bedeutet wörtlich etwas Riesiges, Furchterregendes.
1: Alle Kernphysiker werden von der Front abgezogen, um an dem neuen Projekt zu arbeiten.
2: Auf Stalins Frage, wer die Leitung übernehmen soll, kam die Antwort Kurtschatow.
4: Ich schlage vor, dass Sie sich direkt mit der Entwicklung der Atombombe befassen.
5: Es gab eine Verschwörung, eine schreckliche Verschwörung.
1: Ein siegreiches, vom Krieg verwüstetes Land muss erneut ums Überleben kämpfen.
4: Nachdem er den Knopf gedrückt hatte, stand alles in gleißendem Licht. Wir konnten einen Atompilz aufsteigen sehen.

Jet 3000. Auf die Aufräumarbeiten.

0: Der Ort, an dem die Menschen alles über Selbstisolation und Distanzierung wussten, bevor es ein weltweiter Trend wurde, Chukotka. Wir, die RTD-Crew, kamen hierher, um eine Folge von Free to be Wild zu drehen. Ein Film, der dem 25-jährigen Jubiläum des World Wildlife Fund in Russland gewidmet ist. Man könnte sagen, dass die Protagonisten des Films gezwungen sind, sich selbst zu isolieren. Sie verbringen Wochen, sogar Monate in der Tundra, ganz allein. Das ist ihre Berufung. Schauen Sie sich den Film auf unserem YouTube-Kanal unbedingt an. Jetzt sehen Sie, wie dieser Film entstanden ist. Chukotka also. Wir müssen das Dorf Rerkaipi am Kap Schmidt erreichen. Es gilt als Bärenland, als Rand der Welt, selbst für hiesige Verhältnisse.
1: Dies ist eine Migrationsroute für Walrosse und Bären.
0: Die Bärenpatrouille des WWF hat uns gesagt, sie erwarten, dass Walrosse jetzt jeden Tag aus dem Meer auftauchen. So etwas passiert nicht jedes Jahr, also ist das eine Gelegenheit, die man nicht verpassen sollte. Der Ort, an den wir unbedingt wollen, ist die Todesküste der Walrosse. Eine Rekordzahl dieser Tiere stirbt dort. Manchmal stürzen sie sich hier sogar von den Klippen.
1: Wenn sie fielen, lösten sich lose Felsen, die herunterstürzten. Und diese Felsen trafen die darunterliegenden Walrosse.
0: Warum kümmert sich die Bärenpatrouille um die Walrosse? Weil sie wichtig für die bedrohten Eisbären sind. Ihr Leben, genau wie das der Dorfbewohner, hängt stark von den Walrossen ab.

0: Die Eismenge ist katastrophal niedrig. Sie halten sich dort auf, wo sie zumindest eine gewisse Beutemöglichkeit finden.
1: Rırkaipi ist mit dem Hubschrauber von den drei größten Städten Chukotkas aus zu erreichen. Aber wir kamen in der Hochsaison an, die Helikopter waren überbucht. Man weiß nie, ob das Wetter zum Fliegen geeignet ist. Es ist wie eine Lotterie. Wenn die Bedingungen ungünstig sind, muss man vielleicht eine Woche oder einen Monat lang warten. So kam der Vorschlag, Rırkaipi mit dem Auto zu erreichen. Von Pevek aus, quer durch die Tundra.
2: Die Hälfte der Strecke kann in 24 Stunden zurückgelegt werden. An einem Tag. Danach hängt es von der Straße ab. Mein Plan ist es, in höchstens 4 Tagen dort zu sein. Ich will es nicht nehmen. Nimm es, wenn du willst. Ich brauche es nicht. Ich habe, was ich brauche, um Suppen und Brei zu machen. Ich nehme Kartoffeln. Wir haben Nudeln. Wir haben das und ich hole etwas Buchweizen. Eine Kiste. Wohin werfen wir die Kartoffeln?
3: Da, das Fass ist nicht voll.

0: Vassili ist unser Reiseleiter. Er ist in Tschukotka geboren und aufgewachsen, in einer Familie von Geologen. Jetzt träumt er davon, zurückzukommen und den Tourismus hier zu entwickeln.
1: Zu unserer Rechten liegt Sapadny, ein legendärer Ort. Dort gab es eine unterirdische Anlage, in der Uran angereichert wurde. Links ist das Arbeitslager Sjeverny, wo Häftlinge Uran abgebaut haben. Während der gesamten Gulag-Zeit lebten im Bezirk Schaunski etwa 17.000 Häftlinge.
0: Die Uranminen von Tschukotka waren eines der grausamsten Gulag-Lager. Sowjetische Häftlinge bauten hier Erz für die früheren Atombomben ab. Nun gehören diese verlassenen Lager und ihre grausame Geschichte zu den Attraktionen, mit denen Vassili Touristen locken will. Niemand reist nur mit einem Auto durch die Wildnis Tschukotkas. Eine Sattelzugmaschine ist ein Muss. Doch Tschukotka erwies sich als härter als der Ural. Der LKW gab gleich zu Beginn unserer Reise auf. Nun, wir können die Bedenken der Einheimischen durchaus nachvollziehen. Sie versuchten uns auszureden, mit dem Auto durch die Tundra zu fahren und stattdessen geduldig auf besseres Wetter und Hubschrauber-Tickets in Pevek zu warten. Sie wissen, dass eine Begegnung mit einem Braunbären nichts im Vergleich dazu ist, mit einem liegengebliebenen Truck mitten in der Tundra festzusitzen. Verlassene Autos sind ein häufiger Anblick in dieser Gegend. Hier gibt es keine Ersatzteile. Man kann sein Auto nicht in einer Werkstatt überprüfen lassen oder in einem Geschäft oder Autohaus vorbeischauen, vor allem wenn man mitten im Nirgendwo festsitzt. Der Transporter folgte ziemlich bald. Er blieb noch vor dem Erreichen des Geländes liegen. Die Endstation. Alle aussteigen.
2: Und hier ist Vassili, der verspricht, uns an unser Ziel zu bringen.
1: Ich habe nichts versprochen.

0: Eine tolle Werbung für Wildbuletten.
1: Wir haben zum Beispiel Buletten von Rentieren genommen. Rentierbuletten.
2: Also können wir es hier finden? Können wir einen Verteiler finden? Dichtungen?
3: Ich weiß nicht, ob Sie hier einen Verteiler finden werden. Das werden wir morgen früh sehen. Gut, dass ihr den Posten nicht erreicht habt. Ihr hättet festsitzen können.
4: Niemand würde auch nur das Ausmaß der Katastrophe begreifen.
1: Ja.
4: Von diesem Bild aus.
5: Am Morgen versuchten wir, uns ein paar Drehideen einfallen zu lassen, was man statt der geplanten Episoden noch drehen könnte. Wir haben uns umgeschaut und waren total entmutigt. Wie war das nochmal mit Raum für Kreativität? Das ganze Projekt ist in Gefahr. Wir haben 2 Tage in Pevek verloren, während wir darauf warteten, dass die Autos repariert sind. Und jetzt haben sie es nur bis zu einer Garage in einem verlassenen Dorf geschafft. In der Masse von Erinnerungsstücken und Schrott aus der Sowjetära haben wir es nicht geschafft, Teile für den Ural und den Van zu finden. Diese Tage des untätigen Wartens waren die trostloseste Erfahrung unseres Lebens. Denn wir wussten, dass es dort draußen

0: hinter dem Horizont Eisbären, Walrosse und einen verwegenen Protagonisten gab. Der Traum eines jeden Dokumentarfilmers. Aber in Wirklichkeit drehte uns Chukotka den rostigen Rücken zu und es sah aus wie eine Stadt von einem anderen Planeten.
1: Also dort haben wir die Nacht verbracht. Das sind die lustigen Bedingungen, die wir hatten.
0: Es fühlte sich an, als wären wir am Set eines Science-Fiction-Films gelandet. Wir waren umgeben von Überresten einer Zivilisation, die uns vage bekannt vorkam. Und diese Schraube an einer Schnur, die direkt aus Tarkovskis Stalker stammen könnte, verstärkte das allgemeine Gefühl.
1: Morpheus, hol mich hier raus!
2: Es geht ungefähr so. Ich stottere ein wenig. Mehr und mehr Ringe küssen meine Hand. Mehr und mehr Lieder singen sie über mein Pferd. Nun ist es mir passiert. Der Donner dröhnte mitten im Winter, die Bestie empfand Mitleid. Und ein Stummer hatte Lust zu reden. Die Sonne scheint für mich um Mitternacht. Mondlicht durchflutet mich um Mitternacht. Ich werde von deinen Wellen umarmt, oh mein süßes Elend.
0: 2 Tage später hatten wir immer noch keine Ersatzteile. Die sind in Chukotka Mangelware. Aber manchmal muss man sich Fehler eingestehen und einen Schritt zurück machen. Wir kehrten nach Pevek zurück, in der Hoffnung, in einen Hubschrauber zu kommen. Und wir hatten Glück. Nur einen Tag später verbesserte sich das Wetter und wir starteten zum Kap Schmidt. Nun ein paar logistische Informationen. Wer nach Chukotka kommen will, sollte Tickets nach Pevek oder Anadyr im Voraus buchen. Die Flüge sind oft ausverkauft, weil die Goldminengesellschaften Massenreservierungen für ihre Arbeiter vornehmen. Die Halbinsel kann nur mit dem Hubschrauber überflogen werden. Und Hubschraubertickets können nur am Flughafen gekauft werden, denn die Plätze sind begrenzt. Jeder Hubschrauber kann nur bis zu 20 Personen befördern, weil er auch Fracht und Post zuzustellen hat. Ja, die Leute müssen hier 3 Monate auf ihre Pakete warten. Die Piloten müssen sich kurz vor dem Abflug entscheiden, ob sie fliegen oder nicht, denn das Wetter in Chukotka ändert sich schnell. Fliegt der Hubschrauber nicht am geplanten Tag, besteht die Gefahr, dass sich der Flug um eine Woche verzögert oder auf ein anderes Ziel verschoben wird. Manchmal muss man bis zu 2 Wochen warten. Chukotka lehrt einen Geduld. Wir sind in Billings angekommen. Einige Passagiere und ein Teil der Ladung werden hier abgesetzt. Die Ankunft des Hubschraubers ist ein großes Ereignis für dieses abgelegene Dorf. Die Menschen sind nicht nur gekommen, um ihre Lieben zu begrüßen oder Post abzuholen. Und die Lieferungen können manchmal auch so aussehen.
3: Hier ist es.
4: Hey! Oh,

0: Tatjana Minenko, die Leiterin der Bärenpatrouille in Rrkaipi, ist gekommen, um uns am Flughafen zu treffen.
1: Also über die Anhöhe kommen wir dorthin. Hier ist es, Kap Koschevnikow. Ich kann die Bären sogar von hier aus sehen. Schau, diese weißen Flecken. Dort leben die Bären.
0: Die Bären mussten noch ein wenig warten, denn wir wollten nicht ohne Handyverbindung bleiben. Also haben wir als erstes SIM-Karten gekauft. Auch das kann eine ziemliche Herausforderung sein. Sie werden hier per Einzelbestellung geliefert. Daher gibt es nicht genug für alle.
2: Guten Tag, haben Sie SIM-Karten?
1: Ja, Sie müssen ein Formular ausfüllen. Haben Sie Ihren Reisepass?
2: Ja.
3: Cool, diese Samen sind fantastisch.
0: Tatjanas Mann sollte uns in der Tundra treffen. Aber der Regen setzte ein, die Flüsse traten über die Ufer und er saß dort fest.
1: Hier ist meine kleine Enkelin. Hallo, meine Süße. Opa ist noch nicht zurück. Opa ist in die Tundra gegangen. Ich bin am Koschevnikow, dem Hügel, zu den Eisbären. Um sie zu zählen, um zu sehen, welche Bären es dort gibt. Um Walrosse zu sehen. Also sind wir fertig mit dem Reden? Du bist meine Süße. Okay, tschüss.

Im Herbst und frühen Winter wird viel los sein. Wir müssen mit Kotschnev auf die Westseite gehen, um zu sehen, wie viele Walrosse dort sind. Und die toten Walrosse zählen.

0: Margo und Ilja machen sich wieder auf den Weg.
1: Du hast doch bestimmt irgendwas vor.
2: Ich schlage vor, wir fahren irgendwo hin. Wir waren im Sommer unterwegs, dann sollten wir auch im Winter reisen.
0: 5500 Kilometer mit dem Auto, von Moskau bis zum Baikalsee.
2: Augen zu, 2, 3.
0: Auf dem Weg dorthin erwarten sie neue Bekanntschaften, überraschende Erkenntnisse und Abenteuer.
3: Prima, ich mache euch heute zu Knödelfeen.
1: Oh, du bist heute eine Knödelfee.
0: Das ist das wahre Russland, wie sie es mit eigenen Augen sehen sollten.
1: Hier fängt Sibirien an.
2: Hurra!
4: Drei, zwei, eins, Touchdown.
5: Das Wichtigste in der Antarktis sind die Menschen. Wenn etwas auf der internationalen Raumstation passiert, kann sie Hilfe erreichen. Aber uns leider nicht.
6: An alle Antarktis-Stationen, Akademik Fjodorow kommt.
7: Die Antarktis ist eine internationale Gemeinschaft.
8: Ich bin nicht zufrieden damit, wie wir auf diesem Planeten leben.
9: Die chinesische Station ist nicht weit weg von hier. Die Australier sind nahe, die Inder auch.
5: Jede Blase ist also eine Probe der damaligen Atmosphäre.
10: Zusammenarbeit ist in der Antarktis alles.
11: Ich wünschte, die Menschen wären generell so wie in der Antarktis. Herzlicher, gutmütiger.
7: Oh ja, ich wäre gerne zurückgegangen. Aber sie beschlossen, niemand zweimal zu nehmen.
12: Hier ist sie, die Antarktis.
13: Gehen wir. Das sind unschuldige Zivilisten. Prozent von ihnen wurden durch die Kämpfe getötet.
14: Die Leute schrien, was tut ihr? Wir sind Ukrainer. Und sie sagten, Ukrainer? Einen Dreck seid ihr. Und das war alles.
15: Haben sie das beim Rückzug getan?
14: Ja, beim Rückzug.
15: Was ist der Sinn?
14: Ich weiß es nicht.
13: Zaporozhetz. Das ist das älteste Grab vom 27. Oktober.
0: Ich bin früh morgens aufgestanden, ging nach draußen und da hörte ich einen Schrei. Raus aus dem Haus und sowas. Sie haben alle an die Wand gestellt und angefangen zu schießen. Meine Schwiegertochter schrie, was tut ihr? Wir sind doch... Aber er hat einfach losgeschossen und das war's.
5: Ich sitze hier seit 3 Wochen alleine und habe niemanden zum Reden. Also klar würde ich mich gerne unterhalten.
16: Das ist Kotschnev, der Mann, den Tatjana treffen sollte. Er ist Forscher und lebt seit einigen Monaten hier und ernährt sich nur von Konserven. Wie ein Einsiedler. Aber wenn man so fasziniert von der eigenen Forschung ist, sind die Bedingungen egal. Allerdings ist das Leben in diesem Bärenland nicht billig, um es gelinde auszudrücken. Lebensmittel sind bei weitem teurer als in Moskau und manchmal verfallen sie, bevor sie nach Rrkaipi geliefert werden.
5: Wenn hier in Rrkaipi wurde ein 14- oder 15-jähriges Mädchen von einem Bären zerfleischt. Das nächste Dorf im Osten ist Vankarem. Nachdem das Mädchen getötet wurde, flog ein Hubschrauber darüber und sah 50 hungrige Bären in Richtung Vankarem laufen. Sie versuchten, Wege zu finden, um die Bären daran zu hindern, in das Dorf zu gelangen, indem sie Walrossleichen entfernten, deren Versteck sich in der Nähe befand. Da kam der WWF dazu und übernahm die Sache. Zuerst die Bärenpatrouille in Vankarem und ein Jahr später auch auf Schmidt.

0: Also, besuchen wir die Bären?
1: Du leuchtest zu hell. Ich habe 21 Bären gezählt. Volles Haus. Ich kann die Walrosse im Nebel nicht zählen, aber es sind definitiv mehr als 5000. Vogelplage in diesem Jahr. Auf jedem, 2 Vögel auf jedem Meter. Oh, Seetang. An so einer Schönheit kann ich nicht vorbeigehen. Entschuldigen Sie bitte, könnten Sie mir helfen, eine Tasche herauszuholen? Holen Sie eine Tasche raus. Ich werde es auf dem Rückweg nicht sehen. Es ist so schöner Seetang. Wir können es nicht hier lassen. Ah, der Griff ist gerissen. Wie soll ich ihn tragen? Wir haben den unteren Weg genommen, um die Bären möglichst wenig zu stören.
0: Also unser wertvollstes Gut. Ja, wir geben ihnen die Sony. Während ein Bär sie frisst, gehen wir weg. So habe ich meine erste Filmkamera, eine Nikon, verloren. Sie wurde von einem Bären gefressen.
1: Hier ist er. Da oben ist ein Bär. Da seid ihr ja, ihr Schönen. Sie sind alle dorthin gegangen, auf die Nordseite.
0: Alle Kolonien an der Nordküste, wo die Weibchen mit ihren Jungen auftauchen, haben eine hohe Sterblichkeitsrate. Aber an 2 Orten ist sie am höchsten. Wankarem und Kap Koschevnikow, hier in Rikaipi. Die Vermutung, alle anderen Kolonien sind weit von Dörfern entfernt, im Gegensatz zu diesen beiden. Das ist alles, was ich im Moment sagen kann. Ich meine, das war's. Es gibt keinen bestimmten Grund. Es gibt einen gewissen, von Menschen ausgeübten Druck auf diese Kolonien. Wir müssen das genauer untersuchen. Das tue ich gerade.
2: Und etwa 6 von ihnen tauchen auf, zu zweit und allein, bis zur Spitze des Kaps. Ein weiteres Weibchen mit einem ein- oder zweijährigen Jungtier. Ich habe gerade mehr gesehen, 100 Meter vor der Küste.
0: Wir brauchen noch mindestens mehrere Jahre zur Beobachtung. Mit verschiedenen Winden, verschiedenen Zahlen von Walrossen, Zahlen von Bären. Natürlich sehen wir, dass Eisbären furchteinflößend sind, aber das ist nicht alles. Sie sind seit 100 Jahren nicht mehr neben dem Dorf aufgetaucht. Sie haben damit angefangen, weil das Eis dort im Sommer schmilzt. Und es ist klar, dass der globale Klimawandel diese Dinge beeinflusst, weil sie hier auftauchen müssen, wo ein riesiges Dorf gebaut wurde und so weiter.
3: Dieser Streifzug zum Kap Koschevnikow war recht friedlich. Wir zählten nur Bären und untersuchten Walrosskadaver. Aber da wussten wir schon, dass bei solchen Ausflügen alles passieren kann. Erst neulich trafen wir auf einen Eisbären, der sein Revier verteidigen wollte.
4: Schau, ein Bär!

0: Stas, mach das nicht nochmal. Wenn du siehst, dass ich aufhöre, hörst du auch auf. Weil ich weiß, dass sie in der Nähe sein müssen. Und ich habe nicht bemerkt, dass du weitergemacht hast.
1: Sieh mal, ist er das, der da unten läuft?
0: Da ist er. Das war also ein Fall, bei dem die Leuchtpistole geholfen hat. Eigentlich war es dafür zu spät. Der Speer und unsere Schreie taten mehr. Versteht ihr jetzt, warum Schreien hilft?
1: Schreien hilft, ja.
0: Genau.
1: Das ist Dima. Und das hier ist der Bär.
2: Während wir unaufhörlich filmten, um die verlorene Zeit aufzuholen, erstaunt darüber, wie ruhig Tatjana während unserer Begegnung mit den Bären war, machte sie sich Sorgen um ihren Mann. Valera saß wegen der überschwemmten Flüsse immer noch in der Tundra fest. Wir wussten, dass auch wir an diesem Ort hätten festsitzen können, inmitten von Chukotkas endlosem Moos, wenn wir versucht hätten, die Tundra mit dem Auto zu durchqueren, anstatt uns klugerweise für die Rückkehr nach Pevek zu entscheiden.
0: Okay, gut, danke. Ein ATV ist auf dem Weg. Sie werden nach Valera suchen. Sie werden dorthin fahren, wo er sein sollte. Valera ist vorgestern um 8 Uhr losgefahren. Er hat gefragt, er war allein, er ist ohne seinen Partner losgefahren. Er hat nicht auf ihn gewartet. Also Valera ist vorgestern um 8 Uhr morgens losgefahren und er hat gesagt, wenn er bis 8 Uhr morgens in 2 Tagen nicht zurück ist, soll die Verwaltung ein ATV schicken. Das bedeutet, dass etwas passiert ist.

0: Jetzt ist es so. Es zeigt in den Himmel. Wir sind abgeschnitten, bekommen nur die Vorräte, die übrig bleiben. Wir sind der am weitesten entfernte Punkt, wir bekommen die Reste. Und das Fliegen ist zu einem Problem geworden. Also einerseits wollen wir bequem fliegen, ohne Verspätung, nicht einmal in zwei Wochen, sondern mindestens einmal pro Woche. Nicht mit einem Hubschrauber, der nicht viele Menschen transportieren kann, sondern mit einem Flugzeug. Aber diese Veränderungen sind in beiden Richtungen spürbar. Für Bären und Walrosse ist es schlimmer.
1: Tatjana erinnert sich an die Zeiten, als noch Flugzeuge in das kleine, am Rande der Welt versteckte Dorf flogen. Aber das waren die sowjetischen Zeiten, die jetzt so weit weg erscheinen. Andererseits ist es vielleicht ganz gut, dass sich dieses Land ein wenig zurückgezogen hat, zwei Schritte zurückgetreten ist von der Zivilisation. Gegenden mit regelmäßigen Flügen, befahrbaren Straßen und gutem Internetzugang sind kein Ort für Bären und Walrosse. Selbst ein kleines Motorboot zerstört diese Idylle.
0: Sieh es dir an, es eilt jetzt. Bitte hab keine Angst vor uns.
1: Wir flogen zurück nach Moskau mit einer Zwischenlandung in Anadyr. Wir hatten Glück mit dem Wetter, sodass der Hubschrauber uns pünktlich abholte. Und diese Pünktlichkeit, nichts weniger als ein Wunder für Tschukotka, war eine größere Überraschung als unsere plötzliche Begegnung mit Eisbären.

Wie kann ich mein Kind ins Internat schicken? Dann könnte ich nachts nicht schlafen.

0: 3, 2, 1, 0.
1: Archiv streng geheim. Im September 41 berichtet Vadim alias Gorski aus London.
2: Man arbeitet an der möglichen Nutzung der Kernenergie für militärische Zwecke.
1: In der ersten Direktion des NKWD taucht ein neuer Ordner mit dem Codenamen Enormus auf.
3: Enorm bedeutet wörtlich etwas Riesiges, Furchterregendes.
1: Alle Kernphysiker werden von der Front abgezogen, um an dem neuen Projekt zu arbeiten.
2: Auf Stalins Frage, wer die Leitung übernehmen soll, kam die Antwort Kurtschatow.
4: Ich schlage vor, dass Sie sich direkt mit der Entwicklung der Atombombe befassen.
5: Es gab eine Verschwörung, eine schreckliche Verschwörung.
1: Ein siegreiches, vom Krieg verwüstetes Land muss erneut ums Überleben kämpfen.
4: Nachdem er den Knopf gedrückt hatte, stand alles in gleißendem Licht. Wir konnten einen Atompilz aufsteigen sehen.
6: Da in Russland angestellt haben und wie die Russen sich hier aufgeführt haben, also völlig konträr. Und der Russe kam denn praktisch, der hat als erstes Gulaschkanonen aufgestellt und hat an die Bevölkerung Essen verteilt.
7: Wir haben uns nie verständigen in dem Sinn, aber sie hatten uns eingeladen zu Suppe und Brot. Und da braucht man keine Worte.
8: Wir haben gesehen, das waren ganz andere Menschen, als wie die da auf dem Plakat da gewesen sind. Weißt du, das ist das.
9: Das heute nicht nachverfolgen, wenn man wieder zur Kriegstüchtigkeit aufruft.
10: Ich wollte einfach der russischen Bevölkerung sagen, wir haben es nicht vergessen und wir möchten eigentlich in Frieden leben. Und Frieden ist das Einzige, was zählt, ist Frieden. Да. Спасибо вам большое.

0: Gehen wir. Das sind unschuldige Zivilisten. Prozent von ihnen wurden durch die Kämpfe getötet. Und leider bekommen wir neben Opfern mit Verletzungen durch Minenexplosionen auch sehr viele Verwundete mit Schusswunden aus Selidowo.
1: Hingerichtete?
0: Ja, Hingerichtete.

0: Die nächsten 3 Tage bleibt das Wetter genauso.
1: Klasse.
0: Ich glaube, Drohnen können bei diesem Wetter nicht fliegen. Viele Leute haben sich geweigert, Selidowo zu verlassen. Sehr viele sind geblieben. Früher, also zum Beispiel 2022 in Mariupol, haben wir Situationen gesehen, wo die Autos von Leuten zerschossen wurden, die nach Donetsk fliehen wollten. Die ukrainischen Territorialverteidigungstruppen haben das getan. Und wir haben viele zerschossene Autos gesehen. Es gab in Mariupol keine Evakuierung und was dort los war, war ein Albtraum. Und in Selidowo haben wir zum ersten Mal gesehen, dass Leute erschossen wurden, die sich geweigert haben, evakuiert zu werden. Die ukrainische Armee hat sie dafür bestraft. Einige von ihnen erzählten, wie ihre Familienmitglieder hingerichtet wurden. Einige wurden mit Gewalt verschleppt und konnten fliehen. Wir haben 70 Leichen von Menschen gefunden, die hingerichtet wurden. Das ist ein Verbrechen, ein Kriegsverbrechen, ein Massaker.
1: Diese Leiche wurde aus dem Bezirk Selidowo hierher gebracht. Ein unidentifizierter, männlicher Zivilist, ohne Ausweis, mit persönlichen Gegenständen und Schlüsseln. Er hat eine Schusswunde auf der linken Seite der Brust, Eintrittswunde auf der Vorderseite des Körpers und Austrittswunde auf der Rückseite. Diese Leiche wurde bereits vom Gerichtsmedizinischen Untersuchungsausschuss untersucht. Wir haben also bereits die Ergebnisse. Dieser Mann wurde aus nächster Nähe erschossen. Es gibt verschiedene Anzeichen dafür, dass die Wunde aus nächster Nähe verursacht wurde.
0: Welches Alter haben die Opfer? Sind das Männer, Frauen, Kinder? Sind auch Kinder darunter?
1: Auch Kinder. Also alles. Kinder, Männer und Frauen.
0: Kinder sind auch darunter?
1: Ja.
0: Wie viele sind es etwa aktuell?
1: Wir haben bereits 50. Aber das ist nun mal die Front. Wissen Sie, wie wir diese Leichen bekommen? Unsere Soldaten fahren an eine Position, um ihre Kameraden abzuholen. Also, wenn sie wissen, dass jemand irgendwo zurückgeblieben ist und wenn sie unterwegs Leichen von Zivilisten finden, nehmen sie sie mit und bringen sie zur Untersuchung zu uns. Auf diese Weise können wir Leuten helfen, die zu uns kommen, um nach ihren Verwandten zu suchen.
0: Sollen wir ihn zumachen? Wer hat die Menschen in Selidowo hingerichtet?
2: Ich habe gehört, dass Menschen in der Kurtschurinskaja-Straße getötet wurden. 5 Personen.
0: Ja, ich habe ein Video, wo ihnen direkt in den Kopf geschossen wurde. Diesen Zivilisten wurde in den Kopf geschossen.
2: Ja, richtig, Zivilisten. Ich meine, bei mir wäre das kein Problem. Ich bin Bergarbeiter, Separatist.
0: Ein Bergarbeiter und Separatist?
2: Wie die Mehrheit.
0: Soweit ich weiß, unterstützten die Leute in Selidowo. Naja, oder zumindest haben sie darauf gewartet, dass sie sind geblieben, sie sind nicht gegangen.
2: Ich bin durch Zufall. Meine Stimme war kurz weg. Ich wurde durch Zufall hierher gebracht.
0: Wirklich? Ansonsten wären sie auch dort geblieben.
2: Ich wäre bis zum Schluss geblieben.
0: Verstehe. Haben Sie ein Haus in Selidowo?
2: Ja, ich hatte eine Wohnung. Hatte.
0: Und Sie sind nicht dorthin gefahren, um nachzusehen, was mit ihr ist?
2: Ich weiß es nicht. Mein Neffe ist dort geblieben.
0: Wo genau ist Ihr Neffe geblieben?
2: Frankostraße 41.
0: Ich schreibe das auf. Wir werden versuchen, mehr zu erfahren. Wir werden nach Selidowo gehen, um herauszufinden, was mit den Leuten dort ist. Selidowo Voroschilowka. Und sein Name?
2: Alexander. Alexander Kolesnik.
0: Sie haben mir sehr geholfen. Alles wird gut werden. Übermorgen fahren wir nach Selidowo. Wenn Sie bis dahin noch nicht gegangen sind, werden wir bei Ihnen vorbeischauen. Ich werde Bilder von Ihrem Haus machen und versuchen herauszufinden, was mit Ihren Verwandten los ist. Das ist das Mindeste. Vielleicht finden wir jemanden, okay?
2: Vielen Dank.
0: Bald werden wir mehr wissen.
3: Ich habe in einem Dorf gelebt.
0: Sind Sie auch aus Selidowo?
3: Ja, aus dem Dorf Vishnovi in der Nähe. In Selidowo gibt es einen Platz mit 5-stöckigen Häusern. Von dort aus sollen sie geschossen haben. Vermutlich aus Verzweiflung. Was weiß ich.
0: Das ist grausam. Vielen Menschen wurde in den Kopf geschossen.
3: Ja, im Dorf lagen überall Leichen verstreut. Ich weiß nicht, wohin sie geschossen haben oder warum.
4: Wir waren dort, um nach einer Frau zu suchen und haben die Leichen gesehen.
0: Wo war das? In welcher?
4: In Selidovo.
0: Ja, ich meine, welche Straße oder welches Viertel?
4: In Solnitschny.
0: In Solnitschny. Ist das ein Viertel?
4: Ja, sie lag dort 50 Tage lang. Wir haben einer alten Frau geholfen, ihre Tochter zu finden.
0: Solnitschny ist ein Viertel?
3: Ja, ein Viertel.
0: Verstanden. Und die Straße? Wo haben Sie die Leichen gefunden?
4: Die Leichen lagen vor einem Laden. Das ist so ein Fleisch- oder Wurstladen. Ein rotes Gebäude.

0: Wer dort Freunde oder Nachbarn hatte, wurde begraben. Aber einige Familien liegen noch immer in ihren Häusern.
1: Wir werden dorthin gehen. Wir schauen uns das an.

0: Das Viertel Solnitschny ist rechts von hier. Dort wurden die meisten Zivilisten umgebracht. Sie wurden buchstäblich in Reihen hingerichtet. Die Leute versuchten zu entkommen, aber sie konnten sich nirgends verstecken. Die Keller waren zu klein, also rannten sie nach draußen, wo sie erschossen wurden.
1: Du musst nicht wenden, wir fahren dahin.

0: Eigentümer! Oh, da ist dein Hund. Soja Alexandrowna! Soja Alexandrowna! Hallo, hallo! Ihr Sohn schickt uns.
1: Wirklich?
0: Ja, ja, wirklich. Er hat uns gebeten, einfach bei Ihnen vorbeizuschauen, ob es Ihnen gut geht.
1: Meine Lieben. Mein Kleiner. Herzlichen Dank.
0: Sie müssen sich nicht bedanken.
1: Sagen Sie ihm, dass alles gut ist. Oh, alles ist gut. Alles ist gut. Ich warte nur auf euren Sieg. Das ist alles.
0: Ja, wir werden siegen. Sagen Sie bitte, möchten Sie evakuiert werden?
1: Nein, bloß nicht. Bloß nicht. Ich warte auf Sascha. Sascha ist in der Nähe. Er ist aus Donetsk. Und ich warte nur darauf, dass das alles sich sozusagen beruhigt. Das ist alles, sonst nichts.
0: Aber wir können Sie nach Donetsk evakuieren.
1: Mich? Nein, ich gehe nirgendwo hin.
0: Sie gehen nicht.
1: Auf keinen Fall. Hier ist alles, was ich habe, verstehen Sie? Alles ist hier. Ich warte nur auf den Sieg. Ihr habt uns den Sieg versprochen. Das ist alles. Verstehst du, mein Sohn?
0: Ich verstehe.
1: Mein guter Junge.
0: Es war schön, Sie zu sehen.

0: Haus Nummer 41?
1: Ja.
2: Haben Sie das beim Rückzug getan?
1: Ja, beim Rückzug.
2: Was ist der Sinn? Wozu haben Sie?
1: Ich weiß es nicht. Ich weiß es wirklich nicht. Die Leute schrien, was tut ihr? Wir sind Ukrainer. Und sie sagten, Ukrainer? Einen Dreck seid ihr. Und das war alles. Ja. Wir haben wirklich viel durchgemacht.
2: Du bist aber eine Süße. So ein schönes Hündchen. Gutes Mädchen.

0: Wir haben sie gefunden.
1: Warum haben Sie nach mir gesucht?
0: Ihr Onkel schickt uns. Er befindet sich in einer Notunterkunft. Er wollte, dass wir Sie finden, weil er nicht weiß, wie es Ihnen geht. Sind Sie Alexander Kolesnikow?
1: Ja.
0: Ja, er sagte, mein Neffe ist zurückgeblieben. Kann ich ein Bild von Ihnen machen? Von Ihnen und Ihrem Haus? Möchten Sie vielleicht eine Nachricht für ihn aufzeichnen? Er hat sich einfach...
1: Klar, natürlich.
0: Er hat sich Sorgen gemacht. Er sagte, seit ich nach Avdiivka gegangen bin, habe ich nichts mehr von Ihnen gehört. Sagen Sie ihm, dass mit Ihnen und dem Haus alles in Ordnung ist.
1: Onkel Vanya, alles ist gut. Das Haus ist noch ganz. Es wurde von

0: Wenn die Jungs tote Zivilisten finden, markieren sie meistens die Häuser mit Zivilisten, Gefallene. Einmal haben wir so eine Information bekommen. Wir haben diese Information bekommen und dachten, die Leiche würde direkt vor uns liegen, wenn wir reingehen. Aber als wir reingingen, war die Leiche bereits weg und stattdessen hatte sich jemand dort ein Lager eingerichtet.
1: Sie nehmen die Leichen also doch mit?
0: Ja, das tun sie, sogar mit Lichtgeschwindigkeit, würde ich sagen. Schauen Sie, da ist eine ukrainische Uniform. Die Bastarde haben sie liegen gelassen, als sie gerannt sind, um nicht erwischt zu werden.
1: Sie haben sich als Zivilisten verkleidet?
0: Ja, sie haben zivile Klamotten angezogen, schätze ich.
1: Na, ihr süßen Miezen. Miez, Miez, Miez, hier nehmt das. Hier ist was zu essen. Ihr habt aber Hunger. Hungrige Kätzchen.
2: Продукт. Да.

0: АА «Запорожец». Das ist das älteste Grab vom 27. Oktober.
1: Es ist gut, dass andere Zivilisten die Leichen begraben. Sie bergen sie Tag für Tag. Und tatsächlich geht das recht schnell. Aber die Einheimischen machen das selbst, ja. Das ist schrecklich. Hallo, ist das der Ort, wo Sie die Menschen hingerichtet haben?
2: Ja, das waren unsere Nachbarn. Mein Ehemann heißt Vova. Er kann Ihnen alles darüber erzählen.
1: Haben Sie versucht, auch in Ihre Wohnung einzudringen?
2: Ja, in der ganzen Stadt. In unserer Straße sind nur noch 3 von uns übrig. Wir hatten großes Glück. Sie haben sich nur 2 Häuser von uns entfernt versteckt. Gott hat uns gerettet.
1: 2 Häuser von Ihnen entfernt?
2: Es war schrecklich.
1: Wladimir Vasiljevich.
0: Mein Name ist Valeria. Ich bin Gerichtsmedizinerin.
3: Verstehe.
1: Wenn es geht, würden wir gerne mit Ihnen reden.
3: Nun, kommen Sie rein.
1: Wenn es keine Umstände macht.
3: Kommen Sie. Sekunde. Ich habe Sie direkt hier vor dem Eingang begraben. Sie sind alle dort. Ich habe Sie in Tüten gepackt. Ich habe Plastiktüten und weiße Säcke gefunden. Die Jungs haben mir geholfen. Ich habe 5 Tüten mitgebracht und sie grob beschriftet. Zu 100% weiß ich nur, wo meine Frau begraben liegt.
1: Haben Sie damit gerechnet, dass Sie zu Ihnen kommen könnten?
3: Überhaupt nicht. Es ist so passiert. Ich bin früh morgens aufgestanden, ging nach draußen und da hörte ich einen Schrei. Raus aus dem Haus und sowas. Sie haben alle an die Wand gestellt und angefangen zu schießen. Ich habe gesehen, wie einer angefangen hat zu schießen.
1: Mit was hat er geschossen? Mit einem Gewehr?
3: Ja, mit einem Gewehr. Ich bin dann über den Garten weggelaufen. Vielleicht haben sie geschossen, weil sie mich weglaufen gesehen haben. Er sah mich definitiv und vielleicht, keine Ahnung, vielleicht war das einfach sein Reflex. Jedenfalls bin ich durch eine kleine Öffnung abgehauen. Ich bin nur nach 2 oder 3 Tagen zurückgekommen, weil der Beschuss sehr schlimm war. Meine Schwiegertochter schrie, was tut ihr? Wir sind doch... Aber er hat einfach losgeschossen und das war's.
1: Wie alt war die jüngste Person unter den Hingerichteten?
3: Das war Vlad. Er ist Jahrgang 1991.
1: Er war der Jüngste?
3: Ja, meine Frau, mein Sohn, unsere Schwiegertochter und auch Vlad und die Heiratsvermittlerin.

0: Nun, die Leute hier starben natürlich durch Splitter und Minen, das ist klar. Aber hier waren auch Scharfschützen aktiv und einige Zivilisten wurden an eine Wand gestellt und erschossen. Drohne.
1: Ja, ich habe sie gehört. Da, sie ist explodiert.
0: Wir sind eher gerade so. Hast du das gesehen?
1: Sie ist direkt über uns geflogen.
0: Das Wetter wird besser. Jetzt werden mehr davon kommen.

0: Im Haus liegen zwei. Der links ist kopflos.
1: Hier. Schauen wir ihn uns an.

0: Er stand hier und ist vermutlich mit dem Rücken hier aufgeschlagen.
1: Was denkst du?
0: Das war in der Nähe des Spiegels, oder? Er muss gestanden haben. Er ist doch größer als ich, oder? Siehst du da am Rücken? Er stand hier, Beine hier drüben. Dann ist er dahin gefallen.
1: Sammelt sie ein.
0: Was?
1: Ruf Lena an.
0: Sieht nach einem kaputten Kiefer aus. Sie wurde nicht sofort erschossen. Offenbar hat sie sich widersetzt. Ich sehe auf dem Kopf keine Schussverletzungen, also muss dieser Bruch durch einen stumpfen Gegenstand zugefügt worden sein. Möglicherweise, nachdem sie durch eine Schusswunde gestürzt ist.
2: Sehen Sie, es ist auf dieser Seite verborgen. Hier, ein einzelner Schuss.
0: Wir können schlussfolgern, dass er die Tür geöffnet hat und vom Eingang aus sofort auf ihn geschossen wurde. Danach sah es zumindest aus. Der Schaden am Spiegel und die Ausrichtung des Körpers vom Eingang zum Nebenraum deuten darauf.

0: Können wir inzwischen sagen, ich meine ausgehend davon, was Sie bei Ihrer Arbeit mitbekommen, dass der Krieg nicht nur brutaler geworden ist, sondern dass Sie angefangen haben, sich wie Tiere zu benehmen?
1: Je weiter wir gehen, umso grausamer werden die Gräueltaten des ukrainischen Regimes gegen die Zivilisten.

0: In Seledovo kamen zu uns Zivilisten und sagten, wir verstecken uns. Wir wollen nicht auf die ukrainische Seite evakuiert werden. Wir müssen uns in Kellern verstecken, damit sie nicht sehen, dass wir noch immer hier sind. Sie sehen diese Zivilisten als Russland-Sympathisanten.
1: Als Verräter.
0: Als Verräter, ja. Als Leute, die auf die Ankunft Russlands warten. Deshalb verstecken sich die Menschen. Unsere Soldaten erzählen uns dasselbe. Sie kommen zu einem Haus, schauen in einen Keller und rufen, ist da jemand? Aber es kommt keine Antwort. Die Leute kommen nicht raus, weil sie Angst haben. Erst wenn die Soldaten sie warnen, dass sie eine Granate reinwerfen werden, kommen sie raus. Dann fragen sie sie, warum habt ihr nicht geantwortet? Und sie sagen, wir hatten Angst, dass ihr ukrainische Soldaten seid.
1: Erinnern Sie sich noch an uns?
0: Ja, wir sind hier.
2: Tut mir leid, ich habe Sie nicht erwartet.
1: Kein Problem. Wir haben Ihr Haus gefunden und Ihren Neffen getroffen.
2: Ist er am Leben?
1: Schauen Sie selbst. Wir haben ihn aufgenommen.
3: Onkel Ivan, alles ist in Ordnung. Das Haus ist ganz, es wurde ein wenig beschossen. Siehst du hier drüben? Ansonsten ist alles in Ordnung. Wir leben weiter.
1: Wurde hier auf Zivilisten geschossen?
3: In der Stadt sollen Menschen erschossen worden sein.
1: Ich habe ihm von Ihnen erzählt, über die Dokumente und das alles. Er fragte, und wird er zurückkommen? Das Haus ist noch ganz. Wir passen darauf auf.
2: Ich habe bereits beschlossen, Soldat zu werden.
1: Wirklich?
2: Ich komme in einem Jahr zurück. Ich komme spätestens in einem Jahr zurück. Oder frühestens.
1: Und die Dokumente?
2: Sie wurden mir gebracht. Mein Cousin hat sie mir gebracht.
1: Wirklich?
2: Ich habe gestern den Vertrag unterzeichnet. In 3 bis 4 Tagen gehe ich bereits zur Armee.
1: Sie ziehen in den Krieg?
2: Ja.
1: Um gegen sie zu kämpfen? Lassen Sie sich umarmen. Ich bin froh, dass wir Sie gefunden haben, wie versprochen. Wie schön, dass Ihr Neffe.
2: Danke, danke. Wir schneiden hier Schneeflocken aus, als Deko.
1: Schneeflocken?
2: Für das neue Jahr.

0: Nastja, ein Angriff. Ich habe Angst, Nastja. Ich wurde getroffen, Nastja. Ich liege unter Trümmern. Nastja, hilf mir.
1: Die ersten Explosionen. Ich hörte ein Mädchen schreien. Unter den Trümmern hier liegt ein Mädchen. Bitte, holt sie raus.
2: Überall war Blut. Kinder, die bluteten und weinten und schrien.
3: Sie schrie und lief nach draußen. Dort war ein Junge, er legte seine Arme schützend um sie. Sie sagte, Mama, er hielt mich fest und küsste mich auf die Stirn.
0: Wer so etwas tut, ist die Saat des Teufels. Aber wir Russen, glauben an Gott. Wir sind Christen.
4: Es ist eine Katastrophe, eine wirkliche Katastrophe. Kein Kind sollte sterben müssen.
5: Oktober 2023. Der unerwartete Angriff der Hamas auf Israel schockierte die Welt. Zu dieser Zeit rechnete niemand damit, dass die palästinensischen Extremisten so viele moderne Waffen haben würden. Schon kurze Zeit nach dem Angriff bedankten sich die Hamas-Kämpfer fast hämisch bei den USA und der Ukraine für die Feuerkraft, mit der sie Israels Städte überzogen haben.
6: Wir bedanken uns bei der ukrainischen Regierung für diese Waffen. Wir werden sie gegen Israel richten.
5: Wie kommt es, dass im Nahen Osten ständig Waffen aus einem Land auftauchen, dessen Vertreter sich andauernd über mangelnde Munition und militärische Ausrüstung beschweren?
7: Waffen für die Ukraine, Munition für die Ukraine, neue Verteidigungssysteme für die Ukraine.
5: Die Militärhilfen der USA und der Europäischen Union belaufen sich auf Dutzende Milliarden US-Dollar. Aber wo landen diese Lieferungen? Und wer hat überhaupt entschieden, einem Land Waffen zu liefern, das seit fast 30 Jahren einer der größten Knotenpunkte für den illegalen Waffenhandel ist?
8: Die ukrainische Regierung ermordet im Donbass seit 8 Jahren ihr eigenes Volk. Es ist erstaunlich, dass die westlichen Medien nicht darüber berichten und 8 Jahre lang nicht darüber berichtet haben.
9: Ich bin seit 5 Minuten hier und in nur 5 Minuten habe ich erfahren, dass die ersten Leichen, die gefunden wurden, enthauptet waren.
8: Ist es das Risiko wert? Viel hängt davon ab, wie man diese Frage beantwortet. Man tut das alles, weil man es tun muss, weil man die Pflicht hat, es zu tun.
5: Der Informationskrieg. Fast alle unabhängigen Journalisten, die aufdeckten, dass die NATO und die USA für die Eskalation der Situation in der Ukraine zu einem militärischen Konflikt verantwortlich waren, fielen ihm zum Opfer.
9: Wir werden diesen Krieg so lange fortführen, wie wir wollen. Und wir werden bis zum letzten Ukrainer kämpfen. Genau das ist die ganze Zeit im Donbass passiert. Das sind keine Objekte, das sind Menschen. Deshalb tue ich, was ich tue. Deshalb bin ich hier.

0: Was denken Deutsche, die den Zweiten Weltkrieg erlebt haben, über russische Soldaten? Die deutsche RT-Redaktion hat ihre Leser aufgerufen, ihre persönlichen Erinnerungen an die Nachkriegszeit zu schildern. Unsere Redaktion hat unglaublich viele Briefe mit Familiengeschichten erhalten. Für die Menschen war es wichtig, ihre Geschichten mitzuteilen, und wir hatten die einmalige Gelegenheit zu erfahren, wie es wirklich war. Wir haben einen Brief erhalten, in dem beschrieben wurde, wie ein russischer Kriegsgefangener, der in einer Kolonne marschierte, einem deutschen Jungen als Dank für ein Stück Brot seinen Orden gab. Wir haben das Archiv des Verteidigungsministeriums angefragt, uns bei der Suche nach dem früheren Besitzer zu helfen. Wir haben nur einige Geschichten für unseren Film ausgewählt.
1: Добрый день. Hier ruhen Tausende, oder ich weiß gar nicht, wie viele hier ruhen, aber es ist eine Menge. Ja, die Leute, die sind so gefallen hier, die waren ja so im besten Alter häufig, so 20, 30. Герой Советского Союза. Лейтенант Ясенов И.М.
0: Wie war Ihre erste Begegnung mit den sowjetischen Soldaten?
1: Ich habe solche Uniformen noch nie gesehen. Wir kannten eine Polizeiuniform, eine deutsche. Aber eine solche Uniform noch nicht, so in Khaki-Farben. Mit diesen Schiffchen obendrauf und den roten Sternen und so. Eine Angst hatten wir keine. In der Nähe, unweit von unserer Wohnung, wir wohnten im Zentrum, unweit des Rathauses in Frankfurt oder, auf sowjetische Soldaten gestoßen, die dort eine Ruine eingerissen haben mit Kettenfahrzeugen. Das hatten wir noch nie gesehen. Auch diese Uniform, völlig neu, unbekannt. Und das hat sich immer ergeben, dass wir von sowjetischen Soldaten dort, das waren 3-4 Leute immer ungefähr, eingeladen worden waren. Wir konnten uns nie verständigen in dem Sinn, aber sie hatten uns eingeladen zu Suppe und Brot. Und da braucht man keine Worte. Das war, und hat auch sehr gut geschmeckt, muss ich dazu sagen. Das hatte sich auch so bei mir eingebrannt ins Gedächtnis. Ein solches Brot hatte ich nie wieder essen können. Das war toll. Sie sind uns gegenüber ja völlig normal gegenübergetreten, indem sie uns eingeladen haben und gefragt haben, Mama, Papa, yes. Und das waren so die ersten Vokabeln auf Russisch, die ich wahrgenommen habe. Durch diese einfache Verständigung und Fragen und durch das Essen, da waren alle... Gab es keine Ressentiments oder da waren wir ja, gut aufgehoben. Eine gepflegte Anlage. So sollte es auch sein. Einige Mitbewohner trifft oder Landsleute. Eine sehr schöne Sache war auch, wie mich ein sowjetischer Soldat mal mit nach oben auf ein Dach mitgenommen hat. Es war kein Steildach, ein flaches, sodass es begehbar war. Und wir wühlten uns da so durch Steinhaufen und dann kamen wir auch an diese Treppenflur. Und ich weiß jetzt nicht, welche Etage, aber irgendwo hatte der Treppenabsatz gefehlt. Das war ein Loch nach unten. War für mich natürlich ein bisschen, naja, wie sagt man, nicht so ganz einfach. Aber er hat mich dann genommen und am Arm hier an sich gedrückt, hat dann den Treppenlauf an der linken gefasst und hat mich mit einem Ruck über die Klippe geholfen. Also wir sind so behandelt worden, als gäbe es gar keine Differenzen zwischen uns kleinen Deutschen und den Sowjetsoldaten. meine, ich gedenke der vielen toten Soldaten und Offizieren der Roten Armee, die die Hauptlast des Zweiten Weltkriegs getragen haben. Und wir müssen sie

0: bin 87 Jahre alt, wohne in der schönen Stadt Dresden. 1944 in die Schule gekommen, also eingeschult worden. Unterricht hatten wir in der Schule sehr wenig, weil ständig Bombenangriffe waren. Der Krieg war noch voll im Gang. Die Russen. Es waren eigentlich Vorstellungen, die wir hatten, die an großen Plakaten, da hing der russische Bär. Er hatte eine Mütze auf mit einem Stern drauf und er griff nach Kindern und nach Frauen. Also das war so das Bild, was von Russen war. Dann kamen sie. Sie zogen an unserem Haus vorbei. Meine Mutter hatte große Angst, natürlich auch alle Leute bei uns im Haus. Ich habe in einem Mehrfamilienhaus gewohnt. Alle Leute hatten Angst. Und was war? Wir kriegten zwei Offiziere. Das erste, sie kamen, also zwei Hauptleute, zwei Kapitäne. Das ist der Dienstgrad, ja, gewesen, Kapitän, ne? Das ist der Dienstgrad, ne? Der eine hat meine Mutter begrüßt, hat gesagt, guten Tag, liebe Frau, wir wollen jetzt hier wohnen. Ein Russe, der konnte Deutsch, der hat Deutsch gesprochen mit ihr. Und hat sie auch noch angesprochen. Das war natürlich etwas, was sie überhaupt nicht in ihr, was überhaupt nicht in das Weltbild passte, was sie bisher von den Russen an sich hatte. Wir haben auch oft mal zusammen gegessen. Sie haben uns dann mal auch von ihren Soldaten Deputat was abgegeben. Also wir waren immer eine, ich sag mal, wie eine große Familie, ja. Also sie haben auch bei uns mit an den Tisch gesessen. Wir haben gesehen, das waren ganz andere Menschen, als wie die da auf dem Plakat da gewesen sind. Weißt du, das ist das. Igor, der sowjetische Offizier, der Kapitän, der, naja, er hat mich erstmal viel, er hat mir viel von deutscher Literatur gesagt, was ich gar nicht wusste. Also von Heinrich Heine. Ein deutscher Dichter, ja, der Heinrich Heine, der aber bei den Nazis überhaupt nicht eine Rolle spielte. Er hat mir auf jeden Fall den Krieg so geschildert, wie er war. Und er hat bei mir das Bedürfnis geweckt, dass es nie wieder Krieg geben sollte.
1: Neuen Freund wahrscheinlich?
0: Ja, ja. Alle für sich ganz einfach. Er hat meinen Beitrag gelesen, in RT News meinen Beitrag gelesen. Da habe ich geschrieben, ja. Und da hat er geschrieben, Straßwut ihr?
2: Ja, hallo?
3: Ja, Jürgen.
2: Ja.
3: Ich grüße dich. Oder wie man sagt, wir sind auf der gleichen Frequenz. Wir empfangen und senden auf der gleichen Frequenz.

Jahrgang 41, 1941 im April geboren. Habe am 13. Februar als Vierjähriger den schrecklichen Bombenangriff auf Dresden miterlebt. In den Stadtteil Dresden-Striesen gewohnt. Und es war ein großes Haus, ein Mehrfamilienhaus. Und es kam dann zur Alarmierung die Information, alle Leute runter in den Keller, in den Luftschutzkeller. Und wir waren dort in der Dunkelheit im Keller und plötzlich alles raus, raus auf die Straße. Im Haus ist eine Brandbombe reingefallen. Und da weiß ich noch, mit meinen 4 Jahren saß ich beim Vater auf den Schultern. Man hatte mir eine nasse Decke über den Kopf gehangen und nur so ein bisschen Sehschlitz hatte ich da. Und da weiß ich noch, ein schrecklicher Funkenregen. Man dachte ja, Dresden als Kunststadt, als Wissenschaftsstadt, das wird nie bombardiert. Aber leider.

Oh, da kann ich mich auch noch erinnern. Die Inschriften an den Häuserwänden, wo die Leute geschrieben haben: Mutter, wo bist du? Wir suchen dich. Und dann die Adresse. Franz, lebst du? Deine Else. Mit 6 Jahren in die Schule gekommen, das war 1947 im September. Und die Stadt war ja auch sehr stark zerstört. Und der Schulweg war ja auch die Straßen entlang, die kaputten Häuser, die Ruinen. Als ich dann mal zurückgekommen bin, war an der Ecke, viele Leute standen dort und ein LKW, ein großer Weg stand dort. Ich dachte nur, neugierig, wie man als Kind ist, was haben die denn dort, was machen die denn da? Und da habe ich gesehen, Brot, das typisch russische Kastenbrot wurde dort verteilt. Und da ging ich so am Rand lang und der eine auf dem LKW oben hat mich gesehen, und hat mir dann auch als Kind ein halbes Brot gegeben. Dann war ja was Außergewöhnliches. Irgendwas Gemischtes mit Sägespäne, was Gebackenes mit Sägespäne gegessen als Kind. Die Hauptsache, es macht ein bisschen satt. Aber richtiges, duftendes, warmes Brot noch. Das ist der Punkt, wo ich sage, Donnerwetter, also es gibt doch was Gutes noch. Der englische Premierminister Starmer fantasiert ja von 2028 Krieg. Der deutsche Verteidigungsminister von 2029 Krieg. Also man wird hier nur von früh bis abends mit dem Wort Krieg. Nie wieder Krieg. Das ist mehr jetzt in der letzten Zeit eine hohle Phrase geworden. Man muss das selber mal erlebt haben, wie damals die Situation war. Kann das heute nicht nachverfolgen, wenn man wieder zur Kriegstüchtigkeit aufruft.

0: Das Haus steckt voller Erinnerungen, das stimmt. Das ist, die Erinnerungen sind positive Erinnerungen dahingehend, dass sie widerspiegeln eigentlich, was ich bin. Über den Krieg hat meine Großmutter nicht viel erzählt. Mein Großvater auch nicht viel. Ich war ein aufgeweckter Junge gewesen und wollte natürlich wissen, Opa, erzähl doch mal was vom Krieg. Hat er nie. Der hat nie über den Krieg erzählt. Der hat nur über die Amis geschimpft. Das sind Feiglinge. Wenn wir geschossen haben, hat der erstmal seine Flugzeuge geschickt und alles in Trümmern gebombt. Von meiner Mutter und von meiner Großmutter weiß ich eben, Magdeburg war ja zu Anfang amerikanisch besetzt, dass dann die Amis mit Jeep die Füße auf den Armaturenbrett und dann Kaugummi kauend und sich wie Bolle, wie Milchwaren auf Milchwaren amüsierten, wenn sie denn so den Kindern Kaugummi zugeworfen haben und die sich drum geschlagen haben. Grund der Verhandlung der Westmächte wurde den Magdeburg den Russen gesprochen und die Amerikaner sind abgezogen. Und der Russe kam dann praktisch, der hat als erstes Gulaschkanonen aufgestellt und hat an die Bevölkerung Essen verteilt. Also das war bei meiner Familie sehr prägend gewesen, den Unterschied zwischen den russischen und der amerikanischen Besatzung. Es waren ja Menschen. Und nicht so, wie die Amis, die dann bloß mit Kaugummi da hin und her geworfen haben. Das ist, sag ich mal, schon eine menschliche Geste, wenn ich weiß, was wir Deutschen da in Russland angestellt haben und wie die Russen sich hier aufgeführt haben. Also völlig konträr. Die Russen hier aufgetreten sind, die haben nie böse geguckt oder was weiß ich. Die waren immer freundlich zu Kindern und so weiter. Die haben immer ein gutes Wort gehabt. Ich kann, der böse Russe, so wie das heute dargestellt wird, ist nicht.
1: Hat Ihr Großvater Ihnen eine Geschichte über seine Rückkehr aus russischer Kriegsgefangenschaft erzählt?
0: Nie, nee. Niemand in der Familie. Niemand in der Familie hat gesprochen über die Rolle, die mein Großvater in Russland in der Wehrmacht gespielt hat. Und darum vermute ich, oder stelle die Frage, war er auch ein schlimmer Finger? Hat er sich Verbrechen

mitschuldig gemacht? Ich weiß es nicht. Ich weiß nicht, ich schäme mich, solch in gewisser Weise Deutscher zu sein. Die müssen sich demütig in der Ecke setzen und sich schämen, ganz ruhig sein. Als hier den Vorreiter zu spielen und hier den Dritten Weltkrieg zu provozieren. Im Grunde genommen hamern. Wir haben ja bloß noch nicht nuklear.

0: Ja, wollt ihr einen Wodka trinken? Ich habe einen. Das ist die Familie aus der Kindheit, ja.
1: Ihre.
0: Das sind meine Eltern, ja. Ich bin geboren in Dahme, Mark. Meine Eltern, mein Vater war Pfarrer, meine Mutter war gelernte Köchin, aber sie hat dann, meine Eltern hatten wirklich Angst vor den Nazis, vor den Faschisten, dass ihnen etwas passieren könnte. Und das hat sich auf eine meiner Schwestern, auf die Jüngere, übertragen. Die war also, die ist 44 geboren und die wollte nicht essen. Und als die Rote Armee nach Dahme kam, löste sich die Spannung von meinen Eltern. Mein Vater erzählte mir, dass er, als er gehört hat, dass die Rote Armee am Rand von Dahme war, dass er ihnen entgegengelaufen ist. Und da ich war ja noch nicht geboren, ich bin ein Friedenskind dann. Ich bin nach dem Krieg geboren. Und meine Schwester spielte mit einer Handgranate. Und ein russischer, sowjetischer Soldat hat ihr das Leben gerettet. Das hat mir meine Schwester, wir haben gestern noch mal telefoniert und er sagt, ja, der hat mir das Leben gerettet. Also das. Mein Vater war Pfarrer und er hat im Pfarrhaus gewohnt. Und im Pfarrhaus war Platz und da ist die Kommandantur, hatte ihren Sitz. Mein Vater und der katholische Pfarrer, die haben sich dann eben mit Hilfe der Roten Armee um die Flüchtlinge gekümmert und 1000 Flüchtlinge täglich mit einer warmen Mahlzeit versorgt.
2: Wie haben Sie sich die beiden kennengelernt, ein Pfarrer und ein sowjetischer Kommandant?
0: Ich denke, so von Mensch zu Mensch ist das manchmal ganz einfach, wenn man die Probleme in Angriff nimmt. Und es bestand auch beiderseits keine Berührungsangst. Die beiden sind sich einfach mit großer Achtung begegnet.

Ich bin einige Wochen zu früh geboren. Aufgrund einer russischen Kinokomödie, Rette sich wer kann. Auf Deutsch, Polasati Reis, auf Russisch. Meine Mutter hat im Kino so sehr gelacht, dass die Wehen einsetzten und dass sie aus dem Kino ins Krankenhaus gebracht werden musste. Und da habe ich festgestellt, dass meine Familie durch die beiden letzten Weltkriege, den ersten und den zweiten, eigentlich sehr gelitten hat. Also diese zwei Kriege haben die Familien so getroffen, dass mein Vater auch immer gesagt hat, also alles andere, aber nie wieder Krieg. Sowas wollen wir nicht mehr.

War das der Entlassungsschein meines Großvaters aus der Kriegsgefangenschaft in Kirovo-Bad 1946? 1945 marschierten dann die Amerikaner zuerst in Schmölln ein, für 6 Wochen. Aus dieser Zeit hat mein Vater nicht viel erzählt, nur die Geschichte, wie einmal ein betrunkener amerikanischer Panzerfahrer ihn mit seinem Panzer einen Berg hinunter, einen Weg, aber einen Berg hinunter verfolgt hat, als er nach Hause ging und dabei mehrere Bäume angefahren hatte im Zickzackkurs. Er hat die Geschichte später aufgeschrieben und mir die Bäume auch noch gezeigt. Also das war das einschneidende Erlebnis. Als die Sowjetarmee einmarschierte, dann wurden die Verhältnisse etwas geordneter. Es gab einen Stadtkommandanten, wie das ja dann überall so war. Das ist mein Vater. Das ist der Ausweis in seinem Ingenieurstudium. Er ist delegiert worden von seinem Werk, von dem sowjetischen Direktor der Werkzeugmaschinenfabrik Schmöll. Das hat ihn sein ganzes Leben lang dankbar gemacht, dass er der Erste überhaupt in seiner Familie seit 100 Jahren eine gehobene Ausbildung machen konnte. Na, weil sich der Direktor, der sowjetische Direktor, für ihn eingesetzt hatte und weil er für diese Ausbildung auch nichts bezahlen musste. Natürlich haben meine Eltern erzählt in den letzten Jahren des Krieges, dass da erzählt wurde, wenn der Russe kommt, er wird euch alle umbringen und keiner wird am Leben bleiben und Deutschland wird zerstört werden. Und heute wird ja wieder versucht, mit einer primitiven Redeweise, sage ich so, mit primitiven Ausdrücken zu sagen, der Russe ist schon immer unser Feind gewesen. Das kann aber eigentlich nur im Westen Deutschlands funktionieren, weil zumindest im Osten Deutschlands die Menschen, die so alt sind wie ich oder noch älter, es gesehen haben, dass das nicht so war. Natürlich bin ich aufgeregt. Und natürlich weiß ich nicht, wie alles aufgenommen werden wird. Oder ob vielleicht alle denken, sitzt die da, was erzählt die denn da einen Blödsinn die ganze Zeit? Aber eigentlich bin ich auch dankbar für die Möglichkeit. Also ich wollte einfach der russischen Bevölkerung sagen, wir haben es nicht vergessen und wir möchten eigentlich in Frieden leben. Und Frieden ist das Einzige, was zählt, ist Frieden. Да. Спасибо вам большое.

Dies ist nur ein kleiner Teil der Briefe, die uns erreicht haben. Aber jeder von ihnen ist ein wichtiges historisches Zeugnis, das es uns ermöglicht, die Fakten zu bewahren und zu verhindern, dass die Geschichte umgeschrieben wird. Wir werden auf jeden Fall ein Buch veröffentlichen, das auf diesen Briefen basiert. Und wenn die Redaktion weitere Briefe erhält, wird noch ein zweites oder sogar ein drittes Buch erscheinen. Fortsetzung folgt.

0: Hier ist meine kleine Enkelin. Hallo, meine Süße. Ich bin am Koschevnikow, dem Hügel, zu den Eisbären. Um sie zu zählen, um zu sehen, welche Bären es dort gibt.
1: Also, besuchen wir die Bären?
0: Ich habe 21 Bären gezählt. Volles Haus.
2: Schau, ein Bär.
1: Nachdem das Mädchen getötet wurde, flog ein Hubschrauber darüber und sah 50 hungrige Bären in Richtung Bankarem laufen. Sie versuchten, Wege zu finden, um die Bären daran zu hindern, in das Dorf zu gelangen.
2: Schau!
0: Sieh es dir an, es eilt jetzt. Bitte hab keine Angst vor uns.

Schließlich sind wir doch noch in Grozny, der Hauptstadt Tschetscheniens, angekommen. Die Stadt blickt auf eine schwierige Geschichte zurück. Während des Krieges hat die Stadt all ihre historischen Sehenswürdigkeiten eingebüßt, konnte danach aber erneut aufblühen und zu neuem Leben erwachen. Grozny bedeutet auf Russisch so viel wie bedrohlich oder furchtgebietend. Die heutige Stadt ist jedoch das genaue Gegenteil. Grozny ist eine freundliche und einladende kleine Metropole und eine sehr grüne noch dazu.

0: Das war's.
1: Gehen wir Kaffee trinken?
0: Hierhin?
1: Macht erst um 1 Uhr auf. Dann können wir jetzt keinen Kaffee trinken. Warum gehen wir jetzt dahin?
0: Das kriege ich besser hin.
1: Margot, du musst erst noch eine Münze werfen. Und wir haben keine dabei.

0: Ist das Wasser warm?
1: Ja.
0: Aber nicht warm genug zum Schwimmen, oder?
1: Also das auf jeden Fall nicht.

0: Das ist wie ein russisches Dubai, fehlt nur noch das Meer.
1: Aber hier gibt es einen See.
0: Ist es der, wo wir noch hinfahren?
1: Einer davon.
0: Es fühlt sich so an, als wären wir irgendwo ganz weit im Süden.
1: Sind wir ja auch.
0: Ich meine, hier sollte es irgendwo ein Meer geben. Gibt's aber nicht.
2: Wegen der Sanktionen ist es für die Russen enorm schwierig geworden, ins Ausland zu reisen. Einerseits schade, andererseits kommt es dem Inlandstourismus natürlich mehr als zugute. Wir befinden uns jetzt in einer Region, die diese Chance nutzen und den Tourismus auf ein neues Niveau bringen will, obwohl sie für viele kein offensichtliches Reiseziel ist. Tschetschenien. Warum man hierher kommen sollte, das erzählt uns der Tourismusminister der Republik.
0: Der Kaukasus ist bei Touristen sehr beliebt. Aber wenn Leute sagen, sie machen im Kaukasus Urlaub, meinen sie damit meistens Sotschi und die Schwarzmeerküste. Was Dagestan angeht, gibt es viele Klischees. Aber mir kommt es so vor, dass das bei Tschetschenien noch stärker der Fall ist. Welche Klischees gibt es? Das Größte ist wohl, dass es hier gefährlich sei.
3: Nun, ehrlich gesagt, werden die ganzen Stereotypen und Klischees in den letzten Jahren immer weiter abgebaut. Auch wenn uns da noch viel Arbeit bevorsteht, um unsere Gesellschaft von solchen Vorurteilen zu befreien. Eine der häufigsten Fragen, die wir zu hören bekommen, ist: Braucht man einen Reisepass, um nach Tschetschenien zu fahren? Manchmal, zum Glück recht selten, fragen uns russische Staatsbürger sogar, welche Währung wir denn hier haben.
0: Um das klarzustellen, wir sind in Russland.
3: Ja, wir sind in Russland. Solche Besonderheiten müssen wir entsprechend berücksichtigen. Tatsächlich haben wir noch viel, woran wir arbeiten müssen. Laut Statistik ist die Tschetschenische Republik eine der sichersten Regionen Russlands.
0: Das muss irgendwie bei den Menschen ankommen.
3: Nun, mit Ihrer Hilfe schaffen wir das.
0: Ich denke, viele Russen wissen nichts über Tschetschenien als Reiseziel. Hier gibt es zum Beispiel kein Meer. Warum sollte man nach Tschetschenien reisen? Was zeichnet den Tourismus in Tschetschenien aus? Und warum sollte man Tschetschenien besuchen?
3: Wir haben in den letzten Jahren große Fortschritte gemacht. Für Ramzan Kadyrov hat der Tourismussektor hohe Priorität. Das sieht man, denke ich, auch an der Infrastruktur. Sie haben sich ja schon ein wenig in Grosny umgesehen. Wir haben hier die bisher einzigen 5-Sterne-Hotels des Kaukasus. In unserer Stadt haben wir 2 solche Hotels. In den Bergen und den naheliegenden Bergregionen kann man förmlich sehen, wie neue Hotels und Ferienanlagen wie Pilze aus dem Boden schießen. Ramzan Kadyrov ist es zu verdanken, dass wir jetzt jede Menge neuer Straßen in den Gebirgsregionen unserer Republik haben, die es so vorher nicht gab, weder zu Sowjetzeiten noch davor. In den letzten 20 Jahren konnte im Bereich der Straßen-, Gas- und Strominfrastruktur ein bisher nie dagewesenes Niveau erreicht werden. Diese Infrastruktur kurbelt die Wirtschaft an. Und darauf folgt dann auch automatisch der Tourismus. Neben dem Bau von Hotels ist es für uns sehr wichtig, das touristische Potenzial unserer Region im Hinblick auf die eigene Bevölkerung zu fördern.
0: Wie sieht das genau aus?
3: Was Tschetschenien angeht, so sind wir derzeit in der Lage, mehr Touristen aufzunehmen als jede andere Region des Nordkaukasus. Wir setzen auf die Touristen, die eine einzigartige Region zu sehen erwarten. Von unseren Touristen haben wir den Spitznamen Kleine Emirate erhalten. Wir haben hier tatsächlich eine sehr interessante und beeindruckende Architektur zu bieten, ebenso wie malerische Landschaften und Heilkurorte. Wir sind auch ein erstklassiges Touristenziel für Extremtourismus und Extremsportarten sowie für Öko- und Naturtourismus. Aber meiner Meinung nach ist die wichtigste Sehenswürdigkeit Tschetscheniens unser Volk und seine jahrhundertealten Traditionen, die man hier kennenlernen kann.
0: Was diese Traditionen angeht, hier gibt es einige Gepflogenheiten und Regeln, die für Touristen etwas gewöhnungsbedürftig sind. Zum Beispiel, dass man keine kurzen Shorts oder Röcke tragen und keinen Alkohol trinken darf. Ist Alkoholtrinken eigentlich komplett verboten oder wie sieht es damit aus?
3: An touristischen Orten und in Hotels gibt es keine Einschränkungen, was Alkohol und Ähnliches angeht. Die Touristen, die hierher kommen und in diese Atmosphäre eintauchen, können sich richtig entspannen und sich sowohl körperlich als auch seelisch erholen.

Diese störende Lärmkulisse der Negativität gibt es hier nicht. Dadurch bekommt man seinen Kopf frei und kann sich auf eine Weise erholen, wie man das sonst nicht kann. Während Ihres Aufenthalts hier wird Ihnen auf der

0: Würden wir das nicht tun, wären wir nicht, wer wir sind. Wir haben noch große Pläne für unseren Tourismussektor. Alle Bürger unseres Landes, die noch nie zuvor im Süden waren, und der Nordkaukasus ist Teil des Südens, haben die einzigartige Möglichkeit, die Schönheit unseres Landes zu entdecken. Diese Schönheit war vorher für sie verborgen. Wir wissen wirklich zu wenig übereinander. Das ist die traurige Wahrheit.
1: Unsere Aufklebersammlung wächst immer weiter. Der Tourismusminister hat uns neue Aufkleber geschenkt. Ich möchte diesen hier und diesen hier aufkleben. Direkt nebeneinander. Vielleicht sogar drei.
2: Und die Teppiche?
1: Die Teppiche klebe ich später drauf.
2: Gib her.
1: Den hier und die Frauen hier. Hopp, hopp, hopp. Cool, oder?
2: Ja, ich würde noch den Teppichaufkleber dran machen. Sieht richtig gut aus.
1: Ich habe hier noch einen Aufkleber dran gemacht. Mir gefällt's. Margot, warum sind wir noch in Grozny?
2: Weil wir unbedingt irgendein Nationalgericht probieren müssen.
1: Irgendeines?
2: Irgendein sehr nationales Gericht.
1: Was zum Beispiel?
2: Man hat mir was erzählt, aber ich hab's wieder vergessen.
1: Du weißt also nicht, was du essen willst?
2: Nein. Keine Innereien. Was ist Shishir Galnash?
3: Shishir Galnash ist wie Galnash, nur das Fleisch ist klassisch zubereitetes Entrecote.
2: Das nehme ich. Was ist Shelagash?
3: Shelagash ist ein Gericht aus Fladenbrot mit Quark und Schnittlauch.
2: Wie soll man das essen?
1: Bist du mit der Menge an Nationalgerichten zufrieden? Das hier ist mein Nationalgericht. Ich habe auch ein Nationalgericht bestellt. In meinem Fall war die Nation Japan. Guten Appetit. Los, hau rein. Das kann ja lange dauern.
2: Grozny mit seinen Parks und unzähligen Cafés hat uns zwar sehr gut gefallen, aber uns zog es in die Berge, die legendären Berge des Kaukasus. Wir brachen gleich dorthin auf und fuhren zum Kasjinoj am See, den wir unbedingt mit eigenen Augen sehen wollten.

0: Der Kisinoyam See liegt hoch in den Bergen an der Grenze zwischen Tschetschenien und Dagestan. Kisinoyam, der größte und tiefste See des Nordkaukasus, wird aufgrund seines erstaunlich türkisfarbenen Wassers oft einfach nur der Blaue See genannt. In dem See zu baden dürfte sich jedoch als schwierig erweisen, da das Wasser selbst im Hochsommer eiskalt ist und außerdem die örtlichen Gepflogenheiten übermäßige Nacktheit nicht gutheißen. Hier bietet es sich eher an, vom Ufer aus die Schönheit der Landschaft zu bewundern und den Legenden der Einheimischen zu lauschen. Abdullah, wir haben endlich den Aufstieg in die Berge geschafft. Hier ist es unbeschreiblich schön. Der See ist einfach atemberaubend. Sie kennen alle Legenden dieses Ortes. Bitte erzählen Sie uns, welche Mythen und Märchen ranken sich um diesen See.
1: Wir Heuzer leben schon sehr lange an den Ufern dieses Sees. Unsere gemeinsame Geschichte reicht etwa 2500 Jahre zurück. Seit jeher bezaubert dieser See die Menschen mit seiner Schönheit. Wir behüten ihn. Dieser See entstand durch den Zusammenfluss dieser beiden Flüsse, Harsum und Kaucha. Sie flossen weiter. Aber es kam hier zu Bergrutschen. Der so entstandene Deich versperrte den Lauf der beiden Flüsse. So entstand im Laufe von Jahrtausenden dieser See. Er fasst 60, genauer gesagt, 62 Millionen Kubikmeter reinsten Frischwassers. Man kann sich einfach hinknien und daraus trinken. Hier am Ufer dieses Sees gab es einst eine Siedlung. Deren Bewohner waren reich, aber böse. Allen anderen gegenüber verhielten sie sich grausam. Nur ihr eigenes Hab und Gut vermochten sie zu verteidigen. Der Allmächtige schickte einen Engel in der Gestalt eines alten Mannes, eines bettelarmen Greises zu ihnen, um diese Menschen ein letztes Mal auf die Probe zu stellen und sie zu warnen. Doch sie hetzten ihre Hunde auf ihn und

0: Sie benahmen sich schlecht.
1: Sie gaben ihm weder Nahrung noch Obdach. Nur eine Witwe nahm ihn bei sich auf. Als er genächtigt hatte, sagte er zu ihr, sie solle mit ihren Kindern fliehen, sobald das Wasser die Türschwelle erreicht habe. Der Allmächtige zürne diesem Dorf und seinen Bewohnern. Blicke nicht zurück. Und wie er es vorausgesagt hatte, näherte sich am nächsten Tag das Wasser der Türschwelle. Sie floh mit ihren beiden Kindern aus dem Haus, war aber nicht imstande, seinem Rat Folge zu leisten und drehte sich um, ob der Schreie und Schrecken hinter ihr. Sie drehte sich um und wurde zu Stein. Die Menschen sollten einander mit Güte und Herzlichkeit begegnen.
0: Gastfreundschaft ist hier im Kaukasus sehr wichtig, kaukasische Gastfreundschaft.
1: Gastfreundschaft ist ein hohes Gut. Wenn ein Wanderer zu dir kommt, ob arm oder reich, musst du ihm Gastfreundschaft zeigen, wer immer er auch sei. Sei höflich zu ihm, gib ihm zu essen und zu trinken. Seit jeher steht bei uns Gastfreundschaft über allem. Die Menschen, die im Dorf Heu leben, gingen früher zum Dorfrand, um dort auf Gäste zu warten, damit sie diese als Erste zu sich einladen konnten. Sie ließen sie 3 Tage nicht ziehen, gaben ihnen zu essen und hörten sich an, welche Neuigkeiten die Gäste ihnen gebracht hatten und wo sie hergekommen waren. Diese Legende ist hier beispielhaft, könnte man sagen.
0: Beispielhaft für die kaukasische Gastfreundschaft.
1: Eine weitere Legende besagt, dass auf dem Grund des Sees sagenhafte Reichtümer vergraben sind.
0: Ja, über das Gold auf dem Grund des Sees haben wir gehört.
2: Ich habe mich sogar über die Tiefe des Sees erkundigt.
0: Willst du reintauchen?
2: Geht das?
1: In der Zeit des Hazaren-Kaganats haben sich deren Herrscher, als ihr Reich vernichtet wurde, in die Berge zurückgezogen und ihre Goldschätze mitgenommen. Als sie hier in den Bergen eingeholt wurden, haben sie ihr Gold auf dem Grund des Sees versteckt.
2: Versteckt?
1: Ja.
2: In 70 Metern Tiefe und unter 20 Meter Schlamm versteckt, um es später leicht wiederzufinden.
1: Und das Dorf, das vom See verschluckt wurde, war auch voller Reichtümer. All diese Schätze sind jetzt unter Wasser.
0: Schade, dass er so kalt ist.
2: Ist das das Einzige, was dich zurückhält?
1: Alle Herrscher, die hierher kamen, Tamerlan Alexander II., Nashmuddin Gosinski und Imam Shamil, sie alle haben
2: ihr Gold hier gelassen?
1: Sie alle haben dieses Gold gesucht. Sie bauten Flöße und Boote. Sie versuchten, die Schätze aus dem See zu fischen. Zu Sowjetzeiten kamen dann Taucher hierher.
2: Hat irgendjemand etwas finden können?
1: Bisher nicht.
2: Diese Legende lässt den Menschen also keine Ruhe.
1: Die Hoffnung besteht weiterhin.
2: Stereotype durchbrechen ist gerade sehr aktuell. Noch haben viele Touristen ja Angst, nach Tschetschenien zu fahren.
0: Sie halten das für gefährlich.
2: Klischees von bärtigen Männern mit Dolchen jagen den Leuten Angst ein.
1: Hier hoch in den Bergen kann ich das auch bei den Gästen beobachten. Wenn sie hier sind, sagen sie, das haben wir nicht erwartet. Was habt ihr nicht erwartet? So eine herzliche Gastfreundschaft. Wie ihr gesagt habt, sie denken, wir würden hier mit Dolchen herumlaufen. Ich kann mir nicht erklären, warum das so ist. In diesen 10 bis 15 Jahren, in denen wir uns ein neues Leben aufbauen, hat es nie einen Fall gegeben, dass wir jemanden unfreundlich empfangen hätten. Aber das Bild jener fernen Zeiten hält weiterhin an. Ihr könnt den Menschen zeigen, dass man gefahrlos hierher kommen kann. Diese Region zeichnet sich durch ihre unberührte Natur aus. Wenn ihr ein Stück rausfahrt, werdet ihr die Natur sehen, frische Bergluft einatmen, die Berge und die grünen Täler sehen. Das ist wie Balsam für die Seele. Es ist eine Wohltat für die geistige Gesundheit.
0: Aber hier kann man sich nicht nur erholen und etwas für seine Gesundheit tun. Hier kann man buchstäblich in die Geschichte eintauchen. Nicht weit vom See entfernt liegt das Bergdorf Heu. Bereits 1944 war es eines der bevölkerungsreichsten Orte in der Gebirgsregion Tschetscheniens. Die Siedlung zählte 200 Häuser sowie über 100 Wach- und Wohntürme, in denen etwa 2000 Menschen lebten. Nach dem Krieg blieben davon nur Ruinen zurück, die vor kurzem originaltreu restauriert worden waren. Dank der Archive und den Berichten der Dorfältesten konnte die Siedlung Stein für Stein wieder aufgebaut werden. Jeder Stein kehrte wieder an seinen ursprünglichen Platz zurück und das Dorf erstrahlt nun wieder in seinem alten Glanz.
1: Dieses Dorf konnte nur durch diese beiden Einfahrten betreten werden, die sich hier im Osten und auf der anderen Seite beim Westturm. Hier lebten 200 Familien, etwa 2000 Menschen. Auf jedem Haus, auf jedem Turm waren Symbole und Petroglyphen angebracht.
2: Bei jedem Hausherrn?
1: Jeder Hausherr brachte an seinem Hauseingang irgendein Symbol an. Entweder sein Stammeswappen oder ein Symbol des Wohlstands. Das Sonnensymbol wurde besonders oft verwendet. In den Bergen braucht man sehr viel Sonne. Die Straße zu diesem Dorf führte durch diese Schluchten. All unsere Gebirgswege verlaufen seit Jahrtausenden durch Schluchten des Kaukasus. Von dieser Schlucht aus führt die Straße zum östlichen Eingang, wo ein Wehrturm steht. Auch der westliche Eingang wird von Wehrtürmen flankiert. An diesen Wehrtürmen ist an allen vier Seiten ein Symbol angebracht, ein umgedrehtes, durchbrochenes Schwert. Dieses Zeichen ist schon seit über 2500 Jahren ein Symbol der Sicherheit. Es heißt, dass man hier rasten und eine sichere Unterkunft bekommen kann. Wenn man diesen Ort betritt, kann man sich hier immer sicher fühlen, selbst wenn da draußen gerade Krieg herrscht. Dort, wo dieses Zeichen angebracht ist, wird man stets Schutz bekommen. Wer auch immer ihr seid, ob Freund oder Feind, wenn ihr dieses Dorf betretet, würdet ihr es sicher verlassen können. Was danach ist,
2: ist eure Sache.
1: Die Menschen hier haben sich etwas dazu verdient, indem sie Reisenden Geleitschutz anboten und reiche Händler hierher brachten.
2: Wir sorgen also für Ruhe und Sicherheit und ihr für unsere Verpflegung, so in etwa?
1: Ja, für die Weiterfahrt nach Derbent und durch den Gebirgspass.
2: Eine Transitstadt quasi.
1: Gegen eine gewisse Bezahlung natürlich. Das hier war der Hauptplatz dieses Dorfes. Im ganzen Dorf sind alle Fenster aller 200 Häuser, also auch aller 200 Familien, zu diesem Platz hier ausgerichtet. Früher gab es hier...
2: Hier wurden Feste abgehalten, oder?
1: Versammlungen, Feste und Hochzeiten fanden alle auf diesem Platz statt. Das Untergeschoss jedes dieser Häuser diente als Stall. Dort wurden die Schafherden im Winter untergebracht, die dann für Wärme in den oberen Stockwerken sorgten.
2: Mit ihrer Körperwärme?
1: Ja, sie wärmten die Häuser. Bäume gibt es in der Nähe keine, also auch kein Brennholz zum Heizen. Dieser kleine Wald, den wir hier haben, ist nur für Baumaterial bestimmt und nicht für Brennholz. Hier wurde alles benutzt, was es gab. Ein echter abfallfreier Betrieb. Der ganze Dung wurde eingesammelt. Auf den Feldern konnte man nie genug davon haben. Manche Tiere hielt man extra, damit sie mehr Dung produzierten.
2: Sie bekamen mehr zu fressen.
1: Man gab ihnen extra mehr zu fressen, damit sie mehr Dung produzierten. Sie sorgten gleichzeitig für Wärme und Nahrung.
2: Hier muss es ziemlich gestunken haben, oder?
1: Es stank ziemlich, ja. Diese kleinen Fenster waren nur zum Durchlüften da, weil...
2: Weil die Wärme entweicht.
1: Weil die Wärme sonst entweichen würde, ja. Hier in den Bergen ist es 9 Monate im Jahr kalt. Deswegen sind die Wände so dick, die Fenster und Türen dagegen klein und eng. Das war alles dazu gedacht, um sich vor der Kälte zu schützen. Aber trotzdem lebten die Menschen anständig. Sie konnten anständig leben.
0: Ja, das sieht man.
1: Sie legten viel Wert auf Ehre und Anstand, auch wenn sie manchmal Hunger leiden mussten. Entsprechend erzogen sie auch ihre Kinder, damit diese den Wert harter Arbeit wertschätzen lernten. Damit sie standhaft waren. Sie würden den Kindern auftragen, aus der 200 Meter tiefen Schlucht Steine herzuschleppen. Bring mir ein paar dieser Steine. Ich brauche sie gerade, sagt der Vater seinem Sohn, der gerade spielt. Der bringt sie ihm. Ein paar Tage später heißt es dann, bring diese Steine zurück. Wir haben sie doch nicht gebraucht. So treibt man dem Kind die Faulheit aus. Selbst wenn es gerade keine Arbeit gibt, schickt der Vater das Kind los. Er weckt das Kind mitten in der Nacht und sagt ihm, geh zu dem Bauernhof da und bring mir eine Sense mit. Ich werde sie morgen früh brauchen. Der Vater will herausfinden, ob der Jugendliche Angst vor der Aufgabe hat. Mit solchen Erziehungsmethoden wurde den Kindern beigebracht, standhaft zu sein und keine Arbeit zu scheuen, sodass sie unter diesen harten Bedingungen überleben konnten. Deswegen war es sehr wichtig, den Kindern Disziplin, Strenge und Gegenwart

0: gegenseitigen Respekt beizubringen. Denn wenn jemand den anderen respektlos behandelt, will dieser Vergeltung üben. Das führt dann zu einer ganzen Kette, einem ganzen Kreislauf, bei dem Leute sich aneinander rächen. Blutrache wird das genannt. Zu der Zeit gab es ja keinen Staat, keine Regierung, keine Gesetze. Nur durch Blutrache konntest du dich schützen. Es hieß Auge um Auge, Zahn um Zahn. So haben die Älteren die Jüngeren erzogen. Das ermöglichte es den Menschen, 1000 Jahre hier zu leben, sich zu entwickeln und diese herrlichen Häuser zu errichten.
1: Das ist unser Auto. Schmeckt gut. Ja, essen wir etwas. Vor der sehr langen und schweren Fahrt.
2: Sehr gefährlich ist sie auch.
1: Nicht gefährlich, einfach nur schwer.
2: Wer weiß.

0: Das Handy hat einfach von selbst die Route geändert. Es will uns nach Machatschkala bringen. Aber wir müssen auf direktem Wege nach Kubachi. Sie wissen nicht zufällig, wie wir nach Kubachi kommen? Wir fahren nach Gefühl. Siehst du diese Gewitterwolke? Wir fahren gleich aus dieser Wolke heraus.
1: Ah, Ilja, sieh bitte nach vorn.
0: Dann wird der Regen wahrscheinlich aufhören. Margot.
1: Schau nach vorn.
0: Ganz ruhig, ich habe alles unter Kontrolle.

0: Nach Кубачи haben wir es dann doch nicht geschafft.
1: Warum wohl?
0: Darum, hat einfach nicht geklappt.
1: Los, sag schon warum. Weil ein gewisser jemand seine Unterwäsche im Waschsalon vergessen hat. Wir sind ganze 1,5 Stunden durch die Berge gefahren und mussten dann umdrehen, um jemandes Unterhosen zu holen.
0: Wir haben beschlossen, kein Risiko einzugehen und nicht nachts durch die Berge nach Кубачи zu fahren. Stattdessen sind wir Richtung Махачкала gefahren. Und auf dem Weg haben wir diesen Rummelplatz hier entdeckt.
1: Schön! Juhu! Ein bisschen schwindig ist mir.

0: Was ist Liebe? Ich war in 82 Ländern und habe in 12 gelebt. Aber hier wurde mir nach 3 Tagen klar, dass ich mich zu Hause fühle. Kühe sind wie Frauen. Sie sind launisch. Eine Sexshow. Ich entschied mich, herzukommen. Ich wusste, hier kann ich mir ein neues Leben aufbauen. Käse ist schlimmer als eine Frau. So launisch. Vermutlich hat Gott entschieden, dass ich nicht frei sein soll.
1: Er fragte aus heiterem Himmel und gab nicht auf. 5 Kinder, alle verschieden.
0: Mein einziger Traum ist das gleiche Glück für alle meine Kinder. Ich liebe meine Heimat hier. Das kalte Wetter, die russische Kultur, die Geschichte. Ich mag alles an diesem Land.
2: Er ist Russe, definitiv.
3: Gäbe es einen Krieg, würde er für Russland kämpfen.
0: Ich bin John Kopisky, ein russischer Farmer.
4: Farid war der Erste, der sich persönlich und so beharrlich für die Wiederbelebung des Tatarenpferdes einsetzte. Man könnte es tatsächlich als ein Wunder bezeichnen. Mit fast nichts fingen wir an.
5: Als es noch keine Touristen gab, sagte er immer wieder: Kommt schon, unterstützt mich. Aber die Leute glaubten nicht wirklich daran. Also hat er alles allein gemacht. All die Arbeit und das viele Schleppen.
6: Egal, wie unrealistisch es erscheinen mag, wir werden unser Bestes geben, um es fertigzustellen.
4: Dieses Fest, das Kutschakan, ist für unser Volk sehr wichtig. Wir haben es wiederbelebt. Daran hatte niemand gearbeitet.
7: Die Kinderadmiralität von Mariel. Das ist eine komplette Armada. Wenn wir sie alle gleichzeitig zu Wasser lassen würden, wäre das ein ziemliches Spektakel. Wir wollen nicht aus jedem Kind einen Seemann oder Binnenschiffer machen. Es geht nur darum, dass sie zu guten Kindern werden. Als nächstes wollen wir ein Kosnaya-Boot bauen, basierend auf alten Aufzeichnungen. Wir haben viele Träume. Wir geben unser Bestes, um unsere Träume zu verwirklichen.

0: Der Ort, an dem die Menschen alles über Selbstisolation und Distanzierung wussten, bevor es ein weltweiter Trend wurde, Chukotka. Wir, die RTD-Crew, kamen hierher, um eine Folge von Free to be Wild zu drehen. Ein Film, der dem 25-jährigen Jubiläum des World Wildlife Fund in Russland gewidmet ist. Man könnte sagen, dass die Protagonisten des Films gezwungen sind, sich selbst zu isolieren. Sie verbringen Wochen, sogar Monate in der Tundra, ganz allein. Das ist ihre Berufung. Schauen Sie sich den Film auf unserem YouTube-Kanal unbedingt an. Jetzt sehen Sie, wie dieser Film entstanden ist. Chukotka also. Wir müssen das Dorf Rerkaipi am Kap Schmidt erreichen. Es gilt als Bärenland, als Rand der Welt, selbst für hiesige Verhältnisse.
1: Dies ist eine Migrationsroute für Walrosse und Bären.
0: Die Bärenpatrouille des WWF hat uns gesagt, sie erwarten, dass Walrosse jetzt jeden Tag aus dem Meer auftauchen. So etwas passiert nicht jedes Jahr, also ist das eine Gelegenheit, die man nicht verpassen sollte. Der Ort, an den wir unbedingt wollen, ist die Todesküste der Walrosse. Eine Rekordzahl dieser Tiere stirbt dort. Manchmal stürzen sie sich hier sogar von den Klippen.
1: Wenn sie fielen, lösten sich lose Felsen, die herunterstürzten. Und diese Felsen trafen die darunterliegenden Walrosse.
0: Warum kümmert sich die Bärenpatrouille um die Walrosse? Weil sie wichtig für die bedrohten Eisbären sind. Ihr Leben, genau wie das der Dorfbewohner, hängt stark von den Walrossen ab.

0: Die Eismenge ist katastrophal niedrig. Sie halten sich dort auf, wo sie zumindest eine gewisse Beutemöglichkeit finden.
1: Rirkaipi ist mit dem Hubschrauber von den drei größten Städten Chukotkas aus zu erreichen. Aber wir kamen in der Hochsaison an. Die Helikopter waren überbucht. Man weiß nie, ob das Wetter zum Fliegen geeignet ist. Es ist wie eine Lotterie. Wenn die Bedingungen ungünstig sind, muss man vielleicht eine Woche oder einen Monat lang warten. So kam der Vorschlag, Rirkaipi mit dem Auto zu erreichen. Von Pevek aus, quer durch die Tundra.
2: Die Hälfte der Strecke kann in 24 Stunden zurückgelegt werden. An einem Tag. Danach hängt es von der Straße ab. Mein Plan ist es, in höchstens 4 Tagen dort zu sein. Ich will es nicht nehmen. Nimm es, wenn du willst. Ich brauche es nicht. Ich habe, was ich brauche, um Suppen und Brei zu machen. Ich nehme Kartoffeln. Wir haben Nudeln. Wir haben das und ich hole etwas Buchweizen. Eine Kiste. Wohin werfen wir die Kartoffeln?

0: Wassili ist unser Reiseleiter. Er ist in Tschukotka geboren und aufgewachsen, in einer Familie von Geologen. Jetzt träumt er davon, zurückzukommen und den Tourismus hier zu entwickeln.
1: Zu unserer Rechten liegt Sapadni, ein legendärer Ort. Dort gab es eine unterirdische Anlage, in der Uran angereichert wurde. Links ist das Arbeitslager Sjeverny, wo Häftlinge Uran abgebaut haben. Während der gesamten Gulag-Zeit lebten im Bezirk Schaunski etwa 17.000 Häftlinge.
0: Die Uranminen von Tschukotka waren eines der grausamsten Gulag-Lager. Sowjetische Häftlinge bauten hier Erz für die früheren Atombomben ab. Nun gehören diese verlassenen Lager und ihre grausame Geschichte zu den Attraktionen, mit denen Wassili Touristen locken will. Niemand reist nur mit einem Auto durch die Wildnis Tschukotkas. Eine Sattelzugmaschine ist ein Muss. Doch Tschukotka erwies sich als härter als der Ural. Der LKW gab gleich zu Beginn unserer Reise auf. Nun, wir können die Bedenken der Einheimischen durchaus nachvollziehen. Sie versuchten uns auszureden, mit dem Auto durch die Tundra zu fahren und stattdessen geduldig auf besseres Wetter und Hubschrauber-Tickets in Pevek zu warten. Sie wissen, dass eine Begegnung mit einem Braunbären nichts im Vergleich dazu ist, mit einem liegengebliebenen Truck mitten in der Tundra festzusitzen. Verlassene Autos sind ein häufiger Anblick in dieser Gegend. Hier gibt es keine Ersatzteile. Man kann sein Auto nicht in einer Werkstatt überprüfen lassen oder in einem Geschäft oder Autohaus vorbeischauen, vor allem wenn man mitten im Nirgendwo festsitzt. Der Transporter folgte ziemlich bald. Er blieb noch vor dem Erreichen des Geländes liegen. Die Endstation. Alle aussteigen.
2: Und hier ist Wassili, der verspricht, uns an unser Ziel zu bringen.
1: Ich habe nichts versprochen.

0: Eine tolle Werbung für Wildbuletten.
1: Wir haben zum Beispiel Buletten von Rentieren genommen. Rentierbuletten.
2: Also können wir es hier finden? Können wir einen Verteiler finden? Dichtungen?
3: Ich weiß nicht, ob Sie hier einen Verteiler finden werden. Das werden wir morgen früh sehen. Gut, dass ihr den Posten nicht erreicht habt. Ihr hättet festsitzen können.
4: Niemand würde auch nur das Ausmaß der Katastrophe begreifen.
1: Ja.
4: Von diesem Bild aus.
5: Am Morgen versuchten wir, uns ein paar Drehideen einfallen zu lassen, was man statt der geplanten Episoden noch drehen könnte. Wir haben uns umgeschaut und waren total entmutigt. Wie war das nochmal mit Raum für Kreativität? Das ganze Projekt ist in Gefahr. Wir haben 2 Tage in Pevek verloren, während wir darauf warteten, dass die Autos repariert sind. Und jetzt haben sie es nur bis zu einer Garage in einem verlassenen Dorf geschafft. In der Masse von Erinnerungsstücken und Schrott aus der Sowjetära haben wir es nicht geschafft, Teile für den Ural und den Van zu finden. Diese Tage des untätigen Wartens waren die trostloseste Erfahrung unseres Lebens. Denn wir wussten, dass es dort draußen, hinter dem Horizont, Eisbären, Walrosse und einen verwegenen Protagonisten gab, der Traum eines jeden Dokumentarfilmers. Aber in Wirklichkeit drehte uns Tschukotka den rostigen Rücken zu und es sah aus wie eine Stadt von einem anderen Planeten.
1: Also dort haben wir die Nacht verbracht. Das sind die lustigen Bedingungen, die wir hatten.
5: Es fühlte sich an, als wären wir am Set eines Science-Fiction-Films gelandet. Wir waren umgeben von Überresten einer Zivilisation, die uns vage bekannt vorkam. Und diese Schraube an einer Schnur, die direkt aus Tarkovskis Stalker stammen könnte, verstärkte das allgemeine Gefühl.
1: Morpheus, hol mich hier raus!
2: Es geht ungefähr so. Ich stottere ein wenig. Mehr und mehr Ringe küssen meine Hand. Mehr und mehr Lieder singen sie über mein Pferd. Nun ist es mir passiert. Der Donner dröhnte mitten im Winter, die Bestie empfand Mitleid. Und ein Stummer hatte Lust zu reden. Die Sonne scheint für mich um Mitternacht. Mondlicht durchflutet mich um Mitternacht.

0: Nacht. Ich werde von deinen Wellen umarmt. Oh, mein süßes Elend.
1: Zwei Tage später hatten wir immer noch keine Ersatzteile. Die sind in Chukotka Mangelware. Aber manchmal muss man sich Fehler eingestehen und einen Schritt zurück machen. Wir kehrten nach Pevek zurück, in der Hoffnung, in einen Hubschrauber zu kommen. Und wir hatten Glück. Nur einen Tag später verbesserte sich das Wetter und wir starteten zum Kap Schmidt. Nun ein paar logistische Informationen. Wer nach Chukotka kommen will, sollte Tickets nach Pevek oder Anadyr im Voraus buchen. Die Flüge sind oft ausverkauft, weil die Goldminengesellschaften Massenreservierungen für ihre Arbeiter vornehmen. Die Halbinsel kann nur mit dem Hubschrauber überflogen werden. Und Hubschraubertickets können nur am Flughafen gekauft werden, denn die Plätze sind begrenzt. Jeder Hubschrauber kann nur bis zu 20 Personen befördern, weil er auch Fracht und Post zuzustellen hat. Ja, die Leute müssen hier 3 Monate auf ihre Pakete warten. Die Piloten müssen sich kurz vor dem Abflug entscheiden, ob sie fliegen oder nicht, denn das Wetter in Chukotka ändert sich schnell. Fliegt der Hubschrauber nicht am geplanten Tag, besteht die Gefahr, dass sich der Flug um eine Woche verzögert oder auf ein anderes Ziel verschoben wird. Manchmal muss man bis zu 2 Wochen warten. Chukotka lehrt einen Geduld. Wir sind in Billings angekommen. Einige Passagiere und ein Teil der Ladung werden hier abgesetzt. Die Ankunft des Hubschraubers ist ein großes Ereignis für dieses abgelegene Dorf. Die Menschen sind nicht nur gekommen, um ihre Lieben zu begrüßen oder Post abzuholen. Und die Lieferungen können manchmal auch so aussehen.
2: Hier ist es.
3: Hey! Hey!

0: Tatjana Minenko, die Leiterin der Bärenpatrouille in Rrkaipi, ist gekommen, um uns am Flughafen zu treffen.
1: Also über die Anhöhe kommen wir dorthin. Hier ist es, Kap Koschevnikow. Ich kann die Bären sogar von hier aus sehen. Schau, diese weißen Flecken. Dort leben die Bären.
0: Die Bären mussten noch ein wenig warten, denn wir wollten nicht ohne Handyverbindung bleiben. Also haben wir als erstes SIM-Karten gekauft. Auch das kann eine ziemliche Herausforderung sein. Sie werden hier per Einzelbestellung geliefert. Daher gibt es nicht genug für alle.
2: Guten Tag, haben Sie SIM-Karten?
1: Ja, Sie müssen ein Formular ausfüllen. Haben Sie Ihren Reisepass?
2: Ja.
3: Cool, diese Samen sind fantastisch.
0: Tatjanas Mann sollte uns in der Tundra treffen. Aber der Regen setzte ein, die Flüsse traten über die Ufer und er saß dort fest.
1: Hier ist meine kleine Enkelin. Hallo, meine Süße. Opa ist noch nicht zurück. Opa ist in die Tundra gegangen. Ich bin am Koschevnikow, dem Hügel, zu den Eisbären. Um sie zu zählen, um zu sehen, welche Bären es dort gibt. Um Walrosse zu sehen. Also sind wir fertig mit dem Reden? Du bist meine Süße. Okay, tschüss.

Im Herbst und frühen Winter wird viel los sein. Wir müssen mit Kochnev auf die Westseite gehen, um zu sehen, wie viele Walrosse dort sind. Und die toten Walrosse zählen.

0: 3, 2, 1, Touchdown.
1: Das Wichtigste in der Antarktis sind die Menschen. Wenn etwas auf der internationalen Raumstation passiert, kann sie Hilfe erreichen. Aber uns leider nicht.
2: An alle Antarktis-Stationen, Akademik Fjodorov kommt.
3: Die Antarktis ist eine internationale Gemeinschaft.
4: Ich bin nicht zufrieden damit, wie wir auf diesem Planeten leben.
5: Die chinesische Station ist nicht weit weg von hier. Die Australier sind nahe, die Inder auch.
1: Jede Blase ist also eine Probe der damaligen Atmosphäre.
6: Zusammenarbeit ist in der Antarktis alles.
7: Ich wünschte, die Menschen wären generell so wie in der Antarktis. Herzlicher, gutmütiger.
3: Oh ja, ich wäre gerne zurückgegangen. Aber sie beschlossen, niemand zweimal zu nehmen.
8: Hier ist sie, die Antarktis.
9: Als wir in einen Laden gingen, sahen wir plötzlich direkt über unseren Köpfen eine riesige, schillernde Krone aus Nordlichtern. Da dachte ich mir, es wäre toll, Gleichgesinnte und Freunde zu finden, um mit ihnen gemeinsam auf die Jagd zu gehen.
10: Die Chinesen glauben, dass man ein Jahr lang glücklich sein wird, wenn man das Nordlicht sieht. Das ist natürlich sehr schön. Es müssen viele Faktoren zusammenkommen, damit alles passt und auch das Ergebnis.
11: Ich bin ein Jäger. Ich verfolge die Vorhersagen. Ich jage das Nordlicht. Ich muss es einfangen. Für uns ist es ganz normal, 200 bis 300 Kilometer aus der Stadt herauszufahren.
9: Die Gemeinschaft der Nordlichtjäger existiert, um das Glück beim Schopfe zu packen. Es ist eine Art Glücksspiel.
12: Wie kann ich mein Kind ins Internat schicken? Dann könnte ich nachts nicht schlafen.

0: Ich sitze hier seit 3 Wochen alleine und habe niemanden zum Reden. Also klar würde ich mich gerne unterhalten.
1: Das ist Kotschnev, der Mann, den Tatjana treffen sollte. Er ist Forscher und lebt seit einigen Monaten hier und ernährt sich nur von Konserven, wie ein Einsiedler. Aber wenn man so fasziniert von der eigenen Forschung ist, sind die Bedingungen egal. Allerdings ist das Leben in diesem Bärenland nicht billig, um es gelinde auszudrücken. Lebensmittel sind bei weitem teurer als in Moskau. Und manchmal verfallen sie, bevor sie nach Rrkaipi geliefert werden.
0: Wenn hier in Rrkaipi wurde ein 14- oder 15-jähriges Mädchen von einem Bären zerfleischt. Das nächste Dorf im Osten ist Vankarem. Nachdem das Mädchen getötet wurde, flog ein Hubschrauber darüber und sah 50 hungrige Bären in Richtung Vankarem laufen. Sie versuchten, Wege zu finden, um die Bären daran zu hindern, in das Dorf zu gelangen, indem sie Walrossleichen entfernten, deren Versteck sich in der Nähe befand. Da kam der WWF dazu und übernahm die Sache. Zuerst die Bärenpatrouille in Vankarem und ein Jahr später auch auf Schmidt,

0: Also, besuchen wir die Bären?
1: Du leuchtest zu hell. Ich habe 21 Bären gezählt. Volles Haus. Ich kann die Walrosse im Nebel nicht zählen, aber es sind definitiv mehr als 5000. Vogelplage in diesem Jahr. Auf jedem, 2 Vögel auf jedem Meter. Oh, Seetang. An so einer Schönheit kann ich nicht vorbeigehen. Entschuldigen Sie bitte, könnten Sie mir helfen, eine Tasche herauszuholen? Holen Sie eine Tasche raus. Ich werde es auf dem Rückweg nicht sehen. Es ist so schöner Seetang. Wir können es nicht hier lassen. Ah, der Griff ist gerissen. Wie soll ich ihn tragen? Wir haben den unteren Weg genommen, um die Bären möglichst wenig zu stören.
0: Also unser wertvollstes Gut. Ja, wir geben ihnen die Sony. Während ein Bär sie frisst, gehen wir weg.

0: So habe ich meine erste Filmkamera, eine Nikon, verloren. Sie wurde von einem Bären gefressen.
1: Hier ist er. Da oben ist ein Bär. Da seid ihr ja, ihr Schönen. Sie sind alle dorthin gegangen, auf die Nordseite.
0: Alle Kolonien an der Nordküste, wo die Weibchen mit ihren Jungen auftauchen, haben eine hohe Sterblichkeitsrate. Aber an zwei Orten ist sie am höchsten: Bankarem und Kap Koschevnikow, hier in Rikaipi. Die Vermutung, alle anderen Kolonien sind weit von Dörfern entfernt, im Gegensatz zu diesen beiden. Das ist alles, was ich im Moment sagen kann. Ich meine, das war's. Es gibt keinen bestimmten Grund. Es gibt einen gewissen, von Menschen ausgeübten Druck auf diese Kolonien. Wir müssen das genauer untersuchen. Das tue ich gerade.
2: Und etwa 6 von ihnen tauchen auf, zu zweit und allein, bis zur Spitze des Kaps. Ein weiteres Weibchen mit einem ein- oder zweijährigen Jungtier. Ich habe gerade mehr gesehen, 100 Meter vor der Küste.
0: Wir brauchen noch mindestens mehrere Jahre zur Beobachtung. Mit verschiedenen Winden, verschiedenen Zahlen von Walrossen, Zahlen von Bären. Natürlich sehen wir, dass Eisbären furchteinflößend sind, aber das ist nicht alles. Sie sind seit 100 Jahren nicht mehr neben dem Dorf aufgetaucht. Sie haben damit angefangen, weil das Eis dort im Sommer schmilzt. Und es ist klar, dass der globale Klimawandel diese Dinge beeinflusst, weil sie hier auftauchen müssen, wo ein riesiges Dorf gebaut wurde und so weiter.
3: Dieser Streifzug zum Kap Koschevnikow war recht friedlich. Wir zählten nur Bären und untersuchten Walrosskadaver. Aber da wussten wir schon, dass bei solchen Ausflügen alles passieren kann. Erst neulich trafen wir auf einen Eisbären, der sein Revier verteidigen wollte.
4: Schau, ein Bär.

0: Stas, mach das nicht nochmal. Wenn du siehst, dass ich aufhöre, hörst du auch auf. Weil ich weiß, dass sie in der Nähe sein müssen. Und ich habe nicht bemerkt, dass du weitergemacht hast.
1: Sieh mal, ist er das, der da unten läuft?
0: Da ist er. Das war also ein Fall, bei dem die Leuchtpistole geholfen hat. Eigentlich war es dafür zu spät. Der Speer und unsere Schreie taten mehr. Versteht ihr jetzt, warum Schreien hilft?
1: Schreien hilft, ja.
0: Genau.
1: Das ist Dima. Und das hier ist der Bär.
2: Während wir unaufhörlich filmten, um die verlorene Zeit aufzuholen, erstaunt darüber, wie ruhig Tatjana während unserer Begegnung mit den Bären war, machte sie sich Sorgen um ihren Mann. Valera saß wegen der überschwemmten Flüsse immer noch in der Tundra fest. Wir wussten, dass auch wir an diesem Ort hätten festsitzen können, inmitten von Chukotkas endlosem Moos, wenn wir versucht hätten, die Tundra mit dem Auto zu durchqueren, anstatt uns klugerweise für die Rückkehr nach Pevek zu entscheiden.
0: Okay, gut, danke. Ein ATV ist auf dem Weg. Sie werden nach Valera suchen. Sie werden dorthin fahren, wo er sein sollte. Valera ist vorgestern um 8 Uhr losgefahren. Er hat gefragt, er war allein, er ist ohne seinen Partner losgefahren. Er hat nicht auf ihn gewartet. Also Valera ist vorgestern um 8 Uhr morgens losgefahren und er hat gesagt, wenn er bis 8 Uhr morgens in 2 Tagen nicht zurück ist, soll die Verwaltung ein ATV schicken.

0: Jetzt ist es so. Es zeigt in den Himmel. Wir sind abgeschnitten, bekommen nur die Vorräte, die übrig bleiben. Wir sind der am weitesten entfernte Punkt, wir bekommen die Reste. Und das Fliegen ist zu einem Problem geworden. Also einerseits wollen wir bequem fliegen, ohne Verspätung, nicht einmal in zwei Wochen, sondern mindestens einmal pro Woche. Nicht mit einem Hubschrauber, der nicht viele Menschen transportieren kann, sondern mit einem Flugzeug. Aber diese Veränderungen sind in beiden Richtungen spürbar. Für Bären und Walrosse ist es schlimmer.
1: Tatjana erinnert sich an die Zeiten, als noch Flugzeuge in das kleine, am Rande der Welt versteckte Dorf flogen. Aber das waren die sowjetischen Zeiten, die jetzt so weit weg erscheinen. Andererseits ist es vielleicht ganz gut, dass sich dieses Land ein wenig zurückgezogen hat, zwei Schritte zurückgetreten ist von der Zivilisation. Gegenden mit regelmäßigen Flügen, befahrbaren Straßen und gutem Internetzugang sind kein Ort für Bären und Walrosse. Selbst ein kleines Motorboot zerstört diese Idylle.
0: Sieh es dir an, es eilt jetzt. Bitte hab keine Angst vor uns.
1: Wir flogen zurück nach Moskau mit einer Zwischenlandung in Anadyr. Wir hatten Glück mit dem Wetter, sodass der Hubschrauber uns pünktlich abholte. Und diese Pünktlichkeit, nichts weniger als ein Wunder für Tschukotka, war eine größere Überraschung als unsere plötzliche Begegnung mit Eisbären.

0: Ich schlafe hier. Ich ziehe meine Schuhe an, gehe spazieren, esse. Ich spiele.
1: Es gab eine riesige Explosion, als ich in Donetsk auf dem Weg zum Tanzkurs war.
2: Warum haben Sie Ihre Tochter versteckt?
1: Damit sie nicht gewaltsam weggebracht werden würde. Ukrainische Freiwillige. Sie konnten Kinder zwingen, mit ihnen zu gehen. Mit Gewalt.
0: Ich weiß nicht, wo meine Eltern sind. Ich habe sie schon lange nicht gesehen.
1: Ich bin gegangen, weil ich die Kinder retten wollte.
2: Man weiß nicht, ob man überlebt oder nicht.

0: Anfang Oktober 2023 überschritten Hamas-Kämpfer die Grenze zu Israel. Nif Aybas, einer der Israeli-Reservisten, wollte das Land schützen, wurde aber für einen Terroristen gehalten und von seinen eigenen Truppen getötet.
1: Am 8. Oktober saßen wir hier im Wohnzimmer und wir schauten fern.
2: Es gibt noch einen weiteren Bericht, ein Video, das den Moment des Zusammenstoßes zwischen unseren Truppen und den Terroristen zeigt.
1: Meine kleine Tochter sagte zu mir, schau mal, Nifs Auto im Fernsehen.
2: Dieses Auto wurde von den Sicherheitskräften gestoppt. Die Terroristen wurden eliminiert.
0: Das Militär verwechselte Nifs blauen Mazda mit einem Audi, der von mutmaßlichen Terroristen gefahren wurde und feuerte über 400 Kugeln auf das Auto ab.
3: Okay, ein oder zwei Kugeln, um sie zu neutralisieren, das verstehe ich. Aber es war eine Tragödie.
1: Ein Polizist kam und sagte, dass ihre Entscheidung falsch war. Und es ihnen leid tut.
0: Die Familie fordert die Behörden auf, die Verantwortung für den Unfall

0: zu übernehmen und Neve als gefallenen Soldaten anzuerkennen.
1: My country. Mein Land hat mich verraten. Ich habe mein Bestes gegeben.
2: Gehen wir. Das sind unschuldige Zivilisten. Prozent von ihnen wurden durch die Kämpfe getötet. Die Leute schrien, was tut ihr? Wir sind Ukrainer. Und sie sagten, Ukrainer? Einen Dreck seid ihr. Und das war alles.
3: Haben sie das beim Rückzug getan?
2: Ja, beim Rückzug.
3: Was ist der Sinn?
2: Ich weiß es nicht. AA, Saporozhets. Das ist das älteste Grab vom 27. Oktober.
4: Ich bin früh morgens aufgestanden, ging nach draußen und da hörte ich einen Schrei. Raus aus dem Haus und sowas. Sie haben alle an die Wand gestellt und angefangen zu schießen. Meine Schwiegertochter schrie, was tut ihr? Wir sind doch... Aber er hat einfach losgeschossen und das war's.

Liebe Zuschauer, ich begrüße Sie zu einer weiteren Folge Realpolitik mit Alexander von Bismarck. Heute sprechen wir ein bisschen über die EU-Sanktionen und kriegen wir Neuwahlen in Deutschland? Zunächst einmal möchte ich nur vorab sagen, mein Fokus liegt im Wesentlichen darauf, dass ich mich für die Diplomatie zwischen Deutschland und Russland einsetze. Die Bundesregierung hat das komplett vernachlässigt. Und deshalb muss es ja in Deutschland Menschen geben, die sich eben Gedanken machen, wie kann man das Verhältnis zwischen Deutschland und Russland wieder vernünftig auf einer Basis der Augenhöhe bewegen. Und deshalb ist das so unglaublich notwendig. Wir müssen mit ihnen sprechen. Wir müssen keine Hochrüstung der Sprache machen und auch keine Hochrüstung von Militär. Wir brauchen genau das Gegenteil, damit wir hier in dem Konflikt zwischen der Ukraine und Russland eher vermitteln, als dass wir uns auf eine Seite stellen. Deshalb versuche ich mit vielen Menschen zusammen auch den Kontakt zu russischen Menschen und russischen Offiziellen zu halten, damit wir diese Eskalationsspirale wieder runterholen, die wir in Europa haben. Denn wir wollen doch auch, dass unsere Kinder friedlich, so wie wir aufgewachsen sind, auch weiterhin friedlich in Europa leben können. Deshalb Diplomatie an erster Stelle, bevor in irgendeiner Form andere Dinge benutzt werden. Mich haben viele gefragt, wer eigentlich die hübsche Dame ist, die oftmals im Hintergrund ist. Das ist meine Mutter. Und die war sehr klug und hat immer gesagt, Alex, ganz wichtig, du musst mit Menschen auf Augenhöhe reden und nicht arrogant von oben herunter. Sie hat mir so viel tolle Sachen erzählt, dass ich mich natürlich auch gerne für solche Dinge interessiert habe und auch mich einsetze. Und ich erinnere mich oft an meine Mutter, die 104 Jahre alt geworden ist. So, nun kommen wir zum Tagesspiegel. Mehr US-Atomwaffen als Option. NATO arbeitet an Plänen für Ausbau nuklearer Abschreckung. In den Mainstream-Medien wird immer wieder von der Bedrohung von Russland gesprochen. Das brauchen sie natürlich, wenn sie aufrüsten wollen in der EU. Und genau das Gegenteil brauchen wir doch. Wir brauchen doch nicht mehr nukleare Waffen in Europa. Wo leben wir eigentlich, dass wir hier sagen, wir müssen einen atomaren Krieg vielleicht jetzt noch führen? Polen, Litauen und wer ist es noch? Und Finnland wollen sich bereit erklären, eben die Stationierung von derartigen Waffen zu haben. Ich glaube, wir merken das gar nicht mehr. Was für eine Strategie haben die eigentlich in Europa? Sie haben gar keine Strategie. Es muss doch mehr dazu kommen, dass man miteinander redet, dass man sagt, wie können wir sowas beenden, den Konflikt zwischen der Ukraine und Russland, dass wir ein vernünftiges Europa bekommen, was wir alle damals angestrengt haben, als wir die EU auch gegründet haben. Und nicht, dass wir immer wieder neu anfangen, unsere Sprache hochzurüsten, militärisch letztendlich immer wieder das Militär in den Vordergrund zu setzen. Nein, wir brauchen die menschliche Komponente, wir brauchen die zwischenmenschliche Komponente und wir brauchen doch etwas, wo wir gemeinsam lachen können und uns freuen können. Wir brauchen diese Aggressivität nicht. Das müssen viele Menschen der Bundesregierung und der EU mal sagen, dass wir das alles, was hier gemacht wird, in der Vergangenheit nicht mehr brauchen. Wir kommen dann zum Fokus Online. Und ich mache das gar nicht vorlesen, was die schreiben, weil hier wird ein CDU-Politiker, Kiesewetter, wieder zitiert, was er massiv jetzt gesagt hat, gerade in den letzten Tagen. Aber er war schon immer so. Er war ein Scharfmacher gegen Russland und will Russland in die Knie zwingen. Wir kommen dann zur Überschrift. Europa muss
auf die Kapitulation Russland hinarbeiten. Er spricht von die militärische Strategie der Ukraine. Sie müssen gewinnen. Sie müssen die bedingungslose Kapitulation von Russland erreichen. Und das wäre auch was Positives für das russische Volk. Sag mal, ich glaube, wir merken gar nicht, ich weiß nicht, ob seine Hirnwendungen irgendwie falsch gepolt sind. Und ich muss dazu ein, zwei Zitate bringen, die einfach dazu passen. Und zwar in mehreren Veröffentlichungen, vor allen Dingen in den Mainstream-Medien: Europa muss auf die Kapitulation Russland hinarbeiten. Mit einem tollen Bild natürlich. Und er formuliert weiter: Warum nutzen wir nicht alle ökonomischen und diplomatischen Hebel, die wir haben, um das Regime Russland in die Knie zu zwingen? Warum machen wir so weiter wie bisher und ertragen sogar ein russisches Haus im Herzen Berlins, statt diese Diktatur und Terrorfiliale zu enteignen und zu schließen? Er spricht hier von dem kulturellen Haus in Berlin, wo man auch die russische Sprache lernen können, wo Kinder zusammenkommen, wo Menschen zusammenkommen in einem kulturellen Bereich, kein politischen Bereich. Und das nennt er die Terrorzelle von Russland in Berlin. Wo leben wir eigentlich mit solchen Worten, dass wir gerade im kulturellen Bereich so auch noch in der Sprache aufrüsten? Und es geht weiter, was er sagt: Wer es zudem mit den Menschen in Russland gut meint, wünscht Russland eine bedingungslose Kapitulation und damit den Beginn des Weges in den Kreis zivilisierter, friedlicher und freier Gesellschaften. Ich glaube, hier merkt man an solchen Äußerungen, dass irgendwas nicht stimmt mit der Relation im Gehirn. Der hat den gesunden Menschenverstand verloren. Wir brauchen doch in Europa eher Diplomatie als Aufrüstung und Kampf gegen ein Land, was eh nicht besiegbar ist. Das ist eine Atommacht. Also wenn sich die Russen

auf den Knien bewegen, werden sie doch nicht Halt machen, auf den roten Knopf zu drücken. Also ich kann ihn überhaupt nicht verstehen. Und dann kommt noch hinzu,

Also es ist nur noch fürchterlich, wenn man solche Schlagzeilen in den Mainstream-Medien und überall liest. Wir brauchen doch auch, wir müssen doch auch unsere Menschen mitnehmen und sie nicht kriegstüchtig machen. Wir müssen sie friedlich machen. Wir wollen ein friedliches Europa. Wir wollen kein kriegstüchtiges Europa haben. Und wir wollen doch keine Kämpfe zwischen den einzelnen Ländern haben. Oh, es ist einfach nicht mehr auszuhalten. Wir kommen dann zur Ostdeutschen Allgemeine. Nord Stream Anschlag Warnung. Die orchestrierte Ahnungslosigkeit im Kanzleramt. Man spricht davon, dass das Kanzleramt über die Sprengung von Nord Stream informiert war. Die Pipeline, die das günstige Gas von Russland nach Deutschland gebracht hat. Wir merken hier, dass die gar nicht wissen, was dürfen sie sagen oder was dürfen sie nicht sagen. Der Kanzlersprecher wusste gar nichts davon, dass da eine Geheimhaltung, die höchste Geheimhaltungsstufe ist. Das bedeutet, dass anscheinend der Bundeskanzler, damals Scholz, davon wusste. Und natürlich der jetzige Bundeskanzler Merz natürlich auch diese Information natürlich auf dem Tisch haben muss. Also es ist so, dass dieser Terroranschlag auf ein Projekt, was wir Deutschen dringend für unsere Industrie gebraucht haben und unsere Firmen, dass wir hier Bescheid wussten, dass das passiert. Natürlich durch Amerika forciert, das wissen wir. Biden hat ja das in der Pressekonferenz damals auch gesagt. Einfach nur traurig, was in solchen Kreisen passiert, dass keiner sich äußert und keiner solchen Terroranschlag zurückhält. In allen Bereichen versucht man, Terroranschläge zu verhindern und die Informationen zu geben und auch zu warnen. Und wir gucken zu, dass unsere eigenen Sachen zerstört werden. Und das Schlimme ist, es wird gar nicht aufgeklärt. Die haben gar kein Interesse, es aufzuklären, wer dahinter gesteckt hat, dass ukrainische Leute, dass Zelensky das sogar befürwortet hat, gegen unser eigenes Land. Unvorstellbar, unvorstellbar, dass das in Deutschland passieren darf. Wir kommen dann zu Euraktiv. Irland schlägt eine Neubewertung der EU-Sanktionen gegen Russland vor. Jetzt erst merken die EU-Staaten, dass ihnen bei dem 21. Sanktionspaket, was ja abgeschwächt wurde, weil einige Länder das nicht so mitmachen wollten, denen geht komplett die Luft aus. Und in der Vorbereitung des 22. Sanktionspaketes hat Irland gesagt, wir müssen wohl aufpassen, dass wir nicht Sanktionen erlassen, was uns mehr trifft als Russland. Dass es Russland natürlich ein bisschen trifft, aber wir müssen uns das, ich habe das so oft gesagt, auf der Zunge zergehen lassen. Wir sind jetzt bei der Vorbereitung des 22. Sanktionspaketes. Das heißt, die 21 haben gar nichts erreicht in diesem Konflikt und haben eher Russland die Möglichkeit gegeben, dadurch immer mehr in die Ukraine einzumarschieren. Sie gewinnen jeden Tag, gerade jetzt, jeden Tag mehr. Der Donbass wird so massiv zurzeit auch von den russischen Soldaten mit Einkesselung von Städten bedient. Das heißt, in kurzer Zeit wird auch der Donbass fallen. Ich hoffe, wenn das geschehen ist, dass das sofort am nächsten Tag dann vorbei ist. Das ist die Ankündigung von Russland, die gesagt haben, wir wollen Lugansk und Donetsk komplett haben. Und dann können wir ganz schnell auch Friedensverträge aktiv führen. Man kann nur hoffen, dass das auch von Russland ernst gemeint ist. Vielleicht hat Trump und Putin darüber gesprochen, dass das eines der wichtigsten Voraussetzungen sind, weil dort immer so viele russischen Menschen gelebt haben und dass dann im Grunde genommen die Grenzen eingefroren werden können.

können und es dann zu sicherlich langfristigen Verhandlungen, aber dann zu friedlichen Verhandlungen kommen kann. Wir hoffen das alle in Europa. Wir hoffen das vor allen Dingen in Deutschland. Und wir hoffen, dass eine Normalität wieder einkehrt und dass wir diese ganzen Sanktionspakete, die natürlich in erster Linie gegen uns gehen, davor warnt Irland ja im Augenblick auch, dass die endlich aufhören. Und dass wir im Grunde genommen für unsere Wirtschaft wieder nach vorne blicken können. Es geht ja zurzeit nur noch bergab. Und wer hört, wer alles auswandern will, vor allen Dingen auch von den wirtschaftlichen Industriestaaten, die gehen nach China, die gehen in die USA. Immer mehr bereiten sich darauf vor, Deutschland wirtschaftlich zu verlassen. Dann haben wir doch keine Arbeitsplätze mehr. Wir brauchen doch die Wirtschaft hier, in unserem eigenen Land. Wir wollen doch auch, dass unsere Leute weiter beschäftigt sind und Geld verdienen, damit sie in Ruhe leben können. Ich glaube, die Bundesregierung kriegt das alles gar nicht mehr mit. Sie lebt irgendwo auf einer Wolke, in ihrer Blase. Einfach nur traurig, dass wir so weit gekommen sind. Wir hatten mal eine tolle soziale Marktwirtschaft, die wir kaputt gemacht haben. Das sind die Altparteien, die das alles kaputt gemacht haben und die uns in diese Situation gebracht haben. Das muss man sich wirklich immer wieder sagen. Es war keine andere Partei. Es war die CDU, die FDP und die SPD und die Grünen natürlich, die völlig daneben, die sich völlig umgedreht haben, was früher eine Friedenspartei war und jetzt eine Aufrüstungspartei. Unglaublich. Ich will vielleicht noch dazu sagen, wenn die EU eine Strategie hätte mit ihren Sanktionspaketen, dann wäre vielleicht es gut, dass sie in eine Richtung geht. Aber sie hat ja gar keine Perspektive, sie hat gar keine Strategie. Was passiert denn? Wie kommen wir da weiter? Wie kommen wir aus dieser Spirale raus? Das ist, glaube ich, eines der wichtigsten Punkte. Wenn man keine Strategie hat, dann sollte man so schnell wie möglich diplomatische Beziehungen zu den angrenzenden Ländern aufnehmen und sagen, wie können wir arbeiten, zusammenarbeiten, und dass man nicht mit dem erhobenen Zeigefinger auf andere Länder losgeht, sondern dass man auf Augenhöhe miteinander spricht. Dafür setze ich mich ganz massiv ein, in vielen anderen Ländern auch, auch mit China, weil wir brauchen die wirtschaftliche Zusammenarbeit. Und ich als Unternehmer sehe natürlich das im Vordergrund. Wenn man wirtschaftlich zusammenarbeitet, dann kommen auch die persönlichen Beziehungen dazu zwischen den Menschen. Dann gibt es keine Aggressivität, weil beide haben was davon. Beide träumen davon, dann auch nach vorne zu gehen und zu wachsen. Und nur wenn die Wirtschaft wieder wächst, können wir im Grunde genommen all das bezahlen, was wir in den sozialen Dingen nicht mehr ausgeben können. Nee, Augenblick, ich habe noch ein Zitat dabei. Die EU hat immer größere Schwierigkeiten, neue Ziele für Sanktionen gegen Russland zu finden. Das kommt von einer internationalen französischen Zeitung. Und ein zweiter Punkt: Die Koalition der Willigen stirbt langsam aufgrund fehlender klarer Führung. Das sagt der Telegraph auf Berufung von guten Quellen. Das heißt, Starmer ist weg, der Macron hat große Schwierigkeiten in Frankreich, Merz hat große Schwierigkeiten. Also diese Koalition, die ist auf dem absteigenden Ast, und wir merken, dass auch dadurch die EU ins Schleudern gerät, dass sie ins Schlingern geraten. Es ist einfach nur traurig. Aber es kommt dazu, und da komme ich jetzt zum nächsten Punkt. Die Börsenzeitung, der IWF, der Internationale Währungsfonds, Europa droht eine Abwärtsspirale. Der IWF warnt davor, dass eine unkontrollierbare Schuldenfalle in der EU entsteht. Weil so viel Schulden wie noch nie sind in der EU aufgetreten. Sicherlich natürlich durch den Ukraine-Krieg. Gar keine Frage. Da hat man Schulden aufgenommen, um das alles finanzieren zu können. Mit den vielen Waffen, mit all diesen, ein Aufrechterhalten des ukrainischen Staates zu finanzieren. Deutschland massiv voran mit der größten Beteiligung. Sie schreiben, dass im ersten Quartal von 2026

26. Ich muss die Zahl nochmal lesen. Es ist unfassbar. 15,4 Billionen Euro an Schulden hat die EU. Ein richtig großes. Und dann kommen die Zinsen, die werden steigen. Die Zinsen natürlich, wenn so viele Schulden da sind, steigen die Zinsen. Und diese Zinsen werden nachher durch einen Haushalt gedeckt werden müssen, weil sie ja gezahlt werden müssen. Die Staatsanleihen werden, da werden die Zinsen wachsen. Da freuen sich einige, die Geld haben, dass das dann angelegt werden kann. Aber wer muss das denn zurückzahlen? Das ist die nächste Generation. Das sind unsere Kinder und Enkelkinder. Das können sie nicht mehr. Also, wir müssen doch aufhören mit dieser Schuldenexplosion. Und dann bricht auf einmal, und das geht ganz schnell, dann bricht auf einmal alles zusammen. Dafür muss man doch die Verantwortlichen zur Rechenschaft ziehen, die uns in diese Situation hineinbringen. Unglaublich, was da passiert. Aber man kann ja einfach Geld drucken. Man kann ja einfach alles rausschmeißen. Wir haben so viel Steuereinnahmen. Unglaublich, über 1 Billion Euro. Wenn wir die richtig einsetzen, in den Gemeinden, in den Kreisen, in den Landtagen, in der Bundesregierung, wenn wir hier vernünftig, haben wir genug Geld für unser Sozialsystem, wenn wir es richtig einsetzen, und wir haben für unsere Rente und für all die Sachen einen ganz wichtigen Punkt. Und das ist das, was eigentlich die Epoch Times hier jetzt betitelt. Mehr als jeder Zweite rechnet mit vorzeitigem Ende der Regierung Merz. 57% der Bevölkerung laut Umfrage sagen, das wird ein vorzeitiges Ende mit dem Bundeskanzler Merz geben. Und sogar 65% trauen der jetzigen Regierung überhaupt nicht mehr zu, dass sie Reformen durchführen können. Und zwar einmal in der Rente, dann in der Wirtschaft, dann in der Gesundheit, dann in der inneren Sicherheit und dann in der Migration. Das sind alles Themenfelder, wo wir einen solchen Reformstau haben und wo so viel Geld benötigt wird. Aber nein, was macht die Bundesregierung? Sie tut dieses Geld ganz woanders hin, im Ausland. Wir machen Entwicklungshilfe, wir machen so viel in anderen Ländern. Wir zahlen in die EU so viel Milliarden, wir zahlen mehr bei der UNO, was wir müssten. Wir finanzieren zum größten Teil den Ukraine-Krieg mit. Das sind alles Sachen, wo unser Geld verschwindet. Und wir wissen doch, fällt so viel Geld unter den Tisch. Wenn Milliarden ausgeschüttet werden, ist das doch ein Magnet, dass da die Korruption natürlich Tor und Tür geöffnet werden. Und hier merken wir, dass die Bevölkerung mittlerweile aufgewacht ist. Die Bevölkerung hat einen gesunden Menschenverstand, wofür was ausgegeben wird. Die Bevölkerung kann ganz anders darüber nachdenken, weil sie nicht in dieser Blase sitzt. Sie sieht das bei den täglichen Ausgaben, beim Benzin, wenn sie tanken gehen, in den Supermärkten, wo die Preise steigen, weil natürlich die Transportwege auf einmal teurer werden für die ganzen Güter, die wir kaufen in den Supermärkten. Das sind alles Sachen, die Menschen täglich bewegt und sie auch mitbekommen. Und sie sehen, dass die Regierung nichts hinbekommt, weil ich frage mich immer, was für studierte Leute sitzen da, die nur theoretisch etwas, aber fernab der Praxis Vorschläge machen, die gar nicht richtig durchführbar sind und die auf Kosten der allgemeinen Bevölkerung gehen. Ein Trauerspiel, dass wir mittlerweile solche Regierungen haben, das war früher nicht ganz so. Da hatten wir manchmal Schwierigkeiten, aber das war nicht ganz so. Vielleicht nochmal, die Altparteien sind das, die uns in diese Situation bringen. Das müssen wir uns immer wieder sagen. Und sie wollen uns aus dieser Sache raus, aber sie haben uns doch da reingeführt. Wie wollen sie denn uns da

wieder rausführen. Das heißt, wir brauchen Neuwahlen. Wir brauchen dringend Neuwahlen, damit wir hier eine Änderung in Deutschland hinbekommen. Der Stern, Klage auf Neuauszählung, BSW. Wagenknecht warnt Verfassungsgericht, dann wäre Wahlfälschung möglich. Das Wichtigste in einer Demokratie sind doch die Wahlen, die freien Wahlen zu einem Parlament. Und wenn hier der Verdacht ist, dass nicht richtig ausgezählt wurde, dann muss es doch ein System geben, dass wir sagen, da sind wir uns nicht ganz sicher, wir müssen nochmal nachzählen. Weil es gibt ja Wahlbeobachter, die können mitgucken und so weiter. Das muss offen sein. Und hier gibt es in Deutschland so ein Verfahren, so ein kompliziertes Verfahren. Erst muss im Ausschuss des neuen Bundestages, dass die natürlich, die da reingewählt worden sind, nicht dafür stimmen. Das ist ja wohl klar. Und erst dann kann das Verfassungsgericht. Es muss doch hier das Verfassungsgericht nicht so lange brauchen, um eventuell zu sagen, da brauchen wir eine Neuauszählung. Und das wollen wir uns angucken, so wie es ja in Berlin schon mal passiert ist. Aber die warten wahrscheinlich so lange, weil sie ja parteipolitisch gewählt werden im Bundestag. Sie werden ja parteipolitisch besetzt. Vielleicht so lange, bis die Regierung zu Ende ist, bis sie fertig hat. Und das müssen wir doch zukünftig ändern. Wir brauchen doch eine zeitliche Vorgabe. Auch für Gerichte brauchen wir eine zeitliche Vorgabe, dass sie bis zu einem bestimmten Zeitpunkt, meinetwegen innerhalb von 3 Monaten, notfalls das überprüft, ob das hier richtig passiert ist in Deutschland. Wir sagen, andere Länder wählen nicht richtig und das ist alles manipuliert. Und bei uns passieren solche Dinge, dass hier vielleicht nicht richtig ausgezählt worden ist, vielleicht aus Versehen. Vielleicht aber, wenn es so knapp ist und wir auch Beispiele haben, wo Leute gewählt haben, aber in einem Wahllokal 0 Stimmen für die BSW, aber einer eine einstaatliche Versicherung abgibt, dass er BSW gewählt hat und die nicht gezählt worden ist, dann ist das doch ein Indiz dafür, dass man da mal nachzählt. Man will das denen gar nicht unterstellen, dass sie das manipuliert haben. Aber deshalb muss doch das Verfassungsgericht so schnell wie möglich Neuwahlen machen und auszählen lassen, wenn da hier etwas daneben gegangen ist. Und ich hoffe, Sie haben ja gesagt, Sie wollen innerhalb dieses Jahres noch entscheiden. Man kann nur hoffen, dass das schneller geht. Das war's für heute. Ich hoffe, es hat Ihnen gefallen. Auch wenn das alles so negative Nachrichten sind, es tut mir leid. Aber ich hoffe, Sie schalten das nächste Mal wieder ein, wenn es darum geht, Realpolitik mit Alexander von Bismarck.

0: Nastja, ein Angriff. Ich habe Angst, Nastja. Ich wurde getroffen, Nastja. Ich liege unter Trümmern. Nastja, hilf mir.
1: Die ersten Explosionen. Ich hörte ein Mädchen schreien. Unter den Trümmern hier liegt ein Mädchen. Bitte, holt sie raus.
2: Überall war Blut. Kinder, die bluteten und weinten und schrien.
3: Sie schrie und lief nach draußen. Dort war ein Junge, er legte seine Arme schützend um sie. Sie sagte, Mama, er hielt mich fest und küsste mich auf die Stirn.
0: Wer so etwas tut, ist die Saat des Teufels. Aber wir Russen, glauben an Gott. Wir sind Christen.

0: 5000. Auf die Aufräumarbeit.
1: Go, go, go.

0: Gehen wir. Das sind unschuldige Zivilisten. Prozent von ihnen wurden durch die Kämpfe getötet. Und leider bekommen wir neben Opfern mit Verletzungen durch Minenexplosionen auch sehr viele Verwundete mit Schusswunden aus Selidowo.
1: Hingerichtete.
0: Ja, Hingerichtete.

0: Die nächsten 3 Tage bleibt das Wetter genauso.
1: Klasse.
0: Ich glaube, Drohnen können bei diesem Wetter nicht fliegen. Viele Leute haben sich geweigert, Selidowo zu verlassen. Sehr viele sind geblieben. Früher, also zum Beispiel 2022 in Mariupol, haben wir Situationen gesehen, wo die Autos von Leuten zerschossen wurden, die nach Donetsk fliehen wollten. Die ukrainischen Territorialverteidigungstruppen haben das getan. Und wir haben viele zerschossene Autos gesehen. Es gab in Mariupol keine Evakuierung und was dort los war, war ein Albtraum. Und in Selidowo haben wir zum ersten Mal gesehen, dass Leute erschossen wurden, die sich geweigert haben, evakuiert zu werden. Die ukrainische Armee hat sie dafür bestraft. Einige von ihnen erzählten, wie ihre Familienmitglieder hingerichtet wurden. Einige wurden mit Gewalt verschleppt und konnten fliehen. Wir haben 70 Leichen von Menschen gefunden, die hingerichtet wurden. Das ist ein Verbrechen, ein Kriegsverbrechen, ein Massaker.
1: Diese Leiche wurde aus dem Bezirk Selidowo hierher gebracht. Ein unidentifizierter, männlicher Zivilist, ohne Ausweis, mit persönlichen Gegenständen und Schlüsseln. Er hat eine Schusswunde auf der linken Seite der Brust, Eintrittswunde auf der Vorderseite des Körpers und Austrittswunde auf der Rückseite. Diese Leiche wurde bereits vom Gerichtsmedizinischen Untersuchungsausschuss untersucht. Wir haben also bereits die Ergebnisse. Dieser Mann wurde aus nächster Nähe erschossen. Es gibt verschiedene Anzeichen dafür, dass die Wunde aus nächster Nähe verursacht wurde.
0: Welches Alter haben die Opfer? Sind das Männer, Frauen, Kinder? Sind auch Kinder darunter?
1: Auch Kinder. Also alles. Kinder, Männer und Frauen.
0: Kinder sind auch darunter?
1: Ja.
0: Wie viele sind es etwa aktuell?
1: Wir haben bereits 50. Aber das ist nun mal die Front. Wissen Sie, wie wir diese Leichen bekommen? Unsere Soldaten fahren an eine Position, um ihre